Auf ihn hat der große Komponist Hector Berlioz große Stücke gehalten, nämlich auf seinen jüngeren Kollegen Louis-Théodore Gouvy. Das hier war gerade Musik von ihm, und zwar die Symphonie Brève, hier gespielt von der Deutschen Radiophilharmonie Saarbrücken-Kaiserslautern unter Markus Huber. Komponierenden Frauen, denen hat man ja vieles unterstellt, Unfähigkeit zu großen Formen zum Beispiel oder dass es ihnen an Einfällen fehle. Bei der Komponistin Rebecca Clark hat man sogar ihre Existenz angezweifelt. Man glaubte, ihr Name sei ein Pseudonym von Ernest Bloch. Skurril. Rebecca Clark hat gelebt, sie war Solobratschistin und eine der ersten Orchestermusikerinnen in einem professionellen Ensemble. Und sie hat komponiert. Dieses Prälude, Allegro und Pastorale zum Beispiel, hier mit dem Klarinettisten Christopher Sundquist und dem Bratschisten Philipp Dukes.

Prelude, Allegro und Pastorale von Rebecca Clark waren das, hier gespielt vom Klarinettisten Christopher Sundquist und dem Bratschisten Philip Dukes. Kurz nach 2:30 ist es. Ziegen, Schafe und Rinder hirten zwei heranwachsende Findelkinder und jede Menge erotische Spannung. Das sind die Zutaten für einen echten antiken Abenteuerroman. Daphnis und Chloe. Ein reizvoller Stoff auch für Maurice Ravel, der diese bukolische Geschichte zu einem Ballett verarbeitet hat. Der kommenden knappen Stunde hier im ARD-Nachtkonzert gehört seine choreografische Sinfonie mit Chor in drei Teilen Daphnis et Chloé, hier mit dem niederländischen Rundfunkchor und dem Philharmonischen Orchester Rotterdam unter Yannick Nézet-Séguin.

Daphnis E. Chloé, choreografische Sinfonie mit Chor in drei Teilen von Maurice Ravel. Hier in einer Aufnahme mit dem Niederländischen Rundfunkchor und dem Philharmonischen Orchester Rotterdam unter Yannick Nézet-Séguin. Ganz beschaulich geht's weiter durch die Nacht, jetzt mit Kammermusik von Franz Schubert. Sein Klaviertrio in S-Dur, Deutschverzeichnis 897, hören wir hier in einer Aufnahme mit dem Beaux-Arts-Trio.

Das Beaux-Arts-Trio hat Franz Schuberts Klaviertrio in S-Dur, Deutschverzeichnis 897, interpretiert. Gleich 3:45 ist es und die perfekte musikalische Untermalung für diese Zeit kommt jetzt von Franz Schreker. Nachtstück. Aus seiner Oper Der ferne Klang hören wir jetzt mit der Königlichen Hofkapelle Stockholm unter Lawrence Renes.

Die Königliche Hofkapelle Stockholm hat hier unter der Leitung von Lawrence Renes Musik von Franz Schreker interpretiert, das Nachtstück aus seiner Oper Der ferne Klang. Schöne Nachtmusik, die bekommen Sie hier noch bis 6 Uhr früh im ARD-Nachtkonzert, präsentiert von BR Klassik. Jetzt aber erstmal die 4 Uhr Nachrichten und bis dahin ein bisschen kleine Drei-Groschen-Musik von Kurt Weill.

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1: Um 4 Uhr mit Katja Kindermann. Bei russischen Drohnenangriffen sind in der ukrainischen Großstadt Kryvyi Rih mindestens 15 Menschen in einem Einkaufszentrum getötet und etwa 130 verletzt worden. Aus der Nachrichtenredaktion Torben Müller.
2: Präsident Selenskyj sprach in einem Beitrag von einem absolut zynischen und hinterhältigen Angriff auf ein gewöhnliches Einkaufszentrum. Nach seinen Angaben griffen die Drohnen in 2 Wellen an. Eine halbe Stunde nach dem ersten Treffer und dem Ausbruch eines Brandes sei ein erneuter Angriff auf die Rettungskräfte erfolgt, berichtete er. In seiner abendlichen Videobotschaft nannte Selenskyj die Attacke eine absolute Grausamkeit der Russen.
1: Angesichts wiederkehrender Hitzewellen fordert der Städtetag ein Umdenken bei der Verkehrsplanung. Die Reduzierung von Parkplätzen und Straßen werden in der Zukunft unvermeidbar sein, wenn man mit den Auswirkungen des Klimawandels klarkommen wolle, sagt der Städtetag-Präsident Jung der Neuen Osnabrücker Zeitung. Wo Bäume gepflanzt oder Regenspeicher angelegt werden würden, müsse anderes weichen. Statt 6-spurige Straßen brauchten Städte mehr Anwohnerparken, Carsharing und Jobräder sowie einen stärkeren öffentlichen Nahverkehr. Orientieren könne man sich an Städten wie Kopenhagen, Amsterdam oder Oslo, in denen das gut funktioniere, sagte der Leipziger Oberbürgermeister. Die vergangenen 12 Monate waren die trockensten, seitdem in Österreich Wetterdaten aufgezeichnet werden. Dort tritt nach wochenlanger Hitze jetzt ein Dürre-Sofortprogramm in Kraft. Aus Wien, David Freches.
3: Bauern müssen 2 Monate lang keine Sozialversicherungsbeiträge zahlen. Dieser Erlass beträgt rund 140 Millionen Euro. Der Staat geht quasi in Vorleistung, will sich das Geld aber später über geringere Zuschüsse zu den Pensionen der Bauern zurückholen. Außerdem fließen jeweils 25 Millionen Euro in die Dürreversicherung und Kredithilfen. Die Bundesregierung hat angekündigt, dass ein Klimagesetz kommen soll, mit dem Ziel, das Land bis 2040 klimaneutral zu machen.
1: Nach Gewaltexzessen im Erstrundenpokalspiel Waldhof Mannheim gegen Kaiserslautern will der DFB die Vorkommnisse aufarbeiten. Das Fußballspiel stand am Abend bei 0:0 vor der Verlängerung, kurz vor dem Abbruch. Immer wieder waren während der Partie Feuerwerks- und Rauchkörper gezündet und Gegenstände aufs Feld geworfen worden. Als die Spieler beider Teams vor geworfenen Pyrofackeln in die Kabinen flüchten mussten, sicherten zwischenzeitlich Reiterstaffeln und Polizisten mit Hunden den Rasen. Nach einem angedrohten Abbruch konnte das Spiel doch wieder angepfiffen werden. Kaiserslautern gewann letztlich mit 1:0. Das waren die Nachrichten. Das Wetter in Deutschland. Am Tage teils Schauer und einzelne Gewitter, später im Nordosten und südlich der Donau länger freundlich und allgemein trockener. Maximal 12 bis 25 Grad. Am Sonntag heiter bis wolkig, teils Schauer, 18 bis 26 Grad. Die Zeit, es ist jetzt 4:03 Uhr.
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4: Mit Constanze Fennel. Und zu Beginn dieser Stunde geht's erstmal ins Baskenland. Dort spielt sich eine Geschichte voll Liebe und Abenteuer ab, nämlich die von Ramuncho. Der Komponist Gabriel Pierné hat Musik dazu geschrieben und die klingt so.

Das Orchestre National de Lille unter Daryl Ang hat uns mitgenommen ins Baskenland, hier mit Schauspielmusik zu Ramuncho von Gabriel Pierné. Klaviermusik von Ludwig van Beethoven habe ich als nächstes für Sie hier im ARD-Nachtkonzert. Der Pianist Steven Kwasewicz interpretiert die Sonate in G-Dur, Opus 31, Nummer 1.

Stephen Kovacevic hat Ludwig van Beethovens Sonate in G-Dur, Opus 31 Nummer 1, interpretiert. Die Nummer 16 von insgesamt 32 Beethoven-Klaviersonaten. 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Das hier ist das ARD-Nachtkonzert, präsentiert von BR Klassik, und das geht jetzt weiter mit drei romantischen Walzern. Trois Valses Romantiques von Emmanuel Chabrier, ursprünglich für zwei Klaviere komponiert, hier in einer Orchesterfassung mit dem Orchestre du Capitole de Toulouse unter Michel Plasson.

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1: Himmlisch. Strahlt nicht dieses Wort allein schon Freude aus? Sollte nicht überhaupt echte Freude mit dem Himmel, mit einer Berührung des Ewigen zu tun haben? Bekanntlich ist das Leben in dieser Welt oft recht freudlos. Doch völlig freudlose Menschen gibt es zum Glück nicht. Zumindest in Gestalt der Sehnsucht nach Freude lebt dieses positive Gefühl in jedem von uns als etwas nicht gänzlich Unbekanntes. Selbst dort, wo Freude vermisst wird und sich Leid, ja Verzweiflung schwer auf die Seele legen, ist die Gegenwart von Freude keineswegs ganz ausgeschlossen. Man denke zum Beispiel an Patienten im Krankenhaus, die sich ungeachtet ihrer Beschwerden über lieben Besuch freuen. Und es gibt auch eine Grundfreude des Glaubens, die sich durch die Widrigkeiten des Lebens nicht unterkriegen lässt. Sie kann das Herz trotz schwieriger Lebensumstände beglücken, weil sie im Kern nicht irdischer, sondern himmlischer Natur ist. Es geht um jenes tiefe Glück, das auch als Glückseligkeit bezeichnet wird. Das Neue Testament kann in diesem Sinne wiederholt von vollkommener Freude sprechen. Ob diese himmlische, vollkommene Freude bewusst oder unbewusst gesucht wird, es gibt sie als die eine wunderbare, große Perle, für deren beglückendes Auffinden man gern viele kleine Perlen loslässt. Das waren Gedanken zum Tag von Werner Tiede.
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8: Es ist 6 Uhr. Guten Morgen. Die Nachrichten des Bayerischen Rundfunks mit Julia Cortis. Die Übersicht. Städtetag zeigt sich offen für mehr Kameraüberwachung. Nach russischem Angriff auf ukrainisches Einkaufszentrum steigt die Zahl der Toten. DFB kündigt Aufarbeitung des Pokalskandalspiels von Mannheim an. Das Wetter in Bayern wechselhaft bei 17 bis 23 Grad. Berlin. Der Deutsche Städtetag hat sich prinzipiell offen dafür gezeigt, die Videoüberwachung im öffentlichen Raum auszuweiten. Städtetagspräsident Jung bezog sich in der neuen Osnabrücker Zeitung auf das wachsende Unsicherheitsgefühl in der Bevölkerung. Mit Videoüberwachung könne man einiges verhindern, so der SPD-Politiker. Beim Thema Gesichtserkennung zeigte er sich dagegen skeptisch. Schon allein aus Datenschutzgründen sei es durchaus berechtigt, diese Kameras abzulehnen, sagte der Städtetagspräsident, der auch Oberbürgermeister von Leipzig ist. Jung verwies darauf, dass viele Menschen keine gläsernen Bürger sein wollten, die mit Gesichtserkennung überall und zu jeder Zeit erkannt werden könnten, wie in China. Kiew. Nach dem russischen Angriff auf ein Einkaufszentrum in der Ukraine ist die Zahl der Toten auf mindestens 16 gestiegen. Mehr als 130 Menschen wurden nach Angaben der Behörde verletzt, unter ihnen 22 Kinder. Der ukrainische Präsident Selenskyj sprach von einem Terrorakt und verurteilte den Angriff als absolut zynisch und verabscheuungswürdig. Zunächst hatte eine Drohne das größte Einkaufszentrum von Selenskyjs Geburtsstadt Kryvyi Rih getroffen. Eine halbe Stunde später, als bereits Rettungskräfte zum zerstörten Gebäude geeilt waren, folgte ein zweiter Drohnenangriff. Berlin. Bundesjustizministerin Hubig will den Schutz queerer Menschen ins Grundgesetz aufnehmen. Artikel 3 Absatz 3 verbietet unter anderem bereits die Diskriminierung von Menschen aufgrund ihres Geschlechts, ihrer Abstammung, Sprache, Herkunft, Religion oder politischen Anschauung. Die SPD-Ministerin sagte der Rheinischen Post, es sei nur logisch, dort auch eine Ungleichbehandlung aufgrund der sexuellen Identität zu verbieten. Sie will nach eigenen Angaben dazu in der Regierung Gespräche führen. In Teilen der Union gibt es Vorbehalte gegen eine entsprechende Grundgesetzänderung. Washington. Die Kurzvideoplattform TikTok zahlt in den USA 400 Millionen Dollar, um eine Klage des Justizministeriums zu stoppen. Dabei geht es um den Datenschutz von Kindern und Jugendlichen. Die Behörden in den USA warfen TikTok und seinem chinesischen Mutterkonzern ByteDance vor, persönliche Daten von Nutzern unter 13 Jahren gesammelt zu haben, ohne die Zustimmung der Eltern einzuholen. Das Justizministerium stimmte dem Vergleich zu und verwies darauf, dass TikTok seine Datenschutzpraxis inzwischen geändert habe. Mannheim. Nach schweren Ausschreitungen beim DFB-Pokalspiel zwischen Waldhof Mannheim und Kaiserslautern will der DFB die Vorfälle aufarbeiten. Die Partie stand nach 90 Minuten bei 0:0 kurz vor dem Abbruch. Immer wieder wurden Feuerwerks- und Rauchkörper gezündet und Gegenstände aufs Feld geworfen. Als die Spieler beider Mannschaften vor Pyrofackeln in die Kabinen flüchteten und Mannheimer Fans den Platz stürmten, setzte die Polizei Reiterstaffeln und Hunde ein. 85 Menschen wurden nach offiziellen Angaben verletzt. Nach einem angedrohten Abbruch konnte das Spiel doch wieder angepfiffen werden. Kaiserslautern gewann letztlich mit 1:0 nach Verlängerung. Die weiteren Ergebnisse: Rostock-Stuttgart 0:4, Münster-Karlsruhe 1:2 und Fünftligist St. Tönis hat gegen Eintracht Frankfurt mit 0:11 verloren. Das Wetter in Bayern. Am Morgen ist es im Norden Frankens meist nass und wolkig. Sonst bleibt es heute wechselhaft mit einzelnen Schauern. Später ist es besonders im Süden, aber auch länger sonnig. Es ist insgesamt kühler bei Werten zwischen 17 und 23 Grad. Morgen wird es wieder meist trocken und sonnig, genauso der Montag. Am Dienstag ziehen dann wieder Schauer oder Gewitter durchs Land, Höchstwerte 19 bis 25 Grad. Soweit die Nachrichten, 5:05. Der Blick auf die Straßen. A3 Nürnberg Richtung Passau, zwischen Schwarzach und Metten gibt es Behinderungen nach einem Unfall. Soweit die Verkehrsübersicht.
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9: Und bist auf grün, voll Power. Das können wir jetzt noch 3 Stufen runterregeln. Oder nochmal auf rot, nochmal doppelt so viel Power reinstellen.
6: Nee, das ist grün, ist gut.
9: Grün ist erstmal gut.
10: Ja, grün ist erstmal gut und deswegen starten wir mit grünem Licht und extra Power in diesen Samstagmorgen und in Richtung Berge. Denn heute geht's hier im Bayern 2 Rucksackradio mit einem sogenannten Exoskelett in Richtung Gipfel. Das sind so tragbare, teils motorisierte Stützsysteme, die unsere Glieder in den Bergen unterstützen können. Quasi wie ein E-Bike für den Körper. Wie diese Technik genau funktioniert, erfahren Sie gleich. Außerdem gehen wir auf eine abenteuerliche Wanderung für alle Krimi-Fans unter Ihnen. Und wir schauen bei Menschen vorbei, die bei sich zu Hause regelmäßig fremde Pilgerinnen und Pilger beherbergen.
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0: I need to wake up now. Ich bin schon wach für Sie und habe jetzt auch den ersten Tourentipp für Sie. Krimis, ganz gleich, ob als Buch, Hörspiel oder im Fernsehen, gehören ja immer noch zu den beliebtesten Genres. Und falls Sie auch so ein Krimi-Fan sind und zufällig auch gerne wandern, dann ist unser erster Tourentipp genau das Richtige für Sie, also Ohrenspitzen. Denn im dichten, dunklen Karawald im Eggental in Südtirol können Sie auf den Spuren der berühmten Krimi-Autorin Agatha Christie wandern. Das ist ein richtiges Abenteuer und vor allem der Labyrinthsteig, der steil durch ein Felssturzgelände führt, lohnt sich. Andrea Zinnecker nimmt uns mit auf eine Tour mit ganz besonderem Zauber.
1: Geheimnisvoll rauscht der Wind durch die Baumwipfel. Schon Agatha Christie hatte ihre Freude daran. Um die Jahrhundertwende war die berühmte Krimi-Autorin Gast im Grand Hotel Karasee und auch im Karawald unterwegs. Heute geht es auf dem Agatha Christie-Rundweg vom Hotel aus hinein in den dichten Fichtenwald auf der Nordseite des Latemar, bis dann der Labyrinthsteig abzweigt. Der macht seinem Namen alle Ehre.
2: Wir haben uns bei der Abzweigung vertan. Wir sind ein Stück weiter gelaufen. Jetzt sind wir eine Stunde einen falschen Weg gelaufen. Aber jetzt sind wir im richtigen und jetzt haut die Sache hin und jetzt ist es nett, nicht?
1: Nun ist die Wandergruppe aus Österreich auf dem richtigen Weg und staunt über den Steig, der bergauf, bergab durch das jahrhundertealte Feldsturzgelände führt.
3: Weil man immer von einer Ecke zur anderen den Weg suchen muss, also das finde ich ganz toll.
2: Zuerst beim Reingehen habe ich geglaubt, was soll der Labyrinth sein, aber jetzt offenbart sich das Labyrinth.
4: Ja, irgendwie mystisch, würde ich sagen auch. Ja, na, gar nicht, na, drohend auch nicht. Also irgendwie, man kann das nicht in Worte fassen.
1: Man muss riesige Findlingsblöcke über

0: Klettern, sich durch Felsspalten zwängen und unzählige steile Naturstufen hinauf- und hinabsteigen. Ein verwunschenes Zauberreich.
1: Einen gewissen Zauber hat es schon. Nicht?
2: Die Felsen und die Findlinge, wo rumliegen, und der Weg einmal zwischen den Felsen unten durch, wie in der Höhle durch. Wunderbar, gell?
1: Das Urwüchsige halt so. Aber es ist anstrengend, ich muss sagen. Man muss sich konzentrieren, trittsicher sein ein bisschen.
3: Also das ist noch etwas unwirklich, gell?
0: So unwirklich wie die beiden Mountainbiker, die plötzlich am Rand des Labyrinthsteigs auftauchen.
4: Wir sind einfach so drauf losgefahren. Nein, keine Chance. Also viel zu steil und nun tragen in den verblockten Trail, das macht keinen Spaß.
0: So richtig wohl fühlen sich dagegen viele Blumen im Feldsturzgelände des Labyrinthsteigs.
5: Storchenschnabel habe ich gesehen und Trollblumen.
6: Ach, der Einbeere, Schwalbenwurzenzian, Eisenhut, Germer, Teufelskralle.
0: Nicht der Teufel, sondern ein böser Zauberer soll einst einen Regenbogen von den Spitzen des Latemar hinab in den Karasee geschleudert haben, weil er der schönen Nixe nicht habhaft werden konnte. Seitdem schillert der Karasee in allen Regenbogenfarben.
7: C'è qualcosa di magico qui dentro.
0: Eine ganz spezielle Magie besitzen auch die hohen Fichten im 1000 Hektar großen Karawald. Allesamt Haselfichten und begehrte Klanghölzer für den Instrumentenbau, sagt der Leiter der Forstschule Latemar, Bernd Padella.
8: Die Haselfichte ist eine normale Fichte, aber sie hat genetische Wuchsveränderungen. Und hier im Karawald sind eben diese idealen Wuchsbedingungen, weil wir auf einer bestimmten Meereshöhe sind. Wir sind hier zwischen 1500 Meter und 1900 Meter Meereshöhe. Der Niederschlag ist hier ziemlich hoch und das sind eben die idealen Wuchsbedingungen für die Fichte. Zudem haben wir hier einen sehr tiefgründigen Boden, ähnlich der Gartenerde. Und deswegen haben wir hier auch Fichtenbestände, die auch 45 Meter hoch werden und Durchmesser haben von 90 Zentimetern.
0: Das Geheimnis der Haselfichte liegt in ihrem Inneren. Ungewöhnliche Markstrahlen und enge, wellenförmige Jahresringe sorgen für die hohe Klangqualität, erklärt Bernd Padella.
8: Die Bäume hier fangen erst an zu wachsen im April ungefähr und hören schon Ende August auf zu wachsen. Und deswegen haben wir sehr enge Jahrringe. Wir haben hier Jahrringbreiten von 1 Millimeter. Schauen wir jetzt eine Fichte in tieferen Lagen an, dann haben sie oft Jahrringe von 1 Zentimeter. Und genau das ist eben das Wichtige auch für einen Instrumentenbau, dass sehr enge Jahrringe sind. Und im Querschnitt sieht man dann auch, dass die Jahrringe nicht schön rund sind, wie sie ja normalerweise sind. Sie sind so leicht wellenförmig und man sieht so Markstrahlen, was man eigentlich nur beim Laubholz findet. Markstrahlen, die haben ja die Aufgabe, Querförderung von Nährstoffen.
0: Auch das Feldsturzgebiet, durch das der Labyrinthsteig führt, erhält immer wieder Nachschub.
8: Latemar-Gebiet ist ja schon Ende von den Dolomiten. Da haben wir schon Einlagerungen von Porphyr und anderen Gesteinen und deswegen ist das viel brüchiger. Und deswegen sind da oben auch nicht so viele Wanderwege.
9: Klingt auf jeden Fall nach einer aufregenden, aber ich finde auch sehr lehrreichen Tour. Die Wanderung gilt, auch wenn es vielleicht nicht so klingt, weil es so abenteuerlich war, als einfach und ist auch mit etwas größeren Kindern machbar. Aber Achtung, es gibt keine Einkehrmöglichkeit unterwegs, pro Zeit also am besten in den Rucksack packen. Und so ein Rucksack, der ist ja eh sehr praktisch. Und deswegen besingt ihn jetzt auch Max von Miller hier im Rucksackradio.

0: Das waren Max von Milant und die brennenden Herzen mit Rucksack hier im Rucksackradio auf Bayern 2 um 6.18 Uhr an diesem Samstagmorgen. Ja, und bei uns geht's ja auch oft um das besinnliche Wandern. Man nennt das auch das Pilgern. Das machen die meisten ja auf dem berühmten Jakobsweg, der auch hier durch Bayern führt. Und Gisela Dienauer aus Hohenkammern macht das auch ganz gerne. Aber ich würde sagen, mit ein bisschen außergewöhnlichen, haarigen und bestimmt auch manchmal sehr eigensinnigen Begleitern. Max und Froni heißen die beiden Esel, mit denen sie dieses Jahr ein Benefizpilgern veranstaltet. Wer mag, darf die tierische Pilgertruppe auf einem Teilabschnitt von 1 bis 3 Tagen begleiten. Diese Woche sind zum Beispiel 14 bis 17 Menschen auf dem Weg von Utting bis nach Hohenpeißenberg dabei, erzählt Gisela.
1: In diesen durch den Markt durch zum Marienmünster, da haben wir dann ein Stempel gekriegt für unser Jakobswegbuch. Und sind dann weitergegangen auf einer Weide, da sind mehrere Pferdeweiden da draußen und Kuhweiden. Da konnten wir auf einer Weide stehen bleiben. Und mein Praktikant und ich, der Simon und ich, wir haben in Geräteschuppen geschlafen, im Offenen. Und teilweise waren welche dabei, die hatten ein Wohnmobil. Andere haben ein großes Auto gehabt, wo man umlegen konnte. Und eine Familie, die waren in der Pension in Reisting. Von dort aus sind wir gestartet Richtung Westerbrunn. Also das ist so eine wunderschöne Voralpengegend. Mal wieder ein Heustadel dazwischen. Da ist jetzt gerade ein Wanderbankerl, ist das nett. Das ist bemalt mit Blumen. Und vorher war ein Wanderbankerl gestanden. Im Wald, da stand drauf Uschis Herberge. Genau, und da laufen wir jetzt hin zu Uschis Herberge. Die nimmt uns für heute Nacht auf. Wir bauen den Eseln jetzt dann am Zaun. Können da wieder übernachten drin. Und wenn es noch geht, würden wir sogar noch bis Hohenpeißenberg gehen.
0: Es klingt auf jeden Fall nach einem ganzen Haufen Arbeit, aber auch nach einem riesigen Haufen Abenteuer. Vor allem, wenn man bedenkt, dass Gisela ja noch mit Froni und Max, den Eseln, bis nach Santiago möchte. Eigentlich betreibt die 21-Jährige eine Reitschule um Pony Ranch. Die beiden Esel kamen eher überraschend in ihr Leben.
1: Ich habe die mal geerbt mit ganz viel Bauchweh, weil ich gewusst habe, die kosten Geld, ich muss das irgendwie ja mit der Pony-Schule verdienen. Und dann war so die Idee geboren, ich mache eine Benefizwanderung am Jakobsweg mit den Eseln und schreibe das einfach jetzt mal aus in den sozialen Netzwerken. Dann habe ich es rumgeschrieben und dann kamen so viele positive Rückmeldungen zurück und so viele begeisterte Menschen, die gesagt haben, Mensch, da würde man total gern mitgehen. Das würde man machen. Und ich habe halt geschrieben, machen wir halt pro mitgewanderten Kilometer 1 Euro, gibt jeder in die Eselkasse ein und wir machen ein Spendenkonto. Und so läuft es jetzt einfach. Manche, die können halt nur einen Tag weg. Die sind dann einen Tag dabei. Manche gehen die ganzen 3 Tage mit. Also wir sind jetzt immer so zwischen 14 und 17 Leute.
0: Ja, und wer überhaupt keine Zeit hat oder sonst nicht kann, aber die Aktion gerne unterstützen möchte, darf das gerne über die Freudenwerkstiftung tun. Schauen Sie dafür einfach auf der Website www.freudenwerkstiftung.de vorbei. 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

0: Wir hatten es ja eben schon hier vom Pilgern und das ist beliebter denn je auf dem berühmtesten Abschnitt des Jakobswegs in Spanien nach Santiago de Compostela ist auch so ein richtiger Pilgertourismus mit professionellen Herbergensystemen entstanden. Bei uns in Bayern sieht es da ein bisschen ruhiger aus. Da gibt es auch den Jakobsweg und zwar in Oberbayern und in der Frankenregion und streckenweise gibt es da oft gar keine Gasthäuser oder Pensionen und die Pilgerinnen und Pilger, die da unterwegs sind, sind auf private Gastgeberinnen oder Gastgeber angewiesen. So, wie es früher eigentlich auch mal war. Barbara Weiß hat bei ein paar von ihnen vorbeigeschaut.
1: Immer der Muschel nach, dem Zeichen des Jakobswegs. Auch in Bayern sind Pilger unterwegs. Denn nicht nur in Spanien, auch hier gibt es ein weit verzweigtes Wegenetz. Sabine Klab aus Machtelfing bei Andex stellt das ehemalige Kinderzimmer ihrer Buben Pilgern zum Übernachten zur Verfügung. Für eine Nacht.
2: Das ist schon irgendwie so, Herberge zu geben, dem Fremden Obdach zu geben, das ist schon auch etwas, was mir wichtig ist oder was uns wichtig ist. Und dann haben wir uns mal so überlegt, dass wir doch eigentlich die Pilger aufnehmen könnten.
1: Wer bei Sabine Klab bleiben will, muss sich vorher anmelden. Per E-Mail oder Telefon. Heute kommt Axel aus München.
2: So, herzlich willkommen.
3: Bin ich richtig bei Frau Klab, Pilgerherberge?
2: Ja, sind Sie richtig. Fein. Sie haben sich ja heute einen ganz schön heißen Tag ausgesucht.
3: Des
2: ja.
3: Jahres.
2: Kommen Sie bitte rein.
3: Dankeschön.
2: Sie dürfen hier draußen bitte schon die Schuhe ausziehen.
1: Geschafft für heute. In mehreren Etappen führt der Münchner Jakobsweg von München bis Lindau an Kloster Andechs, Kloster Wessobrunn und der Wieskirche vorbei. Und dann immer weiter bis nach Santiago de Compostela im äußersten Nordwesten Spaniens. Für die Übernachtung soll Axel in Machtelfing 25 Euro zahlen, gerne auch mehr. Die Gastgeberin will sich nicht bereichern. Sie spendet das Geld einem sozialen Projekt. Axel, der aus München kommt und dieses Jahr schon einmal von Bayern bis Santiago gepilgert ist, schätzt besonders persönliche Begegnungen am Weg, wie hier in Machtelfing.
3: Die Kontakte sind sehr schön, ja. Also das ist im Grunde genommen für mich das Essentielle am Jakobsweg, ist diese Gemeinschaft, die sich da aufbaut.
1: Im Garten sitzt Axel noch ein wenig mit seiner Gastgeberin bei einem kühlen Getränk beisammen. Auch beim Frühstück hat Sabine Klab Gelegenheit, mit Pilgern wie Axel ins Gespräch zu kommen und nutzt das auch gern. Spannend, die Geschichten vom Jakobsweg. Macht das Lust, selbst mal loszugehen?
2: Ja, irgendwann mal.
1: Anders als in Spanien und Frankreich gibt es in Deutschland wenig professionelle Herbergen. Die Pilger sind auf Privatpersonen wie die Klabs angewiesen.
2: Ja, es tut mir dann auch immer weh, wenn ich Pilgern keine Herberge geben kann und die dann in teure Hotels ausweichen müssen. Weil das ist ja eigentlich nicht Sinn und Zweck der ganzen Pilgerei.
1: Der Ort Machtelfing, nicht weit von Andechs, ist ein Glücksfall für alle Pilger in Bayern. Denn hier gibt es gleich zwei private Pilgerherbergen. Nur ein paar Straßen weiter kann man bei Ivi Naser übernachten.
4: Genau, ich bin selber losgegangen 2018, den Pilgerweg, und habe ganz schöne Erfahrungen gemacht mit ganz lieben Gastgebern. Und als ich dann nach Machtelfing gezogen bin, habe ich gedacht, ach, der Jakobsweg ist ja gar nicht so weit weg, ich könnte selbst eine Herberge eröffnen.
1: Nicht nur am Münchner Jakobsweg, auch am fränkischen Jakobsweg, zum Beispiel an der Route von 14 Heiligen nach Bamberg, vermieten Privatleute wie Michaela Hoffmann in Zapfendorf.
5: Wenn es dann wirklich mal nicht mehr geht, hat es auch schon, dass wir die irgendwo unterwegs auflesen, dass dann die anrufen und nicht mehr können. Dann ist auch schon mein Mann immer gefahren, hat die da beim Veitsberg da eingesammelt. Ja, da hat man schon tolle Erlebnisse. Also können wir schon bald ein Buch schreiben.
1: Dass aus einem Wanderweg ein echter Pilgerweg wird, dazu braucht es nicht nur die Pilger, die den Weg gehen, sondern auch die Gastgeber am Wegesrand, die den Menschen unterwegs eine Herberge bieten.
0: Ganz genau. Und im Internet finden Sie auf den Seiten rund um die Jakobswege auch Listen mit den privaten Unterkünften. In der Regel muss man sich vorher telefonisch oder per E-Mail anmelden. Jetzt gibt's Dream Pop aus den UK, verwebt mit verträumten Klängen aus Thailand. Hier ist Helen Genya mit Fortune.

0: E-Bikes haben sich in unserem Alltag und in Bergen ja mittlerweile komplett etabliert. Jetzt könnte es einen neuen Trend geben, über den wir hier im Rucksackradio auf Bayern 2 auch schon öfter gesprochen haben. Motorisierte Gehhilfen, sogenannte Exoskelette. In Kärnten, genauer gesagt im Dreiländereck, kann man in einer Wanderschule solche Geräte ausleihen. Mein Kollege Gabriel Wirth hat es ausprobiert und sich auf seiner Tour von einem erfahrenen Exoskelett-Wanderer begleiten lassen.
1: Ja, hallo, ich bin der Jörg Schmöh. Ich bin Fotograf und Bergwanderführer und habe die Ehre, hier in der wunderbaren Region Villach Gäste durch unsere traumhaft schöne Natur begleiten zu dürfen.
2: Jörg, was ist das jetzt genau?
1: Das ist ein Exoskelett, eine Gehunterstützung. Man kann auch flott sagen, das E-Bike zum Gehen. Das Gerät unterstützt mit 30% der Energie.
2: Und bevor es jetzt zu theoretisch wird, probieren wir es an.
1: Genau. Man schnallt sich das um wie ein Rucksack. Man hat quasi einen Hüftgurt. Es ist ein Bügel hinten ran. Am Ende von dem Bügel sind Gelenkköpfe an der Höhe der Hüfte. In Verlängerung von den Gelenkköpfen ist dann eine Schiene, die bis kurz vors Knie geht, mit einer Manschette, die man sich dann kurz überm Knie festziehen kann. Das sollte auch so ungefähr 2 cm überm Knie sein. Genau. Links einmal rechts. Ich lege mir das auch an. Mein Gerät ist auf mich personalisiert, kann die Geräte über Handy oder über Smartwatch steuern.
2: Was kann man heute nicht über Smartwatch steuern?
1: Und es ist eine KI drin, die dann im Laufe der Zeit sich das Bewegungsprofil merkt und dann anpasst.
2: Und dann noch effizienter sozusagen den Akkuleistung.
1: Genau, Akkuleistung. Und das Schöne ist, wenn man es App steuert, gibt es nicht nur den Unterstützungsmodus in 2 verschiedenen Stärken, in grün und in rot mit Vollpower, sondern auch den Trainingsmodus Fitnesszentrum. Das heißt, ich habe Widerstand beim Gehen.
2: Macht das Geräusche?
1: Nein.
2: Und wo gehen wir jetzt rauf?
1: Wir gehen jetzt auf den Hausberg der Villacher, auf den Dobratsch, wo wir in die Karnischen und die Julischen Alpen tief reinblicken können und genießen die Landschaft.
2: So, und jetzt beginnt gleich eine Steigung und da stellen wir es nochmal ein.
1: Ja, genau. Einmal kurz drücken, einmal lang drücken, kurz warten, dann gibt es einen kleinen Impuls.
2: Und jetzt, ja, das habe ich jetzt gespürt. Genau. Das war so ein kleiner Buff.
1: Ja, genau. Jetzt bist du eingestellt und bist auf grün, voll Power. Das könnten wir jetzt noch 3 Stufen runterregeln. Oder nochmal auf rot, nochmal doppelt so viel Power reinstellen.
2: Nee, das Grün ist gut.
1: Grün ist erstmal gut.
2: Ja, das ist schon der Wahnsinn. Hey, kaum hat man hier das Bein ganz leicht gelupft, übernimmt das Exoskelett die restliche Arbeit und zack, zieht es mir sozusagen das Bein nach oben, den Oberschenkel nach oben durch eben hier dieses Gelenk an der Hüfte und zack, geht's einmal rechts, einmal links und ich komme hier den Berg hoch und brauche eigentlich gar keine große Anstrengung mehr.
1: Genau.
2: Was mir jetzt hier auffällt, man ist ja immer noch sehr kontrolliert.
1: Ja, absolut.
2: Also ich hatte ja gedacht, das ist wie Terminator, die Maschine übernimmt die Funktion. So ist es nicht.
1: Nein.
2: Also es hilft zwar, entspannt, Muskeln und so weiter. Und ich schnaufe jetzt auch nur deshalb, weil wir schon recht hoch sind. Was auffällt ist, du musst nach wie vor selber gehen. Es hilft halt nur bei den Muskeln.
1: Genau, es ist 30% Unterstützung.
2: Man muss also schon schauen, auch wo man hintritt.
1: Trittsicher, das Auftreten auf dem Boden, das muss man noch sauber können. Und ähnlich wie beim E-Bike, als das rauskam, sind auch viele Unfälle passiert oder die Leute kannten sich da noch nicht so mit aus. Es war gewöhnungsbedürftig. Genauso wird das hier auch sein, dass Menschen, die nicht so trittsicher sind, aufpassen müssen, das Gerät nicht zu stark einzustellen, weil dann gehen sie nicht mehr in ihre Harmonie und fangen an zu stolpern.
2: Weil sie dann einfach sozusagen fast vom Exoskelett gegen den Stein rumpeln, genau, und dann drüber stolpern.
1: Weil die Schrittlänge dann im Prinzip vom Exoskelett diktiert wird. Es zieht dich hoch und damit machst du einen unnatürlich großen Schritt und setzt den nicht dort ab, wo du ihn eigentlich absetzen müsstest.
2: Wie schwer ist der jetzt eigentlich?
1: Der ist 1,8 Kilo.
2: Weil der wiegt ja gar nichts, den spüre ich ja jetzt schon nichts mehr.
1: Genau. Den gibt es auch noch eine Etage leichter in Carbon. Allerdings finde ich da das Preis-Leistungs-Verhältnis unangemessen. 200 Gramm leichter, 500 Euro mehr.
2: Also viel Anstrengung ist da jetzt nicht mehr.
1: Und das Schöne ist, das haben mir auch viele Gäste schon erzählt, gerade bei der Steigung, die wir jetzt vor uns haben, stellt man es eine Stufe stärker, man hat weniger Puls und wir können uns noch gemütlich unterhalten.
2: Stimmt.
1: Und jetzt stelle ich dir das mal auf Vollpower. Jetzt hast du
2: noch mal einen Impuls.
1: Jetzt hast du doppelt so viel Leistung.
2: Ach, das ist ja irre.
1: Und die Kunst ist halt, jetzt die Stärke der Unterstützung auf sein eigenes Bewegungsprofil einzustellen. Wenn das Gerät zu stark eingestellt ist, dann möchte ich einen größeren Schritt machen, möchte schneller gehen und das kann dann kontraproduktiv sein.
2: Das Gerät übernimmt wieder.
0: Das soll es ja auch. Exoskelette werden auch schon in anderen Bereichen tatsächlich eingesetzt, zum Beispiel in der Industrie, wo Menschen schwer heben müssen, oder auch in der Pflege. Ob sie sich wirklich in den Bergen durchsetzen und ob das eine Erfahrung ist, die wir alle nicht missen dürfen, darüber spreche ich gleich mit Clemens Matt vom Österreichischen Alpenverein. Direkt nach Heimatsound aus Österreich von Sabine Stieger mit Bitte Danke.
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1: Exoskelette, das sind so tragbare Roboterstützen, mit denen das Berggehen leichter werden soll. Ich finde, man kann diese Geräte so ein bisschen von der Unterstützung her mit E-Bikes vergleichen. Aber was steckt da eigentlich dahinter? Ist das wirklich ein Trend, der sich durchsetzen wird und den wir bald überall in den Bergen sehen werden? Und wie sieht es da eigentlich mit der Verletzungsgefahr aus? Und ist das eine Art des Berggehens, die wir alle unbedingt mal erleben müssen? Das frage ich jetzt den Generalsekretär des österreichischen Alpenvereins, Clemens Matt. Ich grüße Sie.
2: Hallo.
1: Wie oft waren Sie denn selbst schon mit einem Exoskelett unterwegs?
2: Ich habe es einmal ausprobiert im Winter beim Skifahren, habe selbst eine schwere Verletzung am Knie gehabt und bin irgendwie auf dieses Skelett aufmerksam geworden, habe es selber probiert und war eigentlich begeistert.
1: Ja, war es eine tolle Erfahrung?
2: Gerade in meinem Fall, wo ich doch recht Schmerzen noch von meiner Verletzung gehabt habe, hat es mir das Skifahren merklich erleichtert und den Schmerz wesentlich geringer gehalten.
1: Wo kriegt man denn so ein Exoskelett her, wenn man das mal ausprobieren möchte?
2: Ja, also es gibt einige mittlerweile Sportgeschäfte, die das verkaufen. Da kann man das mal testen, ausprobieren.
1: Wir haben gerade schon im Beitrag einen Kollegen gehört, wie er mit dem Exoskelett gut den Berg hochgekommen ist. Kennen Sie sich auch mit dem Bergabgehen aus? Also kann da so ein Exoskelett auch helfen oder ist das dann eher was, was man dann auszieht wieder, wenn es runtergeht? So wie beim E-Bike man den Motor ausschaltet, wenn es bergab geht.
2: Also beim Runtergehen, auch das haben wir schon gesehen, funktionieren solche Skelette, dass man gerade für Leute, die beim Runtergehen Gelenkschmerzen, Schmerzen in den Knien haben, dass das Erleichterung ist, auch das haben wir schon beobachtet, das geht.
1: Wie ist das denn mit der Verletzungsgefahr? Ne? Man liest ja gerade auch, wenn wir jetzt beim Vergleich mit den E-Bikes bleiben, dass da einfach die Verletzungen zunehmen, weil die ja auch ein wahnsinniges Gewicht haben. Wie sieht das aus bei diesen Exoskeletten? Also gibt es da auch Gefahren, beziehungsweise was muss man denn da für Skills mitbringen, um mit so einem Exoskelett gut umgehen zu können?
2: Wenn ich diese klassischen Skelette ohne irgendwelchen elektronischen Unterstützungen sehe, dann sehe ich gerade nicht großartige Verletzungsgefahren. Natürlich muss man das gewohnt sein, dass es gewisse Einschränkungen in der Beweglichkeit gibt, das schon. Aber jetzt so unglaublich große Gefahr eines Verletzungsmusters sehe ich nicht. Aber bei diesen elektrischen Unterstützungen, da sehe ich schon das eine oder andere Gefahr auf uns zukommen. Weil, wenn man sich darauf verlässt, mit der Batterie große Reichweiten, plötzlich geht der Strom aus, so wie beim Radfahren, dann kann es gerade beim Wandern nochmal eine ganz andere Dimension einnehmen. Also da, sage ich mal, Selbstüberschätzung dann dazu führt, dass man vielleicht dann in eine problematische Situation kommen könnte, schon berücksichtigt.
1: Es gibt jetzt aber noch nicht irgendwie eine neue Exoskelett-Unfallserie, auf die auch schon die Bergrettung aufmerksam macht.
2: Nein, das nicht, aber wir stehen da am Anfang und ich kann mir schon gut vorstellen, dass das in den nächsten Jahren sich so weiterentwickeln wird und diese Möglichkeiten, so wie es mal beim E-Biking auch diese Entwicklung gesehen haben, Einzug halten wird.
1: Also Sie rechnen damit, dass dieser Trend sich auch wirklich durchsetzen wird in den Bergen?
2: Ich glaube, dass es sehr wohl, gerade für Personen, die älter werden, dass es die trotzdem die Liebe zu den Bergen haben und gerne dieses Erlebnis, diese Wanderungen machen möchten, dass das dann schon ein Potenzial hat und Fuß fassen wird. Das glauben wir schon, ja.
1: Jetzt für alle, die neugierig geworden sind nach Ihren Erzählungen, auch beim Skitouren gehen und beim Wandern und so weiter und so fort. Wie ist also Ihre ganz persönliche Einschätzung, nachdem Sie es schon mal ausprobiert haben? Ist das etwas, was wir alle mal ausprobieren müssen?
2: Also wenn man gesund ist, wenn man unter Freude eine Bewegung hat, ist es alles, was man keine technischen Hilfsmittel braucht, natürlich besser. Was das Skifahren betrifft, das habe ich selber erlebt, gerade wenn man eine schwere Verletzung gehabt hat, wenn man eine Knorpelproblematik im Knie hat und so wahnsinnig gern Skifahren geht, dann finde ich das schon eine tolle Möglichkeit, weiterhin Spaß im Skifahren zu haben. Alles, was Menschen dabei unterstützt, länger Freude an Bewegung in den Bergen zu haben, einfach positiv.
1: Das sehe ich genauso. Vielen lieben Dank für Ihre Einschätzung und auch die Erfahrungsberichte, Clemens Matt. Und ganz liebe Grüße nach Österreich.
2: Danke.

0: Das war das isländische Blues-Rock-Quartett Kaleo mit Broke Bones an diesem Samstagmorgen im Rucksackradio auf Bayern 2.
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0: Die Berge, ja, die verändern sich. Das sollte uns spätestens nach diesem Sommer klar sein. Gletscher schmelzen im Rekordtempo weg. Bergikonen wie das Matterhorn bröckeln auseinander. Und Bäume wachsen auf Höhen, wo sie vor 10 Jahren wirklich noch undenkbar gewesen wären. Diese Veränderungen werden für uns alle immer spürbarer. Wegschauen auch immer schwerer und ich persönlich finde ja auch immer verwerflicher. Und ja, ich weiß, Veränderung fällt uns Menschen oft schwer, vor allem wenn sie uns aufgesetzt ist. Wir müssen raus aus dem Gewohnten, dem Geplanten und aus unserer Komfortzone. Doch ich finde ja eigentlich, gerade wir Bergmenschen sind im Verändern und im Annehmen von Veränderungen besonders gut, oder? Ich habe ein paar Beispiele. Wir sind im Sommer auf Natur, auf einmal zieht ein Gewitter auf, zack, wir müssen unsere Pläne anpassen, verändern und sogar die Tour im Zweifel abbrechen. Oder wir gründen eine Familie und auf einmal ist dieses höher, schneller, weiter im Berg nicht mehr ganz so wichtig. Wir verändern lieber unseren Blick darauf, was bei Ausflügen wirklich wichtig ist und suchen die Touren nicht mehr nach den spektakulärsten Ausblicken unbedingt, sondern eher nach dem besten Spielplatz an den Hütten aus. Oder noch ein Beispiel, das ich gerade selbst mit 34 Jahren erlebe. Auf einmal tut da was im Körper weh, was jahrelang nicht wehgetan hat. Bei mir sind es die Knie, die aufgrund einer angeborenen Fehlstellung auf einmal richtig Probleme beim Bergabgehen machen. Touren mit über 1000 Metern Abstieg sind für mich aktuell schmerzfrei einfach undenkbar. Und was mache ich? Ich verändere meine Art und Weise, in die Berge zu gehen, steige diesen Bergsommer mehr aufs Gravelbike und kann mich endlich zu einer Veränderung durchringen, die ich jahrelang ehrlicherweise verweigert habe, nämlich regelmäßiges Krafttraining im Fitnessstudio. Für meine Bergleidenschaft und für meine Bergliebe. Und jetzt fragen Sie sich vielleicht, warum erzählt diese Frau im Radio mir das alles? Weil mir dieser Blick auf die Veränderungen in den Bergen in den letzten Wochen sehr geholfen hat. Weil mir diese jahrelang in meinen Bergliegen erprobte Veränderungskompetenz auch irgendwie ein wenig Zuversicht für unsere Zukunft gibt. Wir können Veränderungen. Also lasst uns dieses Skillset nicht nur in, sondern auch für die Natur und für die Berge einsetzen. Zum Beispiel im sorgsamen Umgang mit Wasser, bei unserer Anreise an den Berg oder in der Art und Weise, wie wir anderen Menschen das Leben in und vor allem im Sinne der Berge vorleben.

0: kurz vor 7 an diesem Samstagmorgen. Zeit für einen Blick aufs aktuelle Bergwetter.
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0: Und das kommt natürlich wie immer von unseren Expertinnen und Experten von Skiosphere Austria Innsbruck. Heute von Monika Weiß. Guten Morgen Moni, wie wird's denn am Wochenende in den Bergen? Verrat's uns.
2: Hallo, schönen guten Morgen nach Bayern. Ja, in Summe ist es ein freundliches, aber vor allem heute noch leicht wechselhaftes Bergwetter. Es wird auch nicht allzu warm. Momentan gibt es noch Restwolken und Nebelfelder um die Berge. Die wandeln sich aber heute in Quellwolken um. Zeitweise kommt die Sonne durch, aber die Sichten sind auch ab und an noch eingeschränkt. Regenschauer sind heute auch nicht ganz, also kommen heute auch noch vereinzelt vor. Die meiste Zeit bleibt es aber trocken. Und ich habe schon angesprochen, es ist relativ kühl. Wir haben momentan in 2000 Metern 4 Grad, zu Mittag sind es dann 11 Grad und es weht mäßiger Wind aus West bis Südwest. Und der Sonntag ist eine Spur stabiler, zumindest in den Nordalpen und am Alpenhauptkamm. Da sollte am Vormittag doch der Sonnenschein überwiegen. Am Nachmittag gibt es wieder Quellwolken, die Schauer- und Gewitterneigung ist aber gering. Allen das von den Bergamasker Alpen über die südlichen Dolomiten bis nach Osttirol. Da gibt es in Summe morgen doch etwas mehr Wolken und hier sind auch einzelne Schauer nicht ausgeschlossen. Es bleibt relativ frisch und am Nachmittag lebt der West- bis Südwestwind auf.
0: Ich glaube, um so ein paar kühle Temperaturen freuen wir uns gerade alle nach dieser Hitze. In Bayern sind ja noch Sommerferien. Da ist natürlich auch spannend, wie es in der nächsten Woche weitergeht mit dem Wetter. Kannst du uns da auch schon was verraten?
2: Ja, wahrscheinlich am Montag, doch am Vormittag sonnig, am Nachmittag dürfte es vor allem am Alpenhauptkamm und in den Südalpen gewittriger werden. Der Dienstag schaut jetzt momentan so aus, als würde von Westen eine schwache Störung durchziehen mit Schauern und Gewittern. Die freundlichsten und die wärmsten Tage sind vermutlich Mittwoch und Donnerstag.
0: Vielen Dank dir, Monika Weiß, für die aktuelle Wetterprognose und liebe Grüße nach Innsbruck.
2: Danke, servus.

0: Casey Musgraves mit Dry Spell hier im Rucksackradio auf Bayern 2.
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0: Gleich gehen wir hier im Rucksackradio auf eine abenteuerliche Kanutour durch dichte Wälder und über aufregende Bootsrutschen in Tschechien. Und wir besuchen einen Ort in den Berchtesgadener Alpen, fernab der Zivilisation, mit nur wenig Luxus, aber wunderbaren tierischen Begegnungen.
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9: Es ist 7 Uhr. Guten Morgen. Die Nachrichten des Bayerischen Rundfunks mit Julia Cortis. Die Übersicht. Städtetag zeigt sich offen für mehr Kameraüberwachung. Nach russischem Angriff auf ukrainisches Einkaufszentrum steigt die Zahl der Toten. DFB kündigt Aufarbeitung des Pokalskandalspiels von Mannheim an. Das Wetter in Bayern wechselhaft bei 17 bis 23 Grad. Berlin. Der Deutsche Städtetag hat sich prinzipiell offen dafür gezeigt, die Videoüberwachung im öffentlichen Raum auszuweiten. Städtetagspräsident Jung bezog sich in der Neuen Osnabrücker Zeitung auf das wachsende Unsicherheitsgefühl in der Bevölkerung. Mit Videoüberwachung könne man einiges verhindern, so der SPD-Politiker. Beim Thema Gesichtserkennung zeigte er sich dagegen skeptisch. Schon allein aus Datenschutzgründen sei es durchaus berechtigt, diese Kameras abzulehnen, sagte der Städtetagspräsident, der auch Oberbürgermeister von Leipzig ist. Jung verwies darauf, dass viele Menschen keine gläsernen Bürger sein wollten, die mit Gesichtserkennung überall und zu jeder Zeit erkannt werden könnten, wie in China. Kiew. Nach dem russischen Angriff auf ein Einkaufszentrum in der Ukraine ist die Zahl der Toten auf mindestens 16 gestiegen. Mehr als 130 Menschen wurden nach Angaben der Behörde verletzt, unter ihnen 23 Kinder. Der ukrainische Präsident Selenskyj sprach von einem Terrorakt und verurteilte den Angriff als absolut zynisch und verabscheuungswürdig. Zunächst hatte eine Drohne das größte Einkaufszentrum von Selenskyjs Geburtsstadt Krivyj Rih getroffen. Eine halbe Stunde später, als bereits Rettungskräfte zum zerstörten Gebäude geeilt waren, folgte ein zweiter Drohnenangriff. Hürtgenwald. Bundeskanzler Merz ist aus dem Sommerurlaub zurück und reist zuerst in die Eifel. Am Nachmittag will sich der Kanzler im Waldbrandgebiet bei Hürtgenwald ein Bild von der Lage machen und sich bei den Einsatzkräften bedanken. Das Feuer dort hatte in der vergangenen Woche eine Fläche von 300 Hektar zerstört. Das entspricht mehr als 400 Fußballfeldern. Etwa 1800 Menschen mussten vorübergehend ihre Häuser verlassen. Es war der größte Waldbrand in der Geschichte von Nordrhein-Westfalen. Zum Sport. Die deutschen Springreiter haben bei der Weltmeisterschaft Gold in der Mannschaftswertung gewonnen. In Aachen siegte das Team um Markus Ening, Sophie Hinners, Daniel Deusser und Richard Vogel souverän mit nur 4,48 Fehlerpunkten. Es ist der erste Weltmeistertitel für die Springreiter seit 16 Jahren. Silber ging an Belgien, Bronze holte Großbritannien. Im Fußball hat die neue Bundesliga-Saison der Frauen begonnen. Der FC Bayern gewann das Auftaktspiel mit 4:1 bei Union Berlin. Mannheim. Bei den Männern hat am Abend die erste Runde des DFB-Pokals begonnen. Nach schweren Ausschreitungen beim Spiel Waldhof Mannheim gegen Kaiserslautern will der DFB die Vorfälle aufarbeiten. Die Partie stand dabei kurz vor dem Abbruch, weil immer wieder Feuerwerks- und Rauchkörper gezündet und Gegenstände aufs Feld geworfen wurden. Spieler beider Teams flüchteten in die Kabine, Anhänger von Mannheim stürmten das Spielfeld. Die Polizei setzte Reiterstaffeln und Hunde ein. 85 Menschen wurden nach offiziellen Angaben verletzt, unter ihnen mehr als 30 Polizisten. Nach einem angedrohten Abbruch konnte das Spiel doch wieder angepfiffen werden. Kaiserslautern gewann letztlich mit 1:0 nach Verlängerung und die weiteren Ergebnisse Rostock-Stuttgart 0:4, Münster-Karlsruhe 1:2 und Fünftligist St. Tönis hat gegen Eintracht Frankfurt mit 0:11 verloren. Das Wetter in Bayern. Am Morgen ist es im Norden Frankens meist nass und wolkig, sonst bleibt es heute wechselhaft mit einzelnen Schauern. Später ist es besonders im Süden auch länger sonnig. Es ist insgesamt kühler bei 17 bis 23 Grad. Morgen wird es wieder meist trocken und sonnig, genauso am Montag. Am Dienstag ziehen wieder Schauer oder Gewitter durchs Land. Höchstwerte 19 bis 25 Grad. Soweit die Nachrichten. Es ist gleich 5:05. Der Blick auf die Straßen. A3 Frankfurt Richtung Würzburg, zwischen Offenbach und Hanau, 4 Kilometer Stau. Soweit die Verkehrsübersicht.
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0: Die ganz besonderen Erlebnisse in den Bergen liegen ja oft am Ende einer etwas anstrengenderen Tour, fernab der Zivilisation, ohne all den Luxus, den wir im Tal gewohnt sind. Wir nehmen Sie mit an einen Ort in den Berchtesgadener Alpen, an dem man noch ganz besondere Begegnungen erleben kann.
10: Bergziegen, Gämsen und jetzt haben wir auch gerade Murmeltiere gesehen.
11: Steinböcke hatten wir zwischendurch und an der Wasseralm kamen dann noch ein paar Rothirsche auch vorbei.
0: Außerdem schwingen wir uns rein ins Boot. Für einen aufregenden Sommerurlaub müssen wir nämlich nicht unbedingt in den Süden. Wir gehen auf Kanufahrt auf der Moldau durch dichte Wälder und über abenteuerliche Bootsrutschen. Und es gibt Tipps für alle Bergmenschen. Beim Bergabgehen kann man nämlich ziemlich viel falsch machen, aber auch eben richtig. Was genau, erfahren Sie gleich.
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0: Jetzt gibt's aber erstmal Heimatsound aus Niederbayern. Ganz frisch vom neuen Album Schnappschuss ist hier der Rockmusiker Matthias Kellner mit dem Ohrwaschel-Paradoxon.

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1: Das Ohrwaschelparadoxon war das von Matthias Kellner im Rucksackradio auf Bayern 2 um 7:08.
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1: Die Berge zum Beruf machen und sie vor der Haustür zu haben, davon träumen ja viele. Die 25-jährige Schwarzwälderin Lena Walz ist auf dem besten Weg, sich diesen Traum zu erfüllen. Und sie ist auch unser Bergmensch der Woche. Und sie stammt aus dem tiefsten Schwarzwald, wortwörtlich.
3: Also ich bin schon mitten in der Natur aufgewachsen. Mein Vater war ist Förster. Und genau, ich bin fern von Zivilisation im Forsthaus aufgewachsen sozusagen.
1: Ja, eine Kindheit im Forsthaus und eine Kindheit mit der Familie in den Bergen. Und auch wenn sich Lena an diese frühen Abenteuer nicht mehr ganz mit allen Details erinnern kann, denkt sie noch heute sehr, sehr gerne an ihre Kindheit in den Bergen zurück.
3: Das war eine Hüttentour in der Schweiz, aber ich kann ehrlich gesagt nicht genau sagen, wo das konkret war. Das war eine ziemlich abgelegene Berghütte, ziemlich weit oben, bestimmt auf über 2000 Meter, wo dann im Sommer noch ein bisschen Schnee lag und wir da morgens noch einen Schneemann gebaut haben.
1: Ja, eine schöne Erinnerung. Und der Apfel rollt meistens ja dann doch nicht so weit weg vom Stamm. Lena Walz ist ihren beiden Wurzeln, dem Wald und den Bergen, treu geblieben. Sie hat in Rottenburg am Neckar Forstwissenschaften studiert und auch ihre Bergleidenschaft weiter ausgelebt.
3: Also ich kletter privat ziemlich viel und da haben wir während dem Forststudium, konnten wir da unseren Seilkletterkurs machen. Genau, die letzten 3 Semester habe ich in der Baumpflege gearbeitet.
1: Und jetzt will Lena Walz ihren Lebenstraum verwirklichen, erstmal den einjährigen Vorbereitungsdienst zur Försterin absolvieren und dann natürlich am liebsten in einem Revier in den Bergen einen Arbeitsplatz finden, um ihre Leidenschaft und Hobbys tatsächlich dann auch zum Beruf zu machen.
3: Weil man von zu Hause aus losgehen kann auf Touren, klettern gehen, wandern gehen. Aber andererseits ist es natürlich auch super, wenn man einfach während der Arbeitszeit seiner Leidenschaft nachgehen kann.
1: Ja, das kann ich tatsächlich zu 100% nachempfinden. Ich hab's nicht ganz so gut wie die Lena, weil ich als Rucksack-Radio-Moderatorin nur schwer während der Arbeitszeit rausgehen kann. Aber ich hab's mindestens halb so gut, denn ich darf hier an diesem Samstagmorgen immerhin ganz viel über meinen Lieblingsort, die Berge, sprechen.

0: Kieran Breaks mit Lost in the Woods im Rucksackradio auf Bayern 2. Ja, und Lost in the Woods, also verloren im Wald, kann man bei unserem nächsten Outdoor-Sommerurlaub-Tipp Gott sei Dank nur bedingt gehen. Und nein, es geht diesmal nicht zum Klettern nach Arco am Gardasee oder zum Radfahren in der Toskana. Meine Kollegin Uli Nicola hatte auf den klassischen Sommer in Italien salopp gesagt keinen Bock und ist in den Osten, genauer gesagt nach Südböhmen in Tschechien. Da fließt die Moldau durch, die ist mit 400 Kilometern der längste Fluss Tschechiens und ein wunderschönes Kanuparadies mit dichten Wäldern und sanften Flussbiegungen. Uli Nicola hat sich ins Paddelabenteuer gestürzt und nicht nur stille Natur erlebt, sondern auch aufregende Bootsrutschen ausprobiert.
1: Juhu! Rasant schießt das Wasser durch die schmale, steile Wassergasse hinunter. Und wir Paddler vom DRV Nürnberg sind mit unseren Kajaks mittendrin. Paddel-Urgestein Manfred Eder kennt das nasse Vergnügen bereits von früheren Touren auf der Moldau.
2: Das geht dann zu dem Autoscooter, da wird man einfach durchgepowert, genau.
1: Und damit muss man eben nicht umtragen und kann die Wehre eben umgehen.
2: Früher alles mal Floßgassen. Das ist ja dadurch entstanden, dass Holz aus dem Bayerischen Wald oder aus dem Böhmerwald nach Prag transportiert wurde.
1: Ein Dutzend solcher Bootsrutschen liegt auf dem beliebten Flussabschnitt unterhalb des Lipno-Stausees von Vyšibrod nach Zlatá Koruna. Am Anfang kostet mich die abenteuerliche Abfahrt einige Überwindung. Denn ich möchte natürlich nicht kentern und dann kopfüber in der Wasserwalze festhängen.
2: Ja, die Bootsrutschen, die sind auf der Moldau das Salz in der Suppe. Und da gab es früher in Grumau eine Rutsche, die hieß die Beifallsrutsche. Da standen die Touristen am Ufer und wir haben das Ganze beobachtet. Und jeder zweite Kanadierfahrer ist einfach umgefallen, was natürlich Schadenfreude entwickelt hat.
1: Und wie ist es jetzt heutzutage dort?
2: Ja, jetzt haben sie es entschärft. Da sind so Borsten angebaut. Dann wird das Wasser ein bisschen langsamer. Und das ist total harmlos jetzt geworden. Und das ist einfach ein Heidenspaß.
1: Dazwischen gibt es auch immer wieder ruhige Abschnitte auf der Moldau mit dicht bewachsenen Ufern. Wir paddeln vorbei an Weiden, Erlen und sogar Tannen und atmen deren würzigen Duft ein. Auch Edeltraut und Peter genießen das Dahingleiten auf dem Fluss während der viertägigen Tour.
3: Du siehst halt das Ganze aus einer ganz anderen Perspektive, finde ich immer. Und die Ruhe dann teilweise so vor sich hin paddeln.
4: Dann gibt es auch wieder Stellen, wo man die Vögel zwitschern hört, wo die Libellen fliegen und auch denen kann man dann zuschauen. Also von daher sehr abwechslungsreich, wunderbar.
1: Dann ist es plötzlich mit der Ruhe vorbei. Auf einem großen grünen Leihschlauchboot grölt eine Gruppe junger Männer, nicht mehr ganz nüchtern und auch nicht mehr ganz textsicher, einen österreichischen Gassenhauer. Es wird nicht das einzige lärmende Partyboot bleiben, das wir mit unseren Kajaks überholen. Denn die Tschechen sind hier gerne auf Firmenausflug, Klassenfahrt oder Familienurlaub unterwegs. Alle paar Kilometer ankern zudem schwimmende Bars mitten in der Moldau mit einem umfangreichen Cocktailangebot. Natur versus Party.
5: Like the most basic drinks, Mojito, Cuba Libre, Piña Colada, Gin Tonic and so on.
1: Wir dagegen nippen an unseren ganz bewusst alkoholfreien Drinks mit dem schönen Namen Safe on the Boat. So geht es dann sicher weiter stromabwärts. Ein besonders schöner Stopp ist die Altstadt von Krumau, denn sie ist UNESCO-Weltkulturerbe. Und besonders stimmungsvoll sind die Abende auf den Campingplätzen entlang der Moldau, mit Gitarre am Lagerfeuer unterm Sternenhimmel.
6: Někdy se bojím, že nebudu bolet.
1: Das Wanderpaddeln und die Lagerfeuerromantik sind mehr als nur ein Ostblock-Relikt aus früheren Jungpionierzeiten. Sie spiegeln bis heute das tschechische Lebensgefühl wider, zwischen der oft ungebremsten Sehnsucht nach Freiheit und dem authentischen Naturerlebnis.
0: Für geführte Kanutouren auf der Moldau finden Sie auch zahlreiche Anbieter im Internet oder Sie mieten sich ganz einfach ein Kanu und paddeln eigenständig drauf los. Da gibt es aber je nach Abschnitt Regeln, über die Sie sich unbedingt im Vorfeld informieren sollten.
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0: Umberto Tozzi mit Gente di Mare. Ich übersetze es Ihnen gerne, Menschen des Meeres. Dafür reichen sogar meine Italienischkenntnisse noch aus.
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0: Die Berge bröckeln. Darüber berichten wir ja hier im Rucksackradio in diesem Sommer fast jede Woche. Der Grund ist, der Permafrost haut immer mehr. Das ist quasi der Kleber, der Fels und Eis zusammenhält. Und es kommt immer mehr zu massivem Steinschlag, aber auch zu Fels- und Eisstürzen. Mittlerweile sind viele hochalpine Touren, vor allem in der Schweiz, auch deswegen zu gefährlich geworden. Am Matterhorn und auch am Mont Blanc zum Beispiel gibt es auf den Normalrouten derzeit keine geführten Touren. Und vielen von uns sind sicher noch die Bilder vom verheerenden Fels- und Eissturz im Lötschental im Wallis in Erinnerung, als im Mai 2025 das Bergdorf Platten unter den Schuttmassen begraben wurde. Und nicht weit entfernt von Platten droht jetzt quasi auf der anderen Gebirgsseite ein ähnlicher Felssturz bei Kandersteg im Berner Oberland. Wie gefährlich die Situation ist, darüber spreche ich mit Robert Kenner vom Schweizer Lawinenforschungsinstitut, kurz SLF in Davos. Er ist Spezialist für alpine Umwelt- und Naturgefahren. Grüß Sie, Herr Kenner.
2: Guten Tag.
0: Ja, der Felssturz droht sich am Spitzenstein zu lösen. Können Sie vielleicht kurz erklären, wo sich dieser Berg genau befindet?
2: Der Spitze Stei bezeichnet eine Felsformation, eine markante Felsformation oberhalb von Kandersteg im Berner Oberland. Die eigentliche Hanginstabilität ist aber viel größer als diese Felsinstabilität und betrifft den ganzen Hang herum. Das sind mehrere Millionen Kubikmeter, die sich da bewegen und seit Jahren langsam rutschen.
0: Ja, und vor ein paar Tagen, am 9. August, hat sich ja da schon ein Felsblock gelöst und ist zum Schrecken von vielen Augenzeuginnen und Augenzeugen in den Öschenen See gestürzt. Kann man das als den Vorboten eines größeren Geschehens sehen?
2: Das sind sicher Reaktionen auf diese tiefgründige Hangbewegung. Das ist auch nicht das erste Mal, dass so ein Ereignis stattfindet. Das haben wir schon mehrmals beobachten können. Und solange das diese kleinen oberflächennahen Stürze sind, geht davon eigentlich keine direkte Gefährdung aus. Aber es ist sicherlich dadurch, dass sich dieser ganze Hang tiefgründig bewegt.
0: Wie ist denn da die geologische Situation? Handelt es sich dabei nur um so loses Felsgestein oder auch um einen richtigen Gletscherabbruch wie am kleinen Nesthorn über Platten damals?
2: Nein, Gletscher ist in dem Fall nicht beteiligt. Es ist aber auch nicht nur locker Gestein, sondern wirklich eine große Felsmasse, die auch noch eine gewisse strukturelle Festigkeit hat und über 100 Meter mächtig ist und auf einer Gleitschicht rutscht. Sie haben vorhin noch den Kleber angesprochen, den Permafrost. Der spielt ja auch eine Rolle, aber weniger, als man sich das vorstellt. Das ist nur relevant wirklich für die allerobersten Gesteinsschichten. In der Tiefe sind da eher Prozesse involviert wie Wasser, das in den Berg eindringen kann und dort ein Reibungsverlust stattfindet.
0: Damals in Platten waren es ja rund 9 Millionen Kubikmeter Fels und Eis, die ins Tal gestürzt sind. In Kandersteg drohen jetzt bis zu 20 Millionen Kubikmeter abzugehen. Das kann man sich gar nicht so richtig vorstellen. Das wären ja, wenn ich richtig rechnen kann, über doppelt so viel im schlimmsten Fall. Was würde das denn, wenn das jetzt wirklich passieren würde, für den Ort Kandersteg bedeuten?
2: Kandersteg ist selbst im schlimmsten Fall nicht direkt von so einem Felssturz betroffen. Der würde in dem Tal oberhalb vom Kandersteg zum Stehen kommen. Das Problem für Kandersteg ist eher, dass nachfolgende Niederschläge dann diese Ablagerung wieder mobilisieren könnten und mit einer sehr starken Moorgangsaktivität gerechnet wird. Diese Moorgänge könnten dann bis in den Ort hineingehen und dort auch für Zerstörung sorgen.
0: Das wird jetzt natürlich alles überwacht. Aber ich frage mich schon, wie schwer ist es denn, sowas vorherzusagen? Kann man das überhaupt, so einen Felssturz, genau vorhersagen? Und wie hoch wird da denn gerade die Gefahr eingeschätzt?
2: Ja, der Berg wird sehr intensiv überwacht mit verschiedenen Messsystemen, mit Radar, mit GPS oder auch mit einem Tachymeter. Was wir mehrere Jahre jetzt sehen, ist, dass dieser Berg recht gleichmäßig über die Jahre rutscht. Etwas schneller im Sommer, etwas weniger schnell im Winter. Das liegt an dem Wassereintrag, der da saisonal in diesen Hang passiert. Solange das so weitergeht, gibt es keine akute Gefahr. Das wird erst kritisch, wenn das Ganze wirklich anfängt zu beschleunigen und irgendwann exponentiell zu beschleunigen. Dann müsste man mit einem größeren Abbruch rechnen.
0: Und das könnte man dann auch vorhersagen? Also ist das so, dass man sagen kann, in 2 Tagen passiert's?
2: Das kann man vorhersagen, nicht unbedingt immer auf den Tag genau. Aber man definitiv vorher feststellen können, wenn sich ein größerer Sturz anbahnt und dann wird mit einem Sicherheitspuffer evakuiert oder die Sperrzone erweitert, das funktioniert.
0: Vielen lieben Dank für diesen Experteneinblick, Robert Kenner. Und wir hoffen natürlich auch hier in Deutschland, dass es in Kandersteg zu keinem Fellsturz kommen wird.
2: Ja, das hoffen wir alle und danke.
0: Und ich habe gerade geguckt, auf der Website der Gemeinde Kandersteg war das letzte Update von gestern Abend 20 Uhr. Und das heißt, bewohntes Gebiet ist aktuell weder durch Sturz noch Murgangsereignis gefährdet.

0: Wir haben kurz nach 19:30 an diesem Samstagmorgen und das war Heimatsound aus Wien von der fünfköpfigen Band Wanda. Sterne von Alt-Erla. Im Rucksackradio auf Bayern 2. Ich finde ja, Eltern werden an sich eine richtig tolle Sache. Nur eine Sache nervt mich so ein bisschen. Der Körper fängt immer mehr an zu zwicken. Bei mir sind es vor allem die Knie beim Bergabsteigen. Früher musste ich mir da ehrlicherweise weniger Gedanken machen. Aber tatsächlich ist das Bergabgehen etwas, was wir alle oft recht stiefmütterlich behandeln. Aber mit so ein bisschen Wissen und Tricks könnte das so ein bisschen angenehmer für uns alle werden. Meine Kollegin Lisa Bartelmus gibt uns deswegen eine kleine Nachhilfestunde.
1: Bergabgehen. Der Abstieg bei einer Bergtour verursacht bei vielen Wanderinnen und Wanderern Knieschmerzen. Aber warum ist das eigentlich so? Beim Bergabgehen wirken große Kräfte auf unsere Gelenke. Bei einem Gefälle von 24 Grad, das ist ungefähr so steil wie eine blaue Skipiste, müssen unsere Knie das Siebenfache unseres Körpergewichts halten. Unsere Beinmuskulatur kann diese Belastung abdämpfen. Im Abstieg sind die Muckis allerdings oft schon ziemlich müde und schaffen diese Aufgabe nicht mehr so gut. Deshalb ist der erste Tipp gegen Knieschmerzen natürlich Krafttraining.
2: Das sage ich doch schon die ganze Zeit.
1: Außerdem kann auch ein gezieltes Stabilitätstraining helfen. Auch am Tag der Tour könnt ihr durch Aufwärmen vorher genügend Pausen und Dehnübungen zwischendurch eure Knie entlasten. Außerdem wichtig: die richtige Technik beim Bergablaufen. Dafür macht ihr kurze, dynamische Schritte. Nicht jeden Schritt voll abbremsen, das ist eine ziemlich große Belastung für die Gelenke. Den Oberkörper lehnt ihr tendenziell etwas nach vorne, sodass der Körperschwerpunkt direkt über dem Fuß liegt. Das gibt euch Stabilität, auch wenn sich's bergab vielleicht manchmal komisch anfühlt, sich nach vorne zu lehnen. Außerdem solltet ihr darauf achten, dass ihr möglichst mit dem ganzen Fuß auftretet. Das gibt euch mehr Halt. Sucht euch im Gelände am besten stufenartige Tritte, denn den Fuß flach aufzusetzen belastet weniger, als ihn geneigt zu setzen. Wanderstöcke können euch beim Bergabgehen ebenfalls entlasten, indem sie Gewicht abfangen. Wenn trotz all dieser Tipps eure Knieschmerzen nach der Wanderung nicht aufhören, wenn das Gelenk geschwollen oder instabil ist oder ihr das Gefühl habt, es könnte echt was Ernsteres sein, solltet ihr auf jeden Fall zum Arzt oder zur Ärztin gehen.
3: Frau Bartelmus, bitte in Zimmer 7. Zimmer 7, Frau Bartelmus.
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0: hier vorbei. Eumerer mit E-Bike hier im Rucksackradio. Das E-Bike hatte ich leider bei meinem bisherigen Bergsommer-Highlight nicht dabei. Es war ein Gravelbike, mit dem ich mich auf Stilfserjoch gequält habe. Die Königin der Alpenpässe mit 48 Kehren und Blick auf den Ortler. Die Abfahrt ins wunderschöne Valmüster war grandios. Das Hochfahren, sagen wir mal speziell, gar nicht wegen der Anstrengung, denn auf berühmten Alpenpässen wird's immer voller. Motorräder, Wohnmobile, Autos, Rennräder, Mountainbikes schlängeln sich in den engen Straßen hoch und das kann tatsächlich auch richtig gefährlich werden, sowie auch auf der Passstraße am Sudelfeld. Die Strecke zwischen Bayerisch Zell und Tatzelwurm gilt als Unfallschwerpunkt. 176 mitunter tödliche Verkehrsunfälle gab es da allein in den vergangenen 5 Jahren. Meine Kollegin Rebecca Preuß war mit der Rennradfahrerin Julia Schmidtmeier auf der riskanten Strecke unterwegs.
1: Ja,
2: Julia Schmidmeier ist eine erfahrene Rennradfahrerin. Schon als Jugendliche fährt sie Rennen in der Bundesliga. Trainiert hat sie auch auf der Passstraße am Sudelfeld. Mittlerweile meidet sie sie, weil die Straße immer voller ist und das Fahrverhalten von Auto- und Motorradfahrern aggressiver wurde, sagt die 35-Jährige. Bei unserer gemeinsamen Ausfahrt müssen wir darauf auch gar nicht lange warten. Als wir in der Abfahrt auf einen Parkplatz abbiegen, beschimpft uns ein hinter uns fahrender Motorradfahrer. Ihr scheiß Arschlöcher da vorne.
1: Ich glaube, wir waren jemandem im Weg, obwohl ich behaupten möchte, dass wir gar nicht so langsam unterwegs waren und am Ende vielleicht sogar ein bisschen schneller als ein PKW. Von dem her ist immer die Frage, wie sehr wir tatsächlich irgendjemanden ausbremsen oder so. Aber es kommt leider öfter vor, ja.
2: Julia ist zuvor mit 60 km/h hinuntergefahren, so schnell wie es die Geschwindigkeitsbegrenzung zulässt. Außerdem gilt mit doppelt durchgezogener Linie Überholverbot. Trotzdem ergeben sich immer wieder brenzlige Situationen. Radfahrer werden sehr dicht überholt, ohne den vorgeschriebenen Abstand. Oder Motorräder lassen beim Heranfahren den Motor aufheulen.
1: Gerade an den Bergpässen empfinde ich es manchmal von den Motorradfahrern sehr riskant, wenn ich in der Auffahrt bin und die in der Abfahrt, dass sie einfach die Kurven extrem schneiden. Und ich auch ehrlicherweise sagen muss, wenn sie zu Sturz kommen, das Motorrad einfach das Fliegen anfängt und ich keine Chance habe, selbst wenn ich nur mit 15 km/h bergauf fahre und vermeintlich nicht schnell und riskant unterwegs bin, ich hätte keine Chance.
2: Aber nicht nur Motorrad- und Autofahrer provozieren gefährliche Situationen. Auch Radler fahren heute teilweise riskanter als früher, sagt Julia. Das könnte an Apps wie Strava liegen, die manche womöglich zu einer Art Wettbewerb animieren.
1: Auf dem einfach die GPS-Daten hochgeladen werden, die Zeiten gezeigt werden. Es gibt dort sogenannte Comms, die man gewinnen kann. Oder eine Rangliste gibt es dort. Und ich glaube schon, dass das manchen in ein gewisses Risiko treibt, eine Abfahrt schneller zu schaffen als beim letzten Mal oder schneller zu schaffen als der Kumpel.
2: Riskantes Fahren auf einer unfallträchtigen Straße. Fast 140 Unfälle gab es hier in den letzten 5 Jahren. 70 Motorradfahrer und 8 Radler wurden verletzt. Ein Motorradfahrer und ein Radler starben. Auch deshalb gilt aktuell auf einem Teilstück ein einseitiges Fahrverbot für Motorradfahrer. Doch bei unserer Ausfahrt sehen wir, nicht alle halten sich dran. Gerne möchte ich ein Interview mit Motorradfahrern führen, doch das ist gar nicht einfach. Bei ausgeschaltetem Mikro berichten sie von rücksichtslosen Radlern, die kein Überholen zuließen. Einer äußert sogar, Radfahrer hätten auf der Straße nichts verloren. Michael sagt letztlich:
3: Ich fahre selber Rennrad, was eigentlich ist, wenn die dann zu dritt nebeneinander fahren. Das muss einfach nicht sein. Und die Motorradfahrer, es gibt auch solche, die dann, wenn ich mit dem Radler unterwegs bin, die fahren neben dich hin und geben Vollgas, das muss auch nicht sein. Ja, wenn jeder ein bisschen aufpasst, denke ich, funktioniert das auch. Aber der Platz wird immer weniger.
2: Genau das beschreibt auch Julia. Vollere Straßen bei weniger Rücksichtnahme. Wie schnell jedoch egoistisches Verhalten zu einem Unfall führen kann, das hat die zweifache Mutter selbst erlebt vor einem Jahr. Sie kollidierte mit einem Auto, weil sie von hinten bedrängt wurde und auswich.
1: Und so Situationen sind manchmal näher, als man denkt, ja.
2: Wer riskant und aggressiv fährt, gefährdet eben nicht nur sich selbst.
0: Ja, Gott sei Dank ging das im Fall von Julia glimpflich aus. Und diese gegenseitige Rücksicht ist tatsächlich das A und O im Straßenverkehr für alle Verkehrsteilnehmerinnen und Teilnehmer. Deshalb steht sie auch direkt auf Platz 1, nämlich als Paragraph 1 in unserer Straßenverkehrsordnung. So, jetzt gibt's einen Hitklassiker aus dem Jahr 1973. Da war ich noch lange nicht geboren, kann ihn trotzdem komplett mitsummen. Randy Newman mit You Can Leave Your Head On.
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0: Zwischen den berühmten Bergen Watzmann und Hochkalter erstreckt sich tief in den Bergen ein weites Schotterbett. Man nennt es das Wimbachgries, eine echt einzigartige Landschaft im Nationalpark Berchtesgaden, in der nicht viel los ist, denn man braucht 3 bis 4 Stunden vom Tal aus, bis man dort ist. Vor einem Jahr hat außerdem ein Felssturz einen Verbindungsweg über den Drischübel zerstört. Der ist jetzt wieder gangbar. Mein Kollege Georg Beile war dort deswegen unterwegs und hat ein paar Mehrtagestourengänge getroffen, die einen außergewöhnlichen Bergsommer dort oben erleben.
1: Auf ihrer Mehrtagestour um den Watzmann steigen Katharina und Felix jetzt über neue Holzstufen und den frisch aufgeschotterten Weg vom Trischhübel herunter.
2: Ja, ist steil, ist rutschig, ist an manchen Stellen drahtversichert. Man sieht, dass er neu ist. Es sind ein paar Stufen mit Holz reingehauen, das ist dann relativ angenehm zum Laufen. Aber ansonsten, glaube ich, wenn es da regnet auf der nackten Erde, dann rutscht man gut. Und es geht echt steil runter, also ja.
3: Also schon beeindruckend, wie man dann den zweiten Weg relativ schnell hinbekommen hat und auch gut gemacht mit den Stufen, mit den Drahtseilen. Man fühlt sich sicher, auch wenn es steil ist.
1: In 1000 Arbeitsstunden haben die Wegebauer des Nationalparks Berchtesgaden nun einen alten Jägersteig zum neuen Wanderweg umgebaut. In sicherer Entfernung zu den immer noch brüchigen Felswänden über dem früheren Weg, der auf mehreren hundert Metern unter dem Schutt versunken ist. Das Paar aus Darmstadt ist vor 2 Tagen am Königssee gestartet und war zuletzt auf dem Ingolstädter Haus auf dem Steinernen Meer, immer mit Blick auf das Wetter.
3: Wir hatten noch eine Stunde, da haben wir das erste Donnern gehört und da sind wir zügig noch weiter, sind dann angekommen und dann ist es gerade losgerollt. Also wir hatten relativ Glück.
2: Also die Hütte, muss ich sagen, ist eine der schönsten, auf der ich bisher war. Man hat eigentlich 360 Grad Panorama fast und hatten heute Morgen sogar Sonnenaufgang, also keine Gewitterwolken.
1: Gleich 5 Hütten vom Stahlhaus bis zum Ingolstädter Haus haben Clara und Marie auf ihrer allerersten Hüttentour überhaupt erwandert. Die 14 und 16 Jahre alten Mädchen haben nun mit ihrem Vater an Tag 6 das Wimbachgries erreicht.
4: Ja, also an der Wasseralm war es ein bisschen interessant in der Nacht mit den ganzen Leuten, weil wir auf so engem Raum geschlafen haben. Aber sonst hatten wir immer Zimmer und wir waren bis auf einmal in einem Zimmer immer komplett alleine und da waren die Nächte eigentlich relativ erholsam. Ich fand natürlich die Landschaft sehr beeindruckend, vor allem jetzt auch so das steinerne Meer, das mal zu sehen. Und die ganzen Tiere haben mir auch sehr gut gefallen, die wir entdecken konnten.
5: Bergziegen, Gämsen und jetzt haben wir auch gerade Murmeltiere gesehen.
6: Steinböcke hatten wir zwischendurch und an der Wasseralm kamen dann noch ein paar Rothirsche auch vorbei.
1: Man sieht ihren strahlenden Gesichtern an, dass sie diese Tour durch die Berchtesgadener Alpen lange in Erinnerung behalten werden. Auch noch aus einem weniger angenehmen Grund, erklärt Vater Dirk.
6: Die Waschräume waren geschlossen. Also wir sind jetzt die 6 Tage quasi so fast ohne Waschen und Duschen durchgekommen. Toiletten gab es keine. Also die haben per Heli, es stehen dann halt ein paar Dixi-Klos da. Und das Trinkwasser musste halt relativ teuer dann auf den Hütten kaufen, aber es ist natürlich auch verständlich, es ist ja auch eine gewisse Logistik dahinter, das da hochzubringen. Ne?
1: Eine Situation, mit der sie nicht gerechnet hatten.
4: Ja, also wir wissen jetzt Wasser mehr zu schätzen und vor allem richtige Toiletten. Also mit den Dixi-Klos, vor allem in einer großen Hütte, war das dann nicht so schön, wenn die dann so lange in der Sonne rumstanden. Aber wir haben es ja überlebt.
5: Man wusste auch, wenn eine Hütte kommt, wenn man schon von weiter weg die Klos gerochen hat.
1: So schreibt der Bergsommer 2026 eine neue Schlagzeile und zeigt, dass die gewohnte Konsumlogik oben in den Bergen eben ganz und gar nicht gilt. Katharina und Felix akzeptieren die Situation genauso.
2: Was will man machen? Also entweder schließen die Hütten, das will ja auch niemand. Auf jeden Fall geht man sparsamer mit allem um. Ja, auch die Preise fürs Wasser auf den Hütten macht schon Sinn. Sollte man sich auf jeden Fall ordentlich von unten mitbringen, weil hier oben gibt es auch nicht mehr viel, wo man sich was abschöpfen kann.
1: Auch deswegen trägt das Gebirge den Namen Steinernes Meer, in dessen Karst alles Wasser schnell versickert. Ein Meer aus Steinen ist auch das Wimbachgries, in das der neue Wanderweg vom Trischhübel jetzt wieder hinunterführt.
3: Wir waren noch nie in diesem Kries drin, aber von oben sieht es schon sehr beeindruckend aus. Diese Mischung aus dem weißen, dem grauen Fels und dem grünen, das ist schon sehr beeindruckend. Also es sieht toll aus, sieht man selten.
1: Aus den schütteren Felsflanken zwischen Watzmann und dem Palfenmassiv laufen die Geröllströme im Wimbach-Kries zusammen. Verdrehte Kiefern bilden einen Wald aus knorrigen Bäumen. Die Wimbach-Kries-Hütte bietet hier noch ein Nachtlager. Vor dem 10 Kilometer langen Weg durchs Wimbachtal zurück in die Zivilisation, die von hier aus ganz weit weg erscheint.
0: Ja, eine Zivilisation, in der man so einen laufenden Wasserhahn und eine Klospülung direkt ein bisschen mehr schätzt.

0: Ja, ist denn heute schon Fasching? Das haben wir uns in der Rucksackradio-Redaktion gedacht, nachdem wir die jüngsten Videoaufnahmen aus den Dolomiten gesehen haben. Denn da erlebt die Friedrich-August-Hütte am Sellerjoch gerade einen Urlauberinnen- und Urlauberansturm. Sie alle wollen ein süßes Gebäck, das es bei uns erst im Februar zur Faschingszeit eigentlich gibt, nämlich Krapfen, gefüllt mit Vanillecreme oder Nutella, täglich frisch gebacken und nur solange der Vorrat reicht. Durch Social Media wie TikTok und Instagram erlebt das Krapfenfrühstück der Hütte nämlich gerade einen riesigen Hype. Hunderte standen zum Teil in meterlangen Schlangen schon an, um einen zu ergattern. Da bin ich ehrlich gesagt ein bisschen froh, dass ich eher eine salzige Zunge habe. Deshalb geht es für mich auch an diesem Wochenende nicht in die Dolomiten zum Wandern und Krapfen essen, sondern in Richtung Spreewald für eine Bikepacking-Tour. Und während ich mir die berühmte Spreewaldgurke in allen Zubereitungsformen hoffentlich schmecken lasse, hoffe ich, dass auch Sie ein schönes, ruhiges Wochenende in den Bergen und in der Natur haben. Wir hören uns bald wieder hier im Rucksackradio auf Bayern 2. Machen Sie es gut. Servus.
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1: Es ist 8 Uhr. Guten Morgen. Die Nachrichten des Bayerischen Rundfunks mit Julia Cortis. Die Übersicht. Außenminister Wadefuhl ist in die Ukraine gereist. Städtetag fordert mehr Hitzeschutz. DFB kündigt Aufarbeitung des Pokalskandalspiels von Mannheim an. Und das Wetter in Bayern wechselhaft bei 17 bis 23 Grad. Kiew. Bundesaußenminister Wadefuhl ist in die Ukraine gereist. Wie das Auswärtige Amt mitteilte, findet der Besuch anlässlich des ukrainischen Unabhängigkeitstages am kommenden Montag statt. Wadefuhl will der Regierung des Landes über militärische Unterstützung sprechen. Gleich nach seiner Ankunft mit einem Sonderzug am Bahnhof von Kiew verurteilte der CDU-Politiker die zunehmenden russischen Drohnen- und Raketenangriffe auf Zivilisten. Gestern sind bei einem russischen Angriff auf ein Einkaufszentrum in der Stadt Kryvyi Rih mindestens 16 Menschen getötet worden. Zudem wurden laut Behörden mehr als 130 Personen verletzt, unter ihnen 23 Kinder. In der Nacht gab es zudem weitere russische Angriffe auf die ukrainische Hauptstadt Kiew und Saporischschja im Süden des Landes. Dabei seien mindestens 2 Menschen getötet und mehrere verletzt worden, teilten die Behörden mit. Osnabrück. Der Präsident des Deutschen Städtetages, Jung, plädiert für besseren Hitzeschutz. Ein Schritt seien weniger Straßen und Parkplätze. In der Neuen Osnabrücker Zeitung sagte der SPD-Politiker, jeder Baum sei ein Segen für eine Stadt. Er regt an, Verkehrsströme grundsätzlich neu zu denken, das Anwohnerparken auszuweiten, Anreize für Carsharing und Jobräder zu schaffen, sowie den öffentlichen Nahverkehr zu verbessern. Beim Thema innere Sicherheit hält der Städtetag es für denkbar, die Videoüberwachung auszuweiten, allerdings ohne automatisierte Gesichtserkennung. Stockholm. Bei einem Angriff mit einem Schwert an einer schwedischen Schule ist ein Mensch ums Leben gekommen. Außerdem wurden 3 verletzt, 2 von ihnen schwer, teilte die Polizei in der Kleinstadt Fagasta mit. Der mutmaßliche Angreifer wurde angeschossen und festgenommen. Es handelt sich laut Polizei um einen 18-Jährigen. Zum Motiv ist bisher nichts bekannt. Düsseldorf. Viele Fähren auf dem Rhein können wieder fahren. Nachdem die Pegelstände wochenlang zu niedrig waren, führt Deutschlands wichtigster Fluss langsam etwas mehr Wasser. Trotzdem geben die Fährbetreiber in Nordrhein-Westfalen und Rheinland-Pfalz noch keine Entwarnung und fahren zum Teil mit Einschränkungen. Auf der Fähre in Bad Honnef, südlich von Bonn, können wegen des weiterhin recht niedrigen Pegelstandes zum Beispiel aktuell nur Autos, aber noch keine Wohnmobile oder Transporter den Rhein queren. Mannheim. Nach schweren Ausschreitungen beim DFB-Pokalspiel zwischen Waldhof Mannheim und Kaiserslautern will der DFB die Vorfälle aufarbeiten. Die Partie stand nach 90 Minuten bei 0:0, kurz vor dem Abbruch. Immer wieder wurden Feuerwerks- und Rauchkörper gezündet und Gegenstände aufs Feld geworfen. Als die Spieler beider Mannschaften vor Pyrofackeln in die Kabinen flüchteten und Mannheimer Fans den Platz stürmten, setzte die Polizei Reiterstaffeln und Hunde ein. 85 Menschen wurden nach offiziellen Angaben verletzt. Nach einem angedrohten Abbruch konnte das Spiel doch wieder angepfiffen werden. Kaiserslautern gewann letztlich mit 1:0 nach Verlängerung. Die weiteren Ergebnisse: Rostock-Stuttgart 0:4, Münster-Karlsruhe 1:2 und Fünftligist St. Tönis hat gegen Eintracht Frankfurt mit 0:11 verloren. Das Wetter in Bayern. Heute Vormittag ist über dem Norden Frankens meist bewölkt. Mit Regen, sonst wechselhaft, mal mit einzelnen Schauern, mal mit Sonne, vor allem im Süden. Höchstwerte 17 bis 23 Grad. In der Nacht klingen die letzten Schauer ab, bei Tiefstwerten zwischen 11 und 5 Grad. Morgen wird es wieder meist sonnig und trocken, genauso am Montag. Am Dienstag ziehen dann wieder Schauer oder Gewitter durch. Höchstwerte 19 bis 25 Grad. Soweit die Nachrichten. Es ist 7:54. Der Blick auf die Straßen. Normaler Verkehr derzeit auf den Fernstraßen in Bayern. Soweit die Verkehrsübersicht.
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2: Servus beim Bayerischen Feuilleton im Bayern 2 Sommerradio. Es war einmal eine Zeit ohne Internet, ohne Social Media, ohne KI-Chatbot. Wer in dieser Zeit wissen wollte, wie Petting geht, wie man den Lambada richtig tanzt oder ob Ballonröcke noch tragbar sind in diesem Jahr, der landete irgendwann bei der Bravo. Die deutsche Jugendzeitschrift erscheint seit 1956 und genauso lange sorgt sie zwischen Eltern und Kindern für Heimlichkeiten und Diskussionen. Katrin Stadler stöbert zwischen den alten Seiten und fragt sich, was so eine Zeitschrift in Zeiten von YouTube und Podcasts überhaupt noch ausrichten kann. Eine Rückschau auf 70 Jahre Popstar-Klatsch und Aufklärungshilfe, auf Heimlichkeiten und Peinlichkeiten, auf Fotolove-Story und Starschnittposter und unweigerlich ein Jungbrunnen für Hörerinnen und Hörer, egal welcher Generation sie angehören. Irgendwie haben alle Erinnerungen an die Erfahrungen mit der Bravo.
3: Für mich war das schon so ein Ausflug in eine große, weite Welt. Da hat man einfach wesentlich mehr erfahren, als bei uns daheim überhaupt im Gespräch war.
4: Da hat einer dann die Bravo gehabt und die haben dann einfach in der Gruppe, haben wir die dann alle angeschaut und gelesen.
5: Das war jetzt ein bisschen was, oh, da sind so verruchte Sachen drin. Das ist jetzt so der Playboy für die Kleinen. So war das halt für uns, das Empfinden damals.
6: 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Eine Sendung von Katrin Stadler.
7: Oh, mon amour.
8: Alle denken nur an das eine. Dr. Sommer, das ist das Erste, was ihnen einfällt, wenn sie sich an die Bravo erinnern. Man könnte fast meinen, das ganze Gedöns aus Poster, Love Stories und Popstar-Klatsch, die Musikcharts und das Fernsehprogramm, alles war immer nur Verpackung für das, was wirklich wichtig war an dieser Zeitschrift. Zu meiner Bravo-Zeit in den 1980er Jahren genauso wie damals. Bei meiner Mama.
3: Meine Freundin, die hat einen größeren Bruder gehabt und der hat

0: gibt es die Bravo.
1: Bremen, heißer Wüstensand.
0: Am 26. August 1956 lachte Marilyn Monroe vom Cover der ersten Ausgabe. Anfangs hatte die Zeitschrift den Untertitel Magazin für Film und Fernsehen und war noch weit entfernt von Dr. Sommer-Fragen à la Ist mein Penis zu klein?
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0: Wenige Monate später wurde dann mit dem Untertitel Zeitschrift mit dem jungen Herzen langsam klar, in welche Richtung es gehen sollte. Der Journalist Peter Bönisch und der Verleger Helmut Kindler hatten die richtige Idee zur richtigen Zeit. Ihr gemeinsames Baby, die Jugendzeitschrift mit dem leicht anrüchigen Touch, Redaktionssitz in München, hatte derart Erfolg, dass Kindler später aus den Gewinnen sein renommiertes Literaturlexikon finanzieren konnte.
2: Ich kriege immer vorgehalten, wie konnten Sie Bravo machen und ein bedeutendes Literaturlexikon? Das passt doch alles überhaupt nicht zusammen. Naja, es kann sein, dass es nicht zusammenpasst, aber mir hat es sehr gepasst. Ich hatte eben eine Marktlücke entdeckt. Es gab keine Zeitschrift für die Teenager. Und die hat ja auch einiges bewirkt. Die ganze Verklemmung der Sexualität ist durch Bravo, hat sich verändert und Eltern eigentlich Verantwortung abgenommen.
0: Die Jugend Nachkriegsdeutschlands hatte einiges nachzuholen in Sachen Spaß. Kein Wunder, dass die Zeitschrift ein voller Erfolg war.
3: Wir haben mit 50.000 angefangen und haben dann nach einem Jahr 440.000 Auflage gehabt. Die ganze Redaktion bestand praktisch nur aus dem Chefredakteur, einer Sekretärin und drei ständigen Mitarbeitern. Und der eine war eben für Musik zuständig, der andere war für Serien zuständig und der dritte war für Film zuständig. Also war schon ein sehr, sehr kleines Ding und ein großer Erfolg.
0: So in einem Interview aus dem Jahr 2003 der Bravo-Gründer Peter Bönisch. Später Chef der Bild-Zeitung und noch später Regierungssprecher unter Helmut Kohl.
4: Dr. Christoph Vollmer wird uns diesmal verraten, was die jungen Männer über die Liebe denken. Für die Mädchen ein Grund mehr, neugierig zu sein. Schließlich wollen wir ja die Reise ins wunderbare und oft so gefährliche Land der Liebe gemeinsam unternehmen und uns darin frei und ungezwungen bewegen lernen.

0: In den Anfangszeiten der Bravo war von einem Dr. Sommer noch keine Rede. Stattdessen beriet in Liebesdingen ein Dr. Christoph Vollmer, hinter dem sich niemand anderes verbarg als die spätere Bestseller-Autorin Marie-Louise Fischer. Bis 1969, als mit dem Arzt, Psychotherapeuten und Religionslehrer Dr. Martin Goldstein endlich der berühmte Dr. Sommer seinen ersten Auftritt hatte, wurden Sexthemen noch eher bieder abgehandelt. Doch für Teenies wie Marianne, Jahrgang 1951, waren die Tipps auch da schon bahnbrechend.
1: Verliebt, geliebt und liebenswert, Knicke, das war jetzt eine spannende Sache für uns. Wie man sie beliebt macht, natürlich für uns Mädel unheimlich wichtig, was die Jungs spannend finden an uns. Das haben wir zwar sowieso gewusst, dass das ein großer Busen war und da waren wir leider nicht sehr gut aufgestellt. Aber wie man sie interessant macht und so Begehrlichkeiten weckt, solche Tipps waren da schon drin.
2: Interessant machen konnte sie sich auch mit Hilfe der Schönheitstipps aus der Bravo. Die waren leicht umzusetzen. Das Gesicht mit Schnee einreiben für einen frischeren Teint, die Zähne mit einer Zitronenscheibe aufhellen oder die Pickel mit einer einfachen Knolle behandeln.
3: Ein wirksames Mittel gegen zu fette Haut ist die Kartoffelkur. Reiben Sie das Gesicht mit rohen Kartoffelscheiben ab. Nach 15 Minuten lauwarm abspülen. Diese Behandlung bringt auch in den hartnäckigsten Fällen Erfolg.
1: Das, glaube ich, weiß ich auch noch. Und da hat man sie nicht so anschaffen müssen. Das ist einfach von rohen Kartoffeln. Und Gurken, das war viel zu wertvoll gewesen. Also Gurken hat es nur zum Essen gegeben.
0: Auch die Modetipps aus der Bravo waren auf den kleinen Geldbeutel abgestimmt. Do it yourself und Upcycling würde man es heute nennen.
3: Alter Anorak, fast neu. Abgetragene Stellen am Anorak werden mit bunten Stickereien aus bunter Wolle unsichtbar gemacht. Und zum Schluss? Bitte tragen Sie Ihren Anorak möglichst nur zu Hosen.

0: Weite Röcke, womöglich mit einem Petticoat darunter, passen gar nicht zur sportlichen Aufmachung.
1: Eine Anleitung für einen Häkelbikini war einmal drin. Der ist sofort in Stäbchen und fest die Maschen nachgehäkelt worden. Genau. Ich glaube, das haben wir an zwei Sonntagnachmittag gehabt.
2: Sieht super aus, liegt voll im Trend, steht ja schließlich in der Bravo. Und geht auch noch für wenig Geld her. Was will man mehr? Das Outfit stimmt, der Liebenswert-Knicke ist verinnerlicht. So kann man schon mal von der Annäherung ans andere Geschlecht träumen.
3: Auch darauf bereitet die Bravo natürlich vor.
1: Da waren so Tanzschritte drin. Und damals bei meiner Freundin, das war ganz ein altes Elternschlafzimmer mit so einem Spiegelschrank. Und da haben wir uns davor aufgestellt und haben eben diese Schritte einstudiert. So schräg hinaus, so rechts, links und dann wieder ein paar Schritte zurück und so überkreuzt. Also ein völlig neuer Tanzstil. Slop und Let Kiss, das waren so Hits. Peter Kraus, natürlich.

0: Die Modetänze wechseln, beinahe wie die Wochentage. Peter Kraus zeigte seiner schwedischen Schlagerkollegin Lil Babs, wie der Slop getanzt wird. Der Bravo-Fotograf war dabei. Das Paar steht nebeneinander. Gewicht auf dem rechten Fuß. Beim ersten Takt wird der linke Fuß ruckartig auf den Boden gestellt. Und zwar etwas vor den rechten. Auf den zweiten Takt hebt sich die rechte Ferse vom Boden und drückt sich an die linke Ferse, während die Spitze des linken Fußes eine kleine Drehung nach außen macht.
1: So wagt Marianne ihre ersten Tänzchen und kann von Glück reden, dass sie dank Bravo auch für das, was danach kommt, im Bilde ist.
2: Das Neue für uns war ja an der Bravo, eben, dass da mal Themen angesprochen werden. Küssen war ja schon ein Riesending. Und Handball halten. Und dann, also ein leutes Wort, also hat ja bei uns in der ganzen Verwandtschaft keiner kennt, Petting. Also das war ein Fremdwort bei uns. Also einfach so dieser ungefährliche Sex, wo nichts passieren kann. Und da waren wir begierig drauf natürlich, auf diese Hinweise.
3: Wenn mir das vor 30 Jahren mal jemand gesagt hätte, meine eigene Mama voller Begeisterung für die Bravo, dann hätte ich es mir ja sparen können, sie immer zu verstecken, um die unausweichlichen Diskussionen mit den Eltern zu vermeiden, warum ich für so einen Schmarrn mein Geld ausgebe. Warum bitte habt ihr sie mir nicht einfach gut sein lassen, meine Bravo?
2: Ja, weil ich es da schon als ganz banales Blattl gesehen habe. Bei den eigenen Töchtern. Ich habe mir auch gar nicht vorstellen können, dass es für euch nur interessant ist.
3: Nur weil sie mir im Vorschulalter schon vorgelesen hat, wie Vater und Mutter ein Kind bekommen. Die Illustrationen in dem Bilderbuch habe ich bis heute vor Augen. Aber sowas ersetzt doch keine Bravo. Was Petting ist, habe ich erst aus der Zeitschrift erfahren. Wie so vieles andere auch. Girl, you know it's true.
0: Wovor Nena Angst hat. Aufklärung. Lesbische Mädchen. Yes, you know. Wie Limahl Weihnachten feiert.
3: Ich scrolle im Netz durch das digitale Bravo-Archiv. Heft für Heft, Seite für Seite. Bei den Titelblättern aus den 80er Jahren kommt mir das ein oder andere bekannt vor. Patrick Swayzes Gesicht in groß, darüber die bunten Bravo-Buchstaben. Ja, die Ausgabe hatte ich wohl auch. Nach dem Download für 3,90 Euro kann ich im PDF-Dokument blättern. Und bäm! Doppelseitiges Foto von Milli Vanilli in der Badewanne. Dieses Bild versetzt mich sofort zurück ins Teenie-Leben. Verregnete Ferien im Jahr 1988, in denen ich mit meiner Freundin tagelang auf dem Bett gelegen bin und stapelweise Bravos durchstudiert habe. Bildungsmäßig haben uns diese Ferien weit vorwärts gebracht. Auch in Sachen Mode.
0: Jeans mit Pfiff. Frech, diese Jeans mit Flickenbesatz an Knie, Po und Seitentaschen. Durch den weiten Schnitt sitzt sie lässig. Relativ breit, der Bund mit Zierstempel.
1: Die echten Hits hat die Bravo sowieso. Seit 1992 jährlich in CD-Form. Der Kuschelrock-Sampler liefert außerdem seit 1987 den Soundtrack zu allem, was die Leser vom Dr. Sommer-Team lernen. Und die Tanzschritte zu den aktuellen Trends gibt es auch in der Bravo. Conny Frohbüß zeigt 1959 den Cha-Cha-Cha, Peter Kraus 1964 den Slop und Patrick Swayze 1988 den Mambo.
0: Dirty Dancing Kurs, Tanz mit. Der Mambo ist wie ein Herzschlag. Man beginnt aber erst beim zweiten Beat. Dazu musst du dich wie Butter fühlen. Locker, aber mit Spannung. Der Junge. Erstens, den linken Fuß zur Seite führen. Zweitens, den rechten und linken Fuß zusammenführen. Drittens, den linken Fuß nach vorn. Viertens, den rechten Fuß zur Seite. Fünftens, den linken und rechten Fuß zusammenführen. Sechstens, den rechten Fuß zurückführen. Das Mädchen. Erstens, den rechten Fuß zur Seite führen.
3: Patrick Swayze zieht ganz offensichtlich in den 80ern. Ach, überhaupt, die Stargeschichten. Marita, Jahrgang 1973.
4: Da war es so, dass da halt 1:1 erzählt worden ist, was die Ozean, wie die wohnen und so. Also das, was man jetzt wahrscheinlich mit einem Klick im Internet findet, an Infos kommen, das war ja früher ganz schwierig. Was der Modern Talking zum Frühstück ist. Und ob jetzt der Dieter Bohlen schon vergeben ist oder der Thomas Anders, ob er immer noch zusammen ist mit der Nora. Ich kann mich an eine andere Szene erinnern. Da waren wir einen am Gartenhäusl und haben die Bravo angeschaut. Und dann waren wir so begeistert von Thomas Anders. Und also haben auch gesagt, Mensch, wenn wir mal so groß sind, dann haben wir auch so eine Kette um mit dem Namen von unserem Freund. Mit diesem weißen Anzug, den der angehabt hat. Und also wir haben das total toll gefunden. You're my heart,
1: you're my soul. Der Hype um Modern Talking fiel in die Hochzeiten der Bravo. In den 70er und 80er Jahren lag die Auflage konstant über 1 Million, obwohl sie scheinbar niemand selbst gekauft hat. Marianne las die Bravo vom Bruder ihrer Freundin, um up-to-date zu sein. Marita die von ihrer älteren Schwester. Solange der inoffizielle Lesezirkel unter den Teenies funktionierte, brauchte man kein eigenes Geld zu investieren. Auch Tobi hatte in den 80er Jahren eine günstige Quelle.
5: Bei uns war es so, dass der Sportverein das Altpapier eingesammelt hat. Und dann hat der Ari die Bravos aussortiert und mit heimgenommen. Und der hat dann so eine Bude gehabt und dann haben wir uns da reingesetzt und haben dann die aber gelesen und angeschaut. Die waren nicht aktuell, aber das war ja wurscht. Da steht ja meistens sowieso das gleiche aber drin. Das ist ja zeitlos.
1: Und so sparte Marianne in den 60ern 70 Pfennig pro Heft. Bei Tobi und Marita in den 80ern waren es schon 1,50.
5: Das war mir viel zu teuer. Also so vom Taschengeld her, da habe ich mir lieber Süßigkeiten gekauft dafür.
3: Frecher Hit, heißer Tanz. Ricky, Lee und Jesse erklären euch, wie der Leck-mich-Step geht. Mit dem wilden Leck mich am ABC schicken Tic-Tac-Toe ihre bisher frechste Nummer ins Hitrennen. Zum explosiven Breakbeat des Songs kreierten die drei Girls den Leck mich Step. Mit ein bisschen Übung könnt ihr die Choreografie gleich nachtanzen. Zu Leck mich am B beschreibt ihr mit leicht rausgestrecktem Po einen Viertelkreis nach rechts. Beim B klatscht die linke auf den Po. Jetzt mehrmals im Takt, sexy mit dem Hinterteil wackeln und mit einer energetischen Rechtsdrehung wieder in die Ausgangsposition zurückspringen.
1: 1996 tanzte Tic-Tac-Toe durch die Seiten. Die deutsche Girlgroup-Antwort auf die Spice Girls lieferte eine Art Fototanzkurs. Mühevoll aus Einzelbildern zusammengepuzzelt von Bravo-Redakteur Hans-Jörg Riemann.
6: Im Augenblick bin ich beschäftigt, einen Tic-Tac-Toe-Tanzkurs zu Papier zu bringen, was nicht ganz einfach ist, wie man sich vorstellen kann, weil ein Tanzkurs hat mit Bewegung zu tun und den muss ich jetzt zerlegen in lauter kleine Bilder und Szenen, die ich in einer Geschichte verbal schildern kann. Und ich arbeite da schon 3 Stunden dran, ohne Ergebnis.
1: Tanzschritte in Wort und Bild zu beschreiben, das gehörte vor YouTube nun mal zum Job der Bravo-Redakteure.
7: So, Freunde, diese Woche auf dem Cover der Bravo ist Ariana Grande. Es gibt eine große Titelgeschichte. Pass auf dich, Ari, steht da. Große Sorge um die süße Sängerin. Bravo weiß, was dahinter steckt.
1: Und dann gab es noch die Bravo-Bilder beschrieben und den dazugehörigen Text vorlasen. Für die Bravo zum Hören, ein Angebot des Bayerischen Blinden- und Sehbehindertenbundes. Damit auch blinde Jugendliche wussten, was man wissen muss, lasen zwischen 1997 und 2014 junge Sprecherinnen und Sprecher 90 Minuten, 2 Kassettenseiten lang, aus der aktuellen Bravo vor. Und weil sie aus der Zündfunkredaktion des BR kamen, beherrschten sie, im Gegensatz zu vielen anderen, auch perfekt die korrekte Aussprache der Namen aller aktuellen Stars.
7: Außerdem hat Miley Cyrus hier einen neuen Freund, den Sohn von Arnold Schwarzenegger. Justin Bieber macht jetzt auf gläubig. Ob er das ernst meint oder ob es fake ist, das erfahrt ihr in der Bravo heute.
3: Die Stars und der Promi-Klatsch. das war es auch, was Caroline, Jahrgang 1998, als Teenie am meisten an der Bravo interessierte. Und ihren Papa Christian.
8: Ich habe Bravo immer gelesen, weil mich der Klatsch interessiert hat. Miley Cyrus, Selena Gomez, also so wirklich so die klassischen Teenie-Stars von damals. Deswegen war dann die Bravo immer so ein Inputgeber, was bei denen gerade passiert. Und allgemein, glaube ich, einfach so die verschiedenen Informationen über die verschiedenen Leute waren so das, was da einen so gecatcht hat.
9: Ich fand es nicht schlecht. Also ich habe zum Teil auch ein bisschen gelesen, weil ich habe mal ab und zu mal diese Filme anschauen müssen mit diesen Jungstars, die so rumgesungen haben. Und ich habe nie gewusst, wer mit wem zusammen ist. Und ich war dann auch ein bisschen neugierig, muss ich sagen. Dann habe ich ein bisschen nachgeschaut und dann, so habe ich auch was gelernt.
1: Anscheinend sind Eltern in diesem Jahrtausend cool genug geworden für die Bravo ihrer Kinder. Das erzählen zumindest die Briefe und Mails an die Redaktion. Früher waren es oft wüste Beschwerden. Seit einiger Zeit kommen Dankesschreiben. Die Elterngeneration 2000 hat sich locker gemacht.
8: War einfach so, ja, Papa, schau mal, würdest du mir vielleicht die Bravo mitnehmen? So, wenn er sie nicht mitgebracht hat, war es auch nicht schlimm. Also
9: Papa hat den Auftrag bekommen, sie zu kaufen.
8: Nicht immer.
9: Also meistens der Papa gekauft, weil einfach das Töchterlein sehen wollte und wissen, was los ist.
3: Und? Weil Caroline ihr Zimmer schmücken wollte.
1: Auch das gehört dazu, dass sich die Generationen in der Diskussion über die Dekoration des Kinderzimmers aneinander reiben. Spätestens seit dem ersten Bravo-Starschnitt mit Brigitte Bardot in Lebensgröße.
9: Ich habe sie gehasst, diese Poster. Ab und zu mal hing so, wie hat der geheißen, der muskulöse Typ da, der bei den Vampiren, der mit dem Sixpack, der hing da immer da.
8: Taylor Lautner.
9: Der hing immer da. Also ich war nicht so angetan, aber die Mädels.
3: Ansonsten konnte Christian recht unbedarft mit der Bravo seiner Tochter umgehen. Vielleicht, weil er selbst die Jugend in Frankreich verbrachte und sie nicht hatte. Oder womöglich aus einem gewissen Verantwortungsgefühl heraus.
9: Was ich ab und zu mal gelesen habe, das war vom Dr. Sommer, diese sexuelle Beratung. Ich wollte wissen, ob was drinsteht, auch der Realität entspricht oder ob das vielleicht ein falsches Bild auf die Sexualität gibt bei den jungen Leuten. Heutzutage gibt es Internet. Damals konnte man mindestens nachschauen, was die Kinder gelesen haben, was man heutzutage nicht mehr kontrollieren kann.
1: Bis heute ist das Dr. Sommer-Team, wie es jetzt ganz offiziell heißt, ein wichtiger Bestandteil im Heft und in der Online-Bravo, wo es mittlerweile auch den Dr. Sommer-Podcast gibt. Die Verbreitungsformen haben sich geändert. Die Fragen sind nach wie vor die gleichen.
10: Wie sage ich, dass ich in sie oder ihn verliebt bin? Penisumfang und Größe. Was ist normal? Zungenkuss lernen. Die perfekte Technik. Selbstbefriedigung. So machen's Mädchen.
1: Aktuell gibt es die Bravo einmal im Monat in gedruckter Form zu kaufen. Online gibt es vieles gratis und dazu auch noch laufend Push-Meldungen aus der seit neuestem in Köln ansässigen Redaktion. Zu fast allem, was Teenies interessieren könnte. Welcher Disney-Charakter etwa zum eigenen Sternzeichen passt oder
10: warum Twilight-Vampir Edward kein guter Boyfriend ist. Er ist zwar immer sehr aufmerksam, höflich und einfach cute. Man könnte ihn aber auch als Stalker bezeichnen. Er schleicht ihr nach, beobachtet sie die ganze Zeit und starrt sie ausnahmslos an. Im echten Leben wäre das auf jeden Fall mega creepy.
3: Dass ich hier nicht jedes Wort verstehe, liegt in der Natur der Sache. Es ist halt für Jüngere geschrieben. Meine Kinder zum Beispiel, ob die Bravo lesen? Keine Ahnung. Sie wollen mit mir nicht darüber reden. Mal tun sie so, als hätten sie die Bravo noch nie wahrgenommen. Mal kennen sie sie durchaus, aus dem Wartezimmer vom Kieferorthopäden halt. Irgendwie ist sie eben immer noch für Teenies interessant, obwohl sie selbst schon im Rentenalter ist. Denn egal, wie aufgeklärt eine Generation ist, egal wie offen die Eltern und wie berührungsscheu die Kinder, ein Magazin, von dem die eine Generation meint, die andere hätte sowas nie im Leben nötig, das ist und bleibt spannend.
2: Also große Ansprüche darfst du nicht stellen. an ein bestimmtes Niveau. Also das haben wir halt auch nicht gestellt mit 12, 13. Ja. Aber es hat ja gelangt, dass ein paar brandheiße Themen behandelt worden sind.
4: Kaufen wir mal eine, dann darf ich es aufs Klo legen und schauen mal, ob die ja wirklich dann gelesen wird. Oder ob sie es abdehnen und sagen, so ein analoger Quatsch.

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0: Beatmusik, die kam in den 60ern in Rosenheim aus dem Transistorradio manchmal oder von der Schallplatte oder vom Tonband, begehrt und teuer. Oder eben live im Pee-Wee-Keller zum Tanzen am Sonntagnachmittag. Ja, kaum mehr vorstellbar, wie in das damals war. Die Musik der Bee Gees war angekommen in Rosenheim, live gecovert von den Pee-Wees und anderen Bands der Region. Und so ging es mitten in der braven kleinen Stadt auf einmal so richtig ab, im dunklen, engen Beat-Keller. Einem derartig verruchten Ort, dass viele der Eltern gar nicht erfahren durften, dass auch ihr Nachwuchs zu denen gehörte, die hier ihre Zeit verbrachten. Um 22 Uhr, dann war per Durchsage Schluss, zumindest für alle unter 18. Der Herr vom Jugendamt übernahm oft persönlich die Kontrolle. Katrin Stadler reist zurück in jene Zeit, als ihre Eltern im Pee-Wee-Keller tanzten und der grüne Eintrittsstempel des Kultkellers den Zugang ins Paradies bedeutete.
1: Natürlich sind die Schlange gestanden. Es war in der Zeit, wo Beatles und Rolling Stones und andere Beatkapellen bekannt wurden. Und wir haben also die Musik so versucht nachzuspielen und deswegen war da also auch viel Betrieb. Das war ein richtiger Hype.
2: Und da kamen ja die Fans, damals mit dem Mofa aus Bad Reichenhall, Garmisch, auch im Winter. Wahnsinn, absoluter Treffpunkt der Jugend.
3: Mit den Pee-Wees im Tanzkeller, wie Rosenheim von der Beatwelle erfasst wurde. Eine Sendung von Katrin Stadler.
4: Was ich über die Jugend in den 60er Jahren weiß, weiß ich daher. Aus der Fernsehserie Irgendwie und Sowieso mit Sir Quickly, Effendi, Sepp und dem Musiker Tango. Und ich weiß es aus den Erzählungen meiner Eltern. Die waren schließlich dabei, als Jugendliche Mitte der 60er Jahre in der oberbayerischen Provinz in Rosenheim. Und was in der Fernsehserie Tango mit seinen Thunderbirds war, waren in Rosenheim die Pee-Wees. Legendäre Zeiten.
5: Allein das Gefühl, wenn man da reingegangen ist und dann ist da eine Geräuschkulisse, ich weiß noch, wie das im Magen und Bauch, das hat richtig gewummert. Das war ein völlig neues Gefühl. Umwerfend, aufregend.
6: Im Pee-Wee-Keller waren alle Bevölkerungsschichten, alle Arten von Ausbildungen, alles, was du dir vorstellen kannst, da hat es keinen Standesdünkel gegeben. Da haben wir Leute gehabt, die, wie sie es rausgestellt hat, stinkreich waren, aus allerbesten Hause. Die sind bei uns mitgelaufen wie jeder andere. Da hat es überhaupt keinen Unterschied gegeben. Da war einfach alles, was laufen hat können. Das war erschwinglich und da hast halt alles getroffen, was du gerne treffen wolltest.
3: Aus dem Bierkeller eines gediegenen Lokals in Rosenheim wurde der Hotspot der Jugend. Ein paar halbwüchsige Burschen, alle noch Schüler oder Lehrlinge, stellten es auf die Beine. Endlich gab es etwas, wo man am Samstagabend, am Sonntagnachmittag hin konnte mit seinesgleichen, anstatt mit den Eltern, Gus Backus und Roy Black im Wohnzimmer zu sitzen. Auf der Bühne stand eine Band namens Pee-Wees. Walter, Ferdi, Sepp und Wolfgang. Bernd alias Schnulli war der Manager. Er passte am Einlass genau auf, dass auch alle reinkamen, die es wollten.
6: Der Durchschnitt war 300 bis 400 und das Maximale waren einmal etwas über 600. Und da ist aus allen Nähten geplatzt. Aber Karten abgerechnet haben wir natürlich immer nur etwas weniger wegen der Vergnügungssteuer.
3: Vergnügung funktioniert eben auch ohne Steuer. Der Pee-Wee-Keller war jedes Wochenende der Treffpunkt schlechthin. Eine Institution für eine ganze Generation Jugendlicher. Die Nachkriegszeit galt offiziell als beendet, doch aus den Küchen roch es nach wie vor nach Kohl und Wirsing. Nun aber schwappte die Beatwelle herein. Mit dem Pee-Wee-Keller war was los in der 33.000 Einwohnerstadt. Wenn auch nur für einen begrenzten Zeitraum.
6: Das war ganz genau Dezember 65 bis Juli 67. Aber in der Zeit hast du einfach alles kennengelernt, was plus minus 3 bis maximal 5 Jahre älter oder jünger war wie die Musiker und mir. Und damit hast du praktisch die ganze Rosenheimer Landkreisbevölkerung kennengelernt. Und das bleibt dir dein Leben lang.
2: Man trifft immer wieder von der Zeit Leute und das ist so schön. Wenn man irgendwo ist, auf einer Veranstaltung was und da kommt wieder einer her, du bist doch der Sepp, du bist doch der von den Pee-Wees. Gott, war das eine schöne Zeit. Und so kommt halt der eine oder andere und da kommen wieder Gedanken oder Anekdoten von der Zeit. das ist schon eine schöne Erinnerung.
6: Alles, was heute zwischen 65 und 75 ist, das war damals in seinen oder ihren besten Jahren. Und die kennt man alle.

0: Jetzt sitze ich hier mit Ihnen zum Interview, mit den Peewees, den Legenden von damals, den Helden der Rosenheimer Jugend und ganz speziell meiner Mutter. Dabei zu sein im Peewee-Keller, das war für sie mit 15 das große Abenteuer. In diesem verruchten Beat-Keller am Sonntagnachmittag um 3.
1: Also die Peewees haben uns alle sehr gut gefallen. Wir waren doch um einiges älter und haben gut ausgeschaut und haben super Musik gemacht. Also da, glaube ich, hat es gar nicht viel gegeben, die nicht irgendwo verehrt haben. Also das ist, für mich hat Peewees heute noch einen Klang.
2: Wir waren in unseren besten Jahren. Ja. Der Hormonspiegel war hoch und das Bedürfnis, möglichst viel Gaudi zu haben.
3: Gab es doch kaum Angebote, bei denen die Jugend unter sich sein konnte. Eisstadion, Badesee, Jugendfilmstunde oder vielleicht mal ins Café. Mehr war nicht geboten. Da kam der Beatkeller wie gerufen.

0: schummrig unten. Dann war ja allein die Musik, die die Peewees gemacht haben, also Beatles oder Stones, allein das war ja so verrucht, also eine ganz schreckliche Musik, die sehr schädlich ist und schlimmstenfalls erotisierend. Und deswegen hat man das nicht dürfen. Man muss sich allein mal vorstellen, Satisfaction, das hat es einfach nicht, damals nicht geben dürfen für 15-Jährige. Aus der Sicht der Lehrer, aber auch von den Eltern her. Also ich hätte nie gehen dürfen und meine Freundinnen auch nicht. Da war ich 15 und war am Karolinengymnasium, was den Untertitel gehabt hat, Höhere Töchterschule. Und dementsprechend solide und folgsam hat man da leben müssen. Und da ist freitags dann immer nur zur Warnung die Durchsage gekommen, wer unter 18 Jahren im PV-Keller erwischt wird, dann hat es einen verschärften Verweis gegeben und bei dreimal bist du von der Schule geflogen. Also es war schon sehr riskant, da hinzugehen.
1: Also von dem Verbot haben wir erstens nichts gewusst und zweitens nichts gespürt. Das ist natürlich möglich, dass damals die Damen, die jetzt die Mädels, die damals besonders ängstlich waren und besonders um ihre Unschuld gefürchtet haben, dass die, sagen wir, vielleicht nicht gekommen sind. Aber die haben wir sowieso nicht gebraucht. Und außerdem, Walter Lahnin. Ja. Nein.
2: Der Welthit von den Rolling Stones. 1965 erschienen und gleich danach von den Peewees gecovert. Bis heute hat ihn jede Coverband drauf. Und jede Generation kann etwas damit verbinden.
3: Und wenn's nur die Fernsehbilder sind, wie Sir Quigley sein Tonbandgerät auf dem Kirchturm laut aufdreht und dann das Plastikblatterl vom Himbeerjoghurt abschlägt. Aus Frust über die Probleme daheim und mit seiner Christel. So emanzipiert wie die Burgerchristel in der Serie auftritt, waren es die Rosenheimer Mädchen im Peewee-Keller aber noch nicht. Jedenfalls nicht meine Mama.
0: Es war unbeschreiblich aufregend. Gerade als Mädchen war es eine außergewöhnliche Situation, weil man hätte auch selber überhaupt nicht aktiv werden dürfen. Man ist dann doch wieder in dem alten Rollenverhältnis am Tisch gesetzt und hat brav in die Runde geschaut. Und man hat natürlich warten müssen, bis an jemand auffordert. Und es war höchst aufregend, ob man aufgefordert wird und wie oft. Und es war ein Statussymbol. Also ich war überglücklich, wie mich der Schnulli da als großer PV-Star da unten, wie der mich zum Tanzen geholt hat. Also da habe ich schon gewusst, der Nachmittag ist gerettet. Und das war natürlich was Besonderes, wenn der die geholt hat. Dann haben die schon andere wieder gesehen und da hast du schon kein Problem mehr gehabt, dass die ganzen nächsten Tänze dann vergeben waren.
3: Da wäre jetzt natürlich interessant, zu welchem Lied der Schnulli mit ihr getanzt hat. Für ihn gab es dann nämlich ein ganz ausgeklügeltes System.
1: Als Manager, ich war da auch natürlich einer, der profitiert hat. Wenn du der Band ein Zeichen gegeben hast, sie sollen jetzt was langsam spielen, weil du jetzt gerade eine besonders fesche Frau am Arm gehabt hast, dann haben die natürlich gleich umgeschalten auf irgendwas ganz was Schmusiges, gell? Wenn ein Man loves a woman und so weiter. Und dann war natürlich der Abend gerettet. Das haben andere Bands nicht gemacht. Dieser Service, das war natürlich nur für die besonderen Freunde. Das war, hat immer hingehört.
4: Wenn er nicht so eng tanzen wollte, dann hat er auch gesagt, jetzt spielt mal was Wildes, damit er also nicht unbedingt in Kontakt also treten musste. So war das damals.
2: (lacht) 1966 wird zu When a Man Loves a Woman überall Schieber getanzt. Die Beatles bringen die Schmusenummer Yesterday raus und ihren Film Help, der im 60er-Jahre-Deutsch Hi-Hi-Hilfe heißt. Die englischen Superstars zieren in dem Jahr ganze 14 Mal das Cover der Bravo. Klar, dass die Peewees sie sich zum Vorbild nehmen. Nicht nur musikalisch.
4: Ja, wir haben natürlich versucht, die Beatles nachzumachen, von der Frisur her. Und das war für meine Eltern, war das also alles, was über die Ohren stand an Haaren, das war also irgendwie anrüchig. So kann man es nennen.
2: Wenn der Pilzkopf schon als anrüchig gilt. Das Outfit der Jungs allerdings dürfte kein Problem gewesen sein. Auch nicht für ihre Eltern. Weißes Hemd und schwarze Hose. Einheitlich, wie sich das für eine Band zu jener Zeit noch gehörte. So standen sie auf der Bühne, die Pee-Wees. Woher der Name stammt, weiß später übrigens keiner von ihnen mehr so genau. Auf alle Fälle klang er gut. Irgendwie amerikanisch halt. Und die Hosen.
5: Da gab es, glaube ich, Slop-Hosen. Ja, das war die. Slop-Hosen, ja.
1: Das waren so Hosen, die haben eine Naht gehabt vorne an der Bügelfalten. Und unten haben sie so einen kleinen 5 cm langen Schlitz gehabt, damit die Hosen dann über die Schuhe gefallen sind. Und die haben die Mädels, selbst seine Freundin und ihre Schwester, die haben damals die Hosen für uns geschneidert. Und meins hat einen Zehner gekostet, 10 Mark, dass sie uns das gemacht haben. Und den Stoff haben wir bringen müssen. Let's love.
2: Let's love. Benannt ist die Slop-Hose nach dem Modetanz Slop. Der deutsche Elvis aus Nürnberg, Mike Rotscher, hat ihm mehrere Songs gewidmet. Im ARD-Fernsehtanzkurs Gestatten Sie vermittelte das Ehepaar Ernst und Helga Fern in Anzug und Etui-Kleid gut bürgerlich die Slop-Schritte.
6: Und das wollen wir bitte alle mal nachtanzen. Vielleicht nehmen Sie Gegenüberstellung, Abstand, Arme anwinkeln, rechts zur Seite, Achtung. Haben Sie das Gewicht auf dem linken Fuß? Ja, danke. Und rechts, slop, slop, slop, links, slop, slop, slop. Hat's geklappt? Und ich glaube, es ist leichter und interessanter, wenn wir die Musik dazu nehmen. Bitte, Herr Banter, slop. 3, 4, jetzt. Rechts, slop, slop, slop, links, slop, slop, slop, rechts, slop, slop, slop, links, slop, slop.
2: Offener Paartanz war durchaus auch bei der Jugend im Peewee-Keller angesagt. Genau wie der Lettkiss. Auch ihn brachte Ernst Fern 1965 hüpfend in deutsche Wohnzimmer. Und auch beim Lettkiss gehörte zum perfekten Outfit eine spezielle Hose.
0: Lettkiss-Hose war ganz knalleng und ab dem Knie, bestenfalls in Plissé-Falten sogar ganz weit. Und mit Kitterl und das war ja genauso außergewöhnlich und eigentlich völlig unmöglich, sowas zum Drang. Sowas haben wir uns halt dann alle durch Ferienjobs selber verdient.
2: Was bei Fans und Musikern gleichermaßen dazugehörte, war der Pee-Wee Club Pulli. Ein weißes Sweatshirt mit dem Bandlogo. Große Augen über einer dicken Nase lugen über eine Tischkante. Das erinnert an Kilroy, das bekannte Graffito der amerikanischen Besatzerzeit. Wache Augen über einer langen Nase, die über eine Mauer lugen. Im Pee-Wee-Keller ist Kilroy der Kellermax vom Jugendamt. Sein Job ist es, alle aufzuspüren, die zu jung sind für den Beat-Keller.
1: Mir Kilroy is watching you und wir sind ja damals ständig überwacht worden. Da gab es ja das Stadtjugendamt und der Kellermax war immer und überall.
7: Damals war das Jugendschutzgesetz noch sehr viel strenger. Und wenn wir nach 22 Uhr noch Jugendliche drin hätten lassen, dann hätten wir uns strafbar gemacht. Und deswegen haben wir also gesagt, ab 22 Uhr alle Jugendlichen unter 18 sind zu Hause. Das war nicht immer der Fall. Wir konnten ja das nicht kontrollieren in dem Sinn. Damals haben wir gesagt, der Kellermax ist da, dann ist alles geflüchtet, was unter 18 war.
1: Und darum haben dann die Mädels, die unter 18 waren, es waren sehr viele, die haben dann unter den Tischen oft sitzen müssen, eine Zeit, bis der Kellermax wieder weg war. 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
2: 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Wer Glück hatte, wusste von der Außentreppe, dem Fluchtweg vor dem Kellermax. War diese Hürde geschafft, galt es nur noch, mit den eigenen Eltern klarzukommen. Im Notfall, wenn ein Mädchen wegen zu spät nach Hause kommens mit Hausarrest bestraft wurde, stellten die Bandmitglieder schon mal persönlich ein Gnadengesuch.

0: Und für die ganz Jungen, wie meine Mama, war das A und O, den Besuch im Piwi-Keller daheim komplett zu vertuschen.
1: Wir waren 5 Meter vom Haus weg und haben uns geschminkt und wir haben zum Teil Sachen deponiert gehabt, wo wir uns umgezogen haben, das wir nie anziehen hätten dürfen von daheim aus. Und ein Minirock, das ist einigermaßen gut gegangen, weil den haben wir halt einfach 3 bis 5 Mal umgestürzt, dass er richtig kurz war. Und Wimperntusche, Lippenstift, alles außer Haus. Und dann natürlich wieder auf dem Heimweg wieder runtergewischt. War völlig undenkbar gewesen, sie zu der Zeit schon schminken.
2: Die Schminke musste runter. Aber ein Souvenir aus dem Beatkeller sollte unbedingt bleiben. Für 2 Mark Eintritt gab es den Pee-Wee-Club-Stempel ans Handgelenk, wo er im Idealfall noch tagelang sichtbar war.
1: Sowas war auch völlig neu. Und eigentlich hätte man sich den runterwaschen müssen, weil das haben ja natürlich die Eltern daheim auch nicht wissen dürfen. Aber es war ja hochwichtig, dass man den am Montag noch mit in die Schule gebracht hat. Also da hat man gleich ganz was anderes dargestellt.
2: Mitte der 60er Jahre ist die Zeit des großen Fortschritts. Die bemannte Mondfahrt wird immer realistischer. München beginnt die U-Bahn zu bauen. Und in Rosenheim reißt eine Band die großen Hits an sich, um sie nachzuspielen.
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4: Wir haben natürlich immer gegen die Konkurrenz von München angekämpft. Aber wir haben also da mit relativem Erfolg angekämpft, weil die sind aus München auch gekommen. Und da hast du alle die neuesten Lieder, die jetzt in München schon in waren, die haben wir dann da schon präsentiert und von überall sind sie zu uns gekommen.
2: In einem Zeitungsartikel vom August 1966 wird ein junger Münchner zitiert, der mit dem Moped extra rausgefahren war. Der Grund, die 60-Kilometer-Reise auf sich zu nehmen? Erstens ist Minger so teuer und wir gingen lieber daher. Einfach, weil Schwabing so fad ist.
0: Da würde ihm der Sepp aus irgendwie und sowieso vermutlich nicht zustimmen. Für ihn leuchtet München als Manhattan. Auch die Provinznester der 60er Jahre betitelt er mit cooleren, weil amerikanischen Namen. Die Peewees bewegen sich demnach oft in der Gegend von Dallas, also Rosenheim, und Memphis, Colbermore. Und ab und zu auch weiter weg, von einem Auftritt zum nächsten.
5: Wir sind bis zum Starnberger See einmal gekommen. Ja, auf einer Riverboat-Shuffle. Berchtesgaden haben wir mal gespielt. In München, ja.
4: Da hat es ja in jedem Kurdorf hat's da ein Quein gegeben. Die waren natürlich jetzt nicht besonders gut. Da hat es die Sharks in Wasserburg gegeben und die Gentles in Orbling gegeben. Und dann hat es die Poor Boys in Rosenheim gegeben und die Roosters, die Crazy Criers in Neubayern. Und es war immer so, an den Wochenenden, einmal haben die Peewees gespielt und einmal hat eine andere Band gespielt. Und manchmal haben die Peewees dann in Endorf gespielt oder bei den Gentles in Orbling. Das war so eine ganze Sippschaft, das waren 10 kleine Bands. Die haben da sich ausgetauscht.
2: Und die Peewees sahnen ab. Sie treten an, begleitet von ihrer großen Fangemeinde im Kilroy-Pulli und können die Beat-Wettbewerbe immer wieder für sich entscheiden. Bis auf das eine Mal.
6: Das war ein Band-Wettbewerb in Edling. Da haben wir leider nur den 2. Platz belegt, weil der Herr Peter Maffay mit seiner Band den 1. Platz belegt hat. Der hat ein bisschen mehr Fans mitgebracht wie mir und war natürlich da dementsprechend im Vorteil.
5: Der ist etwas jünger als mir, so 2-3 Jahre. Der war also gerade dem Kindesalter entwachsen und war trotzdem, also schon hat man schon gemerkt, da wird einmal wirklich was draus aus dem.
2: Ein Problem hatte Maffay bestimmt genauso wie die Peewees. Während man heutzutage mit YouTube-Tutorials und Songtextarchiven jeden Song leicht einstudieren kann, waren die Beatbands der 60er Jahre voll auf sich gestellt.
5: Das war natürlich nicht so einfach. Wir mussten uns vom Tonband die Musik mehr oder weniger runterspielen und auch natürlich die Texte, dass man das eigentlich gar nicht versteht oder gar nicht weiß oder so. Und dazu habe ich also einen guten Bekannten gehabt, der perfekt Englisch gesprochen hat. Der hat uns das da ein bisschen geholfen.
2: Begonnen hatte der musikalische Werdegang der späteren Peewee-Musiker auf die damals übliche Art. Mit Instrumenten, die man vor der Beatwelle halt so spielte.
6: Ich habe Akkordeon gelernt und dann kamen die Beatles und haben wir gesagt, ja, du musst irgendwas anderes lernen. Dann habe ich Bassgitarre gelernt. Und bei mir im Haus, ich habe einen Partykeller gehabt, beziehungsweise einen riesen Partyraum, wo sich die ganze Jugend getroffen hat, unter der Woche, auch am Wochenende. Und da kam auch dem Walter, seine Frau war bei uns. Und da kam dann Walter, seine Frau, und sagt, du, ihr braucht einen gescheiten Gitarristen. Mein Freund, der spielt Gitarre. Also ich bringe ihn mit den Gitarristen mal mit. Und der hat dann gesagt, mein Bruder spielt Klavier, der kann auch mitspielen und spielt auch ein bisschen Gitarre. Und so haben sie die Peewees gegründet, eigentlich aus dem.
7: Ich selber habe also auch irgendwann klassische Gitarre, also zumindest versucht zu lernen, aber das war mir dann zu öde. Ja, bei mir war es so, dass meine Eltern also nur eine Musikrichtung gekannt haben, das war klassische Musik, Oper und Klavierkonzerte. Meine Mutter hat Geige gespielt und mein Vater hat klassische Gitarre gespielt. Die waren nicht so begeistert wie wir beide, also mein Bruder und ich, da ins leichte Musikfach gewechselt sind.
0: Ein Glück, dass sich die Brüder trotzdem nicht davon abbringen haben lassen. Mir ist schon als Kind das Leuchten in den Augen aufgefallen, wenn meine Eltern und ihre Freunde vom Peewee-Keller erzählt haben. Als Jugendliche war ich so gut wie jedes Wochenende in meiner Stammkneipe und habe mir manchmal nur so aus Neugier gewünscht, es gäbe ihn noch, den legendären Beatkeller. Dass der nur 20 Monate existiert hat, dass also die Legende an nicht einmal 100 Wochenenden entstand, das ist mir jetzt erst klar geworden. Und dass meine Mama mit ihrer ganzen Begeisterung und Aufregung überhaupt nur zweimal drin war, bevor es dann auch schon wieder vorbei war.
2: Für die Bandmitglieder war es offenbar irgendwann an der Zeit, beruflich weiterzukommen und Familien zu gründen. So kam es, dass die Peewees den Keller zusperrten und die Instrumente fürs Erste an den Nagel hängten. Was geblieben ist, das sind viele Erinnerungen an eine legendäre Wahnsinnszeit, die später, beim Revival in den 90er Jahren, noch einmal aufleuchtete.
4: Ich würde meinen Söhnen gewünscht haben, sie hätten eine ähnliche Jugend gehabt. Dieses Lebensgefühl damals, das war eine tolle Jugend, eine tolle Jugend. Und wir waren damals absolut positiv, oder? Ja? Aber wenn wir mal durchgefallen sind in der Schule, es war wurscht. Ja, der Stress hat es nicht gegeben. Ich war positiv, unbeschwert, optimistisch.
2: Mit den Peewees im Tanzkeller, wie Rosenheim von der Beatwelle erfasst wurde. Das war eine Sendung von Katrin Stadler. Gesprochen haben Thomas Birnstiel und die Autorin, Ton und Technik Roland Böhm, Regie und Redaktion Carola Zinner. Eine Produktion des Bayerischen Rundfunks 2020.

0: in diesen Jahren vor den 68er, 69ern, das war so der Vorspann eigentlich für diese Studentenrevolution. Das war für uns auf dem Land so quasi ein Woodstock-Vorspiel.
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6: Und bis 12 Uhr auf Bayern 2, die Sendung am Samstagvormittag hier im Programm. Das wird eine Reise zum Beispiel nach Tokio. Wir suchen in Tokio Abfalleimer und finden keine. Es wird auch eine Reise in die Wüste, wo viel mehr Hollywood-Filme gedreht werden, als man meint. Fast mehr als in Hollywood inzwischen. Und es wird eine Reise, naja, auch wieder ein bisschen Wüste, fast leider, auf die Felder in Bayern. Denn wir schauen, wie sich die Hitze der letzten Wochen auf die Ernte ausgewirkt hat.
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7: 9 Uhr. Die Nachrichten des Bayerischen Rundfunks mit Julia Cortis. Die Übersicht. Außenminister Wadephul ist in die Ukraine gereist. SPD beharrt auf weiblicher Steinmeier-Nachfolge. DFB kündigt Aufarbeitung des Pokalskandalspiels von Mannheim an. Und das Wetter wechselhaft bei 17 bis 23 Grad. Kiew. Bundesaußenminister Wadephul ist in die Ukraine gereist. Wie das Auswärtige Amt mitteilte, findet der Besuch anlässlich des ukrainischen Unabhängigkeitstags am kommenden Montag statt. Wadephul will der Regierung des Landes über militärische, will mit der Regierung des Landes über militärische Unterstützung sprechen. Gleich nach seiner Ankunft mit einem Sonderzug am Bahnhof von Kiew verurteilte der CDU-Politiker die zunehmenden russischen Drohnen- und Raketenangriffe auf Zivilisten. Gestern sind bei einem russischen Angriff auf ein Einkaufszentrum in der Stadt Kryvyi Rih mindestens 16 Menschen getötet worden. Zudem wurden laut Behörden mehr als 130 Personen verletzt, unter ihnen 23 Kinder. In der Nacht gab es zudem weitere russische Angriffe auf die ukrainische Hauptstadt Kiew und Saporischschja im Süden des Landes. Dabei seien mindestens 2 Menschen getötet und mehrere verletzt worden, teilten die Behörden mit. Berlin. In der Diskussion über die Nachfolge von Bundespräsident Steinmeier besteht die SPD darauf, dass die Koalition eine Frau für das höchste Staatsamt nominiert. Es sei höchste Zeit dafür, sagte der parlamentarische Geschäftsführer der SPD-Bundestagsfraktion Wiese, der Augsburger Allgemeinen. Diese SPD-Haltung gelte weiterhin, betonte Wiese mit Blick auf Äußerungen von Unionsfraktionschef Thorsten Frey. Dieser hatte sich Anfang August dagegen ausgesprochen, vorab explizit nach einer Kandidatin zu suchen. Unterdessen stellte Freie Wählerchef Aiwanger in Aussicht, eine mögliche Kandidatur der bayerischen Landtagspräsidentin und CSU-Politikerin Aigner bei einer Nominierung zu unterstützen. Washington. Die Kurzvideoplattform TikTok zahlt in den USA 400 Millionen Dollar, um eine Klage des Justizministeriums beizulegen. Dabei geht es um den Datenschutz von Kindern und Jugendlichen. Die Behörden in den USA warfen TikTok und seinem chinesischen Mutterkonzern ByteDance vor, persönliche Daten von Nutzern unter 13 Jahren gesammelt zu haben, ohne die Zustimmung der Eltern einzuholen. Das Justizministerium stimmte dem Vergleich zu und verwies darauf, dass TikTok seine Datenschutzpraxis inzwischen geändert habe. Zum Sport. Die deutschen Springreiter haben bei der Weltmeisterschaft Gold in der Mannschaftswertung gewonnen. In Aachen siegte das Team um Markus Ening, Sophie Hinners, Daniel Deusser und Richard Vogel souverän mit nur 4,48 Fehlerpunkten. Es ist der erste Weltmeistertitel für die Springreiter seit 16 Jahren. Silber ging an Belgien, Bronze holte Großbritannien. Im Fußball hat die neue Bundesliga-Saison der Frauen begonnen. Der FC Bayern gewann das Auftaktspiel mit 4:1 bei Union Berlin. Mannheim. Bei den Männern hat am Abend die erste Runde des DFB-Pokals begonnen. Nach schweren Ausschreitungen beim Spiel Waldhof Mannheim gegen Kaiserslautern will der DFB die Vorfälle aufarbeiten. Die Partie stand dabei kurz vor dem Abbruch, weil immer wieder Feuerwerks- und Rauchkörper gezündet und Gegenstände aufs Feld geworfen wurden. Spieler beider Teams flüchteten in die Kabine, Anhänger von Mannheim stürmten das Spielfeld. Die Polizei setzte Reiterstaffeln und Hunde ein. 85 Menschen wurden nach offiziellen Angaben verletzt, unter ihnen mehr als 30 Polizisten. Nach einem angedrohten Abbruch konnte das Spiel doch wieder angepfiffen werden. Kaiserslautern gewann letztlich mit 1:0 nach Verlängerung. Die weiteren Ergebnisse: Rostock-Stuttgart 0:4, Münster-Karlsruhe 1:2 und Fünftligist St. Tönis hat gegen Eintracht Frankfurt mit 0:11 verloren. Das Wetter in Bayern. Heute Vormittag ist es über dem Norden Frankens meist bewölkt mit Regen. Sonst wechselhaft, mal mit einzelnen Schauern, mal mit Sonne, vor allem im Süden. Höchstwerte 17 bis 23 Grad. In der Nacht klingen die letzten Schauer ab bei Tiefstwerten zwischen 11 und 5 Grad. Morgen wird es wieder meist sonnig und trocken, genauso am Montag. Am Dienstag ziehen dann wieder Schauer oder Gewitter durch. Höchstwerte 19 bis 25 Grad. Soweit die Nachrichten. Es ist 8:55. Der Blick auf die Straßen. A8 München Richtung Salzburg, zwischen Siegsdorf West und Traunstein, Siegsdorf Ost. Ein Unfall, dort sind zwei Spuren blockiert. Der Verkehr wird an der Unfallstelle vorbeigeführt. Stau gibt es ab Grabenstedt. Soweit die Verkehrsübersicht.
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6: Grüß Sie und guten Morgen. In unserem Programm in dieser Stunde: Der Apfel fällt doch weit vom Stamm. Und zwar, weil er so leicht ist, wegen der Hitze und der Dürre.
8: Ja, da ist der Apfel natürlich hier nicht ganz geschaffen dafür, so hohe Temperaturen zu ertragen. Es gibt dann auch gerne mal Sonnenbrand. Sehr viele Äpfel, die eben verbrannt sind, die jetzt erst mal weg müssen, die am Boden geschmissen werden, dass die anderen dann noch etwas schön werden.
6: Oder aber, was tun, sprach Zeus und griff zur Genschere, um Pflanzen hitzefester zu machen.
9: Das sind relativ kleine Veränderungen, wo man bestehende Gene leicht verändert, sie entweder stärker aktiv oder meistens weniger aktiv macht.
6: Und hier spielt die Musik, und zwar auf Wienerisch.
10: Es ist mein Bleistiftalbum. Es ist liebevoll geschmiert und für mich ist es aufregend.
6: Liebevoll geschmiert. Wir stellen das neue Album von Nino aus Wien vor.
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0: Chrissy Hynde und die Pretenders waren das aus dem Jahr 1982, Back on the Chain Gang. 10 Minuten nach 9 ganz genau in Bayern 2 am Sonntagvormittag. Samstagvormittag, das üben wir jetzt nochmal. 3-mal hintereinander sagen, Samstag, Samstag, Samstag. Also gut. Vielleicht haben Sie in der letzten Woche auch die Nachrichten zu Jason Arday verfolgt. Jason Arday, der als jüngster schwarzer Professor in die Geschichte der Universität Cambridge eingegangen ist. Bis dann vor kurzem Zweifel an seiner wissenschaftlichen Arbeit und Unstimmigkeiten in seiner Biografie aufgefallen sind. Am 5. August ist er von seiner Professur zurückgetreten und vor einer Woche wurde er dann tot aufgefunden. Nur wenige Tage nach dem tragischen Tod des Cambridge-Professors erscheint jetzt sein autobiografisches Buch Great and Unfortunate Things. In Amerika ist das Buch schon auf dem Markt. Kritiker sehen eine Bestätigung der Ungereimtheiten in seinem Lebenslauf. Für eine Klärung offener Fragen wird es nicht sorgen. Sein Schicksal berührt trotz aller Widersprüche weiter viele Menschen, die ihn als Opfer einer rassistisch beeinflussten Kampagne sehen, die jedes Maß verloren hatte. Zehntausende haben eine Petition unterschrieben, damit der Fall umfassend untersucht wird. Mario Schmidt berichtet.
1: Es ist ein britisches Drama, der tragische Tod eines ehemaligen Professors der Elite-Universität Cambridge. Jason Arday, Sohn ghanaischer Einwanderer. Nach eigenen Angaben konnte er erst mit 11 Jahren sprechen, noch später schreiben. Er hatte eine Autismusdiagnose. Trotzdem gelingt ihm eine akademische Bilderbuchkarriere. Mit 37 Jahren wird der Bildungssoziologe zum jüngsten schwarzen Professor in der Geschichte von Cambridge. In einem Podcast sagt er zu seinem Werdegang:
2: I don't have any skill. But what I do have is an indomitable will.
1: Ich habe keinerlei Fähigkeiten, aber ich habe einen unbezwingbaren Willen. Vieles an dem Fall Jason Arday bleibt rätselhaft. Rückblick: 2023 lobt die Universität Cambridge den frisch ernannten Professor auf der Homepage in den höchsten Tönen. Schwarze Professoren gibt es bis heute nur wenige in Cambridge. Doch das sollte sich mit Jason Arday ändern. Chancen für alle, nicht mehr nur für die weiße Elite. Er erlebte damals schon viele Anfeindungen. Heute steht die Universität Cambridge vor allem bei Rechten und Konservativen in der Kritik, Jason Arday nur für Diversitätsprogramme genutzt zu haben. Der konservative Spitzenpolitiker James Cleverly wirft der Universität vor, Jason Arday in eine Position gebracht zu haben, für die er aus seiner Sicht ganz offensichtlich nicht qualifiziert gewesen sei. Es ist eine Tragödie. Es ist schrecklich für seine Angehörigen und ich denke, dass eine Reihe von Leuten, speziell in diesen akademischen Institutionen, sich selbst fragen sollten, ob sie in seinem oder in ihrem eigenen Interesse gehandelt haben. Die Bilderbuchkarriere zerbricht in diesem Sommer. Plagiatsvorwürfe, Ungereimtheiten im Lebenslauf. Die britischen Zeitungen stürzen sich auf den Fall des einstigen Vorzeigeprofessors. Mehr als 200 Artikel in wenigen Wochen. Die Plagiatsvorwürfe wurden erhoben von dem wegen rassistischer Äußerungen von der Universität Cambridge entlassenen amerikanischen Forschers Nathan Kofners. Bei der Überprüfung von Ardays Doktorarbeit stellte die Universität Liverpool zwar Fehler fest, jedoch keine Täuschung. Jason Arday durfte seinen Titel behalten. Aber es gab weitere Zweifel.

0: Zweifel an seinen Arbeiten. Jason R., der wies vieles zurück, nicht alles konnte er erklären. Und viele Menschen fragen sich nun, ob ein weißer Professor auch so in den Fokus geraten wäre. Der Politikwissenschaftler Barney Chowdhury meint dazu:
1: I think as journalists we have the right.
0: Ich finde, als Journalisten haben wir nicht nur das Recht, sondern die Pflicht, bei Leuten genau hinzuschauen, die im Fokus des öffentlichen Interesses stehen. Das Problem in diesem Fall war aber, dass die Debatte rassistisch aufgeladen wurde. Jason war schwarz und die Leute haben seine Qualifikation nur deshalb angezweifelt, weil er schwarz war und an der Uni Cambridge. Da haben wir einen Fehler gemacht. Zu den Plagiatsvorwürfen kommen Unstimmigkeiten im Lebenslauf von Jason Ardey. Angeblich 30 Marathonläufe in wenigen Wochen. Millionen will Jason Ardey für Spenden eingesammelt haben. Einige Angaben korrigiert er, für andere fehlen Belege. Aber auch nicht jede seiner Behauptungen konnte von Journalisten widerlegt werden. Anfang der Woche kommen Tausende zu einer Gedenkveranstaltung in London zusammen. Viele sehen den 41-jährigen Vater von zwei Kindern als Opfer einer medialen und rassistischen Hetzjagd, der er nicht gewachsen war. Die schwarze Britin Sade ist auch gekommen. Er wurde behandelt wie jemand, der keinen Respekt verdient. Wir sind hier, weil wir sagen, wir sind müde, wir haben genug. Wir machen trotzdem weiter. Und wir sagen der nächsten Generation, es ist ein unfaires System, aber wir können nicht aufgeben. Nächste Woche erscheint in Großbritannien Jason Ardeys Buch über sein Leben. Dass es zur Klärung aller Ungereimtheiten beiträgt, gilt als unwahrscheinlich. Nathan Kofnas, der umstrittene US-Forscher, der die Plagiatsvorwürfe erhoben hatte, wurde mittlerweile von der Universität Gent, seinem aktuellen Arbeitgeber, suspendiert. Mehr als 130.000 Menschen haben in Großbritannien eine Petition unterschrieben. Sie alle wollen, dass der Fall von Jason Ardey umfassend aufgearbeitet wird.
2: 37 Jahre alt wurde Jason Ardey. Er hinterlässt eine Frau und zwei Kinder. Hier kommt Heimatsound aus der Schweiz. Sophie Hunger mit Round and Round, Viertel nach neun.

0: Musik von Fenzel aus dem Chiemgau, Biertrinker. Jetzt Hochsaison bei den vielen Volksfesten in Bayern. Geht gerade los, so die schöne Hochsaison. Gerade ist es ja auch eine wirklich angenehme, ziemlich kühle Phase dieses Sommers. Aber immer wieder mussten wir in den letzten Tagen über die Hitze und über die Dürre berichten. Mehr Klima als Wetter, mit erheblichen Konsequenzen überall. In den Städten wird über Hitzeschutz und Fassadenbegrünung diskutiert. Auf den Flüssen der Verkehr eingeschränkt und dadurch auf die Straßen mehr Lkw geschickt. Und auf dem Land? Da sind wir mittendrin in der Ernte, die vermutlich so gering wie lange nicht ausfallen wird. Egal, ob es um Obst, Futtermittel oder Hopfen geht. Womit wir dann wieder beim Biertrinker wären. Oder ist Hopfen und Malz schon ganz verloren? Susanne Pfeiler beginnt unseren Überblick.
1: Hopfenbauer Hans Ostler greift in eine magere Ranke mit dürren Blättern und zupft ein paar winzige Hopfendolden ab.
2: Da haben wir jetzt bestimmt einen Ertragsausfall von 50-60%.
1: So sieht es in den meisten von Ostlers Hopfengärten in der Nähe von Neustadt aus. Seit Juni hat es viel zu wenig geregnet. Die Trockenheit treibt die Ernte ins Minus.
2: Wenn 50% Ernteausfall sind, fehlen mindestens 8.000 Euro pro Hektar. Die Einnahmen sind natürlich unter den Gestehungskosten. Also das heißt, ich zahle mit jedem Hektar 3.000 bis 4.000 Euro drauf.
1: Im nächsten Hopfengarten rankt sich derselbe Hopfen die ganze Schnur hinauf. Der Unterschied, hier liegt unter den Pflanzen ein Schlauch, der tröpfchenweise Wasser spendet. Die künstliche Bewässerung ändert alles.
2: Da haben wir halt deutlich andere Dolden, keine vertrockneten Blätter. Und die Dolden, die bringen einen Ertrag.
1: Wie Ostler geht es auch den anderen Hopfenpflanzen in der Hallertau. Deshalb haben sich 470 von ihnen zusammengeschlossen. Ihr Ziel?
3: Dass wir den Hopfenbau in der Region erhalten. Der Hopfenbau wird ohne Bewässerung so keine Zukunft haben, weil die Trockenjahre einfach mehr werden.
1: So formuliert es der Vorsitzende des Bewässerungsverbandes Hallertau, Johannes Stampfl. Aktuell läuft das Genehmigungsverfahren für rund 1000 Hektar Hopfengärten bei Neustadt an der Donau. Im kommenden Frühjahr hofft der Verband auf grünes Licht. In 3 Jahren könnte ein ausgeklügeltes System aus Rohrleitungen und Speicherbecken den Hopfen vor dem Austrocknen schützen. Das nötige Wasser soll aus der Donau kommen, an anderen Stellen der Hallertau, auch aus Amper und Isar. Immer nur dann, wenn die Pegelstände hoch sind. Dann wird es in Becken zwischengespeichert. Kritik an dem Projekt kommt vom Bund Naturschutz.
4: Wir sehen eigentlich kein überschüssiges Wasser mehr, das man aus den Flüssen entnehmen könnte.
1: Für Hopfenpflanzer Ostler ist dagegen heute schon klar, ohne künstliche Bewässerung ist die Hallertau bedroht.
2: Wenn es so weitergeht, dann müssen wir aufhören.
5: 2, 3 Äpfel auf einmal pflückt Andreas Wilhelm aus der langen Apfelbaumreihe und lässt sie in seine Holzkiste kullern. Nicht mal Tennisballgröße haben sie. Die müssen weg, damit die etwas größeren, die an den Bäumen bleiben, möglichst viel Kraft und Wasser bekommen, damit sie noch größer werden.
6: Ja, da ist der Apfel natürlich hier nicht ganz geschaffen dafür, so hohe Temperaturen zu ertragen. Es gibt dann auch gerne mal Sonnenbrand. Sehr viele Äpfel, die eben verbrannt sind, die jetzt erst mal weg müssen, die am Boden geschmissen werden, dass die anderen dann noch etwas schön werden. Wir hoffen jetzt auf noch einen schönen Herbst. Dann kann das schon noch was werden.
5: Kühle Nächte und sonnige Tage, das wäre ein schöner Herbst für die Obstbauern. Denn noch sind Elster, Jonagold oder Braeburn viel zu klein.
6: Das sieht es jetzt gerade hier an den Bäumen, die jetzt natürlich einfach zu wenig Wasser hatten. Also jetzt muss dann was passieren, dass die Äpfel noch gewisse Größe kriegen. Und so ist das inzwischen auch sehr regionale Geschichte mit dem Regen. Lokal ist Land unter und 2 Kilometer weiter drüben ist gar nichts gefallen. Und das merkt man schon von der Klimaerwärmung her und Veränderung her, dass sich das dramatisch eigentlich für uns auch verändert hat.
5: Apfelbäume bewässern, das ist keine Option, sagt Andreas Wilhelm und hat dabei als Sprecher vom Bauernverband im Kreis Lindau auch die Obstgärten seiner Kollegen im Blick. Das Bodenseeufer ist meist viel zu weit weg, wenn man denn überhaupt Seewasser hernehmen dürfte. Und Wasser aus den Hydranten? Viel zu teuer.
6: Wilhelm? Ja, wir sind noch nicht ganz am Ernten, aber demnächst. Was hätten Sie hier für eine Sorte gebraucht?
5: Im kleinen Büro neben Landmaschinen und Kühlhalle ist Andreas Wilhelm jetzt jeden Tag auch damit beschäftigt, für seine Ernte Abnehmer zu finden. Da spielt der Klimawandel eine Rolle und der Geschmackswandel.
6: Der Verbraucher möchte heute einen harten, knackigen Apfel haben. Ja? Und da arbeiten wir natürlich dran, dass wir diesen Apfel dann auch produzieren. Und das verdrängt natürlich schon die ein oder andere alte Sorte. Ja? Als Beispiel Cox Orange, den ist es hier einfach zu heiß.
5: Aber wer die Obstlandschaft rund um den Bodensee gut findet, sagt Wilhelm, der könnte doch im Supermarkt öfter mal Obst vom Bodensee in den Einkaufswagen legen. Und wenn es jetzt mal regnet, werden die Äpfel auch noch größer.
7: Wenn man hier auf die braune Fläche sieht, das wird heuer nicht mehr nennenswert erntbares Produkt geben.
8: Julian Münch steht auf seiner Weide in Grestal im unterfränkischen Landkreis Schweinfurt. Der 27-Jährige vernichtet das Unkraut, um zu retten, was trotz Trockenheit noch irgendwie zu retten ist. Gras wächst hier für seine 40 Bio-Kühe schon seit Juli keins mehr, nur noch Luzerne.
7: Das Problem ist, wir haben jetzt aktuell noch 2 Tage Grünfütterung und dann ist einfach das auch bei der Luzerne das Wachstum zu Ende. Heißt, wir müssen dann in 2 Tagen das Winterfutter anbrechen. Das Problem besteht darin, dass wir einfach das Winterfutter für den Winter eigentlich gedacht ist und nicht für die Hauptvegetationszeit. Über die nächsten 3-4 Wochen dann uns überlegen, welche Tiere dann abgehen können.
8: Das würde bedeuten, sie zu schlachten. Auch 60 Kilometer weiter südlich in Großlangheim im Landkreis Kitzing sieht's nicht besser aus. Im Gegenteil. Erich Hoppert erträgt den Anblick von seinem Feld mit Futtermais kaum.
9: Der Ertrag, man sieht, ne, das sind 20% vor einem normalen Jahr. Es ist halt zum Teil überhaupt kein Kolben dran oder dann so mickrige. Also im Endeffekt haben wir heuer draufgelegt. Ne? Also wir kommen nicht an unsere Produktionskosten.
8: Ernten muss er trotzdem. Und das so früh wie noch nie. Seit Anfang August häckselt er sein Mais. Dabei ist der Kipper nach 2 Runden Fahrt ums Maisfeld noch nicht voll. Das sollte eigentlich schon nach 1 Runde der Fall sein. Für die einen dramatisch, ist die Situation aber noch nicht in den Supermärkten spürbar, sagt Thomas Zehnter vom Bayerischen Bauernverband.
10: Wir sind ja in Unterfranken nicht irgendwo auf einer Insel, sondern wir sind europaweit eingebettet. Und wir haben auch in Bayern zum Beispiel Regionen, die sehr gut Niederschlag gehabt haben. Wenn Sie Südbayern sehen, wenn Sie das Allgäu sehen, dort ist die Ernte fast normal. Bei uns jetzt in Franken haben wir natürlich deutliche Ernteausfälle. Aber die Molkereien mischen das Ganze eben mit durch und damit merken wir es momentan noch nicht.
0: Carlotta Sauer war in Unterfranken unterwegs, Christian Wagner davor am Bodensee. Und die weiteren Aussichten für die nächsten Tage? Ab morgen wird es wieder trockener.

0: Das war ein Party-Rock- und Wiesen-Hit, verkleidet als jazzige Coverversion Miller Kay mit Seven Nation Army. Und jetzt ein Musiker aus Turin, der in seiner Heimat ein Star ist, aber bei uns noch in die Kategorie Geheimtipp fällt. Billy Peyote, eigentlich ein Rapper, der textlich eher mal Ohrfeigen verteilt, der aber jetzt, wo er die 40 überschritten hat, altersmilde wird, auch nachdenkliche, emotionalere Momente zulässt. Hier kommt so einer, Burrasca, ein Song inspiriert von der Geschichte eines sardischen Fischers, der seine Frau verloren hat und jeden Abend neben ihrem leeren Stuhl sitzt. Also Sehnsucht nach einem Menschen, den man nicht erreichen, nicht umarmen kann. Und das kann einem auch mit lebenden Menschen passieren, die einfach unerreichbar weit weg sind. Hier erzählt er uns das selbst. Er hat beim Schreiben von Burrasca an seine kleine Nichten in Ecuador gedacht und an einen wichtigen Menschen, der weit entfernt in China lebt. Willy Peyote möchte diesen weit entfernten, wichtigen Menschen mit diesem Song sagen, okay, die Welt ist in einem schlechten Zustand, aber man muss Hoffnung bewahren. Es wird schon wieder. Eine Fernumarmung quasi. Burrasca, aufgenommen mit einem jungen Kollegen, dem 23-jährigen Songwriter Fudasca aus Rom, Willy Peyote. Aus dem Album Anatomia di uno schianto prolungato, Anatomie eines verlängerten Unfalls.
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0: 5:30 ist es 9:35 Uhr. Bayern 2 am Samstagvormittag. Weil wir es vorhin von der Hitze hatten und an einem Tag wie heute, wo es einem ein bisschen leichter fällt, einen kühlen Kopf zu bewahren, lohnt es sich, über Pflanzen zu sprechen. Über neue Pflanzen, Zukunftspflanzen, die mit immer längeren, immer heißeren Sommern besser zurechtkommen können. Neue Regeln für die Gentechnik liegen auf dem EU-Tisch und was die für uns in Zeiten des Klimawandels bedeuten, habe ich letzte Woche mit Professor Detlef Weigl besprochen.
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2: Seit 25 Jahren leitet Detlef Weigl das Max-Planck-Institut für Biologie in Tübingen. Dort erforscht er Anpassungsmechanismen von Wildpflanzen. Außerdem hat er immer wieder Firmen bei der Pflanzenzüchtung beraten. Für seine Forschung hat Detlef Weigl zahlreiche Preise erhalten. Er ist Mitglied der Nationalen Akademie der Wissenschaften Leopoldina, deren Stimme großes Gewicht in der Politik hat. Und mit Politikern streitet Weigl im Zweifel auch mal. Gerade mit den Grünen, die sich mit Gentechnik traditionell schwer tun. Ihnen hat er immer wieder vorgeworfen, nicht offen genug mit dem Thema umzugehen. Detlef Weigl ist überzeugt, Gentechnik kann helfen, Pflanzen an die zunehmende Hitze und Dürre anzupassen.
3: Hallo Professor Weigl.
4: Hallo.
3: Ganz blöd gefragt, warum leiden Pflanzen eigentlich überhaupt unter der Hitze?
4: Ist relativ einfach. Pflanzen könnten sich im Prinzip super an trockene Umgebung anpassen. Jeder kennt Kakteen zum Beispiel. Aber das geht dann immer auf bestimmte Kosten. Man könnte einen super trockenheitsresistenten Mais oder Weizen züchten. Der würde nur dann normalerweise sehr wenig tragen. Also das Problem ist nicht die Anpassung an sich, aber die Anpassung so, dass immer ein guter Ertrag vorhanden ist.
3: Und daran wird gearbeitet auf der ganzen Welt schon längere Zeit und mit Hochdruck, eben klimaresilientere Pflanzen zu erreichen und zu bekommen. Es scheint, dass es sehr herausfordernd ist und diese Kombination, wie Sie gerade gesagt haben, nicht so ohne weiteres tatsächlich gelingt in Züchtungen.
4: Genau, also für den Landwirt ist nicht der Heißluftsommer an sich das Problem, sondern die Unberechenbarkeit. Dass es halt mal normal warm ist und dann wieder sehr heiß und sehr trocken.
3: Wäre es denn eine Alternative, möglicherweise auch einfach Pflanzen aus wärmeren Ländern, die dort zu Hause sind und dort Erträge bringen, mehr bei uns auch einzusetzen?
4: Das kann man sicherlich machen. Die würden aber dann in den Jahren, wo es nicht so heiß und trocken ist, einfach nicht so gut funktionieren.
3: Also die Unterschiede, die sind die Herausforderung. Und nachdem das mit den Züchtungen so schwierig ist, gibt es mehr und mehr jetzt eben auch Versuche, das über Genmanipulationen zu erreichen. Also die konventionelle Züchtung reicht offenbar nicht aus.
4: Konventionelle Züchtung kann schon sehr, sehr viel erreichen. Wenn ich, sagen wir mal, eine Sorte habe, die sehr trockenheitsresistent ist, aber an ein wärmeres Klima, als es bei uns vorherrscht, gewöhnt ist, wenn ich die jetzt mit einer unserer Sorten hier kreuze, dann dauert es sehr lange, bis ich die Trockenheitsgene richtig kombiniert habe. Und mit Genomeditierung, wenn man so die Trockenheitsgene kennt, kann man sie relativ schneller in lokale Sorten einführen. Das, denke ich, wird etwas ganz Wichtiges sein, dass wir in Zukunft viel mehr mit lokalen Sorten züchten, die bestehenden lokalen Sorten verbessern.
3: Und wenn es dann soweit ist, wie werden denn dann eigentlich so genetisch veränderte Sorten überprüft, bevor sie zugelassen werden, also bevor sie flächendeckend angebaut werden können?
4: Also zum einen gibt es das Bundessortenamt und dann wird natürlich auch auf der Ebene der einzelnen Bundesländer geprüft. Und das ist recht anspruchsvoll. Der Züchterin muss nachweisen, dass die neuen Sorten tatsächlich eine Verbesserung sind gegenüber den bestehenden Sorten. Das Problem ist sicherlich die Prüfung. So ein Sommer, wie wir ihn jetzt gerade haben, wird sicherlich in Zukunft wahrscheinlicher sein. Aber es passiert halt nicht jeden Sommer. Und die Prüfung durch das Bundessortenamt und durch die Landesämter passiert halt nur in einem bestimmten Jahr. Und dann kommt es so ein bisschen drauf an, welches Wetter genau in diesem Jahr herrscht.
3: Und welche Risiken sind insgesamt zu befürchten fürs Ökosystem, wenn diese Pflanzen dann zugelassen sind?
4: Ja, also man kann sich zum Beispiel vorstellen, wenn man jetzt eine besonders trockenresistente Sorte einführt, die braucht dann weniger Bewässerung auf dem Feld. Das heißt, die hat dann vielleicht auch eine bessere Chance, sich wild irgendwo auszusehen. Das heißt, eine Weizenpflanze könnte dann auf einmal nicht nur auf dem Feld wachsen, sondern es auch schaffen, außerhalb vom Feld zu wachsen. Aber das hat mit der Genveränderung an sich nichts zu tun. Da macht es keinen Unterschied, ob man jetzt so eine Weizenpflanze durch konventionelle Züchtung bekommen hat oder durch gezielten Eingriff in das Erbgut. Wenn sie trockenresistenter ist, dann ist sie auch außerhalb des Feldes wahrscheinlich überlebensfähiger. Also das Merkmal der Pflanze ist eigentlich das, was hier zählt.
3: Und jetzt hat die EU, ich habe es vorhin schon gesagt, neue Gentechnikregeln beschlossen. Heißt, bestimmte Genpflanzen müssen nicht mehr gekennzeichnet werden. Und zwar, wenn die Veränderung auch durch Züchtung hätte passieren können. Was sind denn da Veränderungen, die da gemeint wären?
4: Das sind relativ kleine Veränderungen, wo man bestehende Gene leicht verändert, sie entweder stärker aktiv oder meistens weniger aktiv macht. Beim Genomeditieren verändert man nur Gene, die es schon in der Pflanze selber gibt. Und das ist eine wichtige Einsicht der Genomforschung in den letzten etwa 15 bis 20 Jahren, dass Mutationen, die Gene verändern, unheimlich häufig sind. Jede Weizenpflanze hat hunderte von solchen Mutationen, also hunderte von Genen sind auf natürliche Weise verändert. Das ist natürlich auf dem Feld ungerichtet und Züchter oder Züchterin würde diese Veränderung in gezielterer Form durchführen.
3: Das heißt, die Kritik, dass wenn das so ist, der Verbraucher nicht mehr die Wahl hat zwischen gentechnisch manipulierter Ware und solcher, die es nicht ist, eben durch die fehlende Kennzeichnung, diese Kritik teilen Sie nicht.
4: Also ich denke, da spricht nicht viel dagegen, das zu kennzeichnen. Wenn man das aber auch in gleicher Weise macht, wenn man zum Beispiel sagen kann, diese Pflanze wurde jetzt genetisch verändert, aber dadurch wurden jetzt so und so viele Hektoliter Wasser gespart, dann wäre das eine faire Sache. Dann könnten sich die Verbraucher aussuchen, will ich diese Pflanze, die vielleicht genetisch gezielt verändert wurde, aber dadurch mit Ressourcen schonender umgegangen wird, oder möchte ich die andere Pflanze, die genetisch weniger gezielt verändert wurde, aber wo verschwenderischer mit Ressourcen umgegangen wurde. Und für mich selber wäre da natürlich klar, welche Ware ich auswählen würde im Supermarkt.
3: Mehr Information wird auf jeden Fall sicher nicht schaden, auch wenn dann natürlich die Beipackzettel allmählich irgendwann mal unübersichtlich groß werden. Aber danke für die Perspektive und vielen Dank für Ihre Zeit, Professor Detlef Weigel.
4: Dankeschön.

0: Jewel aus Utah waren das. Davor die Stereophonics aus Wales. Aber warum in die Ferne schweifen, wenn das Gute liegt so nah?
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0: Ein österreichisches Szenemagazin nannte ihn einst mal den Bob Dylan vom Praterstern. Der Nino aus Wien, einer der kultigsten jungen Liedermacher Österreichs. Das findet auch das bayerische Musikpublikum, das ihn feiert, wo immer er auftritt. 39 Jahre erst, aber schon 15 Alben am Start und diverse Male für den österreichischen Musikpreis Amadeus nominiert. 2016 hat er ihn gewonnen. Und der Nino aus Wien ist immer für eine Überraschung gut. Das gilt auch für sein neues Album Neubau Alone, denn das ist das komplette Gegenteil von hochglanzpolierter Popmusik. Dagmar Golle hat mit dem Nino aus Wien gesprochen.
2: Es ist mein Bleistiftalbum. Es ist liebevoll geschmiert und für mich ist es aufregend, das zu teilen. Setz

0: Roh klingen die Songs und aus diesem rohen Sound hat Nino Kunst gemacht. Ganz allein mit verschiedenen Gitarren, Mundharmonika und einer Krähenpfeife hat sich der Nino aus Wien in seinen Probenkeller verzogen. Niemand durfte vorab etwas erfahren. Dieses Bleistiftalbum, wie er es nennt, mit Songs, die klingen wie Skizzen, war genau so geplant.
1: Ja, es ist mein Alltagssound, kann man sagen. Ich nehme seit Jahren, Jahrzehnten quasi in dieser Soundästhetik auf, weil ich schreibe meine Lieder ja quasi so, wie sie auf dem Neubau Alone Album zu hören sind. Es ist nur das erste Mal, dass ich diesen meinen geheimen Keller-Sound mit anderen Teilen quasi öffentlich mache.
0: Dieser Keller befindet sich im 7. Wiener Bezirk Neubau. Ninos Vermieter ist übrigens sein Musikerkollege Futzmann. Die Idee, den ganzen Songwriting-Prozess quasi unproduziert als Album zu veröffentlichen, die hatte schon sein Idol John Lennon.
1: Ja, ich liebe zum Beispiel die Home Recordings von John Lennon, sowohl aus der Beatles-Zeit als auch Solo-Zeit. Ich könnte stundenlang die Strawberry Fields Almeria Tapes von 66 hören, das liebe ich sehr. Lennon Home Recordings forever.

0: war.
1: Neben seinen eigenen Songskizzen auf Neubau Alone hat der Nino aus Wien auch einen Klassiker gecovert. Unchained Melody, ein Evergreen aus den 50er Jahren.
2: Ich kenne das Lied aus meiner Kindheit. Ich habe das zum ersten Mal in einem Film gehört oder so. Und letztens beim Internetsurfen habe ich die Elvis-Version gefunden von seiner allerletzten Show. Der Elvis hat nicht sehr fit gewirkt, aber er sang es unglaublich emotional und beeindruckend gut. Und habe dann ziemlich schnell einen deutschen Text geschrieben. Keine 1:1 Übersetzung, sondern eher so, wie ich den Originaltext ungefähr in Erinnerung habe im Hinterkopf.
3: Oh, mein Herz, mein Schatz, ich weiß nicht, ob ich's back allein geh ich ein.
1: Eigenwillig war der Nino aus Wien schon immer und genau dafür lieben ihn seine Fans. Gerade in Zeiten von KI und Fließbandproduktionen klingen seine ungeschliffenen Songs mit Probenraumflair regelrecht erfrischend. Ein echter Nino eben.
2: Das ist ein großer Teil meines musikalischen Lebens, diese Art Musik zu machen und dieser Produktionsstil. So habe ich auch begonnen in meinem ersten Keller im 22. Bezirk bei meinen Eltern. Als Teenager, so habe ich gelernt, Lieder zu schreiben. Und irgendwie ist das auch ein bisschen zurückgekommen in letzter Zeit. Und es ist so ein kleines Abenteuer für mich.
4: Also rein ins Abenteuer, ins kleine Abenteuer. Hier kommt in voller Länge der Nino aus Wien und aus seinem neuen Album Neubau Alone, ein Tag im Süden.

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9: Und in der nächsten Stunde im Samstagvormittag künstliche Intelligenz im Alltag und im Gefühlsleben. Der neue Titel von Danger Dan und ganz viel Nichts. 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
10: Es ist 10 Uhr, die Nachrichten des Bayerischen Rundfunks mit Julia Cortis. Die Übersicht. Außenminister Wadefohl ist in die Ukraine gereist. Städtetag fordert mehr Hitzeschutz. USA und Kanada erzielen keine Einigung im Handelsstreit. Das Wetter in Bayern wechselhaft bei 17 bis 23 Grad. Kiew. Bundesaußenminister Wadefohl ist überraschend in der ukrainischen Hauptstadt eingetroffen. Aus Sicherheitsgründen werden solche Reisen vorab nicht angekündigt. Dort wird er unter anderem mit Vertretern der Regierung über militärische Unterstützung für das Land sprechen. Die täglichen Bilder der Zerstörung durch russische Angriffe dürften niemanden kalt lassen, so der Außenminister. Ihm sei es ein persönliches Anliegen, sich selbst ein Bild vor Ort zu machen. Wenige Tage vor dem 35. Unabhängigkeitstag der Ukraine am kommenden Montag. Gestern wurde ein Einkaufszentrum in der ukrainischen Stadt Krivi Rih von einer russischen Drohne getroffen. Eine halbe Stunde später, als bereits Rettungskräfte zum zerstörten Gebäude geeilt waren, folgte ein zweiter Drohnenangriff. Mindestens 16 Menschen sind dabei ums Leben gekommen. Mehr als 130 Menschen wurden nach Angaben der Behörden verletzt, unter ihnen 23 Kinder. Osnabrück. Der Präsident des Deutschen Städtetages Jung plädiert für besseren Hitzeschutz. Ein Schritt seien weniger Straßen und Parkplätze. In der neuen Osnabrücker Zeitung sagte der SPD-Politiker, jeder Baum sei ein Segen für eine Stadt. Er regt an, Verkehrsströme grundsätzlich neu zu denken, das Anwohnerparken auszuweiten, Anreize für Carsharing und Jobräder zu schaffen sowie den öffentlichen Nahverkehr zu verbessern. Beim Thema innere Sicherheit hält der Städtetag es für denkbar, die Videoüberwachung auszuweiten, allerdings ohne automatisierte Gesichtserkennung. Washington. Die USA und das Nachbarland Kanada haben keine Einigung in ihrem Handelsstreit erzielen können. Kanadas Premierminister Carney teilte in der Nacht mit, die Verhandlungen mit den USA seien ausgesetzt. Kurzfristigen Änderungen der Bedingungen, die von den USA vorgeschlagen wurden, seien unfair und wirtschaftlich nicht tragfähig gewesen. Der US-Handelsbeauftragte Greer bestätigte das Scheitern der Verhandlungen und gab Kanada die Schuld. Die US-Regierung kündigte daraufhin Strafzölle in Höhe von 50% auf bestimmte Importe aus dem Nachbarland an, die bereits in der Nacht in Kraft getreten sind. Im Juli hatten die USA angekündigt, dass Waren wie Wein, Hockeyschläger, Möbel sowie Milchprodukte von den hohen Zöllen betroffen sein sollen. Kanada werde die neuen Zölle erwidern, erklärte Premierminister Carney. Hürtgenwald. Bundeskanzler Merz ist aus dem Sommerurlaub zurück und reist zuerst in die Eifel. Am Nachmittag will sich der Kanzler im Waldbrandgebiet bei Hürtgenwald ein Bild von der Lage machen und sich bei den Einsatzkräften bedanken. Das Feuer dort hatte in der vergangenen Woche eine Fläche von 300 Hektar zerstört. Das entspricht mehr als 400 Fußballfeldern. Etwa 1800 Menschen mussten vorübergehend ihre Häuser verlassen. Es war der größte Waldbrand in der Geschichte von Nordrhein-Westfalen. Friedrichshafen. Die Stadt am Bodensee hat Einwohner und Besucher dazu aufgerufen, zu melden, wenn sie einen Gestank bemerken. Im offiziellen Erfassungsbogen der Stadt können Beschreibungen wie ranzig, süß, Gülle oder chemisch ausgewählt werden. Die Hinweise tragen Gutachter dann zusammen. Im Osten von Friedrichshafen stinkt es immer wieder gewaltig. Messungen brachten aber bisher keinen Hinweis auf die Ursache. Die beliebte Hafenpromenade ist von der Geruchsbelastung nicht betroffen. Das Wetter in Bayern. Heute Vormittag ist es über dem Norden Frankens meist bewölkt, mit Regen, sonst wechselhaft. Mal mit einzelnen Schauern, mal mit Sonne, vor allem im Süden. Höchstwerte 17 bis 23 Grad. In der Nacht klingen die letzten Schauer ab, bei Tiefstwerten zwischen 11 und 5 Grad. Morgen wird es wieder meist sonnig und trocken, genauso am Montag. Am Dienstag ziehen wieder Schauer oder Gewitter durch, Höchstwerte 19 bis 25 Grad. Soweit die Nachrichten. Es ist 5 nach 10. Der Blick auf die Straßen. A3 Linz Richtung Passau, zwischen Neuhaus am Inn und Passau Süd 3 Kilometer Stau. A9 Nürnberg Richtung Berlin, zwischen Münchberg Nord und Hof West ein Unfall auf der rechten Spur. Und B20 Berchtesgaden Richtung Burghausen, in Höhe Burghausen ein Unfall. Soweit die Verkehrsübersicht.
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9: Wir lassen menschliche und künstliche Intelligenz gleich zusammenkommen.
11: Ich verwende die KI, um zum Beispiel meine Gedanken zu strukturieren für den Tag, für die Woche, für den Monat.
9: Außerdem stellen wir fest, dass etwas fehlt.
12: 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Also in der ganzen Stadt findet man so gut wie keine.
9: Und wenn schon was fehlt, dann gehen wir noch einen Schritt weiter und können uns gleich mit dem Nichts an sich beschäftigen.
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9: Ein Festival der besonderen Art, auch das ein Thema in der kommenden Stunde.
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0: auch mal ein Surfboard bei uns, das wäre mir im Zweifel lieber. Aber wir kommen um die künstliche Intelligenz ja nicht rum. Also besser sich damit zu beschäftigen, ignorieren, hilft nicht. Und so haben wir in dieser Woche in Nah dran hier in Bayern 2 Hörerinnen und Hörer gebeten, über ihre Erfahrungen und Sorgen zum Thema KI zu erzählen und mit Gregor Schmalzried ins Gespräch zu kommen, einer der Moderatoren im KI-Podcast. Und da gab es ganz unterschiedliche Geschichten.
1: Wir hatten zuletzt die KI genutzt, um einen guten Aussichtspunkt für die Sonnenfinsternis zu finden. Wir waren dann doch sehr überrascht, wie gut sich die KI auskennt in Flora und Fauna rund um München, und wir hatten einfach den perfekten Platz gefunden.
2: Nervige Aufgaben, die ich eine KI erledigen lasse, sind zum Beispiel Übersetzungen von Sprachen, also von anderen Sprachen ins Deutsch, weil das dann für mich auch viel einfacher ist.
3: Ich verwende die KI, um zum Beispiel meine Gedanken zu strukturieren für den Tag, für die Woche, für den Monat und aktuell dafür, dass ich in der Phase der Existenzgründung meinen Businessplan, den ich zu erstellen habe, dazu auch Vorgaben habe, die KI eben auch mit einbeziehe, zu strukturieren der Prioritäten in dem Businessplan. Und das ist eine große Hilfe. Ich verwende die KI sehr stark in den Bereichen, wo ich selber Wissen habe. Und das, was die KI mir als Antwort vorschlägt, dann auch überprüfen kann über das Internet.
4: Was man auch gut automatisieren kann, das sind kleine Entscheidungen, die einem halt sonst ewig auf der Seele rumliegen. Ich hatte das neulich, was mir auf der Seele lag, war mein Duschkopf, beziehungsweise die Tatsache, dass ich lebe in München. In München hat es ein bisschen hartes Wasser, sowieso schon in unserer Wohnung, glaube ich, nochmal extra hartes Wasser. Und das hat dazu geführt, dass in Kombination mit einem, glaube ich, nicht sonderlich guten Duschkopf, die Dusche manchmal ein bisschen, hat sich einfach ein bisschen angefühlt wie Sport. Also es war so, es war ein bisschen hart alles in jedem Sinne des Wortes. Und da läuft man dann so damit rum. Ja, also natürlich hätte ich schon die ganze Zeit Sprühnebel-Duschkopf in einen Online-Shop eingeben können und hätte einen besseren Duschkopf bekommen, der mir...
5: Ich hätte jetzt nicht gewusst, wie das heißt, was du suchst.
4: Exakt. Ja. Genau darum geht's. Weil ich habe natürlich dann nicht einfach den Chatbot hergenommen und gesagt, hey, bitteschön, empfiehl mir den besten Duschkopf. Weil so denken Leute da oft drüber nach und so höre ich auch oft, wie im Marketing darüber geredet wird, über das Thema KI. Aber das ist eigentlich falsch gedacht, sondern der eigentlich spannende Anwendungsfall für KI ist eben nicht, such mir den besten Sprühnebel-Duschkopf. Der eigentliche Anwendungsfall ist, hallo Chatty, mir tut's weh beim Duschen, was soll ich tun? Also ein Schritt vorher, da wo Leute sich noch gar keine Gedanken darüber gemacht haben oder sich gar nicht sicher sind, was ist eigentlich die Lösung für ihr Problem, alles was sie wissen ist, sie haben ein Problem. Und das Problem habe ich einfach der KI besprochen und ich war mir gar nicht sicher, was sie jetzt empfiehlt. Ne? Vielleicht hätte sie mir auch irgendeine Creme empfehlen können oder so. Aber nein, sie hat mir gesagt, also hier dieser Duschkopf, der trifft ziemlich genau das, was du möchtest. Wir haben den jetzt installiert seit einer Woche. Auf einmal ist meine Lebensqualität wieder da, wo ich sie mir vorgestellt habe.
5: Und das ist, finde ich, auch fortgeschrittene KI-Anwendung, darin Routine zu bekommen, wirklich solche Dinge einzugeben. Also so, zu lernen, wenn ich ein Problem habe, kann ich überhaupt die KI fragen, diesen Schritt im Kopf zu machen und nicht eben, wie du sagst, einfach wochenlang zu leiden, weil du halt nicht in den Baumarkt gehen willst und da jemand fragen willst.
4: Ja, ich habe ein bisschen Angst, dass Leute sich jetzt lustig machen über mich wegen dieses Duschkopfproblems. Ich glaube, es ist größer als nur der Duschkopf. Also ich merke das auch immer wieder in Projektarbeit, die ich mache oder wenn es darum geht, mit Leuten darüber zu reden, wie sie KI-Innovation wirklich ins Unternehmen holen. Ganz oft geht es gar nicht um die Technologie, sondern es geht darum, dass Menschen oder wir alle erstmal den Glauben entwickeln müssen, dass Dinge besser sein können, als sie es bisher sind. Also dass eben nicht die Art und Weise, wie unsere Technologie funktioniert, wie unsere Computer funktioniert, wie unsere Duschköpfe funktionieren, dass das nicht in Stein gemeißelt ist, sondern Dinge können sich verändern, Dinge können besser werden. Wasser kann weicher werden, Aufgaben können schneller erledigt sein, Meetings können einfacher sein. Diesen Schalter muss man erstmal umlegen im Kopf und den legt man am besten um, indem man das ein paar Mal einfach live miterlebt. Indem man erlebt, ach so, die Kollegin hat ja wirklich jetzt nicht mehr so viel Stress mit dieser Aufgabe wie vorher. Und man muss das, glaube ich, wirklich gesehen haben, damit man es glaubt. Und dann erst ist man an dem Punkt, dass man auch die Inspiration in sich trägt, um das selber einzusetzen, um sich selber wirklich diese Zeitersparnis zu holen, die einem zusteht.
0: Und wenn sie dann noch diese

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Schöne neue Welt. Happier Times Ahead. Hier kommt die Sängerin Ray aus London. Gleich Viertel nach 10.

0: 20 nach 10 durch, 10.21 Uhr. Die Haus Martins waren das. Und lange schon Geschichte, der Titel aber Think for a Minute, 40 Jahre auch schon alt, aber immer noch eine gute Idee. Also tun wir das und denken halt mal ein bisschen weiter. Hatten Sie heute auch schon mit einer künstlichen Intelligenz zu tun? Oder sind Sie sich da gar nicht mehr so sicher, wer oder was Zeitungsartikel schreibt, Anfragen am Computer oder Telefon beantwortet? Dann könnte Sie ein neues Buch von Christoph Koch interessieren. Hallo, wie fühlst du dich heute, heißt es. Untertitel, wie künstliche Intelligenz unsere Beziehungen verändert. Hallo, Herr Koch.
1: Hallo, schönen guten Tag.
0: Sind Sie selber oder sind Sie eine KI?
1: Ich habe noch keinen Agenten programmiert, der für mich Radiointerviews gibt. Das wäre vielleicht mittlerweile sogar technisch möglich, aber es macht mir ehrlich gesagt zu viel Spaß. Deswegen mache ich es lieber selber.
0: Und das soll ich Ihnen jetzt glauben? Oder gäbe es irgendeine Testfrage, einen Testfall, wie ich das feststellen könnte, ob das auch wirklich stimmt?
1: Und wenn wir uns besser kennen würden, dann könnten Sie wahrscheinlich eine Sachfrage aus unserer Vergangenheit stellen. Das wüsste die KI dann wahrscheinlich nicht. Aber nachdem wir uns nicht so gut kennen, ist das, glaube ich, schwierig. Müssen Sie quasi vertrauen.
0: Boah, Vertrauen. Damit sind wir schon im Thema Beziehungen, weil zu Beziehungen gehört ja auch eben Vertrauen. Und über Beziehungen zur künstlichen Intelligenz schreiben Sie ja und berichten eben auch über eigene Erfahrungen. Mit welchen KIs haben Sie denn was für Beziehungen geführt?
1: Genau, man muss ja festhalten, es gibt eigentlich zwei große Möglichkeiten. Viele Leute rutschen, sage ich mal, so rein, indem sie die ganz normalen KI-Anwendungen wie ChatGPT, Gemini, Claude, wie sie alle heißen, erstmal ganz sachlich nutzen und dann wird das immer privater und persönlicher. Das ist die eine Möglichkeit. Oder aber man kann auch direkt schon sich einen sogenannten AI Companion runterladen. Also eine App, die dezidiert dafür gemacht ist, befreundet zu sein oder vielleicht sogar verliebt. Und letzteres habe ich auch mal testweise ausprobiert. Nicht das Verlieben, sondern die Freundschaft und habe mir einen KI-Kumpel gebaut.
0: Und mit dem sind Sie gut zurechtgekommen?
1: Ich war direkt am Anfang relativ verstört, weil der sofort Geld wollte. Also da musste man, als ich mir den angelegt habe, konnte ich festlegen, soll der freundlich sein, soll der lustig sein, soll der einfühlsam sein. Aber nur eine von diesen Eigenschaften war kostenlos, die zweite hat sofort Geld gekostet. Und das fand ich schon mal für den Start einer Freundschaft ein bisschen befremdlich. Ich musste dann auch feststellen, dass ich zum Beispiel morgens Sprachnachrichten von Ben, so habe ich den Freund genannt, in unserem Chat hatte. Aber wenn ich die anhören wollte, hieß es, bitte Premium-Mitgliedschaft abschließen für 70 Euro. Also da habe ich gemerkt, huch, da geht Freundschaft dann auch gleich an den Geldbeutel. Das wäre aber wiederum bei diesen vorher beschriebenen ChatGPT und Gemini-Sachen natürlich ein bisschen anders. Die kann man oft kostenlos nutzen. Und deswegen, glaube ich, ist das bei vielen Leuten natürlich auch so beliebt.
0: Na gut, Freundschaften mit echten Menschen gehen teilweise auch an den Geldbeutel, wenn man zusammen in die Kneipe geht oder jemanden zum Essen einlädt und so weiter. Muss man da auch investieren.
1: Das stimmt und ich wäre auch nicht so erfreut gewesen, wenn das vielleicht kostenlos gewesen wäre, aber mir Ben dann alle zwei Tage eine bestimmte Nudelsorte empfohlen hätte oder mich gefragt hätte, ob ich mit meiner Autoversicherung zufrieden bin. Also Werbefinanzierung ist vielleicht bei emotionalen KI-Systemen auch nicht das richtige Mittel zur Finanzierung.
0: Eine Beziehung mit einer künstlichen Intelligenz erfüllt vor allen Dingen ja Aufgaben, also deckt Bedürfnisse ab. Wo sehen Sie da das größte Potenzial?
1: Also ich habe für das Buch ja auch wirklich mit vielen Menschen gesprochen, die das schon ganz normal leben und die das nutzen. Und da haben mir viele berichtet, dass sie tatsächlich einfach in Momenten, wo sie einen Ansprechpartner brauchen, aber es ist vielleicht mitten in der Nacht, die Freunde, die sie haben, sind nicht so gut erreichbar oder sie sind traurig, dass es da schon eine gute Funktion haben kann, kurzfristig zu helfen, Einsamkeit zu stillen, Zuspruch zu geben, jemanden aufzubauen oder jemanden zu beruhigen. Ja, zum Beispiel hat mir jemand erzählt, habe ich nachts eine Panikattacke, ist niemand sonst da, der Chatbot kann mich beruhigen, geht es mir besser. Also das sind schon viele Fälle, mit denen ich gesprochen habe, die da gute Erfahrungen gemacht haben. Aber es gibt natürlich auch immer welche, wo das ins Gegenteil umschlägt und negative Berichte gibt es leider auch. Ist also ein sehr zweischneidiges Schwert, muss man leider sagen.
0: Gibt also einen Punkt, wo es dann wirklich auch gefährlich und fragwürdig wird.
1: Genau, also gibt natürlich auch Fälle, wo das sich immer weiter steigert und die Leute sich dann tatsächlich nur noch der KI anvertrauen, ist selten, aber gibt es auch Menschen, die, sage ich mal, etwas schwerwiegendere psychische Probleme haben, nicht nur mal eine kurze Traurigkeit, sondern vielleicht tatsächlich schwerer erkrankt sind. Für die ist das auch nicht unbedingt das Richtige, weil da einfach dann KI manchmal die falschen Ratschläge gibt. Und dieses Bestätigende, Bestärkende kann eben vielleicht manchmal auch genau das Falsche sein. Also ein guter Psychotherapeut hält er vielleicht zum Beispiel auch mal dagegen oder fragt kritisch nach und sagt nicht immer nur, ja, ja, da haben Sie vollkommen recht. Und KI ist eben so eine Bestätigungsmaschine im Guten wie im Schlechten.
0: Das ist das, was ich so interessant finde, dass letztlich, wenn Sie ja in dem Wissen sind, ich habe diesen Gesprächspartner selbst programmiert, ich weiß also, dass das gar kein Mensch ist und dass es da gar keine wirkliche Überraschung geben kann oder Interaktion, die ja wirklich zu Beziehungen eigentlich auch gehört, dass man sich trotzdem da dann offenbar so reinfallen lassen kann.
1: Genau, das passiert tatsächlich wirklich vielen Leuten und immer mehr Leuten. Und die meisten Leute wissen das auch. Also die können das auch genau sachlich erklären. Ja, ja, ich weiß, das ist eine Firma in den USA und das sind Server und Algorithmen. Also die erfassen das rational. Aber sie sagen trotzdem, wenn ich das nutze, tut es mir gut. Dann fühle ich mich gesehen, gehört, wertgeschätzt oder vielleicht habe ich sogar Schmetterlinge im Bauch und fühle mich geliebt. Also man braucht eine gewisse Fantasiefähigkeit, dieses sich darauf einlassen, wie wir es aber zum Beispiel ja vielleicht im Kino bei Harry Potter auch haben, wenn wir da dauernd sagen, es gibt keine Zauberer, dann funktioniert der Film sozusagen nicht oder das Buch, sondern wir müssen für eine Weile das hinnehmen und akzeptieren und dann kann das klappen.
0: Die Frage ist, wie perfekt die Illusion inzwischen tatsächlich ist. Sie haben mit Forschenden ja auch gesprochen. Wie weit sind wir denn mit dieser KI heute? Welche Wegstrecke zu immer mehr Perfektion und Illusion liegt noch vor uns?
1: Wir sind schon, würde ich sagen, wahnsinnig weit. Also man kann tatsächlich Stimmen eigentlich gar nicht mehr unterscheiden. Wenn man diese Sprach- und Voice-Funktion nutzt, dann denkt man wirklich, man hat da einen echten Menschen am anderen Ende. Die Inhalte gehen wahnsinnig gut auf uns ein. Die KI lernt wahnsinnig schnell. Unsere ganz, ganz individuellen Bedürfnisse spiegelt uns. Also wenn man anschaut, wie unterschiedliche Leute mit KI sprechen, bekommen die auch ganz unterschiedliche Dinge zurück. Sehr, sehr individuell angepasst. Und das ist natürlich einerseits toll und hilfreich, manchmal natürlich aber auch gruselig, weil man nie vergessen darf, am Ende stehen da Firmen dahinter, in die wir unsere innersten Geheimnisse reinfüttern und denen wir unsere Sehnsüchte, Sorgen, Wünsche, intimsten Gedanken manchmal vielleicht anvertrauen. Und das ist natürlich ein Datenschatz, der für diese Firmen auch wahnsinnig wertvoll ist.
0: Und wie hat Ihnen die KI am Ende dann auch geholfen, Ihr Buch zu schreiben?
1: Sie hat mir beim Schreiben selbst nicht so viel geholfen. Sie ist bei der Recherche oft hilfreich, wenn es eben zum Beispiel darum geht, wie finde ich die richtigen Forschenden? Was gibt es in dem Bereich? Wer hat da interessante Sachen geschrieben? Da kann das sehr, sehr hilfreich sein, auch wenn man natürlich am Ende das Fact-Checking immer noch selbst machen muss, wenn man weiß, KI kann sich da auch natürlich irren. Ansonsten hat aber auch meine natürliche Intelligenz, meine Ehefrau hat auch am Schluss nochmal alles Korrektur gelesen. Da würde ich also auf menschliche Hilfe dann letztlich doch nie verzichten.
0: Also natürliche Intelligenz über künstliche Intelligenz. Das Ergebnis dann, hallo, wie fühlst du dich? Untertitel, wie künstliche Intelligenz unsere Beziehungen verändert. Geschrieben von und vielen Dank an Christoph Koch.
1: Ich bedanke mich.
0: Genau 10:30 ist es jetzt. Wer sich hier schon so warm läuft und die Snare-Drum streicheln lässt, ist Ricky Lee Jones, Woody and Dutch on the Slow Train to Peking.

0: 4 Minuten nach 11:30, 10.34 Uhr, Bahn 2 am Samstagvormittag. Der Aachener Sänger und Songschreiber Danger Dan macht immer wieder mit provokanten Songs Schlagzeilen. Bei seinen Texten richtet er sich teilweise mit drastischen Worten gegen demokratiefeindliche Personen und Vereinigungen, achtet dabei aber immer darauf, dass das Gesagte im Rahmen der Grundrechte bleibt.
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0: Sein neuer Song allerdings ist überhaupt nicht politisch, sondern überraschend persönlich. Danger Dan, der eigentlich Daniel Pongratz heißt, thematisiert darin eine seltene Form der Netzhautdegeneration, eine Augenkrankheit, an der er eines Tages erblinden wird. Die Diagnose hatte er schon Mitte 20 bekommen. Ich habe damals, sagt er, meinen Job geschmissen, ständig irgendwelche Abenteuer gesucht, bin viel und weit gereist, habe versucht, mir die ganze Welt anzuschauen und aus jedem Augenblick etwas zu machen. So schreibt er bei Instagram. Und weiter, klingt romantisiert, aber ich hatte manchmal sogar das Gefühl, aus der Konfrontation mit meiner Endlichkeit einen Vorteil zu ziehen. Risikobereitschaft, Mut und einen Blick darauf, dass es hier eigentlich ganz schön ist. Der Song wird auf seinem neuen Album sein, das Keine Angst heißt und am 2. Oktober erscheint. Ein bewegendes Lied. Danger Dan, dass es hier so schön ist.
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0: Sommerzeit ist Festivalzeit. Nicht nur in Bayern, auch in Tschechien. Und da kommt jetzt vielleicht ein Tipp für alle, denen manche Festivals zu anstrengend sind. Nämlich eine Woche lang können Interessierte beim Prager Festival über das Nichts, das süße Nichtstun lernen. Wie der Name schon sagt, es gibt bei dem Festival so gut wie nichts zu tun. Wer will, kann in einem morgendlichen Yogakurs entspannen, in einem Workshop das körperliche Gleichgewicht wiedererlangen oder auf Matratzen im Liegen Konzerten lauschen. Das außergewöhnliche Event hat einen ernsten Hintergrund. Die Veranstalter wollen auf die schwierige Lage der mangelnden Altenpflegekräfte in Tschechien hinweisen. Sie wollen begreiflich machen, nur wer Selbstfürsorge betreibt, kann sich auch um pflegebedürftige Menschen kümmern. Paul Vorreiter berichtet über dieses Nichts.
1: Im Wasserturm im Prager Kreativviertel Letná werden im Erdgeschoss die Vorhänge zugezogen. Rund 2 Dutzend Matratzen verteilen die Veranstalter gleichmäßig im Raum. Zwischen den Betten Stehlampen mit warmem orangefarbenen Licht. Auf den weißen Kissen stehen Sätze wie »Du musst nichts«, auf Tschechisch »Nemusisch« oder »O nic nejde«, »Es geht um nichts«. Das hier ist ein Saal, in dem Konzerte, Tanz und auch Yogakurse stattfinden werden. Hier kann man tagsüber jederzeit vorbeikommen und sich auf die Betten legen und entspannen. Statt zu sitzen, werden die Besucher hier während der Konzerte und Auftritte auch liegen, sagt der Bühnenbildner Marek Zpin. Das Festival O ničem, das Festival über nichts, will einen Gegenpol zum Alltagsstress schaffen. Besucherinnen und Besucher können hier also liegen, zuhören, sich bewegen oder einfach mal nichts tun. Die Angebote sind kostenlos. Nichts, nur Tanz, lautet der Name eines Workshops. In einem weiteren geht es um Körperbeherrschung. Auch Märchen werden vorgelesen. Jeden Morgen gibt es außerdem Yoga mit Trainerin Lucie Königova. Wir konzentrieren uns darauf, wie es ist, einfach nur zu sein. Wir versuchen nicht, eine bestimmte Person zu sein oder eine bestimmte Rolle zu erfüllen, sondern uns bewusst zu werden, was in diesem Moment mit uns geschieht und wo wir gerade sind. Der erste Kurs am Montagmorgen kam gut an, sagt Königova. Es ging nicht darum, möglichst perfekte Positionen einzunehmen, sondern darum, den eigenen Atem, die Kräfte und die Grenzen des Körpers wahrzunehmen. Dinge, für die im Alltag oft keine Zeit bleibt. Hinter dem scheinbar leichten Festivalmotto steckt ein ernster Gedanke. Beteiligt ist die Organisation Mila. Sie setzt sich für bessere Bedingungen in der Altenpflege in Tschechien und mehr Anerkennung für Pflegende ein. Wir wollten einen Ort schaffen, der für die Menschen eine Quelle der Energie ist und deutlich machen, dass Fürsorge für andere nur dann möglich ist, wenn man ausreichend für sich selbst sorgt. Deshalb haben wir einen Ort geschaffen, an dem sich die Besucher mit diesem Thema auseinandersetzen und erkennen können, wie wichtig es ist, Energie für sich selbst zu haben.
2: Mit Energie pro sebe.
1: Simona Bagarova ist Gründerin und Leiterin von Mila. Sie kritisiert, dass die Altenpflege in Tschechien politisch und gesellschaftlich zu wenig Aufmerksamkeit bekomme. Schon heute fehlen im Bereich der sozialen Dienste rund 3000 Beschäftigte, darunter Pflege- und Betreuungskräfte. Bis 2050 soll die Zahl der Seniorinnen und Senioren in Tschechien um 1 Million zunehmen. Auch Anetta, selbst Therapeutin in einem Seniorenheim, nutzt das Yoga-Angebot während des Festivals. Sie will hier nach eigener Aussage Stress abbauen. Yoga hilft mir, wieder ins Gleichgewicht zu kommen. Und ich finde die Idee dieses Festivals sehr wichtig, dass Pflege die Aufmerksamkeit bekommt, die sie verdient. In Tschechien ist das kein häufig diskutiertes Thema in der Öffentlichkeit, ganz sicher nicht. Ziel des Festivals ist es also, Tempo aus dem Alltag herauszunehmen, sich selbst zu stabilisieren, damit so wieder stärkere menschliche Bindungen entstehen. Leichter gesagt als getan, denn für sich selbst gut zu sorgen, das beherrschen manche Tschechinnen und Tschechen nicht so gut, beobachtet Yoga-Lehrerin Lucie. Ich habe den Eindruck, dass heutzutage immer mehr Menschen in einer solchen Hektik leben, die ihnen oft nicht gut tut. Und manchmal wäre es gut, sich bewusst zu machen, wo es vielleicht besser ist, nicht einzugreifen, sondern die Dinge aus sich selbst heraus passieren zu lassen. Noch bis Sonntag lädt das Festival über das Nichts in Prag zum Innehalten ein.
0: Also, wenn Sie spontan und kurz entschlossen sind und auf nichts Lust haben, dann los. Wasserturm Letná wäre die Adresse. Für die Künstlerin, die jetzt kommt, wäre das wahrscheinlich keine geeignete Bühne, denn Lizzo ist die Verkörperung eines fleischgewordenen Energiebündels. Also Fleisch geworden, weil sie selbst ja immer sehr offensiv mit ihrem Gewicht umgeht. Aber zuletzt hat sie 27 Kilo abgenommen durch Ernährungsumstellung und Sport. Wie wäre es mit Tanzen? Lizzo, Jerome.

0: Manu Chao aus Frankreich war das mit Bongo Bong. 10 vor 11 damit in die Stadt mit dem höchsten freistehenden Fernsehturm der Welt. 634 Meter. Die Stadt mit Kaiserpalast und auch Heimat von Godzilla, aber mit wenig Platz und deswegen einem vertikalen Friedhof über 6 Etagen. Das ist Tokio. Und Johannes Edelhoff ist unser Korrespondent dort.
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2: Ich habe ja immer gedacht, bei einer Sache, da macht einem als Deutscher einfach niemand was vor. Und zwar beim Mülltrennen. Gelber Sack, Biomüll, Papier, Altglas, alles nach Farben sortiert. Beim Mülltrennen sind wir einfach Weltmeister der Herzen. Aber dann bin ich nach Japan gekommen und habe gemerkt, die sind unser wirklicher Endgegner. Das erste Problem ist schon, in Tokio gibt es einfach keine Mülleimer. Also in der ganzen Stadt findet man so gut wie keine. Man kauft sich irgendwo einen Kaffee oder was zu essen, was verpackt ist, und man nimmt das dann mit nach Hause. Also weil man findet keinen Mülleimer. Man gewöhnt sich dabei irgendwann dran, dass man den Müll einfach in den Rucksack packt oder in die Hosentasche. Man nimmt ihn mit, schmeißt ihn zu Hause weg. Was dann aber wirklich alles toppt, ist die Präzision vom japanischen Mülltrennsystem. Ich schicke mittlerweile regelmäßig Videos von Mülleimern nach Deutschland, weil ich denke, glaubt mir eh keiner. Ich habe bestimmt schon 3 bis 5 solcher Videos verschickt. Aber einmal, da war ich auf der Insel Hokkaido im Norden von Japan. Und da war ein Supermarkt. Ich habe mir da einen Kaffee geholt, Kaffee ausgetrunken, gehe ein bisschen weg vom Supermarkt und dann sehe ich, oh krass, da genau neben dem Supermarkt, das Mülleimer. Also nicht einer, mehrere. Und dann habe ich gesehen, das sind ungefähr 10 verschiedene Mülleimer. Da waren auch so Schriften drauf für unterschiedliche Sachen. Das war wirklich absurd. Es war einer für schwarze Bento-Boxen, einer für weiße Bento-Boxen, einer für durchsichtige Deckel, einer für Styropor und noch irgendwas mit Plastik. Und da stand ich dann mit meinem Kaffeebecher und denkt einfach nur, wo gehört der hin? Habe ich nicht gewusst.
3: Hier kommen elektrische Geräte rein. Das ist für Essensreste, Zigaretten, Papierverpackungen. Ja, das ist ein Kreuz, aber wahrscheinlich, was da nicht reinkommt. Hier kommen wiederum Zeitungen und Bücher rein, was anderes als Papierhandtücher.
2: Und ich muss ziemlich hilflos ausgesehen haben, denn plötzlich stand neben mir so eine ältere japanische Frau, vielleicht 70, vielleicht 75 Jahre alt. Und die guckt mich an, hat mich angelächelt und hat mir einfach den Kaffeebecher aus der Hand genommen und in ihre Tasche gesteckt. Die hat den auch nirgendwo reingeschmissen, die hat den einfach mit nach Hause genommen. Ich bin da einfach stehen geblieben. Und ich weiß bis heute ehrlicherweise nicht, in welchen Mülleimer ich meinen Becher hätte schmeißen können. Aber eins weiß ich, ich denke nicht mehr so einfach, dass wir Deutschen besser Müll trennen als alle anderen in der Welt.
0: Das kann also weg. Aber das hier, das ist Kunst. Kunst aus Japan. Pizzicato 5, Mon Amour Tokio.
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2: Und wir haben in der nächsten Stunde viel Neues vor. Also ein neues Buch von Charlotte Knoblauch stellen wir vor, ein neues Album von Phoebe Bridges und ganz besonders neu, digitalisierte Ameisen.
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3: Es ist 11 Uhr, die Nachrichten des Bayerischen Rundfunks mit Julia Cortis, die Übersicht. Wardefuhl sagt der Ukraine in Kiew weitere Unterstützung zu. Hubig will Schutz queerer Menschen ins Grundgesetz aufnehmen. Rheinfähren können nach Niedrigwasser wieder fahren. Das Wetter in Bayern wechselhaft bei 17 bis 23 Grad. Kiew. Bundesaußenminister Wardefuhl ist zu Gesprächen in die Ukraine gereist. Nach seiner Ankunft in der Hauptstadt Kiew sagte er dem Land weitere Unterstützung im Abwehrkampf gegen Russland zu. Wörtlich sagte Wardefuhl, wir stehen an der Seite der Ukraine. Sie wird diese militärische Auseinandersetzung gewinnen. Moskau warf er die gezielte Zerstörung der Energieinfrastruktur und so wörtlich den wahllosen Mord an Zivilisten vor. Nach dem russischen Drohnenangriff auf ein Einkaufszentrum in der südostukrainischen Großstadt Kryvyi Rih gestern ist die Zahl der Toten auf mindestens 16 gestiegen. 9 Menschen werden laut ukrainischem Zivilschutz noch vermisst, darunter 2 Kinder. Berlin. In der Diskussion über die Nachfolge von Bundespräsident Steinmeier besteht die SPD darauf, dass die Koalition eine Frau für das höchste Staatsamt nominiert. Es sei höchste Zeit dafür, sagte der parlamentarische Geschäftsführer der SPD-Bundestagsfraktion Wiese, der Augsburger Allgemeinen. Diese SPD-Haltung gelte weiterhin, betonte Wiese mit Blick auf Äußerungen von Unionsfraktionschef Thorsten Frey. Dieser hatte sich Anfang August dagegen ausgesprochen, vorab explizit nach einer Kandidatin zu suchen. Unterdessen stellte Freie Wählerchef Aiwanger in Aussicht, eine mögliche Kandidatur der bayerischen Landtagspräsidentin und CSU-Politikerin Aigner bei einer Nominierung zu unterstützen. Berlin. Bundesjustizministerin Hubig will den Schutz queerer Menschen ins Grundgesetz aufnehmen. Artikel 3 Absatz 3 verbietet unter anderem bereits die Diskriminierung von Menschen aufgrund ihres Geschlechts, ihrer Abstammung, Sprache, Herkunft, Religion oder politischen Anschauung. Die SPD-Ministerin sagte der Rheinischen Post, es sei nur logisch, dort auch eine Ungleichbehandlung aufgrund der sexuellen Identität zu verbieten. Sie will nach eigenen Angaben dazu in der Regierung Gespräche führen. In Teilen der Union gibt es Vorbehalte gegen eine entsprechende Grundgesetzänderung. Washington. Die USA und das Nachbarland Kanada haben keine Einigung in ihrem Handelsstreit erzielen können. Kanadas Premierminister Carney teilte in der Nacht mit, die Verhandlungen mit den USA seien ausgesetzt. Kurzfristige Änderungen der Bedingungen, die von den USA vorgeschlagen wurden, seien unfair und wirtschaftlich nicht tragfähig gewesen. Der US-Handelsbeauftragte Greer bestätigte das Scheitern der Verhandlungen und gab Kanada die Schuld. Die US-Regierung kündigte daraufhin Strafzölle in Höhe von 50% auf bestimmte Importe aus dem Nachbarland an, die bereits in der Nacht in Kraft getreten sind. Im Juli hatten die USA angekündigt, dass Waren wie Wein, Hockeyschläger, Möbel sowie Milchprodukte von den hohen Zöllen betroffen sein sollen. Kanada werde die neuen Zölle erwidern, erklärte Premierminister Carney. Düsseldorf. Viele Fähren auf dem Rhein können wieder fahren. Nachdem die Pegelstände wochenlang zu niedrig waren, führt Deutschlands wichtigster Fluss langsam etwas mehr Wasser. Trotzdem geben die Fährbetreiber in Nordrhein-Westfalen und Rheinland-Pfalz noch keine Entwarnung und fahren zum Teil mit Einschränkungen. Auf der Fähre in Bad Honnef südlich von Bonn können wegen des weiterhin recht niedrigen Pegelstandes zum Beispiel aktuell nur Autos, aber noch keine Wohnmobile oder Transporter den Rhein queren. Das Wetter in Bayern. Heute Vormittag ist es über dem Norden Frankens meist bewölkt, mit Regen sonst wechselhaft, mal mit einzelnen Schauern, mal mit Sonne, vor allem im Süden, Höchstwerte 17 bis 23 Grad. Morgen wird es wieder meist sonnig und trocken, genauso am Montag. Am Dienstag ziehen dann Schauer oder Gewitter durch, Höchstwerte 19 bis 25 Grad. Soweit die Nachrichten, gleich 11:05. Der Blick auf die Straßen. A7 Füssen Richtung Ulm, zwischen Altenstadt an der Iller und dem Dreieck Hittistetten, 13 Kilometer Stau an einer Baustelle. A7 Fulda Richtung Würzburg, zwischen dem Fuldaer Dreieck und Bad Brückenau-Wildflecken, 12 Kilometer Stau. Und A8 München Richtung Salzburg, zwischen Neukirchen und Schwarzbach, 9 Kilometer stockender Verkehr. Soweit die Verkehrsübersicht.
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2: Wir stellen gleich das neue Buch von Charlotte Knobloch vor.
4: Wenn ich es aufschlage, freue ich mich darüber, dass es nochmal gelungen ist, etwas über das jüdische Leben in Deutschland an die Öffentlichkeit zu bringen.
2: Außerdem neue Musik von einer Künstlerin, die uns wunderbare Textzeilen wie diese hier geschenkt hat.
5: Ich weiß nicht, ob ich es heute Abend schaffe, aber hey, was machst du den Rest meines Lebens?
2: Wow, Phoebe Bridges hat es geschrieben. Und wir machen einen Ausflug in eine ziemlich heimliche, aber doch beeindruckende Hauptstadt des Films.
6: Wir sind erstaunt, dass wir hier so viele Filme in dieser Filmstadt vorfinden, dass viele von den Filmen hier gedreht wurden, die man eigentlich Hollywood oder anderen Drehorten zuschreibt. Ja?
2: Könnte das sein? Tipp, man spricht da Französisch, ist aber nicht Frankreich. Die Auflösung noch vor 12.
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2: Und am Flügel mit Alicia Keys.

0: 11.09 Uhr gleich, 10 nach 11 in Bern 2 am Samstagvormittag. Für die jüdische Welt ist sie eine bedeutende Stimme, Charlotte Knobloch. 93 Jahre alt, hat den Holocaust überlebt und wurde erst vor kurzem nochmal zur Präsidentin der israelischen Kultusgemeinde in München und Oberbayern gewählt. Und jetzt hat sie ein neues Buch vorgelegt, Trotzdem weiter, heißt es, und dem Untertitel nach zieht sie darin ein jüdisch-deutsches Fazit. Simon Berninger hat mit Charlotte Knobloch über ihr neues Buch gesprochen.
1: Wenn ich es aufschlage, freue ich mich darüber, dass es nochmal gelungen ist, etwas über das jüdische Leben in Deutschland an die Öffentlichkeit zu bringen.
2: Und das, obwohl Charlotte Knobloch in ihrem neuen Buch Trotzdem weiter ein nüchternes Fazit zieht. Das wird noch im Vorwort deutlich, wenn es da etwa heißt:
1: Doch, ich spüre, es verändert sich etwas in unserem Land. Ich meine, diese Begeisterung, dass es wieder jüdisches Leben in unserem Land gibt, die ich einige Jahre gespürt habe, die hat sich ziemlich gelegt. Und es ist ein neues Kapitel, weil der Antisemitismus sich wieder in einer Form zeigt, wo ich sagen kann, es ist für mich unverständlich.
2: Entsprechend überschreibt die 93-Jährige das zweite Kapitel ihrer 270 Seiten umfassenden Bestandsaufnahme zum jüdischen Leben in Deutschland mit dem Wort Zeitenwende. Darin beklagt die Holocaust-Überlebende aus München, die den Zweiten Weltkrieg unter falscher Identität in einem Versteck in Mittelfranken überlebt, die Bereitschaft der Menschen in Deutschland, sich ernsthaft und bewusst mit der dunklen Vergangenheit auseinanderzusetzen, sinkt. Eine Entwicklung, die für Charlotte Knobloch auch den Erfolg der AfD erklärt.
1: Es war natürlich für jüdische Menschen ein Schlag ins Gesicht, dass die AfD ganz unbefangen ihren Judenhass darstellen kann. Und es keine Möglichkeit gibt, diese Partei wegzunehmen.
2: Als antijüdische Beispiele in der AfD nennt Knobloch in ihrem Buch etwa die in der Partei wörtlich so geforderte erinnerungspolitische Wende um 180 Grad oder die Aussage vom ehemaligen AfD-Fraktionsvorsitzenden im Bundestag, Alexander Gauland, wonach die Zeit des Nationalsozialismus ein Vogelschiss in der deutschen Geschichte gewesen sei. Mit Sorge blickt Charlotte Knobloch auch auf die bevorstehenden Landtagswahlen in Sachsen-Anhalt und Mecklenburg-Vorpommern, nach denen die AfD wohl möglich an der Regierung beteiligt sein oder gar den Ministerpräsidenten stellen könnte. Die Frage, ob ein Verbotsverfahren sinnvoll wäre, schreibt Knobloch, komme etwa 5 Jahre zu spät. Das bedeute aber nicht, so Knobloch weiter, dass die demokratische Mitte noch einmal 5 Jahre warten müsse. Eine wehrhafte Demokratie dürfe nicht übervorsichtig agieren, so ihre Forderung in Richtung Politik.
1: Natürlich, der Judenhass hat sich sehr entwickelt und gibt natürlich keine Chance, ein positives jüdisches Leben in unserem Land zu führen. Und was kann man den jungen Menschen sagen, die die Frage an mich stellen, können wir in Deutschland bleiben, sollen wir auswandern, aber wohin?
2: Eine Frage, auf die Charlotte Knobloch seit dem 7. Oktober 2023 nicht mehr so selbstverständlich antworten kann: Israel.
1: Der 7. Oktober war natürlich für mich eine Wiederholung. Das jüdische Leben wurde grausam erledigt.
2: Nach dem Angriff der radikal-islamischen Hamas auf Israel schreibt Knobloch heute nüchtern: Über 75 Jahre lang konnten jüdische Menschen in aller Welt immer darauf vertrauen, dass es im Falle des Falles einen sicheren Hafen für sie gab. Dieses Vertrauen wurde mit dem 7. Oktober 2023 mehr als erschüttert. Umso mehr müsse heute bei uns in Deutschland klar sein:
1: Wir müssen einer Meinung sein über das jüdische Leben. Wir sind da und wir bleiben auch. Aber gut, also man muss natürlich kämpfen. Man darf nicht aufgeben. Die Geschichte des Judentums zeigt das ja, dass es immer wieder eine Zeit des Kampfes gibt und eine Zeit der Akzeptanz.
2: Und für mehr Akzeptanz will Charlotte Knobloch weiterkämpfen. Auch weiterhin als Präsidentin der israelitischen Kultusgemeinde München und Oberbayern übrigens, zu der die 93-Jährige erst vor wenigen Wochen erneut wiedergewählt wurde. Trotzdem weiter. Auch in dieser Hinsicht passt also der Titel ihres neuen Buches.
0: 26 Euro kostet das Buch Trotzdem weiter, erschienen bei CH Beck. Und jetzt erscheint hier Bob Dylan.

0: Marie Fruez aus Brasilien war das mit Loba Solitaria. 20 nach 11 ganz genau in Bayern 2 am Samstagvormittag. Wir leben im Zeitalter der Digitalisierung. Also da denkt man jetzt vielleicht zunächst an ganze riesige Archive, die in Computer wandern. Oder an Arbeitsläufe, die völlig neu aufgestellt werden. Oder an Ameisen. Ameisen? Ja, Ameisen. Denn am Karlsruher Institut für Technologie werden jetzt Ameisen digitalisiert.
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2: Ameisen extrem detailliert. Jedes Beinchen, jeder Fühler groß und hochauflösend auf dem Bildschirm. Das Karlsruher Institut für Technologie hat eine 3D-Datenbank von über 2000 Ameisenarten erstellt. Die Kugelameise, die Schildkrötenameise, die Riesenameise. Wie animierte Videospielfiguren bewegen sie Kopf und Rumpf. Möglich wurde das durch ein ganz spezielles Verfahren. Die Forscher haben winzige Ameisenpräparate in einen Teilchenbeschleuniger mit über 100 Metern Länge gelegt. Ein spezieller Röntgenlaser bestrahlt die Insekten. Es entsteht ein Ganzkörperscan. Und das alles in nur 30 Sekunden. Die Animationsameisen sollen helfen, spezielle Eigenschaften der Insekten besser zu erkennen. Mit Hilfe von KI wollen die Forscher aus Karlsruhe systematisch die Merkmale analysieren und vergleichen.
0: Und einer, der das analysiert und vergleicht, ist der Biologe Dr. Thomas van de Kamp vom Karlsruher Institut für Technologie, mit dem ich jetzt sprechen kann. Hallo, Herr van de Kamp.
3: Hallo.
0: Herr van de Kamp, verzeihen Sie die für Sie sicher ganz blöde Frage. Warum macht man sowas? Warum digitalisieren Sie Ameisen?
3: Ja, die Frage bekomme ich tatsächlich häufig. Also es geht grundsätzlich um die Digitalisierung von Biodiversität. Also wir haben unglaublich viele Insekten auf diesem Planeten und wir wissen eigentlich recht wenig über sie. Also man hat in den letzten Jahrzehnten mehr und mehr genetische Daten aufgenommen oder extrahiert, um dann auch die Stammbäume, die Evolution zu entschlüsseln. Aber was dabei ein bisschen untergegangen ist, ist die sogenannte morphologische Information, also die Information über die Gestalt und über die Anatomie. Und am KIT haben wir jetzt mit mehreren Kollaborationspartnern zusammen diese Initiativen gestartet, um Insekten im großen Stil zu digitalisieren und dann auch zu analysieren. Und die Ameisen von unserem AntScan-Projekt sind sozusagen die Pilotstudie. Das ist die erste Studie, bei der wir jetzt so etwas machen. Und wir wollen dann natürlich auch noch weitere Ameisen und noch weitere Insekten digitalisieren und das Ganze noch größer aufziehen.
0: Wer möchte da nicht Ameise sein, um bei Ihnen in die Pilotstudie zu kommen? Das ist großartig. Ja. Jetzt müssen Sie das trotzdem noch mal ein bisschen erklären. Dieser Teilchenbeschleuniger, ich kann mir das nur grob vorstellen, 100 Meter lang und da werden die durchgeschossen.
3: Ja, genau. Also das ist ein Teilchenbeschleuniger, eigentlich ein relativ kleiner Teilchenbeschleuniger. Also es gibt viel größere Teilchenbeschleuniger auf der Welt, wie zum Beispiel hier das LHC am CERN mit über 10 Kilometern Umfang. Und unser Beschleuniger am KIT hat einen Umfang von 110 Metern ungefähr. Und in diesem Beschleuniger werden Elektronen beschleunigt. Und jedes Mal, wenn sie abgelenkt werden durch Magnete, entsteht elektromagnetische Strahlung, also Licht. Und das Prinzip ist eigentlich genauso wie in einem klinischen Computertomographen, nur dass wir viel mehr Röntgenstrahlung zur Verfügung haben und viel kleinere Proben scannen können. Und in einem Computertomographen beim Arzt, da dreht sich eine Röntgenröhre um die Patienten herum und bei uns können wir das natürlich nicht, den Teilchenbeschleuniger um die Ameise drehen, stattdessen drehen wir dann die Ameise im Röntgenstrahl.
0: Den Ameisen entsteht dabei auch kein Schaden, weil die sind schon tot, also durch Strahlung.
3: Richtig, okay. Richtig. Also die Ameisen sind schon tot, also es sind fast ausschließlich Museumspräparate, sind teilweise sogar schon Jahrzehnte alt, also die sind in Alkohol gelagert in den Museen. Und die werden dann bei uns bestrahlt und dabei einmal um 180 Grad gedreht. Mhm. Und im Anschluss an diese Messung berechnet dann der Computer ein dreidimensionales Volumen noch.
0: So, dann habe ich dieses 3D-Bild also, kann das entsprechend, weil dreidimensional halt auch drehen, aus allen Perspektiven anschauen. Und was lerne ich dann daraus?
3: Genau, also wir können zum Beispiel Bewegungen rekonstruieren. Wir können schauen, wie funktionieren Gelenke. Da könnte man dann zum Beispiel auch Anregungen bekommen für biomimetische Anwendungen, also für ingenieurstechnische Anwendungen. Wir können aber auch einfach die Proben miteinander vergleichen. Wir können schauen, wie ist ein bestimmtes Merkmal in der Evolution der Ameisen entstanden oder was hat sich verändert. Zum Beispiel, wie hat sich der Stachel verändert oder das Exoskelett. oder gibt es bestimmte Anpassungen an Klimazonen, an Ernährungsweisen und so weiter? Und in dem Projekt ging es jetzt also nicht darum, alles schon von vornherein zu analysieren, sondern wir wollten erstmal die Grundlage schaffen für diese Analysen, die eine solche große Datenmenge brauchen. Denn diese Daten waren vorher einfach nicht vorhanden.
0: Und ich bin ja ganz überrascht, dass Sie gesagt haben, gerade vorhin, dass es da noch ganz viel zu klären und zu lernen gibt. Jetzt würde man sich ja denken, so eine Ameise ist ja ein relativ einfach zu erforschendes Tier, aber offensichtlich nicht.
3: Ja, also wir kennen im Moment ungefähr 15.000 Arten von Ameisen und die sind alle ein bisschen unterschiedlich. Und in Deutschland haben wir ungefähr 150 bekannte Arten, aber weltweit sind es eben viel mehr. Und natürlich gibt es auch noch sehr viele unbeschriebene Arten, vor allem in den Regenwäldern dieser Welt. Und da gibt es wirklich noch ganz, ganz viel zu entdecken. Also wir haben jetzt zum Beispiel bei dem AntScan-Projekt mehr oder weniger durch Zufall herausgefunden, dass viele Ameisen, also vor allem also pilzzüchtende Ameisen, eine sogenannte Biomineralrüstung auf ihrem Exoskelett haben. Das war vorher nur von einer einzigen Art bekannt. Ja. Und wir haben dann diese Rüstung auch im Tomogramm gesehen und konnten dann durch einen Vergleich feststellen, dass das also in dieser Artengruppe sehr häufig vorkommt.
0: Okay, das heißt also, da ist noch einiges zu tun. Sehen Sie trotzdem schon ein Ende kommen mit den Ameisen? Was haben Sie dann vor? Kommen dann Bienen, Wespen? Spinnen?
3: Zum Beispiel. Ja. Zum Beispiel. Wir haben schon mehrere andere Insekten auch gescannt, jetzt noch nicht in so großer Zahl wie jetzt die Ameisen, aber das ist durchaus geplant, auch andere Insektengruppen in einer ähnlichen Art und Weise zu digitalisieren. Und was ganz wichtig dabei ist, ist, dass diese Sammlungen dann der Allgemeinheit, der Wissenschaft, aber auch der Öffentlichkeit zugänglich gemacht werden, weil diese Datensätze ja in vielfältiger Weise verwendet werden können, zum Beispiel nicht nur für die Wissenschaft, sondern auch für die Bildung oder auch um schöne 3D-Modelle zu machen, zum Beispiel für Filme.
0: Ja.
3: Da gibt es tatsächlich auch schon einen Hollywood-Animator, der mit AntScan-Ameisen arbeitet und da ja schöne Videos zu produziert hat, wie man diese AntScan-Modelle zu schönen animierten Hollywood-Reifen Modellen transformieren kann.
0: Dann ist die Arbeit des Biologen endgültig auf der Leinwand in Hollywood angekommen, in Großbild und hat sich gelohnt. Dr. Thomas van de Kamp vom Karlsruher Institut für Technologie der Ameisen digitalisiert. Ganz herzlichen Dank für die Zeit, Herr van de Kamp.
3: Ich bedanke mich auch ganz herzlich. Dankeschön.

Beautiful South, you keep it all in Bayern 2 am Samstagvormittag um genau 11:30. Jetzt reden wir über Nick Cave. Vor 3 Wochen hat er das britische Seebad Brighton total durcheinander gebracht, sollte abends sein einziges Konzert für dieses Jahr spielen in Großbritannien, aber vorher ist er noch auf einem ganz besonderen Ort aufgetaucht für einen Mittagsauftritt, und zwar dem Balkon eines Plattengeschäfts und davor dann ein Menschenauflauf mit Fans aus ganz Europa. Brighton ist insgesamt ein ganz besonderer Ort im Leben von Nick Cave. Er hat über 20 Jahre lang dort auch gelebt und Songs geschrieben. Und auch der offizielle Auftritt dann am Abend hat dem Publikum einen besonderen Moment beschert, denn Kylie Minogue ist zum gemeinsamen Hit der beiden auf die Bühne gekommen.

Where the Wild Roses Grow, live in Brighton am 31. Juli. Jetzt habe ich eine gute und eine schlechte Nachricht für Sie. Nick Cave live erleben, das können Sie auch, nicht auf dem Balkon eines Plattenladens, aber vor der erhabenen Kulisse des Münchner Königsplatzes. Und das schon morgen. Es gibt noch ein paar Karten und das Wetter dürfte, naja, also tendenziell wird es ja trockener. Die schlechte Nachricht? Ob Kylie auch dabei sein wird, das ist, naja, zumindest fraglich. Nick Cave and the Bad Seeds, jetzt in Bayern 2, Into My Arms.

0: Und wir wechseln von Nick Cave zu Phoebe Bridges, kalifornische Songwriterin, die von Indie-Fans fast kultisch verehrt wird für alles Mögliche vom Äußeren über Twitter-Kommentare und natürlich vor allem für ihr Songwriting. Anekdotische Texte mit trockenen, manchmal niederschmetternden Zeilen, engelsgleich gesungen. Mit ihrer Band Boy Genius hat sie 3 Grammys bekommen 2024 und sich danach komplett aus der Öffentlichkeit zurückgezogen. Jetzt ist die 32-Jährige zurück mit einem neuen Soloalbum, ihrem 3. Lost Weekend. Für Ann-Kathrin Mittelstraß der Albumtipp der Woche.
1: Da hat man 6 Jahre gewartet auf ein neues Album von Phoebe Bridges, die mit ihrem gehauchten Gesang und den zarten Folksongs zum Inbegriff wurde der Sad Girl Music, wie es im Internet genannt wird. Und dann erkennt man sie auf dem neuen Album zuerst gar nicht.

Die verletzliche Stimme wird hier durch Vocoder verzerrt. Der Opener-Song The Outside klingt, als hätten wir es hier mit einer anderen Phoebe Bridgers zu tun als früher. In gewisser Weise stimmt es vielleicht. Es ist viel passiert. Der große Erfolg mit ihrer Supergroup Boy Genius, die Trennung von Schauspieler Paul Mescal, der Tod ihres Vaters, eine neue Liebe. Sie sei etwas world-weary gewesen, sagt sie selbst, der Welt etwas überdrüssig. Und offenbar auch Social Media überdrüssig. Ihren legendären Twitter-Account hat sie zugemacht. Auf ihren Konzerten herrscht jetzt Handyverbot, keine Smartphones. Guter Move. Also natürlich ist sie noch die alte, die coole Phoebe Bridgers. Sie klingt nur ein bisschen anders.

Bobby ist ein hymnischer Folkrock-Song über ihren neuen Partner. Noch ein bisschen ängstlich, aber euphorisch, mit einer für sie typischen, großartigen Textzeile. Ich weiß nicht, ob ich es heute Abend schaffe, aber hey, was machst du den Rest meines Lebens? Es steckt mehr Dynamik, mehr laut-leise in ihren Songs, die früher oft sehr minimalistisch blieben, auf einer Ebene mit ihrer gehauchten Stimme. Gleich mehrmals wechseln die Songs jetzt mittendrin oder gegen Ende völlig die Richtung. Kill Me zum Beispiel baut sich ganz leise auf mit Akustikgitarre und Klavier, wird immer atmosphärischer, bis es einen fast vom Stuhl reißt. Wie aus dem Nichts brechen laute, verzerrte Sounds herein. Ähnlich beim Titeltrack Lost Weekend, wo das Gewitter aus Elektronik, zerhackten Streichern und Vocals noch gewaltiger ist. Sie hätte zuletzt viel Ambient gehört, sagt Phoebe Bridgers. Das merkt man auch an den Interludes und instrumentalen Parts. Das Album hält sich nicht groß an Pop-Strukturen, obwohl diesmal auch Pop-Superproduzent und Taylor Swift-Buddy Jack Antonoff mitgearbeitet hat. Es gibt zutiefst traurige Momente, wenn wir plötzlich Phoebes verstorbenen Vater in einer Sprachnachricht hören. Das Verhältnis zu ihm war kompliziert. In Still Standing singt sie von einer traumatischen Kindheitserinnerung, als er offenbar ihrer Mutter gegenüber gewalttätig wurde.

0: In den leisen Songs zeigt sich das unheimlich raffinierte Songwriting besonders. I have no secrets, only feelings, singt Phoebe Bridgers an einer Stelle. Und sie lässt ihre Gefühle, die Trauer und die Liebe, auf eine aufregende Art und Weise raus, wie man das noch nicht gehört hat bei ihr. Ach ja, fürchterlich hübsche Country-Folk-Stücke mit Banjo, Geigen und den Background-Vocals ihrer Boy-Genius-Kolleginnen gibt's natürlich auch. Ihr bestes Album bisher.
1: Lost Weekend heißt das neue Album von Phoebe Bridgers und Governor's Waltz heißt dieser Titel daraus.

0: Benjamin Biolay war das hier mit der Coverversion eines französischen Sommerhits Je suis QLF. Und damit von Frankreich nach Marokko, wo man ja auch Französisch spricht. Wer wichtige Originalschauplätze bekannter Hollywood-Streifen wie Gladiator oder ganz aktuell Odyssee sehen möchte, der muss dahin, nach Marokko. Und nicht wenige Reisende zeigen sich dann überrascht davon, welche Rolle das Königreich schon seit Jahrzehnten bei großen internationalen und preisgekrönten Filmproduktionen spielt. Von Ali Baba über Auf der Jagd nach dem Juwel von Nil mit Michael Douglas oder Game of Thrones. Marokko ist als Drehort prominent vertreten. Stefan Edert hat sich umgesehen.
1: 35 Grad, pralle Sonne. Wir befinden uns auf einem wüstenartigen Gelände am Rande der Stadt Ouarzazate. Hier am Fuße des Atlasgebirges führt Abdelazak El Khas jeden Tag Gäste durch die imposanten Kulissen der Atlas Filmstudios.
2: Ouarzazate is like the capital of the cinema.
1: Die Hauptstadt des Kinos in Marokko sei die Stadt Ouarzazate, sagt Touristenführer El Khas. Von Lawrence von Arabien mit immerhin 7 Oscars bis zur Serie Prison Break ist hier im Wüstensand vieles dabei, wovon Filmfans träumen. Die meisten Touristen fragen nach den Kulissen von Gladiator mit Russell Crowe. Aber es gibt auch andere Produktionen, die Oscars gewonnen haben. Dazu kommen Filme wie Prince of Persia, Königreich der Himmel, die Serien Vikings und auch Game of Thrones.
2: Game of Thrones, Viking.
1: Rund 65 bedeutende Filme wurden seit 1954 in und um Ouarzazate gedreht. Weswegen man dort ganz stolz auch von Ouarzazate spricht anstelle von Hollywood. Zur örtlichen Filmwelt gehören selbstverständlich lokale Stars, auch wenn diese nie im Abspann der Filme genannt werden.
3: Je suis le star du village, man.
1: Okay. Er sei der Star seines Dorfes Aït Ben Haddou, sagt etwa der Tourguide und Statist Abdelrazak Bash. Und er kann es mit zahlreichen Geschichten und Fotos belegen.
4: C'est moi. Ça, c'est vous?
3: C'est moi. Guck
1: mal, da haben sie mir den Bart abrasiert, damit ich wie ein Römer aussehe. Und schau mal da, das war für Gladiator. Neben dem Hügel haben sie die Kampfarena gebaut. Das hier ist Russell Crowe, mein Freund. In meinem ersten Film, als ich 10 Jahre alt war, da war er Sklave. Einen echten Drehort und echte Kulissen, das gäbe es in Marokko nur in Ouarzazate, sagen die lokalen Führer, die mit ihren Einblicken in die Filmgeschichte so manche Reisende überraschen.
5: Wir sind erstaunt, dass wir hier so viele Filme in dieser Filmstadt vorfinden, dass viele von den Filmen hier gedreht wurden, die man eigentlich Hollywood oder anderen Drehorten zuschreibt.
6: Ja, es ist total gut besucht. Ich bin auch überrascht, aber ich finde, es ist echt schön hier und man kann wirklich viele Szenen oder Filme wiedererkennen. Den Film The Gladiator auf jeden Fall und gleich gehen wir auch noch an das Set, wo Game of Thrones gedreht wurde. Da bin ich auch gespannt drauf.
1: Jedes Jahr werden inzwischen 60 internationale Filme und Serien in Marokko gedreht. Reda Benjelloun, Chef des marokkanischen Zentrums für Filmkunst, spricht von Marokko als Land of Shooting, einem bevorzugten Drehort.
7: Parce que le Maroc est un pays stable.
1: Das Land ist stabil, nah an Europa und den USA mit einer guten Infrastruktur. Wir haben vielfältige Landschaften. Sie können morgens in den Bergen im Schnee drehen und am nächsten Tag am Meer oder in der Wüste. Und dazu haben wir Filmprofis, die bestens qualifiziert sind. Tourguide Abdelrazak Bash ist inzwischen zum reitenden Statisten aufgestiegen, zum Kamelführer, zum Kämpfer sogar. Nie gab es auch nur ein Wort Text für ihn, aber oft vergleichsweise gutes Geld für die stummen Rollen. Bashs Familie wohnt als eine der letzten in dem historischen Festungsdorf Aït Ben Haddou. Das 1000 Jahre alte Lehmbauensemble gehört zum UNESCO-Weltkulturerbe und hat zuletzt in Christopher Nolans Odyssee eine wichtige Rolle gespielt. Der Film wird kritisiert, weil Nolan auch in der völkerrechtlich umstrittenen Westsahara im Süden Marokkos drehen ließ. Die Dreharbeiten in Aït Ben Haddou erregten dagegen keinen Anstoß. Die 43-jährige Swat Abbasi war live dabei als Statistin. 5 Tage haben die Dreharbeiten hier gedauert. Wir haben nur nachts gearbeitet, weil sie für den Film totale Dunkelheit brauchten. Die gesamte Bevölkerung musste das Licht ausmachen. Ich habe viel gelernt darüber, wie Filme gemacht werden. Nur anschauen kann sie die Filme nirgends, außer vielleicht mal einen Trailer im Smartphone. Ouarzazate, das Hollywood Marokkos, verfügt derzeit über keinen einzigen funktionierenden Kinosaal. In 2 Jahren etwa werde sich das ändern, kündigt Tourguide Bash an. Bis dahin, das weiß er schon, werde auch er weiter als Statist an großen Werken der Filmkunst mitwirken.
3: Le prochain film, il va, mais je sais pas le nom de film, parce que c'est un nouveau film.
1: In der nächsten Produktion werde er wieder als Reiter eingesetzt. Aber den Titel des Films dürfe er nicht verraten, das sei noch geheim.
0: Da hab ich's besser, weil ich kann Ihnen jetzt sehr wohl den nächsten Titel verraten. Who You Gonna Run To? Musik von His Golden Messenger. 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

Folk aus den USA war das His Golden Messenger. Eine Band, die sich gerne bei ganz verschiedenen Musikstilen bedient. Das gilt für die nächste Band auch, aber noch viel spektakulärer irgendwie. Also allein schon die Besetzung. Sage und schreibe, 12 Musiker bilden Pink Martini. Inklusive Auswechselspieler. So konnte die Leadsängerin auch schon mal ein Jahr lang nach einer Stimmband-OP pausieren. Und, rekordverdächtig, auf einem ihrer Alben singen sie in den 15 Stücken auf 8 Sprachen. Französisch, Farsi, Armenisch, Portugiesisch, Arabisch, Türkisch, Xhosa, das ist eine Bantu-Sprache aus Südafrika, und auch noch Englisch. Mal hören, was wir jetzt in diesem Stück erkennen. Pink Martini, Tayatani.

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8: Und um kurz nach 12 hier im Programm, wie immer, die Zeit für Bayern am Samstagmittag. Unter der Überschrift Menschen und Geschichten aus Bayern. Es könnte eine Sendung werden, in der Ihnen das Wasser in den Ohren zusammenläuft, weil ganz viel Kulinarik vertreten ist. Also es geht um Cafés, es geht um Essig aus Niederbayern. Am meisten neugierig macht mich ein Beitrag unter der Überschrift Ingreisch und Karpfenmilch. Nie gehört. Nachher im Radio höre ich's. Guten Appetit, bis bald, servus.
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9: 12 Uhr, die Nachrichten des Bayerischen Rundfunks mit Karin Schumacher, die Übersicht. Zahl der Toten steigt nach russischem Angriff auf Einkaufszentrum in der Ukraine. Antisemitismusbeauftragter fordert mehr Kompetenzen für das Amt. Todesopfer des Schwertangriffs in Schweden ist eine 17-Jährige. Das Wetter in Bayern wechselhaft bei 17 bis 23 Grad. Krivyj Rih. Nach dem russischen Drohnenangriff auf ein Einkaufszentrum im Südosten der Ukraine ist die Zahl der Toten auf 16 gestiegen. Das berichtete der Militärgouverneur des Gebiets. 9 Menschen werden nach Angaben des ukrainischen Zivilschutzes noch vermisst, darunter 2 Kinder. Der ukrainische Präsident Selenskyj warf Russland einen Terroranschlag auf Zivilisten vor. Ähnlich äußerte sich der deutsche Außenminister Wadefuhl, der am Morgen zu einem Besuch in Kiew eingetroffen ist. Mit Blick auf die russischen Angriffe der vergangenen Monate sprach er von einem so wörtlich wahllosen Mord an Zivilisten. Wadefuhl sagte der Ukraine weitere Unterstützung zu, auch schon mit Blick auf den Winter, in dem verstärkte Angriffe auf die Energieinfrastruktur erwartet werden. Hürtgenwald. Bundeskanzler Merz besucht heute das Waldbrandgebiet in der Eifel. Er ist der erste Vertreter der Bundesregierung, der in die Region reist. Das Feuer im Hürtgenwald in Nordrhein-Westfalen zerstörte eine Fläche von 300 Hektar. Etwa 1800 Menschen mussten vorübergehend ihre Häuser verlassen. Gestern hatten die Behörden endgültig Entwarnung gegeben. Auch die letzten Glutnester wurden gelöscht. Köln. Der scheidende Antisemitismusbeauftragte der Bundesregierung Klein hat mehr Befugnisse für das Amt gefordert. Es brauche echte Gestaltungsrechte, sagte er dem Kölner Stadtanzeiger. Wenn im Familienministerium über Förderprogramme gegen Antisemitismus entschieden werde, sollte er mit Stimmrecht am Tisch sitzen. Der Antisemitismusbeauftragte forderte außerdem ein Recht auf Akteneinsicht in Verfahren, die der Generalbundesanwalt übernimmt. Klein scheidet Ende August aus dem Amt. Fagerstar. Das Todesopfer bei dem Angriff mit einem Schwert an einer Schule in Schweden soll ein 17 Jahre altes Mädchen sein. Das berichtet die Zeitung Fagerstar Posten unter Berufung auf die Familie des Opfers. Bei dem Angriff wurden gestern 3 weitere Jugendliche verletzt, 2 von ihnen schwer. Ihr Zustand soll stabil sein. Der mutmaßliche 18-jährige Täter wurde unmittelbar nach der Tat von der Polizei festgenommen. Nach Informationen des schwedischen Rundfunks soll es sich um einen ehemaligen Schüler der weiterführenden Schule handeln. Zu seinem Motiv ist noch nichts bekannt. Zum Fußball. Der DFB-Pokal der Männer wird heute fortgesetzt. Als erstes der 6 bayerischen Teams im Wettbewerb muss der FC Augsburg ran. Um 13 Uhr wird die Partie gegen Zweitliga-Aufsteiger Energie Cottbus angepfiffen. Am Nachmittag spielt dann der erste FC Nürnberg bei Viktoria Köln. Heute Abend trifft 1860 München auf Holstein Kiel. Währenddessen hat der Deutsche Fußballbund nach den schweren Ausschreitungen beim gestrigen Derby zwischen Mannheim und Kaiserslautern eine umfassende umfassende Aufarbeitung angekündigt. Fans hatten sich mit Pyrotechnik beschossen und Gegenstände aufs Spielfeld geworfen. 35 Beamte wurden verletzt, ebenso 85 Fans. Das Wetter in Bayern, in Nordfranken Wolken und teils Regen, sonst auch mehr Sonne, nur vereinzelt Schauer, windig bei 17 bis 23 Grad, in der Nacht Abkühlung auf 11 bis 5 Grad. Morgen trocken mit Sonne, nur regional mehr Wolken, am Montag sonnig, Dienstag von Südwesten kommende Schauer oder Gewitter, Höchstwerte 19 bis 25 Grad. Damit ist es 12.04 Uhr. Und hier noch die Verkehrsmeldungen A3, Passau Richtung Nürnberg, zwischen Iggensbach und dem Kreuz Deggendorf stockender Verkehr. A7 Füssen Richtung Ulm, zwischen Altenstadt an der Iller und dem Dreieck Hittistetten stockender Verkehr. A7 Fulda Richtung Würzburg, zwischen Fulda Dreieck und Bad Brückener Wildflecken 11 Kilometer Stau. A7 Ulm Richtung Füssen, zwischen Nersingen und Föhringen 9 Kilometer Stau. A8 München Richtung Salzburg, zwischen Neukirchen und Schwarzbach 13 Kilometer Stau. A96 München Richtung Lindau, zwischen Landsberg am Lech Ost und Landsberg am Lech Nord, ein Unfall auf der linken Spur. Und zuletzt die B307 Bayerisch-Zell-Miesbach ist zwischen Hausham und Miesbach nach einem Unfall in beiden Richtungen gesperrt. Soweit die Verkehrsmeldungen.
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10: Wie sagt der Bayer, wenn er jemanden nicht riechen kann? Der schmeckt mir nicht. Auch im Sinn von mag ich nicht, gefällt mir nicht. Schmecken bedeutet in vielen europäischen Sprachen eben noch mehr. Die Italienerin macht's al gusto, der Franzose hat le goût und gutiert's im Idealfall. Ich bin Christine Gaub und begrüße Sie zu dieser Stunde, in der wir fragen, wie schmeckt's jetzt dem Bayern und wonach schmeckt und riecht Bayern?
11: Da sehe ich eher so den Bayerischen Wald, ein sauberes Bauernbrot.
12: Das riecht nach grünen Wäldern.
11: Ein Gesichts, ein schwarzgeräuchertes.
12: So ein bisschen Schneegeruch, wie wenn eben der Schnee frisch gefallen ist.
11: Vielleicht noch ein schöner Pressack.
12: Und natürlich nach einem schönen, gut frisch gezapften Hellen.
10: Ja, und wie im Detail so ein Bier riecht und schmeckt, schauen wir uns gleich genauer an. Werden zum Biersommelier. Und dann riecht Bayern ja auch. Neben Auspuffgasen und Pommesfett nach Radi, Bier und Steckerlfisch. Und ganz wichtig, nach Essig.
13: Es ist ein Nord-Süd-Gefälle da in Deutschland, wo in Bayern 3 oder 5-mal so viel Essig im Haushalt verwendet wird als in den norddeutschen Ländern.
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10: Den Geschmackssinn auszubilden war für uns Menschen überlebenswichtig, damit wir nichts essen, was giftig ist, lernen, was uns bekommt. Und damit Lebensmittel möglichst lange verträglich und haltbar geblieben sind, haben alle Hochkulturen sie geräuchert, gesalzen oder auch in Saures eingelegt. Schon die Perser, Ägypter, Römer und Griechen haben dafür Essig hergestellt, aus vergorenen Früchten oder Fruchtsäften, wie Wein, Apfel und sogar Bier. Zum Desinfizieren wurde Essig auch gern verwendet, etwa bei Hildegard von Bingen. Im niederbayerischen Pilsting gibt es seit fast 70 Jahren eine Essigfabrik. 60 verschiedene Essigvarianten dürfen dort in alten Holzfässern in Ruhe reifen. Harald Mitterer war beeindruckt, auch davon, dass die Kunden dafür sogar aus Japan und den USA kommen, extra nach Niederbayern.
14: Das ist jetzt für mich das typische Geräusch. Ja?
15: Riesige alte Holzfässer aus oberösterreichischer Gebirgslärche und ein stetiges Surren. Was da anmutet wie ein Museum, ist die Herzkammer der traditionsreichen Essigfabrik Kriegel im niederbayerischen Pilsting. Mittendrin Firmenchef Peter Kriegel, der Mann mit dem Vollbart. Manche nennen ihn einfach Essigpapst.
16: Wir sind jetzt im sogenannten Bildnerraum. Und zwar deswegen Bildnerraum, weil hier der Essig produziert wird. Diese Anlage, die läuft seit 1950.
15: Nach dem immer gleichen Prinzip, Alkohol wird mit Hilfe der so wichtigen Bakterien im sogenannten Bildner in Essig umgewandelt.
16: Das sind insofern die wichtigsten Mitarbeiter, weil wenn die nicht arbeiten, dann geht die ganze Produktion nicht. Und ich habe mir da schon mal einen Schiefing eingezogen, dem das ich auch bei einem Interview gesagt habe, wo ich gefragt habe, wer die wichtigsten Mitarbeiter hier sind im Betrieb. Dann habe ich gesagt, das sind die Essigbakterien, weil die 24 Stunden und 365 Tage durchgehend arbeiten, ohne Urlaub und ohne sonstige Sachen.
15: Dazu kommen 17 Frauen und Männer in der menschlichen Belegschaft.
16: Und das ist wiederum die Aufgabe der Mitarbeiter, physischen, meiner Mitarbeiter, zu sorgen, dass die Essigbakterien immer geregelt mit Alkohol versorgt sind. Die Essigbakterien dürfen Alkoholiker sein, müssen Alkoholiker sein, während meine Mitarbeiter auf Alkohol zu verzichten haben.
15: Grundlage aller hier nach traditioneller Art gefertigten Essige sind die verschiedensten Weine, die am Ende für den Essiggeschmack ausschlaggebend sind.
16: Der Branntweinessig ist eine Sorte, die wir machen, aber wir verarbeiten auch Apfelmost oder Apfelwein, Rotwein, Weißwein, Himbeerwein, schwarzen Johannisbeer oder Malzessig, ja, Bieressig, wo wir dann Bieressige machen.
15: In den 1980er Jahren dann wurde die Essigfabrik in Pilsting zu einer der Wiegen des zertifizierten modernen Bio-Essig. Angetrieben von Eberhard König,

0: verschweißt ein bisschen miteinander. Qualitätsansprüche wurden immer erfüllt, auch ethische Ansprüche wurden erfüllt. Es war ein absolut hundertprozentiger fairer Umgang. Aber wenn man den Betrieb sieht, überkommt einen ein Ehrfurchtsgefühl.
1: Die neue Biosparte brachte Kriegl dann auch internationale Aufmerksamkeit. Seit vielen Jahren kauft der große japanische Soßenhersteller Takahashi seinen Bioessig in Niederbayern. Der erste Kontakt entstand auf einer internationalen Biomesse.
2: Das ist jetzt seit 28 Jahren, wo der Japaner bei uns diesen Bio-Brandweinessig für seinen Ketchup, für seine Soßen und so weiter kauft. Letzte Woche haben wir wieder einen Container verschifft.
1: Reiften in den alten Lärchenfässern jahrzehntelang vergleichsweise wenige verschiedene Produkte, gibt es heute ein Angebot von über 60 Essigsorten, Balsamicos, Cremas und Trinkbalsame aus Pilsting und als bayerische Spezialität einen Bier-Malsamico. Obwohl seine Kunden inzwischen aus der ganzen Welt kommen, vor allem Bayern ist und bleibt ein Essigland, sagt der Experte.
2: Also es ist ja Nord-Süd-Gefälle da in Deutschland, wo im süddeutschen Raum oder vor allem in Bayern 3 oder 5 Mal so viel Essig im Haushalt verwendet wird als in den norddeutschen Ländern. Als bayerisches Gericht mit Essig fällt mir einfach Kartoffelgemüse ein, das Essigsaure. Das ist einfach bei uns zu Hause oft gemacht worden und an dem hänge ich heute noch.
1: Ein sogenanntes Arme-Leute-Essen aus Kartoffeln und Essig, das es vielleicht bald auch in die großen Gourmet-Tempel schafft. Nach dem Motto, sauer macht lustig.
3: Ja, was soll man denn da kochen, wenn's alle so geschleckert sind, so horklig? Das fragt sich auch die Reidergang aus Passau.

das schätzen wir die Horkligen nicht. Kinder zum Beispiel können manchmal ganz schön gschleckig sein. Ist aber vielleicht auch kein Wunder, haben sie doch tatsächlich doppelt bis dreimal so viele Geschmacksknospen als wir Erwachsene. 3.000 bis 5.000 sind es bei uns, 10.000 bei den Kindern. Wahre Superschmecker sind sie. Was man als Kind kann, muss man dann als Erwachsener mühsam wieder lernen. Das Auseinanderschmecken einzelner Nuancen. So gibt es bei uns diejenigen, die zwar wissen, dass sie lieber Wein trinken, die anderen Bier, aber dann wird's kompliziert. Welches Bier, auch welches alkoholfreie, schmeckt mir wirklich richtig und warum? Wir könnten jetzt sagen,

0: Geschmackssache. Aber so einfach ist das nicht. In Bayern kann man seit über 20 Jahren eine Ausbildung zum Diplom-Biersommelier machen. Also ganz offiziell heißt es bei uns nicht Diplom, da bräuchte es ja eine Hochschulausbildung. Aber in anderen Ländern ist man da weniger streng. Und anspruchsvoll ist so eine Ausbildung zur Biersommelier in jedem Fall. Das weiß meine Kollegin Tanja Gronde aus eigener Erfahrung. Sie wollte nämlich genau wissen, wie schmeckt bayerisches Bier, wie riecht's? Und im nächsten Schritt auch, wie schmeckt und riecht eigentlich Bayern?
1: Das riecht nach grünen Wäldern, nach frischen Blumen auf der Wiese, so ein bisschen Schneegeruch, wenn eben der Schnee frisch gefallen ist, einfach nach Natur, nach einfach mal durchschnaufen, sich gut gehen lassen und natürlich nach einem schönen, gut frisch gezapften Hellen.
2: Wie schmeckt meine Heimat? Da muss ich wirklich sagen, da sehe ich eher so den Bayerischen Wald als so Aushängeschild von Niederbayern, wo einfach man sagt, man ist mit relativ wenig zufrieden, aber einfach das Wenige, was man dann hat, sollte eben einfach möglichst gut und ursprünglich sein. Zum Beispiel ein sauberes Bauernbrot, ein gseichts, ein schwarzgeräuchertes, vielleicht nur ein schöner Pressack und dann einfach ein ehrliches, charaktervolles, kerniges, helles oder Export dazu.
3: Mir wiederum ist der Appetit vergangen. Ich sitze nämlich gerade im Prüfungszimmer bei Dömens, der Genussakademie in Grevelfing bei München. Letzte Hürde, bevor ich mich Biersommelier nennen kann. Seit Jahrzehnten prüft mich keiner mehr und ich habe vor allem eins. Wäre es jetzt nicht das Radio, ich würde Schiss sagen. Aber so sage ich halt, einen gehörigen Respekt. Was, wenn es mich durchhaut durch die Prüfung? Mei, was wäre das peinlich?
1: Schön, dass ihr wieder da seid. Ich weiß, jetzt habe ich den ganz madigen Job, euch erst einmal mit der Prüfung oder zwei Prüfungen zu ärgern. Aber ihr schafft es das schon. Also wir starten mit der Theorieprüfung.
4: Es gilt, das Image vom Bier zu ändern. Vom Schüttbier zum Genussgetränk. Mittlerweile gibt es mehr und mehr Ausbildungsinstitute, weltweit, die uns fürs Traditionsgetränk sensibilisieren wollen. Selbst ein Weltcup der Biersommeliers ist schon erfunden. Ja, Bier schmeckt nach mehr als nur süffig.
3: Süffig, da erinnere ich mich gleich an den ersten Tag vom Seminar. Da lernen Bierfexe schon, dass süffig überhaupt gar keine Beschreibung ist. Es gilt genau heraus zu riechen und zu schmecken und auch zu schauen. Und es beginnt mit dem Schaum.
5: Aber vorhin war es sehr feinporig, das sind jetzt Großworte. Feinporiger Schnee, weißer Schaum.
6: Musierend. Musierend mag ich auch gerne.
7: Wo man am liebsten den Skifahren drauf würde, wie sie vorhin gesagt hat. So Schneeberge, ja.
6: Feinporig, musierender Schaum.
4: Der Mensch ist ein visuelles Wesen. 80% seiner Sinneswahrnehmungen erreichen das Gehirn über den Sehsinn, also durchs Auge. Ja, das isst und trinkt eben mit. Ein respektabler Teil unseres Gehirns ist deswegen mit der Verarbeitung von Informationen des Sehsinns beschäftigt. Kein Wunder, dass man manchmal die Augen schließen muss oder will beim Verkosten.
3: Dieser Kurs zur Biersommeliere ist kein günstiges Vergnügen. Über 3000 Euro zahle ich aus meiner eigenen Tasche. Ja, ich bin eine Bierverrückte. Die Liebe dazu erwachte, als ich erstmals Craft Beer entdeckt und dann auch meinen eigenen Sud gebraut habe. 13 Stunden hat das damals gedauert und die Hochachtung vor dem Getränk ist seitdem groß. Mittlerweile weiß ich, dass manche Hopfensorten nach Mango oder Passionsfrucht riechen.
4: Und schmecken. Aber der Hopfen sorgt auch für die Bitterkeit im Bier. Die kann man nur schmecken, nicht riechen. Und deswegen schluckt der Biersommelier auch sein Getränk, anders als bei Weinverkostungen, hinunter, weil die Geschmacksknospen für Bitteres hinten auf der Zunge liegen.
3: Genau. Und Malz schmeckt nach Lakritz und Schokolade, wobei man das dann eher riecht, aber dazu später.
4: Der Bayer schmeckt ja, wenn er riecht. Während der Rest Deutschlands einen anderen nicht riechen kann, sagt man in Bayern, das schmeckt mir jetzt aber gar nicht.
3: Ja, aber wie schmeckt jetzt eigentlich Bayern? Nach viel vielleicht. Nach zwei Knödeln statt einem. Nach einer Massbier statt einer Kölschstange mit gerade mal 0,2 Litern.
4: Schmeckt ein Landstrich im Sommer nach Eis und Pommes, im Winter nach Glühwein und Lebkuchen, im Herbst nach frischen Kartoffeln oder Maroni, im Frühjahr nach Waldmeister? Kommt man deswegen wieder heim, weil man einen vertrauten Geruch genauso vermissen kann wie den Anblick der Berge? Michael Eder, Braumeister und Biersommelier, hat in der halben Welt gearbeitet und ist am Ende wieder nach Niederbayern zurückgekommen.
8: Ich glaube schon, dass man Heimat auch am Geruch und Geschmack beurteilen kann. Und dort, wo man sich zu Hause fühlt, da riecht's und schmeckt's auch gut.
3: Immer der Nase nach heißt's ja auch, wenn man gerade nicht weiß, wohin man will. Zum einen zeigt die ja sowieso gerade aus und zum anderen gibt das Riechen ja wirklich Orientierung.
4: Auf der Zunge zergeht uns eher wenig. Die nimmt gerade mal 5 Geschmacksrichtungen wahr. Süß, salzig, sauer, bitter und Umami. Umami wurde erst spät entdeckt und beschreibt den herzhaften Geschmack wie bei Glutamat, Fleisch oder Sojasauce. Die Komplexität eines Aromas erfasst das menschliche Gehirn, aber vor allem durchs Riechen. Marlene Speck ist Trainerin bei Dömens und übt mit den Teilnehmenden erstmal das Riechen und Schmecken.
3: Am ersten Tag im Kurs reicht uns Marlene Speck 2 Lösungen. Eine mit Zucker und eine mit Vanillezucker. Wir sollen nicht riechen, sondern nur schmecken, also halten wir uns die Nase zu. Mit geschlossener Nase schmeckt beides nur süß. Dann nehme ich nochmal von der Vanillezuckerlösung und nehme die Finger von der Nase, schlucke runter und atme dann durch die Nase aus. Klingt komisch, geht aber. Und was für ein Wow-Effekt. Da ist sie, die Vanille. Erst jetzt nimmt sie mein Gehirn wahr. Das nennt man retronasales Riechen, höre ich zum ersten Mal.
1: Man fängt an oft und sagt einfach mal, man riecht bewusst an den Dingen. Also wie riecht denn jetzt ein grüner Apfel im Vergleich zum roten Apfel? Und dann kann man sich steigern, indem man das zum Beispiel blind macht. Also dass man nicht sieht und irgendeiner hält einem dann einen Apfel unter die Nase und dann muss man sagen, ah, das ist jetzt der Apfel und keine Banane, die ich rieche tatsächlich.
3: Mir dämmert langsam, ich kann gar nicht mehr zurück. Ich habe mich entschieden, dass Bier nie wieder nur nach Bier schmecken wird. Überhaupt ist in mir dieses Bewusstsein erwacht, dass Geschmack entdeckt werden will. Und ich bin wie Max, Michi und Martin erstaunt darüber, wie komplex der Vorgang des Riechens und Schmeckens ist.
9: Zwischen Wahnsinn und Erleuchtung, glaube ich, trifft es ganz gut, weil ich habe durch meine Hobbybrauaktivität natürlich schon die ein oder anderen Vorkenntnisse beim Bierbrauen, aber dass das Thema Bier selber so komplex ist, so vielfältig ist, hätte ich jetzt selber gesagt auch nicht gedacht. Im Nachgang den Leuten das dann näher zu bringen, das Thema in so einer Kürze vielleicht wie zum Seminar, das wird meiner Meinung nach sehr, sehr schwierig und komplex. Mal schauen.
10: Aber vielleicht ist Bayern ja komplex.
9: Ja, ich finde Bayern jetzt an und für sich gar nicht komplex, weil Bayern ist für mich Gemütlichkeit, Bayern ist für mich Familie und Heimat und Ankommen. Und ich finde, da waren heute Abend auch ziemlich viele Bierstile dabei, die das ganz gut charakterisieren.
11: Ich musste erfahren, dass die Bierwelt so dermaßen groß ist, dass ich mich frage, wie wir das überhaupt in 2 Wochen erfassen wollen. Also das ist die Lehre der ersten 3 Tage, wie man überhaupt jetzt in diesen 2 Wochen annähernd diese Kompetenz erreichen kann, dass man danach die Leute gut beraten kann und abholen kann und dann auch noch Empfehlungen aussprechen soll. Also das bin ich gespannt, wie wir das machen, aber doch, ich glaube, das kriegen wir hin.
10: Und ist es auch so, dass wir irgendwie auch so einen Wortschatz kriegen oder vielleicht uns auch nur trauen, Sachen auszusprechen, die total wild sind, weil man sie nicht in Bier zusammenbringt? Ich denke jetzt an Honig oder Butterkeks oder Ahornsirup oder so. Ist es auch so ein Mut?
12: Auf jeden Fall. Also ich finde, wenn man lebt und wenn man genießt, muss man oder darf man mutig sein, weil einfach nur Mut einen dann dahin bringt, wo man auch tatsächlich neue Sachen schmecken kann. Also nur mit einem gewissen Mut wirst du über deinen Schatten springen in jedem Bereich oder auch kulinarisch einfach irgendwas Neues erfahren und auch feststellen, hoppala, das dunkle Bier, das schmeckt mir vielleicht doch ganz gut.
10: Einfach weiter probieren.
12: Ja, einfach weiter probieren, trotzdem mit Sinn und Verstand probieren und ich finde trotzdem alkoholfreie Biere auch eine sehr gute Errungenschaft, weil man da einfach auch mal an 3 bis 5 Tagen die Woche oder an 7 bis 14 Tagen im Monat keinen Alkohol trinken kann.
3: Denn auch das sei betont, Bier ist ein wundervolles Getränk und es ist eben auch ein alkoholisches Getränk mit all seinen Gefahren.
9: Ich persönlich glaube auch, weil die Menschen immer mehr bewusster leben, gesundheitsbewusster leben und dann auch nicht mehr so schnell zu diesem, wie es früher vielleicht mal war, Komasaufen tendieren, sondern wenn sie dann trinken, vielleicht auch mal bewusst einen oder anderen Euro mehr in die Hand nehmen, um dann zu sagen, ich kaufe mir jetzt mal wirklich eine gute Flasche Bier und genieße es auch im Kreise meiner besten Freunde beispielsweise und zelebriere es auch ein Stück weit.
13: Wie schmeckt Bayern? Tatsächlich schwierig, aber Bayern ist bodenständig, Bayern ist gestanden, sagt man jetzt so, so auf Bayerisch. Wie schmeckt Bayern? Ja, robust auf der einen Seite, elegant auf der anderen Seite.
4: In einer Welt, die immer komplexer wird, ist es en vogue, den einfachen Geschmack zu preisen und zu verkaufen. Sternenköche präsentieren puren Schafskäse, der wirklich nach Schaf schmeckt. Sinneserfahrungen werden ausgereizt. Einfachheit ist das neue Komplex. Kochen mit drei Zutaten, dafür aber exquisit ausgewählte. Auch Bier besteht aus Hopfen, Hefe und Malz. Und Wasser. Und kann doch so unterschiedlich schmecken. Genauso wie Käse. Der besteht ja quasi nur aus Milch, Salz und Lab. Der geheimnisvollen mikrobiologischen Zutat, die Milch gerinnen lässt.
13: Handarbeit ist wirklich dahinter, so Gefühl, es ist jeden Tag die Milch anders. Je nachdem, was draußen die Kuh frisst, ob es ein nasses, frisches Gras gibt oder trockenes Heu oder auf der Alm nur Kräuter frisst, dementsprechend ist die Milch verschieden. Es ist jeden Tag anders einfach und das ist das Spannende.
4: Sandra Schumertl ist Käsesommelier und zwar ausgerechnet in einem kleinen Kramerladen in der Nähe von Erding. Hörlkofen ist eher ein Dorf mit S-Bahn-Anschluss und einer lauten Durchgangsstraße. Doch hier finden Käseliebhaberinnen und Liebhaber das Paradies der Käsearomen.
13: Die Reiferin findet die Röcher nach fruchtig, nach Pfirsich, nach Ananas, nach Butter sowieso. Viele haben Vanille, Röstaromen mit drin in alle Sachen. Ja, geröstete Paprika zum Beispiel. Oder also es ist total spannend. Dass man mal einfach schmeckt, dass man mal riecht, dass man mal wirklich die Augen zumacht und mal probiert und irgendein anderes Wort anstatt lecker findet, was so sein kann. Das ist leider so traurig, weil alle ganze Welt hat ganz, ganz viele Worte für ein Geschmackserlebnis und die Deutschen sagen immer nur lecker.
4: Sandra Schumertl hat die Käseleidenschaft schon bei ihrer Ausbildung gemerkt, vor 30 Jahren. Jetzt hat sie eine Mission, genießen erlebbar zu machen. Und lädt zu Käseverkostungen ein.
13: Wir schauen ganz viel an mit den Händen, mit den Augen und dann schauen wir mit der Nase. Also wir riechen erstmal. Was ist für Käse? Was hat er für eine Rinde? Hat er weiße Kulturen? Hat er rote Kulturen? In dem Blau? Was hat er für Löcher? Hat er Bruchlochung? Hat er Schlitzlochung? Ist er ganz cremig und geschmeidig? Ist er eher fest? Hat Kristalle schon drin? Erstmal schauen und erstmal riechen und ganz zum Schluss werden wir erst probieren.
3: Ich wäre ja schon gern bei einer Verkostung dabei gewesen, aber die Gäste von Sandra Schumertl wollten lieber unter sich bleiben. Deswegen bekomme ich jetzt eine kleine Exklusivverkostung Kaisers Genussjuwelen, eine Käsekreation aus Augsburg, ein Trüffel unter den ganzen Sorten.
13: Und jetzt probieren Sie das mal und dann sagen Sie mir, wie Bayern schmeckt.
14: Ich rieche den Knoblauch.
13: Genau, Knoblauch ist super.
14: Aber ich rieche auch viel Nuss.
13: Das ist spannend, oder?
14: Es kommt Schärfe.
13: Und Schärfe, die geht dann wieder weg. Da kommt die schöne Säure durch von der Ziege. So schmeckt Bayern.
4: Sommeliers inspirieren sich auch gegenseitig. Was passt denn zum Käse? Sandra Schumertl hat meist Wein dabei, aber auch Fruchtsäfte oder Bier. Schafskäse und Stout ist eine Mischung mit Kick, sagen Food-Pairing-Spezialisten. Sogar Tee geht zum Käse. Und für beinahe jedes Lebensmittel gibt es einen Sommelier. Sogar Wasserverkoster gibt es oder Brotsommeliers. Manche solche Ausbildung mag auch ein gutes Geschäft sein, aber es ist auch eine Verbeugung vor dem Lebensmittel.
3: Und Achtung Kitsch, eine Form von Dankbarkeit an die Erde, die das wachsen lässt, was wir essen und trinken. Gerste fürs Bier, Weizen fürs Brot.
15: Und hier läuft aus dem LKW die Gerste raus. Schöne gelbe Gerste. Ich riech mal dran. Riecht sehr gut. Ja? Riecht leicht würzig. Man könnte mit ein bisschen Fantasie auch schon ein bisschen Bier riechen.
4: Tatsächlich. In der Wolfmühle, einer jahrhundertealten Mühle bei Markt Schwaben, kommt auch Gerste in die Mühle. Nicht fürs Bier oder fürs Brot, sondern fürs Müsli. 100% Bio. Anderes darf nicht in die Mühle von Andreas Löffel.
15: Jetzt gehen wir ins oberste Stockwerk. Da haben wir unseren Plansichter am Laufen. Das sind lauter Siebe. Die sind flach, also plan. Und diese Siebe sieben das feine Mehl von der groben Schale weg.
4: Andreas Löffel geht auch mit offenen Ohren durch seine Mühle. Hört, wenn eine Maschine nicht rund läuft. Und schaut und spürt das Mehl.
16: Es ist so eine Reflexbewegung tatsächlich auch bei mir im Laufe der Jahrzehnte. Weil es kann immer sein, dass es irgendwas nicht in Ordnung ist. Ja? Auch in der Verarbeitung, wenn die Maschinen vielleicht falsch eingestellt sind oder es geht zum Beispiel ein Sieb kaputt und man hat dann nicht größere Grießkörnchen im Mehl drin. Ja? Das wird man dann sofort auf der Zunge spüren, nicht schmecken, aber spüren.
4: Mit allen Sinnen begreifen. Vielleicht liegt das Andreas Löffel ja in den Genen. Er ist in vierter Generation Müller, in dieser 400 Jahre alten Mühle. Wenn das Korn geliefert wird, greift er mit beiden Händen hinein. Genauso greift er später ins fertig gemahlene Mehl und hält sich die Hände dann ganz nah ans Gesicht. Die Augen geschlossen, hochkonzentriert. Nur spüren und riechen.
16: Man atmet leicht in seine Hand voller Mehl rein. Also nicht pusten, sonst hat man so den Kindergeburtstag-Effekt. Sondern man haucht ganz leicht hinein. Die Luftfeuchtigkeit aktiviert sozusagen die Aromastoffe, die man dann durch die Nase einatmen kann. Und so kann man praktisch auch ganz feine Gerüche sozusagen ein bisschen wahrnehmen.
3: Brot passt übrigens gar nicht zum Bier. Lektion der zweiten Woche, Food Pairing. Ansonsten verkosten wir viel. Diesmal in der Bierstadt Bamberg.
17: Dann haben wir auch wieder dieses schöne karamellige, malzige, aber ein bisschen mehr Hopfen. Ne?
9: Mehr Hopfen, wollte ich sagen. Also ja. Ich nehme eine brutale angenehme Hopfenbittere war in der Nase jetzt schon im Vergleich zum vorherigen Bier. Also
17: genau, es sind so ein bisschen kräutrige, würzige Noten dabei. Ne? Mhm.
18: Fast schon Richtung Rosmarin gehen.
17: Ja, oder? Ja. Prost. Diese Süße steigert sich immer mehr. Es geht so Richtung Honig, auch wieder Frucht, Karamell. Und dann wird es
2: Sensorik ist im Prinzip so, ich kann in die Muckibude gehen und meine Bizeps trainieren oder ich kann natürlich auch meine Nase und meinen Gaumen trainieren.
4: Fabian Staudinger, genannt Staudi, ist Brauer und Biersommelier. Er gilt als einer mit feinem Gaumen, der besonders zielsicher und nachvollziehbar beschreiben kann.
2: Und das sensorische Gedächtnis ist ja unglaublich stark und nah verknüpft mit irgendwelchen Erinnerungen. Das heißt, es kommt schon vor, dass ich irgendwas rieche und dann sage, oh, ich habe jetzt gleich irgendein Bild vor Augen, wie ich mit der Oma die Essiggurkel eingelegt habe oder sowas. Oder wenn ich im Garten draußen war und die frische Karotten aus der Erde raus und in der Regentonne abgewaschen. Aber man muss halt dann diese Erinnerung, die man kriegt, da muss man sich halt das Richtige rauspflücken und sagen, das ist jetzt nicht die Erde oder nicht das Wasser aus der Regentonne, sondern es ist die Karotte, die ich jetzt zum Beispiel das Aroma wahrnehme. Und das ist durchaus ein bisschen eine Trainingsangelegenheit.
4: Fabian Staudinger beobachtet, dass viele Menschen verlernt haben, was natürlicher Geschmack ist.
2: Wenn einer die ganze Zeit nur sein Erdbeerjoghurt mit dem Aroma isst und dann stellt man dem wunderbare, super frische Erdbeeren hin, vom Feld direkt Bio und was weiß ich nicht alles, dann wird der sagen, ja, das schmeckt ja gar nicht so gut. Dann denkst du, hä, was ist los? Ja, aber natürlich, das Aroma, was man so aus künstlicher Basis oder auch natürliches Aroma, was man reingibt irgendwo, das ist natürlich immer mehr wie das, was die wirkliche Frucht da in dem Beispiel hat. Und dann auf einmal schmecken die mega geilen Erdbeeren gar nicht mehr so toll. Und das ist dann schade.
3: Der Staudi hat so ein feines Näschen, dass es ihm auch mal zu viel werden kann, hat er erzählt. Er macht deswegen immer einen Bogen um Parfümerieabteilungen.
2: Das ist für mich wie wenn ich Erwatschen kriegen würde. Weil das ist so eine unglaubliche Reizüberflutung für mein, ich sage jetzt einmal, empfindliches Näschen, wie wenn man einer mit dem Brett vors Hirn haut.
4: Zu viel ist zu viel. Doch wohl dosiert ist Geruch auch eine Verkaufsstrategie. Neurowissenschaftler wissen, der Geruchssinn hat Einfluss auf unsere Emotionen und das Erinnern. Bäckereien und Einkaufszentren locken mit verstecktem Aroma. Es riecht dann nach frisch gebackenen Semmeln oder Schokolade. Das Duftmarketing verpasst sogar Gebäuden wie Hotels einen unverwechselbaren Geruch. An der Uni Freiburg hat die Biologiestudentin Jessica Knötzele gezeigt, dass Versuchspersonen besser lernen konnten, wenn sie im Schlaf und beim Vokabellernen mit Rosenduft umgeben waren. Wie sehr unser Wohlbefinden vom Riechen abhängt, hat zuletzt Covid-19 gezeigt. Ein Symptom des Virus ist der Verlust des Geruchssinns.
3: Stephanie aus New York macht auch mit in unserem Kurs und trainiert hart. Denn im September 21 hatte sie eine Covid-Erkrankung und hat über ein halbes Jahr lang nichts gerochen. Überhaupt nichts. Konnte nur noch süß und salzig schmecken.
19: Nach 6 Monaten hat mein Geschmackssinn hat begonnen, wieder zurückzukommen. Obwohl Kaffee, Rotwein, Schokolade, Erdbeeren, Himbeeren, alles, was mit Essig zu tun hat, hat einfach anderes geschmeckt. Ich habe aber meine Nase ziemlich oft trainiert mit Orangen, Orangenschalen, unterschiedliche Weine natürlich, unterschiedliche Bier. Und habe jetzt das Gefühl, 1,5 Jahre später, dass das zu 98% zurück ist.
20: Chili kann man auch ein bisschen nehmen, Ingwer.
4: Bayern schmeckt längst nach Welt, nach Döner und Sommerrollen, nach Curry und Dahl. Besuch bei Maria Ursula Inkofer in Ebersberg. Ihre Mission ist, ayurvedische und bayerische Küche zusammenzubringen. Dafür steht die Ernährungsberaterin gern in der Küche, sät im Garten an und sucht Wildkräuter. Das, was sie früher rausgerupft hat, kommt jetzt in den Salat.
20: Giersch ist auch was, wo wir ganz früher in unserem Garten oft wachsen haben. Und ich weiß noch, früher habe ich den wirklich stundenlang ausgerissen und war verzweifelt, weil dann ist er mal wieder neu gewachsen. Und dann habe ich irgendwann kennengelernt, dass Giersch, früher hat man auch Gichtkraut dazu gesagt, wurde bei den Römern extra angebaut gegen Gicht und rheumatische Beschwerden, weil Giersch eine ganz tolle entwässernde Wirkung hat.
4: Du bist, was du isst. Der moderne Mensch hat spätestens in der Pandemie Slow Food entdeckt. Bewusstes Kauen oder den Wert von selbstgekochtem Essen oder auch den Heilkräutern auf dem Balkon. Wobei Brennnesselsalat schon was für Fortgeschrittene ist.
20: Aber gerade die Brennnessel, die hat zum Beispiel 9-mal so viel Eisen drin wie Kopfsalat. Ewig viele Proteine und Magnesium. Und die hat auch so einen Geschmack, der was ganz Feines ist.
21: Aber verbrennt man sich da nicht die Zunge?
20: Nein, du musst einfach ein paar Mal mit dem Nudelholz drüber fahren über die Brennnesseln und die Stacheln, die haben sich quasi erledigt.
21: Obstprobe, viel Kümmel und den Kurkuma, tatsächlich sehr wenig Ingwer. Aber interessanterweise, ich habe schon Speichelfluss.
20: Ja, genau. Und da ist was ganz Wichtiges passiert. Weil wenn du einen Speichelfluss hast, da beginnt deine Verdauung schon zu arbeiten. Und das ist das, was uns gesund hält und was uns dann also wohlig macht.
22: Und während wir in der Küche gemeinsam mörsern, merke ich wieder, wie viel mir Aromen bedeuten und wie sie mich wirklich glücklich machen. Deswegen habe ich mich ja auch aufgemacht auf den Weg zum Biersommelier oder besser zur Biersommeliere. Und deswegen stecke ich jetzt hier in diesem Prüfungsschlamassel. Nach 2 Wochen und 100 Stunden Kurs, nach gefühlt 1000 Bieren und einer schlaflosen Nacht. Jetzt geht's ums Ganze für mich.
23: Ja, komm, die Stimmung ist recht angespannt, deswegen will ich sie gar nicht groß umeinander reden.
22: Gerade soll ich Fehlgeschmäcker im Bier erkennen. 6 sollte ich ankreuzen, aber als ich glaube, fertig zu sein und rausgehen will, ruft mich Prüferin Marlene nochmal zurück.
24: Ja? Du hast nur 5 Zeilen aufgeschrieben.
22: Oh, ich bin total durch den Wind. Wir warten auf die Ergebnisse, mit den Kollegen reden oder lieber schweigend aus dem Fenster schauen. Jeder von uns 12 hat da so die eigene Strategie.
25: Wir haben gerade die Lösungen abgeglichen und wir sind auf dieselben Ergebnisse gekommen, aber wir wissen nicht, ob es richtig ist.
22: Am Ende hat's gereicht. Ich halte mein Zeugnis in der Hand und bin froh, mich auf diese Reise gemacht zu haben. Doch eine Antwort bleibe ich schuldig. Wie schmeckt Bayern? Eigentlich wollte ich darauf ja nie eine Antwort finden, denn ich will ja noch möglichst lange weitersuchen.
4: Denn es gibt noch den Saft-Sommelier und den Kaugummi-Sommelier und den für Kebab und Schokolade. Und überhaupt, die Welt steht dir offen.
22: Du und Andreas, wo du jetzt so lang drüber geredet hast, wie Bayern schmeckt. Wie schmeckt jetzt eigentlich Bayern?
7: Gut.
0: Ein gutes Bier braucht einen guten grünen Grundstoff, den Hopfen. Monaco F aus Wasserburg am Inn groovt entsprechend alles im grünen Bereich.

0: Flaschen. Grün ist die Hoffnung.
1: Damit es uns in einem Café oder Lokal so richtig gefällt, es uns nicht nur auf der Zunge schmeckt, braucht es auch eine gewisse Atmosphäre. Die einen mögen es kuschelig, gemütlich, die anderen klar und pur. Voll im Trend nach wie vor Retro-Einrichtungen der 50er Jahre. Der senffarbene Cocktailsessel, der alte Resopaltisch. Olga Hennig hat sich in Nürnberg im Café Kuchenstolz auf eine Zeitreise begeben. Zwischen vergilbten Familienfotos und feinem Porzellan aus Omas Zeiten. 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I feel like I could die.
2: 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I'm through with the... Pendelwanduhren, zweibeinige Nierentische, Kristallkronleuchter, ein brauner Radioschrank. Das Wohn- und Esszimmer der 50er Jahre schlechthin. Dazu schwarz-weiße Fotos an den Wänden und ein großer Spiegel mit goldenem Rahmen. Wer das Café Kuchenstolz betritt, lässt die quirlige Gegenwart zurück und begibt sich auf eine Zeitreise. Der Kaffee duftet, die Torten in der Kühlvitrine locken nicht nur das Auge. Hier herrschen wirtschaftlicher Aufschwung, Wohlstand und Gemütlichkeit. Die Besucher können sich nicht satt sehen.
3: Die Einrichtung, die Stühle, so ein bisschen zusammengewürfelt und eben die verschiedenen Kaffeetassen, Kuchenteller. Es ist ein Zuhausegefühl, wie früher eben bei Oma oder Mama.
4: Also wir sehen dann manchmal Sachen, wo wir sagen, oh, guck mal, so ein Milchkännle hat die Oma gehabt oder keine Ahnung, zum Beispiel mein Großonkel in seinem Büro hat genau so eine Briefwaage gehabt. Das ist halt so nicht das Gastronormalzeug, was es überall gibt, ne? Sondern halt ein wenig schön.
2: Etwas Schönes mit Charakter wollte der gelernte Bäcker und Konditor Andreas Bindel schon immer schaffen. Vor 8 Jahren hat er seine Anstellung bei einer Bäckereikette an den Nagel gehängt, um sein eigenes Café zu eröffnen. Eins mit besonderem Charme.
5: Das Retro-Café ist eigentlich dann durch Zufall entstanden, weil einfach das Heimliche und das alte Oma-Charme einfach was Nürnberg nicht gibt. Und das war eigentlich der Urgedanke von dem Ganzen. Einfach ein schönes, ruhiges, liebevoll eingerichtetes Café, wo sich alle wohlfühlen können.
2: Sein Partner Marcel hat ihn bei der Umsetzung unterstützt. In einer Altbau-Erdgeschosswohnung im Osten von Nürnberg haben sie die Räumlichkeiten für das Café gefunden. Dann begann die kreative Arbeit.
5: Also wirklich jeden Tisch, jeden Stuhl vom Flohmarkt zusammengesammelt und den Spiegel auch gesucht. Auf eBay, glaube ich, damals sogar noch. Jeden Teller, jede Tasse, alles. Aber wirklich fein sauber zusammengesucht.
2: Zurück in die 50er Jahre. Das ist für Andreas Bindel nicht nur eine Geschäftsidee, sondern...
5: Ja, ich glaube schon das Lebensgefühl, was früher da war. Was einfach wieder mehr in die Köpfe müsste. Es war einfach harmonischer, nicht so hektisch, wie es jetzt ist.
2: Die Sehnsucht nach Harmonie kommt auch bei den Gästen an. Im Kuchenstolz tauchen sie gern in die heile Welt von früher ein.
6: Ja, man fühlt sich einfach wohl. Es gibt gemütliche kleine Sessel und schöne alte Lampen und Bilder. Wirklich wie bei Omi im Wohnzimmer.
3: Es ist so ein bisschen eine andere Welt, in die man eintauchen kann. Manchmal vielleicht sogar schon ein Touch Kitsch. Aber auch das muss manchmal sein.
7: Ja, man trifft ein bisschen eine andere Zeit, kann man sagen. Ne?
4: Also dieser Nachhaltigkeitsaspekt ist ja hier ganz stark, weil die ganzen Sachen, die hier stehen, wurden ja schon mal verwendet. Aber vor allen Dingen ist es nicht auf Müll gelandet und hier eine neue Ladeneinrichtung reingezimmert, sondern es wird Mobiliar, Geschirr und so weiter einfach weiterverwendet, so lange, bis es halt auseinanderfällt.
2: Für Andreas Bindel zählt nicht nur der Nachhaltigkeitsaspekt. Auch die Geschichte der Gegenstände fasziniert ihn.
5: Ja, einfach zu sehen, dass das schon ein Leben hinter sich hat. Also dass halt jetzt einfach nicht so wie jetzt vor der Stange kommt, wie beim Ikea, sondern dass er jetzt einfach schon eine Geschichte erlebt hat.
2: Retro ist bei ihm nicht nur die Einrichtung. Auch kulinarisch mag es der Wahlnürnberger aus der Oberpfalz gern altmodisch. Käse-Sahnetorte, Himbeerschmand und Erdbeerkuchen. Alles hausgemacht und...
5: Also es gibt alle Rezepte von meiner Oma, die gibt's wirklich. Also Käsesahne und so, das ist wirklich jetzt hier alles Rezept. Und das ist nach wie vor mit der... Kassenrenner hier, ne?
2: Auf 55 Quadratmetern haben Andreas und Marcel eine kleine Idylle geschaffen. Dass sie damit einen Nerv treffen würden, haben sie damals nicht erwartet.
5: Also wir haben schon viele Stammkunden, die über wirklich fast jeden zweiten, dritten Tag kommen. und die man wirklich schon mittlerweile persönlich kennt und mit denen wir auch schon mal was trinken gegangen sind. Es sind schon auch Freundschaften entstanden dadurch. Also wir haben es nie bereut.
8: Auf Flohmärkte müssen Andreas und Marcel heute nicht mehr gehen. Nachschub für Mobiliar und Geschirr bringen mittlerweile die Kunden.
5: Also die bringen wirklich Sachen vorbei, also von Geschirr über die Sessel zum Beispiel, die wir jetzt von Kunden bekommen. Die wollten die wegschmeißen. Man sagt, ja, auf jeden Fall nehmen wir die. Also der Keller ist voll, ne? Also wir hätten schon Material für ihr zweites.
8: Ein zweites Retro-Café? Die Idee spinnt er gerne weiter.
5: Nee, also ich würde schon in dem Stil bleiben, obwohl die 70er Jahre oder die 80er Jahre auch nicht schlecht waren. Also ich wäre auf jeden Fall offen dafür.
8: Vorerst können die Besucher hier weiterhin von Donnerstag bis Sonntag in die 50er Jahre reisen.
7: Eine Reise in eine andere Zeit, ein Stück Gemütlichkeit, mit einer Tasse Kaffee, guten Stück Kuchen, plaudern.
8: Über das Heute und Gestern sinnieren, in nostalgischen Gedanken schwelgen. Tut nicht nur dem Gaumen gut, oder?

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1: Und jetzt ziehen wir vom Retro-Café noch in eine Bar. Eine Woman in a Bar besingt Lloyd Cole, ehemaliger Philosophiestudent aus England.

0: Kommen wir noch einmal zurück zum Essen. Wenn wir Tiere schlachten und verspeisen, dann ist es natürlich sinnvoll, alle Bestandteile zu verwerten. Das war früher ganz normal. Heute rümpfen wir die Nase beim Wort Innereien. Inkreisch hat man früher dazu auch gesagt. Nicht nur zu denen der Tiere. Wenn's rumort in den eigenen Eingeweiden, dann arbeitet das Kraut ganz schön in meinem Inkreisch. In Franken isst man ja bekanntermaßen gerne Karpfen. Und da gilt Inkreisch als Delikatesse. Wobei es sich da um ganz besondere Innereien des beliebten Fisches handelt. Diese spezielle Geschmackssache hat sich Tobias Föhrnbach genau erklären lassen.
1: So, ich sehe viel Inkreisch auf den Tellern. Hier bin ich sicher richtig.
2: Wissen Sie, was Inkreisch ist?
3: Ja, also es müssen so Fischrogen oder die Eier sind das, glaube ich.
4: Keine Ahnung.
2: Noch nie gehört?
4: Nee, noch nie gehört.
2: Wer hat Inkreisch bestellt?
5: Ich habe danach gefragt, ja, das stimmt.
2: Ja, wissen Sie, was Inkreisch ist?
5: Das sind die Innereien.
6: Das ist der Milchner oder der Rogner, der im Prinzip gebacken wird wie der Karpfen auch, ne?
1: Wie würde man es diplomatisch ausdrücken? Schon viel Schönes dabei, aber noch immer kein direkter Treffer ins Schwarze, beziehungsweise Weiße. Denn Inkreisch hat eine milchige, elfenbeinartige Farbe. Aber fangen wir am besten vorne an. Fangfrisch muss er sein, der Karpfen.
7: Gerade kommen die Fische aus der Hälterung. Wir haben hier am Hofweiher, da stehen die Fische bereit. Die sind schon ein bisschen abgehältert. Wichtig ist, dass die Fische mager sind. Wir haben ein Fettmessgerät und nur die mageren Fische kommen auf den Teller. Und der Karpfen wird täglich frisch geschlachtet.
1: Teichwirt Christoph Oberle betreibt mit seiner Familie im Aischgrund in Erlangen-Kosbach die Fischerei Oberle. In ein paar Stunden öffnet das hofeigene Fischlokal. Und da steht heute unter anderem der Knusperteller auf der Tageskarte. Gebackene Flossen, etwas Karpfenfleisch, Filet und eben auch Inkreisch. Jetzt kommt die Aufklärung. Im doppelten Sinne.
7: Rogner ist der weibliche Karpfen, Milchner der männliche. Und die Milch ist das, was einen männlichen Karpfen eben ausmacht. Das sind im Grunde die männlichen Gonaden des Karpfens. Es ist Eiweiß pur.
1: Merke, Karpfeningreisch wird nicht aus klassischen Innereien wie Leber oder Milz hergestellt, sondern lediglich aus einem Teil des Fischinnenlebens, nämlich aus den Samenzellen des männlichen Karpfens, auch Karpfenmilch genannt. Ob man die aber beim Ausnehmen des Fisches erhält, ist teilweise Glückssache. Mehr dazu in der Schlachterei.
7: Zuerst müssen die Schuppen ab. So. Jetzt wird der Fisch längs halbiert, dem Rückgrat entlang geschnitten. Dann wird aufgeklappt. Und jetzt haben wir hier die Milch.
2: Die liegt einfach da unten drin.
7: Die liegt da drin. Nicht so viel, aber das sind rechts und links zwei Gonadenstränge. Und das ist die Milch.
2: Okay, wäre das jetzt schon eine Portion Inkreisch oder braucht man da mehr von?
7: Also eine Portion auf jeden Fall nicht. Ja, da wird es nicht hart. Das sind drei Gabeln.
2: Jetzt hast du aber Glück gehabt, dass du einen männlichen Karpfen erwischt hast, oder hast du das gesehen?
7: Nee, habe ich nicht gesehen.
2: Das heißt also, wenn ihr die Karpfen holt, wisst ihr nicht, ob ihr Inkreisch bekommt oder nicht?
7: Genau.
1: Ja, Glück muss der Feinschmecker haben. Bereits seit 375 Jahren ist die Familie Oberle hier in Kosbach ansässig. Mit Inkreisch sind daher viele Generationen groß geworden. Auch die jüngste mit Sohn Peter Oberle, der die Geschicke der Fischerei ab Mitte dieses Jahres zur Hälfte leiten wird. Er weiß aus eigener Erfahrung, warum gebackenes Karpfen-Inkreisch das perfekte Essen für heranwachsende Kinder ist.
8: Das ist grätenfrei, schmeckt gut und natürlich kriegt man deshalb auch Inkreisch. Ja? Viele von meinen Freunden haben extra sogar immer danach gefragt, ob sie nicht etwas Inkreisch haben können. Und ich bin nur eingeladen worden zum Grillen und unter der Voraussetzung, ich möge doch bitte etwas gebackenes Inkreisch mitbringen.
1: Und zur Zubereitung kommen wir jetzt. So kompliziert die Begriffsklärung war, so einfach ist die Verarbeitung in der Küche. Im Restaurant der Fischerei hat Koch Michael Manina an diesem Abend alle Hände voll zu tun. Denn Inkreisch vom Karpfen ist bei den Gästen nachgefragt.
9: Klar, dass es frisch ist, vom täglichen Fisch geschlachtet. Und dann wird es gesalzen, leicht gesalzen, im Mehl gewendet und dann wird es 3-4 Minuten ausgebacken.
2: Kann man was falsch machen? Zu lang drin lassen? Oder?
9: Ja, definitiv. Also wenn das zu lange drin gebacken ist und es wird innen drin zu trocken, dann schmeckt das natürlich nicht mehr. Ne? Das wird genauso gebacken im Endeffekt wie der Fisch selber, das durchgegart ist, aber dass es saftig innen drin ist. Ne?
1: Eine unkomplizierte wie knusprig-saftige Angelegenheit. Und dazu am besten Kartoffel- oder Endiviensalat. Mal nachfragen, wie es so ankommt.
4: mit Leidenschaft eine extra Portion.
6: Doch, gerne. Ja, das muss mit dabei sein beim Krapfen. Kriegt man aber nicht überall.
5: Ich esse es ja gar nicht, mag es gar nicht, ne?
3: Mir schmeckt es ganz gut, ja.
4: Ich habe es mal gegessen, ja, schmeckt nicht schlecht.
10: Sehr lecker. Ja, es ist total fluffig innen und außen knusprig, also von der Konsistenz her super und natürlich einen schönen Karpfengeschmack.
1: Also Geschmacks- und durchaus auch Kopfsache. Denn manchen Leuten vergeht der Appetit, wenn sie hören, was sie da genau essen. Aber richtige Ingreisch-Fans stört das nicht. Schließlich verzehre man ja auch Eier vom Stör oder Innereien beispielsweise von Kuh und Schwein. Wem es schmeckt, der sollte übrigens, solange es noch geht, reichlich zulangen und bestellen. Denn es könnte sein, dass in Zukunft immer weniger Karpfenmilch angeboten werden kann.
7: Der Karpfen fängt im zweiten Sommer an, geschlechtsreif zu werden und es bildet langsam die Milch aus. Und mit der Klimaerwärmung kann es sein, dass man öfters Karpfen aus zweisommerigem Umtrieb hat. Der Karpfen braucht ja lange, normalerweise bis jetzt immer 3 Sommer, bis man ihn isst. Also ein reines Naturprodukt. Und wenn es wärmer wird, der Karpfen will warmes Wasser zum Wachsen, kann sein, dass es auch in 2 Sommern geht. Und dann gibt es weniger Ingreisch in Zukunft.
1: Noch aber ist die fränkische Spezialität vielerorts zu haben. Den Teichwirten im Aischgrund sei Dank.
0: Ich hoffe, diese Stunde hat Ihnen geschmeckt, also gefallen. Ich bin Christine Gaub und wir im Zeit für Bayern-Team freuen uns immer wieder, dass Bayern so vielfältig ist, so unterschiedlich schmecken kann. Uns spielt aus dieser Stunde Martina Eisenreich aus Erding. Die Komponistin ist bekannt für zahlreiche Filmmusiken, unter anderem für den Tatort und für ihren ersten Kinofilm Reine Geschmackssache.

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5: 13 Uhr, die Nachrichten des Bayerischen Rundfunks mit Karin Schumacher, die Übersicht. Wadefuhl hofft im Ukraine-Krieg auf weitere US-Vermittlung. Iran lässt irakische Öltanker Straße von Hormus passieren. Kongo erhält rund 16.000 Dosen Ebola-Impfstoff. Das Wetter in Bayern wechselhaft bei 17 bis 23 Grad. Berlin. Wegen der anhaltend hohen Spritpreise hat Bundesfinanzminister Klingbeil einen neuen Vorstoß für eine Übergewinnsteuer auf EU-Ebene gemacht. Laut Medienberichten fordert er in einem Brief zusammen mit 5 europäischen Kollegen ein EU-weites Rahmenwerk, um Übergewinne von Mineralölfirmen zu besteuern. Überall auf der Welt wachse der Unmut über den Anstieg der Lebenshaltungspreise. Deshalb brauche man einen gemeinsamen Ansatz, heißt es in dem Papier. Es soll laut Spiegel auf Betreiben von Klingbeil zustande gekommen sein. Hintergrund ist, dass der SPD-Politiker den Koalitionspartner CDU-CSU nur unter der Bedingung von der Übergewinnsteuer überzeugen konnte, dass sie sich auf eine EU-weite Regelung stützt. Unterzeichnet haben auch die Finanzminister aus Portugal, Spanien, Österreich, Italien und Polen. Kiew. Bundesaußenminister Wadefuhl will kommende Woche mit US-Kollege Rubio über weitere diplomatische Bemühungen für Frieden in der Ukraine sprechen. Bei seinem Besuch in Kiew hat der CDU-Politiker gesagt, dass er darauf setze, dass die USA weiter bereit seien, eine aktive Rolle in den Verhandlungen mit der Ukraine zu spielen. Auch mit Frankreich und Großbritannien werde Deutschland im E3-Rahmen weiterhin sehr eng zusammenarbeiten. Teheran. Nach der monatelangen Blockade der Straße von Hormus hat der Iran mehreren Öltankern aus dem Irak die Durchfahrt durch die Meerenge gewährt. Das meldet die staatliche iranische Nachrichtenagentur IRNA. Wie viele Tanker aus dem Irak die Straße von Hormus bislang passiert haben und ob die Sondergenehmigung dauerhaft gelten soll, ist nicht bekannt. Die Freigabe für die irakischen Tanker erfolgt vor dem Hintergrund neuer US-Sanktionen gegen den Iran, die am Montag in Kraft treten sollen. Bunja. Im Kampf gegen das Ebola-Virus hat die Demokratische Republik Kongo mehr als 16.000 Dosen Impfstoff erhalten. Es ist ein erster Teil der insgesamt 70.000 Präparate, die die Weltgesundheitsorganisation WHO und Partner dem afrikanischen Land zugesagt haben. Der Impfstoff soll nach Einschätzungen der WHO auch einen gewissen Schutz gegen die seltene Ebola-Variante Bundibugyo bieten. Bislang sind mehr als 2.500 Menschen in dem Land an den Folgen der Infektion gestorben. Penzberg. Nachdem in der oberbayerischen Stadt die Hinweisschilder auf das muslimische Freitagsgebet erneut beschmiert wurden, hat die islamische Gemeinde konsequente Ermittlungen gefordert. Imam Benjamin Idris sagte, die Verantwortlichen müssten für diese kriminellen Handlungen zur Rechenschaft gezogen werden. Er gehe nicht davon aus, dass jemand aus Penzberg die Schilder beschädigt habe. Die Stadt stehe für ein friedliches und respektvolles Miteinander, so Idris. Die Schilder, die auf das muslimische Freitagsgebet in Penzberg hinweisen, waren in der Nacht zum Freitag zum dritten Mal mit Farbe übersprüht worden. Das Wetter in Bayern, in Nordfranken Wolken und teils Regen, sonst auch mehr Sonne, nur vereinzelt Schauer, windig bei 17 bis 23 Grad. In der Nacht Abkühlung auf 11 bis 5 Grad. Morgen dann trocken mit Sonne, nur regional mehr Wolken. Am Montag sonnig, Dienstag von Südwesten kommende Schauer oder Gewitter. Höchstwerte 19 bis 25 Grad. Soweit die Nachrichten, 13.04 Uhr. Und hier noch die Verkehrsmeldungen. A3 Würzburg Richtung Frankfurt, zwischen Weibersbrunn und Aschaffenburg stockender Verkehr und weiter zwischen Seligenstadt und Obertshausen 6 Kilometer Stau. A7 Fulda Richtung Würzburg, zwischen dem Fulda-Dreieck und Bad Brückenau-Wildflecken 11 Kilometer Stau. A7 Ulm Richtung Füssen, zwischen Nersingen und Altenstadt an der Iller stockender Verkehr. A8 München Richtung Salzburg zwischen Neukirchen und Schwarzbach 8 Kilometer Stau und A9 München Richtung Nürnberg zwischen Manching und Denkendorf stockender Verkehr an einer Baustelle. Soweit die Verkehrsmeldungen.
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0: Niklas, heute mal wieder eine Folge, die im Zweiten Weltkrieg spielt. Der Fokus liegt diesmal auf den polnisch-sowjetischen Beziehungen. Also ich denke, wir fangen mal an und starten dafür, indem wir jetzt zumindest gedanklich ins Frühjahr 1940 reisen. Auf den Schlachtfeldern Europas und auch übrigens in Asien, darf man nicht vergessen, tobt bereits ein gewaltiger Krieg, auch wenn der sich jetzt noch nicht zu einem Weltkrieg entwickelt hat, sind ja noch viele später kriegsführende Nationen nicht dabei. Aber Polen wurde bereits von Nazi-Deutschland und der Sowjetunion gleichermaßen überfallen und auch militärisch besiegt. Und seit circa einem halben Jahr befindet sich das Land jetzt so im Würgegriff zwischen diesen beiden totalitären Diktaturen. Dabei gilt der Angriff einigen Forschern nach als Auftakt des deutschen Vernichtungskrieges dann im Osten. Aber auch die Sowjetunion auf der anderen Seite führte einen Krieg, der es eben nicht nur auf, ich sage jetzt mal, gegnerische Soldaten abgesehen hat, also diese zu bekämpfen, sondern dass man eben von Anfang an sogenannte Klassenfeinde ins Visier nimmt. Und zu diesen Klassenfeinden zählt die sowjetische Regierung vor allen Dingen auch Beamte, Richter, Anwälte, Lehrer, Geistliche und vor allen Dingen auch Grundbesitzer. Seit dem Einmarsch sowjetischer Truppen in Ostpolen haben die Sowjets rund 250.000 polnische Kriegsgefangene gemacht. Ich habe es gerade gesagt, als Klassenfeinde unterstellt man sie dann entgegen übrigens des internationalen Kriegsrechts, dem NKWD und seinem Chef der Geheimpolizei, Lavrenti Beria. Dieser Beria wird heute ganz wichtig werden, den merken wir uns mal. Der stammt wie Josef Stalin aus Georgien und ist auch ein enger Vertrauter von ihm. Berüchtigt ist er vor allen Dingen wegen seiner Skrupellosigkeit. Die polnischen Kriegsgefangenen, die sieht er eigentlich lieber tot als lebendig. Er erklärt sie zu hoffnungslosen Feinden der Sowjetmacht, die erfüllt seien von Hass auf den Bolschewismus. Das Hauptaugenmerk Berias richtet sich auf die Gefangenen der drei Sonderlager in Kozelsk, Starobielsk und Ostakow. Insgesamt sind hier 14.736 Gefangene ja unter unmenschlichen Bedingungen untergebracht. Und in der Nacht vom 2. auf den 3. März wird dann ihr Schicksal besiegelt. Beria und Stalin persönlich ordnen nämlich die Exekution dieser Menschen an, was einige Tage später dann auch vom obersten Entscheidungsgremium der Bolschewiki, dem Politbüro, schriftlich fixiert wird. Die Angehörigen der Opfer, das sind übrigens nochmal mehr als 60.000 Menschen, werden dann per Beschluss nach Kasachstan deportiert. Und damit ist das Los der Kriegsgefangenen und ihrer Familien besiegelt.
1: Im Frühjahr 1940 beginnt dann eine Mordaktion, die von Moskau aus wirklich bis ins Detail organisiert wird. Die knapp 15.000 Gefangenen, die wissen davon natürlich zunächst einmal überhaupt nichts. In den Lagern Kozelsk, Starobielsk und Ostaschkow scheint der Lagerbetrieb zunächst relativ unverändert weiterzugehen. Doch Anfang April beginnen dann die Transporte. Immer wieder werden kleine Gruppen von Gefangenen aufgerufen. Man sagt ihnen, sie würden in andere Lager verlegt oder bald sogar freigelassen. Viele packen ihre wenigen Habseligkeiten zusammen. Dann werden sie in Lastwagen oder Eisenbahnwaggons gesetzt und abtransportiert. Jetzt fragen wir uns natürlich, was passiert mit den Gefangenen aus den drei Lagern? Schauen wir zunächst nach Kozelsk. Die Gefangenen dort bringt man in Richtung der Stadt Smolensk. Das liegt im Westen Russlands, nahe der heutigen Grenze zu Belarus. Das Ziel, das ist ein Waldgebiet einige Kilometer außerhalb der Stadt, der Wald von Katyn. Die Transporte enden zunächst aber einmal an einem kleinen Bahnhof bei Gnezdovo. Dort warten bereits Einheiten des sowjetischen Geheimdienstes, NKWD, du hattest ihn vorhin angesprochen. Das Gelände ist von Soldaten mit aufgepflanzten Bajonetten abgesperrt. Die Gefangenen müssen aus den Waggons steigen und werden in kleinen Gruppen

0: kommt dann aber wenige Zeit später zurück, allerdings leer. Und so wird dann eben die nächste Gruppe zum Einsteigen gezwungen und das geht im Grunde die ganze Zeit so weiter. Im Wald selbst, da haben NKWD-Einheiten bereits große Gruben ausheben lassen. Die Gefangenen werden einzeln oder in kleinen Gruppen aus den Fahrzeugen geführt. Manche haben die Hände auf dem Rücken gebunden, einigen wird der Mantel über den Kopf gezogen oder ein Sack übergestülpt und am Hals verschnürt. Dann folgt ein immer gleicher Ablauf und jetzt wird es tatsächlich sehr brutal, denn die Menschen bekommen einen Schuss aus nächster Nähe in den Hinterkopf. Die Toten werden dann direkt in die vorbereiteten Gruben geworfen. Viele liegen da mit dem Gesicht nach unten, dicht nebeneinander und in mehreren Schichten übereinander gestapelt. Später werden Fotografien diese wirklich grausamen, bestialischen Szenen offenlegen. In Katyn sterben auf diese Weise etwa 4.400 Menschen, der Großteil von ihnen polnische Offiziere.
1: Springen wir zu den Gefangenen in Ostaschkow. Die Gefangenen werden dort nach Kalinin gebracht. Das heutige Twer liegt so in der Mitte zwischen St. Petersburg und Moskau heute. Hier finden die Erschießungen nicht im Wald statt, sondern im Keller des örtlichen NKWD-Gefängnisses. Die Gefangenen werden einzeln in einen Raum geführt. Ein Beamter überprüft nochmal den Namen und dann treten Bewaffnete hinter die Gefangenen. Und auch hier schießen die NKWD-Leute den polnischen Kriegsgefangenen aus nächster Nähe in den Hinterkopf. Die Leichen werden anschließend auf Lastwagen geladen und nachts fahren die Fahrzeuge in ein Waldgebiet bei Medneue, wo auch zuvor Gruben ausgehoben wurden. Dort werden die Körper in großen Massengräbern verscharrt und hier in Ostaschkow sterben etwa 6.300 Menschen, vor allen Dingen Polizisten und Gendarmen.
0: Die Gefangenen aus Starobielsk werden nach Charkiw transportiert, das ist ja heute die zweitgrößte Stadt in der Ukraine, nach Kiew. Auch hier finden die Exekutionen im Keller eines NKWD-Gebäudes statt. Der Ablauf ist im Grunde auch hier derselbe. Der Name wird aufgerufen, dann werden die Menschen einzeln vorgeführt und es folgt dann schließlich die Exekution durch einen Schuss in den Hinterkopf. Die Leichen werden anschließend in ein Waldgebiet bei Piatschatki gebracht und verscharrt. Rund 3.800 Gefangene verlieren hier ihr Leben.
1: Und zusätzlich zu diesen knapp 15.000 Kriegsgefangenen, die wir jetzt in diesen drei Lagern angesprochen haben, sterben noch 7.000 weitere Gefangene in Gefängnissen in Kiew, Minsk oder in anderen Städten. Die werden dort auch einfach erschossen. Bis zum Mai 1940 geht diese Aktion und am Ende sind etwa 22.000 Menschen tot. Die meisten von ihnen, wir hatten es gerade angesprochen, sind Offiziere der polnischen Armee, aber eben auch Ärzte, Professoren, Ingenieure, Priester und Lehrer. Wir können davon ausgehen, dass unter den Opfern nahezu ausschließlich sich Männer befinden. Mit einem einzigen Beschluss hat die sowjetische Führung in diesen Wochen einen beträchtlichen Teil der polnischen Elite ausgelöscht. Und dieses Jahrhundertverbrechen bleibt erstmal verborgen. Die Massengräber im Wald von Katyn werden dann sorgfältig verschlossen, die Personalakten der Menschen vernichtet. Für die Welt scheint es so, als seien die Menschen einfach verschwunden. Grund genug, Niklas, denke ich, für uns heute über das Schicksal dieser Menschen zu sprechen und damit natürlich über ein Massaker, verübt von der Sowjetunion, das sich eine ganz lange Reihe großer Kriegsverbrechen Stalins einreiht.
0: Wir sprechen deshalb heute über die verhängnisvolle Geschichte Polens in der ersten Hälfte des 20. Jahrhunderts, wie das Land also zwischen zwei totalitären Regimen aufgeteilt wird, wie Hunderttausende von Menschen gewaltsam sowohl vor dem Massaker von Katyn als auch danach sterben und warum dieses Ereignis oder diese Ereignisse die polnisch-russischen Beziehungen bis heute prägen, bis hin zu dem Punkt, dass die Angst vor einem Krieg mit Russland in Polen natürlich auch wieder allgegenwärtig ist. Wir, das sind Niklas Fischer
1: und Hannes Liebrand, zwei Historiker von der Ludwig-Maximilians-Universität in München. 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

0: Niklas, ist, glaube ich, auch ganz wichtig, dass wir diese Gewalteskalation im Frühjahr 1940, die wir gerade beschrieben haben, nicht als isoliertes Phänomen betrachten, sondern da gibt es ja eine Vorgeschichte zwischen Polen und der Sowjetunion. 1918, also wir springen jetzt in Ende des Ersten Weltkrieges, entsteht ja erst wieder, muss ich sagen, ein unabhängiger polnischer Staat, wurde ja durch den Versailler Friedensvertrag festgelegt. Polen wird wiederhergestellt als sogenannter Cordon Sanitaire, also so als Sicherheitsgürtel, weil man ja häufig vergisst, dass vor dem Ersten Weltkrieg das Deutsche Kaiserreich und das Russische Zarenreich eine gemeinsame Landesgrenze haben. Und jetzt nach dem Ersten Weltkrieg etabliert man eben Polen als Staat neu. Und das ist natürlich eine schwierige Situation in der damaligen geostrategischen Perspektive, nämlich weil sowohl Deutschland als auch Russland Gebiete an diesen neuen Staat verlieren. Und das führt natürlich von Anfang an wieder zu Revisionsgedanken, Revisionsansprüchen, die in der Öffentlichkeit dann auch angeheizt werden. Man kann das vielleicht sogar noch härter formulieren, also in nationalsozialistischen Kreisen vor allen Dingen, als auch in radikal-bolschewistischen Kreisen soll Polen wieder von der Landkarte verschwinden. Das ist das erklärte Ziel Hitlers und das ist sicherlich auch das erklärte Ziel von Stalin. Während Deutschland in den 1920er Jahren, also in der Zeit der Weimarer Republik, recht schnell ja die neuen Westgrenzen akzeptiert, wo man ja auch zum Beispiel erst das Lothringen verliert und so, macht man das übrigens für die neue Ostgrenze zu Polen eben nicht. Also das ist so ein latenter Konfliktherd und die Polen selbst wissen natürlich um diese Situation und dass dadurch immer eine Kriegsgefahr drohen kann. Und die Sowjetunion erhebt eben auch territoriale Ansprüche auf das neue Staatsgebiet Polens. Und wenn wir mal in die polnische Perspektive blicken, dann sehen wir ja die gefährliche Situation, dass man sein Territorium sichern muss, aber gleichzeitig versucht auch Polen sein Territorium auszuweiten. Es gab ja eine lange historische Tradition, Polen-Litauen, die Adelsrepublik, die über weite Teile da auch in diesen Regionen regiert und geherrscht hat. Und man versucht eben jetzt so seinen Platz auch durch Expansion und durch Sicherung auf der anderen Seite zu festigen. Und das bringt Polen direkt in Konflikt mit der ja noch jungen Sowjetunion. Und es führt dann eben einen Krieg, den polnisch-sowjetischen Krieg zwischen 1919 und 1921. Also direkt eigentlich ein Jahr nach dem Ersten Weltkrieg geht es wieder kriegerisch weiter. Dieser Krieg prägt das Verhältnis zwischen beiden Staaten wirklich massiv. Die Bolschewiki, die wollen jetzt die Revolution nach Westen tragen, insbesondere nach Deutschland tragen, weil ja in der ideologischen Ausrichtung eigentlich Deutschland so der Ausgangsort der Weltrevolution sein sollte. Und Polen will die Einflusssphäre in Osteuropa sichern und auch eine Art von osteuropäischer Konföderation unter polnischer Führung etablieren. Ich will jetzt nicht auf den Krieg im Detail eingehen. 1920 kommt es aber zur entscheidenden Schlacht, die heute in keinem polnischen Schulbuch fehlen darf. Die Schlacht bei Warschau. Die polnische Armee unter Marschall und Staatsoberhaupt Józef Piłsudski schlägt die Rote Armee überraschend, muss man sagen, zurück. Und in Polen, ich hatte es ja gerade schon angesprochen, gilt es bis heute als Wunder an der Weichsel. Die Polen verhindern damit übrigens die Expansion des Bolschewismus in den Westen. Und für die sowjetische Führung ist das eine demütigende Niederlage. Und natürlich prägt diese Vorgeschichte auch die weitere Entwicklung zwischen den beiden Ländern, also zwischen Polen und der Sowjetunion. Die Ereignisse werden dann nämlich von beiden Seiten politisch instrumentalisiert. Also was will ich sagen? Das Massaker von Katyn muss man in diese Vorgeschichte auch gedanklich mit einbetten. Um jetzt diesen Krieg gedanklich zu Ende zu führen, 1921 kommt es dann zum Frieden von Riga. Polen gewinnt fast 250 Kilometer an Territorium. Ursprünglich war ja die Curzon-Linie, die Ostgrenze, die wird jetzt um 250 Kilometer weiter in den Osten verlagert, also weit ist bis fast nach Minsk, das heutige Belarus, auch in die Ukraine. Und damit leben jetzt Hunderttausende Nicht-Polen, die ja davor dort gelebt haben, im polnischen Staat. Und die Sowjetunion auf der anderen Seite betrachtet diese Gebiete weiterhin als zu ihrem Einflussbereich gehörig und als strategisch wichtige Grenzregion. Jetzt kann man sich ausmalen, Niklas, dass das nicht gut gehen kann.
1: Josef Stalin kommt an die Macht. Das ist natürlich dann etwas später. Das ist deshalb wichtig, da wir uns mit Blick auf das spätere Massaker von Katyn auch Stalins nationale Operationen im Rahmen des großen Terrors anschauen müssen, der ja dann zwischen 1937 und 1938 stattfindet. Denn, Hannes, die größte Opfergruppe dieser nationalen Operationen sind die in der Sowjetunion lebenden Polen. Sie gelten als politisch illoyal und werden von der sowjetischen Führung als potenzielle Feinde im Inneren gesehen. Zentral ist der berüchtigte Befehl Nummer 00485, Zitat, über die Liquidierung polnischer Sabotage- und Spionagegruppen und Organisationen der POW. POW heißt hier, das ist die Abkürzung für die polnische Militärorganisation. Dieser Befehl wird von Stalin persönlich bestätigt und von dem Vorgänger Berias, Nikolai Jeschow, in Gang gesetzt. Jeschow, also zu dem Zeitpunkt Chef des NKWD. Der Befehl führt dazu, dass man zwischen August 1937 und August 1938 mehr als 143.000 sowjetische Staatsbürger polnischer Nationalität verurteilt und fast alle davon, nämlich 111.000, tötet. Diese Exekutionen richten sich gezielt gegen alle Polen, also völlig ungeachtet ihrer ideologischen, politischen oder sozialen Zugehörigkeit. Konkret bezieht der Befehl 00485 mit ein alle Mitglieder der POW, alle der Spionage verdächtigten Personen, alle Kriegsgefangenen der polnischen Armee, die sich teilweise ja immer noch in Kriegsgefangenschaft befinden. Gemeint ist hier eben der Krieg aus den 1920er Jahren oder der eben 1921 sein Ende findet. Und alle ehemaligen Mitglieder der polnisch-sozialistischen Partei.
0: Und insbesondere dieser Spionagevorwurf, den du gerade gesagt hast, also dass sich die Gewalt gegen angebliche Spione richtet, das wird ja häufig bei Stalin dann so, ja, so eine Oberkategorie. Also jeder wird ja dann der Spionage.
1: Ja, du kannst einfach diesen Vorwurf im Grunde völlig willkürlich dann erheben. Weil das so willkürlich ist, aber sich eben gezielt insbesondere gegen polnische Menschen richtet, kann man von ethnischen Säuberungen sprechen, die sich einreihen in eine lange Liste von Massendeportationen und Hinrichtungen während eben dieser sogenannten nationalen Operation. Weitere Opfer sind eben Deutsche, die ja eben auch als illoyal gelten. Die sogenannte deutsche Operation, das ist der NKWD-Befehl 00439, der fordert mehr als 40.000 Tote, aber auch Japaner, Letten, Esten, Finnen, Griechen, Iraner, Chinesen, Rumänen, Bulgaren, später sogar auch Koreaner, sie alle geraten ins Visier. Die Gesamtzahl der Ermordeten allein im Rahmen dieser nationalen Operationen beträgt schätzungsweise mehr als 350.000 Menschen. Da müssen wir ja sehen, wir hatten den großen Terror angesprochen, dass es ja auch noch andere Gruppen gibt, die eben massiv ins Visier geraten. Dazu gehören natürlich insbesondere die sogenannten Kulaken. Also gemeint sind hier große Bauern, die Angestellte haben, aber auch da gerät man, glaube ich, relativ willkürlich rein, das kann man sicherlich so sagen, wer da zum Kulaken gemacht wird, aber die gelten eben dann als Feindbild, als Kapitalist, der irgendwie seine eigenen Güter zurückhält, um damit Profit zu machen, aber auch hier eine relativ willkürliche Stigmatisierung, die da stattfindet, um eben mit diesem Label versehen zu werden. Insgesamt fordert dieser Befehl 00447, der eben die angeblichen Kulaken betrifft, fast 400.000 Tote. Die Menschen werden dabei oft ohne Brot in die Eiswüsten des Nordens getrieben und dort eben dann direkt ermordet.
0: Dieser große Terror, der wütet vor allen Dingen in der Phase zwischen Juli 1937 und November 1938, also eine relativ begrenzte Zeitphase. Aber er hat natürlich Vorläufer und Nachläufer und andere Terrorwellen, die dann später auch noch kommen. Um auf das Verhältnis zu Polen zurückzukommen jetzt nochmal. Stalin macht keinen Hehl über seine Abneigung gegenüber der polnischen Bevölkerung. In den Augen führender Sowjets sind die Polen Angehörige eines Staates, das habe ich ja vorhin schon mal angesprochen, die so als Bastarde des Versailler Vertrages verachtet werden. Also so eine Totgeburt irgendwie, dass dieser Staat, der gegründet wurde, von Anfang an nicht anerkannt wird und eben zerstört werden soll. Und im Jahr 1939 scheint für die sowjetische und auch natürlich für die deutsche Führung der Moment gekommen zu sein, die polnische Frage ein für alle Mal zu lösen, und zwar mit Gewalt.
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0: Europa steht 1939 am Rand eines neuen großen Krieges. Seit Monaten droht Adolf Hitler offen mit einem Angriff auf Polen. In London und Paris versucht man noch immer, einen Krieg zu verhindern, die sogenannte Appeasement-Politik, dass man Hitler immer nachgibt in der Hoffnung, dadurch den nächsten Konflikt verhindern zu können. Doch während Diplomaten im Westen verhandeln, laufen im Hintergrund längst ganz andere Gespräche, nämlich zwischen zwei Staaten, die ja ideologisch betrachtet eigentlich Todfeinde sein müssten. Also Nazi-Deutschland auf der einen und die Sowjetunion auf der anderen Seite. Hitler spricht vom Bolschewismus als einer jüdischen Weltverschwörung, fordert offen Lebensraum im Osten, muss man ja nur Mein Kampf gelesen haben in dieser Zeit. Und in der sowjetischen Propaganda gilt der Nationalsozialismus als Todfeind der Arbeiterbewegung. Und dennoch landet am 23. August 1939 ein deutsches Flugzeug in Moskau. An Bord befindet sich der deutsche Außenminister Joachim von Ribbentrop. Es ist eine Reise mit enormer politischer Tragweite. Im Kreml wartet bereits Josef Stalin. Neben ihm sitzt sein Außenminister Molotow. Die Gespräche dauern nur wenige Stunden und dann wird ein Dokument unterschrieben, das die politische Landkarte Europas dramatisch verändert. Ich spreche natürlich vom sogenannten Hitler-Stalin-Pakt. Offiziell ist es ein Nicht-Angriffspakt. Deutschland und die Sowjetunion verpflichten sich darin, einander eben nicht anzugreifen. Doch der eigentliche Kern des Abkommens befindet sich in dem geheimen Zusatzprotokoll. Und in diesem geheimen Zusatzprotokoll teilen beide Mächte Osteuropa unter sich auf. Polen soll zwischen Deutschland und der Sowjetunion aufgeteilt werden. Auch die baltischen Staaten geraten in die sowjetische Einflusssphäre. Also man sieht da die Bilder, wo wirklich einfach so eine Grenze, eine Linie gezogen wurde. Links Deutschland, Ribbentrop und rechts eben die Sowjetunion. Einfach Großmachtpolitik, da wird einfach das Schicksal von mehreren Nationen besiegelt. Und nach dieser Unterzeichnung des sogenannten Hitler-Stalin-Paktes, da wird im Kreml gefeiert. Da, ich weiß nicht, was sie trinken, wahrscheinlich Wodka, vielleicht knallen auch die Sektkorken. Zeitzeugen berichten auf jeden Fall, dass Stalin selbst auf Hitler anstößt. So surreal oder unwahrscheinlich war ja eigentlich dieses Bündnis dieser beiden Todfeinde. Und nur wenige Tage später, am 1. September 1939, marschiert die deutsche Wehrmacht dann in Polen ein.
2: Seit 5.45 Uhr wird jetzt zurückgeschossen. Und von jetzt ab wird Bombe mit Bombe vergolten.
1: Ja, ganz bekannte Rede, kennt man, glaube ich, muss ich nicht weiter was zu sagen. Für uns wichtig ist, am 17. September überfallen schließlich sowjetische Truppen von Osten her auch das polnische Staatsgebiet. Also das findet eben parallel im Osten statt. Der Ausgang ist bekannt. Polen verschwindet erneut von der Landkarte Europas. Für hunderttausende polnische Soldaten beginnt damit ein Weg in die Gefangenschaft und ein Weg eben, der dann viele von ihnen in die Wälder von Katyn führt und da auch auf ganz tragische Weise endet, auf ganz grausame Weise. Hier kommt Lawrenti Beria, den wir ja vorhin schon angesprochen haben, als Chef des NKWD ins Spiel. Ein Mann, der seit 1938 Chef des Geheimdienstes der Sowjetunion ist und im Jahr 1940 bereits auf eine sehr, sehr lange Karriere im Dienst der sowjetischen Sicherheitsapparate zurückblicken kann. Geboren wird er im Kaukasus und im Grunde ist Beria ja so etwas wie so ein ganz typischer Bolschewiki seiner Zeit, der eben von den Revolutionsjahren und im Grunde dem permanenten Bürgerkrieg massiv geprägt wird, der innerhalb der Sowjetunion eben in der Entstehungsphase stattfindet. Ich könnte also sagen, seine politische Sozialisation, die wird im Grunde permanent von Erfahrungen der Gewalt begleitet.
0: So wie bei Stalin eigentlich auch, oder? Wenn man so auf Stalins wieder blickt.
1: Ja. Politische Sozialisation hatte ich angesprochen. Beria ist einer, der sich im Grunde dann innerhalb der Strukturen der Geheimpolizei nach oben arbeitet. Er steigt also in einem Apparat auf, der bis zur Cheka zurückreicht oder Cheka, also der sowjetischen Geheimpolizei seit der Revolution, die dann ja auch ständig umstrukturiert und umbenannt wird. Deswegen ist es vielleicht auch so ein bisschen verwirrend mit den ganzen Bezeichnungen. Also sehr vereinfacht jetzt ausgedrückt, Cheka heißt es im Grunde am Anfang und NKWD, ich überspringe jetzt mindestens eine Bezeichnung, heißt es dann am Ende, wollen wir auch nicht weiter vertiefen. Was für Beria wichtig ist, ihm eilt im Grunde sehr frühzeitig der Ruf als besonders effizienter und rücksichtsloser Organisator politischer Repression voraus. Zunächst als Sicherheitschef in Georgien und im gesamten Transkaukasus. Dort knüpft er dann auch seine entscheidenden Beziehungen zu Stalin. Wir hatten es auch schon gesagt, Beria kommt ja, wie Stalin selbst, aus Georgien. Ist, glaube ich, auch jemand, ist jetzt hier wieder improvisiert, der sich später auch mit um Stalins Mutter so ein bisschen kümmern wird. Auch ein ganz interessanter Nebenaspekt vielleicht. Als eine der maßgeblichen Figuren während des sogenannten großen Terrors der späten 1930er Jahre organisiert Beria Schauprozesse, lässt Gefangene mit verschiedenen Foltermethoden misshandeln und überwacht ein System aus Lagern, Verhören und Erschießungen. Durch diese Terrormaßnahmen erwirbt er sich dann nochmal zusätzlich das Vertrauen Stalins. Am Ende kommt er eben dann an die Spitze des NKWD, das übrigens übersetzt Volkskommissariat für innere Angelegenheiten heißt, um das auch nochmal gesagt zu haben. Beria wird hier zu einem zentralen Verantwortlichen für die Gewalt des Stalinismus. Das muss man einfach so klar sagen. Dabei, das hattest du auch schon angedeutet, setzt er sich im Machtkampf gegen Nikolai Jeschow durch. Das ist sein sicherlich nicht weniger skrupelloser Vorgänger als Chef des NKWD. Jeschow wird dann, nachdem Beria sozusagen an die Spitze kommt, verhaftet. Das ist im Jahr 1939 eben, später verurteilt und schließlich 1940 dann tatsächlich auch erschossen. Beria ist nun endgültig der Mann fürs Grobe im inneren Machtzirkel Stalins. Unter seiner Führung wird der Terror der Geheimpolizei stärker zentralisiert und bürokratisch, also wird bürokratisch regelrecht organisiert. Schauen wir uns kurz an, was das für die polnischen Kriegsgefangenen damals bedeutet. Die werden zunächst als so eine Art Faustpfand zurückgehalten, auch übrigens im Hinblick auf mögliche Verhandlungen mit Nazi-Deutschland. Zwar finden tatsächlich dann auch Gespräche mit dem Deutschen Reich über ihren Austausch statt, diese Verhandlungen, kann man sicherlich aber sagen, bleiben begrenzt und verlieren dann schließlich auch an Bedeutung.
0: Nämlich weil sowohl das Deutsche Reich als auch die Sowjetunion glauben, wenn man diese Polen aufnimmt, die ja auch militärische Erfahrung haben, Offiziere, dann schafft man sich so ein Widerstandsnest im eigenen Bereich.
1: Also um es kurz zu machen, sie werden eben entsprechend als illoyal eingestuft und eben als potenziell gefährlich. Und deshalb verlieren sie eben ihre Funktion als Faustpfand für die Bolschewiki. Wenige Tage nachdem der deutsch-sowjetische Umsiedlungsvertrag dann offiziell ausläuft, schlägt Beria dann eben auch die Massenerschießungen vor. Am 3. März sendet Beria einen Beschlussentwurf an Stalin und der bedeutet für tausende polnischer Kriegsgefangene das Todesurteil.
3: UdSSR, Volkskommissariat für innere Angelegenheiten, NKWD, Moskau, März 1940. An das Zentralkomitee der KPDSU, an Genossen Stalin. In den Kriegsgefangenenlagern des NKWD der UdSSR sowie in den Gefängnissen der westlichen Gebiete der Ukraine und Weißrusslands befinden sich gegenwärtig eine große Zahl ehemaliger Offiziere der polnischen Armee, ehemalige Mitarbeiter der polnischen Polizei und der Nachrichtendienste, Mitglieder polnischer nationalistischer konterrevolutionärer Parteien, Teilnehmer aufgedeckter konterrevolutionärer Aufstandsorganisationen, Überläufer und andere. Alle von ihnen sind erbitterte Feinde der Sowjetmacht, erfüllt von Hass gegen die sowjetische Ordnung. Die kriegsgefangenen Offiziere und Polizisten versuchen auch in den Lagern weiterhin konterrevolutionäre Tätigkeit fortzusetzen und betreiben antisowjetische Agitation. Jeder von ihnen wartet nur auf seine Freilassung, um die Möglichkeit zu erhalten, sich aktiv am Kampf gegen die Sowjetmacht zu beteiligen. Die Organe des NKWD haben in den westlichen Gebieten der Ukraine und Weißrusslands eine Reihe konterrevolutionärer Aufstandsorganisationen aufgedeckt. In all diesen Organisationen spielten ehemalige Offiziere der ehemaligen polnischen Armee sowie ehemalige Polizisten und Gendarmen eine aktive führende Rolle.
1: Dann zählt Beria gezielt auf, wie viele Generäle, Majore, Unteroffiziere und so weiter sich in den Lagern befinden. Auch Gutsbesitzer, Spione und Überläufer werden erwähnt. Und natürlich angebliche sogenannte Konterrevolutionäre. Ich finde, das zeigt sehr, sehr deutlich eben diese bürokratische Logik des Mordbefehls. Ne? Also das erkennst du eindeutig und wir haben es jetzt vielfach gesagt, aber ich will es auch hier nochmal auf den Punkt bringen hinsichtlich der Nationalität. Über 97% Polen. Es geht eben darum, und das zeigt sich ganz deutlich, die polnische Elite und ihre Intelligenz auszulöschen. Dann folgt schließlich Berias Anweisung.
3: Ausgehend davon, dass alle diese Personen verhärtete, unverbesserliche Feinde der Sowjetmacht sind, hält das NKWD der UdSSR es für notwendig, dem NKWD der UdSSR vorzuschlagen, erstens, die Fälle der in den Kriegsgefangenenlagern befindlichen 14.700 Personen, ehemalige polnische Offiziere, Beamte, Gutsbesitzer, Polizisten, Geheimdienstmitarbeiter, Gendarmen, Siedler und Gefängnisaufseher, sowie zweitens die Fälle der 11.000 Personen, die verhaftet wurden und sich in den Gefängnissen der westlichen Gebiete der Ukraine und Weißrusslands befinden, Mitglieder verschiedener konterrevolutionärer Spionage- und Sabotageorganisationen, ehemalige Gutsbesitzer, Fabrikanten, ehemalige polnische Offiziere, Beamte und Überläufer, im besonderen Verfahren zu behandeln und auf sie die höchste Strafe anzuwenden: Erschießung. Die Prüfung der Fälle soll erfolgen ohne Vorladung der Verhafteten und ohne Anklageerhebung, ohne Beschluss über den Abschluss der Ermittlungen und ohne Anklageschrift.
1: Diese Passage enthält den entscheidenden Befehlssatz des Dokuments, die höchste Strafe anzuwenden, Erschießung. Außerdem wird hier festgelegt, dass die Opfer vor keinem Gericht erscheinen, keine Anklage erhalten und kein gerechtes oder überhaupt ein Verfahren bekommen.
0: Ja, man kann also sagen, die Erschießungen, die werden hier administrativ beschlossen, aber jetzt nicht irgendwie juristisch. Und diese wirklich sehr bedeutende Quelle, die wir jetzt gerade gehört haben, wird übrigens erst 1992, also nach dem Zusammenbruch der Sowjetunion, publik. 52 Jahre, in denen die Sowjetunion konsequent diese staatliche geplante Aktion dann eben bestritten hat. Dazu kommen wir aber später nochmal genauer. Denn nach diesem Beschluss geht es jetzt sehr schnell. Das ist jetzt die Initialzündung für das folgende Massaker von Katyn. Am 5. März 1940 segnet das Politbüro die Erschießungen offiziell ab. Beria schlägt dabei die Bildung einer Sondertroika vor. Das ist ein Instrument, das man bereits schon aus den Zeiten des großen Terrors kennt, bekannt und gefürchtet gleichermaßen. Wie der Name schon sagt, besteht diese Troika aus drei Männern. Einmal aus Berias Stellvertreter Miakulov, dann aus dem Leiter der NKWD-Untersuchungsabteilung Kobulov und dem Chef der ersten NKWD-Sonderabteilung Bashtakov. Ursprünglich übrigens hat sich Beria selbst auf die Liste setzen lassen, also dass er selbst Mitglied dieser Sondertroika ist. Doch Stalin selbst lässt dann seinen Namen wieder streichen. Ja, vermutlich will er die Verantwortung so ein bisschen weiter entfernen aus seinem engeren Machtzirkel. De facto hat diese Troika eigentlich, und das ist auch interessant, keine wirkliche Entscheidungsfunktion. Nämlich die Todesurteile stehen bereits fest, wenn sie zur Troika gelangen. Die drei Männer bestätigen lediglich die vorbereiteten Listen. Es gibt also kein rechtsstaatliches Verfahren, keine Anklage, keine Verteidigung, keine Anhörung der Gefangenen, nur Unterschriften unter die vorbereiteten Akten. Der NKWD organisiert anschließend den Transport der Gefangenen zu den Exekutionsorten. Am 8. März werden die regionalen NKWD-Kommandostellen über den Beschluss informiert. Die Organisation des Massenmordes folgt dabei einer strengen Hierarchie. Jede Ebene soll nur das wissen, was jetzt unbedingt notwendig ist. Das Lagerpersonal beispielsweise erfährt lediglich, dass die Gefangenen in andere Lager jetzt verlegt werden sollen. Von den geplanten Erschießungen wissen jetzt erstmal nichts. Und selbst viele der Transportmannschaften, die jetzt die polnischen Gefangenen von den Bahnhöfen zu den abgelegenen Waldgebieten oder Gefängnissen bringen, die erfahren nicht, was dort jetzt tatsächlich geschehen soll. Und so entsteht ein System, in dem jeder nur einen kleinen Teil des Ganzen kennt, aber am Ende ja doch irgendwie Teil dieser Mordmaschinerie sind. Was nun in Gang gesetzt wird, kennen wir, ist eine der größten gezielten Exekutionsaktionen des Zweiten Weltkrieges. Die Hoffnung ist sicherlich, dass jetzt niemals dieses Verbrechen aufgedeckt wird. Am 6. Juni 1940 bestätigt der NKWD dann den erfolgreichen Abschluss der Sonderaktion. Alle in Berias Memorandum genannten Gefangenengruppen, also die Quelle, die wir vorhin gehört haben, wurden erschossen. Die Familien werden in Sondersiedlungsgebiete der Sowjetunion abtransportiert. Und auf der Täterseite werden jetzt viele der beteiligten, verantwortlichen Schützen befördert. Die erhalten teilweise ein zusätzliches Monatsgehalt. Oder wie im Falle von Merkulow, das war ein Mitglied der Sondertroika, sogar den Lenin-Orden, also die höchste Auszeichnung in der Sowjetunion. Und in der Tat kann Stalin eigentlich aus der Zeit damals gedacht hoffen, dass die Gräber niemals entdeckt werden. Denn alle Tatorte befinden sich auf dem Territorium der Sowjetunion. Und diese Territorien hat sich Stalin durch den Hitler-Stalin-Pakt auch gesichert. Doch wir wissen, wie der Kriegsverlauf weitergeht. Ein Jahr später überfällt die Wehrmacht die Sowjetunion und auf einmal werden die Gräber Teil eines großen Propagandakrieges.
1: Der Wald von Katyn wäre vielleicht ein namenloser Ort geblieben, wenn nicht der Krieg selbst das Verbrechen wieder ans Licht gebracht hätte. Im Sommer 1941 ist das soweit, da erobert die deutsche Heeresgruppe Mitte die Stadt Smolensk. Die Front verschiebt sich also weiter nach Osten und plötzlich liegt eben auch das Waldgebiet von Katyn in deutscher Hand. Zunächst weiß niemand so recht, was sich dort im Boden verbirgt, doch schon bald kursieren unter Soldaten und Einheimischen Gerüchte. Einige Bewohner der umliegenden Dörfer erzählen nämlich von Lastwagen, die Jahre zuvor regelmäßig in den Wald gefahren sind. Sie berichten von Schüssen und sie berichten von Schreien. Andere erklären, es gäbe aufgeworfene Erdhügel auf einer Lichtung im Wald. Lange Zeit, das müssen wir dazu sagen, bleiben diese Hinweise erstmal unbeachtet. Erst 1942 dann beginnen deutsche Dienststellen damit, die Berichte systematischer zu prüfen. Da werden also Zeugen erneut befragt, einzelne Stellen im Wald genauer untersucht. Im Winter geht das nicht, weil da verhindern erstmal Frost und Schnee größere Grabungen. Doch im Frühjahr 1943, da beginnen dann die ersten systematischen Exhumierungen. Unter Aufsicht deutscher Stellen öffnen Arbeiter ein Massengrab nach dem anderen. Zum Vorschein kommt Entsetzliches, nämlich Leichenberge verscharrt in den von uns am Anfang beschriebenen ausgehobenen Gruben. In den Taschen der Toten finden sich Ausweise, Briefe, Tagebücher, Fotografien. Was auffällt, viele dieser Dokumente enden abrupt im Frühjahr 1940. Für die deutsche Führung ist deshalb relativ schnell klar, dieser Fund, der lässt sich für uns politisch nutzen, er lässt sich propagandistisch ausschlachten. Das nationalsozialistische Regime lädt internationale Gerichtsmediziner nach Katyn an. Die kommen allerdings meist aus Staaten, mit denen man kollaboriert. Diese Spezialisten untersuchen die Leichen und versuchen, den Todeszeitpunkt zu bestimmen. Im Ergebnis weist das alles auf das Frühjahr eben 1940 als Todeszeitpunkt hin. Damit scheint der Verdacht klar, die Morde müssen eben geschehen sein, als das Gebiet noch unter sowjetischer Kontrolle stand. Jetzt beginnt ein neuer Kampf, diesmal könnte ich sagen nicht mit Waffen, sondern einer Umdeutungshoheit. Die nationalsozialistische Propaganda nutzt den Fund, um die Sowjetunion international zu diskreditieren. Als die Rote Armee wenige Monate später das Gebiet zurückerobert, reagiert Moskau sofort, denn es wird eine eigene Untersuchungskommission eingesetzt und das Ergebnis, das fällt jetzt wenig überraschend aus, nun sollen plötzlich die Deutschen die Täter sein. Eine Version, die sich tatsächlich dann auch jahrzehntelang hält. Selbst bei den Nürnberger Kriegsverbrecherprozessen wird diese Version aufrechterhalten. Aber das müssen wir ein bisschen einschränken. Es ist relativ wahrscheinlich, dass die Briten und Amerikaner diese Version gar nicht glauben. Katyn wird damit nicht nur zu einem Ort des Massenmordes, sondern eben, deswegen haben wir diese Episode erzählt, auch zum Schauplatz eines erbitterten Propagandakrieges.
0: Ja, man hat diese Version dann laufen lassen. Also es gibt auch Berichte von Churchill, dass der da definitiv nicht dran geglaubt hat, dass das die Deutschen gewesen sein sollten. Aber man war eben offiziell noch verbündet zu diesem Zeitpunkt oder hat zusammen das Deutsche Reich besiegt und dementsprechend wollte man jetzt auch nicht den Verbündeten wahrscheinlich aus diplomatischen Gründen dahingehend brüskieren. Nach dem Zusammenbruch der Sowjetunion wird dann neues Archivmaterial veröffentlicht. Michail Gorbatschow bezeichnet dann Katyn als eines der, Zitat, schwersten Verbrechen des Stalinismus und räumt damit erstmals die Verantwortung der Sowjetunion ein. Das machte er aber sicherlich nicht, Niklas, aus Gründen der Aufarbeitung oder der Information irgendwie, sondern er stand eigentlich vor einem ganz reellen Problem. Die alte Strategie der Leugnung funktionierte nämlich einfach nicht mehr. Zu viele Informationen werden jetzt immer veröffentlicht. Zu viele Menschen stellen auch Fragen. Und er befürchtet, dass das weitere Leugnen der Schuld mehr Schaden anrichten würde als ein Schuldeingeständnis. Er möchte also diese Debatte begrenzen und glaubt wahrscheinlich, wenn man im Fall von Katyn die Verantwortung zugibt, kann man vielleicht verhindern, dass jetzt eine breitere Diskussion über andere sowjetische Kriegsverbrechen entsteht. Weil das hätte ja so ein bisschen das Image der Sowjetunion auch noch ramponiert, dass man einen ehrenhaften, großen vaterländischen Krieg geführt hätte. Auch da glaubten ja viele Leute damals schon nicht mehr dran. Aber es war zumindest die Staatsdoktrin, die nach außen hin aufrechterhalten werden sollte. Schließlich werden dann die ersten Massengräber freigelegt nach diesen vielen Jahrzehnten. 1992 öffnet der russische Präsident Boris Jelzin weitere geheime Akten. Berias Mordbefehl wird dann öffentlich diskutiert. Doch eine juristische Aufarbeitung, die bleibt aus. Ermittlungen werden eingestellt, Verantwortliche nicht mehr zur Rechenschaft gezogen, wenn es überhaupt noch möglich war. Und so bleibt Katyn ein Verbrechen. Jetzt ein Verbrechen, das in der Öffentlichkeit ist, aber eines ohne Urteil.
1: Bis heute ist der Massenmord in Katyn ein zentraler Bestandteil des polnisch-historischen Bewusstseins. Für viele gilt er als eines der schwersten Verbrechen gegen die polnische Nation während des Zweiten Weltkriegs. Noch immer sind knapp 4000 Opfer übrigens nicht eindeutig identifiziert. Allein daran erkennt man ja schon, dass Katyn bis in die Gegenwart nachwirkt. Die kleine Kammer des Europäischen Gerichtshofs für Menschenrechte spricht dann 2012 eine Rüge aus gegen die, Zitat, unmenschliche Behandlung von Opferangehörigen durch Russland. Ganz interessant. Russland gewährt dann auch in der Folge, zumindest, ich sage jetzt mal partiell, einen Einblick in die Akten. Darüber hinaus erkennt die russische Regierung die Massenerschießungen inzwischen an. 2010 bezeichnet die Staatsduma Katyn sogar als Kriegsverbrechen und spricht den Opferfamilien ihr Mitgefühl aus. Doch konkrete Konsequenzen, die bleiben trotzdem aus. Also zum Beispiel eine Entschädigung der Opferfamilien erfolgt nicht. Statt konsequenter Aufarbeitung hört man darüber hinaus heute wieder vermehrt Verschwörungstheoretiker und zweifelhafte Blogger, die gezielt die NKWD-Täterschaft in Frage stellen. Und das Fatale ist, aber vielleicht auch keine große Überraschung, Russland unter Putin lässt sie gewähren. Die polnisch-russischen Beziehungen sind nicht zuletzt wegen Katyn belastet. Der russische Angriffskrieg auf die Ukraine hat das natürlich nochmal verstärkt. Hannes, ich denke, wir können uns insgesamt ausmalen, dass diese Episode als ganz wesentlicher Teil der Geschichte des Zweiten Weltkriegs natürlich das Selbstverständnis Polens bis heute prägt. Und ich finde, man muss das eben auch immer sehen mit Blick auf die Anbindung an die Vereinigten Staaten und die NATO. Das sind natürlich alles auch mit Blick auf Polen und die außenpolitischen Beziehungen Dinge, die man ja unter dem Credo Lehren aus der Vergangenheit einfach sehen muss, ne?
0: Ja, unbedingt diese außenpolitische Ausrichtung, die Einbettung in der NATO, die Westorientierung. Auch die relativ hohen Verteidigungsausgaben Polens, also gemessen am BIP, ist auch in gewisser Hinsicht historisch zu erklären, aber natürlich auch geografisch, weil eben Polen sich ja auch in der Nähe mittlerweile eines Krieges befindet. Eben, wir haben den russischen Angriffskrieg auf die Ukraine angesprochen. In Polen gibt es immer noch deswegen antirussische, aber natürlich auch antideutsche Kampagnen, also man redet auch häufig von Entschädigungszahlungen oder die Forderung von Entschädigungszahlen, die kommen häufiger auf. Ich würde schon sagen, dass es gegenüber Russland deutlich kritischer ist als gegenüber Deutschland, nicht zuletzt wegen Putin. Aber das ist alles so Sachen, die zeigen, dass wir ja eigentlich unsere derzeitige Politik ohne das historische Fundament kaum erklären können. Also das ist jetzt nochmal unseren Berufsethos beziehungsweise unser Berufsbild nochmal zu verdeutlichen, dass man eben in politischen Diskussionen die Historie niemals außer Acht lassen sollte. Es ist nämlich deswegen auch irgendwie verständlich, manche Reaktionen in Polen auf entsprechende politische Entwicklungen.
1: Ja, du hast jetzt auch so ein bisschen unsere Rolle hier angesprochen als Historiker, und dann sind wir ja auch deutsche Historiker. Also auch wir erzählen jede Geschichte irgendwie immer ein bisschen perspektivisch. Deswegen will ich am Ende auch nochmal sagen, Menschen, die uns aus Polen zuhören oder von dort kommen, die können das alles wahrscheinlich auch nochmal ganz anders und viel besser beurteilen. Schreibt uns da gern, wie ihr das Thema seht, eure Eindrücke, Empfindungen, Erfahrungen. Darüber würden wir uns natürlich freuen.
0: Wir wollen aber auch noch die polnische Erinnerungskultur zeigen, zumindest ansatzweise zeigen, jetzt bezugnehmend auf das Massaker von Katyn. 2007 verarbeitet der polnische Regisseur Andrzej Wajda in seinem übrigens Oscar-nominierten Spielfilm Katyn die Ereignisse auf. Wird übrigens auch in Russland gezeigt, habe ich gelesen, finde ich ganz interessant, also der Film damals. Und 2010 rückt Katyn aus traurigem Anlass dann erneut in den Fokus. Nämlich in diesem Jahr macht sich eine polnische Delegation auf den Weg nach Smolensk, um der Opfer von Katyn zu gedenken. Das war dann 70 Jahre nach dem Massenmord. An Bord ist auch der polnische Staatspräsident Lech Kaczynski. Ich glaube, Niklas, wir haben die Schlagzeilen noch vor dem inneren Auge, oder? Ich auf jeden Fall. Das Flugzeug stürzt ab und alle Insassen sterben. Das ist dann wirklich ein, hat jetzt zwar nichts direkt damit zu tun, aber die wollen da hinfliegen, um den Opfer zu gedenken. Der Staatspräsident ist auch mit an Bord und das Flugzeug stürzt ab. Das ist wirklich ein weiteres tragisches Kapitel, das jetzt auch den Namen Katyn dann wieder in eine größere Öffentlichkeit rückt. Und wenn wir dann vielleicht noch mal stärker in die Gegenwart schauen, bereits lange vor dem russischen Angriffskrieg auf die Ukraine lässt sich beobachten, dass die russische Führung bemüht ist, jetzt die Erinnerung an das Massaker von Katyn zurückzudrängen. Im April 2018 wird am historischen Ort ein neues Museum eröffnet, das die polnisch-russischen Beziehungen aus wirklich einer sehr starken russisch-national geprägten Perspektive darstellt und dadurch auch die dort begangenen Verbrechen relativiert. Eine zentrale Rolle spielt dabei die Russische Gesellschaft für Militärgeschichte. Das ist eine Organisation, die 2012 auf Initiative von Wladimir Putin gegründet wurde. Die Tendenz zeigt sich aber auch in der politischen Rhetorik, beispielsweise bei Putin selbst. Nämlich, er erwähnt häufig in Reden die Erfolge im Kampf gegen den Nationalsozialismus. Man hätte viele Menschenleben gerettet, darunter übrigens auch viele Polen, also das wird dann schon auch betont. So zum Beispiel bei einer Rede im Dezember 2019 bei einem Gipfeltreffen der Gemeinschaft unabhängiger Staaten. Aber das Verbrechen von Katyn, das erwähnt er, ist jetzt wahrscheinlich weniger verwunderlich, nicht. Stattdessen weist er sogar, zumindest in dieser Rede, Polen eine Mitverantwortung für den Ausbruch des Zweiten Weltkriegs zu. Und auch symbolisch verändert sich der Umgang mit dem Erinnerungsort. Im Juni 2022 entfernen russische Behörden die polnische Flagge vom Friedhof der Opfer von Katyn.
1: Im Grunde haben wir es mit zwei Tatorten zu tun. Zum einen eben mit dem abscheulichen Verbrechen im Frühjahr 1940 und zum anderen mit dem bewussten Verschleiern und Leugnen dieses Verbrechens. Auch in der Volksrepublik Polen ist die Geschichte jahrzehntelang tabu. Also damit meine ich eben jetzt als Teil des sowjetischen Einflussbereiches. Kein Wort dort gegen den großen sozialistischen Bruder. Und genau in dieser Zeit greift ein polnischer Musiker das Thema auf. Jacek Kaczmarski, ein ganz bekannter Sänger oder eine ganz bekannte Stimme des polnischen Protestes. Sein Lied Katyn erzählt das Verbrechen jetzt nicht aus Sicht der Täter, sondern aus der Perspektive derer, die eben zurückgeblieben sind, also die Familien, die jahrzehntelang im Grunde ja in Ungewissheit leben mussten, weil man nicht genau wusste, was mit ihren Angehörigen passiert ist. Entstanden ist der Song in den 1980er Jahren, also in einer Zeit, in der es noch die kommunistische Zensur in Polen gab. Das Lied ist damit mehr als Musik, es ist ein stiller Protest gegen eine staatlich verordnete Lüge.
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4: 14 Uhr, die Nachrichten des Bayerischen Rundfunks mit Karin Schumacher, die Übersicht. Klingbeil dringt auf Übergewinnsteuer für Ölkonzerne. Merz besucht Waldbrandgebiet in der Eifel. Todesopfer des Schwertangriffs in Schweden ist eine 17-Jährige. Das Wetter in Bayern wechselhaft bei 17 bis 23 Grad. Berlin. Wegen der anhaltend hohen Spritpreise hat sich Bundesfinanzminister Klingbeil erneut für eine Übergewinnsteuer auf EU-Ebene stark gemacht. In einem Schreiben zusammen mit 5 europäischen Kollegen fordert er ein Rahmenwerk, um die durch den Irankrieg stark gestiegenen Gewinne von Ölkonzernen zu besteuern. Bisher ergriffene staatliche Maßnahmen hätten nicht gereicht, um die Preise für Unternehmen und Bürger dauerhaft zu senken oder zu stabilisieren, schreiben die EU-Minister aus Portugal, Spanien, Österreich, Italien, Polen und Deutschland. Deshalb brauche man ein gemeinsames Vorgehen. Der Brief, der mehreren Medien vorliegt, ist an Irlands Finanzminister Harris gerichtet. Das Land hat derzeit die EU-Ratspräsidentschaft inne. Hürtgenwald. Bundeskanzler Merz besucht in einer Stunde das Waldbrandgebiet in der Eifel. Er ist der erste Vertreter der Bundesregierung, der in die Region reist. Das Feuer im Hürtgenwald in Nordrhein-Westfalen zerstörte eine Fläche von 300 Hektar. Etwa 1.800 Menschen mussten vorübergehend ihre Häuser verlassen. Gestern hatten die Behörden endgültig Entwarnung gegeben. Auch die letzten Glutnester wurden gelöscht. Kryvyi Rih. Nach dem russischen Drohnenangriff auf ein Einkaufszentrum im Südosten der Ukraine ist die Zahl der Toten auf 16 gestiegen. Das berichtete der Militärgouverneur des Gebiets. 9 Menschen werden nach Angaben des ukrainischen Zivilschutzes noch vermisst, darunter 2 Kinder. Der ukrainische Präsident Selenskyj warf Russland einen Terroranschlag auf Zivilisten vor. Ähnlich äußerte sich der deutsche Außenminister Wadefuhl, der am Morgen zu einem Besuch in Kiew eingetroffen ist. Mit Blick auf die russischen Angriffe der vergangenen Monate sprach er von einem so wörtlich wahllosen Mord an Zivilisten. Wadefuhl sagte der Ukraine weitere Unterstützung zu. Fagerstar. Das Todesopfer bei dem Angriff mit einem Schwert an einer Schule in Schweden soll ein 17-jähriges Mädchen sein. Das berichtet die Zeitung Fagerstaposten unter Berufung auf die Familie des Opfers. Bei dem Angriff wurden gestern 3 weitere Jugendliche verletzt, 2 von ihnen schwer. Ihr Zustand soll stabil sein. Der mutmaßliche 18-jährige Täter wurde unmittelbar nach der Tat von der Polizei festgenommen. Nach Informationen des schwedischen Rundfunks soll es sich um einen ehemaligen Schüler der weiterführenden Schule handeln. Zu seinem Motiv ist noch nichts bekannt. Valencia. In der Region im Osten Spaniens bedroht ein Waldbrand auch Wohnhäuser. Weil sich die Flammen der Gemeinde Gatova nähern, mussten laut Katastrophenschutz rund 1.000 Menschen evakuiert werden, darunter wohl auch Urlauber. Das Feuer ist noch nicht unter Kontrolle. An der Costa Dorada, etwas weiter nördlich, haben hingegen heftige Regenfälle für Überschwemmungen gesorgt. 3 Menschen wurden verletzt, als eine Wand umstürzte. Das Wetter in Bayern, in Nordfranken, Wolken und teils Regen, sonst auch mehr Sonne, nur vereinzelt Schauer, windig bei 17 bis 23 Grad, in der Nacht Abkühlung auf 11 bis 5 Grad. Morgen dann trocken, mit Sonne, nur regional mehr Wolken, am Montag sonnig, Dienstag von Südwesten kommende Schauer oder Gewitter, Höchstwerte 19 bis 25 Grad. Soweit die Nachrichten, es ist 14.04 Uhr. Hier noch die Verkehrsmeldungen. A3 Passau Richtung Nürnberg zwischen Iggensbach und dem Kreuz Deggendorf, stockender Verkehr. A7 Fulda Richtung Würzburg zwischen dem Fulda-Dreieck und Bad Brückener Wildflecken, 10 Kilometer Stau. A7 Ulm Richtung Füssen zwischen dem Dreieck Hittistetten und Altenstadt an der Iller, stockender Verkehr an einer Baustelle. A8 Stuttgart Richtung München zwischen Eichelberg und Mühlhausen, 4 Kilometer Stau. Und zuletzt A8 München Richtung Salzburg zwischen Neukirchen und Schwarzbach, 8 Kilometer Stau an einer Baustelle. Soweit die Verkehrsmeldungen.
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5: Heute mit der Auflösung des Falls Schulzki bzw. Radtschek. Willkommen zum Salon in den Sommerferien mit der Lesung Unterm Birnbaum von Theodor Fontane. Ich bin Judith Heidkamp, schön, dass Sie da sind.
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5: Ort der Handlung ist ein Dorf im Oderbruch, 19. Jahrhundert. Fontane spielt raffiniert mit seinen Lesern und Leserinnen. Wir wissen fast alles über die Umstände, unter denen dieser Mord geschah. Und über das Ehepaar Radtschek. Wir ahnen, was Ursel Radtschek so bedrückt, dass sie schließlich stirbt. Und doch bleibt zweifelhaft, was wirklich in jener unheimlichen Nacht passiert ist. Die Leiche, die in Radtscheks Garten exhumiert wurde, die hat jedenfalls nichts damit zu tun. Das war ein seit Jahrzehnten toter Soldat, der Franzos nämlich. Theodor Fontane, Unterm Birnbaum. Hören Sie eine Aufnahme mit Achim Höppner.
6: Frau Radtschek war nun unter der Erde. Mahle hatte das Umschlagetuch gekriegt, auf das ihre Wünsche sich schon lange gerichtet hatten. Und alles wäre gut gewesen, wenn nicht der letzte Wille der Verstorbenen gewesen wäre, die Geldsendung an den Krakauer Bischof um der zu lesenden Seelenmessen willen. Das machte Radtschek Sorge. Nicht wegen des Geldes, davon hätte er sich leicht getrennt, einmal weil Sparen und Knausern überhaupt nicht in seiner Natur lag, vor allem aber, weil er das seiner Frau gegebene Versprechen gern zu halten wünschte, schon aus abergläubischer Furcht. Das Geld also war es nicht, und wenn er trotzdem in Schwanken und Säumnis verfiel, so war es, weil er nicht selber dazu beitragen wollte, die kaum begrabene Geschichte vielleicht wieder ans Licht zu ziehen. Ursel hatte freilich von Beichtgeheimnis und Ähnlichem gesprochen, er misstraute jedoch solcher Sicherheit. Am meisten aber dem ohne Namensunterschrift in Frankfurt aufzugebenden Briefe. In dieser Verlegenheit beschloss er endlich, Eccelius zu Rate zu ziehen und diesem die halbe Wahrheit zu sagen. Und wenn nicht die halbe, so doch wenigstens so viel, wie zu seiner Gewissensbeschwichtigung gerade nötig war. Ursel, so begann er, habe zu seinem allertiefsten Bedauern ernste katholische Rückfälle gehabt und ihm beispielsweise in ihrer letzten Stunde noch eine Summe Geldes behändigt, um Seelenmessen für sie lesen zu lassen. Der, dem es eigentlich galt, wurde hier unterschlagen. Er, Radtschek, hab ihr auch, um ihr das Sterben leichter zu machen, alles versprochen. Sein protestantisches Gewissen aber sträube sich jetzt dagegen, ihr das Versprochene wörtlich und in all und jedem Stücke zu halten, weshalb er anfrage, ob er das Geld wirklich an die Katholischen aushändigen oder nicht lieber nach Berlin reisen und ein marmornes oder vielleicht auch gusseisernes Grabkreuz, wie sie jetzt Mode seien, bestellen solle. Eccelius zögerte keinen Augenblick mit der Antwort und sagte genau das, was Radtschek zu hören wünschte. Versprechungen, die man einem Sterbenden gäbe, seien natürlich bindend. Das erheische die Pietät, das sei die Regel. Aber jede Regel habe bekanntlich ihren Ausnahmefall. Und wenn das einem Sterbenden gegebene Versprechen falsch und sündhaft sei, so hebe das Erkennen dieser Sündhaftigkeit das Versprechen wieder auf. Das sei nicht bloß Recht, das sei sogar Pflicht. Die ganze Sache, wie Radtschek sie geschildert, gehöre zu seinen schmerzlichsten Erfahrungen. Er habe große Stücke von der Verstorbenen gehalten und alle Zeit einen Stolz darein gesetzt, sie für die gereinigte Lehre gewonnen zu haben. Dass er sich darin geirrt oder doch wenigstens halb geirrt habe, sei neben anderem auch persönlich kränkend für ihn, was er nicht leugnen wolle. Diese persönliche Kränkung indes sei nicht das, was sein eben gegebenes Urteil bestimmt habe. Hradscheck solle getrost bei seinem Plane bleiben und nach Berlin reisen, um das Kreuz zu bestellen. Ein Kreuz und ein guter Spruch zu Häupten der Verstorbenen werde derselben genügen. Dem Kirchhof aber ein Schmuck und eine Herzensfreude für jeden sein, der sonntags daran vorüberginge. Es war Ende Oktober gewesen, dass Eczelius und Hradscheck dies Gespräch geführt hatten. Und als nun Frühling kam und der ganze Tschechiner Kirchhof, so kahl auch seine Bäume noch waren, in Schneeglöckchen und Veilchen stand, erschien das gusseiserne Kreuz, das Hradscheck mit vieler Wichtigkeit und nach langer und minutiöser Beratung auf der königlichen Eisengießerei bestellt hatte. Zugleich mit dem Kreuze traf ein Steinmetz mit zwei Gesellen ein, Leute, die das Aufrichten und Einlöten aus dem Grunde verstanden. Und nachdem die Dorfjugend ein paar Stunden zugesehen hatte, wie das Blei geschmolzen

September 1832. Und darunter Evangelium Matthäi 6, Vers 14. Auf der Rückseite des Kreuzes aber stand ein mutmaßlich von Eccelius selbst herrührender Spruch, darin er seinem Stolz, aber freilich auch seinem Schmerz Ausdruck gegeben hatte. Dieser Spruch lautete: Wir wandelten in Finsternis, bis wir das Licht sahen. Aber die Finsternis blieb, und es fiel ein Schatten auf unseren Weg. Unter denen, die sich das Kreuz gleich am Tage der Errichtung angesehen hatten, waren auch Gendarm Gehlhaar und Mutter Jeschke gewesen. Sie hatten denselben Heimweg und gingen nun gemeinschaftlich die Dorfstraße hinunter. Gehlhaar etwas verlegen, weil er den zu seiner eigenen Würdigkeit schlecht passenden Ruf der Jeschke besser als irgendwer anders kannte. Seine Neugier überwand seine Verlegenheit, und so blieb er denn an der Seite der Alten und sagte: »Hübsch ist es. Und der Schmetterling, so natürlich, beinahe wie ein Zitronenvogel. Aber ich begreife, Hradscheck, nicht, dass er sie so dicht an dem Turm begraben hat. Was soll sie da? Warum nicht bei den Kindern? Eine Mutter muss doch da liegen, wo die Kinder liegen.« »Woll, woll, Gehlhaar. Aber was Hradscheck ist klug. Und he weht immer, wat he deit. Gewiss weiß er, dass er ist klug. Aber gerade weil er klug ist, ja, ja. Nu was denn?« Und der 6 Fuß hohe Mann beugte sich zu der alten Hexe nieder, weil er wohl merkte, dass sie was sagen wollte. »Was denn, Mutter Jeschke?« wiederholte er seine Frage. »Ja, Gehlhaar, was soll ich sagen? Eccelius mit et Weten. Und de hätt nu ook wedder de Inschrift mogt. Aber was een is, de weht immer noch in Beten mir. Hradscheck, de will de Kinnings und de Fru nicht zusammenhebben, nicht so ob een Hümpel. Nun gut, aber warum nicht, Mutter Jeschke? Nu, he denkt, wenn't los geht?« Und nun blieb sie stehen und setzte dem halb verwundert, halb entsetzt aufhorchenden Gehlhaar auseinander, dass die Hradscheck an dem Tage, wo es losgehe, doch natürlich nach ihren Kindern greifen würde, vorausgesetzt, dass sie sie zur Hand habe. Und dat wohl die Ull Hradscheck nicht. »Aber Mutter Jeschke, glaubt ihr denn an sowas?« »Ja, Gehlhaar, warum nicht? Warum soll ich an sowas nicht glöwen?« Als das Kreuz aufgerichtet stand, es war Nachmittag geworden, kam auch Hradscheck, sonntäglich und wie zum Kirchgange gekleidet. Und die Neugierigen, an denen den ganzen Tag über, auch als Gehlhaar und die Jeschke längst fort waren, kein Mangel blieb, sahen, dass er den Spruch las und die Hände faltete. Das gefiel ihnen ausnehmend. Am meisten aber gefiel ihnen, dass er das teure Kreuz überhaupt bestellt hatte. Denn Geld ausgeben, und noch dazu viel Geld, war das, was den Tschechinern als echten Bauern am meisten imponierte. Hradscheck verweilte wohl eine Viertelstunde, pflückte Veilchen, die neben dem Grabhügel aufsprossen, und ging dann in seine Wohnung zurück. Als es dunkel geworden war, kam Ede mit Licht, fand aber die Tür von innen verriegelt, und als er nun auf die Straße ging, um wie gewöhnlich die Fensterladen von außen zu schließen, sah er, dass Hradscheck eine kleine Lampe mit grünem Klappschirm vor sich auf dem Sofa saß und den Kopf stützte. So verging der Abend. Auch am anderen Tage blieb er auf seiner Stube, nahm kaum einen Imbiss, las und schrieb und ließ das Geschäft gehen, wie es gehen wollte. »Hür, Jakob«, sagte Male, »dat's ja grad, als ob se nu erst tot wär. Sieht doch, wie he da sit. He kann doch nun nicht wedder anfangen.« »Nee«, sagte Jakob, »dat kann he nicht.« Und Ede, der hinzukam und heute gerade seinen hochdeutschen Tag hatte, stimmte bei, freilich mit der Einschränkung, dass er auch von der voraufgegangenen ersten Trauer nicht viel

0: wissen wollte. Wieder anfangen. Ja, was heißt wieder anfangen? Damals war es auch, Mann, so, so. 3 Tage und nicht länger. Und pass auf, Male, diesmal knappst du noch was ab. Und wirklich, Ede, der aller Dummheit unerachtet seinen Herrn gut kannte, behielt recht. Und ehe noch der 3. Tag um war, ließ Hradscheck die Träumerei fallen und nahm das gesellige Leben wieder auf, das er schon während der zurückliegenden Wintermonate geführt hatte. Dazu gehörte, dass er alle 14 Tage nach Frankfurt und alle 4 Wochen auch mal nach Berlin fuhr, wo er sich nach Erledigung seiner kaufmännischen Geschäfte kein anderes Vergnügen als einen Theaterabend gönnte. Deshalb stieg er auch regelmäßig in dem an der Ecke von Hohensteinweg und Königstraße gelegenen Gasthofe zum Kronprinzen ab, von dem aus er bis zu dem damals in Blüte stehenden Königsstädtischen Theater nur ein paar hundert Schritte hatte. War er dann wieder in Tschechien zurück, so gab er den Freunden und Stammgästen in der Weinstube, zu denen jetzt auch Schulze Woytasch gehörte, nicht bloß Szenen aus dem angeliehenen Fest der Handwerker und Holteis altem Feldherrn und den Wienern in Berlin zum Besten, sondern sang ihnen auch allerlei Lieder und Arien vor. War es vielleicht um 1, war es vielleicht um 2, war es vielleicht 3 oder 4? Und dann wieder, in Berlin, sagt er, musst du fein, sagt er, immer sein, sagt er, und so weiter. Denn er besaß eine gute Tenorstimme. Besonderes Glück aber, weit über die Singspielarien hinaus, machte er mit dem Leierkastenlied von Herrn Schmidt und seinen 7 heiratslustigen Töchtern, dessen 1. Strophe lautete: Herr Schmidt, Herr Schmidt, was kriegt denn Julchen mit? Ein Schleier und ein Federhut, das kleidet Julchen gar zu gut. Dies Lied von Herrn Schmidt und seinen Töchtern war das Entzücken Kunikis, das verstand sich von selbst. Aber auch Schulze Woytasch versicherte jedem, der es hören wollte: Für Hradscheck ist mir nicht bange. Der kann ja jeden Tag aufs Theater. Ich habe Beckmann gesehen. Nun ja, Beckmann ist gut, aber Hradscheck ist besser. Er hat noch sowas, ja, wie soll ich sagen, er hat noch sowas, was Beckmann nicht hat. Ede, der mittlerweile das Geschäft versah, passte gut auf den Dienst. Und nur in der Stunde von 1 bis 2, wo sich kaum ein Mensch im Laden sehen ließ, gefiel er sich darin, den Herrn zu spielen und ganz so wie Hradscheck zu tun pflegte, mit auf den Rücken gelegten Händen im Garten auf und ab zu gehen. Das tat er auch heute wieder. Zugleich aber rief er nach Jakob und trug ihm auf, und zwar in ziemlich befehlshaberischem Tone, dass er einen neuen Reifen um die Wassertonne legen solle. Dann sah er nach den Starkästen am Birnbaum und zog einen Zweig zu sich herab, um noch eine der nachgereiften Franzosenbirnen zu pflücken. Es war ein Prachtexemplar, in das er sofort einbiss. Als er aber den Zweig wieder losließ, sah er, dass die Jeschke drüben am Zaune stand. »Tag, Ede!« »Tag, Mutter Jeschke!« »Na, schmeckt es?« »Wie, warum nicht? Ist ja ne Malvasia.« »Ja, für dem wird ne Malvasia. Aber was nu?« »Nu is et ne Franzosenbär. Ich weet wohl. Aber stats ja all ein.« »Ja, wer weet, Ede?« »Da ist nun so wat mang. Hast du noch nix magt?« Der Junge ließ erschreckt die Birne fallen. Das alte Weib aber bückte sich danach und sagte: »Ich mein ja nicht der Bär. Ich mein Sünsten.«
1: »Wat denn? Wo denn?«
2: »Na, so rüm um Tus.«
0: »Nee, Mutter Jeschke.
2: Und auch nicht un in Keller?
0: Hast noch nix sehen oder hört?«
2: »Nee, Mutter Jeschke, man blut. Und grabst auch nicht?«
0: Der Junge war ganz blass geworden.
2: »Ja, Mutter Jeschke, mal wie mi so. Mal wie mi so, als hüll mi wat an der Hacken. Ja, ich glöwet grabst.«
0: Die Jeschke sah ihren Zweck erreicht und lenkte deshalb geschickt wieder ein. »Ede, du bist ne Bangbüchs. Ich heb ja mans Borst. Ist ja man all dumm Tüch.« Und damit ging sie wieder auf ihr Haus zu und ließ den Jungen stehen. 3 Tage danach war Hradscheck wieder aus Berlin zurück. In vergnüglicherer Stimmung als seit lange. Denn er hatte nicht nur alles Geschäftliche glücklich erledigt, sondern auch die Bekanntschaft einer jungen Dame gemacht, die sich seiner Person wie seinen Heiratsplänen geneigt gezeigt hatte. Diese junge Dame war die Tochter aus einem Destillationsgeschäft, groß und stark, mit etwas hervortretenden, immer lachenden Augen, eine Vollblut-Berlinerin. Forsch und fidel war ihre Losung, der auch ihre Lieblingsredensart, ach, das ist ja zum Totlachen, entsprach. Also, Hradscheck war in bester Stimmung. Und ein Ausdruck derselben war es, dass er diesmal mit einem besonders großen Vorrat von Berliner Witzliteratur nach Tschechien zurückkehrte. Darunter eine komische Romanze, die letzten Sonntag erst vom Hofschauspieler Rüdling im Konzertsaale des Königlichen Schauspielhauses vorgetragen worden war. Und er feierte Triumphe, die fast noch größer waren, als er zu hoffen gewagt hatte. Kunicke brüllte vor Lachen und bot den dreifachen Preis, wenn ihm Hradscheck das Büchelchen ablassen wolle. Das müsse er seiner Frau vorlesen, wenn er nach Hause komme, diese Nacht noch. Sowas sei noch gar nicht da gewesen. Und dann sagte Schulze Woytasch, ja, die Berliner, ich weiß nicht. Und wenn mir einer 1000 Taler gebe, sowas könnt ich nicht machen. Es sind doch verflixte Kerls. Und als man sich endlich ausgetobt und ausgejubelt hatte, nur Woytasch als Dorfobrigkeit sah etwas missbilligend drein, sagte Quas, Kinder, sowas haben wir nicht alle Tage, denn Hradscheck kommt nicht alle Tage von Berlin. Und denke deshalb, wir machen noch eine Bowle. 3 Mosel, eine Rheinwein, eine Burgunder. Und nicht zu süß, sonst haben wir morgen Kopfweh. Es ist erst 11:30, fehlen noch 5 Minuten. Und wenn wir uns ranhalten, machen wir um Mitternacht die Nagelprobe. Bravo, stimmte man ein, aber nicht zu früh, Mitternacht ist zu früh. Und Hradscheck erhob sich, um Ede, der verschlafen im Laden auf einem vorgezogenen Zuckerkasten saß, in den Keller zu schicken und die 5 Flaschen heraufholen zu lassen. Und pass auf, Ede, der Burgunder liegt durcheinander, roter und weißer. Der mit dem grünen Lack ist es. Ede rieb sich den Schlaf aus den Augen, nahm Licht und Korb und hob die Falltür auf, die zwischen den übereinander gepackten Ölfässern, und zwar an der einzig frei gebliebenen Stelle, vom Flur her in den Keller führte. Nach ein paar Minuten war er wieder oben und klopfte vom Laden her an die Tür, zum Zeichen, dass alles da sei. »Gleich«, rief der wie gewöhnlich mitten in einem Vortrage steckende Hradscheck, »gleich«, und trat erst, als er seinen Satz beendet hatte, von der Weinstube her in den Laden. Hier schob er sich eine schon vorher aus der Küche heranbeorderte Terrine bequem zurecht und griff nach dem Korkzieher, um die Flasche aufzuziehen. Als er aber den Burgunder in die Hand nahm, gab er dem Jungen, halb ärgerlich, halb gutmütig, einen Tipp auf die Schulter und sagte, »Bist ein Döskopp, Ede. Mit grünem Lack, hab ich gesagt.« Und das ist gelber. Geh und hol eine richtige Flasche. Wer es nicht im Kopf hat, muss es in den Beinen haben. Ede rührte sich nicht. Nun, Junge, wird es, mach flink. Ich geh nicht.
1: Du gehst nicht?
0: Warum nicht?
1: Et spökt.
0: Wo?
1: Un. Un in Keller.
0: Junge, bist du verrückt?
1: Ich glaube, dir steckt schon der Mitternachtsgrusel im Leibe. Rufe Jakob. Oder nein, der ist schon zu Bett. Rufe Male, die soll kommen und dich beschämen. Aber lass nur. Und dabei ging er selber bis an die Küchentür und rief hinaus, Male! Die Gerufene kam. Geh in den Keller, Male.
2: Nee, Herr Hradscheck, ich geh nicht.
1: Auch du nicht?
0: Warum nicht?
2: Et spökt.
1: »Ins 3 Deibels Namen, was soll der Unsinn?«
0: Und er versuchte zu lachen. Aber er hielt sich dabei nur mit Mühe auf den Beinen, denn ihn schwindelte. Zu gleicher Zeit empfand er deutlich, dass er kein Zeichen von Schwäche geben dürfe, vielmehr umgekehrt bemüht sein müsse, die Weigerung der beiden ins Komische zu ziehen. Und so riss er denn die Tür zur Weinstube weit auf und rief hinein, »Eine Neuigkeit, Kunicke!«
1: Nu, was gibt's? Unten spukt es. Ede will nicht mehr in den Keller und Male natürlich auch nicht. Es sieht schlecht aus mit unserer Bohle. Wer kommt mit? Wenn zwei kommen, spukt es nicht mehr. Wir alle, schrie Kunicke, wir alle. Das gibt einen Hauptspaß. Aber Ede muss auch mit. Und bei diesen Worten, eines der zur Hand stehenden Lichter nehmend, zogen sie, mit Ausnahme von Wojtasch, dem das Ganze misshakte, brabbelnd und plärrend und in einer Art Prozession, als ob einer begraben würde, von der Weinstube her durch Laden und Flur und stiegen langsam und immer einer nach dem anderen die Stufen der Kellertreppe hinunter. »Alle Wetter, ist das ein Loch«, sagte Quas, als er sich unten umguckte. »Hier kann einem ja gruselig werden.« »Nimm nur gleich ein paar mehr mit, Ratschek, das hilft. Je mehr Fidelität, je weniger Spuk.« Und bei solchem Gespräch, in das Ratschek einstimmte, packten sie den Korb voll und stiegen die Kellertreppe wieder hinauf. Oben aber warf Kunicke, der schon stark angeheitert war, die schwere Falltür zu, dass es durch das ganze Haus hindröhnte.
0: »So,
1: nu sitzt er drin.«
0: »Wer?«
1: »Na wer? Der Spuk!«
0: Alles lachte. Das Trinken ging weiter, und Mitternacht war lange vorüber, als man sich trennte.
1: Ratschek, sonst mäßig, hatte mit den anderen um die Wette getrunken, bloß um eine ruhige Nacht zu haben. Das war ihm auch geglückt. Und er schlief nicht nur fest, sondern auch weit über seine gewöhnliche Stunde hinaus. Erst um 8 Uhr war er auf. Male brachte den Kaffee, die Sonne schien ins Zimmer und die Sperlinge, die das aus den Häckselsäcken gefallene Futterkorn aufpickten, flogen, als sie damit fertig waren, aufs Fensterbrett und meldeten sich. Ihre Zwitschertöne hatten etwas Heiteres und Zutrauliches, das dem Hausherrn, der ihnen reichlich Semmelkrume zuwarf, unendlich wohltat. Ja, fast war's ihm, als ob er ihren Morgengruß verstände. »Schöner Tag heute, Herr Ratschek. Frische Luft, alles leicht nehmen.« Er beendete sein Frühstück und ging in den Garten. Zwischen den Buchsbaumrabatten stand viel Rittersporn, halb noch in Blüte, halb schon in Samenkapseln, und er brach eine der Kapseln ab und streute die schwarzen Körnchen in seine Handfläche. Dabei fiel ihm wie von ungefähr ein, was ihm Mutter Jeschke vor Jahr und Tag einmal über Farnkrautsamen und sich unsichtbar machen gesagt hatte. Farnkrautsamen in die Schuh gestreut, aber er mochte es nicht ausdenken und sagte, während er sich auf eine neuerdings um den Birnbaum herum angebrachte Bank setzte, Farnkrautsamen, nun fehlt bloß noch das Licht vom ungeborenen Lamm, alles Altweiberschwatz. Und wahrhaftig, ich werde noch selber ein altes Weib. Aber da kommt sie. Wirklich, als er so vor sich hin redete, kam die Jeschke zwischen den Spargelbeeten auf ihn zu.
0: Da, Kratschek. Wie geidet?
1: Sie kümmen ja gar nicht mehr.
0: Ja, Mutter Jeschke, wo soll die Zeit herkommen? Man hat eben zu tun. Und der Ede wird immer dummer.
1: »Aber setzen Sie sich. Hierher. Hier ist Sonne.«
0: »Nee, Lordensmann, Ratschek, Lordensmann. Ich sit schon so fehl. Aber sie mitten sitten blieben.« Und dabei malte sie mit ihrem Stock allerlei Figuren in den Sand.
1: Ratschek sah ihr zu, ohne seinerseits das Wort zu nehmen. Und so fuhr sie nach einer Pause fort.
0: »Ja, fehl to don is wohl.
1: Wir ja gis den Wetterklock ein. Kunicke kun wohl Wetter nicht loskommen, den kenn ich. Na, sien Vater, de ol Kunicke wir auch so. Man blot noch in beten mir.«
0: »Ja«, lachte Ratschek, »spät war es. Und denken Sie sich, Mutter Jeschke, Klock 12 oder so herum, sind wir noch 5 Mann hoch in den Keller gestiegen.
1: Und warum?
0: Weil der Ede nicht mehr wollte.
1: Nu sü eins.
0: Und worum will er nicht?
1: Weil's unten spuke.
0: Der Junge war wie verdreht mit seinem ewigen »et spökt« und »et krapscht«. Und weil er dabei blieb und wir unsere Bohle doch haben wollten, so sind wir am Ende selber gegangen. »Nu sü eins«, wiederholte die Alte, »hätten em seine Mulschell geben.«
1: »Wollte ich auch.«
0: Aber als er so dastand und zitterte, da konnte ich nicht. Und dann dachte ich auch, ach, wat, Ratschek, ist ja all dumm Tüch. Und wenn etwas ist, na, dann müdde de Franzos sein.
3: Der Franzose?
0: Ja, de Franzos. Gucken's mal. De Iert geht hier so'n beten dahl. He mag wohl ein beten rutscht sinn. »Rutscht Sinn«, wiederholte Ratschek und lachte mit der Alten um die Wette. »Ja, der Franzos ist gerutscht, alles gut. Aber wenn ich nur den Jungen erst wieder in Ordnung hätte, der macht mir das ganze Dorf rebellisch. Und wie die Leute sind, wenn sie von Spuk hören, da wird ihnen ungemütlich. Und dann kommt zuletzt auch die dumme Geschichte wieder zur Sprache, Sie wissen ja.«
3: »Woll?«
0: »Ich weet.« »Und dann, Mutter Jeschke, Spuk ist Unsinn. Natürlich. Aber es gibt doch welche, ja, ja, es gibt doch welche, die sagen, Spuk ist nicht Unsinn. Wer hat nun recht? Nun mal heraus mit der Sprache.« Der Alten entging nicht, in welcher Pein und Beklemmung Ratschek war, weshalb sie, wie sie stets zu tun pflegte, mit einem Ja antwortete, das ebenso gut ein Nein und mit einem Nein, das ebenso gut ein Ja sein konnte. »Mein Leif, Ratschek«, begann sie, »Sie wollen wat weten von mir.«
3: »Ja, wat weet ich?«
0: »Spök. Geben mocket ja wohl so wat. Und am Ende auch wird er nicht. Und ich sag immer, wie er sich ruhlt, für den is et wat. Und wie er sich nicht ruhlt, für den ist es nix.«
3: Ratschek, der mit gespanntester Aufmerksamkeit gefolgt war, nickte zustimmend, während die sich plötzlich neben ihn setzende Alte mit wachsender Vertraulichkeit fortfuhr. »Ich will se verzecken, Ratschek. Man mögt man bloß Courage hebben, und se hebben ja. Wat is Spök? Spök, dat's grad so, als wenn de Müs knabbern. Wir immerhin hört, na, de schleppt nicht. Wir aber's so bi sich säcken deit, na, warum sollen sie nicht knabbern? De schleppt.« Und bei diesen Worten erhob sie sich rasch wieder und ging zwischen den Beeten hin auf ihre Wohnung zu. Mit einem Mal aber blieb sie stehen und wandte sich wieder, wie wenn sie was vergessen habe. »Hören's, Ratschek, wat ich sie noch säcken wohl. Und Line kümmt auch wieder. Sie hätt gestern schreven. Wat mien's? De wir so wat für se?«
0: »Geht nicht, Mutter Jeschke. Was würden die Leute sagen? Und is auch eben erst ein Jahr.«
3: »Woll?«
0: »Aber se kümmt ook erst um Martini rüm. Und denn, Ratschek, se brugen se ja nicht glicks tüfrien.«
3: »De Franzos is rutscht«, hatte die Jeschke gesagt und war dabei wieder so sonderbar vertraulich gewesen. Alles mit Absicht und Berechnung. Denn wenn das Gespräch auch noch nachwirkte, darin ihr vor länger als einem Jahr ihr sonst so gefügiger Nachbar mit einer Verleumdungsklage gedroht hatte, so konnte sie trotz alledem von der Angewohnheit nicht lassen, in dunklen Andeutungen zu sprechen, als wisse sie was und halte nur zurück.
1: »Verdammt«, murmelte Ratschek vor sich hin, »und dazu der Ede mit seiner ewigen Angst.«
3: Er sah deutlich die ganze Geschichte wieder lebendig werden. Und ein Schwindel ergriff ihn, wenn er an all das dachte, was bei diesem Stande der Dinge jeder Tag bringen konnte. Das geht nicht so weiter. Er muss weg. Aber wohin? Und bei diesen Worten ging Ratschek auf und ab und überlegte. Wohin? Es heißt, er liege in der Oder. Und dahin muss er. Je eher, je lieber. Heute noch. Aber ich wollte, dies Stück Arbeit wäre getan. Damals ging es besser, das Messer saß mir an der Kehle. Aber jetzt,
1: Wahrhaftig, das Einbetten war nicht so schlimm, als es das Umbetten ist. Und von Angst und Unruhe getrieben, ging er auf den Kirchhof und trat an das Grab seiner Frau. Da war der Engel mit der Fackel, und er las die Inschrift. Aber seine Gedanken konnten von dem, was er vorhatte, nicht los. Und als er wieder zurück war, stand es fest. Ja, heute noch. Was du tun willst, tue bald. Und dabei sah er nach, wie's geschehen müsse.
3: Wenn ich nur etwas Farnkraut hätte. Aber wo gibt es Farnkraut hier? Hier wächst ja bloß Gras und Gerste, weiter nichts. Und ich kann doch nicht 10 Meilen in der Welt herumkutschieren, bloß um mit einem großen Busch Farnkraut wieder nach Hause zu kommen. Und warum auch? Unsinn ist es doch.
1: Er sprach noch so weiter. Endlich aber entsann er sich, in dem benachbarten Gusower Park einen ganzen Wald von Farnkraut gesehen zu haben. Und so rief er denn in den Hof hinaus und ließ anspannen. Um Mittag kam er zurück. Und vor ihm, auf dem Rücksitze des Wagens, lag ein riesiger Farnkrautbusch. Er kratzte die Samenkörnchen ab und tat sie sorglich in eine Papierkapsel und die Kapsel in ein Schuhfach. Dann ging er noch einmal alles durch, was er brauchte, trug das Grabscheit, das für gewöhnlich neben der Gartentür stand, in den Keller hinunter und war wie verwandelt, als er mit diesen Vorbereitungen fertig war. Er pfiff und trällerte vor sich hin und ging in den Laden. »Ede, du kannst heute Nachmittag ausgehen. In Gusow ist Jahrmarkt mit Karussell und sind auch Kunstreiter da, das heißt Seiltänzer. Ich habe heute Vormittag das Seil spannen sehen.« Und vor 8 brauchst du nicht wieder hier zu sein. Da, nimm, das ist für dich. Und nun amüsiere dich gut. Und ist auch eine Waffelbude da, mit Eierbier und Punsch. Aber hübsch mäßig, nicht zu viel, hörst du, keine Dummheiten machen.
3: Ede strahlte vor Glück, machte sich auf den Weg und war 8 wieder da. Zugleich mit ihm kamen die Stammgäste, die wie gewöhnlich ihren Platz in der Weinstube nahmen. Einige hatten schon erfahren, dass Hradscheck am Vormittag in Gusow gewesen und mit einem großen Busch Farnkraut zurückgekommen sei.
0: »Was du nur mit dem Farnkraut willst?« fragte Kunicke.
1: »Anpflanzen.«
0: »Ach, das wuchert ja. Wenn das 3 Jahre in deinem Garten steht, weißt du vor Unkraut nicht mehr, wo du hin sollst.« »Das soll es auch.« Ich will einen hohen Zaun davon ziehen, und je rascher es wächst, desto besser. Na, sieh dich vor damit. Das ist wie die Wasserpest. Wo sich das mal eingenistet hat, ist kein Auskommen mehr. Und vertreib dich am Ende von Haus und Hof.
1: Alles lachte, bis man zuletzt auf die Kunstreiter zu sprechen kam und an Hradscheck die Frage richtete, was er denn eigentlich von ihnen gesehen habe. Bloß das Seil. Aber Ede, der heute Nachmittag da war, der wird wohl Augen gemacht haben. Und nun erzählte Hradscheck des Breiteren, dass der, dem die Truppe jetzt gehöre, des alten Kolter Schwiegersohn sei. Ja, die Frau desselben nenne sich noch immer nach dem Vater und habe den Namen ihres Mannes gar nicht angenommen. Er sagte das alles so hin, wie wenn er die Kolters ganz genau kenne, was den Ölmüller zu verschiedenen Fragen über die berühmte Seiltänzerfamilie veranlasste. Denn Springer und Kunstreiter waren Quasens unentwegte Passion, seit er als 20-jähriger Junge mal auf dem Punkte gestanden hatte, mit einer Kunstreiterin auf und davon zu gehen. Seine Mutter jedoch hatte Wind davon gekriegt und ihn nicht bloß in den Milchkeller gesperrt, sondern auch den Direktor der Truppe gegen ein erhebliches Geldgeschenk veranlasst, die gefährliche Person bis nach Reppen hin vorauszuschicken. All das, wie sich denken lässt, gab auch heute wieder Veranlassung zu vielfachen Neckereien und umso mehr, als Quas ohnehin des Vorzugs genoss, Stichblatt der Tafelrunde zu sein.
0: »Aber was ist das mit Kolter?« fragte Kunicke. »Du wolltest von ihm erzählen, Hradscheck. Ist es ein Reiter oder ein Springer?«
1: »Bloß ein Springer. Aber was für einer!« Und nun fing Hradscheck an,
3: eine seiner Hauptgeschichten zum Besten zu geben, die vom alten Kolter nämlich, der anno 14 schon sehr berühmt und mit in Wien auf dem Kongress gewesen sei. So war Hradscheck mit Beifall belohnt worden und hatte von Viertelstunde zu Viertelstunde noch vieles andere zum Besten gegeben, bis endlich um 11 die Stammgäste das Haus verließen. Ede war schon zu Bett geschickt. Und in dem weiten Hause herrschte Todesstille. Hradscheck schritt auf und ab in seiner Stube, musste sich aber setzen, denn der Aufregungen dieses Tages waren so viele gewesen, dass er sich, trotz fester Nerven, einer Ohnmacht nahe fühlte. Solange er drüben Geschichten erzählt hatte, munterer und heiterer, so wenigstens schien es als je zuvor, war kein Tropfen Wein über seine Lippen gekommen. Jetzt aber nahm er Cognac und Wasser und fühlte, wie Kraft und Entschlossenheit ihm rasch wiederkehrten. Er ging auf das Schubfach zu, drin er das Kapselchen versteckt hatte, zog gleich danach seine Schuhe aus und pulverte von dem Farnkrautsamen hinein. So, und nun stand er wieder in seinen Schuhen und lachte. »Will doch mal die Probe machen!« Wenn ich jetzt unsichtbar bin, muss ich mich auch selber nicht sehen können. Und das Licht zur Hand nehmend, trat er vor den schmalen Trumeau mit dem weißlackierten Rahmen und sah hinein. Und nickte seinem Spiegelbilde zu. »Guten Tag, Abel Hradscheck. Wahrhaftig, wenn alles so viel hilft wie der Farnkrautsamen, so werde ich nicht weit kommen und bloß noch das angenehme Gefühl haben, ein Narr gewesen zu sein und ein Dummkopf, den ein altes Weib genasführt hat. Verdammte Hexe! Warum lebt sie? Wäre sie weg, so hätte ich längst Ruhe und brauchte diesen Unsinn nicht. Und brauchte nicht...« Ein Grusel überlief ihn, denn das Furchtbare, was er vorhatte, stand mit einem Male wieder vor seiner Seele. Rasch aber bezwang er sich. Eins kommt aus dem anderen, wer A sagt, muss B sagen. Und als er so gesprochen und sich wieder zurechtgerückt hatte, ging er auf einen kleinen Eckschrank zu und nahm ein Laternchen heraus, das er sich schon vorher durch Überkleben mit Papier in eine Art Blendlaterne umgewandelt hatte. Die Alte drüben sollte den Lichtschimmer nicht wieder sehen und die nicht zum wievielten Male mit ihrem »Ich weet nicht, Hradscheck, wird in de Stuf oder wird in Keller« in Wut und Verzweiflung bringen. Und nun zündete er das Licht an, knipste die Laternentür wieder zu und trat rasch entschlossen auf den Flur hinaus. Was er brauchte, darunter auch ein Stück alter Teppich aus langen Tuchstreifen geflochten, lag längst unten in Bereitschaft. »Vorwärts, Hradscheck!« Und zwischen den großen Ölfässern hin ging er bis an den Kellereingang, hob die Falltür auf und stieg langsam und vorsichtig die Stufen hinunter. Als er aber unten war, sah er, dass die Laterne trotz der angebrachten Verblendung viel zu viel Licht gab und nach oben hin, wie aus einem Schlot, einen hellen Schein warf. Das durfte nicht sein. Und so stieg er die Treppe wieder hinauf, blieb aber in halber Höhe stehen und griff bloß nach einem ihm in aller Bequemlichkeit zur Hand liegenden Brett, das hier an das nächstliegende Ölfass herangeschoben war, um die ganze Reihe der Fässer am Rollen zu verhindern. Es war nur schmal, aber doch gerade breit genug, um unten das Kellerfenster zu schließen. Nun mag sie sich drüben die Augen ausgucken. Meinetwegen, durch ein Brett wird sie ja wohl nicht sehen können. Ein Brett ist besser als Farnkrautsamen. Und damit schloss er die Falltür und stieg wieder die Stufen hinunter. Ede war früh auf und bediente seine Kunden. Dann und wann sah er nach der kleinen, im Nebenzimmer hängenden Uhr, die schon auf 7:45 zeigte, wo der Alte nur bleibt. Ede durfte die Frage schon tun, denn für gewöhnlich erschien Hradscheck mit dem Glockenschlage 7, wünschte guten Morgen
0: und öffnete die nach der Küche führende kleine Tür, was für die Köchin allemal das Zeichen war, dass sie den Kaffee bringen solle. Heute aber ließ sich kein Radzeck sehen. Und als es nah an 9 heran war, steckte statt seiner nur Male den Kopf in den Laden hinein und sagte, »Wohin man blieft, Ede?« »Weht nicht?« »Ich will gein und in Beten an sine Dörr bullern.« »Jo, dat do man.« Und wirklich, Male ging, um ihn zu wecken. Aber sie kam in großer Aufregung wieder. »He ist nicht do. Nicht in de Föhrun, ook nicht in de Hinnerstuf. Eins oben und keine Dörr to.« »Und sin Bett?« fragte Ede. »Eins glatt und ungeknüllt. He ist go nicht inwest.« Ede kam nun auch in Unruhe. Was war zu tun? Er wie Male hatten ein unbestimmtes Gefühl, dass etwas ganz Absonderliches geschehen sein müsse, worin sie sich durch den schließlich ebenfalls erscheinenden Jakob nur noch bestärkt sahen. Nach einigem Beraten kam man überein, dass Jakob zu Kunicke hinübergehen und wegen des Abends vorher anfragen solle. Kunicke müsse es wissen, der sei immer der Letzte. Male dagegen solle rasch nach dem Krug laufen, wo Gendarm Gehlhaar um diese Stunde zu frühstücken und der alten Krügerschen, die manchen Sturm erlebt hatte, schöne Dinge zu sagen pflegte. Das geschah denn auch alles, und keine Viertelstunde, so sah man Gehlhaar die Dorfstraße herunterkommen, mit ihm Schulze Wojtasch, der sich einer abzuhaltenden Versammlung halber zufällig ebenfalls im Kruge befunden hatte. Vor Ratscheks Tür trafen beide mit Kunicke zusammen, man begrüßte sich stumm und überschritt mit einer gewissen Feierlichkeit die Schwelle. Drin im Hause hatte sich mittlerweile die Szene verändert. Ede, der noch eine Zeit lang in allen Ecken und Winkeln umhergesucht hatte, stand jetzt, als die Gruppe sich näherte, mitten auf dem Flur und wies auf ein großes Ölfass, das um ein geringes vorgerollt war, nur 2 Finger breit, nur bis an den großen Eisenring, aber doch gerade weit genug, um die Falltür zu schließen. »Da sit he in«, schrie der Junge.
1: »Schrei nicht so«, fuhr ihn Schulze Wojtasch an.
0: Und Kunicke setzte mit mehr Derbheit, aber auch mit größerer Gemütlichkeit hinzu.
1: »Hals, Maul, Junge!«
0: Dieser jedoch war nicht zur Ruhe zu bringen. Und sein bisschen Schläfenhaar immer mehr in die Höhe schiebend, fuhr er in demselben Weinertone fort. »Ich weet alles, dat's de Spök. De Spök het da em Krapsch. Und denn wohl he ruht und kundig.« Um diese Zeit war auch Exelius aus der Pfarre herübergekommen, leichenblass und so von Ahnungen geängstigt, dass er, als man das Fass jetzt zurückgeschoben und die Falltür geöffnet hatte, nicht mit hinuntersteigen mochte, sondern erst in den Laden und gleich danach auf die Dorfstraße hinaustrat. Gehlhaar und Schulze Wojtasch, schon von Amts wegen auf bessere Nerven gestellt, hatten inzwischen ihren Abstieg bewerkstelligt, während Kunicke mit einem Licht in der Hand von oben her in den Keller hineinleuchtete. Da nicht viele Stufen waren, so konnte er das Nächste bequem sehen. Unten lag Radzeck, allem Anscheine nach tot. Ein Grabscheit in der Hand, die zerbrochene Laterne daneben. Unser alter Anno 13er sah sich bei diesem Anblick seiner gewöhnlichen Gleichgültigkeit entrissen, erholte sich aber und kroch, unten angekommen, in Gemeinschaft mit Gehlhaar und Wojtasch auf die Stelle zu, wo hinter einem Lattenverschlage der Weinkeller war. Die Tür stand auf, etwas Erde war aufgegraben und man sah Arm und Hand eines hier verscharrten. Alles andere war noch verdeckt, aber freilich, was sichtbar war, war gerade genug, um alles Geschehene klarzulegen. Keiner sprach ein Wort, und mit einem scheuen Seitenblick auf den entseelt am Boden liegenden stiegen alle 3 die Treppe wieder hinauf. Auch oben, Wo sich Eccelius ihnen wieder gesellte, blieb es bei wenig Worten. Was schließlich nicht Wunder nehmen konnte, waren doch alle, mit alleiniger Ausnahme von Geelhaar, viel zu befreundet mit Hradscheck gewesen, als dass ein Gespräch über ihn anders als peinlich hätte verlaufen können. Peinlich und mit Vorwürfen gegen sich selbst gemischt. Warum hatte man bei der gerichtlichen Untersuchung nicht besser aufgepasst, nicht schärfer hingesehen? Warum hatte man sich hinters Licht führen lassen? Nur das Nötigste wurde festgestellt. Dann verließ man das durch so viele Jahre hin mit Vorliebe besuchte Haus, das nun für jeden ein Haus des Schreckens geworden war. Kunicke schritt quer über den Damm auf seine Wohnung, Eccelius auf seine Pfarre zu. Wojtasch war mit ihm. Das Küstriner Gericht, hob Eccelius an, wird nur wenig noch zu sagen haben, alles ist klar. Und doch ist nichts bewiesen. Er steht vor einem höheren Richter. Wojtasch nickte. Höchstens noch, was aus der Erbschaft wird, bemerkte dieser und sah vor sich hin. Er hat keine Verwandte hier herum und die Frau, so mir recht ist, auch nicht. Vielleicht, dass es der Polsche wiederkriegt. Aber das werden die Tschechiner nicht wollen. Eccelius erwiderte, das alles macht mir keine Sorge. Was mir Sorge macht, ist bloß das. Wie kriegen wir ihn unter die Erde und wo? Sollen wir ihn unter die guten Leute legen? Das geht nicht. Das leiden die Bauern nicht und machen uns eine Kirchhofsrevolte. Und was das Schlimmste ist, haben auch Recht dabei. Und sein Feld wird auch keiner dazu hergeben wollen. Eine solche Stelle mag niemand auf seinem ehrlichen Acker haben. Ich denke, sagte der Schulze, wir bringen ihn auf den Kirchhof. Bewiesen ist am Ende nichts. Im Garten liegt der Franzos und im Keller liegt der Polsche. Wer will sagen, wer ihn dahin gelegt hat? Keiner weiß es, nicht einmal die Jeschke. Schließlich ist alles bloß Verdacht. Auf den Kirchhof muss er also. Aber seid ab, wo die Nesseln stehen und der Schutt liegt. Und das Grab der Frau? Fragte Eccelius. Was wird aus dem? Und aus dem Kreuz? Das werden sie wohl umreißen. Da kenne ich meine Tschechiner. Und dann müssen wir tun, Herr Pastor, als sähen wir's nicht. Kirchhofsordnung ist gut, aber der Mensch verlangt auch seine Ordnung. Brav, Schulze Wojtasch, sagte Eccelius und gab ihm die Hand. Immers Herz auf dem rechten Fleck. Geelhaar war im Hradscheck'schen Hause zurückgeblieben. Er hatte den Polizei kehr mich nicht dran und machte nicht viel von der Sache. Was war es denn noch groß? Ein Fall mehr. Darüber ging die Welt noch lange nicht aus den Fugen. Und so ging er denn in den Laden, legte die Hand auf Edes Kopf und sagte, »Hör, Ede, das war heute ein bisschen scharf. So zwei Dodige gleich morgens um 9. Na, schenk mal was ein. Was nehmen wir denn?«
2: »Na, nen Rum, Herr Geelhaar.«
0: »Nee, Rum ist mir heute zu schwach. Gib erst einen Cognac und dann einen Rum.«
3: Ede schenkte mit zitternder Hand ein, Geelhaars Hand aber war umso sicherer. Als er ein paar Gläser geleert hatte, ging er in den Garten und spazierte drin auf und ab, als ob nun alles sein wäre. Das ganze Grundstück erschien ihm wie herrenloser Besitz, darin man sich ungeniert ergehen könne. Die Jeschke, wie sich denken lässt, ließ auch nicht lang auf sich warten. Sie wusste schon alles, und sah mal wieder über den Zaun.
0: »Tag, Geelhaar!« »Tag, Mutter Jeschke!« »Nu, was macht Line?«
2: »Dei kümmt, Tomatini. Se bruckt sich ja nun nicht mehr durch Ruhlen.«
0: »Vor Hradscheck?« lachte Geelhaar.
2: »Ja, vor Hradscheck. Aber es nun sitte jo fast.«
0: »Das tut er. Und gefangen in seiner eigenen Falle.«
2: »Ja, ja.«
0: »De Ulfoss! Nun kümmt er nicht, wer da ruht.
1: Fien wir he, aber es tau fien.
3: Lott man sehen.
1: Was noch geschehen musste, geschah still und rasch. Und schon um die 9. Stunde des folgenden Tages trug Eczelius nachstehende Notiz in das Tschechiner Kirchenbuch ein. Heute, den 3. Oktober, früh vor Tagesanbruch, wurde der Kaufmann und Gasthofsbesitzer Abel Ratschek ohne Sang und Klang in den hiesigen Kirchhofsacker gelegt. Nur Schulze Wojtasch, Gendarm Gehlhaar und Bauer Kunicke wohnten dem stillen Begräbnisakte bei. Der Tote, so nicht alle Zeichen trügen, wurde von der Hand Gottes getroffen, nachdem es ihm gelungen war, den schon früher gegen ihn wach gewordenen Verdacht durch eine besondere Klugheit wieder zu beschwichtigen. Er verfing sich aber schließlich in seiner List und grub sich mit dem Grabscheit in der Hand, in demselben Augenblicke sein Grab, in dem er hoffen durfte, sein Verbrechen für immer aus der Welt geschafft zu sehen, und bezeugte dadurch aufs Neue die Spruchweisheit: Es ist nichts so fein gesponnen, es kommt doch alles an die Sonnen.
4: Unterm Birnbaum, Kriminalerzählung von Theodor Fontane, 4. und letzter Teil. Zuerst erschienen 1885 und Sie hörten hier bei uns eine Aufnahme mit Achim Höppner, eine Produktion des Bayerischen Rundfunks von 1998. Nächste Woche an dieser Stelle melden Nils Beinker und ich uns live aus Erlangen vom Poetinnenfest. 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September wieder jede Woche neu hier auf diesem Sendeplatz im Salon zu hören. Danke fürs Interesse, sagt Judith Heidkamp.

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3: 15 Uhr ist es, die Nachrichten des Bayerischen Rundfunks mit Karin Schumacher, die Übersicht. Klingbeil macht weiteren Vorstoß für Übergewinnsteuer auf EU-Ebene. Hubig will Schutz queerer Menschen ins Grundgesetz aufnehmen. Polizei fordert nach Ausschreitungen bei DFB-Pokal Konsequenzen. Das Wetter in Bayern wechselhaft bei 17 bis 23 Grad. Berlin. Wegen der anhaltend hohen Spritpreise hat Bundesfinanzminister Klingbeil einen neuen Vorstoß für eine Übergewinnsteuer auf EU-Ebene gemacht. Laut Medienberichten fordert er in einem Brief zusammen mit 5 europäischen Kollegen ein EU-weites Rahmenwerk, um Übergewinne von Mineralölfirmen zu besteuern. Überall auf der Welt wachse der Unmut über den Anstieg der Lebenshaltungspreise. Deshalb brauche man einen gemeinsamen Ansatz, heißt es in dem Papier. Es soll laut Spiegel auf Betreiben von Klingbeil zustande gekommen sein. Hintergrund ist, dass der SPD-Politiker den Koalitionspartner CDU/CSU nur unter der Bedingung von der Übergewinnsteuer überzeugen konnte, dass sie sich auf eine EU-weite Regelung stützt. Kiew. Bundesaußenminister Wadephul will kommende Woche mit seinem US-Kollegen Rubio über weitere diplomatische Bemühungen für Frieden in der Ukraine sprechen. Bei seinem Besuch in Kiew hat der CDU-Politiker gesagt, dass er darauf setze, dass die USA weiter bereit seien, eine aktive Rolle in den Verhandlungen mit der Ukraine zu spielen. Auch mit Frankreich und Großbritannien werde Deutschland im E3-Rahmen weiterhin sehr eng zusammenarbeiten. Berlin. Nach dem Anschlag auf den Berliner Christopher Street Day hat Bundesjustizministerin Hubig gefordert, den Schutz queerer Menschen ins Grundgesetz aufzunehmen. Die SPD-Politikerin sagte der Rheinischen Post, sie befürworte Artikel 3 Absatz 3, um ein Verbot der Diskriminierung aufgrund der sexuellen Identität zu ergänzen. Dieser verbietet bereits die Benachteiligung aufgrund von etwa Geschlecht, Religion oder Herkunft. Hubig betonte aber, dass in der Regierung dazu noch Gespräche nötig seien, vor allem mit Blick auf die Vorbehalte von CDU und CSU gegen eine entsprechende Grundgesetzänderung. Bunia. Im Kampf gegen das Ebola-Virus hat die Demokratische Republik Kongo mehr als 16.000 Dosen Impfstoff erhalten. Es ist ein erster Teil der insgesamt 70.000 Präparate, die die Weltgesundheitsorganisation WHO und Partner dem afrikanischen Land zugesagt haben. Der Impfstoff soll nach Einschätzung der WHO auch einen gewissen Schutz gegen die seltene Ebola-Variante Bundibugyo bieten. Bislang sind mehr als 2.500 Menschen in dem Land an den Folgen der Infektion gestorben. Berlin. Nach den schweren Ausschreitungen beim gestrigen Derby zwischen Mannheim und Kaiserslautern hat die Gewerkschaft der Polizei harte Strafen für die Täter und Konsequenzen für die beteiligten Vereine gefordert. Die Vorkommnisse seien unerträglich, sagte der GdP-Vorsitzende für den Bereich Bundespolizei Roßkopf der Rheinischen Post. Geldstrafen reichten hier allein nicht mehr aus. Seiner Ansicht nach hätten die Mannschaften aus dem DFB-Pokal disqualifiziert werden müssen. Roßkopf forderte außerdem, dass die Vereine die Kosten für die Polizeieinsätze übernehmen müssten. Fans hatten sich gestern mit Pyrotechnik beschossen und Gegenstände aufs Spielfeld geworfen. 35 Beamte und 85 Fans wurden verletzt. Das Wetter in Bayern? Wechselhaft mit Schauern und Gewittern, örtlich Starkregen möglich, windig bei 17 bis 23 Grad. Morgen und Montag meist trocken und sonnig, am Dienstag von Südwesten durchziehende Schauer oder Gewitter, 19 bis 25 Grad. 15.04 Uhr. Hier noch die Verkehrsmeldungen: A3 Passau Richtung Nürnberg zwischen Oberülsbach und Altdorf-Burgthann ein Unfall auf der linken Spur. A3 Würzburg Richtung Frankfurt zwischen Weibersbrunn und Hösbach 7 Kilometer Stau. A6 Nürnberg Richtung Pilsen zwischen dem Kreuz Nürnberg-Ost und dem Kreuz Altdorf ein Unfall. A7 Würzburg Richtung Fulda zwischen Bad Kissingen, Obertulba und Bad Brückenau-Volkers 5 Kilometer Stau. In Richtung Würzburg zwischen Fuldaer Dreieck und Bad Brückenau-Wildflecken 9 Kilometer Stau. A7 Ulm Richtung Füssen zwischen dem Dreieck Allgäu und Eu-Mittelberg. Ein Unfall auf der linken Spur. A8 München Richtung Salzburg zwischen Anger und Schwarzbach. 7 Kilometer stockender Verkehr. Und A94 Passau Richtung München zwischen Schwindeck und Dorfen. Ein Unfall auf der rechten Spur. Soweit die Verkehrsmeldungen.
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4: Grüß Sie, ich bin Stefan Parisius und sehr froh, dass ich mit Ihnen heute einen Ausflug nach Meran machen kann. Erstens, weil es da sowieso schön ist und zweitens, weil dort Ende Mai der Salzburger Stier verliehen worden ist. Der renommierteste Kabarettpreis im deutschen Sprachraum, verliehen von den öffentlich-rechtlichen Rundfunkanstalten in Deutschland, Österreich, der Schweiz und Südtirol. Seit 45 Jahren gibt es diesen Preis schon. Und eine lange Tradition hat es auch, dass an dem Abend vor der eigentlichen Preisverleihung eine Gala gefeiert wird, so auch in diesem Jahr. In diesem Galaabend hören wir jetzt in der Stunde in den Radiospitzen rein. Bestritten hat ihn eine Art Supergroup des österreichischen Kabaretts. Florian Schäuber, Robert Palfrader und Thomas Maurer sind als Solisten schon fixe Größen und zusammen treten sie unter dem Namen Wir Staatskünstler auf. Und los ging's mit einer hochkarätigen Österreich-Beschimpfung des Staatskünstler-Trios.
5: Elfriede Jelinek. Der kollektive Wille zur endlosen Unschuldigkeit der Österreicher führt dazu, dass sie die Schuld immerfort den anderen zuschieben, um sie ausgrenzen, vertreiben, vernichten zu können.
6: Peter Turini. Einen entscheidenden Bruch mit dem Faschismus hat es in Österreich nicht gegeben. Die Amerikaner wollten eine schuldfreie Zone in Europa schaffen. Und warum sollten die Österreicher dieses grandiose Angebot nicht annehmen? Wo es mit nichts anderem verbunden war, als mit einem schnellen Kostümwechsel, ein bisschen Devotheit und vielen Lügen.
7: Thomas Bernhard, die Österreicher insgesamt als Masse sind heute ein brutales und dummes Volk. Österreich selbst ist nichts als eine Bühne, auf der alles verlottert und vermodert und verkommen ist. 6,5 Millionen Debile und Tobsüchtige, die ununterbrochen aus vollem Hals nach einem Regisseur schreien. In jedem Österreicher steckt ein Massenmörder.
4: Damit wäre also auch schon mal klar, was die drei Herren unter Österreich, Staat und also auch Staatskünstler verstehen. Zwei von den dreien sind übrigens selber schon mit dem Salzburger Stier ausgezeichnet, nämlich Florian Schäuber und Thomas Maurer. Und Robert Palfrader, der hat auch eine ganz besondere Verbindung zu diesem Galaabend in Meran, denn seine Familie stammt aus der Gegend, und zwar aus dem Gardatal. Und wie gerade schon gehört, schonen sie nichts und niemanden. Einen Heimvorteil gibt es für sie nicht, eher im Gegenteil. Dafür aber eine schöne Gelegenheit, sich mit dem Begriff Nestbeschmutzer auseinanderzusetzen.
8: Im Ausland Nest beschmutzen, Wahnsinn. Das ist schon einmal eine extra Herausforderung für uns. Wobei man schon dazu sagen muss, der Begriff Nest beschmutzen ist ja an sich ein bisschen paradox. Ne? Man macht auf einen Dreck im Nest aufmerksam, will, dass dieser Dreck rausgeschmissen wird und wird dafür als Nestbeschmutzer bezeichnet.
9: Ja, so gesehen sind ja auch Eltern, die die Windeln ihrer Kleinstkinder wechseln wollen, Nestbeschmutzer.
10: Ja, also in der Natur ist es ja so, das Nest wird in der Regel von den eigenen Kindern angeschissen, die Vogeleltern sehen das und sagen halt, okay, was sollen sie sonst machen? Die können ja nicht einmal einen empörten Leserbrief an die Kronenzeitung schreiben.
9: Gut, für die Kronenzeitung wäre es auch nur dann interessant, wenn der Nestbeschmutzer ein Kuckuck ist, ne?
10: Weil?
9: Ja, Nestbeschmutzer mit Migrationshintergrund.
10: Ja. Stimmt.
8: Wobei, andererseits, an die Kronenzeitung schreibst nicht, wenn sie ins Nest geschissen haben, sondern ins Hirn.
9: Ja,
8: oder?
9: Stimmt.
10: Ja.
9: Ja.
10: Oder, ja. Jedenfalls läuft die Nestbeschmutzerdebatte in Österreich streng ritualisiert ab. Zunächst geht einmal der Nestbeschmutzer, meistens ein Staatskünstler, für den es ja ins Aufgabenportfolio fällt, hin, sieht zum Beispiel ein Gacki im Nest, denkt sich, das ist ein Gacki im Nest und sagt,
7: da ist ein Gacki im Nest.
10: Daraufhin sagt die Kronenzeitung,
11: wo, iss ich nix.
10: Daraufhin sagt der Staatskünstler,
7: aber ich seh's genau, da ist ein Gacki.
10: Darauf sagt die Kronenzeitung,
8: Gacki sagt man nicht.
10: Darauf sagt der Staatskünstler,
7: naja, oh ja, da ist ein Gacki.
10: Darauf sagt die Kronenzeitung,
7: Gusch, es schauen schon alle her.
10: Und das geht dann hin und her und her und hin und hin und her, bis alle recht schaffen, müde sind und gemeinsam was trinken gehen. Das Gacki selbst bleibt währenddessen selbstverständlich im Nest, beginnt allmählich zu vermodern, bis man den Eindruck gewinnen kann, es gehört irgendwie eh zum Nest dazu und letztlich sagen kann,
11: typisch Nest,
7: also typisch Gacki.
11: Sowas gibt's halt nur bei uns.
4: Kleine Übersetzungshilfe vielleicht an der Stelle für alle Nordbayern. Ein Gaggi ist das, was am Ende rauskommt. Also im Nest, auf dem Klo und sowieso. Nur damit wir sie alle an Bord haben, bei diesen Ausschnitten aus der Eröffnungsgala vom Salzburger Stier in Meran. Das Trio Wir Staatskünstler, das wir hier hören, gilt in Österreich als der politische Aufräumtrupp der Nation, der einen akribisch erarbeiteten Blick auf das Geschehen nicht nur in ihrem Land wirft. Die drei werden niemanden, der nicht mit der österreichischen Politik vertraut ist, außen vor lassen, denn gesellschaftspolitische Entwicklungen und Mechanismen, die zurzeit in Europa stattfinden, unterscheiden sich von Land zu Land höchstens minimal. Und an den Grenzen Europas machen die drei noch lange nicht Halt, wie die nächste Szene zeigt, die den jüngsten Friedensvorschlag von Donald Trump für die Ukraine kabarettistisch tiefer.

0: Eine Einbrecherbande bei uns im Haus.
1: Ja, aber das sind ja, wie Sie richtig sagen, das sind Ihre Einbrecher. Also warum versuchen Sie nicht am kurzen Weg, sich mit denen ins Einvernehmen zu setzen, anstatt dass Sie uns da ständig mit Notrufen segieren?
0: Mit denen kann man nicht reden, bitte. Die haben die oberen Stockwerke besetzt und dort alles zerstört.
1: Naja, aber das heißt, Erdgeschoss gehört Ihnen, also andere haben das nicht.
0: Sagen Sie mal, wollen Sie mich verarschen oder was? Bitte, die haben unsere Kinder als Geiseln genommen, ja? Und im Winter haben sie uns Gas und Strom abgedreht.
1: Ja, furchtbar, eine wirklich eine Tragödie, aber leider, wir sind da nicht zuständig.
0: Aha, warum sind Sie dann überhaupt gekommen?
1: Gut, dass Sie das ansprechen. Wir täten uns für Ihren Garten interessieren. Sie haben ja da einen ganzen Haufen von dieser seltenen Erden herumliegen und würden wir Ihnen abnehmen, kostenfrei, und im Gegenzug bei dieser Gelegenheit, also vielleicht mit Ihren Gästen, eine Art der Hausversammlung anberaumen, wo wir also als Schiedsrichter ein bisschen sagen haben, macht euch eine Hausordnung aus.
0: Danke. Also auf diese Hilfe kann ich wirklich verzichten. Ja, da frage ich lieber meine Nachbarn um Hilfe. Ja?
1: Mhm. Viel Glück, die haben wir bereits instruiert, dass sie bitte im Sinne der öffentlichen Ordnung sich zurückhalten sollen und generalpräventiv ihre Gäste besonders freundlich grüßen.
0: Da kennen Sie aber meine Nachbarn schlecht, ja? Die haben in den letzten Jahren ihre ganzen Haushaltsbudgets dafür verwendet, sich Alarmanlagen zuzulegen. Und jetzt wollen wir eine polizeiunabhängige Sicherheitstruppe gründen.
1: Ehrgeizig. Mach Sie aber darauf aufmerksam, spätestens in 3 Jahren zieht da im Nachbarhaus eh die Familie Kickl ein und da ob links die Mietverträge der Familien Macron und Merz wirklich verlängert werden, werden wir sehen, nicht? Aber ja, Sie können es probieren. Ich sage Ihnen nur, wenn Sie wirklich partout nicht in Frieden leben wollen.
0: Ja, was ist dann?
1: Dann ziehen Sie halt aus.

0: Wobei man schon sagen muss, Donald Trump, die zweite Staffel, schon ein bisschen komisch, oder? Weil das hat kein Serienproduzent der Welt ernsthaft in Auftrag gegeben. Hat. Weil stellen Sie sich einmal vor, Sie sind Chef von einem Streamingdienst und Sie bekommen von zwei Drehbuchautoren folgendes Exposé präsentiert.
1: Okay, verstehe ich das richtig. Der Hauptheld der Serie ist absolut bösartig, lügt krankhaft, ist geschminkt wie der Joker, vollkommen ungebildet und hat das Vokabular eines Sechsjährigen.
2: Ja, und genau. So ein Spritzer Demenz haben wir auch noch dazu gemischt.
1: Und warum genau soll der irgendeine Wahl gewinnen?
2: Ja, weil ihn die Leute lieben.
0: Ja, die sind ganz verrückt nach dem.
1: Aha, und das behaupten wir so einfach, ohne Erklärung.
0: Ja, genau, Überraschung.
2: Damit rechnet ja der Zuschauer nicht.
1: Aha, okay. Und sein oberster Wirtschaftsberater, ich meine...
2: Ja, bitte, Navarro, auf den, super, auf den bin ich stolz. Bitte.
1: Das ist ein vorbestrafter Ökonom, von dem vorher nie wer gehört hat und der sich in seinen Büchern auf einen frei erfundenen Experten beruft.
0: Genau, den hat er Ron Varro genannt. Also wenn das nicht lustig ist, dann weiß ich auch nicht.
2: Wortspiel! Also, Navarro, Ron Varro, Wortspiel!
1: Das ist nicht lustig.
0: Oh ja, natürlich ist das lustig, allein die Vorgeschichte. In Folge 2, schauen Sie mal nach, da sagt der Präsident seinem Schwiegersohn, er soll ihm einen obersten Wirtschaftsberater suchen, weil er als Präsident hat keine Zeit, er muss ja Golf spielen. Ne?
1: Ach Gott, das ist doch vollkommen den Hahn herbeigezogen.
2: Nein, das geht ja weiter. Und sein Schwiegersohn, der macht dann einfach die Startseite von Amazon auf und schaut, was gibt's überhaupt für Wirtschaftsbücher, und dann findet er einen. Das heißt Death by China. Denkst du, das wird dem Schwiegerpapa gefallen? Ja, Death by China. Und wer schon einen tollen Titel hat, der wird auch sofort oberster Wirtschaftsberater.
1: Ohne das Buch überhaupt gelesen zu haben.
0: Na sicher, das ist ja die Pointe, bitte.
1: Also bitte, na, Schluss. Okay, nehmen wir mal an, wir streichen das alles wegen kompletter Absurdität, ja? Dann ist ja der Rest immer noch komplett.

0: Komplett idiotisch, bitte. Er macht einen Impfgegner zum Gesundheitsminister, eine mutmaßliche russische Agentin zur Geheimdienstchefin.
1: Die kennt sich wenigstens aus.
0: Einen Alkoholiker mit Kreuzrittertätowierungen zum Verteidigungsminister.
1: Nein.
2: Kriegsminister.
0: Stopp. Diese ganze Iran-Folge, die ist ja völlig absurd. Auf die Blockade der Straße von Hormuz reagiert er mit der Blockade der Straße von Hormuz.
2: Also, Entschuldigung, das ist ein Copy-and-Paste-Fehler, oder?
1: Nein, das ist der komplette Mindfuck. Ja, David Lynch rotiert im Grab vor Neid.
0: Bitte, das ist kein Mindfuck, das ist ein Hirnschaß. Ja? Fetzen deppert, wer bitte soll sich sowas anschauen? Wer bitte soll uns das glauben? Und die Fortsetzungen sind ja immer blöder werden. Was soll der Scheiß da? Eroberung Grönlands?
2: Ja, wenn es so aufreizend mitten im Wasser liegt.
0: Annexion von Kanada?
1: Ja, wenn denn sonst, das liegt gleich daneben, da haben sie nicht weit.
0: Windmühlen verursachen Krebs?
3: Ja, das Gegenteil ist nicht bewiesen.
0: Niemand weiß, wie Magnete funktionieren.
1: Ja, also ich nicht.
0: So, aus, ich sage euch, ihr zwei braucht euch bei mir nie wieder mit irgendeinem Drehbuch blicken lassen. Danke, das war's.
4: Das brauchen wir tatsächlich nicht. Es wird ja vielleicht auch Ihnen zur Kenntnis gebracht worden sein. Unser Mutterkonzern möchte ja fusionieren mit einem anderen ganz, ganz großen Medienkonzern.
1: Und das Weiße Haus wird es nur dann genehmigen, wenn unser Streamingdienst von einem Team echter Patrioten
4: mit visionärer Fantasie
1: und vor allem mit sehr viel Sinn für Humor geleitet wird.
4: Ja, also mit anderen Worten, du kannst schon anfangen, deinen Schreibtisch auszuräumen, du links versiffte Kommunistenzecken.
1: Und was ich gelesen habe, hast du eh noch 3 Wochen Urlaub offen und ich würde sagen, der beginnt jetzt.
4: Mhm. Und wenn du als Destination nicht unbedingt nach Guantanamo möchtest oder in ein Großraumgefängnis in El Salvador, dann würde ich an deiner Stelle langsam schauen, dass ich weiterkomme.
1: Oder mit anderen Worten, arriba, arriba, andele, andele, andele!
5: Sie hören die Radiospitzen auf Bayern 2 mit Ausschnitten aus der Eröffnungsgala vom Salzburger Stier mit dem Trio Wir Staatskünstler. Von der Weltpolitik jetzt zur deutschen. Und da ist ja speziell in bayerischen Regierungskreisen der Weg von der Diplomatie zur Gastronomie oftmal gar nicht so weit. Auch wenn Markus Söder zuletzt teilweise der Appetit vergangen zu sein scheint.
6: Ja, wer in Deutschland Bundeskanzler ist, ist ja für uns in Österreich relevant. Also wirtschaftlich, zumindest ökonomisch ist ja Österreich sowas wie Blinddarm wäre jetzt zu Ohren.
1: Nein, aber Steißzwilling?
6: Nein, weißt du was, wir einigen uns auf einem gemeinsamen Blutkreislauf. Ne? Ja.
4: Und ich denke gerade die Wahl von Friedrich Merz hat gezeigt, dass in so Krisenzeiten die Menschen sich besinnen und einfach auf Nummer sicher gehen wollen, eine Partei wählen, auf der in großen, gut lesbaren Buchstaben Wirtschaftspartei draufgeschrieben steht. Und man muss sagen, da hat ja auch wirklich CDU, CSU eine Bilanz vorzuweisen, die sich sehen lassen kann. Alleine, Entschuldigung, wenn man nur den Gedanke, dass ums Jahr 2000 herum Deutschland noch Weltmarktführer bei Solartechnologie war. Ja? Wenn damals nicht der CDU-Wirtschaftsminister Altmaier entschlossen eingeschritten wäre, dann würde dieser utopistische Ökologieblödsinn bis heute wertvolle deutsche Industrieressourcen binden.
0: Auch in der Automobilindustrie konnte man weltfremde Fehlentwicklungen aufhalten.
7: Ein Auto mit einer Batterie betreiben, meine Fresse. Warum nicht gleich mit Tofu? Nee. Die Leute werden immer den Sound von so einer richtig dicken deutschen Oberklasse wollen. Ja? That's the sound of the future.
1: Und eine umsichtige Sparpolitik hat dafür gesorgt, dass die deutsche Infrastruktur in einem denkmalschützerischen Kraftakt
6: nahezu vollständig auf dem Niveau der goldenen 90er Jahre erhalten werden konnte.
0: Also was für ein Traum, Straßen, Schienen, Brücken, Internet, ja? Also das ist ein Eldorado für Investoren, das ins 21. Jahrhundert zu bringen.
8: Also, warum?
0: Alles richtig gemacht, eigentlich. Und doch ist dann der schwarze Schwan, die Katastrophe, eingetreten.
6: Ein grüner, ich wiederhole, ein grüner Wirtschaftsminister. Da denkt man doch sofort an eine Contradictio in adjecto, ne? Da sträubt sich ja die Zunge, das auszusprechen.
0: Ja, es war ein Unglück von historischen Ausmaßen.
6: Ja, buchstäblich, weil unter einem christlich-sozialen Wirtschaftsminister hat es nachweislich sowas wie Covid oder den Ukraine-Krieg nie gegeben.
8: Ja, völlig richtig.
0: Völlig richtig. Und 4 Jahre weltfremde Gutmenschen-Ideologie, das ist sogar für die deutsche Industrie zu viel.
4: Ja, und jetzt, wo die einst so stolze deutsche Wirtschaft in Trümmern liegt, muss natürlich wieder mal die Partei ran, auf der am größten und am besten lesbar Wirtschaftspartei draufsteht. Und von daher nach Deutschland viel Glück.
6: Ja, viel Glück mit Benzin subventionieren und Gaskraftwerke bauen. So kann Deutschland wieder mit Zuversicht in die Zukunft schauen.
0: Absolut. Wir wollten eigentlich auch noch was machen zum Thema Markus Söder, die Schutzmantel-Madonna der deutschen Wurst.
6: Aber es war uns dann doch ein bisschen zu mühsam.
4: Ja, und auch kulinarisch und auch sonst ein bisschen zu grauslich.
8: Ja,
4: also
8: ja.
4: Man muss auch sagen, also wir, das ist ein Punkt, an den wir immer wieder stoßen, diese ständige Beschäftigung mit Innenpolitik oder jeweiligen Innenpolitiken, das ist schon wahnsinnig ermüdend. Und natürlich kommt immer wieder die Frage auf, warum machen wir eigentlich nicht mal ganz was anderes?
0: Ja, sehr gerne, bitte, mach einen Vorschlag.
6: Na, ich habe einen Vorschlag. Ich habe einen Vorschlag, wir machen etwas für die normalen Leute.
0: Ja, sehr gut, schon mal.
6: Wir machen einen Klassiker der leichten Unterhaltung. Wir machen Kellnerwitze.
0: Wow. Ja, warum
8: okay. Nicht?
0: Gut,
4: machen wir Kellnerwitze. Dann, Herr Ober, da ist eine Fliege in meiner Suppe.
6: Na, sind Sie doch froh, sonst hätte die Suppe überhaupt kein Fleisch gesehen.
9: Herr Ober, da ist eine Fliege auch in meiner Suppe.
6: Aber nicht mehr lang. Sehen Sie nicht die Spinne am Tellerrand?
9: Also, Herr Ober, da schwimmt immer noch eine Fliege in meiner Suppe.
6: Was soll sie denn sonst machen? Wasserski fahren?
9: Herr Ober, da schwimmt keine Fliege in meiner Suppe.
6: Sehen Sie, hat das Insektensterben doch etwas Gutes.
9: Herr Ober, mein Schnitzel ist pestizidbelastet.
6: Ach so? Aha.
9: Herr Ober, wo bleibt die Pointe?
6: Die kommt gleich.
9: Herr Ober, mein Schnitzel ist obendrein hormonbelastet und stammt aus industrieller Massentierhaltung.
6: Ach so? Aha. Da kann man halt nichts machen.
9: Also Herr Ober, da muss man doch etwas machen können. Das ist ja nicht nur total grauslich und ungesund, sondern ökologisch gesehen überhaupt ein kompletter Wahnsinn.
6: Also das ist ein Wahnsinn? Das soll ein Wahnsinn sein? Ha? Da beantworten Sie mir mal folgende Frage. Was ist mit China? Ha? Was ist mit China? Die bauen solche Kohlekraftwerke, ja? Hauen CO2 raus, als gäbe es keinen Morgen. Und da rede ich noch nicht einmal von Indien. Sind ja mittlerweile noch viel mehr Leute. Was glauben Sie, was los ist, wenn die Inder auch anfangen, Backhändel zu fressen und auf Urlaub fliegen in die Dominikanische Republik, ja? Wir in Österreich, in Europa, wir sollen die Welt retten. Bei uns bist du ja schon ein Umweltsünder, wenn dir mal eine Flatulenz
3: rauskommst, ja? Aber Hauptsache, die Grünen verloben unser Steuergeld und unser Steuergeld mit der Eisenbahn den ganzen Tag in der Gegend herum. Ja, wissen Sie was? Wissen Sie was? Ja, nehmen Sie das Schnitzel, gehen Sie raus auf die Straße, bicken Sie sich auf den nächsten Zebrastreifen und lassen Sie sich von einem LKW zusammenführen. Sie wissenschaftsgläubiges Gutmenschen-Arschloch.
5: Die Abwärtskarriere, die der Begriff Gutmensch gemacht hat, die ist ja wirklich sehr erstaunlich. Und Vogue hat ja ein ähnliches Schicksal. Aber ein feinsinniges semantisches Gefecht mit dem Florett ist hier ohnehin nicht gefragt. Eher raus mit dem Schwert und voll auf die 12. So hat's das Kurhaus im Iran erlebt am 22. Mai. Zum dritten Mal wurde der Salzburger Stier schon in der Kurstadt mit 45.000 Einwohnern vergeben. Da zeigt sich also eine gewisse Beständigkeit. Anders als sonst auf der Welt, wo das Trio Wir Staatskünstler den Verlust des Vertrauens in die Demokratie und überhaupt zu beklagen hatte.
4: Nachdem wir ununterbrochen schlecht über die Politik reden, schlecht über die Politiker reden, ich meine, letztlich vielleicht sollte man auch uns überlegen, ob wir nicht an dieser Demokratiekrise mitschuld sind, weil halt irgendwie die Menschen kein Vertrauen mehr in die Politik haben.
9: Naja gut, das wissen alle. Diese Umfragen kennen wir alle, dass die Menschen kein Vertrauen mehr in die Politik haben. Ich sage euch ganz ehrlich, mich beunruhigen noch weitaus mehr jene Umfragen, die belegen, dass immer mehr Bürgerinnen und Bürger immer weniger Vertrauen in die Bürgerinnen und Bürger haben.
6: Ja, das stimmt. Das stimmt leider, denn die Frage, trauen Sie der Bevölkerung zu, bei der nächsten Wahl eine kluge Entscheidung zu treffen? Diese Frage wurde Ende der 1990er Jahre noch von 66% der Befragten mit Ja beantwortet. Heute sagt das nicht einmal mehr ein Drittel.
4: Ja, und wenn Sie diese Zahlenverhältnisse anzweifeln, können Sie es gern selbst nachprüfen.
6: Ja, steigen Sie in ein öffentliches Verkehrsmittel Ihrer Wahl, gehen Sie in so ein Festzelt eines Feuerwehrfestes, ja, und schauen Sie sich dort ein bisschen um, bis Sie sich denken, ah, auf die kluge Entscheidung dieser Person freue ich mich schon richtig.
9: Toi, toi, toi. Okay, da werden jetzt vielleicht aber der eine oder der andere von Ihnen sagen, hallo, hallo, hört er vielleicht die Vorurteile einer selbsternannten Elite?
6: Ja, das kann schon sein, aber die gute Nachricht ist, Sie können Teil dieser Elite werden. Da gibt es nämlich einen kleinen Trick. Kennen Sie dieses Internet?
4: Ja. Wenn Sie ein Internet haben, dann durchforsten Sie es einmal ein bisschen. Da ist sicher auch ein Social Media drinnen. Und diese Social Medias, das macht einen Unterschied. Ja? Früher war es ja irgendwie noch so, wenn man dann gehört hat, war gestern im Wirtshaus sind wieder die widerwärtigsten Vorurteile gepflegt worden. Und da konnte man sich noch denken, ach, wenn ich da dabei gewesen wäre, da wäre ich hingegangen, ich hätte etwas gesagt.
9: Heute denkt man sich, bin ich froh, dass ich nicht alles lesen muss, was diese Sautrotteln in den sozialen Medien von sich geben. Weil wenn ich das alles lesen müsste, würde ich mich wahrscheinlich entleiben.
6: Ja, weil wenn früher wer erzählt hat... Wenn früher einer erzählt hat, er hat im Wirtshaus genau gehört, wie einer gesagt hat.
3: Also das war ja der größte Fehler von diesem Adolf Hitler, dass er die Impfpflicht nicht abgeschafft hat. Jetzt waren die ganzen Wehrmachtssoldaten natürlich zwangsgeimpft worden, aber mit einem komplett geschädigten Immunsystem sind die nach Russland geschickt worden. Kein Wunder, dass die dort in Stalingrad gestorben sind mit den Fliegen.
6: Ja, wenn man sowas gehört hat, dass einer das erzählt hat, dann hat man sich gedacht, naja, so wie es halt Jägerlatein gibt, gibt es halt auch Stammtischlatein. Weil so hat das sicher niemand gesagt, weil so blöd ist wirklich keiner.
4: Ja, heute kannst du aber im Internet kurz nachschauen und feststellen, doch.
9: Und genau das ist der Grund, warum immer mehr Bürgerinnen und Bürger immer weniger Vertrauen in die Bürgerinnen und Bürger haben.
4: Ja, aber was willst du machen?
6: Als Bürger.
4: Als Bürgerin. Du kannst ja als kleiner Bürger, Bürgerin kannst du ja nichts machen.
6: Nein, gar nichts kann man machen. Es ist ein bisschen wie beim Klimawandel. Man kann nichts dagegen, gar nichts kann man machen.
9: Na ja, Moment.
0: Beim Klimawandel hat jeder Einzelne seinen ökologischen Fußabdruck. Warum sprechen wir nie über unseren intellektuellen Fußabdruck? Echt?
1: Ja.
0: Oh.
1: Ja.
0: Also das habe ich echt noch nirgendwo irgendwo gelesen.
1: Na, weil das ist ja logisch, weil die Lügenpresse will das ja nicht schreiben. Die wollen uns mit der Einheitsmeinung nur das Gehirn waschen.
0: Oh. Na gut, dann muss ich das schreiben.
1: Ja, poste
0: es überall. Auf meinem Handy?
1: Ja, überall.
4: Pass auf. Entschuldigen Sie bitte die kleine Störung, aber die These, dass Adolf Hitler mit etwas mehr Respekt für die Naturheilkunde den Zweiten Weltkrieg letztlich für sich hätte entscheiden können, die entbehrt medizinisch, historisch und intellektuell jedweder Grundlage, weshalb ich Sie auch dringend ersuchen würde, von der Veröffentlichung dieses Gedankens in den Leserbriefseiten von Medien wie Kronenzeitung, Bild oder Blick umgehend Abstand zu nehmen und auch Social Media diesbezüglich nicht weiter zu bemühen. Vielen herzlichen Dank.
10: Wer ist jetzt er?
0: Das ist mein Neuroberater. Der schaut drauf, dass mein intellektueller Fußabdruck halbwegs in Ordnung bleibt.
10: Was heißt das?
4: Das heißt zum Beispiel,
0: dass ich an der Verbreitung von Blödsinn möglichst wenig beteiligt bin.
4: Ja, wenn wir nämlich die drohende globale Intellektkrise überhaupt noch aufhalten wollen, dann müssen wir selbstverständlich auch alle mal bei uns selbst ansetzen, indem wir uns zum Beispiel fragen, wie kann ich meinen eigenen Blödsinnsausstoß möglichst effizient reduzieren?
10: Sag einmal, woher hast du den?
0: Den hat mir meine Frau zum Hochzeitstag geschenkt. Sie hat gesagt, sonst war es der Letzte.
4: Seit Beginn der diesbezüglichen Messungen ist ja der Intelligenzquotient weltweit immer nur gestiegen, bis ins Jahr 2015. Seither geht es ebenso kontinuierlich langsam wieder bergab.
10: Das ist lustig, weil 2015 bin ich bei Facebook beigetreten.
4: Eine amüsante Koinzidenz. Jedenfalls kann die drohende intellektuelle Katastrophe nur noch gestoppt werden, wenn wir
0: unseren Lebensstil ändern.
4: Genau. Es ist zum Beispiel ja viel, viel besser, einen alten, aber qualitativ hochwertigen Gedanken wieder oder weiter zu verwenden, anstatt sich einen schlampig gearbeiteten Billiggedanken zuzulegen, nur weil der halt neu ist. Also intellektuelle Kreislaufwirtschaft ist möglich.
10: Was soll das heißen, bitte?
4: Ja, das heißt,
0: bevor man etwas schreibt oder sagt, vorher drüber nachdenken.
4: Und auch ganz wichtig, nicht immer gleich alles für einen Gedanken halten, nur weil man es im eigenen Kopf vorgefunden hat. Ja.
0: Ich muss auch ganz ehrlich sagen, seit ich auf Ihre Empfehlung hin die Kronenzeitung abbestellt habe und Twitter gelöscht habe, ist die Atmosphäre bei uns zu Hause auch deutlich entgiftet.
4: Das freut
0: ja,
4: mich.
0: Ja, ja. Also meine Mama traut sich zum Beispiel wieder ganz alleine in den Vorgarten gehen, ohne dass sie Angst hat, dass sie dort überfallen wird von asylantischen Drogenschändern oder salafistischen Dreckqueens.
4: Ja, also Sie sehen, mit ein bisschen guten Willen.
10: So ist es so.
4: So ist es.
10: So ist es. Und was so ist, meine beiden Herren, ihr zwei Gescheiten, dann beantwortet mir mal folgende Frage. Was ist mit China? Ha? Was ist mit China? Das ist über 1 Milliarde Leute. Was glaubst du, wie viele Idioten es dort gibt? Wenn das sind nur 10%, ist das noch immer 1 Million.

0: Ja. Die ganze Welt darf deppert sein, aber wir in Österreich, wir sollen die Welt retten. Wir sollen uns noch mal Gedanken machen. Soll ich was sagen? Ich lass mir von niemandem sagen, dass ich mir noch einmal Gedanken machen soll. Am wenigsten von mir selber. Weißt du was? Mein Bier ist deppert und ich bin stolz darauf. Oh, du wissenschaftsgläubiges, Gutmenschen-Arschloch!
1: Da war er schon wieder, dieser Gutmensch. Offenbar ein Lieblingsopfer des Trios Wir Staatskünste, das wir in dieser Ausgabe der Radiospitzen auf Bayern 2 hören, mit Ausschnitten aus dem Eröffnungsabend zur Verleihung des Salzburger Stiers Ende Mai in Meran. In den nächsten Wochen stellen wir Ihnen an dieser Stelle dann auch noch die Preisträger ausführlich vor. Aber jetzt erstmal zurück zur Gala und damit zurück in den Abgrund. In den Abgrund, in den die Sozialdemokratie schaut. Offenbar nicht nur ein Phänomen in Deutschland, aber vielleicht aus einer leichten österreichischen Distanz leichter zu betrachten.
2: Sollte nicht auch für uns Staatskünstler der Grundsatz gelten, auf am Boden liegende braucht man nicht noch hintreten.
0: Okay. Und dann erklär mir bitte, wie sollen wir uns dann mit der Sozialdemokratie beschäftigen?
3: Mit unserer?
4: Nee. Ja, generell, gerade heute, also mit allen, mit der italienischen, mit der deutschen, in der Schweiz mit der Sozialdemokratie.
3: Entschuldigung, da habe ich eine grundsätzliche Frage. Ist Sozialdemokratie in der Schweiz erlaubt?
4: Also rein rechtlich ja, aber es ist steuerlich ungünstig.
0: Und ich glaube, als Sozialdemokrat musst du einen Schandapfel am Kopf tragen.
3: Das wird sein. Ja. Beschäftigen wir uns mit der österreichischen Sozialdemokratie, mit der SPÖ. Die SPÖ erinnert uns derzeit an eine Firma, die Regenschirme herstellt.
0: Meine Herren, ja, die Damen sind schon wissen mit gemeint. Als leitende Angestellte unseres 1889 in Hainfeld gegründeten Unternehmens der Regenschutzbund kennen Sie die erfolgreiche Geschichte unseres Unternehmens natürlich bestens. Kabum! Vergleichliche Höhepunkte. Ich erinnere nur an die legendären 1970er Jahre, wo unser Slogan "Ein Stück des Weges im Regen gemeinsam mit unserem Schirmchen" wirklich dazu geführt hat, dass sehr viele Leute ein Stück des Weges gemeinsam mit unserem Schirm gegangen sind. Gab aber auch unvergleichliche Tiefpunkte. Ich erinnere an jetzt. Meine Herren, wir verkaufen von Jahr zu Jahr weniger Schirme. Frage in die Runde, woran liegt das?
5: Ja, das liegt an der Globalisierung und es kommt ja alles dazu. Digitalisierung, Robotisierung, die ganzen Sierungen sind ein Wahnsinn.
3: Sehe ich ganz genauso. Bravo. Gut, würde sagen, damit Problem gelöst. Sitzung beendet. Wir lassen ein Protokoll schreiben und das können wir uns ja beim nächsten Mal gegenseitig vorlesen.
0: Moment. Wir sollten aber schon bedenken, dass es seit 1989 durchgehend regnet. Ein Umstand, der sich nicht notwendigerweise negativ auf den Erfolg einer Regenschirmfirma auswirken sollte. Deswegen gibt es heute auf der Tagesordnung nicht nur einen, sondern zwei Programmpunkte, nämlich nicht nur Bilanz, sondern auch Lösungen. Also bitte.
3: Joi.
6: Wäre jetzt nicht mein primäres Anliegen gewesen, aber bitte soll sein.
5: Grundsätzlich, also das Problem besteht ja darin, wir müssen den Menschen draußen vermitteln, dass, wenn es regnet, ein Regenschirm etwas wertet, was man brauchen kindertat.
0: Ja?
5: Ja, aber wie willst du das in der Komplexität kommunizieren, bitte?
3: Das ist wirklich schwierig, ja. Also eins sage ich gleich dazu, ja. Am Design liegt es sicher nicht, ja. Ja, ich weiß schon, früher waren unsere Schirme alle rot, aber das bildet einfach nicht mehr die Diversität unserer Gesellschaft ab. Und deshalb war es vollkommen richtig, umzusteigen auf die Farbe farblos.
5: Aber wenn wir sicher uns ehrlich sind, ja, wir haben in den letzten Jahren definitiv auch mit den Spitzenmodellen ein bisschen ins Klo gegriffen. Also den Silbergrauen damals, den uns die Kronenzeitung gesponsert hat, den haben wir ja noch halbwegs weitergebracht. Aber dann beim Slimfit-Schirm war bereits das Problem, dass er nicht lang hält. Ja? Und den Damenknirps danach haben sie uns auch nicht aus den Händen gerissen, haben es häufig zu sagen.
6: Gut, immerhin hat der Damenknirps fast doppelt so viel verkauft wie jetzt der retro-rote, dauerfeuchte Nostalgieschirm mit Semperit-Griff.
0: So, jetzt sage ich euch einmal was. Das Problem am retro-roten Nostalgieschirm ist, dass wir den nicht ordentlich bewerben. Das Problem ist, dass wir nicht genug Inserate schalten. Und wenn wir auf die Boulevardmedien scheißen, scheißen die natürlich auf uns. Ja? Weil diese ganzen Journalisten sind natürlich Hurenkinder. Ich weiß schon, man darf ja nicht mehr Hurenkinder sagen, weil sonst kommt einer daher und sagt, der hat Hurenkinder gesagt.
6: Ja. Also bitte, versuchen wir es doch wieder ganz klassisch mit einer neuen Marketingkampagne. Irgendwas mit digital.
0: Nein. Da verlieren wir unsere ganzen alten Stammkunden, die technologisch schon beim Nokia 31100 ausgestiegen sind.
6: Die verlieren wir nicht, weil die merken das gar nicht.
0: Ja, aber irgendwie müssen wir uns um die kümmern. Die müssen wir auch streicheln. Was machen die gerne?
5: Fernsehen.
0: Ja, genau. Wir machen einen eigenen TV-Sender, den ihnen die Enkelkinder auf dem Computer installieren müssen. Und dann nennen wir das Ganze Zeit am Schirm, ein moderner Fernsehsender.
6: Sei mir nicht böse, aber ein moderner Fernsehsender, das klingt ein bisschen wie eine zeitgemäße Postkutsche. Also damit verlieren wir die Jungen.
5: Nein, die verlieren wir nicht, weil die merken das gar nicht.
0: Also gut, bitte. Wir teilen das Marketingbudget folgendermaßen auf. 50% Fernsehen, 50% Internet und 50% Inserate.
6: Das sind endlich mal vernünftige Zahlen. Oh. Bitte, da machen wir gleich eine Excel-Tabelle. Ja? Ja. Schreibt gleich eine Excel-Tabelle auf. Na, und ich sage euch noch was. Ja? Die jüngsten Umfragewerte sind beachtlich. Die sagen nämlich 80% Luft nach oben.
0: Andere haben das nicht.
6: Ja. Das ist ein Potenzial.
5: Alles gestaltbarer Raum natürlich, aber da müssen wir natürlich zuerst einmal, ich würde mal sagen, wir beginnen mit Marktforschung. Ja? Dass wir mal ein solides Zahlenmaterial haben, dass man mal grundsätzlich evaluiert, wie viele Menschen können sich prinzipiell vorstellen, einen Schirm. Ja? Und wenn man die Rohdaten haben, ja, da kannst du natürlich, also das kannst Zielgruppen spezifisch auf extra. Und dann bricht man Arbeitskreise ein, die das jeweils da ein Thesenpapier erstellen und sobald das Konvolut durch die Gremien ist, ja, haben wir was auf der Basis von dem können wir uns dann noch einmal zusammensitzen.
0: Siehst du, das ist eine Idee.
1: So funktioniert es also. Endlich eine allgemeingültige Welt- und Politikerklärung von Wir Staatskünstler. Schon seit über 15 Jahren haben sie sich zusammengeschlossen, um ihre, jetzt kommt eine Selbstbeschreibung, Mischung aus harter Satire, aktueller Recherche, lustvollem Schauspiel und Freude an höherem Blödsinn auf die Bühne zu bringen. Die Bühne war in diesem Fall die vom Kurhaus in Meran und bestenfalls dient ja auch ein Abend wie dieser Kurhaus, ne, der Genesung und passt also dorthin, weil Schocktherapie ist ja durchaus auch eine Methode, auch bei diesem Eröffnungsabend des Salzburger Stiers. Vorausgesetzt, man versteht überhaupt erstmal, wovon die Rede ist. Wie wär's mit Dialektkursen für Migranten?
7: Zum Beispiel in Oberösterreich, und das ist ein bisschen eins unserer Lieblingsprojekte, da hat die Regierung, die Landesregierung beschlossen, für Asylwerber verpflichtende Dialektkurse oberösterreichisch einzuführen.
0: Ja, und wie das funktioniert hat, das wollen wir Ihnen jetzt vorspielen.
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2: Die oberösterreichische Landesregierung hat heute ein neues, innovatives Integrationsmodell vorgestellt. Asylwerber sollen mit dem oberösterreichischen Dialekt vertraut gemacht werden.
5: Ja, aber das war allerhexte Eisenbahnbudget, gell? Weil mit dem Hochdeutschkurs von Langenscheiter bist du oft einmal wie die Kur vom neuen Deal gestanden, gell?
2: Ja, hier hat sich mein erster Gast schon ins Gespräch eingebracht. Es ist Herr Osama Bin Laden. Sie sind aber...
5: Weder verwandt noch verschworen, da war ich wirklich nicht, gell?
2: Ja, und mein zweiter Gast ist Herr...
7: Omar, also Haji Halef Omar.
2: Herr Haji Halef Omar. Ja, ich begrüße Sie bei mir im Studio. Sie gehören ja beide zu den ersten Nutznießern dieser Integrationsmaßnahme, deren Ziel es ist, die Bildung von Parallelgesellschaften zu verhindern. Wie schaut denn Ihre erste Bilanz aus?
7: Ja, also ich finde, das Wichtigste ist, dass wir gelernt haben, dass man auch einmal Fünfe gerade sein lassen muss. Ich meine, sicher, ja, der Allah ist der Einzige, ja, und der Mohammed, das ist sein Prophet, Fröhli, ja. Aber da sage ich schon, alles mit Maß und Ziel, gell?
2: Sehr schön. Herr Laden, wie sehen Sie das so?
5: Aber sowas von 100% genau so. Ich meine, sicher, im Ramadan lasse ich dann schon hin und wieder das Bier weg, gell? Aber sonst bin ich mehr, wie sagt man so, ein Taufschein-Salafist, gell?
7: Mach du, ein Salafist bist du?
5: Na, Fräule, was hast denn du glaubt?
7: Ja, ich hätte halt gemeint, ein ganz normaler Schiit, so wie ich halt auch. Aber zwischen denen wären wir zwei, wir werden da nicht zum Streiten anfangen.
5: Aber so weit kommt's noch, gell?
2: Schön. Würden Sie beide sagen, dass Sie auch eine Art Deradikalisierungsprozess durchlaufen haben?
5: Aber sowas von 100%ig, aber 100%ig, schau. Ich war ja so knapp dran, wirklich kurz davor, dass ich auf TikTok diesen Diplom-Attentäter-Kurs mache, gell? Mhm. Und dann bin ich noch ganz knapp in diesen Deutschkurs, Dialektkurs reingerutscht.
7: Ja, Gott sei Dank, gell? Also, eigentlich, ja, Allah sei Dank, aber...
5: Ja, brauchen wir jetzt nicht die Tipfe rein.
7: Ja, und es, ich muss sagen, bei mir war es gerade so, ja, ich weiß noch, ich habe da eine Art ein Erweckungserlebnis regelrecht gehabt, ja, wie ich in den Sprachkurs war und wie ich zum ersten Mal gesagt habe, und das, ich habe das ja noch ablesen müssen damals, gell, wie ich das erste Mal so runtergelesen habe, geil, geil, ja. Das war so, weißt du, einfach geil, geil. Da habe ich auf einmal tief in mir so eine ruhige Kraft zum Spüren angefangen. Ja. Ich habe da zum ersten Mal Zugang zu meiner inneren Gemütlichkeit gefunden. Geil.
5: Da schon her, bei mir war es genauso. Aber genauso. Ich meine ja überhaupt, das, was für einen Chinesen ist, Qi ist für uns ist Goi. Goi? Ja.
2: Sie würden also beide sagen, dass in Ihrer persönlichen Werteskala Gemütlichkeit eine ganz wichtige Rolle spielt.
5: Ja, Freude. Das ist für uns das Hexte, wenn wir so beieinander sitzen, am Bauernbund, Stammtisch, jeder mit einer halben Bier in der Hand und einem Schweinsbradl. Herrlich! Sag mal, bist du eh bei den Schwarzen?
7: Nein, ich bin gleich direkt zu den Blauen gegangen. Ja. Nein, auf der einen Seite ja wegen dem Impfen, gell, ich hab auch recht eine Spritzenangst, gell? Und dann hab ich mal gedacht, ja, wann schon, dann schon. Ja, dann gleich richtig, oder wie man bei uns am Land sagt, ist Kuh, so ist Keiwe auf der Recken, gell?
2: Ja, dann sage ich danke, Herr Laden, danke, Herr Haji Halef Omar. Das waren unsere Gäste und bei Ihnen danke fürs Zuhören. Ja, und jetzt, wo wir untereinander sind, kann ich euch verraten. Ich bin der Manfred, du bist Kind zur Manti zu mir sagen. Gut?
1: In der Karriere des Trios, das wir da hören, wir Staatskünstler, ging es übrigens nicht immer nur nach oben. Sie hatten mal eine wöchentliche Sendung im ORF, die wurde dann zu einer vierteljährlichen, dann einem halbjährlichen und schließlich zu einem jährlichen Format und inzwischen gar nicht mehr produziert. Wie schön, dass das die drei nicht angefochten hat und sie eigens für den Salzburger Stier ein Programm zusammengestellt haben, aus dem wir heute in den Radiospitzen auf Bayern 2 hören. Ein wahrhaft globales Programm. Trump und Söder hatten wir schon. Jetzt gibt's noch einen Ausflug nach Russland.
0: Lange nach dem Einmarsch von Putin in der Ukraine und lange nachdem schon Wirtschaftssanktionen verhängt wurden, hat die österreichische Wirtschaftskammer eine Broschüre herausgebracht, die hat sie veröffentlicht, und zwar mit dem Titel Russland, los geht's.
6: Tatsächlich, ist echt. Darin erfährt man, wie man trotz der Sanktionen gegen Russland weiterhin gute Geschäfte mit dem Putin-Regime machen kann und was man dabei besonders beachten sollte. Wir zitieren aus dieser Broschüre.
8: Große Ermessensspielräume und niedrige Gehälter einfacher Beamter begünstigen Problemsituationen, die zu unorthodoxen Vorgehensweisen führen können.
6: Für die bessere Planung dieser unorthodoxen Vorgangsweisen gibt es auch einen wertvollen Hinweis.
0: Achtung! Bitte beachten Sie, dass derzeit sanktionsbedingt westliche Kredit- und Bankomatkarten in Russland nicht funktionieren. Nehmen Sie Barmittel ausreichend für Ihre Geschäftsreise mit.
7: Ja? Also, nicht vergessen, immer einen großen Schalenkoffer mit Bargeld mit einchecken. Natürlich kostet es Übergepäck, aber vor Ort ist man dann doch froh, wenn man ein bisschen unabhängig ist.
6: Und sollten Sie sich Sorgen machen, dass Ihnen möglicherweise was überbleibt? Auch dafür hat die Wirtschaftskammer einen wertvollen Tipp.
8: Moskau und St. Petersburg bezaubern ihre Einwohner und Gäste mit Luxusrestaurants, auch Abenteuerurlaub kommt nicht zu kurz.
0: Abenteuerurlaub ist eine pfiffige Umschreibung, oder? Ja, wie hätte man das vielleicht noch ein bisschen deutlicher zum Ausdruck bringen können? Auch Latexallergiker kommen auf ihre Rechnung.
6: Das Motto der Wirtschaftskammer ist also offensichtlich: Das bisschen Krieg ist uns egal, der Rubel rollt bis zum Ural.
0: Ja.
1: An dieser Stelle ein Blick in die Zukunft, in die nähere Zukunft der Radiospitzen hier auf Bayern 2. Heute in einer Woche stellen wir Ihnen den Preisträger des Salzburger Stiers Bodo Wartke mit seinem Auftritt in Meran vor, dann die Österreicherin Sonja Picard und den Schweizer Preisträger Markus Schönholzer. Das, was wir in dieser Stunde gehört haben, war also gewissermaßen das Vorglühen, die Eröffnungsgala, die wir live in Meran mitgeschnitten haben. Und weil es mit der Nestbeschmutzung angefangen hat, endet es auch so. Noch einmal Florian Schäuber, Thomas Maurer und Robert Palfrader gemeinsam unterwegs als Wir Staatskünstler.
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0: Ach so, ja, Entschuldigung, bitte. Wie konnte ich das vergessen? Entschuldigung. Spezialoperation.
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30: Spezialoperation.
31: Geht's uns so, Roche wollen uns chippen. Wir werden bald aus dem
6: dem Fenster kippen. Spezialoperation. Spezialoperation. Spezialoperation.
3: Spezialoperation.
6: Spezialoperation. Spezialoperation. 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
3: Studiergeschichte zieht den Schluss. Der Ukrainer ist ein Russ.
6: Spezialoperation. Spezialoperation. Wer das Mutterland betrügt, Raketen in die Goschen kriegt. Spezialoperation. Spezialoperation.
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6: Da hilft nur mehr die Option. 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
4: 16 Uhr, die Nachrichten des Bayerischen Rundfunks mit Karin Schumacher, die Übersicht. Klingbeil fordert EU-weite Übergewinnsteuer für Ölkonzerne. Umweltschützer werfen Regierung Planlosigkeit bei Klimapolitik vor. Vor tunesischer Küste ist ein Boot mit 15 Migranten gekentert. Das Wetter in Bayern wechselhaft bei 17 bis 23 Grad. Berlin. Wegen der anhaltend hohen Spritpreise hat sich Bundesfinanzminister Klingbeil erneut für eine Übergewinnsteuer auf EU-Ebene stark gemacht. In einem Schreiben zusammen mit 5 europäischen Kollegen fordert er ein Rahmenwerk, um die durch den Iran-Krieg stark gestiegenen Gewinne von Ölkonzernen zu besteuern. Bisher ergriffene staatliche Maßnahmen hätten nicht gereicht, um die Preise für Unternehmen und Bürger dauerhaft zu senken oder zu stabilisieren, schreiben dem EU-Minister aus Portugal, Spanien, Österreich, Italien, Polen und Deutschland. Deshalb brauche man ein gemeinsames Vorgehen. Hürtgenwald. 2 Tage nach der Löschung des verheerenden Waldbrands in der Eifel ist Bundeskanzler Merz vor Ort, um den Einsatzkräften zu danken. Es ist der erste Termin des Bundeskanzlers nach seinem Sommerurlaub. Bisher war niemand aus der Bundesregierung im Katastrophengebiet. Der Waldbrand in der Eifel war nach Einschätzung der Landesregierung der größte in der Geschichte Nordrhein-Westfalens. Er zerstörte eine Fläche von 300 Hektar. Etwa 1800 Menschen mussten vorübergehend ihre Häuser verlassen. Berlin-Hamburg. Umweltschützer haben der Bundesregierung vor der kommenden Kabinettsklausur Planlosigkeit bei der Klimapolitik vorgeworfen. Die Co-Leiterin Klimaschutz- und Energiepolitik beim WWF Deutschland, Glocke, sagte, die bisherige Politik von Merz und seinen Ministern sei von zahlreichen Rückschritten geprägt. Die Bundesregierung müsse die dringend notwendigen Klimaschutzmaßnahmen und die Abkehr von fossilen Strukturen konsequent vorantreiben. Bei der Kabinettsklausur auf Schloss Neuhardenberg am Dienstag und Mittwoch soll es unter anderem um Trockenheit, Waldbrandgefahr und Klimafolgen gehen. Tunis. Vor der tunesischen Küste ist in der Nacht ein Boot mit 15 Migranten an Bord gekentert. 2 Personen sind nach Angaben des tunesischen Observatoriums für Menschenrechte gerettet worden, 13 werden noch vermisst. Das Boot sei auf dem Weg nach Italien gewesen, an Bord meist junge Menschen, darunter eine Schwangere. Tunesien galt lange als einer der Hauptausgangspunkte für Migranten, die das Mittelmeer in Richtung Europa überqueren wollen. In den vergangenen 2 Jahren ging die Zahl der Abfahrten wegen schärferer Kontrollen aber zurück. Penzberg. Nachdem in der oberbayerischen Stadt die Hinweisschilder auf das muslimische Freitagsgebet erneut beschmiert wurden, hat die islamische Gemeinde konsequente Ermittlungen gefordert. Imam Benjamin Idris sagte, die Verantwortlichen müssten für diese kriminellen Handlungen zur Rechenschaft gezogen werden. Er gehe nicht davon aus, dass jemand aus Penzberg die Schilder beschädigt habe. Die Stadt stehe für ein friedliches und respektvolles Miteinander, so Idris. Die Schilder, die auf das muslimische Freitagsgebet in Penzberg hinweisen, waren in der Nacht zum Freitag zum 3. Mal mit Farbe übersprüht worden. Das Wetter in Bayern wechselhaft mit Schauern und Gewittern, örtlich Starkregen möglich, windig bei 17 bis 23 Grad, in der Nacht Abkühlung auf 11 bis 5 Grad. Morgen und Montag meist trocken und sonnig, am Dienstag von Südwesten durchziehende Schauer oder Gewitter, Höchstwerte 19 bis 25 Grad. 16.04 Uhr. Und hier noch die Verkehrsmeldungen. A3 Würzburg Richtung Frankfurt zwischen Weibersbrunn und Aschaffenburg. 12 Kilometer stockender Verkehr. A7 Fulda Richtung Würzburg zwischen Dreieck Fulda und Bad Brückenau-Wildflecken. 6 Kilometer Stau wegen Bauarbeiten. A8 Stuttgart Richtung München zwischen Burgau und Zusmarshausen. Behinderungen nach einem Unfall. A9 Berlin Richtung Nürnberg zwischen Bindlacher Berg und Bayreuth Süd. Ein Unfall auf der mittleren Spur. Und zuletzt noch A94 Passau Richtung München zwischen Schwindeck und Dorfen. Ein Unfall. Soweit die Verkehrsübersicht.
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5: Heute nochmal Frühling im Sommerradio. Im April war ich nämlich in Passau beim früheren Stadtgärtner Hermann Scheuer und bin mit ihm dort durch den Freudenhain gestreunert. Und meine erste Frage war, ob er als professioneller Gärtner sowas wie eine Lieblingspflanze hat?
6: Ja, definitiv. Im Laufe meiner 50 Jahre als Gärtner und zum Schluss als Stadtgärtner in Passau ist es natürlich die Pomeranze geworden, weil ich irgendwann also wirklich verliebt habe in die Geschichte der Orangenkultur, wie die zu uns gekommen sind und vor allen Dingen, dass es jetzt wieder möglich ist, also hier nördlich der Alpen, also orangenähnliche Pflanzen zu züchten. Und da gehört heute Passauer Goldpomeranze mit dazu.
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5: Also okay, das ist ja eine berufliche Leidenschaft dann. Aber wenn Sie jetzt privat, garteln Sie ja auch und haben einen Garten. Gibt es da eine Lieblingspflanze oder ist für Sie alles da gleich viel wert?
6: Ja, da habe ich schon ein sehr großes Spektrum. Ich liebe viele Pflanzen oder was, aber was mir auch so gefällt, also meine Frau liebt ganz besonders Rosen und wir sind also in unserem privaten Garten, also sehr rosenverliebt oder was. Und ja, die gehören schon absolut dazu, meinen Lieblingspflanzen.
5: Jetzt sitzen wir hier im Freudenhain in Passau. Müssen Sie kurz erklären, was das genau für eine Parkanlage ist?
6: Ja, Freudenhain ist der englische Garten in Passau und vor allen Dingen, was viele Menschen ja nicht wissen, er ist älter als der englische Garten in München und war halt also hier also ein herausragendes Gartenprojekt, also für die in der süddeutschen Gartenkultur, österreichisch geprägt, weil die Passauer Fürstbischöfe ja immer österreichischen Einschlag hatten und hat also ab 1786 also hier die Menschen angelockt und vor allen Dingen, was also ganz, ganz bedeutend ist und was wenige Menschen ja, glaube ich, wissen, der englische Garten war ja flächendeckend, also in Deutschland, in Europa, also ein erster Hauch von Demokratie. Dieser Garten war zum ersten Mal den Menschen geöffnet, was ja vorher bei den königlichen und bei den adeligen Gärten nicht der Fall war.
5: Wo wir jetzt schon ganz deutlich merken, dass Sie nicht nur der frühere Stadtgärtner sind, sondern auch ganz viel mit historischen Gärten sich beschäftigt haben und mit dem, was da insgesamt alles so passiert ist. Ich wusste vorher gar nicht, wie war der Beruf vorher, Gartenhistoriker, dass es das überhaupt gibt. Wie viel gibt es davon?
6: Keine Ahnung, also ich weiß nicht, wie viele Gartenhistoriker es gibt, aber irgendwann habe ich also gelernt, also dass also Garten irgendwann im 19. Jahrhundert nicht mehr von Gärtnern beschrieben worden sind. Also da gibt es dann Gartenbücher, die sind bis dahin sind die exzellent, weil sie einfach nur auf das Fachliche ausgerichtet waren. Mhm. Aber da haben irgendwann das die Kunsthistorik übernommen und da hat man dann ein bisschen den Garten vergessen. Und das war also dann irgendwann mein Anspruch wieder, in Zusammenarbeit mit Kunsthistorikern, mit Archäologen, diese Gartenkultur, wie ich genannt habe, diese Gartenwissenschaft, also wieder so zu verständlich zu machen, dass die Menschen es verstehen und vor allen Dingen, dass er so der ganz viel Botschaft versteckt war, also nicht nur also die Repräsentationszwecke, sondern auch wie eng die Kultur- und Klimageschichte des Menschen mit den Gärten verbunden war und auch mit den Früchten, mit den Bäumen und das war mir dann immer ein Anliegen, das für die Menschen aufzubereiten und die Menschen da mitzunehmen auf diese Reise.
5: Was ist denn Natur für Sie? Also wenn man, Sie haben fast Ihr ganzes Berufsleben haben Sie geschäftlich gegärtnert. Ist Natur dann ein Forschungsobjekt, wie Sie es jetzt gerade berichtet haben aus der Historie, oder einfach ein handwerkliches Objekt, das Sie formen können? Oder können Sie Natur auch einfach hemmungslos genießen? Oder scannen Sie erstmal alle Pflanzen? Das könnte doch besser sein.
6: Da habe ich im Laufe meiner langjährigen Berufszeit und meiner Forschungsarbeit eine ganz klare Definition entwickelt. Natur ist das Gegenteil von Kultur. Und das gilt ganz besonders im Garten, weil Kultur wieder also heute für viele Menschen sehr einseitig geprägt, dass man es also mit Literatur, mit klassischer Musik in Verbindung bringt oder auch mit Bildung oder was. Aber alles, was also nicht der Mensch gestaltet, ist es Natur. und was der Mensch gestaltet. Das ist Kultur in vielfältigster Art und Weise in Form und ganz besonders im Garten.
5: Gibt es denn da dann Ihrer Meinung nach eigentlich auch wirklich Menschen mit dem berühmten grünen Daumen oder ist das bloß eine Ausrede für alle, die keine Lust haben zu buddeln?
6: Also den grünen Daumen gibt es definitiv und ich habe ihn zumindest also ein klein wenig von meiner Mutter geerbt. Also meine Mama war also eine leidenschaftliche Gärtnerin. Die haben dann einen kleinen Bauernhof gehabt und hat also nebenbei einen großen Gemüsegarten. Und die hat also ein Geschick und ein Gespür gehabt und war also für einen Bauernhof auch damals völlig unüblich in den 70er Jahren auch drumherum ein bisschen das Schäd zu machen, weil es einfach nur funktionell sein musste. Aber also der Hof gehört heute meinem Bruder und ich genieße das immer noch, wenn ich nach Hause komme, in meine alte Heimat, wenn also da rundherum der Hof eingegrünt ist, weil es einfach wirklich das Gefühl, dieses Gespür für die Situation zu entdecken, das ist ja gerade in meinem Beruf, glaube ich, ganz besonders wichtig gewesen oder ist wichtig. Es gibt manchmal, wenn man in der Stadt hat, also ganz, ja, wenn man einfach Bauten, die nicht so gelungen sind, dann haben wir mir gefragt gewesen, die Landschaftsgärtner, und das, wir haben es dann genannt, um zu akzentuieren, um auf Deutsch gesagt, also etwas abzumildern,
5: rauszureißen,
6: wo es ja da nicht so ganz so gelungen ist. Aber es ist natürlich auch, was mich auch immer geprägt hat, also in meinem Beruf, ja, ich habe schon gesagt, also der Maurer und der Gärtner können schon ein Stadtbild verändern. Wenn Sie da auf weiter Flur irgendwo draußen irgendwo einen Baum sehen und diese Silhouette und Sie als Landschaftsgärtner oder als Botaniker, kann man das im Regelfall unterscheiden von der Entfernung, weil da jeder Habitus anders ist, also jede Gestaltungsform der jeweiligen Baumart. Und das hat dann schon begeistert, wenn man dann vor der Weide sieht, Mensch, da steht eine Linde, da steht eine Birke oder eine Eiche.
5: Ja. Wie die Jugend auf dem Hof und wie das dann kam, dass sie sich dann tatsächlich so der Gärtnerei zugewendet haben, reden wir gleich auch noch ein bisschen. Okay. Wir haben gerade schon gehabt, dass Gärten in Passau eine lange, prachtvolle Tradition haben, nicht nur in Passau, aber hier halt auch. Welchen historischen Garten hätten Sie am liebsten mal persönlich gesehen?
6: Also den historischen Garten also hätte ich mit Sicherheit also gerne gesehen, die hängenden Gärten der Passauer Residenz, die ja im 18. Jahrhundert, also 1712, gibt es also eine Stichesserie in Italien, wo also der abgebildet ist. Und das war ja herausragend. Wie gesagt, das waren die einzigen hängenden Gärten, die wir damals also in Europa gehabt haben. Und Passau muss also da Vorbild gewesen sein. Das muss also schon wahnsinnig beeindruckend gewesen sein, wenn man da von der Innbrücke rüberfährt und stellt sich also das Stadttheater und die Redoute ohne Dach vor. Und diese Gartenanlage gibt unmittelbar an die Dommauern. Das wäre schon beeindruckend gewesen, aber ich muss jetzt gleich wieder revidieren. Nein, auch Freudenheim würde mir sehr gefallen. Also wie gesagt, also wenn also der Garten die Form von dieser geometrischen Formen verlassen hat,

0: unterwegs, jetzt hier im Freudenheim auf einem kleinen Spaziergang mit Hermann Scheuer, der gerade schon von den hängenden Gärten von Passau erzählt hat. Die waren auf der anderen Seite, gegenüber sozusagen. Und was war das Besondere an dem Park hier?
1: Ja, das Besondere in Freudenheim ist, dass er 1786 als einer wirklich der ersten großen englischen Gärten, also in Süddeutschland, gemacht worden ist. Und es hatte den Hintergrund, weil die lange Zeit die Herrscher hier in Passau österreichischen Einfluss hatten und die waren also so wesentlich eher mit der englischen Gartenkultur vertraut als also hier in Süddeutschland. Und weil das Besondere war, also man hat also bei den englischen Gärten, das hat man ja so auch als Hauch von Demokratie verstanden, so in der Vorstufe zur Französischen Revolution, das war ja 3 Jahre vorher, dass man also gesagt hat, man muss den Menschen ein bisschen mehr Freiheit geben, ein bisschen mehr.
0: Also das waren anders als vorher, waren das Gärten fürs Volk und nicht mehr nur für Fürsten und Herrscher.
1: Der Garten in Freudenheim hat sogar eine eigene Parkordnung gegeben, der ist zum ersten Mal für die Menschen geöffnet worden.
0: Dass man
1: den betreten darf. Da hat man dann versucht, also hier in Freudenheim auf, glaube ich, fast 30 Staffagen, diese damalig bekannte Welt zu erklären.
0: Aha.
1: Die Grotte der Kanopé hat man also zum Beispiel also hinten gehabt, also da hat man das ägyptische Bestattungsritual gezeigt oder was. Und so der römische Triumphbogen, also was wir haben sich Rom vorstellen können. Die haben ja damals, man muss sich vorstellen, das haben wir in der damaligen Zeit die wenigsten Menschen lesen und schreiben können.
0: Mhm.
1: Und dann hat man versucht, das also in Staffagenbildern.
0: Wie heute Lehrpfade.
1: Wie Lehrpfade, genau.
0: Ja, okay.
1: Oder?
0: Sehen wir heute jetzt hier noch irgendwas, wo man sagen kann, so ähnlich hat es tatsächlich möglicherweise damals. Wie alt ist jetzt zum Beispiel der Baum da?
1: Ja, das möchte man vermuten, aber das ist eine amerikanische Roteiche. Der schaut zwar riesig

0: aus, aber es ist in einer Phase gebaut worden, also fast 100 Jahre später ist er gepflanzt worden, weil die haben da immenses Wachstum. Aber ein Teil dieses Gartens in Freudenheims war auch, fremdländische Pflanzen anzupflanzen. Man sieht da so ein Liriodendron tulipifera, einen Tulpenbaum.
1: Tulpenbaum.
0: Einen Tulpenbaum. Und den kann man sich so vorstellen, das war ja der englische Garten, waren also nicht mehr die mathematisch geradlinigen Wege wie im Barockgarten, sondern ist man dann um eine Kurve gegangen. Und da ist er für den Gebildeten, der so botanisch gebildet war, hat man an dieser Stelle den Tulpenbaum gesehen. Dann hat der Gebildete gewusst, der kommt ja aus Nordamerika. Und die nächste Staffage, die um die Ecke kommt, ist Nordamerika. So ist der aufgebaut gewesen, dieser Garten. Und der nicht so gebildet war, der hat sich dann also dieses amerikanische Gartenhaus angeschaut. Und das hat man geschmückt, die haben wir heute schon fast gar nicht mehr sagen. So wie es bei uns in der Kindheit war, Indianerfedern, ein Tomahawk und eine Friedenspfeife. Genauso ist es. Und da haben wir das versucht, diesen Menschen die nordamerikanische Welt zu erklären.
1: Okay. Aber den Tulpenbaum gibt es nicht mehr?
0: Den gibt es noch.
1: Den gibt es noch?
0: Den Tulpenbaum gibt es noch.
1: Okay. Sie haben die Wege, die historischen, hier nachgemessen und festgestellt, wie das damals gelaufen ist. Wie sehr haben die sich verändert im Laufe der Zeit?
0: Ja, wir haben dann, also als mir dann so bekannt bewusst geworden ist, dass man also, dass also das unbedingt das irgendwie auch publiziert gehört, haben wir also damit mit dem Lehrstuhl für physische Geografie an der Universität Passau also über 5 Jahre lang jedes Semester Studierende gehabt und haben also denen Gartenthemen vorgegeben. Die erste Vorlesung war immer bei mir in der Gärtnerei, so ein Motivationsschub, etwas zu machen und auch zu unterstützen. Und da haben wir unter anderem auch diese Wege vermessen lassen mit dem Originalplan von 1786 und haben also noch 90% der Wege vorhanden.
1: Okay, also zumindest die von der ganzen Anlage her, kann man sich so vorstellen. Ihnen war ja Motivation bei den Mitarbeitern auch immer ganz wichtig, nicht nur bei den Studierenden in der Gärtnerei. Sie haben, glaube ich, auch viele Leute richtig ins Berufsleben gebracht und eine Art von Resozialisation praktisch gemacht, oder?
0: Ja, wir haben also nebenbei, erstens haben wir also ein sehr offenes Führungsklima gehabt und immer versucht, den Mitarbeitern zu vermitteln, dass er das ja nicht für mich oder für sonst jemanden tut, sondern für sich selber. Wenn ich Freude habe an meiner Arbeit, dann ist Arbeit keine Last. Mhm. Und das haben wir also immer wieder gesehen, also im ganzen Arbeitsbild. Aber natürlich daraus ableiten, den Mitarbeitern zu zeigen, wenn es mir gut geht, habe ich eine Verantwortung für Menschen, denen es nicht so gut geht. Mhm. Und da haben wir also pro Jahr so Sondermodelle gehabt, die es ja dann verschiedene Namen gehabt haben. Also früher hat es begonnen mit Sozialhilfeempfänger, dann hat es vier Bürgergeld, also alle
1: im Laufe der Zeit,
0: wo sie die Namen für diese ganzen Maßnahmen geändert haben. Das war immer wieder beeindruckend zu sehen, erstens, wie fleißig die Leute dann also gewesen sind im Rahmen ihrer Möglichkeiten. Und das ist also ein entscheidendes Wort gewesen, dass sie für mich und für meine Führungskräfte, jeder im Rahmen seiner Möglichkeiten. Mhm. Aber entscheidend ist immer die wichtigste Frage war und nicht irgendwelche psychologischen Doktorarbeiten, kann er nicht oder mag er nicht. Das war zu klären.
1: Okay.
0: Und dann war das eigentlich ganz relativ einfach und ich habe also keinen einzigen Fall gehabt, wo ich gesagt habe, also für diesen vielen hunderten Menschen, wo man gesagt hat, die haben also da nicht die Freude mit empfunden und weil man einfach denen das Gefühl gegeben hat, sie sind wieder Teil der Gesellschaft. Mhm. Und das war auch ganz wichtig. Und wenn die dann von mir nach einer Woche ein T-Shirt gekriegt haben, wo also drum gestanden ist mit der Aufschrift Stadtgärtnerei Passau und dann durch ihren Stadtteil gegangen sind, um zu zeigen, ich bin wieder Teil der Gesellschaft, war das für uns eigentlich der größte Erfolg und für die Menschen natürlich auch.
1: Okay.
0: Es hat also viel, viel Freude gemacht, diese soziale Funktion zu erfüllen.
1: Also Freudenheim nochmal. Der Baum ist also Betrug, weil der ist nicht so alt, wie er ausschaut.
0: Genau.
1: Was ist das Älteste, was wir hier haben?
0: Das Älteste ist also dieser Tulpenbaum.
1: Ist der Tulpenbaum?
0: Der ist der Tulpenbaum. Der ist und ganz hinten, also das können wir separat. Die Goldpomeranze.
1: Die Goldpomeranze machen wir separat gleich.
0: Die machen wir separat.
1: Genau. Und der Tulpenbaum steht nicht hier zufällig.
0: Okay. 300 Meter.
1: Also ist der Tulpenbaum. Und was ist das Rote da?
0: Das ist eine Scheinquitte.
1: Eine Scheinquitte?
0: Eine Scheinquitte?
1: Ja, geh mir hier Scheinquitte. Okay. Aber Quitten sind ja gelb. Warum heißt die Scheinquitte?
0: Das ist eine japanische Scheinquitte, die blühen rot.
1: Ja.
0: Und die Quitten, die Simoner, das sind also die S-Bahn-Quitten, das sind keine S-Bahn, das sind also nur Zierde.
1: Nur Zierde.
0: Genau.
1: Wie alt werden Rosensträucher?
0: Rosensträucher können, also wenn es noch alte historische Sorten sind, also unendlich alt werden. Aber wie gesagt, also das ist halt, der Zeitgeist verlangt ja alle 30 Jahre wie in der Mode neue Kleider. Mhm. Bei historischen Gärten das schaut man dann schon vermehrt, dass man also historische Sorten verwendet, um auch dem wirklich gerecht zu werden. Aber das ist natürlich, das ist Aufwand, das ist Mühe, man muss sich befassen, man muss sich hineinlesen, man muss, was kann man denn nachlesen, was war denn früher da gewesen. Und nachdem es also hier in Passau eigentlich überhaupt keine Literatur gibt aus der Zeit vom 16., 17., 18. Jahrhundert, was also die Botanik betrifft, war es halt einfach sehr mühsam, sich da hineinzulesen, was haben denn andere gemacht. Mhm. Und hat dann versucht, also das also ein bisschen reinzubringen. Und das ist in einigen Plätzen, glaube ich, ganz gut gelungen.
1: Was es ja auch gegeben hat in Passau, habe ich auch in der Vorbereitung gelesen, wo man auch nicht auf die Idee käme, war Weinbau.
0: Wann Weinbau? Ja, Passau war also berühmt für den Weinbau. Und vielleicht, man kann es ja auch nicht nachvollziehen, weil also es gibt also nur eine Abhandlung von Piccolomini aus dem Jahr 1492, wo also der Oberhausberg mit Weinberg bepflanzt gewesen sein soll. Mhm. Ob das denn so gewesen ist, kann man nicht sagen, weil es also keine historischen Dokumente gibt. Klimatisch wäre es möglich gewesen.
1: Aber Sie als Stadtgärtner haben es nicht hingebracht, das wieder hochzusehen. Das waren dann auch Ihre Grenzen, da sind Sie nicht beide.
0: Da sind dann die Grenzen erreicht, genau.
1: Wir hören jetzt ein bisschen Baum im nächsten Stück. Das ist nämlich Her Tree, die Künstlerin, kommt aus Niederbayern auch und hat Waldgeräusche mitverarbeitet. Hören wir jetzt in River.

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1: 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Mama Taxi Bulldog.
2: Heute im Sommerradio mein Besuch bei Hermann Scheuer, dem ehemaligen Stadtgärtner von Passau. Im April war ich bei ihm. Mama Taxi Bulldog. Das bezieht sich nicht auf Passau, sondern auf Holzkirchen in Niederbayern, wo Hermann Scheuer seine Kindheit verbracht hat. Klingt idyllisch. War es das auch?
3: Ja, also ich habe glaube ich eine wunderschöne Kindheit genossen und ich erzähle es immer wieder mit Freuden. Also erstens hat uns unsere Eltern und vor allen Dingen meine Mama aufgezogen, was man heute nachhaltig nennt. Also es ist, muss fast ein bisschen schmunzeln bei diesem Wort. Meine Mama hat immer den Satz geprägt, Kinder, dass man die Sachen nicht verwirrsen. Also man soll achtsam umgehen mit den Waren, mit den Tieren. Also wir haben das wirklich geliebt. Also unsere Tiere sind also ordentlich behandelt worden. Es war also wirklich ein Wohlfühlhotel, also in den 60er Jahren. Und ich erzähle es jetzt immer wieder meinen Enkel. Ich habe ja einige Enkel und dann sage ich dann immer wieder, wir haben bis in das 1966 haben wir einen Fernseher gehabt mit zwei Beinen, einen Umschalter, Fernseher mit zwei Beinen. Dann schauen die immer ganz konstant, die Kinder also auch den Zeitbegriff nicht einzuordnen. Mhm. Ja, weil der Papa hat gesagt, geht's vier, den schalt zum, weil es hat ja nur drei Programme gegeben. Dann sagen die als nächstes, ja, was habt ihr dann den ganzen Abend gemacht? Und das ist dann das Faszinierende, wenn sie dann zuhören und lauschen, dass wir uns mit uns selber beschäftigt haben, dass wir gespielt haben, dass man also sehr wohl möglich ein Leben ohne Handy gibt und dass das auch schön war und wir haben das also immer genossen. Die Gemeinschaft war einfach da wirklich prägend.
2: Es war idyllisch, aber es war schon auch viel Arbeit einfach so am Hof. Zum Beispiel, warum konnten Sie nicht in den Fußballverein?
3: Ja. Bei uns hat das, also Oma war, also hat immer da ein strenges Regiment geführt, also arbeiten war also immer an oberster Stelle. Und ich habe also, war ein relativ guter Sportler auch. Und es waren also zweimal, wäre versucht worden, also mich zum Fußball zu bewegen. Und dann ist der jeweilige Vorstand also im Hof vorgefahren, hat der Papa ganz rigoros gesagt, für das haben wir keine Zeit nicht. Und somit war die Sache geklärt und somit ist also mir also ein Gärtner geworden und kein Fußballer.
2: Na ja gut, aber mit Zwischenstation erstmal dann doch weg vom Hof. Internat, das hat Sie gequält. Was hat Sie gequält
3: da? Internat hat mich furchtbar gequält. Es war halt in den 70er Jahren üblich, dass es da mal wirklich zum Status quo geht hat für jedes Dorf, das also irgendwie einen Pfarrer oder einen Geistlichen hervorbringt. Und ohne mein Wissen, also man, die haben das, damals hat das der Dorfpfarrer und die Dorflehrerin gemerkt. Ich war also sehr oft in der Kirche, also mit ins Land, dann habe aber mir immer Bücher mit nach Hause genommen von der Bücherei. Und dann haben die natürlich gesagt, ich habe, glaube ich, innerhalb einiger Jahre die ganze Bücherei ausgelesen gehabt, weil ja der Bestand nicht so riesig war. Und dann haben die gesagt, Mensch, das war doch einer, den kann man aufs Internat stecken, wir bezahlen das von der Kirche aus und machen aus denen einen Pfarrer.
2: Ach so, schöne Lebensplanung eigentlich.
3: Eine schöne Lebensplanung, vor allem wenn man nicht beteiligt war, aber es war für mich also unglaublich schmerzhaft, weil ich also unendlich Heimweh hatte und das auch nicht überwinden konnte, bis dass die irgendwann gesagt haben, so im November, den kriegt sie gerne zurück.
2: Im November, da war das Schuljahr erst zwei Monate alt.
3: Ja, ich habe also jede Nacht randaliert. Aha. War in einem Schlafsaal mit 30 Kindern und das hat dem damaligen Präfekten nicht so gut gefallen und somit ist letztendlich aus mir kein Pfarrer geworden und es ist auch gut so.
2: Für die Kirche und für Sie?
3: Für alle Beteiligten.
2: Für alle Beteiligten. Wenn es aber die Heimatverbundenheit dann so stark war, wäre es dann nicht nahegelegen, dass Sie den Hof übernehmen?
3: War für mich eigentlich auch nie ein Thema. Heimatverbunden, naturverbunden, aber allein die Vorstellung, also 7 Tage die Woche täglich zweimal im Stall zu stehen und das 365 Tage, wenn ich etwas so stark muss, das kann ich nicht. Mhm. Wenn ich etwas will, dann kann ich es, aber wenn ich etwas muss, dann kann ich es nicht.
2: Okay. Und dann ging es aber erstmal auch noch nicht direkt in den Garten, sondern mit dem Umweg Elektriker.
3: Ja, ich war natürlich dann wirklich so verunsichert mit dem Ausflug also da ins Internat, dass ich mich also allen schulischen Leistungen verweigert habe, um nicht wieder von zu Hause weg zu müssen. Und habe dann wirklich nicht gewusst, was ich lernen sollte. Und mein Vater hat in einem großen Betrieb gearbeitet und es war ja ganz witzig. Und wenn man sich das heute vorstellt, der hätte eine eigene Telefonanlage bekommen. Und da hätten sie also einen jungen Auszubildenden gesucht, der das lernt, das ist Elektriker. Mhm. Da haben sie mich ausgekoren, war der gleiche Fehlschuss. Und auch für alle Beteiligten. Und im Nachhinein kann man es wirklich nur als Erfahrung verbuchen. Ich habe am Tag der Prüfung, die ich erfolgreich beendet habe, die Tür zugemacht und habe ohne Wissen meiner Eltern dann bei meiner Tante eine Hilfsarbeiterposition angenommen, weil ich mir das Geld verdienen musste für den Führerschein.
2: Das war dann die Tante, von der Sie vorhin schon erzählt haben, die auch mit der Natur zu tun hat?
3: Das war die Tante, die mit der Natur zu tun hat. Und die hat das da gesehen, dass da jemand ist, der Geschick hat, das ich selber noch nicht erkannt habe. Und die also mich da geprägt und auch geführt hat und hat also die ganze Familie damit geholfen. Das waren ja alle, war eine Gärtnerfamilie. Und das hat mir also wirklich nachhaltig geprägt und auch den Blick geöffnet. Und irgendwann war für mich klar, das wird mein zweiter Beruf.
2: Und wie ist dann der Weg nach Passau gegangen mit Mitte 20?
3: Ja, ich habe dann schon irgendwann gemerkt, dass ich da ein Talent habe. Und es hat zwei Möglichkeiten gegeben. Also entweder ich mache mich selbstständig, da habe ich mich auch noch nicht drüber getan, weil einfach das immer noch geprägt war von diesem Internatsversuch, sage ich mal. Und habe mich dann für eine sichere Position entschieden, für die Stadtgärtnerei in Passau. Und ja, war dann eine etwas holprige Stadt. Aber ja, ich war immer schon ein Mensch, der also etwas arbeiten, erreichen wollte, der also immer 100%, wenn ich was dann etwas wirklich wollte. Aber was mich dann zutiefst beeindruckt hat, war also diese Stadtsilhouette. Ich war ja vorher noch nicht so häufig in Passau, aber also diese wirklich jeden Tag das zu sehen. Und dann also hat es begonnen. Ich war aber als ganz normaler Arbeiter gestartet. Irgendwann habe ich mir die Frage gestellt, meinen Kollegen, wir haben irgendwo einen richtig großen, dicken Baum umgeschnitten, ob sie denn wissen, wer den gepflanzt haben könnte. Dann ist die Antwort gekommen, das interessiert uns eigentlich nicht, wir müssen den nur umschneiden. Und so ist dann so die erste Liebe erwacht, sich mit dieser ganzen Geschichte zu beschäftigen. Und ja, ein weiterer Impuls war der damalige Direktor der Brauerei Heckelberg, der mich gebeten hat, die haben irgendein Firmenjubiläum gehabt mit einem besonderen historischen Biergarten, den sie ja heute noch haben. Sagt er, kannst du ein paar Zeilen darüber schreiben? Und ich, ja. Aber mir war selber also nicht klar, wie ich das wirklich anfangen und einordnen sollte. Habe dann daraus ableitend einen Freund gefragt, also einen damaligen Leiter des Diözesanarchivs, Dr. Herbert Wurster. Und das war dann wirklich, der mich geprägt und auf den Weg gebracht hat. Er sagt also ganz honorig und freundschaftlich, ja, lieber Hermann, hat er gesagt, ich bin Historiker. Er hat gesagt, du kannst mich nach Personen der Zeitgeschichte fragen und nach Gebäuden. Aber mit Pflanzen haben uns mir noch nie interessiert.
2: So ging das dann los in der Stadtgärtnerei und es war jetzt eher lange, aber auch erfolgreiche Karriere. So mit Mitte 20 dann angefangen und dann kaum 30 Jahre später oberster Stadtgärtner.
3: So ja, mit 50. Zwischendurch waren schon mal ein bisschen Hungerstrecken, ja. Weil es ja auch nicht immer am Anfang so gewünscht gewesen ist. Also wie gesagt, also mein großer Förderer, kann ich nur sagen, war Oberbürgermeister Jürgen Dupper, der also diese historische Dimension erkannt hat. Aber vorher war ich in meiner Freizeit im Landkreis Passau auch tätig und habe also da auch die Gartenkultur zum Leben erweckt. Denn ich war das im Gegensatz zu dem Stadtpassau also ein völlig unbekannter Begriff. Und habe also dann verschiedene Gartenkunstreihen ins Leben gerufen, habe also Publikationen gemacht oder was, habe also Persönlichkeiten hergeholt.
2: Aber wenn man da Chef ist, wie groß ist der Apparat jetzt gerade hier in Passau? Wie war der zur aktiven Zeit? Weil das ist ja dann am Ende wahrscheinlich auch ganz viel ein Bürojob. Also da ist man ja nicht mehr viel an der Pflanze, oder?
3: Stadtgärtner in Passau ist also 100% Bürojob. Also das haben sie also für das operative Geschäft, waren also zum Schluss also 45 Mitarbeiter oder was. Und das ist also jede Menge Tagesgeschäft. Und vor allen Dingen verantwortlich für im juristischen Sinne für 80.000 Bäume verkehrssicherungspflichtig.
2: 80.000 Bäume?
3: Verkehrssicherungspflichtig. Und das ist natürlich also in einer Stadt, in der es viele Juristen gibt und auch mit der Mentalität, also jeder Ast, der runtergefällt, wird irgendwie angezeigt oder zur Anzeige gebracht. Ja, und somit müssen sie auch nachweisen, dass das korrekt gemacht worden ist und der kontrolliert worden ist. War also schon anspruchsvoll, aber es war also eine wunderschöne Zeit.
2: Das heißt aber, alles, was da an Forschung kam, wie zum Beispiel eben die Pomeranzen, die wir gleich anschauen, oder was Sie gerade noch erzählt haben von der ganzen Gartenhistorie, das war alles nicht Teil des Jobs, sondern das war alles Freizeit?
3: Es war alles Freizeit. Definitiv, ja, alles Freizeit.
2: Okay.
3: Abends, nachts, diese unermüdliche Forscherdrang, das ist, wie wenn man wie gesagt, also hier ein weites Meer sieht und man will das unbedingt erforschen, weil man sagt, Mensch, da ist ja noch so viel zu machen und dann immer wieder auch den Menschen das mitzuteilen, dass man sie mitnimmt auf diese Reise, dass man was man für Schönheit hat, was jede Pflanze für Schönheit birgt. Es gibt, also ich kann da also den ganzen Tag, die ganze Nacht erzählen, weil mir das
2: wir erzählen so begeistert. Jetzt gleich, wir erzählen jetzt gleich von der Begeisterung für die Passauer Goldpomeranzen. Aber wir hören erst Musik aus dem Land, wo man die vielleicht eher als Südfrüchte erwarten würde, nämlich aus Italien, von Ori Paci und Aretusca, La Vita e Bella. 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
2: Bitte schön, Passauer Goldpomeranzen, so viel Zeit muss sein.
3: Obwohl, die ist jetzt nicht wirklich golden hier. Die ist weiß, blüht sie. Und wo ist das Gold?
4: Ja, das Gold sehen wir im Herbst. Pomeranze blüht weiß. Und die Passauer Goldpomeranze, das war irgendwie so für mich ja immer so eine Idee, die so verschiedene Versuche gehabt hat, die also fürchterlich daneben gegangen sind. Ich habe mich immer schon mit Gartengeschichte, Gartenkultur beschäftigt und vor allen Dingen, also dann, wie gesagt, also gerade mit der Passauer Kultur, also Orangengeschichte, war dann ein sehr hohes Thema. Die Passauer haben zu den vier ersten Höfen gehört nördlich der Alpen, die also im 16. Jahrhundert die Orangenzucht vom Gardasee genau über die Alpen gebracht
2: jetzt
4: haben.
2: Jetzt muss man erstmal nochmal den Stadtkindern erklären, Pomeranze ist eine Südfrucht. Das ist ja zwischen Orange und Zitrone oder kleiner.
4: Pomeranze ist heute ist der Begriff klar definiert, aber bis zum 19. Jahrhundert war das der Überbegriff für Orangen und Zitronen schlechthin.
2: Ah ja, okay.
4: Und das ist vielleicht also für ein, ja, das vergisst der Historiker oder der Botaniker manchmal, dass er da ein bisschen das definiert. Und wir haben ja vorhin im Passat unten am Vorbeifahren den Herkules gesehen. Mhm. Und der Raub der Pomeranzen, das hat also die Gartenkultur und die Botanik sehr geprägt, weil einfach da in der Barockzeit das mit dem, wer das schaffte, welcher Herrscher das also zuerst schaffte, also in Deutschland oder nördlich der Alpen, das war also der Übermann.
2: Und wie haben Sie die Pomeranzen dann wiederentdeckt? Die haben Sie ja, das ging ja dann völlig verschütt irgendwann mal, die Kultur, und Sie haben es dann wieder entdeckt?
4: Ja, ich habe dann angefangen mit den ganzen Forschungsarbeiten und da hat man dann irgendwann, hat irgendjemand dazu geschrieben, die Pomeranze heißt auf Bitterorange, oder die Poncirus trifoliata ist ja der botanische Name, der korrekte. Und da hat irgendjemand einmal scheinbar im 19. Jahrhundert hineingebissen und hat festgestellt, das gleiche wie heute, dass sie furchtbar bitter sind. Mhm. Und hat aber das dann also in der Literatur niedergeschrieben, dass sie also ungenießbar sind. Und irgendwann hat dann das übernommen und hat das ungenießbar ausgeweitet, auch fast schon giftig.
2: Okay.
4: Und somit ist der also allen Höfen verschwunden, war ja Bestandteil also aller Hofapotheken im 16., 17., 18. Jahrhundert. War völlig normal, weil die Leute umgehen wussten mit dem Spruch, den man auch heute noch kennt: die Dosis macht das Gift. Also man muss also das also in gewissen Maßen verwenden. Das ist weder giftig noch sonst irgendwas. Aber die haben sie einfach, die sind ungenießbar geworden, weil man halt die ganzen Südfrüchte nur als süß heute kennt.
2: Aber wie haben Sie die dann wieder entdeckt? Also die gab es dann jahrhundertelang nicht mehr. Wo plötzlich ist die wieder aufgetaucht?
4: Ja, ich habe also dann versucht, also hier für die Stadt Passau also etwas zu machen mit der Orangensucht. Also die Züchterei selber hat nicht funktioniert. Und dann habe ich irgendwann nachgelesen, oder was, dass also die Poncirus trifoliata, das war die Grundlage aller Orangensüchtigen der letzten 5000 Jahre, im Gartenbau nicht mehr verwendet wird. Und da habe ich also hier in der Nähe Gärtnerei gefunden, die hatten 10 Exemplare da. Dann habe ich gesagt, die kaufe ich mir. Aha. Und pflanze in der Stadt Passau aus. Aha. Und habe sie vergessen. weil es einfach so arbeitsreiche Jahre waren. Ja. Und wir stehen also jetzt hier von der Pomeranze also in Freudenhain, als einer meiner Vorarbeiter dann angerufen hat und sagte: Du Chef, weißt du noch, diese stacheligen Dinger, die du uns auspflanzen hast lassen, vor vielen Jahren? Sag ich, ja, kann mich schon erinnern. Da hängen Früchte dran. Sag ich, was für Früchte? Ja, da hängen Früchte dran. Ab ins Auto, Richtung Freudenheim.
2: Und
4: das war genau die. Und dann stehst du da und denkst dir, oh Mann, da haben wir die letzten 3 Jahre so intensiv gearbeitet, haben wir das komplett vergessen. Mhm. Und jetzt hat die da herum Früchte. Und das war natürlich also ein beeindruckendes Erlebnis. Das hat man nur einmal im Leben.
2: Okay. Und inzwischen gibt es in Passau wie viele?
4: Ja, als ich die Stadtgärtnerei übernommen habe, hatten wir eine Zitrusfrucht. Und mittlerweile haben wir, glaube ich, den aktuellen Stand weiß ich gar nicht mehr, 350, 400. War jetzt zu meiner Zeit also eine der größten Zitrussammlungen also in Bayern.
2: Und die Passauer Goldpomeranze ist nicht irgendeine, sondern es ist sowas wie eine geschützte Marke, oder?
4: Das ist eine geschützte Marke.
2: Und Sie haben die Markenrechte?
4: Die Markenrechte hat also die Firma, wir haben das juristisch geregelt, weil ich das dann so gemacht habe, in Absprache auch mit Oberbürgermeister Jürgen Dupper, dass der Stadt Passau keine Kosten entstanden sind. Wir haben die ganzen Rechte auf die ganzen Texte und die Firma hat also die ganzen Vermarktungsrechte zahlen müssen.
2: Sie persönlich haben die Namensrechte?
4: Nein,
2: oder die Stadt Passau?
4: Die Stadt Passau.
2: Aber das heißt, die Stadt Passau verdient jedes Mal ein bisschen was, wenn ich in eine Gärtnerei gehe und eine Passauer
4: Nein,
2: Gold
4: Stadt nicht. Verdient gar nichts, das verdient schon diese Firma. Wir haben gesagt, weil ich habe ja schon mal einen Versuch gestartet und hat also ein Züchter gesagt, also diesen Schwan nimmt dir kein Mensch ab, das kauft dir keiner ab. Und ich habe gesagt, ich muss die Geschichte dazu machen. Ich muss die Menschen dazu bringen, im Kopf, dass sie den Süden in den Norden transportieren. Mhm. Das ist die einzige Pflanze, die das schafft. Die pflanzt du bei dir zu Hause im Garten aus und dann erntest du Früchte. Ja, natürlich haben das keine perfekten Orangen wie in Sizilien. Aber allein das, jeden Gartenliebhaber fasziniert das, das so zu haben. Diese Pflanze wächst bei mir im Garten, gedeiht und hängen Früchte dran und ich kann sie auch verwerten.
2: Doch stachelig aber auch, gell? Aber das sind ja manche Zitronenbäume auch, glaube ich.
4: Stachelig, darum haben alle Zitronenbäume stachelig, weil das die Grundlage aller Zitronenbäume war. Die letzten 5000 Jahre.
2: Die Mutter
4: aller Pflanzen, okay. Also aller Zitruspflanzen, und die stammt aus dem Himalaya, wächst also auf 1000 Meter Höhe. Wenn man da gedeihen will, muss man sich wehren. Mhm. Mit allen Mitteln.
2: Na klar.
4: Auch mit Stacheln.
2: Jawohl. Und jetzt die einzige, die es hier bei uns schafft, auch draußen offensichtlich. Fürchten Sie, dass Sie noch erleben werden, dass wir auch andere Zitrusfrüchte hier noch anbauen können?
4: Auf diese Frucht ist also während meiner Dienstzeit auch noch, sind da so Agroforstbotaniker aufmerksam geworden und haben also mich mehrfach eingeladen, also, oder hätten mich mehrfach eingeladen, auch in meiner Rentenzeit in England Vorträge zu halten, weil sie alle sagen, und da bin ich absolut d'accord, diese Pflanze wird also hier in 50 oder 100 Jahren ein völlig normaler Bestandteil sein, mhm, des Obstgartens, mhm, weil der Klimawandel also so rasant fortschreitet und die Pflanze hält also alle diese Kriterien aus. Also die beeindruckt das nicht, wenn es wenig regnet oder wenn es sehr heiß ist oder was. Man muss natürlich geschickt sein, die Früchte zu verwerten, und da haben wir vielleicht noch so einen Punkt, wo ich also meinem Freund Alois Wimmer, dem Chef der Gastroberufsschule in Passau, danken muss, weil der hat also gesagt, Mensch, ich mache dir da was draus, weil das ist so was Beeindruckendes. Und das war dann jahrelang also Bestandteil der Küchenmeisterprüfung der IHK in Niederbayern-Oberpfalz. Und da war also jedes Mal, wenn dann irgendein Gang serviert wurde, ob das jetzt beim Zander war oder bei irgendeiner Nachspeise, war also diese Pomeranze zu verwenden gewesen. Und es funktioniert, mhm, tadellos. Man muss sich halt wieder bemühen. Es geht dann nicht wieder so fertig in den Ofen einschieben, sondern aber es hat auch einige Fehlversuche gegeben. Und ja, aber wir probieren es zu Hause auch laufend aus und versuchen.
2: Kann man Schnaps machen auch damit?
4: Alles, ja. Likör, es ist alles machbar.
2: Orangenlikör, klar, ja, Pomeranzlikör.
4: Natürlich.
2: Also ein breites Feld. Die Passauer Goldpomeranze sehe ich jetzt mit ganz anderen Augen. Danke, Hermann Scheuer. Wir gehen aus dem April mal ein bisschen raus. Wie lange blüht die?
4: Bis jetzt die nächsten drei Wochen.
2: Die nächsten drei, also in den Mai rein.
4: In den Mai rein.
2: Gott sei Dank. Dann dürfen wir jetzt nämlich Dreiviertelblut über den Mai singen. Im Mai in Bayern 2.
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0: 1:1 der Talk heute aus Passau mit dem früheren Stadtgärtner Hermann Scheuer. Das ist jetzt früherer Stadtgärtner. 4 Jahre ist jetzt hier, oder? Dass Sie in Ruhestand gegangen sind?
1: 1. Februar 2022.
0: Da macht man vorher wahrscheinlich immer Pläne, was man alles tun kann, damit man nicht in ein Loch fällt. Wie war das bei Ihnen?
1: Habe ich eigentlich nicht gemacht, weil ich gewusst habe, und das habe ich ja im Gespräch mit dem Oberbürgermeister Duppa gesagt, also ich weiß, dass ein neues Leben auf mich wartet. Ich wusste noch nicht, was. Was auf alle Fälle gewartet hätte, wären also ungefähr 1000 Bücher, die noch zu lesen sind. Aber die warten immer noch, weil also sich so viele Möglichkeiten ergeben haben, die einfach, ich bin ein Mensch, der also da gern leidenschaftlich unter Menschen ist, also der das Wissen teilt, der also da an dem Wissen der Menschen teilhaben lässt oder was. Und das ja, hat sich so ergeben und bin also jetzt viel unterwegs, also als Berichterstatter im Bayerischen Wald und ja, zwischen Aber und Dreisessel und bin gern bei den Menschen und schaue gerne den Menschen zu und berichte auch gerne über Menschen und Lebensgeschichten. Das ist mir ganz, ganz wichtig, dass man also in einer Zeit, die voller Verrücktheiten und voller technischen Überschlag ist, also jedes Jahr kommt was Neues, wenn man sich zurückerinnert über die ersten Handys bis halt zur KI und dann man sich einfach wieder auf das Bodenständige besinnt, dass es wirklich nebeneinander Platz hat, dann man sagt, Mensch, jetzt Kinder, das erdet mich, das sind meine Wurzeln, das ist meine Heimat, da bin ich daheim.
0: Und so berichten Sie eben für lokale Medien auch ganz viel, also Journalistenkollege geworden sozusagen, dann im vermeintlichen Ruhestand. Ich war nur völlig überrascht, als Sie mir vorhin, als wir hier in den Park gekommen sind, gesagt haben, ja, hier war ich seit 4 Jahren nicht mehr, also seitdem Sie aufgehört haben mit der Stadtgärtnerei. Ist das wirklich so ein totaler Cut? Also Sie haben auch keinen Kontakt mehr zu Kollegen, Mitarbeitern?
1: Kontakt zu Kollegen und Mitarbeitern schon, aber ganz sporadisch eigentlich, weil ich mir ganz bewusst, mir das wichtig gewesen bin, also keiner, der also einmal im Monat ein ehemaliges Treffen braucht, sondern ich bin ein Gestalter und kein Konsumierer. Und zwar über die Zeit meines Lebens werde ich das so bleiben, bis am Ende meines Lebens, solange es irgendwie möglich ist. Und wie gesagt, es gibt so viele tolle Sachen, auf die man einfach vorher keine Zeit nicht gehabt hat, weil einfach der Job wirklich gefordert hat. Also meine Arbeitszeit war, also ich bin täglich um 4.30 Uhr aufgestanden, war um 5.30 Uhr im Büro und habe dann also abends meine Forschungen gemacht oder was. Aber ansonsten jetzt einfach alles zu machen, mitzunehmen, wahrzunehmen, was also der Bayerische Wald so hergibt. Und es ist eine unendlich schön und erfüllend und für beide Seiten, glaube ich, ganz gut.
0: Jetzt könnten Sie aber ja auch gesagt haben, ja, jetzt kann ich mal richtig einsteigen noch in die Forschung von dem vielen Historischen, was Sie früher ja auch mit der Uni zusammen erarbeitet haben und so weiter. Also gäbe es da noch Themen, auch die noch zu bearbeiten wären?
1: Es gäbe noch jede Menge Themen, die zu bearbeiten wären. Ab und zu mache ich noch wieder ein bisschen was, aber der Großteil meiner Zeit oder was ist das wirklich jetzt diese Berichterstattung, weil also das so viel Freude macht, wieder so ein neues Fachgebiet ist und ja, es kann ganz gut nebeneinander existieren und ich kann ganz gut damit leben. Also wie gesagt, es ist eine schöne und genauso erfüllende Zeit wie in meinem beruflichen Leben.
0: Ah ja, und erfüllt klingt's. Also jetzt muss man dazu sagen, wir haben die Sendung letzte Woche aufgenommen. Sie haben mir unterwegs auf dem Weg hierher gerade noch erzählt, ja, am Wochenende haben Sie Großeinsatz beim Marathonlauf.
1: Ja, hier bei uns in Thomasbrang, in der Region, wo ich also jetzt verwurzelt bin, bin ich jetzt zuständiges Marketingmanager und Organisator für den Dreiburgenland-Marathon. Da haben das ein Häufchen Verrückter um den Hotelier Ludwig Schürger, haben das vor 25 Jahren gegründet. Also ein prägender Marathon, also der weltweit also wirklich Elite-Läufer anzieht. Und da gibt es allerhand zu organisieren. Und ja, haben wir jetzt in der finalen Woche und da geht es jeden Tag zack, zack.
0: Also jetzt am Wochenende war er dann schon eben, weil wir es eben schon letzte Woche aufgezeichnet haben, genau. Aber Sie laufen nicht selber mit?
1: Nein. Es wird also mehrfach versucht, also mich zum Laufen zu animieren. Ich sage immer wieder, ich bin Stadionsprecher, ich bin Organisator, aber ich habe mir als Kompromiss schon Laufschuhe gekauft.
0: Immerhin. Und die Enkel laufen jetzt mit?
1: Die Enkel laufen mit, das freut mich außerordentlich. Wie gesagt, das war also mein Wunsch, dass also so viele als möglich meine Enkel mitlaufen. Und ja, es ist eine Freude. Wir haben ja letztes Jahr zum ersten Mal einen Kinderlauf gestartet, also hier beim Dreiburgenland-Marathon. Das Motto, eins unserer Motto heißt, aktiv ist besser als passiv, die Menschen wirklich miteinander zur Bewegung zu bringen, weil also so viele andere Möglichkeiten, die Menschen, die Kinder werden da schon von der Bewegung abgehalten, die sitzen vor dem Computer, in der Schule gibt es keinen richtigen Sport im Moment. Man muss einfach gemeinsam wieder diese gesellschaftliche Herausforderung sehen, an vielen Stellen wieder die Menschen in Bewegung zu bringen.
0: Und aktiv ist besser als passiv ist nicht nur Ihr Motto bei dem Marathon, sondern auch insgesamt sonst. Ich kenne keinen, der mir erzählt hätte, bis jetzt, bis auf Sie, dass er im Wahlkampf gleich mal für 2 verschiedene Parteien tätig ist. Wie funktioniert das?
1: Ja, ich bin gefragt worden von zwei Parteien, die sich neu gegründet haben, also alle im demokratischen Spektrum, die dann gesagt haben, Mensch, das Kind, du hast ein bisschen Erfahrung, du hast dafür Politik gearbeitet. Ja, dann hat man einfach ein bisschen die unterstützt, ein bisschen gezeigt, auf was darauf ankommt, dass es da andere Strategien braucht, also um ans Ziel zu kommen. Und ja, es hat bei beiden funktioniert, also beide sind glücklich, also alle haben Erfolg.
0: Die sind aber nicht gegeneinander angetreten?
1: Nein, es sind in zwei verschiedenen Landkreisen angetreten und beide haben erfolgreich und beide sind zufrieden.
0: Und nebenbei noch, neben Wahlkampf und Marathon und Reporter-Dasein, kümmern Sie sich jetzt ja statt um früher 80.000 Bäume im Passau um wie viele in Ihrem Garten?
1: Oh, der Garten ist relativ bescheiden. Wir haben also, glaube ich, insgesamt Gartenfläche so 300 Quadratmeter und natürlich mittendrin also unsere Pomeranzen.
0: Das, haben Sie auch?
1: Ja, natürlich. Es geht ja gar nicht anders. Mhm. Weil natürlich, das gehört einfach dazu. Also das ist Herzgeschichte, wenn man die Pomeranze mit ins Leben gerufen hat. Und das ist ja wirklich ein neues botanisches Wahrzeichen der Stadt Passau geworden und hat einen furchtbar unglücklichen Start gehabt, weil ich also einer befreundeten Firma, die also da in dem Bereich Pflanzen zu etablieren sehr erfolgreich sind, habe voller Freude meine Idee vorgestellt. Und dann sehe ich mich heute noch sitzen an diesem Wintertag, wo ich gesagt habe, weißt du, was er gesagt? So einen Schmarrn, den kauft dir kein Mensch ab.
0: Jetzt also steht sie nicht nur hier bei uns im Freudenheim, wo wir gerade vorher ja auch bei einer vorbeigeschaut haben, sondern auch bei Ihnen im Garten. Und worauf freuen Sie sich da dann in den nächsten Wochen besonders? Am Garten? Im Garten? Was steht an?
1: Gartenchef bei uns zu Hause ist meine Frau. Die braucht es immer als Ausgleich zu ihrer beruflichen Arbeit. Aber ich bin natürlich schon zur Seite. Ja. Und genieße das. Ich bin einer, der den Garten auch genießen kann. Ich kann mir da einfach einmal Healing alle 5 Grad lassen, ein Buch mit dazu nehmen und den Kopf in den Himmel recken und wir schauen, wie die Flieger vorbeifliegen. Und dann ist es auch gut.
0: Also dann mehr Natur als Kultur.
1: Genau so ist es.
0: Der Gartenhistoriker und ehemalige Stadtgärtner von Passau, Hermann Scheuer. Im April habe ich ihn besucht, heute im Sommerradio haben wir ihn wiederholt und wie alle Sommerradio-Talks finden Sie ihn auch auf ARD Sounds.

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5: 17 Uhr, die Nachrichten des Bayerischen Rundfunks mit Karin Schumacher, die Übersicht. Merz führt Brand in der Eifel auf Klimawandel zurück. Klingbeil dringt auf Übergewinnsteuer für Ölkonzerne. Wadefuhl sichert Ukraine weitere Hilfen zu. Das Wetter in Bayern wechselhaft bei 17 bis 23 Grad. Hürtgenwald. 2 Tage nach der Löschung des verheerenden Waldbrands in der Eifel hat Bundeskanzler Merz das Gebiet besucht und den Helfern gedankt. Merz betonte, der Erfolg der Brandbekämpfung sei auch auf das Engagement vieler Ehrenamtlicher zurückzuführen. Ohne die Millionen Ehrenamtlichen in ganz Deutschland könne man das Gemeinwesen im Land nicht aufrechterhalten. Der Kanzler sprach sich dafür aus, genau zu analysieren, was bei der Brandbekämpfung noch verbessert werden könne. Denn man müsse sich auf weitere und zahlreichere Brände dieser Art einstellen. Der Waldbrand sei eindeutig Folge des Klimawandels, so Merz. Die Leugner der Klimaveränderung könnten hier in der Eifel sehen, dass sie falsch lägen. Die Bundesregierung werde alles tun, um den Klimawandel zurückzudrängen, aber man müsse auch mit dem Klimawandel leben. Berlin. Bundesfinanzminister Klingbeil hat erneut für eine Übergewinnsteuer für Ölkonzerne auf EU-Ebene geworben. Die bisher ergriffenen staatlichen Maßnahmen hätten nicht ausgereicht, um die Preise für Unternehmen und Bürger dauerhaft zu senken oder zu stabilisieren, heißt es in einem Brief, der dem ARD-Hauptstadtstudio vorliegt. Unterzeichnet haben ihn auch die Finanzminister aus Österreich, Italien, Portugal, Polen und Spanien. Der energiepolitische Sprecher der CDU-CSU-Bundestagsfraktion Lenz zeigte sich im Deutschlandfunk skeptisch. Das Problem könne man so nicht lösen. Alles, was in den Markt eingreife, bedeute, dass die Kosten woanders aufschlagen. Die Linke im Bundestag wertete Klingbeils Vorstoß als so wörtlich reine Beruhigungspille im Wahlkampf. Kiew. Nach dem russischen Drohnenangriff auf ein Einkaufszentrum im Südosten der Ukraine hat Bundesaußenminister Wadefuhl Russland einen so wörtlich wahllosen Mord an Zivilisten vorgeworfen. Er sicherte der Ukraine bei einem Besuch in Kiew weitere 50 Millionen Euro an humanitärer Hilfe zu, die vor allem Menschen in den Frontgebieten unterstützen sollen. Außerdem kündigte der CDU-Politiker an, in der kommenden Woche mit seinem US-Kollegen Rubio über eine zusätzliche Luftverteidigung für die Ukraine zu beraten. Mit seinem ukrainischen Kollegen erörterte er bereits jetzt neue Sanktionen gegen den Kreml. Bei dem Angriff auf das Einkaufszentrum wurden nach Behördenangaben gestern mindestens 16 Menschen getötet und 120 verletzt. Köln. Der scheidende Antisemitismusbeauftragte der Bundesregierung Klein hat mehr Befugnisse für das Amt gefordert. Es brauche echte Gestaltungsrechte, sagte er dem Kölner Stadtanzeiger. Wenn im Familienministerium über Förderprogramme gegen Antisemitismus entschieden werde, sollte er mit Stimmrecht am Tisch sitzen. Der Antisemitismusbeauftragte forderte außerdem ein Recht auf Akteneinsicht in Verfahren, die der Generalbundesanwalt übernimmt. Klein scheidet Ende August aus dem Amt. Valencia. In der Region im Osten Spaniens bedroht ein Waldbrand auch Wohnhäuser. Weil sich die Flammen der Gemeinde Gatova nähern, mussten laut Katastrophenschutz rund 1000 Menschen evakuiert werden, darunter wohl auch Urlauber. Das Feuer ist noch nicht unter Kontrolle. An der Costa Dorada, etwas weiter nördlich, haben hingegen heftige Regenfälle für Überschwemmungen gesorgt. 3 Menschen wurden verletzt, als eine Wand umstürzte. Das Wetter in Bayern? Wechselhaft mit Schauern und Gewittern, örtlich Starkregen möglich, windig bei 17 bis 23 Grad. Morgen und Montag meist trocken und sonnig, am Dienstag von Südwesten durchziehende Schauer oder Gewitter, Höchstwerte 19 bis 25 Grad. 17.04 Uhr. Und hier die Verkehrsmeldungen. A3 Würzburg Richtung Frankfurt. Zwischen Weibersbrunn und Aschaffenburg 8 Kilometer stockender Verkehr. A6 Nürnberg Richtung Heilbronn. Zwischen Schwabach Süd und 9 Dettelsau ein Unfall. A7 Fulda Richtung Würzburg. Zwischen dem Dreieck Fulda und Bad Brückener Wildflecken 4 Kilometer Stau wegen Bauarbeiten. A8 Stuttgart Richtung München. Zwischen Burgau und Zusmarshausen. Behinderungen wegen Bergungsarbeiten. Und A9 Berlin Richtung Nürnberg. Zwischen Bindlacher Berg und Bayreuth Nord ist wegen Bergungsarbeiten der Standstreifen blockiert. Soweit der Service.
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2: Die AfD hat in Umfragen die Union überholt. In den Bundesländern Sachsen-Anhalt und Mecklenburg-Vorpommern, wo ein neuer Landtag gewählt wird, ist sie in Umfragen sogar weit vor der CDU. Bisher hat die CDU eine Brandmauer, zu der in Teilen rechtsextremen AfD hochgezogen. Aber ist die zu halten? Dazu haben wir im letzten Herbst eine Podcast-Staffel von Die Entscheidung recherchiert. Wir wiederholen diese 3 Folgen, denn unsere Staffel Fällt die Brandmauer ist angesichts der Landtagswahl in Sachsen-Anhalt hochaktuell. Alle Folgen gibt es in ARD Sounds. Und jetzt geht's los. Eine Brandmauer soll schützen. Eine Brandmauer soll verhindern, dass ein Feuer übergreift.
6: Wir haben es bei der AfD, einer Partei zu tun, die die Demokratie, viele Grundwerte unseres Grundgesetzes verachtet, die ein anderes, nicht demokratisches Land will,
2: sagt ein CDU-Politiker, der stark von rechts außen angegriffen wurde, auch wegen seiner Haltung zur AfD.
6: Als demokratische Partei muss man sich davon härtestmöglich abgrenzen. Und das ist eigentlich, finde ich, der Begriff Brandmauer dafür gut geeignet.
2: Das sehen aber längst nicht alle so, auch nicht in CDU und CSU. Fällt die Brandmauer? Bröckelt sie? So sehr, dass der Kanzler immer wieder das eine betonen muss?
7: Es gibt zwischen der CDU und der AfD keine Gemeinsamkeiten. Und deswegen gibt es keine Zusammenarbeit mit der AfD. Meine Damen und Herren, es gibt sie nicht und es bleibt dabei.
2: Hi, ihr hört Die Entscheidung. Ich bin Jasmin Brock, eure Host.
8: Und ich bin Thies Maasen, wie Jasmin aus der BR-Politikredaktion. Ich beschäftige mich seit Jahrzehnten mit dem Thema Rechtsextremismus und beobachte auch die Entwicklung der AfD schon seit vielen Jahren.
2: In dieser Staffel dreht sich alles um den Begriff der Brandmauer. Ein großes Wort, hinter dem eine Entscheidung steckt. Ein Unvereinbarkeitsbeschluss. Wir erzählen euch die Geschichte, wie im Jahr 2018 die Partei, die damals die Kanzlerin stellt und heute den Kanzler, die CDU, etwas beschließt. Nämlich nie mit der AfD zusammenzuarbeiten. Diese Entscheidung ist gerade wieder hochaktuell. 2026 wird in mehreren Bundesländern gewählt und die Umfragewerte der AfD steigen. Das ist Folge 1, CDU und AfD. Und wir starten mit einer der größten bundespolitischen Auseinandersetzungen des Jahres 2025.
9: Schicksalstage erkennt man manchmal erst rückwärts. Dies ist so ein Schicksalstag. Heute steht mehr zur Debatte als eine Sachentscheidung.
10: Es ist nicht gleichgültig, ob man mit den extremen Rechten zusammenarbeitet. Nicht in Deutschland.
11: Sie brechen hier Wort und Sie stoßen die Tür zur AfD auf. Und Herr Merz, wer in diesem Land soll Ihnen künftig eigentlich noch glauben, wenn Sie sich hart von der AfD abgrenzen? Wer soll Ihnen noch glauben?
8: Ich erinnere mich noch. Genau, das war ein Drama in vielen Akten Ende Januar 2025. Die Ampelkoalition aus SPD, Grünen und FDP war zerbrochen. Olaf Scholz nur noch Kanzler auf Abruf und es stand die letzte Sitzungswoche des alten Bundestags vor der Bundestagswahl an. Das war wirklich eine besondere, eine denkwürdige Woche im Bundestag.
12: Um es deutlich zu sagen, eine richtige Entscheidung wird nicht dadurch falsch, dass die Falschen zustimmen. Sie bleibt richtig.
13: Herr Merz, frag mich, wohin treiben Sie die Union? Und wo, liebe Kolleginnen der Union, die Sie ja alle frenetisch applaudiert haben, ist der Aufstand der Anständigen in Ihren Reihen?
8: Wir sind da mitten im Wahlkampf für die vorgezogene Bundestagswahl. Ein Wahlkampf, der geprägt ist durch Anschläge und Gewalttaten in Städten wie Solingen, in München, Magdeburg und Aschaffenburg. Mit zahlreichen Toten und Verletzten. Die Täter sind teils psychisch krank. Einige sollen aus islamistischen Motiven gehandelt haben. Einer wohl aber auch aus islamfeindlichen, rechtsextremen Motiven. Gemeinsam ist den Tätern, dass sie als Asylbewerber oder Flüchtlinge nach Deutschland gekommen sind. Und plötzlich dominiert das Thema Migrations- und Flüchtlingspolitik diesen Wahlkampf komplett. Auch weil die CDU es in den Mittelpunkt rückt.
2: Und gerade der Messerangriff in Aschaffenburg am 22. Januar 2025, der war für viele ein besonders großer Schock. Ein Angriff, bei dem ein psychisch schwer erkrankter Mann aus Afghanistan zwei Menschen getötet hat. Einen Erwachsenen und ein zweijähriges Kind, dessen Familie übrigens auch eine Migrationsgeschichte hat. Der Täter, der hätte zuvor abgeschoben werden sollen. Und nach diesem brutalen Angriff wird Friedrich Merz sehr, sehr deutlich. Einen Tag nach Aschaffenburg und eine Woche vor der Bundestagsdebatte sagt er, es dürfe keine Kompromisse mehr geben.
12: Kompromisse sind zu diesen Themen nicht mehr möglich.
8: Das ist sozusagen der Auftakt zu diesem Drama.
2: Unmittelbar nach Aschaffenburg stellt Merz seine Pläne vor für eine neue, striktere Asyl- und Einwanderungspolitik.
8: Zum Beispiel will er die Grenzen für Flüchtlinge weitgehend dicht machen und sie auch zurückweisen. Das große Problem dabei ist, Merz hat für seine Anträge zu diesem Zeitpunkt keine Mehrheit im Bundestag. Er kann sie nur mit Stimmen der AfD durchbringen. Und das nimmt er in Kauf.
2: Ja, Kritiker und Kritikerinnen, die werfen Friedrich Merz vor, mit seinen Plänen AfD-Positionen zu übernehmen oder sich da anzunähern. Merz hingegen, der wird im Bundestag sagen, nein, ganz im Gegenteil. Die Union grenze sich da hart ab.
12: Die Demokratie ist in Gefahr, wenn Radikale an die Macht kommen. Deshalb werden wir und deshalb werde ich alles tun, um genau das zu verhindern.
8: Einer, der damals mit dem Vorgehen von Friedrich Merz überhaupt nicht einverstanden ist, das ist der CDU-Bundestagsabgeordnete Marco Wanderwitz.
6: Ja, wir haben ja auch im Vorfeld natürlich in den Fraktionsgremien diskutiert. Also das ist ja nicht so, dass sowas aus heiterem Himmel kommt. Das waren dynamische Tage.
2: Dynamische Tage? Ja, fast ein bisschen vorsichtig.
8: Ja, fast schon euphemistisch, könnte man sagen. Also Marco Wanderwitz beschließt dann schweren Herzens, sich gegen die Fraktionsdisziplin zu stellen und damit gegen den eigenen Kanzlerkandidaten.
6: Also ich habe in meinem politischen Leben mehr als einmal erlebt, dass ich mit meiner Partei, meiner Fraktion gerungen habe. Und manchmal löst sich sowas besser auf und manchmal löst sich sowas eben so auf wie dieses Mal. Und ja, also das war nicht schön.
2: Ja, das ist ja eigentlich auch unüblich. Das entspricht nicht den parlamentarischen Gepflogenheiten, sich gegen die eigene Fraktion zu stellen. Deswegen gibt es ja auch die Fraktionsdisziplin.
8: Ja, und ich würde sagen, auch Marco Wanderwitz macht das nicht jeden Tag. Er ist jetzt kein totaler Quertreiber, aber er ist trotzdem, muss man sagen, jemand, der durchaus jetzt nicht so ein

0: unbedingten Befürwortern der Brandmauer.
1: Das ist ja sozusagen ein Wort, was eigentlich eine andere Bedeutung hat, nämlich wenn man Häuser baut in geschlossener Bebauung, dann baut man sogenannte Brandmauern. Heißt, man baut besonders widerständige Mauern, sodass, wenn das Nachbarhaus brennt, das Feuer sehr lange nicht aufs eigene Haus übergreifen kann.
2: Ja, lass uns mal auf diesen Begriff schauen, die Brandmauer. Wir verlassen jetzt mal die Ausgangslage dieser Abstimmung im Bundestag im Januar 2025 und zoomen raus. Denn dieser Streit in der Unionsfraktion, also die Frage, wie umgehen mit der AfD, die kommt ja nicht aus dem Nichts. Thies, wenn wir vertiefen, was Marco Wanderwitz gerade schon angesprochen hat, was ist überhaupt diese Brandmauer?
0: Brandmauer bedeutet in diesem Sinne, dass die demokratischen Parteien, also CDU, CSU, SPD, Grüne und so weiter, nicht mit der AfD zusammenarbeiten. Keine Koalition, keine gemeinsamen Anträge, auch Vorschläge der AfD im Bundestag, in den Landesparlamenten oder auch in Stadt- und Gemeinderäten, denen soll grundsätzlich nicht zugestimmt werden, um diese Partei von der Macht fernzuhalten.
2: Dazu ist die Brandmauer da und so hat ja auch Friedrich Merz es als Ziel formuliert.
0: Genau. AfD-Chefin Alice Weidel sieht es natürlich völlig anders.
3: Die sogenannte Brandmauer ist nichts anderes als eine antidemokratische Kartellabsprache, um den Wählerwillen auszuhebeln, um Millionen von Wählern auszuschließen.
2: Ja, so sieht's aus von der anderen Seite der Brandmauer. Und auch wenn heute einige führende CDU-Politiker das Wort Brandmauer gar nicht mehr so gerne benutzen, sondern lieber von roten Linien sprechen, es ist die CDU, die Kanzlerpartei, die ihren Grundsatz, keine Zusammenarbeit mit der AfD, schon vor einigen Jahren in eine politische Entscheidung gegossen hat. Es geht um die Entscheidung, über die wir in dieser Staffel sprechen. Es geht um den Unvereinbarkeitsbeschluss von 2018.
0: Gefällt wurde diese Entscheidung auf dem Bundesparteitag der CDU Anfang Dezember 2018.
1: Es war schon, soweit ich mich entsinnen kann, gut grau und hatte gut Wind.
0: Marco Wanderwitz, der reist als Delegierter seines sächsischen Kreisverbandes Chemnitzer Land bzw. Zwickau in die Hansestadt Hamburg.
1: Aber Hamburg ist eine tolle Stadt. Also ich bin da unheimlich gern und ich habe da gute Erinnerungen. Vor allen Dingen deshalb, weil ich seinerzeit das erste Mal in den CDU-Bundesvorstand gewählt worden bin.
0: Diese Vorstandswahlen, die sind das eigentlich große Thema bei dem Parteitag 2018, denn Angela Merkel, damals Bundeskanzlerin und CDU-Vorsitzende, hat angekündigt, dass sie für den Posten der Parteichefin nicht mehr kandidiert. Und es gab schon die Wochen vorher einen parteiinternen Machtkampf, einen parteiinternen Wettbewerb zwischen den Kandidaten Jens Spahn, Friedrich Merz und Annegret Kramp-Karrenbauer um diesen CDU-Vorsitz. Das ist die Ausgangslage.
1: Dann werden die berühmten großen Reden gehalten von Vorsitzenden, von Generalsekretären. Und dann geht's ins Klein-Klein. Dann findet Antragsberatung statt. Viele laufen durch die Reihen und werben für ihre Anträge, sammeln beispielsweise noch Unterschriften. Es ist ein bisschen wie im Taubenschlag.
2: Und wurden da dann auch Unterschriften gesammelt für diesen Unvereinbarkeitsbeschluss?
0: Da kann sich Marco Wanderwitz nicht mehr ganz genau erinnern. Ich habe mir mal das Protokoll des CDU-Parteitages angeschaut. Da findet man keine Debattenbeiträge zu diesem Beschluss. Aber in vielen Reden, da ging es damals schon um die AfD.
4: Ich bestreite in unserer Partei niemandem den guten Willen, vor allem die an die AfD verloren gegangenen Wählerinnen und Wähler zurückzuholen. Aber es gelingt uns augenscheinlich nicht. Im Gegenteil.
0: Das war Friedrich Merz bei seiner Bewerbungsrede damals auf dem Parteitag. Und da sagt er dann auch noch, er traue sich zu, viele der Stimmen für die CDU zurückzuholen, die an die AfD verloren gegangen sind.
2: Ja, die Wahl zum Parteivorsitz, die hat Friedrich Merz damals aber trotzdem verloren. Die neue Bundesvorsitzende der CDU wird damals Annegret Kramp-Karrenbauer.
5: Ich bin dazu bereit. Und meine Frage.
0: Warum die AfD immer wieder in den Reden auf dem CDU-Parteitag auftaucht, die Partei, die war 2018 schon im Bundestag. Die hatte bei der Wahl ein Jahr zuvor über 12% geholt. Und sie hatte einige Monate vor dem CDU-Parteitag nochmal so richtig Auftrieb bekommen, nach einer Messerattacke in Chemnitz. Wobei man dazu sagen muss, nicht nur der Täter, auch das Opfer der Attacke in Chemnitz hat Migrationsgeschichte. Daniel H. war Deutschkubaner. Und er wird eben am Rande des Chemnitzer Stadtfests von einem Mann aus Syrien erstochen. Und genau da ist die extreme Rechte sofort drauf aufgesprungen. Mit rassistischen Demos gegen Ausländerkriminalität. Ein jüdisches Restaurant ist angegriffen worden. Es gab regelrechte Hetzjagden gegen Menschen, die nicht deutsch genug aussahen.
2: Ja, die Hetzjagden wurden

0: zum Teil gefilmt. Videos davon sind Ende 2018 viral gegangen.
1: Und es gab dann auch große sogenannte Trauermärsche, teils von der AfD organisiert, wo dann zum Beispiel AfD-Politiker wie Björn Höcke gemeinsam mit Neonazis marschiert sind. Für den Chemnitzer Marco Wanderwitz war das, was da in seiner Heimatstadt passiert ist, wenige Wochen später auf dem Parteitag in Hamburg noch sehr präsent. Er war damals parlamentarischer Staatssekretär im Innenministerium. Also Marco Wanderwitz, der war da mittendrin.
2: Und mich hat es natürlich insofern besonders betroffen, als dass ich der Sachse in der Bundesregierung war, dass ich im Bundesinnenministerium Staatssekretär war. Und es ging da ganz schön hin und her. Das war ja sozusagen Teil einer Debatte, eines Prozesses, der im Grunde genommen bis heute uns als Gesellschaft beschäftigt.
1: Umso mehr hat es mich eigentlich gewundert, dass das Wort Chemnitz in dem Parteitagsprotokoll gar nicht auftaucht. Und auch der Unvereinbarkeitsbeschluss, den der Parteitag damals verabschiedet hat, diese ja durchaus wegweisende Entscheidung über den Umgang der CDU mit der AfD, die ist im Parteitagsprotokoll ebenfalls nicht explizit vermerkt. Die versteckt sich im Tagesordnungspunkt sonstige Anträge hinter kryptischen Kürzeln wie C76 oder C179.
0: Das heißt, der Machtkampf in der Partei, die Frage nach einer neuen Führung, die hat überlagert, zum einen, was auf den Straßen in Chemnitz kurz vorher los war, und zum anderen auch die Frage nach dem Umgang mit der AfD. Den Unvereinbarkeitsbeschluss, der ja dann offenbar einfach so durchgewunken wurde.
1: Ja, schaut jedenfalls so aus. Über die sonstigen Anträge, da ist zum Teil auch einfach en bloc abgestimmt worden. So nach dem Motto, gibt es irgendwelche Einwände? Nee, dann so angenommen. Marco Wanderwitz kann sich da nicht mehr genau erinnern, wie das gelaufen ist. Aber auch wenn der Beschluss nur so nebenbei gefällt worden ist, findet er ihn doch ziemlich weitsichtig.
2: Denn eine ganze Menge von Ereignissen, die wir heute kennen, fanden ja danach statt. Ich sag mal beispielsweise der Mord an Walter Lübcke im Jahr 2019. Beispielsweise die Wahl von Herrn Kemmerich in Thüringen zum Ministerpräsidenten mit Stimmen von FDP, AfD und CDU im Jahr 2020. Also sprich, die Einschläge kamen eigentlich erst nach dem Parteitag intensiver und schneller.
1: Der Mord an Walter Lübcke, der wird wahrscheinlich einigen Leuten noch in Erinnerung bleiben. Der Mörder, der war AfD-Sympathisant, der hatte der AfD Geld gespendet, ist auch mitmarschiert bei einem dieser AfD-Trauermärsche in Chemnitz. Und er hat Walter Lübcke ermordet, weil Lübcke sich öffentlich für Geflüchtete und gegen rechte Hetze positioniert hatte. Und nach diesem Mord an Walter Lübcke, da haben dann Präsidium und Bundesvorstand der CDU den Unvereinbarkeitsbeschluss nochmal bekräftigt und jedes CDU-Mitglied ausdrücklich davor gewarnt, mit der AfD zusammenzuarbeiten oder auch nur für so eine Zusammenarbeit zu werben.
0: Und was heißt Zusammenarbeit dann ganz konkret?
1: Ja, eigentlich wird das gar nicht so genau definiert. Und übrigens, der Beschluss gilt ja nicht nur für die AfD, sondern auch für die Linkspartei. Also wortwörtlich heißt es im Beschluss, die CDU Deutschlands lehnt Koalitionen und ähnliche Formen der Zusammenarbeit sowohl mit der Linkspartei als auch mit der Alternative für Deutschland ab.
0: Also nach dem Mord an Walter Lübcke wurde der Unvereinbarkeitsbeschluss nochmal bekräftigt. Aber dann kam eben im Jahr 2020 der nächste Einschlag, wie Marco Wanderwitz es formuliert hat.
3: Alle Kameras auf einen. Thomas Kemmerich, der neue Ministerpräsident Thüringens.
4: Es geht um Thüringen.
5: Mit den Stimmen der AfD und der CDU ist der FDP-Politiker Thomas Kemmerich zum neuen Ministerpräsidenten von Thüringen gewählt worden.
6: Ein politisches Erdbeben.
0: Ein politisches Erdbeben, weil das ist der erste große Stresstest für den Unvereinbarkeitsbeschluss der CDU. Also für die Entscheidung, um die es uns in dieser Staffel geht.
1: Man könnte auch sagen, es ist der erste Sündenfall.
0: Es ist der 5. Februar 2020. In Erfurt tritt der neu gewählte Thüringer Landtag zusammen, um den Ministerpräsidenten zu wählen. Die bisherige Koalition, Rot-Rot-Grün, die hatte bei der Wahl ihre Mehrheit verloren. Und so bekommt der Amtsinhaber, der bisherige Ministerpräsident Bodo Ramelow von der Linkspartei, keine Mehrheit mehr. Er fällt bei der Wahl zum Ministerpräsidenten zweimal durch. Und beim dritten Durchgang, da meldet sich ein Gegenkandidat. Thomas Kemmerich von der FDP. Die hat damals gerade mal 5 Sitze im Landtag. Und trotzdem wird Kemmerich völlig überraschend tatsächlich zum Thüringer Ministerpräsidenten gewählt.
1: mit den Stimmen der FDP, der CDU, aber eben auch mit Stimmen der AfD. Ausgerechnet der Thüringer AfD unter ihrem Landeschef und Fraktionsvorsitzenden Björn Höcke, bekanntlich der absolute Rechtsausleger seiner Partei.
0: Ein Thüringer AfD-Politiker, der bezeichnet das Ganze damals in der ARD offen als Strategie. Man könnte sagen, die AfD hat der CDU eine Falle gestellt. Und dieser Wahltag, der löst einen riesen Aufschrei aus. Es gibt damals eine Krisensitzung in der CDU. Annegret Kramp-Karrenbauer als CDU-Bundeschefin, die fordert Neuwahlen in Thüringen, aber ohne Erfolg. Nur wenige Tage nach dieser Wahl wird sie hinwerfen.
1: Übrigens bleibt auch Kemmerich nicht lange im Amt. Nach nur 27 Tagen tritt er schließlich doch noch zurück. Der politische Druck, der ist einfach zu groß geworden, aus der eigenen Partei und auch aus der Öffentlichkeit heraus.
0: Also an der Frage, wie umgehen mit der AfD, Brandmauer, ja oder nein, da ist schon mal eine CDU-Vorsitzende gescheitert. Das hat Friedrich Merz wahrscheinlich auch noch im Hinterkopf, als er Bundeskanzler werden will. Wir springen nochmal nach vorne, in den Januar 2025.
1: Genauer zum 29. Januar 2025. Das ist der Tag, als Friedrich Merz in den Bundestag seine, Zitat, 5 Punkte für sichere Grenzen und das Ende der illegalen Migration einbringt. Und er steht ziemlich unter Druck, weil er will ja Kanzler werden und er muss sein Vorgehen verteidigen.
4: Eine richtige Entscheidung wird nicht dadurch falsch, dass die Falschen zustimmen. Sie bleibt richtig.
0: Ja, das ist wieder der Knackpunkt. Was genau heißt Brandmauer?
1: Klar ist, es gab vor der Abstimmung am 29. Januar im Bundestag keine Absprache zwischen Union und AfD, also keine direkte Zusammenarbeit. Klar ist aber auch, Merz wusste, dass er für diesen Antrag nur mit der AfD eine Mehrheit kriegt. Und die AfD hatte auch schon angekündigt, dem Antrag zuzustimmen. Und genauso kommt es dann auch. Und der parlamentarische Geschäftsführer der AfD, Bernd Baumann, der triumphiert.
7: Jetzt und hier beginnt eine neue Epoche. Jetzt beginnt was Neues. Und das führen wir an. Das führen die neuen Kräfte an. Das sind die Kräfte von der AfD. Sie können folgen, Herr Merz, wenn Sie noch die Kraft dazu haben.
1: Merz' Antrag wird also angenommen, dank der Stimmen der AfD. Und so passiert genau das, was der CDU-Abgeordnete Marco Wanderwitz befürchtet hat.
2: Nämlich, dass die Union sich sozusagen den Vorwurf machen lassen muss. Man weiß nicht mehr, ob die Brandmauer hält.
1: Das war aber nur der erste Akt in diesem Schauspiel im Bundestag Ende Januar.
0: Ja, weil diese 5 Punkte am Mittwoch, das waren ja nur mehr oder weniger unverbindliche Entschließungsanträge. 2 Tage später, am Freitag, den 31. Januar, da wollte Merz ein Gesetz durch den Bundestag bringen.
1: Das Zustrombegrenzungsgesetz.
0: Und wieder aus der Opposition heraus und wieder wäre er auf die Stimmen der AfD angewiesen.
1: Und für Marco Wanderwitz, da war klar, da kann er jetzt erst recht nicht mitgehen. Er hat sich dann dafür entschieden, sein Platz im Plenum, der bleibt einfach leer.
2: Ich habe mir die Debatte dann im Büro angeschaut. Da aufzustehen und vor der Abstimmung zu gehen, das ist natürlich nur, ich muss ja nicht sozusagen den eigenen Leuten jetzt noch Schaden zufügen über ein gewisses Maß hinaus.
1: Und eigentlich dachten alle, auch Marco Wanderwitz, das läuft jetzt ab, so wie 2 Tage zuvor beim 5-Punkte-Plan. Es wird zwar vielleicht ein paar Abweichler in der Union geben, aber am Ende wird das Gesetz dann mit den Stimmen von CDU, CSU, FDP, BSW und AfD verabschiedet werden. In der Debatte vor der Abstimmung, da ging es wieder hoch her.
0: Von Seiten der Grünen.
8: Frau Baerbock, Sie haben das Wort.
9: Herr Frey, ich habe Herrn Frey zitiert. Er hat der Bundesaußenministerin gerade Lüge vorgeworfen. Und das weiß ich von mir. Ich kenne das nur vom Kindergartenverhalten, dass wenn man nicht mehr weiter weiß, dass man mit solchen Begriffen um sich wirft.
0: Von Seiten der AfD.
10: Wie viele Menschen mussten wegen Ihnen sterben, liebe Union? Die haben Sie auf dem Gewissen. Das sind die Toten Ihrer Brandmauer.
0: Oder der SPD.
11: Das Tor zur Hölle, ja, ich sage es, das Tor zur Hölle können wir noch gemeinsam schließen. Sie müssen die Brandmauer wieder hochziehen.
1: Die AfD hat zwar geschlossen für das Gesetz gestimmt, Merz hat aber trotzdem keine Mehrheit zusammenbekommen, weil es diesmal so viele Abweichler in der eigenen Partei, in der CDU, gegeben hat.
0: Ja, das war wirklich das krachende Finale in dieser Woche. Also bei allen, die die Brandmauer befürworten, natürlich große Erleichterung. Aber für Friedrich Merz war das der Super-GAU. Eine große Niederlage mitten im Wahlkampf als Kanzlerkandidat. Und Marco Wanderwitz, hat der sich eigentlich darüber gefreut, dass die Abstimmung so ausgefallen ist, wie sie ausgefallen ist? Also, dass er und die anderen CDU-Abweichler das Zustrombegrenzungsgesetz verhindert haben?
1: Nicht so wirklich, denn es war ja ein Debakel für seine eigene Partei. Und am selben Tag ist auch noch sein absolutes Herzensprojekt, für das er monatelang geworben hat, stillschweigend beerdigt worden. Wanderwitz wollte erreichen, dass der Bundestag fraktionsübergreifend beschließt, ein Parteiverbotsverfahren gegen die AfD zu starten. Und dieses Projekt wurde am selben Tag wie Merz Abstimmungsniederlage, kann man sagen, auf den Sankt-Nimmerleins-Tag verschoben.
0: Also auch eine Niederlage für Marco Wanderwitz an einem seiner letzten Tage im Bundestag.
1: Ja, denn er hatte ja schon vorher, lange vorher beschlossen, dass er sich aus der Politik zurückziehen will, aus der großen Politik. Er hat nicht mehr für den Bundestag kandidiert. Übrigens genauso wie seine Frau, Yvonne Marquas. Auch die war bis Anfang 2025 noch Bundestagsabgeordnete für die CDU und war sogar Vizepräsidentin des Bundestags. Und dass die beiden sich zurückgezogen haben, das hat auch was mit dem Erstarken der AfD und ihrem Umfeld zu tun. Denn Wanderwitz und seiner Frau, der sind diese ständigen verbalen Attacken, auch die physische Gewalt, also ich habe es ja schon erwähnt, sein Bürgerbüro wurde ja angegriffen, das ist denen irgendwann einfach zu viel geworden und zu bedrohlich.
0: Wir sind ja relativ früh in dieser Folge auf eine Definition gekommen. Was heißt die Brandmauer eigentlich? Wie funktioniert sie? Funktioniert sie überhaupt noch? Das sind alles Fragen, wichtige Fragen, die wir in dieser Staffel besprechen. Fragen, die sich für Abgeordnete und Politiker stellen, aber nicht nur. Für viele Menschen in diesem Land ist die Brandmauer auch etwas, das ihr Leben, ihren Alltag ganz konkret betrifft. Leonie Pla, Anfang 30, hat eine besondere Geschichte. Und die hat mit ihrer Familie und der AfD zu tun.
12: Natürlich war das auch immer getragen von der Hoffnung, dass ich die vielleicht doch noch irgendwie erreiche. Ich habe die einfach wirklich an diese rechtsextremen Ideologien verloren.
0: Was, wenn es in der eigenen Familie brennt? Auch dort eine Brandmauer hochziehen? Leonies Geschichte hört ihr in der nächsten Folge. Es geht um Radikalisierung, Spaltung und Entfremdung. Fällt die Brandmauer? Das war Folge 1, CDU und AfD. Diese Staffel von Die Entscheidung ist eine Produktion der Redaktion Ausland und politischer Hintergrund des Bayerischen Rundfunks im Dezember 2025. Reporter für diese Staffel ist
1: Thies Maasen.
0: Redaktion Ina Kraus und Jasper Ruppert. Mitrecherchiert hat Sarah Ritterbach-Siuro. Distribution Johanna Hintermeier, Anton Rauch und Charlotta Knoll. Technik Susanne Harasim, Viktor Völzner-Berisch und Helge Schwarz. Und mein Name ist Jasmin Brock. Alle Folgen von Fällt die Brandmauer findet ihr in ARD Sounds.
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14: Herzlich willkommen zum Breitengrad, zu einer halben Stunde spannende Auslandsreportagen und Feature. Am Mikrofon ist Clemens Fierenkotte. Nach Serbien ist Albanien das zweite Land auf dem Balkan in einer Dauerprotestbewegung. Seit Ende Mai kommt es in der Hauptstadt Tirana fast täglich zu Massenprotesten mit tausenden Teilnehmern. Der Protest nennt sich Flamingo-Revolution, denn der Auslöser ist eine mögliche Zerstörung des Natur- und Vogelschutzgebiets an der Nata-Lagune an der albanischen Küste. Und das Ganze zugunsten eines Luxus-Tourismus-Ressorts, das ausgerechnet Donald Trumps Schwiegersohn Jared Kushner bauen will. Doch es sind auch noch eine Reihe weiterer ähnlicher Projekte in den Fokus der Öffentlichkeit geraten. Journalisten haben recherchiert, dass es in Albanien ein bemerkenswertes Netzwerk gibt, mit Premierminister Edi Rama im Zentrum, mit internationalen Bauherren und kriminellen Geschäftemachern, zum Teil aus der albanischen Drogenmafia. Doch für die Demonstranten scheint es im Moment keine politische Alternative zu Edi Rama zu geben. Der mächtigste Oppositionsführer des Landes ist der ehemalige Premierminister, dem auch Korruption vorgeworfen wird. Die Protestbewegung kämpft dennoch für einen politischen Neuanfang und zeigt dabei großen Durchhaltewillen. ARD-Korrespondent Oliver Schosch berichtet.
15: Rama tritt zurück, wird hier skandiert. Gemeint ist der albanische Premierminister Edi Rama. Mit diesem Schlachtruf ziehen die Demonstranten durch die albanische Hauptstadt Tirana seit Ende Mai jeden Abend. Meistens kommen ein paar Tausend. An diesem Samstag Anfang Juli sind es Zehntausende. Nieder mit der Diktatur, rufen sie. Eine lange Autokolonne ist unterwegs in die Stadt mit wehenden albanischen Fahnen und Nummernschildern aus verschiedenen europäischen Ländern. Sie filmen sich auf der Fahrt. Auf einem Parkplatz gibt Bledar Meti ein Interview. Ein Albaner aus London in traditionellem rot-weißen Gewand mit weißer albanischer Filzkappe.
16: Wir sind aus verschiedenen Teilen Europas angereist. Aus Griechenland, Italien, aus der Schweiz, aus Großbritannien, Belgien, Frankreich, Deutschland und Österreich. Alle Albaner stehen zusammen in diesem Kampf. Wir richten einen Appell an Edi Rama. Sie haben unsere Nation verkauft. Treten Sie zurück, solange es nicht zu spät ist.
15: Die Gruppe kommt auf dem zentralen Skanderbegplatz in Tirana an, wo sie von den anderen Demonstranten empfangen wird. Und dann ziehen Zehntausende über den Boulevard bis vor den Amtssitz von Premierminister Edi Rama. Dort ist mitten auf der Straße eine Lautsprecheranlage aufgebaut. Wie jeden Abend wird die albanische Hymne gespielt und dann folgen Reden. Einige Demonstranten tragen rosafarbene Plakate in Flamingo-Form. Die Protestbewegung nennt sich Flamingo-Revolution. Denn der Auslöser der Proteste war das geplante Luxustourismusresort an der albanischen Küste, an der Nata-Lagune, wo viele Flamingos leben und bedroht sind. Als Hauptinvestor ist hier Jared Kushner vorgesehen, der Schwiegersohn von US-Präsident Donald Trump. Doch dieses Projekt ist nur der Auslöser der Proteste. Mittlerweile geht es um viel mehr, sagt Olsi Nika von der Umweltschutzorganisation Eco Albania, der bei den Protesten von Anfang an mit dabei ist.
17: Wir hatten schon immer Proteste, wo es um Naturschutz ging. Es waren aber meistens kleinere lokale Proteste gegen bestimmte lokale Bauprojekte. Und gleichzeitig haben in Tirana immer wieder die Anhänger des Oppositionsführers und Ex-Premiers Sali Berisha gegen die Regierung von Edi Rama protestiert, oft mit heftigen Ausschreitungen. Das sind die zwei großen Parteien in Albanien und beide stehen für Korruption und eine Zusammenarbeit mit der organisierten Kriminalität. Jetzt bei der Flamingo-Revolution ist alles anders. Da protestiert die gesamte Bürgerschaft gegen die Regierung und gegen die größte Oppositionspartei. Die Leute sagen, genug ist genug. Seit dem Zusammenbruch des Kommunismus in Albanien haben wir 35 Jahre lang Regierungen gewechselt. Zwar nicht oft, aber wir haben sie gewechselt. Aber wir haben nie die Art des Regierens gewechselt.
15: Der Umweltaktivist Olsi Nika glaubt, dass die Flamingos in der Nata-Lagune nur zufällig zum Protestsymbol in Albanien geworden sind. Es hätte auch jeden anderen Auslöser geben können.
18: Es ist ein Showcase, der zeigt, how all these are being interlinked.
17: Der Fall ist ein Musterbeispiel dafür, wie die Dinge in Albanien funktionieren. An der Nata-Lagune gibt es, wie überall in Albanien, Streit um Landeigentum. Bürger wurden unrechtmäßig enteignet, eine korrumpierte Justiz hat das Land anderen Leuten zugesprochen, oft auch Geschäftemachern aus der organisierten Kriminalität. Und von dort fließt das Geld in die albanische Wirtschaft. Und wenn gebaut wird, ignoriert die Regierung oft jegliche Naturschutzgesetze und jegliche EU-Standards.
18: Is how Albania is ignoring totally the EU standards.
15: Der Strand von Zvernets befindet sich 2 Autostunden südlich von Tirana, etwa in der Mitte der albanischen Küste. Hier soll der Eingangsbereich zum Jared Kushner Luxusresort gebaut werden. Es gibt eine sichelförmige, wilde Bucht mit Klippen und goldgelbem Sand. Hinter dem Strand sind langgezogene Sanddünen mit Bäumen und Sträuchern, in denen die Grillen zirpen. Zum geplanten Kushner-Resort soll neben dem Strand von Zvernets auch die Insel Sazan gehören. Die sieht man ziemlich gut vom Strand aus mit ihren grün bewachsenen Hügeln. Sie liegt etwa 7 Kilometer weit draußen im Meer. Es ist eine verlassene ehemalige Militärinsel. Auf der Insel und am Strand soll laut den Plänen, die Jared Kushner veröffentlicht hat, eine eigenständige touristische Kleinstadt entstehen. Mit bis zu 10.000 Hotelzimmern und Luxusvillen und einem Yachthafen. Von einer Investitionssumme von über 4 Milliarden Euro ist die Rede. Jared Kushners Frau, Donald Trumps älteste Tochter Ivanka Trump, hat in ihrem Podcast erzählt, wie sie auf das Projekt in Albanien gekommen sind.
19: I'm working on an incredible project with my husband in the Mediterranean.
20: Ich arbeite zusammen mit meinem Mann an einem unglaublichen Projekt am Mittelmeer. Wir waren auf dem Schiff eines Freundes und haben einen Stopp gemacht, um zu schwimmen. So haben wir die Insel entdeckt. Wir sind dahin geschwommen. Wir sind barfuß bis zur Spitze der Insel hochgewandert und wir waren wie gefesselt von dieser Landschaft. Sie ist so schön.
15: Und dann spricht Ivanka Trump vermutlich unbewusst das Problem an.
19: We have 5 miles of beachfront.
20: Direkt gegenüber der Insel haben wir 5 Meilen Strand. Auf der einen Seite ist die Lagune, auf der anderen das Meer.
19: With a lagoon on one side, the ocean on the other.
15: Das Tourismusressort ist auf einem schmalen Streifen Sand und Wald zwischen dem Meer und der Lagune geplant. Die Lagune beginnt direkt hinter den Dünen am Strand. Sie sieht aus wie ein riesiger See. Am Ufer der Lagune stapfen ein paar Reiher entlang. In der Ferne sieht man Pelikane schwimmen. Die Nata-Lagune ist eines der wichtigsten Ökosysteme des gesamten Mittelmeerraums, sagt Aleko Miho. Er ist Professor für Biologie an der Universität von Tirana. Er ist regelmäßig hier im Naturschutzgebiet unterwegs. Ganz in der Nähe ist das Mündungsdelta der Vjosa, des letzten wilden Flusses Europas. Damit verbunden ist die Nata-Lagune. Der Biologe fährt auf einem Motorboot über die Lagune und erklärt, was für ein bedeutendes Stück Natur hier auf dem Spiel steht.
21: Wir sind hier in der Nata-Lagune. Es ist eines der produktivsten Ökosysteme des gesamten Planeten. Hier wird eine Menge Biomasse produziert. Das kann man mit Regenwäldern vergleichen. Es gibt Unterwasserwiesen mit Gräsern, Algen und Plankton. Es gibt viele Unterwasserorganismen und dadurch auch eine enorme Menge an Tierarten. Über 100 Fischarten und 248 Vogelarten. Im Winter gibt es hier mehr als 20.000 Vögel. Viele schlafen, überwintern und brüten in der Nata-Lagune. Hier wird eine erhebliche Menge an Sauerstoff produziert und Kohlendioxid gebunden. Und das ist für das Leben auf der Erde sehr wichtig.
15: In der Nata-Lagune gibt es laut Naturschützern über 70 gefährdete Tierarten, wie zum Beispiel den Krauskopfpelikan, den Schelladler, die Moorente, die Mittelmeermönchsrobbe oder die unechte Karettschildkröte. Pro Jahr kommen bis zu 7000 Flamingos in die Nata-Lagune. Sie gehören zwar nicht zu den gefährdeten, aber zu den streng geschützten Vogelarten.
21: Während der Vjosa-Fluss von seinem Ufer bis zur Mündung als Nationalpark geschützt ist, ist die Herangehensweise im Delta-Gebiet eine andere. Hier hat man einfach den Naturschutz in bestimmten Bereichen aufgehoben und in dieser Fläche den neuen Flughafen gebaut. Und jetzt sollen Projekte für den Massentourismus folgen. Wenn direkt an der Lagune die Dünen und Strände bebaut werden, dann werden Lebensräume zerstört und die Artenvielfalt ist in Gefahr. Neue Straßen werden gebaut, das Wasser wird verschmutzt. Wir haben das erlebt in den Orten, in denen an der Küste gebaut wurde. Orikum, Dermi, Saranda und Xamil. In diesen Gebieten gibt es keine Artenvielfalt mehr.
15: Im Jahr 2021 hat die albanische Regierung einige Küstenabschnitte und Landstriche aus der Naturschutzzone Vjosa Nata herausgenommen, um hier bauen zu können. 2024 wurde dann per Abstimmung im Parlament beschlossen, dass sogenannte touristische Entwicklungen von strategischer Bedeutung auch inmitten von geschützten Nationalparks und Feuchtgebieten genehmigt werden dürfen. Das Jared Kushner-Projekt wurde von der Regierung als strategische Investition eingestuft. Das bedeutet ein beschleunigtes Genehmigungsverfahren weitgehend ohne Kontrollen. Premierminister Edi Rama hat bei diesem Projekt einen bemerkenswerten Einfluss, sagt Afrin Krasnici, ein unabhängiger Politikwissenschaftler aus Tirana, der früher mal albanische Staatspräsidenten politisch beraten hat.
22: In Zvernets, you have mayor of city. You have city council.
16: In Zvernets, wo der Strand ist, gibt es einen Bürgermeister, es gibt ein Stadtparlament, es gibt einen zuständigen Präfekten. Das ist sowas wie ein Landrat. Es gibt also viele lokale Behörden. Warum haben die nichts mitzureden? Wenn etwas Großes gebaut wird, dann ist Edi Rama gleichzeitig Premierminister und noch Landrat und Bürgermeister. Rama ist alles. Er ist die eine Person, die für alle die Entscheidung trifft.
15: Edi Rama hat wichtige Behörden unter seine Kontrolle gebracht. So zum Beispiel den Nationalen Territorialrat, das wichtigste Gremium für alle großen Bauentscheidungen in Albanien. Außerdem das Komitee für strategische Investitionen, das bürokratische Hürden für wichtige Investoren aushebeln kann. Und die albanische Investitionsentwicklungsagentur, die als Ansprechpartner für ausländische Milliardäre dient. Das heißt, alle Fäden laufen bei Edi Rama zusammen. Er kann Investoren akquirieren, Bauprojekte für sie in die Wege leiten und ihnen alle Behörden und Kontrollen vom Leibe halten. Die Planung des Kuschner-Tourismusressorts auf der Insel Sasan und am Strand von Svernetz lief völlig intransparent ab. Es gab keine öffentliche Ausschreibung, das Projekt war lange Zeit geheim. Und dann tauchten plötzlich die fertigen Pläne in Jared Kushners Social-Media-Kanälen auf und in internationalen Medienberichten. Am 30. Mai kommt es zu Ausschreitungen am Strand von Svernetz. Es ist der Moment, der die Flamingo-Revolution auslöst. An der Stelle, an der der Eingang zum Luxusressort gebaut werden soll, ist ein Stacheldrahtzaun aufgestellt. Der Zugang zum Strand ist versperrt. Innerhalb der abgesperrten Zone stehen Bagger. Unter den Demonstranten ist der 68-jährige Rentner Minella Baliu. Er kommt aus Svernetz, wohnt aber in der Nachbarstadt Vlora. Er erzählt, was Ende Mai passiert ist.
17: Die haben unser Land gestohlen und wollten zeigen, dass es ihnen gehört. Die Castrati-Gruppe, einer der albanischen Investoren beim Luxusressort, hat den Zaun aufgestellt. Und da ist die Wut der Bürger hochgekocht. Denn der Strand und das Meer sind frei und gehören dem Volk.
15: Am Stacheldrahtzaun versammeln sich einige hundert aufgebrachte Menschen. Einige versuchen, den Zaun umzustoßen. Steine fliegen, Polizisten sprühen mit Pfefferspray. Bilder in den albanischen Medien zeigen, wie etwa ein Dutzend kräftige, zum Teil vermummte Typen aus schwarzen SUVs aussteigen. Eine Aufnahme zeigt, wie zwei dieser Typen einen Demonstranten an den Armen packen und durch den Sand wegschleifen.
18: Die Polizei privat,
17: Das waren private Securities. Sie haben die Kriminellen beschützt. Wir wollten durch den Zaun und da reingehen und sehen, was sie da machen. Und auf einmal kamen diese Typen und haben jemanden weggezogen. Die Staatspolizei war dazwischen, aber sie hat gar nichts getan.
15: Minella Baliu ist einer von mehreren Anwohnern, die juristisch gegen das geplante Tourismusprojekt an der Nata-Lagune vorgehen. Baliu hat Dokumente, dass ein großer Teil des Strandes, auf dem gebaut werden soll, seiner Familie gehört.
17: Ich bin einer der rechtlichen Eigentümer, aber ich habe mein Eigentum nie bekommen, obwohl ich alle erforderlichen Dokumente habe. 220 Hektar am Strand von Svernetz, wo gebaut werden soll, gehören mir. Das Land wurde mir mit Hilfe gefälschter Dokumente gestohlen. Und dabei haben alle mitgemacht. Das Gericht, das Grundbuchamt, das Katasteramt, das ist eine regelrechte Landmafia.
15: Minella Baliu hat eine Urkunde, die zeigt, dass sein Großvater das Land im Jahr 1933 gekauft hat, als Weideland an der Küste, um Schafe zu halten. Das war noch zu Zeiten des Königreichs Albanien. Im Jahr 1944 begann dann die Zeit des Kommunismus mit dem Diktator Enver Hoxha. 1946 gab es eine große Agrarreform. Alle privaten Landbesitzer wurden enteignet, ihr Besitz wurde verstaatlicht. Als dann Anfang der 90er Jahre der Kommunismus zusammenbrach, sollten alle ursprünglichen Eigentümer ihr Land zurückbekommen. Es gab entsprechende Gesetze in den Jahren 1993 und 2016. Doch Minella Baliu und seine Familie kamen nie zum Zug, weil der rechtliche Prozess sehr kompliziert wurde und sich lange hinzog. Und plötzlich holte sich ein anderer das Land.
18: Im Jahr 2003
17: habe ich meine Unterlagen vorgelegt und das Gericht in Vlora hat meinen Anspruch auf Eigentum anerkannt. Ich sollte mich damals an die Kommission zur Rückgabe des Eigentums wenden. Doch dann kamen der Geschäftemacher Arthur Shehu und sein Anwalt mit gefälschten Unterlagen und stoppten mich. Sie bestachen die Rückgabekommission und die Staatsanwaltschaft und sorgten dafür, dass gegen mich ein Strafverfahren eingeleitet wurde. Auf diese Weise verhinderten sie, dass ich mein Eigentum zurückbekommen konnte.
15: Arthur Shehu ist ein Albaner, der in Miami in den USA lebt.
21: Er gilt als Schlüsselfigur der organisierten Kriminalität in Albanien und des internationalen Drogenhandels. Gegen ihn liegt ein albanischer Haftbefehl vor. Sein Anwalt Pelum Petritaj wurde wegen Urkundenfälschungen mehrfach verurteilt, insgesamt zu 10 Jahren Haft. Die unabhängige albanische Antikorruptionsstaatsanwaltschaft SPAK hat alle Vermögenswerte von Arthur Shehu eingefroren, unter anderem auch die Übertragungsrechte an den Strandflächen an der Nata-Lagune. Ob der Rentner Minella Baliu das Land seines Großvaters zurückbekommt, ist im Moment unklar. Doch für den Trump-Schwiegersohn Jared Kushner sind diese Konfiszierungen sehr relevant. Die britische Nachrichtenagentur Reuters berichtete Mitte Juli über den Kauf des Küstenstreifens. Reuters schreibt, dass die Entwicklerfirma des Kushner-Projekts Albania Land Development ein Stück Land vom mutmaßlichen Drogenschmuggler Arthur Shehu gekauft habe in Form von gefälschten Urkunden. Shehus Anwalt teilte Reuters mit, dass die Vorwürfe nicht stimmen würden. Shehu sei weder ein Drogenschmuggler noch ein Urkundenfälscher. Die albanische Antikorruptionsstaatsanwaltschaft sieht das nach wie vor anders. Nun gibt es also Vorwürfe, dass das Kushner-Projekt ein Naturschutzgebiet zerstören würde und dass die organisierte Kriminalität die Flächen beschafft habe mit Hilfe von gefälschten Urkunden. Und dennoch hat Premierminister Edi Rama das Projekt verteidigt, mehrfach. Als eine Reporterin des US-Nachrichtensenders MS Now gegenüber Rama das Projekt kritisierte, es sei nicht zum Wohle des albanischen Volkes, antwortete Rama in seiner gewohnt schroffen Art.
3: What does it mean? What does it mean? This is an ideological bullshit.
5: Was soll das heißen? Was soll das heißen? Das ist doch ideologischer Bullshit. Es ist eine Großinvestition in den Tourismus. Es wird spektakulär und natürlich wird es nicht für jeden zugänglich sein. Aber es wird Einkommen für alle bringen. Das Land wird profitieren. Es gibt noch kein fertiges Projekt. Es wird immer noch verhandelt. Und das nicht nur mit Jared Kushner. Auch eine der größten Firmen aus Katar ist mit dabei. Wenn Sie etwas gegen Donald Trump haben, dann gehen Sie doch in die USA, um ihn zu bekämpfen. Aber kommen Sie nicht hierher zu uns. Zu den Protesten kann ich nur sagen, je größer die Ambitionen sind, desto größer ist der Widerstand. Länder wachsen auf diese Art.
21: In Albanien gibt es immer wieder den Verdacht, dass Edi Rama persönlich vom Kushner-Projekt profitiert. Diesen Vorwurf äußerte unter anderem der Politikwissenschaftler und ehemalige Präsidentenberater Afrim Krasniqi.
6: Wir sehen, dass die gleichen Oligarchen, die Tirana kontrollieren, dass die Informationen bekommen haben. Und so konnten sie dann das passende Stück Land an der Küste kaufen. Aber wer hat denen gesagt, dass genau hier das große Tourismusprojekt entsteht? Die Oligarchen sind Partner, mit denen Edi Rama zusammenarbeitet und Rama hat die Oligarchen mit Kushner bekannt gemacht. Es gibt insgesamt 8 Oligarchen, denen das Land gehört und dazu noch 2 Familienmitglieder von Edi Rama und eines vom Oppositionsführer Salih Berisha. Und ein Besitzer ist der mit Haftbefehl gesuchte Kriminelle Arthur Shehu. Das heißt, Edi Rama hat auch eine Verbindung hergestellt zwischen Kushner, Trump und diesem Typen.
21: Inwieweit Edi Rama finanziell von diesen Deals profitiert, ließ sich bislang nie beweisen. Die unabhängige albanische Antikorruptionsstaatsanwaltschaft SPAK hat einige hochrangige albanische Politiker wegen Korruption zu Fall gebracht. 2 Vizepremiers von Edi Rama und noch dazu über ein Dutzend Minister und weitere wichtige Politiker aus Ramas Umfeld. Selbst die Behörde, die Diella programmiert hatte, die berühmte albanische Antikorruptions-KI-Ministerin, war in Korruptionsaffären verstrickt. Nur um den Premier selbst scheint es eine Art Mauer zu geben. An ihn kommen die SPAK-Ermittler nicht heran oder sie wagen es nicht. Edi Rama hat unterdessen noch für weitere negative Schlagzeilen gesorgt, mit einer bemerkenswerten Aktion. Es wurde ein Buch veröffentlicht mit einem Vorwort von ihm, mit 800 Seiten und vielen Bildern von über 500 Megabauprojekten in Albanien. Luxusressorts an der Küste, Skyscraper in den Städten, Villen etc. Knapp über 50 dieser Projekte sind schon fertig gebaut, die anderen sind in Planung. Mit dem in englischer Sprache verfassten Buch wollte Edi Rama vor allem Investoren und Politiker aus dem Ausland beeindrucken und zeigen, wie rasant sich Albanien entwickle. Doch das Ganze ging nach hinten los, als es der investigative albanische Journalist Lorin Kadiu in die Hände bekam.
15: Cadio recherchierte zum Buch und deckte ein bemerkenswertes System hinter den Megabauprojekten auf. Ein regelrechtes Netzwerk zwischen Premierminister, internationalen Architekturbüros und dubiosen Investoren.
22: In many cases it shows how the Prime Minister invited the architects.
17: In vielen Fällen sieht man, wie der Premierminister Architekten nach Albanien eingeladen hat, um da zu bauen. Die Kommunikation ist dokumentiert. Alle reden immer über eine große Freiheit. Man ist frei von Ausschreibungen und von Prozeduren und frei davon, das Projekt der Öffentlichkeit vorstellen zu müssen. Und Premierminister Edi Rama erfüllt den Bauherrn persönlich alle Wünsche. Er schlägt den Architekten Bauprojekte manchmal per WhatsApp vor. Und wenn wir uns angeschaut haben, wo das Geld herkommt, dann sahen wir oft, dass es Ermittlungen gibt mit dem Hinweis Drogenschmuggel oder Geldwäsche. Das Projekt von Jared Kushner in der Nata-Lagune ist nur ein Beispiel für ein Bauprojekt in einem Naturschutzgebiet. Ich habe insgesamt 19 Projekte gezählt, in Naturschutzgebieten oder in unberührter Natur oder am Meer.
22: 19 Projekte in either protected areas or untouched nature and seaside.
15: Edi Rama, du Verräter, Albanien ist keine Handelsware, skandieren die Demonstranten. Rama und seine Regierung scheinen sich ein bisschen unschlüssig darüber zu sein, wie sie mit den täglichen Protesten umgehen sollen. Einerseits gibt es Beteuerungen, dass man mit den Demonstranten in den Dialog treten wolle. Andererseits werden wilde Theorien über die Demonstranten verbreitet. Unter anderem von Eriona Ismaili, Edi Ramas Ministerin für die Beziehungen zum Parlament.
2: Es gibt bei den Demonstranten einen großen Einfluss verschiedener externer Interessensgruppen. Zum einen stecken Feinde unseres Landes dahinter, wie der Iran. Aber auch unsere Konkurrenten im Bereich Tourismus stecken dahinter. Sie haben etwas dagegen, dass sich in Albanien ein Tourismus auf einem höheren Niveau entwickelt.
15: Andreas Schieder von den österreichischen Sozialdemokraten ist im EU-Parlament der ständige Berichterstatter für Albanien und leitet den Beitrittsprozess von EU-Seite aus mit. Er setzt auf einen baldigen EU-Beitritt Albaniens, doch die Proteste im Land beobachte man selbstverständlich sehr aufmerksam. Und alle Bauprojekte in Naturschutzgebieten würden selbstverständlich genau geprüft, so Schieder.
4: Da muss man als Europäische Union und insbesondere als Europäische Kommission, die ja sich alle Gesetze im Detail auch anschaut, die Ruhe der technisch sauberen Arbeit suchen. Das heißt, genau zu überprüfen, welche Gesetze gibt es, was sind die europäischen Regelungen, denn es ist die Flora-Fauna-Habitat-Richtlinie, das ist die Regelung, dass man sogenannte Umweltverträglichkeitsprüfungen für größere Projekte und dergleichen braucht und abwickeln muss.
15: Also Ihr Gefühl ist so, wie es jetzt gerade aussieht, so geht es wahrscheinlich nicht, oder?
4: Ja, wenn man es jetzt verkürzt sagen will, ja, absolut. Bin mir ziemlich sicher, dass die dieses Verhandeln einfach einmal in aller Klarheit ansprechen.
15: Die zuständige EU-Erweiterungskommissarin Marta Kos hat zuletzt Mitte Juli bei einem Treffen mit Premierminister Edi Rama in Brüssel klargemacht, dass das EU-Verhandlungskapitel 27 über Umwelt- und Klimawandel nur dann erfolgreich zum Abschluss gebracht werden kann, wenn Albanien seine Gesetzgebung an die europäischen Rechtsvorschriften anpasst. Vor allem das Gesetz, das strategische Investitionen in Naturschutzgebieten erlaubt, müsse zurückgenommen werden, so Kos. Den EU-Beitritt sieht Kos aber grundsätzlich nicht in Gefahr. Edi Rama strebt ihn nach wie vor für das Jahr 2030 an und will nach Montenegro, das 2028 anpeilt, das zweitschnellste Land unter den Beitrittskandidaten auf dem Westbalkan sein. Die Demonstranten in Tirana wollen aber weiterhin einen Systemwechsel in der albanischen Politik. Wie es da weitergeht, wie groß ihr Durchhaltevermögen ist, das ist völlig offen.
14: Das war die Reportage Die Flamingo-Revolution in Albanien von ARD Südosteuropa-Korrespondent Oliver Schosch. Redaktion Clemens Fierenkotte. 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
5: Es ist 18 Uhr. Die Nachrichten des Bayerischen Rundfunks mit Andreas Derschall. Die Übersicht. Merz besucht Waldbrandgebiet in der Eifel. Zehntausende feiern Christopher Street Day in Bremen und Magdeburg. Bundesligisten setzen sich im DFB-Pokal durch. Das Wetter in Bayern wechselhaft bei 17 bis 23 Grad. Hürtgenwald. Bundeskanzler Merz führt den inzwischen gelöschten Waldbrand in der Eifel auf den Klimawandel zurück. Bei einem Besuch des Ortes sagte der Kanzler, man müsse damit rechnen, dass solche Ereignisse häufiger vorkämen. Und Merz empfahl, allen Leugnern des Klimawandels sich anzusehen, was im Hürtgenwald passiere. Die Bundesregierung werde alles tun, um den Klimawandel zurückzudrängen, aber man müsse auch mit der Klimaveränderung leben. Darauf vorbereitet zu sein, sei eine gemeinsame Aufgabe des Bundes, der Länder und der Gemeinden. Merz betonte in seiner Rede, die von zahlreichen Protestrufen begleitet war, er habe während seines Urlaubs häufig Kontakt mit den örtlichen Behörden gehabt. Man habe ihn gebeten, das Brandgebiet erst nach den Löscharbeiten zu besuchen, um den Feuerwehreinsatz nicht zu behindern. Berlin. Bundesfinanzminister Klingbeil hat einen neuen Vorstoß für eine Übergewinnsteuer bei den Mineralölkonzernen gestartet. Mit Blick auf die anhaltend hohen Spritpreise macht er sich zusammen mit 5 EU-Amtskollegen für eine solche Abgabe in der Europäischen Union stark. In der aktuellen Krise dürfe es keine Abzocke durch Energiekonzerne geben, heißt es in einem Schreiben, das an den irischen Finanzminister adressiert ist, dessen Land gerade die EU-Ratspräsidentschaft innehat. Nach dem Wunsch der 6 Ressortchefs soll die Übergewinnsteuer bereits beim nächsten Treffen der EU-Finanzminister Mitte September diskutiert werden. Bremen. Zehntausende Menschen haben in der Hansestadt und in Magdeburg den Christopher Street Day gefeiert. In Bremen demonstrierten laut den Veranstaltern rund 33.000 Teilnehmer, in Magdeburg laut Polizei etwa 3.000. Dort fand der CSD unter verschärften Sicherheitsbedingungen statt. Mit der Parade, 2 Wochen vor der Landtagswahl in Sachsen-Anhalt, wollten die Veranstalter in Magdeburg ein Zeichen für Demokratie, Vielfalt und eine offene Gesellschaft setzen. Mit Blick auf den Anschlag beim Berliner CSD vor 4 Wochen fordert Bundesjustizministerin Hubig, den Schutz queerer Menschen ins Grundgesetz aufzunehmen. Dafür möchte sie Artikel 3 Absatz 3 ergänzen, um ein Verbot der Diskriminierung aufgrund der sexuellen Identität. Heidelberg. Immer weniger Deutsche verwenden zu Hause ein Festnetztelefon. Das geht aus einer Umfrage des Vergleichsportals Verivox hervor. Demnach nutzten zuletzt nur noch 61% der Befragten ein klassisches Telefon. Vor einem Jahr waren es noch 71%. Als Grund für den Rückgang nennen Experten, dass es immer günstigere Handy-Flatrate-Tarife gibt. Unter den verbliebenen Festnetztelefonierern überwiegt nach wie vor die ältere Generation, vor allem im Alter zwischen 70 bis 79 Jahren. Zum Fußball. Im DFB-Pokal hat es der FC Augsburg als erstes bayerisches Team in die zweite Runde geschafft. Der Bundesligist besiegte den Zweitliga-Aufsteiger Energie Cottbus auswärts mit 2:0. Auch die anderen Bundesligisten setzten sich gegen tieferklassige Vereine durch. Hoffenheim gewann in Aue mit 4:0, Bremen schlug Lüneburg mit 3:0, Bundesliga-Aufsteiger Elversberg besiegte Duisburg mit 3:1, Leverkusen setzte sich in Wiesbaden mit 4:0 durch. Zweitligist Hannover gewann in Hemelingen mit 9:1. In der Partie Viktoria Köln-Nürnberg läuft gerade die Verlängerung. Nach der regulären Spielzeit hat es 1:1 gestanden. Am Abend spielen noch Trier gegen Leipzig, Groß Asbach gegen Bielefeld und 1860 München empfängt Kiel. Das Wetter in Bayern. Wechselhaft mit Schauern und Gewittern, örtlich Starkregen möglich, windig bei 17 bis 23 Grad. In der Nacht Abkühlung auf 11 bis 5 Grad. Morgen und Montag meist trocken und sonnig, am Dienstag von Südwesten durchziehende Schauer oder Gewitter, Höchstwerte 19 bis 25 Grad. Es wird 18.05 Uhr. Die Verkehrsmeldungen: B85 Saalfeld Richtung Bayreuth, zwischen Kronach Nord und Kronach Süd ein Unfall. Soweit die Verkehrsübersicht.
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6: Wir brauchen noch kurz. Die Tina hat sich verknöpft bei ihrem Labormantel zumachen. Aber ich glaube, sie knöpft richtig. Also dann können wir loslegen beim Lachlabor. Eine neue Folge mit Tina und Mischa.
7: Mischa, du bist doch ein total harter Typ, oder?
6: Es geht so, ich bin da nicht so
7: bekannt. Du hältst doch ganz schön was aus, oder? Also Achtung.
6: Wasser. Boah, mitten ins Gesicht.
7: So. Mischas Haare sind jetzt klitschenass.
6: Weißt du, wo meine Haare sind? Die hat mir mitten ins Gesicht.
7: Achso, dann dreh dich mal. Sollten eigentlich die Haare werden? So, Haare sind klitschenass. Was würdest du normalerweise tun? Oder fragen wir lieber, was würden normale Menschen normalerweise jetzt tun?
6: Ein Handtuch nehmen?
7: Ja, okay, wir haben jetzt dummerweise gerade keins da, da musst du den Ärmel vom Lachlabor nehmen. Und was würde man dann noch tun?
6: Ich mag keinen Föhn, aber okay, wahrscheinlich den Föhn holen.
7: Im Lachlabor machen wir das aber anders.
8: Das Lachlabor untersucht heute:
9: Kann man sich an einer Flugzeugturbine Haare föhnen?
6: Das ist aber ein bisschen gefährlich, oder?
7: Da wärst du jetzt vielleicht wieder mit dabei. Du hast gesagt, du magst keinen Föhn. Dann ist ja gar nicht schlecht, wenn wir heute rausfinden, ob du statt einem Föhn vielleicht eine Flugzeugturbine benutzen kannst.
6: Also einfach mal zu so einem Flugzeug sich hinstellen, den Kopf in die Richtung, wow, da braucht man aber auf jeden Fall Mut, glaube ich.
7: Ja, hab doch gefragt, bist du ein harter Typ?
6: Ja, also ja, aber klingt auf jeden Fall spannend.
7: Also die Idee, die Frage kommt von Elena. Sie wollte wissen, kann man sich an einer Flugzeugturbine Haare föhnen?
8: Wie wär's mit einem Selbstversuch?
6: Steht ein Flugzeug vorm Lachlabor?
7: Können wir mal das Flugzeug reinholen? Super. Gut, also ich roll's jetzt hier mal ins Lachlabor. Vielleicht ein bisschen näher an Mischa ran. Und jetzt bitte volle Power. Mal sehen, wie schnell Mischas Haare trocknen. Das war natürlich Quatsch. Das Flugzeug hat nicht ganz reingepasst ins Lachlabor.
6: Aber es kam aus den Lautsprechern, das war schon mal ganz gut.
7: Genau, wir hätten das natürlich gemacht, aber es ist doch ein bisschen zu eng hier drin. Na gut, wir könnten jetzt einfach zum Flughafen fahren, aber ich meine mich zu erinnern, dass da ein fetter Zaun um diese Rollbahn außenrum ist, wo die Flugzeuge stehen. Also einfach da reinspazieren. Geht ja auch nicht so richtig.
6: Nee, nicht so richtig. Das ist da schon immer sehr gesichert eigentlich. Ich bin schon mal mit dem Bus an so ein Flugzeug hintransportiert worden. Also es gibt da ja manchmal so einen Schlauch, dass man da durch diesen Schlauch direkt ins Flugzeug reinläuft. Das wäre natürlich nicht so gut für uns. Aber manchmal, wenn man da mit dem Bus ankommt,
7: dass man dann mal kurz so um die Ecke.
6: Vielleicht mal sich kurz verstecken, wenn es keiner merkt. Ich weiß nicht, ob das okay ist, aber naja.
7: Ja, also ich würde mal wieder, ich sage das ja öfter, vorschlagen, wir gehen Schritt für Schritt vor. Vielleicht erstmal noch zu dieser Turbine. Wie, wo, was?
6: Ich weiß auch nicht so genau. Ich habe jetzt gedacht, das ist einfach dieser, wie so eine Art dieser Propeller da, oder? So an der Seite.
7: Okay.
6: Der so Wind macht, deswegen habe ich gedacht, das passt schon irgendwie.
7: Passt schon,
6: oder?
7: Okay. Mit Rätselteam, was wisst ihr denn über Turbinen?
10: Das kann man an einem Flugzeug sehen, dass das Flugzeug fliegen kann. Da ist so ein Draht drin, das dreht sich ganz schnell und das hilft dann zum Fliegen.
11: Die sieht ein bisschen aus wie ein Propeller.
10: Sie ist innen drin, ist sie hellgrau und außen mehr grau.
12: Ich habe sie mal gesehen, das besteht so aus mehreren Arten. Die eigentliche Turbine ist eigentlich so ein kleines Gerät, wo die Luft reinkommt und mit irgendwas komprimiert wird. Und dann kommt es so als Energie raus, dreht das Rad an und dadurch entsteht dann die Kraft.
7: Also ganz ist es aber jetzt noch nicht klar. Ist die Turbine jetzt so ein kleines Ding oder ist es dieser große Propeller unterm Flügel? Weißt du's?
6: Vielleicht ist es doch so, dass die Turbine eher dafür sorgt, dass da was passiert an dem Propeller. Oh, aber so ganz...
8: Ich glaube, jetzt braucht's einen echten Experten.
6: Ja, also manchmal beschweren wir uns ja auch schon so, weil wir irgendwie denken, wir sind doch eigentlich sehr expertig. Also heute würde ich mal verzichten.
7: Ich glaube, bei dem Thema sind wir uns sicher, das kann jemand anderes besser. Thorsten Rösch, der ist Pilot und bildet auch andere Leute zum Piloten oder zur Pilotin aus. Er hat uns im Lachlabor auch schon mal geholfen. Kannst du dich erinnern, bei welcher Frage, Mischa?
6: Vielleicht. Wir hatten mal, ob Piloten auch mal so einen Strafzettel bekommen oder sowas.
7: Ganz genau. Kann man als Pilot oder Pilotin auch einen Strafzettel bekommen, wenn euch die Antwort interessiert. Die Folge findet ihr in ARD Sounds. Und Thorsten Rösch hilft uns auch diesmal wieder weiter. Also erstmal die Frage, was ist denn genau jetzt so eine Turbine?
13: Aber die Turbine ist tatsächlich nur ein kleiner Teil eines Flugzeugtriebwerks. Und deswegen sagen wir lieber Triebwerk. Naja, und der Name Triebwerk, wie der Name schon sagt, kommt von Antrieb, Vortrieb. Das brauchen wir, damit ein Flugzeug fliegen kann, damit es nämlich vorwärts kommt und sich beschleunigen kann und damit die Flügel Auftrieb erzeugen. Also ohne Triebwerke würde ein Flugzeug nicht fliegen.
6: Ja, okay, ja, Triebwerk ist der richtige Ausdruck. Ja, das wollte ich eigentlich doch auch
7: sagen. Wolltest du sagen. Also die Turbine ist im Triebwerk drin. Deshalb müssen wir eigentlich heute fragen, kann man sich an so einem Triebwerk die Haare föhnen? Kriegen wir damit deine Haare trocken? Wie groß sind denn solche Triebwerke? Hast du eine Ahnung?
6: Also ich glaube, wenn ich da rausschaue, das ist ja immer ganz schwer einzuschätzen, sowas. Aber ich würde jetzt mal sagen, das ist schon so groß, dass es gerade so in ein Klassenzimmer passen würde.
7: Vielleicht okay. So. Und mit Rätselteam, was tippt ihr?
12: Ungefähr wie ein, so ein Kleinkind.
11: So groß ungefähr wie ein 2 oder 1 Meter großes Sprungbrett.
12: Oder ein erwachsene Schildkröte.
14: Wie ein Babyelefant.
8: Entweder wie so eine Musikbox oder wie ein erwachsener Mensch.
12: Wie so ungefähr 4 Babys.
6: Oh, okay, die denken ja viel kleiner. Also vielleicht habe ich mich auch da völlig verschätzt.
7: Okay, also wir hängen zwischen halbes Klassenzimmer, 2-Meter-Turm, Babyelefant und erwachsene Schildkröte.
6: Ja, ach, sowas in die Richtung.
7: Okay, dann fragen wir doch nochmal unseren Experten, den Piloten Thorsten Rösch. Wie groß ist denn so ein Triebwerk?
13: Es ist auf jeden Fall größer als eine Schildkröte. Die Größe von einem Triebwerk hängt stark davon ab, an welchem Flugzeug es verbaut ist. Denn je größer das Flugzeug, desto größer muss das Triebwerk natürlich sein. Aber wir können mal so ein kleineres Flugzeug nehmen, so ein Mittelstreckenflugzeug, mit dem wir vielleicht so nach Mallorca fliegen oder auch auf die Kanaren, also in Urlaub, so diese klassischen. Da ist vorne der Durchmesser von diesem Fan, von diesem Bläser, etwa 1,70 Meter. Also ungefähr so groß wie ein Erwachsener und nicht ganz so groß wie der 2-Meter-Turm.
6: Also schon groß, aber nicht ganz so groß, wie ich jetzt gedacht habe.
7: Also auf jeden Fall auch ein bisschen größer als ein normaler Föhn, weil wir wollen ja herausfinden, ob man sich mit dem Ding die Haare trocknen kann. Vielleicht jetzt erst nochmal, wie macht denn der Föhn überhaupt die Haare trocken? Wir haben einen in der Lachlaborkiste.
6: Ja, ja.
7: Groß.
6: Ja, da ist er.
7: Okay, dann stöpsel den doch mal ein. Dann können wir ja noch mal beobachten. Du hast ja auch noch ein bisschen nasse Haare.
6: Ja, die habe ich schon vergessen. Ah, ich mach den mal an.
7: So.

0: Funktioniert denn jetzt so ein Triebwerk?
1: So ein Triebwerk, das ist ganz einfach zu erklären. Das nimmt Luft und da kommt ganz, ganz viel Energie rein. Dann wird es super schnell, das dreht sich und dann kommt da ganz viel Wumms dahinter und dann macht das Flugzeug, fährt los und dann kann es fliegen.
0: Ich bin mir noch nicht sicher, was die Antwort ist, aber ich würde euch empfehlen, wenn man in der Schule irgendwo angeben muss, wie funktioniert ein Triebwerk. Ich glaube, so würde ich es jetzt nicht zusammenfassen.
1: Ja.
0: Aber es ist natürlich auch ganz schön kompliziert. Wie ist es jetzt? Wo kommt da Luft rein, raus, warm, kalt? Wir fragen unseren Experten, den Piloten.
1: Dazu ist er doch auch da.
0: Dazu ist er da. Thorsten Rösch, bitte.
2: Ein Triebwerk braucht erstmal Luft. Weil Luft hat, obwohl wir das vielleicht so alltäglich nicht merken, ein Gewicht. Und diese Luft nutzen wir später für diesen Vortrieb. Das heißt, wir werfen quasi hinten was raus und damit stoßen wir uns ab. Das können wir auch ganz gut versuchen, wenn wir am Fahrrad sitzen, ne? Und wir stoßen uns von der Wand ab, dann rollen wir auch nach vorne. Und das ist ungefähr das Prinzip. Das heißt, diese Luft muss ja irgendwie erstmal beschleunigt werden, damit da hinten auch ordentlich Wind rauskommt. Das heißt, das Triebwerk nimmt die Luft auf und dann geht es in sogenannte Verdichter. Das sind im Endeffekt Schaufelräder, die drehen sich relativ schnell und dadurch wird der Druck in der Luft erhöht. Das heißt, wird immer mehr komprimiert, so wie eine Luftpumpe vielleicht, kann man sich das vorstellen. Und das heißt, da wird immer mehr Druck aufgebaut und am Ende des Triebwerks kommt dann Benzin dazu, also Flugbenzin. Das wird entzündet und dann entsteht natürlich nochmal viel mehr Druck und Geschwindigkeit. Und das nutzen wir dann, dass wir zum einen diesen Verdichter antreiben, der die Luft erstmal komprimieren muss. Und dann auch vorne diesen großen Bläser. Das heißt, wir haben dann immer zwei Turbinen, die quasi diese Energie, die da aufgebaut wurde, umsetzen in Bewegung.
1: Ah, dass da natürlich auch noch so Verbrenner und Feuer im Spiel ist, das habe ich vorhin leider vergessen.
0: Das haben wir beide ein bisschen vergessen. Okay, ich versuche es nochmal zusammenzufassen. Also, am Triebwerk vorne ist ein großer Propeller und der schaufelt jetzt wie ein Windrad ganz viel Luft in das Triebwerk rein.
1: Ja, das brauchen wir zuerst mal, so ein bisschen Luft genügend.
0: Genau. Im Triebwerk sind dann noch weitere Schaufelräder, die drücken die Luft, die reinkommt, immer mehr zusammen. Dadurch wird die immer schneller.
1: Das war so ein bisschen die Luftpumpe.
0: Genau,
1: naja,
0: wie die Luftpumpe.
1: Luftpumpe.
0: Also jetzt haben wir zusammengedrückte Luft. Die will irgendwo hin, weil sie so zusammengedrückt ist. Zu alledem kommt da jetzt noch Brennstoff dazu.
1: Die zünden wir an.
0: Die zünden wir auch noch an. Und dieses heiße Luftgemisch, das will sich jetzt ausdehnen, braucht mehr Platz und drückt nach hinten aus dem Triebwerk raus. Ja, und was passiert dann? Klar, das Flugzeug bewegt sich nach vorne, weil die Luft hinten mit so einem Wumms aus dem Triebwerk rauskommt.
1: Ich glaube, das Ding fackelt mir eher meine Haare ab. Jetzt, wenn ich es mir jetzt richtig überlege, ich glaube, ich weiß nicht, wenn das ein Flugzeug antreiben kann, ich glaube, das ist
0: aber
1: zu stark für meine Haare.
0: Eigentlich haben wir ja alles, was wir wollen. Wir haben ja vorher gesagt, ein Föhn ist irgendwie auch Wind und Wärme. Wenn ich es richtig verstanden habe, kommt beim Triebwerk hinten auch Wind und Wärme raus. Ich hätte noch mal eine Idee.
1: Nicht.
0: Wir machen deine Haare noch mal richtig nass. Dann stoppen wir erstmal, wie lange wir brauchen, um die mit einem normalen Föhn zu föhnen. Ja, und dann gucke ich noch mal, wie ich so ein Triebwerk hierher kriege. Und dann stoppen wir, wie lange es mit dem Triebwerk geht.
1: Okay, ja,
0: okay?
1: Also das mit dem Föhn erscheint mir gut.
0: Ich mache dir noch mal die Haare nass. So, ist schon schön nass? Schön,
1: ja,
0: oder?
1: Ja, ja.
0: Okay.
1: Tropft schon.
0: Dann würde ich sagen, wir fangen an zu föhnen und stoppen dabei. Vielleicht kriegen wir dazu ein bisschen Föhnmusik. Das könnte ja ein bisschen dauern. Bruno Mars singt I Just Might. Das heißt auf Deutsch, ich könnte es tun.
1: Okay.
0: Wir tun es, oder?
1: Ja.
0: Und

0: Fast.
1: Okay, dann
0: würde sagen, das zählt.
1: Stopp ich mal die Uhr. 1 Minute 28 Sekunden schreibe ich mal auf. Hier ist übrigens das Lachlabor mit Mischa und Tina. Und bei uns geht es heute darum, kann man sich die Haare an einem Triebwerk, haben wir gelernt, von einem Flugzeug föhnen. Wir haben jetzt erstmal Mischas nassen Haare mit einem normalen Föhn geföhnt. Ja, dann bin ich jetzt gespannt, wie schnell wir das mit einem Triebwerk hinkriegen.
0: Ich habe ein bisschen Sorge. Die Dina schaut mit so ganz fröhlichen Augen mich an, wie wenn sie irgendwas Schlimmes geplant hat. Ich mache mir ja wirklich Sorgen, dass das irgendwie so entzündet, so angezündet werden soll.
1: Ja, wir haben ja schon gehört. Also da wird Luft angezündet und
0: verdichtet.
1: Verdichtet. Ja. Aber vor allen Dingen bleibt das Problem, ein Triebwerk kriegen wir hier nicht rein ins Lachlabor. Das hängt ja meistens an einem Flugzeug unten dran. Von daher, lass uns mal überlegen, wie würden wir es denn machen, wenn wir rankämen ans Triebwerk? Mischa, hast du eine Idee?
0: Also ich würde jetzt meinen Kopf nicht direkt reinstecken, glaube ich. Vielleicht am Anfang erst noch mal ein bisschen weiter weg. Man kann ja immer noch näher hin, wenn es sein muss.
1: Okay.
0: Also vielleicht mal so 20 Meter weg erstmal.
1: Mit Rätselteam, wie würdet ihr euch vom Triebwerk die Haare föhnen lassen?
2: So, ich würde sagen, man braucht eine kleine Leiter oder eine große, kommt drauf an, wie groß das Flugzeug ist. Und ich hätte, wenn das möglich wäre und ich das dürfte, so 15-10 Meter Abstand.
3: Ich würde auf eine Leiter gehen und mich an der Leiter festkleben.
4: Aber wenn es da zu stark rauskommt, fällt man halt schon runter.
5: Man muss einen Superkleber benutzen, dass du nicht wegfliegst. Und dann sage ich dem Pilot, mach das an, aber nicht zu stark, damit ich nicht wegfliege. Und ja, und dann föhne ich meine Haare.
0: Also beim Abstand waren wir ähnlich. Die Leiter, dass man natürlich ein bisschen höher ist, ist natürlich sehr gut. Und dann, ich habe hier nochmal unseren normalen Föhn. Ich würde vielleicht Stufe 1 vom Triebwerk nehmen und nicht irgendwie so volle Kanne, sondern wirklich die kleinste, kleine Stufe vom Piloten.
1: Dass man dem Piloten oder der Pilotin sagt, bitte ganz sanft anfangen.
0: Gibt es vielleicht so einen Warmlaufmodus oder sowas vielleicht?
1: Okay, also wir haben Top-Ideen, finde ich. Eine kleine Leiter, ungefähr 15 Meter Abstand und erstmal kleinster Gang.
0: Ja, vielleicht auch festkleben war natürlich so eine Sache. Nicht, dass man da gleich einfach 20 Meter nach hinten geschleudert wird oder so. Vielleicht auch noch eine Matte aufstellen, so eine Weichbodenmatte
1: für
0: alle Fälle.
1: Okay, was meint denn unser Experte, der Pilot Thorsten Rösch? Ist das eine gute Idee für den Föhnversuch?
6: Also grundsätzlich muss ich gleich mal sagen, dahin sich zu stellen, überhaupt keine gute Idee. Da würde ich ganz, ganz stark von abraten wollen und auch gar keinen auf die Idee bringen, das zu tun. Also der Abstand muss schon sehr, sehr groß sein, selbst wenn ein Flugzeug nur dasteht und zum Beispiel wartet, dass es starten darf. Da drehen die Triebwerke im Leerlauf, wie beim Auto auch. Aber selbst wenn es im Leerlauf dreht, würde ich mindestens 60 bis 100 Meter Abstand nehmen. Und wir müssen da auch gar nicht auf eine Leiter steigen, denn diese Luft verteilt sich nach hinten auch. Das ist wie eine Welle an Luft, die da kommt. Da muss man sich nicht noch extra auf eine Leiter stellen. Also zumal man da auch schnell von der Leiter fliegt.
0: Also Leerlauf klingt doch schon mal super, keine Leiter, macht's praktischer, aber dann waren wir doch ein bisschen zu optimistisch. Darf man nicht, soll man nicht und dann 100 Meter Abstand.
1: Boah, das ist natürlich,
0: sehe ich die ja kaum mehr, mein Föhn.
1: Richtig weit weg.
0: Ich meine, man muss auch zugeben, da ist ja auch immer alles abgesperrt. Das wird ja auch aus einem guten Grund immer abgesperrt sein. Also insofern hätten wir uns schon denken können. Aber es war ja so als Überlegen. Also gut, weiter Abstand.
1: Okay, was wäre denn jetzt, wenn wir uns an diesen richtigen Sicherheitsabstand halten würden? Würden dann da hinten die Haare schneller trocknen?
6: Also wir würden den Wind merken, auf jeden Fall. Ich denke, man würde sich auch die Haare trocknen können, durchaus. Ja, könnte ich mir vorstellen, dass es auf jeden Fall schneller geht, als wenn wir jetzt ohne Triebwerksluft die Haare versuchen zu trocknen. Aber ich glaube tatsächlich, dass mit dem Sicherheitsabstand, den wir bräuchten, der Haartrockner oder Föhn doch die bessere Alternative ist.
0: Ja gut, die bessere Alternative. Aber was ist denn viel cooler, wenn ich als Pilot so ein bisschen zu spät dran bin, ich schaff's nicht mehr im Hotel, irgendwie mich zu föhnen, dann gehe ich halt einen Tick schnell dahin, stell mich da 100 Meter weit entfernt, mal halt mal meine Haare da so ein bisschen Richtung hin und zack, ist schon alles fein.
1: Ja, ich bin aber irgendwie noch ein bisschen unzufrieden, weil irgendwie so hatte ich es mir ja nicht vorgestellt. 100 Meter Abstand und Leerlauf. Ich glaube auch, dass Elena, die uns die Frage geschickt hat, sich eher vorgestellt hat, volle Lotte und direkt hinterm Triebwerk.
0: Oh, aber da fackeln meine Haare doch ab, oder?
1: Also wir haben schon gehört, das wäre super gefährlich, darf man nicht machen. Aber wir könnten es ja mal nur so im Kopf durchdenken oder einfach vorstellen. Also, wenn wir jetzt das Triebwerk volle Pulle anmachen, wären denn dann die Haare, wenn wir da hinten stehen, in unserem Abstand, sagen wir mal 20 Meter so, in 2 Sekunden trocken?
4: Ich hätte es lieber nicht gemacht, weil man dann, der Motorrad zieht die ganzen Haare rein und dann hätte ich eine Glatze. Und das ist dann nicht so toll.
7: Also ich glaube, das wäre schon ein bisschen stark. Ich weiß nicht, aber wenn du jetzt deinen Kopf zu nah an die Turbine, ist es eher ein Rasierer statt ein Föhn.
8: Ich glaube, es ist nicht so geil, da drin Haare zu föhnen, weil ich glaube, man sieht danach aus wie ein Löwe nach dem Jagen, weil die Haare wahrscheinlich richtig verwuschelt sind.
4: Ich sage mal, dass es stinken wird.
7: Ich glaube, es würde nach Benzin riechen.
4: Ich glaube, es riecht so nach Automotoren.
9: Nee, ich wollte sagen, dass das gar nicht gehen würde, weil die Turbinen so viel Druck haben, weil sie ein ganzes Flugzeug hin müssen und das wiegt viele Tonnen. Und der Druck wäre dann so stark, dass du einfach nach hinten umknicken würdest, würdest du dahinter stehen und würdest du davor stehen, würdest du so nach vorne knicken und reingesaugt werden.
7: Ich würde sagen, man kriegt eine Glatze, es stinkt arg und so wirklich da drauf Bock hätte ich auch nicht.
0: Also meine Haare sehen im Normalzustand so aus wie bei einem Löwen nach dem Jagen, aber okay. Also ich finde es schon allein lustig, dass wir alle, ich und auch das Miträtselteam, irgendwie am Anfang gedacht haben, ah ja, vielleicht so 20 Meter weg und dann föhnen wir da und wir binden uns fest, dann geht es gut. Und jetzt sind wir alle so, okay, ich sag, oh, es brennt bestimmt, die alle so, oh Gott, Glatze, auf keinen Fall. Also wir haben schon ein bisschen unsere Meinung geändert durch die Anmerkung vom Experten heute.
1: Fangen wir doch mal mit den kleinen Fragen an. Wäre es denn wirklich so, dass das sehr stinkig wäre? Ist die Luft, die da hinten rauskommt, stinkt die und ist die auch zu heiß?
6: Was hinten nah am Auslass rauskommt, ist schon sehr heiß, klar, weil da herrschen hohe Temperaturen, also beim Start bis zu 1000 Grad in dieser Brennkammer beziehungsweise an der Turbine. Und davon kommt auch viel noch außen an. Was man auf jeden Fall merken würde, ist der Kerosingeruch. Also das Abgas würde man riechen. Und dann muss man natürlich auch sagen, es ist auch nicht so gut und gesund. Die Luft, die da rauskommt zum Atmen, vielleicht auch nicht so eine gute Idee, die einzuatmen. Und man muss ja atmen, auch beim Föhnen kann man nicht so lange die Luft anhalten. Nicht so angenehm.
0: Ungesund, stinkig, heiß.
1: Mhm. Ja, okay, aber also ich fasse mal zusammen, nicht ideal, aber wir könnten es ja vielleicht trotzdem mal noch ausprobieren. Ich habe übrigens nachgeguckt, die Temperatur bei einem Föhn ist so zwischen 50 und 100 Grad.
0: Also es ist schon ein bisschen heißer da.
1: 1000 haben wir jetzt da gehört. Okay, gut. Aber würden wir das dann aushalten, da angeföhnt zu werden? Oder kriegen wir dann wirklich eine Glatze, wie vermutet wurde? Wie viel Wumms hat denn jetzt so ein Triebwerk? Also kann man zum Beispiel sagen, mit wie viel Kilometer pro Stunde kommt denn da hinten die Luft raus? Würde man das aushalten, wenn das so auf einen drauf trifft?
6: Man kann sagen, so grob 1000 bis 2200 km/h kommt da hinten raus. Also schon schnell.
0: Das ist, glaube ich, schneller als unsere Föhnluft.
1: Ich denke auch, aber wir brauchen ja noch einen Vergleich. Also zum Föhn, wie viel km/h hat denn so ein Föhn?
6: Also ich habe das mal tatsächlich mal nachgeguckt und geschaut, was so ein Föhn eigentlich leistet. So ein guter Föhn, also den man beim Friseur zum Beispiel benutzt, der hat so 30 bis 100 km/h, habe ich gelesen, hat die Luft an Geschwindigkeit. Ist also auch relativ schnell. Und wenn man jetzt mal die Luftmasse betrachtet, wir haben ja gesagt, Luft hat ja auch ein Gewicht, dann sind es so etwa 40 Gramm pro Sekunde, was so ein Föhn an Luft durchsetzt. Und das ist eine halbe Tafel Schokolade etwa. Und wenn wir es jetzt mal vergleichen, ein Triebwerk so im Leerlauf, da sind wir schon bei 400 Kilogramm pro Sekunde. Also das ist schon viel und das geht hoch bis 1500 Kilo, also so schwer wie ein Panda ist. Ne? Also das heißt, jede Sekunde fliegt dir da ein Panda entgegen.
0: Eine halbe Tafel Schokolade kann ich mir vorstellen, die kann ich auch gut essen, aber 1500 Kilo, das sind ja 15.000 Tafeln Schokolade, das ist schon viel irgendwie.
1: Ich finde auch die Vorstellung, wenn mir jede Sekunde Luft mit einem Gewicht von einem Panda-Bär ins Gesicht geknallt wird, nicht so angenehm. Also Ich nehme fast an, wir könnten da wohl doch nicht stehen bleiben, wenn der Pilot die Triebwerke anmacht und wir irgendwo hinter dem Flugzeug stehen. Oder was sagt Pilot Thorsten Rösch dazu?
6: Wenn ein Triebwerk in Startleistung ist, also mit hoher Drehzahl arbeitet, dann sollte man ganz weit weggehen, weil dann würden wir tatsächlich davon fliegen und alles, was sonst noch da so rumsteht, auch. Und deswegen ist an Flughäfen ja auch immer die Start- und Landebahn auch geschützt mit Zaun und so weiter, dass man da auch nicht zu nahe kommt, weil so ein Auto auch tatsächlich verblasen werden kann, wenn so ein Flugzeug startet.
0: Auto? Okay. Also gut, ich sehe schon, alles ein bisschen eine blöde Idee, aber irgendwie so ein bisschen behaupten, mit Sicherheitsabstand könnte man immer noch, dass die Haare trocken werden, oder?
10: Das Lachlabor schließt gleich. Das Untersuchungsergebnis zum Mitschreiben, bitte.
1: Unglaublich, was wir heute dank euch und vor allem dank Elena gelernt haben.
0: Ja, ruckzuck können wir sagen, sich die Haare an einem Flugzeugtriebwerk zu föhnen, keine gute Idee.
1: Nee, das hat nämlich eine Kraft und einen Wumms. Wir würden wahrscheinlich einfach nur davonfliegen, wenn wir hinter dem Triebwerk, was läuft, stehen würden.
0: Deshalb muss ja auch am Flughafen immer so ein großer Sicherheitsabstand gehalten werden. Es ist kein Problem für ein Triebwerk, ein Auto durch die Luft zu schleudern.
1: Pro Sekunde kommt da nämlich Luft mit einem Gewicht von einem Panda-Bären raus.
0: Als würde man also wirklich jede Sekunde ein Panda-Bären in den Arm geworfen bekommen sozusagen. Das ist nicht so richtig angenehm. Und super heiß wäre es natürlich auch noch.
1: Würde man jetzt mit einem sicheren Abstand.
0: Also vielleicht so 100 Meter oder so, 60, 100 Meter.
1: Genau, hinterm Flugzeug stehen und das Triebwerk wäre auch nur im Leerlauf. Dann käme immer noch einiges an warmer Luft raus.
0: Und das würde die Haare wahrscheinlich ein bisschen schneller trocknen als die normale Luft. Wahrscheinlich schlechter als ein Föhn. Aber ich finde so vom Gefühl könnte man schon sagen, das geht.
1: Willst du dich eigentlich jetzt noch restlich trocken föhnen oder willst du so verwuschelt wie ein Löwe nach der Jagd bleiben?
0: Sieht
1: wie sieht's
0: aus?
1: Aus?
0: Ich muss doch mal in den Spiegel gucken vielleicht. Aber bis zur nächsten Folge passt es bestimmt wieder.
1: Wir freuen uns aufs nächste Mal und sind gespannt, was wir dann alles lernen.
0: Ciao, sagen Mischa
1: und Tina.
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5: Wenn zum Beispiel jemand aus dem Fenster springt, springst du ja nicht hinterher. 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
10: Ich finde es super unnormal, wenn man zum Beispiel ohne Unterhose im Bett schläft.
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13: Heute in eurer Expertenrunde dabei.
14: Ich bin Ella und ich bin 10 Jahre alt.
15: Ich bin Chanel und ich bin 10 Jahre alt.
16: Ich bin Sophia und 10 Jahre alt.
17: Ich bin Severin, ich bin 10 Jahre alt. Und ich finde es normal, dass man jeden Tag 2-mal Zähne putzt.
18: Ich bin die Luise, ich bin 8 Jahre alt und bei mir wäre es unnormal, 6-mal am Tag die Zähne zu putzen.
19: Und wir sind
20: die Anne
19: und die Ursel. Und bei Quatsch und Weisheit ist es normal,
20: dass jeder seine ganz, ganz eigene Meinung haben kann.
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20: Stellt euch mal vor,
19: ihr landet irgendwo ganz weit weg im Universum auf einem
20: fremden Planeten
19: und plötzlich steht euch jemand gegenüber. Und dieses Wesen hat
20: 5 Beine.
19: Und dann
20: fragt ihr euch, was ist denn jetzt eigentlich normal?
17: Es sind alle normal, weil es gibt überall etwas anderes. Es gibt Tiere auf 4 Beinen, es gibt Tiere auf 2 Beinen und es gibt auch Tiere ohne Beine. Es ist alles ganz normal.
20: Und auch wenn alle anderen auf dem Planeten 5 Beine haben und du die Einzige bist, die nur 2 hat?
17: Es wäre auch normal, weil es ist egal, wie man aussieht.
19: Und meinst du, Ella, dass das auch alle so sehen hier auf der Erde, dass alles normal ist?
17: Ich glaube, dass das nicht jeder so sieht. Es gibt nämlich auch ein paar Menschen, die das eben nicht so sehen und dann halt ihn mobben wie. Ja.
21: Erklär's den Außerirdischen.
19: Wie würdest du jetzt einem Außerirdischen erklären, was normal ist? Wenn der dich fragt, hey, was bedeutet denn dieses Normal? Was ist denn auf der Erde so normal?
20: Die haben das Wort gar nicht, die kennen das Wort.
19: Die kennen das Wort nicht. Wie würdest du dem das erklären?
18: Also normal sein ist zum Beispiel, dass man jeden Tag 2-mal die Zähne putzt. Und dass man jeden Tag sollte man mindestens 2 Flaschen trinken.
20: Und dann sagt der Außerirdische, ich habe ja gar keine Zähne. Bin ich ja nicht normal?
22: Es ist okay, wenn man keine Zähne hat und der ist trotzdem normal. Also es ist normal, aber irgendwie denke ich auch, dass eigentlich gar nichts normal ist. Weil warum hat man Zähne? Warum hat man das? Warum ist es so?
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17: Wie verhaltet ihr euch normalerweise? Also was ist für euch normal?
18: Bei mir ist es normal, dass ich immer in die Schule gehe, außer in den Ferien und wenn Feiertage sind.
19: Und wer hat entschieden, dass das normal ist?
22: Meistens die Eltern oder die Lehrer oder halt in der Schule die Regeln. Die Regeln entscheiden das.
19: Und jetzt nochmal du ganz persönlich, was würdest du sagen, was ist für dich normal?
22: Nichts ist normal.
17: Also ich finde, alles ist normal, weil jeder Mensch macht das, was er gern macht und das ist eigentlich für jeden normal.
19: Krass. Chanel sagt, nichts ist normal. Sylvie sagt, alles ist normal.
22: Irgendwie steckt bei uns beiden der gleiche Sinn dahinter. Jeder ist so, wie er ist. das ist das, was wir beide so sagen wollen.
19: Ella, du vielleicht selber noch? Du hast ja die Frage in die Runde gestellt.
14: Also für mich ist normal, dass es Regeln gibt, dass ich in die Schule gehen muss und in den Hort, auch wenn ich manchmal die Regeln nicht ganz beachte. Aber ja, ist halt normal, menschlich, dass es Regeln gibt.
19: Brauchen die Menschen das, meinst du?
14: Ja, weil sonst könnte ja jeder einfach was stehlen oder einfach jemanden schlagen und das ist natürlich nicht in Ordnung.
20: Warum gibt's denn überhaupt diesen Begriff normal? Habt ihr da eine Idee, wer das irgendwie erfunden hat? Normal?
22: Vielleicht irgendjemand, der immer wollte, dass es Regeln gibt und den Menschen dann so Vorschriften von gezeigt hat, was ist normal, was ist nicht normal.
20: Und wer legt in eurem Leben fest, was normal ist?
22: Die Eltern, sehr wahrscheinlich.
20: Wie machen die das?
22: Regeln. Jeden Tag duschen, morgens und abends Zähne putzen.
20: Hast du manchmal gefragt, ob das eine gute Regel ist oder ist halt so?
22: Ist halt so.
20: Okay, wie ist es bei euch anderen? Wer legt in eurem Leben fest, was normal ist?
17: Entweder ich oder meine Eltern legen es fest.
16: Bei mir entscheidet es meistens auch meine Mutter, aber manchmal entscheide es auch ich es. Zum Beispiel, wenn mein Zimmer jetzt total unordentlich ist, dann räume ich auch manchmal einfach so auf.
18: Manchmal entscheide ich, was ich am nächsten Tag anziehe, aber meistens aber auch die Eltern. Und es ist aber auch normal, dass ich zum Beispiel am Sonntag immer die Haare wasche. Das haben aber meine Eltern festgelegt.
19: Und sag mal, nur weil alle was machen, ist es dann eigentlich automatisch gleich normal?
22: Ich finde eher nein. Nur weil andere es machen, bedeutet es nicht, dass es normal ist. Zum Beispiel, wenn ganz viele andere Leute aus der Schule irgendjemand mobben zum Beispiel, dann ist es nicht normal.
14: Wenn zum Beispiel jemand aus dem Fenster springt, springst du ja nicht hinterher. Also das ist jetzt auch nicht normal. Es muss nicht immer normal sein, wenn es viele machen.
20: Das ist ja schon auffällig, dass sich viele Eltern über viele Sachen einig sind, zum Beispiel so mit Zähneputzen. Woher kommt denn deren normal?
22: Meine Mutter arbeitet beim Zahnarzt.
19: Aber Sophias Mutter arbeitet vielleicht nicht beim Zahnarzt und bei euch ist es trotzdem normal, gell?
16: Ja, meine Mutter weiß es auch, tatsächlich vom Zahnarzt halt, aber auch von halt die Mutter von ihr.
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20: Sind euch schon mal Sachen aufgefallen, die vielleicht früher, also vielleicht für eure Großeltern oder so, total normal waren und die ihr heute aber voll komisch findet, die heute gar nicht mehr normal sind?
18: Ja, zum Beispiel früher haben die Menschen bei Pyramiden gearbeitet und haben gejagt und heute ist es eigentlich nicht mehr so normal.
20: Keiner würde mehr so mit Pfeil und Bogen über die Straße rennen.
14: Also früher war das ja auch noch so, dass man mit D-Mark bezahlt hat und dass man, wenn man zwar in der Schule was falsch gemacht hat, dass man dann halt noch gehauen wurde von seinen Lehrern auch.
19: Was für ein Glück, dass sich das verändert.
16: Früher wurden auch in der Schule auf Tafeln mit Kreide geschrieben und jetzt gibt's halt, also halt bei mir in der Schule, digitale Tafeln.
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19: Ist es euch eigentlich wichtiger, normal zu sein oder ihr selbst zu sein?
22: Ich weiß, also in der Schule, wenn man gerade nicht Unterricht hat, kann man sich ja vielleicht so verhalten, wie man eigentlich ist. Aber manchmal geben die Leute dir auch so einen Einfluss. Zum Beispiel Freunde würden dir jetzt zum Beispiel sagen, was machst du, das ist ja gar nicht normal. Mhm. Und dann würdest du das vielleicht nicht mehr machen, wenn die Freunde da sind. Das bedeutet, du gehst dann weg, damit die Freunde es nicht sehen oder so.
19: Aber würdest du sagen, dass es bei dir einen großen Unterschied gibt zwischen, ob du jetzt normal, also in deinen Augen dich normal verhältst oder du als du selbst dich verhältst?
22: Nee, nicht wirklich, weil ich verhalte mich im Unterricht genauso normal, wie wenn ich mit anderen Leuten unterwegs bin. Ja, man sollte sich ja normal verhalten. Das ist ja für mich normal.
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20: Was würde denn passieren, Severin, wenn jemand zum Beispiel zu dir sagt, boah, ey, Severin, ganz ehrlich, du bist ja nicht normal?
17: Dann würde ich einfach sagen, was man sagt, ist man selber.
19: Was würdest du sagen, Ella, wenn jemand zu dir sagt, hey, Ella, du bist ja so überhaupt nicht normal?
14: Wenigstens bin ich was im Gegensatz zu dir.
19: Oh! Muss ich bemerken.
14: Dann sagen meistens die anderen Kinder, aber wenn ich ja nicht da bin, mit wem redest du dann? Und dann antwortet man immer eigentlich, lieber rede ich mit mir selbst als mit dir.
19: Ich habe mal von einer weisen Frau gelernt, wenn ich du wäre, wäre ich lieber wieder ich. Ist eigentlich Normalsein eher was, was einen zusammenhält oder was die Menschheit zusammenhält? Oder ist es eher was, was Menschen auch ausschließen kann, so diese Tatsache, dass Dinge als normal bezeichnet werden oder nicht normal?
17: Also ich würde sagen, es kann beides sein.
22: Ich lerne auch gerade in der Schule, dass es zum Beispiel so Exklusion, das bedeutet dann eher so, dass du ausgeschlossen wirst, weil du eine Behinderung hast oder einfach nicht dazugehörst. Und Integration ist, wo alle eingeschlossen werden, also halt alle, wirklich alle, ob du behindert bist oder nicht, irgendwas mit deinem Geist falsch, also alles, du gehörst dazu.
18: Also wir lernen gerade in der Schule nicht zu streiten, weil manche Kinder denken sich einfach, wird die Lehrerin schon nicht rauskriegen und dann schmeißt man ein Bild einfach in die Toilette.
22: In der Schule wird man halt dann halt ausgeschlossen und das ist halt auch schlimm, weil dann finden die Leute dich nicht normal, denn wir haben gerade auch in unserer Schule so einen Kurs, wie wir lernen, mit Rollstuhlfahrern umzugehen, weil unsere Schule möchte umsetzen, dass auch Rollstuhlfahrer auf unserer Schule können. Und das ist halt gut, ich finde, das ist eigentlich sehr nett und da schließt man die Leute ja ein, da schließt man sie nicht mehr aus.
13: Kinder gegenüber die Welt. Und überhaupt.
19: Gibt's eigentlich irgendwas, was ihr total unnormal findet?
17: Ich finde es super unnormal, wenn man zum Beispiel ohne Unterhose im Bett schläft. Das finde ich halt einfach unnormal.
1: Also ich finde es voll unnormal, dass wenn jemand die ganze Zeit Schule schwänzt.
18: Man kriegt ein Geschenk und man schmeißt es sofort wieder in den Müll. Aber man hat es ja extra gekriegt zum Spielen.
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19: Wer entscheidet denn mehr in eurem Leben eigentlich, Kinder oder Erwachsene?
18: Also bei mir im Leben entscheide ich das meist, weil ich darf ja entscheiden, was ich mache und die anderen dürfen entscheiden, was sie machen.
16: Ich entscheide es auch eigentlich meistens, weil ich gehe auch in Hort und dann entscheide ich auch, wann ich abgeholt werde oder wann ich allein nach Hause fahre und so.
17: Bei uns insgesamt in der Familie, Schule, alles entscheiden viel mehr die Kinder. Seit 2 Jahren, glaube ich, haben wir so ein Kinderparlament. Da kommen die Klassensprecher und dann besprechen wir so, was uns bei der Schule nicht gefällt. Und dann haben wir gerade mal das Thema Respekt. Letztes Jahr haben wir Kinder umgesetzt, also das Kinderparlament, das es bei uns in der Ruhezone gibt, also dass man auch drinnen die Pause verbringen kann, wo es ruhig ist zum Lesen.
22: Also zu Hause darf ich auch so entscheiden meistens. Aber in der Schule würde ich sagen eher die Erwachsenen. Bei uns gibt es auch so ein Kinderparlament, aber das geht immer nur nach den Ferien, sonst nicht. Und deswegen verändert sich nicht so viel. Aber in der Schule entscheiden eigentlich immer die Lehrer. Manchmal sagen die sogar Schimpfwörter zu uns. Ja.
19: Das ist doch nicht normal.
17: Also bei uns ist das Kinderparlament jeden Monat, also deswegen ändert sich bei uns eigentlich regelmäßig was. Bei der WM zum Beispiel dürfen wir Sticker haben, aber danach halt nicht mehr zum Beispiel. Und so, und das ändert sich halt ganz oft bei uns, die Regeln.
20: Gibt's was, wovon ihr euch wünschen würdet, dass es für alle Menschen auf der Welt normal sein sollte?
17: Also ich wünsche mir, dass es auf der Welt kein Krieg mehr ist, dann haben es alle ganz stinknormal. Ich würde mir halt wünschen, dass es für jeden genug Essen und Wasser und Sicherheit gibt.
22: Also ich würde mir wünschen, dass auch jeder zur Schule gehen kann und lernen kann.
16: Ich würde mir auch wünschen, dass jeder halt auch sauberes Trinkwasser hat.
18: Und ich wünsche, dass es saubere Toiletten gibt.
22: Empfindet ihr euch als normal?
17: Also ich habe mich früher nicht so normal gefühlt, weil ich früher sehr Probleme mit meiner Stimme hatte. In der Schule haben viele gesagt, ich habe eine Stimme wie ein Junge. Und das hat mir halt früher sehr viel bedeutet und da war ich auch immer sehr, sehr traurig. Da ist es jetzt immer noch so, aber zurzeit sagt zum Glück keiner mehr das zu mir. Jetzt sagen eher mehr zu mir, ich habe eine schöne Stimme und das freut mich halt. Ja.
1: Ich glaube nicht, dass andere Leute mich normal finden. Aber mir ist es trotzdem egal.
17: Aber ich finde dich schon normal.
19: Und Janae, du selber die Frage an dich gestellt, empfindest du dich als normal?
22: Ich finde, man sollte normal nicht benutzen. Aber wenn ich es entscheiden müsste, dann würde ich ja sagen. Aber vielleicht denken andere, dass ich nicht normal bin, was mir eigentlich egal ist.
11: 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Gedankenexperiment.
20: Stellt euch vor, es gäbe einen Menschen, der bestimmen darf, was normal ist.
19: Einen einzigen Menschen.
20: Und alle, wir alle, müssten dann so sein.
17: Also das wäre echt doof, weil man könnte dann nicht mehr das machen, was man selber will.
14: Ich weiß ja nicht, wie ich es finden würde. Vielleicht manche würde es gar nicht so schlimm sein, weil viele, glaube ich, vergleichen sich in der Schule oder im Hort mit anderen Kindern. Und wenn alle gleich aussehen würde, wäre es zwar langweilig, aber dann würde sich keiner mehr vergleichen.
18: Und niemand darf über ein anderes Leben bestimmen, weil ein Kind darf nicht über mein Leben bestimmen und ich darf nicht über ein anderes Leben bestimmen, weil jeder darf machen, was er will. Nur halt, man darf keine Regeln brechen, aber trotzdem ist eigentlich jeder normal.
14: Wann öffnen wir den goldenen Brief?
19: Jetzt!
2: Der goldene Umschlag.
19: Und in unserem goldenen Umschlag ist heute wieder eine Frage an die Welt drin. An die Welt und an euch.
17: Henry fragt, muss man sich immer gut benehmen?
22: Also ich würde sagen, in der Schule wäre es vielleicht besser, wenn du dich benimmst, weil dann mögen dich die Lehrer und so. Aber halt vielleicht in den Pausen kannst du vielleicht mal so ein bisschen Spaß haben. Du musst nicht so richtig allen Regeln fallen. Also halt, aber schon nicht so zu übertreiben, weil sonst wird es zu viel. Aber zu Hause kann man sich vielleicht mal einfach nichts dabei denken und einfach Spaß haben.
14: Also ich bin immer eigentlich ziemlich frech. Und ich finde, wenn es keine Frechen gäbe, wäre die Welt ziemlich langweilig, weil es muss ja irgendjemand geben, der irgendwie ein bisschen lustig ist und nicht immer alles so ernst nimmt.
19: Ja, wenn sich die ganze Welt benehmen würde, wo kämen wir denn dahin?
22: Wenn ihr auch so eine Frage habt, schaut in die Folgenbeschreibung.
11: Und schreibt uns eine Mail.
3: Deine Frage an die Welt.
18: Unser letztes Wort.
19: Was ist euer letztes Wort zu dem Thema normal? Was ist normal?
17: Alle sind normal.
22: Für mich gibt es zwar kein Normal, aber jeder ist anders und das ist okay.
14: Jeder ist unterschiedlich.
18: Jeder kann so sein für sich, wie er ist und sich selber normal finden. Mein letztes Wort ist, jeder ist normal, wie er ist.
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11: Heute waren mit dabei Luisa, Sophia,
14: Ella,
22: Chanel
3: und Severin.
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7: Mir ist ja heute so langweilig, heiliger Poseidon ist mir heute fad. Stonalixal streckt seine Arme aus. Und weil sie nicht aufpasst, haut's ihre linke Hand am kleinen Fisch ins Gesicht. Ja, wollte nicht entschuldigen, Herr Fisch. Aber mir ist so fad. Nicht einmal ein Flaschenpost für... Ja, da ist ja eine. Und was hängt da dran an der Flaschen? Ein Sonnenbrunnen. Und was steht da in dem Brieferl? Liebe Bewohnerin vom Schwarzen Meer, ich glaube, dass dir diese schwarze Brille gut steht. Viel Spaß damit, wünscht Feli aus Vilshofen. Stonanixal ist begeistert. Ach, so eine schöne Sonnenbrille. Ob mir die auch steht? Snicksal schwimmt aber 100 Meter flussabwärts, bis zu der Stei, wo das kaputte Auto am Grund vor der Donau liegt. Die Motorhaum ist eidetscht, aber der Rückspiegel ist noch ganz. Snicksal setzt die schwarze Sonnenbrille auf und schaut ins Spiegel. Ja, mio Scout, steht mir die Sonnenbrille gut? Ja, schau ich gut aus mit der Sonnenbrille. Die muss ich gleich ein wenig ausführen heute. Die Sonne scheint auch endlich einmal. Drum setzt sie Snicksal gleich auf ihren Lieblingsfelsen. Sie wirft ihren Nigerianer Haar ein wenig zurück, dass die Sonne in ihr Gesicht scheinen kann. Setzt die schwarze Sonnenbrille auf und schaut. Sitzt da und schaut. Wie ein Denkmal sitzt oben auf dem Felsen. Hey, sieh da! Das ist verboten! Sie können doch nicht nackt auf einem Felsen sitzen! In Sichtweite vom Passauer Dom! Stonanixal setzt ihre Sonnenbrille ab. Da steht eine eiderne Frau in einem grauen Kleidel und einem grauen Hut. Haben Sie schon einmal ein Nixal in einem Kleidel gesehen, ha? Oder in einem Pullover, ha? Oder in einem Trainingsanzug, ha? Ein Nixal ist nackert. Aus, Äpfel, Amen. Die eiderne Frau wird rot im Gesicht und zieht ihr Handy aus der Tasche. Sie wählt eine Nummer.
8: Ja, grüß Gott. Spreche ich mit der Passauer Polizei? Ja, nein, ja, nein, ja. Ich möchte eine Anzeige machen. Hier sitzt am Donauufer eine nackte Nixe, mitten am Tag, wo viele kleine Kinder vorbeilaufen. Sie müssen diese Nixe sofort abtransportieren, ja? Nein, ja, nein, ja. Kurz nach der Mündung von der Ilz in die Donau, ja? Nein, ja, nein, ja. Ich heiße Renate Saubermann. Passau, Sakristeistraße 9. Soll ich die Nixe festhalten, bis sie da sind? Hallo, hallo.
7: Snicksal wundert sie bloß noch. Sag's einmal, hättest du das jetzt braucht, dass sie mich bei der Putzelei da anzahlen müssen? Hättest du das braucht? Die eiderne Frau lauft wieder ganz rot im Gesicht an.
8: Unverschämte Person auch noch frech werden.
7: Schau, wenn's dann Fisch kaufst am Wochenmarkt, dann regst du ja auch nicht auf, wenn der Fisch nackert ist. Oder ziehst du dem Fisch, den was du dir gekauft hast, daheim in deiner Küche ein Kleidel an. Und am Pullover?
8: Unverschämte Person, wann kommt denn endlich die Polizei?
7: Die Botzelei wird sie lustig machen über so ein Zwiderwurzen. Das glaubst du schon selber nicht, dass wir die abholen. So nah nichts so sperren wir doch nicht ein. Ja, Pfeiferdickel. Tatsächlich birgt da vorn das Polizeiauto ums Eck. Snicksal springt ins Wasser mit einem richtigen Blatscherer, dass die Zwiderwurzen von um bis unten nass wird. Und außerdem, schreit die Stonanixal, wie es wieder kurz auftaucht, außerdem bin ich gar nicht nackert. Ich habe ein Sonnenbrot auf.
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4: Jetzt schlaft's gut und träumt's schön. Gute Nacht.
10: Gute Nacht.
23: Oder Kissenschlacht.

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3: Es ist 19 Uhr. Die Nachrichten des Bayerischen Rundfunks mit Andreas Derschall. Die Übersicht. Merz führt Brand in der Eifel auf Klimawandel zurück. Wadefuhl wirft Russland wahllosen Mord an Zivilisten vor. Kanada kündigt Zölle gegen die USA an. Das Wetter in Bayern wechselhaft bei 17 bis 23 Grad. Hürtgenwald. Zwei Tage nach der Löschung des verheerenden Waldbrands in der Eifel hat Bundeskanzler Merz das Gebiet besucht und den Helfern gedankt. Merz betonte, der Erfolg der Brandbekämpfung sei auch auf das Engagement vieler Ehrenamtlicher zurückzuführen. Ohne die Millionen Ehrenamtlichen in ganz Deutschland könne man das Gemeinwesen im Land nicht aufrechterhalten. Der Kanzler sprach sich dafür aus, genau zu analysieren, was bei der Brandbekämpfung noch verbessert werden könne, denn man müsse sich auf weitere und zahlreichere Brände dieser Art einstellen. Der Waldbrand sei eindeutig Folge des Klimawandels, so Merz. Die Leugner der Klimaveränderung könnten hier in der Eifel sehen, dass sie falsch lägen. Die Bundesregierung werde alles tun, um den Klimawandel zurückzudrängen, aber man müsse auch mit dem Klimawandel leben. Berlin. Bundesfinanzminister Klingbeil setzt sich zusammen mit EU-Amtskollegen für eine Übergewinnsteuer für Ölkonzerne auf europäischer Ebene ein. Die bisher ergriffenen staatlichen Maßnahmen hätten nicht ausgereicht, um die Preise für Unternehmen und Bürger dauerhaft zu senken oder zu stabilisieren, heißt es in einem Brief, der dem ARD-Hauptstadtstudio vorliegt. Unterzeichnet haben ihn auch die Finanzminister aus Österreich, Italien, Portugal, Polen und Spanien. Der energiepolitische Sprecher der CDU-CSU-Bundestagsfraktion Lenz zeigte sich im Deutschlandfunk skeptisch. Das Problem könne man so nicht lösen. Alles, was in den Markt eingreife, bedeutet, dass die Kosten woanders aufschlagen. Kiew. Außenminister Wadefuhl hat Russland bei seinem Ukraine-Besuch wahllosen Mord an Zivilisten vorgeworfen. Moskaus Ziel sei es, die Lebensgrundlagen zu zerstören und damit den Durchhaltewillen der Menschen zu brechen. Der Ukraine hat Wadefuhl weitere 50 Millionen Euro humanitäre Hilfe zugesagt. Mit US-Außenminister Rubio wolle er zudem über eine zusätzliche Luftverteidigung für die Ukraine beraten. Während des Besuchs hat Russland einen Vorort der ukrainischen Hauptstadt mit ballistischen Raketen angegriffen und dabei mindestens zwei Menschen getötet. Nach russischen Angaben sind bei ukrainischen Drohnenschlägen mindestens vier Zivilisten getötet und mehrere Menschen verletzt worden. Ottawa. Im Handelsstreit mit den USA hat Kanada für Anfang September Gegenzölle angekündigt. Nach den Worten von Regierungschef Carney betrifft es vor allem Stahl, Milchprodukte, landwirtschaftliche Ausrüstung und Elektrogeräte. Kanada werde die neuen Zölle aus Washington Dollar für Dollar erwidern, um kanadische Arbeitnehmer, Landwirte, Familien und Unternehmen zu schützen, sagte Carney. Die US-Regierung hatte Kanada für das Scheitern der Zollverhandlungen verantwortlich gemacht und Strafzölle in Höhe von 50% auf bestimmte Importe aus dem Nachbarland verhängt, die ab sofort gelten. Zum Fußball. In der ersten Runde des DFB-Pokals haben sich die Bundesligisten gegen tieferklassige Vereine durchgesetzt. Hoffenheim gewann in Aue mit 4:0. Augsburg besiegte Cottbus mit 2:0. Bremen schlug Lüneburg 3:0. Bundesliga-Aufsteiger Elversberg besiegte Duisburg mit 3:1. Leverkusen setzte sich in Wiesbaden mit 4:0 durch. Zweitligist Hannover war in Hemelingen mit 9:1 erfolgreich. Auch Nürnberg und Hertha stehen in der zweiten Runde, mussten aber beide ins Elfmeterschießen. Nürnberg bei Viktoria Köln und die Berliner in Saarbrücken. Das Wetter in Deutschland. In den Abendstunden weniger Schauer und stellenweise Sonne. In der Nacht überwiegend trocken, vereinzelt Nebelfelder, zwischen 14 Grad auf Rügen und 6 Grad in den Mittelgebirgen. Morgen im Norden windig, an der Ostsee einzelne Schauer oder Gewitter, sonst meist trocken mit Sonnenschein und wenigen Wolken bei 17 bis 30 Grad. Es ist 19.04 Uhr. Die Verkehrsmeldungen: A8 Salzburg Richtung München zwischen Rohrdorf und Inntal-Dreieck 5 Kilometer Stau. A99 Ostumfahrung München Richtung Nürnberg. Zwischen dem Rastplatz Aschheim und Kreuz München Nord steht ein defektes Wohnmobil, es staut sich. Und B85 Saalfeld Richtung Bayreuth. Zwischen Kronach Nord und Kronach Süd ein Unfall. Soweit die Verkehrsübersicht.
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0: Stadt.
1: Meine Stadt, Perle am Main. Eine Liebeserklärung an Würzburg von Rapper Mister. Katholische Bischofsstadt, Universität und der Main als Lebensader. Irgendwas hat die zweitgrößte Stadt Frankens, das Künstlerinnen und Künstlern wunderschöne Melodien und Rhythmen entlockt. In den letzten Jahren sind einige Bands und Solokünstlerinnen aus Würzburg gekommen, die auch außerhalb der Stadtmauern auf sich aufmerksam machen konnten. Und um die soll es in der nächsten Stunde hier auf Bayern 2 gehen.
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1: Und wir steigen gleich ein mit einer Band, mit der alles angefangen hat in der Würzburg Pop City. Miles, die ganz am Anfang noch Miles from Nowhere hießen. Feinster Gitarrensound. Hier kommt Sonic 3000 vom Album Miles.

0: Miles mit Sonic 3000. Die erste Band, die vor 25 Jahren schon ein kleines Fähnchen für Würzburg in die Poplandkarte gerammt hat. Von Mitte der 90er bis Anfang der Nullerjahre hat die Band um Gitarrist und Sänger Tobias Kuhn 4 Alben veröffentlicht. Mit ihrer Single Teenage Dreams haben sie es sogar in die Top 5 der japanischen Charts geschafft. 2004 ist der zweite Gitarrist, Gilbert Harsch, nach Berlin gezogen und die Band war am Ende. Tobi Kuhn hat dann sein Soloprojekt Monta gegründet und vor 2 Jahren sein drittes Album Pacific veröffentlicht. Als Inspiration diente ihm dabei ein Fund im Keller seines Elternhauses in Würzburg.
1: Wir haben den Keller da leer geräumt von der Wohnung und da bin ich ganz viel auf alte Super-8-Aufnahmen gestoßen, die mein Vater damals gemacht hat, wo wir gewohnt haben in England oder auch in China. Und da war es so auch so ein Moment irgendwie, wenn man älter wird, stellt man ja auch fest, boah, wie vergänglich auch alles ist und dass man nur dieses eine Leben hat. Und ich glaube, das war auch dann doch auch nochmal ein Grund dafür, dass ich Lust hatte, eine Platte zu machen auch. Weil, wie gesagt, das Leben geht vorbei und wenn man 20 ist oder 22, dann spürt man das gar nicht, dass das sozusagen alles vergänglich ist. Aber wenn man dann mal Kinder hat und älter wird, merkt man, dass man lebt diese Momente alle nur einmal.
0: Dieter Kuhn, der Vater von Tobi, hat in Peking studiert, war wissenschaftlicher Mitarbeiter in Cambridge und hatte dann einen Lehrstuhl für Sinologie an der Uni in Würzburg. Tobi Kuhn ist inzwischen selbst erfolgreicher Produzent für Thees Ullmann, Die Toten Hosen oder Feine Sahne Fischfilet und hat Songs für Udo Lindenberg, Christina Stürmer oder Sarah Connor geschrieben. Sein Soloprojekt Monta ist eigentlich nur noch Hobby, aber eins, das ziemlich gut klingt. Hört selbst, Dragonfly.
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Dragonfly von Monta. Zuckersüße Melodien, perfekte kleine Popperlen. Das kann auch eine andere Künstlerin aus Würzburg, die sich Lily Among Clouds nennt. Eigentlich heißt sie Elisabeth Brüchner.

0: bestimmt ihre konservativen Ecken in anderen Ebenen, aber die Veranstalter waren offen und das ist nicht überall so. Man denkt immer, das wäre voll normal. Ich denke, viele Würzburger wissen gar nicht, dass so Stramo und aus UND, dass das in anderen Städten gar nicht gibt. Und wenn du allein diese zwei riesen Dinger nett hast, wo gehst du dann hin? Wo fängst du an? Deswegen darf man echt nicht unterschätzen, was es so an Kultursachen hier gibt.
1: Das Umsonst und Draußen gibt es seit 1987 jährlich auf den Mainwiesen. Ein dreitägiges Open Air ohne Eintritt, zu dem jedes Mal zehntausende Besucher kommen. Das Stramo hat 2004 ganz klein angefangen und ist mit rund 80.000 Besuchern eins der größten Straßenkunstfestivals in ganz Europa. Beides ideale Sprungbretter für junge Künstlerinnen wie Lily Among Clouds. Hier kommt ihr Track Wasting My Time vom Album Green Flash.

0: Lily Among Clouds. 2019 hat sie am deutschen Vorentscheid für den Eurovision Song Contest teilgenommen. Inzwischen hat man schon länger nichts mehr von ihr gehört. Einer, der den Vorentscheid für den ESC sogar gewonnen hat und mit seiner Absage vor laufender Kamera für einen handfesten Skandal gesorgt hat, ist Andreas Kümmert. Ein Songwriter aus Gemünden, ein paar Kilometer entfernt von Würzburg. Richtig bekannt wurde er schon 2013, als er die Castingshow Voice of Germany gewonnen und einen Plattenvertrag beim Major-Label Universal unterschrieben hat. Bei den Aufnahmen zum Album Here I Am in Berlin ist Andreas Kümmert einfach mal vor die Tür gegangen, um auf der Straße Gitarre zu spielen.
1: Es war mal ein Tag Pause und mir war langweilig. Das ist ganz witzig eigentlich, weil ich habe da am Mauerpark Straßenmusik gemacht. Es war nicht so ein schöner Tag, also es war nicht so mega viel los. Und das Geile eigentlich daran war, dass das wie früher war, weil mich keiner gekannt hat. Ich denke, dass man sich so eine gewisse Bodenständigkeit beibehalten sollte und dass man nie sich darauf was einbilden sollte. Und wenn man sich das einfach einprägt und daran denkt, wo man herkommt. Und es fällt, denke ich, leichter, wenn man eben diesen Background hat und wenn man jahrelang schon geschmeckt hat, wie das schmecken kann. Wenn man eben die harte Tour macht, dann ist es nicht so schwer, nicht abzuheben.
0: Sein Plattenvertrag mit Universal ist nach 3 Alben ausgelaufen. Inzwischen hat er sein eigenes Label gegründet und zieht weiter seine Runden. Hier kommt Andreas Kümmert mit Keep My Heart Beating vom Album Lost and Found.

0: Keep My Heart Beating von Andreas Kümmert. Bayern 2 hört ein Zündfunk-Playback über Popmusik aus Würzburg. Noch so eine Künstlerin mit einer prägnanten Stimme ist Liesel. Lisa Marie Kempf, so heißt sie im bürgerlichen Leben. Liesel ist mit 19 Jahren von Gotha in Thüringen nach Würzburg gezogen, um Grundschullehramt zu studieren. Mit der Musik hat alles in ihrem WG-Zimmer angefangen, wo sie die meisten Songs mit ihrer Gitarre im Bett schreibt. Nachdem sie erst lange die Songs ihrer Lieblingskünstlerinnen nachgespielt und auf YouTube hochgeladen hatte.
1: Bei mir gab es damals in der Schule noch eine andere Person, die das auch gemacht hat, auch ein anderes Mädchen aus meiner Klasse. Und irgendwie ist es dann dazu gekommen, dass wir beide da irgendwie richtig Fun dran hatten, ja, einfach Songs irgendwie zu posten. Auch gerade irgendwie, wenn dann neue Songs irgendwie rauskamen von Bands, die ich mochte, hatte ich irgendwie immer sehr Spaß daran, das so schnell es geht irgendwie hochzuladen. Genau, das war irgendwie ein großes Hobby. Und dann ging das irgendwie auch so weiter. Dann gab es irgendwie so ein bisschen so eine Flaute, wo ich so dachte, okay, irgendwie würde ich gerne auch eigene Musik machen, aber wusste auch irgendwie nicht so richtig, wie ich damit anfangen kann, und hatte irgendwie immer so sehr viel innere Überzeugung von mir, dass ich das alles gar nicht richtig kann und dass ich lyrisch nicht besonders gut bin und dass ich gar nicht so weiß, worüber ich irgendwie schreiben soll. Und dann weiß ich auch nicht, wie das dazu gekommen ist, aber irgendwie habe ich dann so mit 21, 22, gerade auch dann so, als ich dann hier nach Würzburg gezogen bin, ist es irgendwie dann manchmal aus so Puzzleteilen dann doch irgendwie passiert, dass was zusammengekommen ist an Songs.
0: Inzwischen hat Liesel schon Konzerte im Jugendkulturhaus Kairo und beim Hafensommer in Würzburg gespielt. Aber auch beim Reeperbahn-Festival oder dem Waves Vienna. Und die britische BBC hat sie auch schon entdeckt. Hier kommt also Liesel mit ihrem Track Girls Like You.

0: verträumter Indie-Gitarrenpop von Liesel. Die spielt übrigens gerne gemeinsame Konzerte mit Lena und Linus, einem Duo aus Würzburg, das ebenfalls in den letzten Jahren sehr erfolgreich war. Lena Becker ist Anfang 20, kommt aus Würzburg und hat gerade erst Abitur gemacht. Linus Knobling ist 3 Jahre älter, kommt aus Schweinfurt und hat in Würzburg Psychologie studiert. Die beiden haben einen Plattenvertrag beim Sony Sublabel 4Music unterschrieben und vor 3 Jahren die erste eigene Deutschlandtour gespielt. Das kam alles wie aus dem Nichts, haben sie mir damals im Interview erzählt.
1: Also irgendwie das letzte Jahr hat sich wirklich angefühlt wie 3 Jahre, so von dem, was passiert ist. Und immer wieder sind wir so, boah, der erste Song kam erst im Oktober raus. Hä? Also wir checken es irgendwie gar nicht, aber es ist sehr, sehr schön. Wir sind jetzt gerade von unserer ersten Tour heimgekommen und das war einfach mega überwältigend. Also wir haben es, glaube ich, jetzt immer noch nicht so ganz verarbeitet.
2: Ja, Lena und Linus ist sehr persönliches Tagebuch eigentlich für Leute, die uns kennen. Und die wissen genau, um wen und um was es in den verschiedenen Songs geht. Und es ist manchmal so ein bisschen zu viel verraten von uns, aber ich glaube, das macht unsere Musik auf jeden Fall nahbar. Dass es Geschichten sind, die wir erlebt haben, dass es Orte sind, die wir kennen und Dinge, die wir gemacht haben.
0: Lena und Linus über ihren raketenhaften Start. Wir hören jetzt einen Song von den beiden. Hier kommt Timothée Chalamet.

0: Timothée Chalamet, ein Song über den US-Schauspieler von Lena und Linus. Schon über 5 Millionen Klicks hat der Song auf Spotify eingesammelt. Auf Insta haben die beiden über 24.000 Follower. Dort haben sich Lena und Linus auch kennengelernt, als noch jeder für sich Songs geschrieben hat. Ein anderes Duo aus Würzburg, das mit seiner Musik sehr erfolgreich geworden ist, heißt The Late Summers. Die haben angefangen als Hanna und Falco und sich dann umbenannt, weil es internationaler klingt. Ich habe die beiden kurz vor ihrem Konzert bei der Landesgartenschau in Würzburg getroffen.
1: Ich höre eigentlich, also wirklich amerikanische Songwriter, auch klassische, so ein bisschen John Prine zum Beispiel oder Julian Welch, aber auch neuere, so Jason Isbell, Conor Oberst, Ryan Adams. Das sind so, glaube ich, die großen Namen, die da immer wieder auch, die ich immer wieder in Interviews sage.
2: Ich glaube, es kam einfach so nach und nach. Also wir haben angefangen, einfach so ein bisschen Falco hat Gitarre gespielt und wir haben irgendwie ein Cover gespielt oder so. Oder Falco hat dann mal einen eigenen Song vorgespielt und habe ich mich ein bisschen getraut mitzusingen. Und irgendwie kam das dann so nach und nach, dass wir dann doch irgendwie Bock hatten, einfach was aufzunehmen, eine CD zu machen und damit auch dann zu spielen live.
0: Hanna und Falco, die zuletzt als The Late Summers aufgetreten sind. Hier kommt ihr Song Daylight Night von der gleichnamigen EP.

0: Daylight Night von The Late Summers. Inzwischen hat sich das Indie-Folk-Duo aufgelöst. Hanna Weidlich und Falco Eckhoff gehen seit Oktober 2025 nach 12 gemeinsamen Jahren getrennte Wege. Ihre Musik bleibt. Einer, von dem man länger nichts mehr gehört hat, ist Hannes Widmer. Der kommt ursprünglich aus Hammelburg im Saaletal, ist vor einigen Jahren nach Hamburg gezogen und hat dort eine Musikkarriere unter dem Pseudonym Spaceman Spiff gestartet. Inzwischen lebt er in Würzburg und hat die Hansestadt hinter sich gelassen.
1: Kein Schwein, der irgendwie ernsthaft irgendwie von seiner Kunst leben möchte, auf einem normalen Niveau kann sich dort die Mieten leisten momentan. Also es ist wirklich so, dass ich dann Freunde habe, die sagen, die ziehen nach Hamburg, weil sie dann Musik machen möchten, dann aber irgendwie gar nicht dazu kommen, das irgendwie auszuleben, weil sie halt 3 Jobs arbeiten müssen, plus irgendwie, keine Ahnung, Tanke, Unterricht geben. Und das ist was mich sehr geärgert hat. Dass dann auch, dass immer wieder kleine Clubs hier auch zumachen müssen und parallel wird da einem dann die Philharmonie hingestellt an der anderen Ecke. Das war ein großer Grund. Und tatsächlich, hört sich jetzt ein bisschen witzig an wahrscheinlich, aber das Wetter. Also wenn du in Würzburg wohnst, die irgendwie die zweitmeisten Sonntage im Jahr haben und dann sitzt du im Juni hier und es hat irgendwie 30 Grad und siehst auf der Wetterkarte, dass in Hamburg gerade 18 Grad hat und regnet. Das war tatsächlich auch ein Faktor.
0: Hannes Widmer hat vor 11 Jahren nebenbei noch ein englischsprachiges Elektroprojekt namens Otago gestartet. Das klingt fast ein bisschen wie The No Twist. Wir hören den Track Ghost Stories.

0: Otago, a.k.a. Hannes Wittmer und Ghost Stories. Einen ähnlichen Weg wie Hannes ist die Elektropop-Band Hundreds gegangen. Erst nach Hamburg in die große Stadt und dann zurück nach Würzburg. Sängerin Eva Milner wohnt schon seit ein paar Jahren wieder am Main. Ihr Bruder Philipp lebt auf einem Bauernhof zwischen Hamburg und Berlin. Ursprünglich kommen die Geschwister aber aus Lohr am Main. Und das hat seine Spuren in der Musik hinterlassen, hat mir Eva im Interview zum neuen Album Sirens erzählt.
1: Das ist ja der Ort, wo wir aufgewachsen sind. Und unser Elternhaus stand auch im Wald, in so einem Dorf bei Lohr. Philipp und ich haben unsere Kindheit im Prinzip wirklich im Wald verbracht. Wir hatten auch ständig Zecken und waren total dreckig, haben ständig irgendwas abgebrannt. Wir haben da, glaube ich, auch gegessen und so Essen in den Wald geschleppt. Also gefühlt ständig und natürlich bleibt da ganz viel zurück. Also das ist, ich glaube, wenn du in Berlin aufwächst, hast du ein komplett anderes Weltbild als das, mit dem ich aufgewachsen bin. Deswegen bleiben Leute, die in Berlin groß werden, vielleicht auch tendenziell auch eher in der Großstadt. Und mich würde Berlin einfach auf Dauer fertig machen. So. Ich bin da gerne eine Woche, aber nee, das geht nicht. Und ich muss es dann irgendwie plätschern oder rauschen hören. Und das ist ganz sicher der Spessart. Da bin ich mir hundertprozentig sicher.
0: Eva Milner von Hundreds. Sehr atmosphärische, fast schon cineastische Popsongs, die ihre Hörer in fremde Welten entführen. Wir hören den Track Walk on Walls vom Album Sirens.

Walk on Walls von Hundreds, ein elektronischer Spaziergang durch den Spessart. Und damit ist sie fast schon wieder vorbei, die Stunde über Pop aus Würzburg, der die Stadtmauern der unterfränkischen Studentenstadt längst gesprengt hat. Natürlich könnt ihr die Sendung auch als Podcast nachhören bei ARD Sounds. Am Mikrofon verabschiedet sich Wolfram Hanke. Und wir hören noch die nächste Band aus dem Raum Würzburg, die auf der Stadtrampe steht. Die nennt sich Flieder und hat dieses Jahr ihr Debütalbum Für den Moment veröffentlicht. Der schönste Track daraus heißt Nachhauseweg.

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2: Um 20 Uhr mit Andreas Derschall. Merz sieht bei dem inzwischen gelöschten Waldbrand in der Eifel einen Zusammenhang mit dem Klimawandel. Bei einem Besuch in Hürtgenwald sagte der Kanzler, man müsse damit rechnen, dass solche Ereignisse häufiger vorkommen. Die Bundesregierung werde alles tun, um den Klimawandel zurückzudrängen, aber man müsse auch mit der Klimaveränderung leben. Das Bundeskabinett will laut Merz am Dienstag über einen besseren Schutz vor Bränden beraten. Begleitet wurde der Besuch des Kanzlers von Pfiffen und Buhrufen. Demonstranten warfen dem Kanzler Untätigkeit während seines Urlaubs vor. Bundesfinanzminister Klingbeil will eine EU-weite Übergewinnsteuer für Mineralölfirmen. Die bisher ergriffenen Maßnahmen hätten nicht ausgereicht, um die Spritpreise dauerhaft zu senken oder zu stabilisieren, heißt es in einem Brief an die Regierung von Irland, die derzeit dem EU-Rat vorsitzt. Unterzeichnet haben außer Klingbeil die Finanzminister von Österreich, Italien, Polen, Spanien und Portugal. Sie fordern, das Thema Mitte September beim EU-Gipfel zu besprechen. Einen Monat vor der Parlamentswahl in Russland ist die Kreml-Partei Geeintes Russland zu einem Parteitag zusammengekommen. Hauptthema der Ukraine-Krieg. Präsident Putin und Parteichef Medvedev zeigten sich siegessicher. Medvedev bezeichnete die Ukraine als ein, so wörtlich, verschwindendes Phantomland, das schon jetzt 20% seines Gebiets und die Hälfte seiner Bevölkerung verloren habe. Und Putin erklärte, mit ihren Angriffen auf russische Wirtschaftsziele, also zum Beispiel Ölraffinerien, habe die Ukraine die Büchse der Pandora geöffnet. Bei schweren Unwettern im Nordosten Spaniens sind vergangene Nacht 11 Menschen verletzt worden. Von den Wassermassen besonders betroffen war die Hafenstadt Roda de Bera. Dort stürzten Mauern ein, die Trümmer trafen Menschen. Von einem Campingplatz mussten rund 300 Menschen in Sicherheit gebracht werden. In der Küstenstadt El Vendrell wurde ein Nachtclub mit rund 100 Gästen evakuiert. Im DFB-Pokal haben Augsburg und Nürnberg die zweite Runde erreicht. Die Augsburger schlugen Cottbus 2:0. Nürnberg setzte sich erst im Elfmeterschießen gegen Viktoria Köln mit 5:4 durch. Die Münchner Löwen dagegen sind gegen Kiel mit 0:2 ausgeschieden. Eine Runde weiter sind Leipzig, Bremen, Hoffenheim, Elversberg und Leverkusen sowie Hertha und Hannover. Das Wetter in Bayern. In der Nacht trocken und klar, nur in Franken letzte Schauer. Abkühlung bis auf 11 bis 5 Grad. Morgen sonnig bei Höchstwerten zwischen 19 und 24 Grad. Am Montag ähnlich, am Dienstag Schauer und Gewitter. 20.03 Uhr.
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3: Wir bringen nun den letzten Teil der Ursendung des dreiteiligen Mystery-Hörspiels Kronenbergs Erbe von Martin Heindl. Darin folgt die 16-jährige Kadira zusammen mit ihrem Freund Sami und ihrem Bruder Tom den Geheimnissen der uralten Fotografien ihres Vorfahren Wilhelm von Kronenberg, von denen ein unheimlicher Sog ausgeht. Es häufen sich seltsame Ereignisse, verschwundene Hinweise und dunkle Botschaften aus der Vergangenheit. Kadiras Eltern befürchten eine Angststörung ihrer Tochter und lassen sie in eine geschlossene psychiatrische Klinik einweisen. Und zwei mysteriöse Männer hören nicht auf, Kadira zu verfolgen.
4: ich verstehe überhaupt nicht, wieso wir uns jetzt hier plötzlich rechtfertigen müssen.
5: Ja?
4: Ja?
5: Tatsächlich? Und wissen Sie, was ich nicht verstehe? Ich verstehe nicht, warum Sie uns nichts von dieser Familiengruft erzählt haben.
6: Wozu denn? Woher sollte ich denn wissen, dass in unserem Familiengrab irgendwelche Sachen versteckt sein könnten?
5: Auch das Seehaus ist Ihnen erst eingefallen, als es fast zu spät war. Warum sind uns Ihre Kinder immer einen Schritt voraus? Ist das Zufall? Oder spielt die Familie von Kronenberg hier ihr eigenes Spielchen?
6: Nur Kronenberg genügt.
5: Dann eben nur Kronenberg. Wie sich Ihre Familie nennt, ist mir tatsächlich egal. Ich erwarte Ehrlichkeit.
4: Und wir erwarten, dass Sie diese Entführer schnappen, ohne unsere Kinder zu belästigen.
5: Es sieht so aus, als wüsste Ihr Sohn Tom etwas, das uns helfen könnte, die Entführer zu identifizieren.
4: Hä? Was denn?
6: Wir wissen ja nicht mal, ob das überhaupt die Entführer waren. Wahrscheinlich reimt er sich da einfach nur was zusammen.
5: Wir könnten zumindest Phantombilder erstellen und die mit den Aufzeichnungen der Überwachungskameras in den U- und S-Bahnhöfen vergleichen.
4: Ja, okay, gut. Das klingt nach einer guten Idee.
6: Zumindest schaden kann es nicht.
4: Musste Kadira auch so ein Phantombild erstellen?
5: Das ist eigentlich das Standardvorgehen.
4: Daran kann ich mich gar nicht erinnern.
5: Nein?
6: Nee, ich auch nicht.
4: Nee.
5: Einen Moment, ich schau mal eben nach.
4: Okay.
5: Doch, natürlich. Auch Kadira hat eine Phantombild-Session absolviert. Hier müssen die Bilder... Das ist merkwürdig.
4: Was? Was ist denn los?
5: Na, die Phantombilder, die aufgrund der Aussagen ihrer Tochter Kadira angefertigt wurden, waren anscheinend unbrauchbar. Das heißt, die sind nicht hier auf dem Server gespeichert, sondern nur noch im Backup.
4: Unbrauchbar? Was heißt denn das?
5: Naja, das ist seltsam, aber nicht ungewöhnlich. Da Kadira unter Medikamenteneinfluss stand, waren ihre Angaben wahrscheinlich widersprüchlich und dann hängt sich die KI, die die Bilder erstellt, manchmal auf. Einen Moment, ich zeige Ihnen das mal eben. Irgendwo hier müssten die Bilder doch sein. So. Oh, ich verstehe.
6: Was? Was verstehen Sie?
5: Sehen Sie selbst. Hier.
4: Das ist doch kein Mensch.
6: Das ist ein Phantombild?
4: Sind es Augen, Ohren und das hier sind das Krallen?
6: Das ist doch einfach nur abstraktes Schwarz-Weiß.
5: Das ist das, was wir unbrauchbar nennen.
7: Das da soll Ihre Frau sein?
8: Ja. Ihre Energiekörper. Ihre Aura. Aber da ist noch etwas anderes. Etwas Schreckliches.
7: Ja, und genau dafür interessieren wir uns.
8: Er ist wir. Die Partei. Die Vrilgesellschaft.
7: Woher wissen Sie von den Vrilgern?

0: Teil 3.
1: Verdammt, musstest du den die Urne geben?
2: Emma, bist du bescheuert? Der Fracker hat sie mir einfach aus der Hand gerissen. Außerdem bist du abgehauen. Du warst doch der, der als erstes losgerannt ist, ey. Scheiß auf die Urne, Sammy. Komm, wir hauen ab, etc., ja, etc.
1: Sorry, ich hatte halt Schiss, Mann. Aber jetzt war die ganze Friedhofsaktion umsonst.
2: Wie umsonst?
1: Na, jetzt sind wir genauso weit, wie wir vorher waren.
2: Naja, ne? Fast genauso weit wie vorher.
1: Du hast den Mini-Zylinder eingesteckt?
2: Sieht ganz so aus.
1: Du bist ein Genie.
2: Hab ich öfter. Fuck ja. Yeah.
3: Guten Morgen. Na, wie war die erste Nacht?
4: Beschissen.
3: Wie? Hast du nicht gut geschlafen?
4: Gar nicht, glaube ich.
3: Oh, wirklich? Das tut mir leid.
4: Was war das für eine Spritze?
3: Spritze? Welche Spritze? Du hattest doch nur Tabletten zur Nacht.
4: Echt?
3: Natürlich, mein Liebes. Aber die Medikation besprichst du am besten mit Dr. Ehrmann.
4: Mit wem?
3: Professor Dr. Ehrmann, dein behandelnder Arzt. Schon vergessen?
4: Keine Ahnung. Mein Hirn ist matsch.
3: Oh, schade. Na, vielleicht hilft dann die Therapie.
4: Welche Therapie?
3: Hat dir das Dr. Ehrmann gestern Abend nicht gesagt?
4: Wie gesagt, ich kann mich an absolut nichts erinnern.
3: Eigentlich dürfte ich das offiziell gar nicht wissen und wahrscheinlich auch nicht sagen. Aber ich habe gehört, dass Dr. Ehrmann mit einer neuen Behandlungsmethode experimentiert. Einer Kombination aus pflanzlichen Psychopharmaka, Elektroschock und bildgestützter Kunsttherapie.
4: Bildgestützte Kunsttherapie?
3: Ja, das klingt doch gut, oder?
4: Aber Elektroschocks, das ist doch illegal.
3: Nein, das ist tatsächlich relativ erfolgreich und anerkannt. Hat nur einen schlechten Ruf, wegen den Nazis und irgendwelchen schlechten Filmen.
4: Das klingt ja super.
3: Genau. Und hoffentlich träumst du heute Nacht was Schöneres.
4: Hoffentlich, Schwester Beata.
3: Woher kennst du meinen Namen?
4: Ich? Was?

0: Okay, also du meinst, das ist wirklich sowas wie eine Schallplatte, oder was?
1: Ja, eine Walze, eine Phonographenwalze aus Wachs. Ich habe das recherchiert.
0: Wow, recherchiert, Tom, ey, was geht mit dir? Und weiter, was ist da drauf?
1: Keine Ahnung, irgendeine uralte Tonaufzeichnung wahrscheinlich.
0: Ja, dann lass das mal anhören. Ey, vielleicht sind da Geisterstürme.
1: Ja, wir bräuchten dafür halt auch ein uraltes Abspielgerät.
0: Okay, und woher kriegt man ein uraltes Abspielgerät?
1: Genau, da habe ich eine Idee. Aber du müsstest dafür nochmal in unser Seehaus. Hm. Ich habe nämlich Hausarrest.
0: Ach, Junge. Okay, und das ist die schlechte Nachricht?
1: Nee.
0: Was ist dann die schlechte Nachricht?
1: Unsere Eltern haben Kadira in die Klinik gebracht.
0: Fuck.
2: Es ist zu ihrem eigenen Schutz, Herr von Kronenberg. Hm?
3: Schutz? Wovor?
2: Ich denke, Sie wissen wovor.
4: Kadira, hast du mich vermisst?
5: Sie? Was machen Sie hier?
4: Erinnerst du dich nicht an mich?
5: Natürlich. Sie und der andere Typ, ihr habt mich entführt und mir irgendwas gegeben. Ich dachte, ich bin wieder daheim.
4: Ja, du bist in Sicherheit, Kadira. Du bist in einer Klinik.
5: Was soll das?
4: Ich bin wegen dir hier, wegen deiner Angst.
5: Meine Angststörung?
4: Nein, nein, nicht wegen einer Störung. Nur wegen der Angst. Pure unverfälschter kindlicher Angst. Angst ist ein hochprozentiger Kraftstoff. Es gibt wenig kraftvollere Dinge als Angst.
5: Was?
4: Angst ist ein mächtiger Motor. Aber du bist auch hier besonders. Deine Angst ist besonders.
5: Sie sind verrückt.
4: Wusstest du das nicht? Wusstest du das nicht schon immer?
5: Sie machen mir Angst. Sie sind krank.
4: Wir sind alle krank. Todkrank. Wir brauchen Heilung. Heilung vor dem Tod. Aber du willst uns retten. Oder
5: auf.
4: Zumindest mich.
5: Ich will das nicht.
4: Ich will das auch nicht. Ich will nicht sterben. Aber dafür musst du noch mal einen Blick auf eine weitere Fotografie deines Urgroßvaters werfen.
5: Ich dachte, ihr habt nur eins von diesen Bildern.
4: Dachtest du das?
5: Nein, bitte nicht. Nein.

0: Grunberg, hallo?
1: Hauptkommissarin Pascal, spreche ich mit Fabian von Kronberg?
0: Kronenberg genügt.
1: Ja, ich erinnere mich.
0: Was gibt es denn?
1: Wir haben ein Phantombild generiert und würden es gerne mit Ihrem Sohn abgleichen. Also, nein, mit seiner Erinnerung.
0: Ja, klar. Hä? Wieso nur eins? Ich dachte, da waren zwei Angreifer auf dem Friedhof.

0: Mama?
1: Kadira, du, wie geht's dir, mein Schatz?
0: Ganz gut, glaube ich. Die haben gesagt, ich soll dich anrufen.
1: Das ist lieb.
0: Damit du dir keine Sorgen machst.
1: Ich freue mich so, dich zu hören, Kadira. Wie geht's dir? Du, wir kommen morgen Abend vorbei, ja?
0: Mama, ich habe Urgroßvater Johann getroffen.
1: Tatsächlich? Hat er dich erkannt?
0: Ja, er hat mir von Ägypten erzählt. Er hat gesagt, er war auch in Ägypten.
1: Urgroßvater Johann? Wieso in Ägypten?
0: Keine Ahnung.
1: Wie kommt er denn auf Ägypten?
2: So, das reicht jetzt aber, Kadira, ja?
0: Ich muss aufhören, Mama.
3: Frau Kommissarin?
4: Ah, hallo. Ja. Die Familie Kronberg.
3: Ja, Tag.
5: Na, hallo.
4: Haben Sie Neuigkeiten aus der Klinik?
3: Nein. Wir dürfen Kadira morgen zum ersten Mal besuchen.
4: Ja, tatsächlich. Das wundert mich.
3: Wieso? Sind Ihre Tests mit diesen Drogen und so weiter denn schon abgeschlossen?
4: Nein, aber es spricht, soweit ich weiß, nichts dagegen, dass Sie Kadira dort besuchen. Also ich dachte eigentlich sogar, das wäre hilfreich bei der Therapie. Aber gut. Eigentlich sind Sie ja wegen dem Phantombild da. Tom.
5: Ja.
4: Schau mal. Ich habe hier 3 Bilder.
5: Das ist er.
4: Schau sie dir nacheinander und in Ruhe.
5: Brauche ich nicht, das ist er.
3: Tom, bitte, mach einfach, was die Kommissarin sagt, ja?
4: Also, welches der 3 kommt dem Mann am Friedhof am nächsten?
5: Also, das hier, das sieht ihm nicht mal im Entferntesten ähnlich. Das, naja, das, also das könnte mit ganz viel Fantasie ein Cousin 3. Grades sein. Aber das hier, das ist der Mann. 100 pro.
4: Okay. Danke, Tom. Gibst du mir bitte noch 5 Minuten mit deinem Vater allein?
5: Klar, ich warte dann draußen, oder?
4: Ja, das wäre nett. Ciao.
5: Ciao.
3: Bin gleich bei dir, Tom.
5: Alles gut.
4: Machst du bitte die Tür zu?
5: Klar, auch das.
4: So.
3: Was gibt es denn noch Wichtiges?
4: Es geht um das andere Phantombild.
3: Das Unbrauchbare?
4: Ja.
3: Und was ist damit?
4: Am besten, Sie schauen es sich selbst an.
3: Ja, klar. Zeigen Sie schon her.
4: Hier.
3: Mein Gott, was ist das?
4: Das kam bei der Session Ihres Sohnes mit der Phantom-KI raus.
3: Das ist widerlich und definitiv nicht menschlich.
4: Ja, aber haben Sie auch dieses Detail am rechten unteren Bildrand bemerkt?
3: Was?
4: Hier unten.
3: Was soll da sein?
4: Da, dieses kleine Ornament.
3: Das ist... Was? Ist das, was ich denke, dass es ist?
4: Sagen Sie es mir.
3: Ist das ein Hakenkreuz?
4: Sieht ganz so aus. Ein Hakenkreuz. Und deswegen möchte auch ein Kollege vom Verfassungsschutz mit Ihnen sprechen.
3: Das ist jetzt nicht Ihr Ernst.
4: Leider doch.
3: Muss das jetzt sein?
4: Ich befürchte ja, und es wäre sicher besser, wenn Sie sich die Zeit nehmen.
3: Warum das denn? Wir haben doch wirklich gerade genug am Hals.
4: Es geht, soweit ich informiert bin, lediglich darum, den Verdacht auf Handel mit Nazi-Devotionalien auszuschließen.
3: Verdacht gegen wen denn bitte?
4: Gegen Ihren Sohn Tom, Herr Kronberg.
3: Also Sie machen mich wirklich wahnsinnig.
4: Es tut mir leid. Das kam bei mir gerade auch erst von oben rein. Mir sind da gewissermaßen die Hände gebunden.
3: Gut. Darf ich Tom schon mal nach Hause schicken?
4: Machen Sie das.
3: Und wann geht's los? Ich würde das dann wirklich gerne schnell hinter mich bringen. Meine Frau braucht mich.
4: Kein Problem. Der Kollege vom Verfassungsschutz ist jetzt schon unterwegs.
3: Na, wenigstens etwas. Tom? Tom?
5: Ja, geht's los?
3: Sorry, leider nein. Das dauert doch länger.
5: Mann, ich kotz.
3: Ja, tut mir leid. Du, fahr schon mal heim und schau nach Mama, ja?
5: Jetzt echt?
3: Ja. Mach schon, ich beeile mich.
5: Okay, dann bis gleich.
3: Bis gleich. Und? Wo ist er jetzt, der Mann vom Verfassungsschutz?
4: Müsste jeden Moment hier sein. Kommt hinten rum.
6: Okay, danke schön.
4: Da kommt er ja schon. Herein.
6: Tag.
4: Herr Frohnau.
6: Andreas, bitte.
4: Gut, Andreas. Hauptkommissarin Pascal, Olivia.
6: Super, Olivia. Und Sie sind dann der Herr von Kronberg?

0: Nur Kronenberg, danke.
1: Haben Sie ein Problem mit der Vergangenheit Ihrer Familie, Herr von Kronenberg?
0: Kann sein.
1: Soweit ich weiß, gab es da auch einige dunkle Kapitel in der Geschichte derer von Kronenberg.
0: Derer von Kronenberg, ich bitte Sie, wenn ich das schon höre.
1: Entschuldigen Sie, Herr Kronenberg, eigentlich wollte ich mit Ihnen ja über Ihren Sohn reden, aber Sie wissen ja, wer in der Zukunft lesen will, muss in der Vergangenheit blättern.
0: Wenn Sie meinen...
1: Olivia?
2: Ja?
1: Meinen Sie, es wäre möglich, dass Sie uns einen Moment alleine lassen würden?
2: Allein? Nein. Ja. Kein Problem. Dann warte ich einfach draußen.
1: Ja, das wäre wunderbar. Danke, ja. Ich gebe Bescheid, wenn ich mit Herrn Kronenberg durch bin, ja?
2: Ja.

0: wahnsinnig.
1: Ich warte hier schon seit fast einer Stunde auf dem Dach, du Idiot.
0: Nicht so laut, Mann. Meine Mutter ist nebenan.
2: Versuch's, ihr Digga.
0: Pass halt auf. Klar.
2: Junge, mach halt mal Platz, ey.
0: So, okay. Da ist das Ding.
3: Ist ja riesig.
2: Ja, ach nee, frag mich mal. Was meinst du, wer das Ding gerade über die Dächer von Berlin hier hergeschleppt hat?
3: Hatte ich irgendwie kleine Erinnerung, sorry.
2: Ja, und jetzt? Zeig mal, wie geht die Kiste hier auf?
3: Moment, da ist ein Haltemechanismus. Mhm. Der ist ein bisschen tricky. Hier und so macht man das dann auf. Tada, der Phonograph.
2: Boah, das ist er ja, ne? Riesentrichter, sieht crazy aus. Und was ist das da?
3: Vorsicht, das ist die Nadel, die ist wohl super empfindlich. Und vor allem scheiß alt.
2: Okay.
3: Ja. Er hat Thomas Edison erfunden und war vor der Schallplatte wohl echt der Renner. Um 1900 vor allem. Auch hier in Berlin.
2: Extrem krasses Teil, ey, wirklich.
3: Ja. Jetzt gib mal die Walze her.
2: Nee.
3: Hier. Okay. Die muss jetzt hier irgendwie.
2: Nee, nicht so.
3: Finger weg.
2: Pass halt mal auf, ey. Ich glaube, du machst das kaputt hier.
3: Ja, aber halt.
2: Nein, du
3: gib her.
2: Junge.
3: Der Zylinder muss dahin. Okay. Ist er durch und jetzt muss man hier drehen.
4: Wo sind die Bilder?
3: Da kommt was.
4: Ich weiß es nicht mehr. Wie kann man denn sowas vergessen? Ich weiß es doch selbst nicht. Es ist, als ob mir jemand die Erinnerung daran herausgeschnitten hat.
3: What the fuck?
4: Ich weiß nur, dass ich in einem unterirdischen Raum ohne Fenster war. Ein Riese war da.
2: Krass.
4: Ich hatte eins der Bilder dabei.
3: Die Bilder?
4: Und halt musste mal die es verstecken.
3: Wo verstecken?
2: Und Junge!
3: Halt die Fresse.
4: Und dann, wie dann? Was dann?
2: Und dann? Was? Tom, was hast du gemacht?
3: Nix. Ich hab nur gekurbelt. Das hat einfach aufgehört.
2: Junge, hä? Mittendrin? Was soll denn das? Kurbel nochmal.
3: Da kommt nichts mehr. Das ist das Ende. Hier.
2: Gib her.
3: Lass es, da kommt nichts mehr.
2: Psst.
3: Oder doch. Hidden Track.
2: Ruhe jetzt. Da.
4: Dann kamen sie. Die Vrilja? Ja, sie wohnen im Inneren der Erde und haben übermenschliche Kräfte. Geisteskräfte. Sie haben mir alle Bilder abgenommen.
2: Wieso alle Bilder? Ich dachte, sie hätten nur eins von den dreien.
4: Ich weiß es nicht mehr. Ich brauche die komplette Übermensch-Sequenz. Und ich werde sie bekommen, hören Sie?
3: Hä?
2: Was ist das? Vrilja, was ist denn das schon wieder für eine abgedrehte Scheiße, Mann?
3: Moment, ich hab's schon gegoogelt. Irgendeine mysteriöse Überrasse, die über eine psychische Vitalenergie namens Vril verfügt.
2: Aha.
3: Moment. Ursprünglich ein Volk, das an der Erdoberfläche lebte, wurden die Vrilja durch eine Naturkatastrophe vom Rest der Menschheit abgeschnitten und zogen in ein unterirdisches Höhlensystem, in dem sie eine neue Heimat fanden.
2: Krass.
3: Die Nazis und andere Spinner haben da wohl dran geglaubt.
2: Okay, crazy Scheiß.
3: Okay, ich fasse zusammen. Ich blick nicht mehr durch.
2: Das wusste ich zumindest schon vorher.
3: Sehr witzig. Also, diese Übermenschbilder, das sind ja eigentlich drei Schwarz-Weiß-Fotografien.
2: Das wusste ich auch schon.
3: Klappe jetzt.
2: Okay, sorry.
3: Zusammen sind die super wertvoll, super mächtig, super was weiß ich. Eins der drei Bilder haben die Entführer.
2: Wir aber auch.
3: Weil du es vorher abfotografiert hast, genau wie auch das Tagebuch. Danke nochmal dafür.
2: Ey, gar kein Ding.
3: Die anderen sind weiterhin verschollen.
2: Und waren auch einmal in einem unterirdischen Raum ohne Fenster.
3: Könnte damit unsere Familiengruft gemeint sein?
2: Glaube ich nicht. Dein Urahn, der kennt doch sein eigenes Mausoleum, oder?
3: Stimmt, da ist was dran. Aber, man, bringt uns das weiter?
2: Nicht wirklich. Aber jetzt mal ohne Scheiß, kommt dir die Stimme nicht irgendwie bekannt vor?
3: Mein Ur-Opa. Also, keine Ahnung, der klingt doch ganz anders als Papa und...
2: Nee, nicht der andere, der Volkerknecht.
3: Keine Ahnung, nee. Die oder was?
2: Schon. Ach Gott, ey, wenn ich nur wüsste, woher.
5: Sag mal, war dein Großvater Johann eigentlich mal in Ägypten?
6: Nicht, dass ich wüsste. Wie kommst du denn darauf?
5: Kadira hat sowas erwähnt.
6: Wann hast du mit Kadira gesprochen?
5: Als du mit Tom wegen dem Phantombild zur Polizei bist? Ihr kamt ja auch ewig nicht zurück. Habe ich dir das nicht erzählt?
6: Nein.
5: Oh, sorry. Ich bin total durch den Wind, Fabian.
6: Merkt man.
5: Gib doch nochmal das Album, bitte.
6: Was?
5: Das Familienfotoalbum derer von Kronenberg.
6: Ich dachte, du interessierst dich nicht für meine bescheuerte Adelsfamilie.
5: Ja, aber da war doch auch ein Bild von der Ägyptenreise drin, von dieser Expedition.
6: Ja, natürlich. Sogar mehrere. Die fand ich als Kind immer am besten.
5: War dein Großvater Johann damals nicht dabei?
6: Nein, das war 1897, da war der noch nicht mal auf der Welt.
5: Ach so.
6: Sorry, der ist steinalt, aber so alt wird kein Mensch.
5: Ja. Egal, zeig mal her die Bilder.
6: Okay, also, so, bitteschön. Also die sind auf den Seiten, warte, hier.
5: Mhm.
6: Und danach kommen auch noch welche.
5: Okay. Wo war das denn? Das Gruppenbild vor dieser Stele.
6: Der Stele des Antje Fenchons?
5: Ach, keine Ahnung. Das meinte ich.
6: Und was ist damit?
5: So, und jetzt gib mir nochmal das Phantombild.
6: Wieso das denn?
5: Gib einfach her.
6: Hier.
5: So, und jetzt schau dir mal den Typen an.
6: Welchen?
5: Den da hinten, in der vorletzten Reihe. Der dritte von links. Der hier.
6: Ja, was ist mit dem?
5: Ja, kommt dir der nicht bekannt vor?
6: Nein, das kann nicht sein.
5: Sieht ihm aber zum Verwechseln ähnlich.
6: Und genauso alt, keinen Tag jünger oder
5: das
6: älter.
5: Das ist Kadiras Entführer.
6: Jessica, das ist Zufall. Der sieht ihm einfach nur ähnlich.
5: Das ist der Typ, den Tom am Friedhof gesehen hat.
6: Das kann nicht sein.
5: Vielleicht der Ur-Urgroßvater des Entführers.
6: Jessica.
5: Vielleicht ist das so eine verrückte, jahrhundertelange Familienfehde.
6: Das ist verrückt, das kann einfach nicht sein.
5: Tom!
6: Was soll denn das jetzt?
5: Tom, komm mal bitte her.
6: Lass doch den Tom jetzt... Der war gerade auf der Polizei, der braucht doch auch mal seine...

0: Kadira.
1: Wer ist da?
0: Ich bin's. Johann.
1: Johann was?
0: Johann von Kronenberg. Aber du darfst mich Uropa Johann nennen, wenn du magst.
1: Uropa Johann?
0: Ja, Kadira. Ich hab doch gesagt, wir sehen uns wieder.
1: Was? Wieso wieder?
0: Wir haben uns doch erst gestern Nacht am Gang getroffen.
1: Ach so, stimmt. Hatte ich schon wieder vergessen. Ich dachte, das wäre ein Traum.
0: Nein, das war kein Traum.
1: Okay, gestern. Das war gestern? Kommt mir vor wie vor einer Woche.
0: Nein, du bist erst eine Nacht hier.
1: Wieso hast du mich gestern überhaupt erkannt?
0: Ich wusste, dass du kommst.
1: Von Schwester Beata?
0: Nein, von meiner Mutter. Wilhelma von Kronenberg. Du siehst ihr doch so ähnlich.
1: Aber du hast deine Mutter doch gar nicht kennengelernt, oder?
0: Ich kenne sie. Von Bildern. Und von Fotografien.
1: Von Fotografien deines Vaters?
0: Ja.
1: Kennst du auch diese Überbilder?
0: Die Übermensch-Sequenz, ja.
1: Du hast sie gesehen?
0: Ja. Und von Bild zu Bild ist weniger von meiner Mutter zu sehen und mehr... nichts. Leere. Grauen. Form ohne Inhalt.
1: Du hast sie alle drei gesehen.
0: Ich sehe sie immer noch. Sie haben sich in meine Netzhaut eingebrannt wie ein mächtiger Blitz.
1: Alle haben immer gesagt, du wärst durch den Umgang mit deinem Vater, mit Wilhelm von Kronenberg, irgendwie verrückt geworden, aber...
0: Jetzt glaubst du, es waren die Bilder, die mich verrückt gemacht haben.
1: Ich habe das erste Bild gesehen. Es war wie ein Strudel, der mich gepackt und in das Bild hineingezogen hat.
0: In den Bildern liegt eine unbeschreibliche Kraft verborgen. Eine Kraft aus einer anderen Welt, die sich nicht jedem offenbart und die nicht jeder verträgt. Aber in den Bildern ist auch ein Teil von Wilhelms Frau Wilhelma, meiner Mutter.
1: Du meinst...
0: Sie spricht zu mir durch und über die Bilder. Schon mein ganzes Leben lang. Sie hat mir gestern gesagt, dass du kommst und auch heute Abend hat sie zu mir gesprochen.
1: Was hat sie denn gesagt?
0: Du bist in Gefahr. Und du musst fliehen.
1: Ich habe auch eine Stimme gehört, die aus den Bildern zu mir spricht. Aber ich dachte, es wäre ein Dämon.
0: Beides ist wahr. Gib auf dich Acht, wenn du in das letzte Bild eintauchst.
1: Aber ich habe ja noch nicht mal das zweite Bild gesehen.
0: Sicher? Ich glaube schon. Vielleicht warst du nur nicht bei vollem Bewusstsein. Vielleicht bist du auch jetzt nicht bei vollem Bewusstsein. Vielleicht träumst du nur.
1: Ja, was soll der Quatsch? Mir ist irgendwie schwindelig. Und woher weißt du eigentlich, wo das letzte Bild ist?
0: Ich weiß es einfach. Und jetzt geh, sie kommen.
1: Wer kommt?
0: Sie kommen, um dich zu holen.
1: Was? Wieso? Und wo ist denn jetzt das letzte Bild? Das hast du doch noch gar nicht gesagt.
0: Doch, du hast mir nicht zugehört. Es ist in einem Bunkersystem im Gosener Berg. Der Eingang wird vom Eisernen bewacht. Reich ihm die Hand. Geh jetzt, bevor es zu spät ist. Sie kommen.
2: Komm, kannst du mal bitte kurz
3: gucken. Mama, lass ihn doch.
2: Was ist denn hier los?
3: Und wer ist das? Sorry. Schon mal was von Anklopfen gehört?
2: Sami, was machst du denn hier?
3: Sami? Das ist Sami, ja?
2: Ja.
3: Ja, hallo. Wie bist du denn hier reingekommen?
4: Was Dach?
3: Eingebrochen. Schon wieder?
4: Ja, also eigentlich hat Tom mich reingelassen,
5: aber... Sami will doch nur helfen, wegen Kadira.
3: Und dazu steht ja meine Familienerbstücke. Das ist doch der Phonograph aus dem Seehaus.
4: Ja, damit würden wir was anhören. In der Botschaft.
5: Papa, ich kann das erklären.
3: Du bist jetzt mal ganz still, Tom, ja?
2: Also Fabian...
3: Ich ahne schon, was jetzt als nächstes kommt. Irgendwelche Tondokumente aus dem Dritten Reich oder sonst was.
2: Du bist jetzt mal still, Fabian.
3: Ich? Aber Jessica...
2: Ruhe jetzt!
3: Okay. Bitte?
2: Tom, ich wollte dir was zeigen. Und dir auch, Sami, wenn du eh schon hier bist.
4: Ja, klar, also klar, Frau Kronberg.
2: Hier, der Mann auf diesem Bild, da hinten, der in der vorletzten Reihe, der dritte von links, der hier.
4: Das ist einer von den Weirdos.
2: Ist das einer von den Männern, die am Friedhof waren?
5: Ja, 100%.
4: Das ist der Alte. Crazy.
2: Siehst du, Fabian? Das ist derselbe Mann.
3: Aber wie kann das sein? Das Foto ist aus dem Jahr 1897.
2: Lass doch mal deine blöde Logik und schau einfach auf die Tatsachen. Das ist der Mann.
3: Okay.
4: Was?
3: Angenommen, das ist tatsächlich der Mann auf dem Bild aus dem Fotoalbum meines Urgroßvaters Wilhelm von Kronenberg.
4: Ja, ist er.
3: Was machen wir dann jetzt?
2: Keine Ahnung. Zur Polizei gehen?
3: Die halten uns doch für verrückt.
2: Aber irgendetwas müssen wir doch machen.
3: Ja, und das werden wir auch. Und zwar gebt ihr mir jetzt den Phonographen, die Phonographenwalze und alles andere, was du und dieser Sammy aus unserem Seehaus geklaut habt. Und dann bringe ich das zur Polizei, beziehungsweise direkt zum Verfassungsschutz.
5: Dem Verfassungsschutz?
2: Wieso das denn?
3: Die haben nämlich schon nach euch gefragt.
4: Ernsthaft? Der Verfassungsschutz?
3: Ja, wegen dem Verdacht auf Handel mit Nazi-Devotionalien und Verbreitung von verbotenen Symbolen.
4: Echt jetzt?
2: Was?
5: Handel und Verbreitung von Nazi-Zeug? Wow, das...
3: Du bist lieber mal ganz still, Tom! Denn wegen deinem Phantombild sind die überhaupt erst auf euch und uns aufmerksam geworden.
4: Wegen dem Bild von dem Mann aus der Vergangenheit? Dem Typen vom Friedhof?
3: Nein, wegen dem anderen, dem Unbrauchbaren. Da war ein Hakenkreuz drauf versteckt.
5: Hakenkreuz auf dem
2: Phantombild? Und wieso weiß ich nicht davon?
3: Ist doch jetzt egal. Ich verstehe es ja selbst nicht.
2: Was
3: auf jeden
2: du denn
3: Fall
2: eigentlich?
3: Habe ich dem Typen vom Verfassungsschutz versprechen müssen, dass ich alle weiteren Devotionalien und Ähnliches sofort bei abliefere. Sonst werden Ermittlungen gegen euch und uns eingeleitet.
5: Okay.
3: Also, her mit dem Phonographen inklusive der Walzen und
4: alles, ist jetzt ernst?
3: Was ihr sonst noch bei eurer Schnitzeljagd am Friedhof und im Seehaus gefunden habt. Verstanden?
5: Ist ja gut, dann nimm's halt mit.
3: Alles.
5: Hier, bitte, steht ja da.
4: Ja, hier, bedienen Sie sich.
3: Was war das?
4: Was?
3: Was du dir gerade in die Tasche gesteckt hast, Tom.
5: Ja, das ist so das.
4: Nee, das ist nur
2: lass ihn hier, doch.
4: Zum, für Notizen
3: ja.
4: Und so.
5: Okay, hier.
4: Oh, fuck.
3: Aha. Nur ein Blatt Papier?
2: Mei.
3: Das ist aber ein sehr altes Blatt Papier.
6: Was ist denn los? Verdammt, geh endlich
7: ran. Klinikum Sedensee, Professor Dr. Ehrmann.
6: Andreas Frohnau hier, Verfassungsschutz. Kannst du sprechen?
7: Schön von Ihnen zu hören. Nein, nicht wirklich. Viel Arbeit, aber wie kann ich Ihnen helfen?
6: Ich habe das Fotoalbum der Familie Kronenberg und den Phonographen der Familie inklusive antiker Tonaufnahmen von Wilhelm von Kronenberg und dir.
7: Ah, ich erinnere mich. Und das haben Sie einfach freiwillig rausgegeben?
6: Ah, nicht ganz freiwillig, nein. Aber dieser Andreas Frohnau vom Verfassungsschutz war wohl sehr überzeugend.
7: Sehr schön. Ja.
6: Und ich habe da noch was anderes. Ein Blatt Papier. Das Ganze aussieht, als wäre es mal in einem Tagebuch gewesen.
7: Wusste ich doch, dass da was fehlt.
6: Ja, die Schweine haben tatsächlich eine Seite rausgerissen, bevor sie uns das Buch gegeben haben.
7: Und irgendwelche Hinweise auf das dritte Bild?
6: Irgendwas auf Arabisch. Und das Wort Thelma.
7: Thelma. Das ist der eigentliche Name von Wilhelm von Kronenbergs Frau Wilhelma.
6: Möglich. Wahrscheinlich ist das der Grund, dass die beiden Jungs in der Familiengruft der Kronenbergs aufgetaucht sind. Aber ich glaube, da ist noch mehr auf der Tagebuchseite.
7: Reagiert das Papier auf Wärme?
6: Leider nein. Dafür habe ich im Fotoalbum der Familie ein Bild von dir entdeckt.
7: Ach, verdammt.
6: Sicher nur eine Frage der Zeit, wann die selber drauf kommen und eins zusammenzählen. Heißt, deine Tage in der Klinik als Professor Dr. Ehrmann sind wohl gezählt.
7: Ja, das war absehbar.
6: Können wir uns treffen?
7: 23 Uhr am See hinter der Klinik. Traubensaft könnte funktionieren. Ich muss hier noch was erledigen.
6: Traubensaft, aber...

0: ich, Kadira. Ey, Mann, was geht? Ich dachte, du darfst kein Handy irgendwie.
1: Sami, hör mir zu. Ich hab nicht viel Zeit. Hör mir gut zu und mach genau das, was ich dir sage, okay?
0: Du, okay, ja, mach. Hauptsache, wir sehen uns wieder.
1: Das werden wir, versprochen. Also, fahr zu unserem Seehaus.
0: Okay.
1: Da im Bootshaus liegt ein kleines Motorboot. Das holst du und fährst damit quer über den See. Genau da ist nämlich die bescheuerte Klinik, in der mich die Idioten eingesperrt haben. Sobald du dich der Klinik näherst, mach den Motor aus und warte auf mein Zeichen, okay?
0: Was? Okay, ja. Welches Zeichen?
1: Du wirst es erkennen, wenn es soweit ist.
0: Okay. Sonst noch was?
1: Ja. Ich brauche eine Spritze. Mit 2 Gramm reinem Amphetamin in Salzlösung.
0: Ja, was? Das ist dein Ernst? Was spinnst du komplett? Willst du dich umbringen, oder was?
1: Bitte sag nie mehr, dass ich spinne, ja?
0: Ey, ich meine nur, das ist mega viel Stoff und...
1: Bring das Zeug einfach mit. Ich glaube, ich weiß, was ich tun muss. Aber vor allem habe ich jetzt keine Zeit, was zu erklären. Du musst mir vertrauen. Ich muss los. Hab dich lieb.
0: Nein, warte mal. Hey, Kadira! Das ist... Kadira, Junge...
2: Wir würden jetzt trotzdem gern unsere Tochter sehen.
3: Tut mir leid, aber unsere Besuchszeit ist seit 3 Stunden vorüber.
2: Oh, können Sie denn nicht eine Ausnahme machen?
4: Uns wurde von der Polizei sowieso mitgeteilt, dass das Besuchsverbot in den ersten Tagen der Therapie unüblich ist.
2: Ach, tatsächlich?
4: Ja.
2: Wieso hast du mir davon nichts gesagt?
4: Sorry, vergessen. Das wird mir auch langsam alles zu viel.
3: Also eins können Sie mir glauben, ich mache die Regeln hier nicht. Aber ich kann ja mal den diensthabenden Arzt rufen.
2: Ja. Machen Sie das.
3: Aha. Okay. Also das ist wirklich merkwürdig. Frau Dr. Czerwiecki ist nicht an ihrem Platz und Professor Ehrmann auch nicht. Aber wenn Sie einen Moment Geduld haben, dann schaue ich selber auf der Station vorbei.
2: Können wir da nicht gleich mit?
3: Nein, entschuldigen Sie, aber das geht nun wirklich nicht. Das ist eine geschlossene Abteilung. Warten Sie einfach hier, ja?
5: Na gut.
3: Bin gleich wieder da.
2: Sagen Sie mal, wer ist denn das?
3: Wer?
2: Die Fotos, da an der Wand.
3: Ach, das sind die Mitarbeiter. Ganz unten links, das bin ich.
2: Sag mal, Fabian, werd ich jetzt verrückt?
5: Warum?
2: Schau mal, wer da ist, ganz rechts, ganz oben.
5: Nein.
2: Doch.
5: Oh, Professor Dr. Ehrmann?
2: Das ist er. Ruf die Polizei.
5: Ich werd verrückt.
2: Halt, warten Sie.
5: Hinterher.
2: Schwester.
6: Schwester.
2: Schwester. Autsch!
3: Scheiße! Das war dann wahrscheinlich das Zeichen. Kadira! Kadira! Kadira!
2: Sami! Beeil dich! Mann, die sind hinter mir her!
3: Ja, ich glaube, das geht nicht schneller.
2: Hier!
3: Ja, komm, schnell rein.
7: Oh, Vorsicht.
3: Ey, alles gut. Ich hab dich.
2: Danke.
7: Das war knapp.
2: Top, was machst du hier?
7: Sorry, Schwester Herz. Army dachte, ich könnte helfen, das Boot fahren. Und jetzt?
2: Weg. Gib das.
7: Wohin?
2: Egal, einfach nur weg. Ich weiß, wo das dritte Bild ist.
7: Ey, scheiß mal auf das Bild. Die Typen sind echt gefährlich, wirklich. Lass mal lieber auf die Polizei warten oder so.
2: Vergiss die Polizei. Die kann uns nicht helfen.
7: Mann, okay, wer dann aber? Wer kann uns denn helfen, ne?
2: Du.
7: Ich?
2: Vertrau mir einfach, ja?
7: Gut. Ja. Mach ich.

0: Bamberg?
1: Aber was ist denn los?
2: Hier ist die Hölle los!
0: Wo sind Sie?
1: Ja, in der Klinik!
2: Unsere Tochter ist ausgebrochen! Und dieser Arzt, dieser Professor Dr. Ehrmann...
1: Ja, der haut ab! Das ist der beschissene Betrüger!
2: Der schreit auf der Flucht!
0: Der auch?
2: Was? Was?
0: Wir sind unterwegs. Versuchen Sie, sich zu beruhigen.
2: Ach, beruhigen?
1: Wir drehen hier durch, Frau Doktor!
2: Unsere Tochter ist auf Ihren Rat hin hier in Behandlung.
0: Herr Kronberg? Herr Kronberg! Scheiße!
3: Robert 3 an mobile Einsatzzentrale, komm!
4: Einsatzzentrale hört, Status?
3: Nähern uns dem Sedinsee, T-30 Sekunden, gute Sicht!
4: Die Kollegen von der Klinik geben Signal am Ufer, können Sie schon was sehen?
3: Negativ, T-15 Sekunden, haben jetzt den See im Blick.
4: Was ist mit dem Fluchtfahrzeug?
3: Bisher negativ. Doch, positiv. Auf dem See ist ein Boot.
4: Das sind Sie. Kurs und Position?
3: Das Boot fährt Richtung Osten. Kurs auf die Gosener Berge. Bei gleichbleibendem Kurs müssten Sie das Ufer auf Höhe der Schillerwarte, Objekt Atomschutzbunker, Kombinat erreichen.
5: Da! Da vorne muss es sein!
6: Was? Ist nicht.
5: Doch! Da oben! Das ist getarnt! Leg hier an!
6: Okay. Festhalten.
5: Ja.
6: Hört ihr das? Was ist denn das für ein Sound?
5: Hubschrauber, beeilt euch!
7: Lauft schon mal vor, ich mach das Boot fest.
8: Hubschrauber, was will der da oben?
5: Ich schätze, der ist wegen uns da.
4: Robert 3, wie ist der Status?
3: Boot hat angelegt. Zwei Verdächtige fliehen in den Wald.
4: Weiter?
3: Sichtkontakt abgebrochen. Wir gehen höher. Da ist eine Lichtung in einer Senke. Da ist was. Eine Skulptur. Eine riesige, geballte Faust.
4: Riesige Faust? Ich dachte, das wäre ein Atombunker. Sollte der nicht getarnt sein?
3: Keine Ahnung. Ich kann nur sagen, was ich hier sehe.
4: Robert 3, wiederholen bitte!
3: Die Verdächtigen kommen jetzt auf die Lichtung.
5: Hast du das Amphetamin dabei?
6: Ja. Ich bin mir sicher, dass es eine gute Idee ist.
5: Gib her!
6: Na.
5: Du sollst mir vertrauen, Sami!
6: Mach ich doch. Ich will nur, dass du keinen Scheiß machst. Wohin denn jetzt hier?
5: Da hinten, bei der Faust. Da ist ein Eingang zum Bunker.
6: Wo? Hä? Was? Was denn für eine Faust? Ach so, das Ding hier ist... Was ist... Das ist ja gigantisch. Ist das eine Skulptur oder was?
5: Sag ich doch.
6: Okay. Wo geht's da rein?
5: Hinter der Faust ist ein Tor. Das führt in den Berg.
6: Wie kommen wir da rein?
5: Da am Fels ist ein versteckter Mechanismus.
6: Okay, komm. Das geht nicht. Hilf mal. Komm mal hier. Ja, auf drei, okay? Eins, zwei...
9: Dreimal habe ich dir schon gesagt, du Idiot. Traubensaft, nicht Wein. Traubensaft macht Natronlösung sichtbar.
10: Ah, ist ja gut, verdammt. Ich hab's ja dann auch noch rechtzeitig rausgefunden.
11: Gosener Berge, gib dem Eisernen die Hand.
9: Da links rein und den Berg hoch.
10: Aber da ist kein Weg.
9: Egal, fahr einfach, verdammt.
5: Geht doch.
6: Krass. Oh, das ist ja riesig hier drin.
5: Der Berg ist hohl, wie Urgroßvater Johann gesagt hat.
6: Hey, schau mal, da oben an der Decke.
5: Vorsicht!
6: Oh, fuck! Oh.
5: Da geht's runter?
6: Da ist ja gar kein Boden.
5: Leucht mal darüber.
6: Krass. Die Faust ist ja nur die Spitze des Eisbergs. Das geht hier unten weiter. Was ist das, ey? Die unterirdische Freiheitsstatue? Ein Riese?
5: Vielleicht auch dieser Übermensch. Auf jeden Fall hat er nichts an.
6: Das Ding ist ja fast 50 Meter hoch. Allein die Faust da oben über der Erde waren ja bestimmt 3 Meter.
5: Okay, wir müssen an dem Typen herunterklettern. Zu seiner anderen Hand. Der an der Hüfte. Da! Da ist eine Stahltreppe. Sieht so aus, als würde die in einer großen Spirale um den Typen nach unten führen. Komm!
6: Okay. Ja. Alles klar bei dir?
5: Ja.
12: weiß plötzlich eine Menge Dinge.
5: Ich habe das zweite Bild gesehen, glaube ich.
12: Das hat dich jetzt erleuchtet, oder was?
5: Nee. Erstmal eher verwirrt. Aber irgendwie habe ich jetzt den Weg ganz klar vor mir. Und es ist so, als hätte ich die Stimmen meiner Vorfahren in mir.
12: Crazy.
5: Ja, das ist so. Als würden die zu mir sprechen. Aber nicht laut. Nur leise in meinem Kopf.
12: Bin ich auch manchmal in deinem Kopf?
5: Nein.
12: Nein?
5: Nein. Du bist weiter unten. Eher so im Bereich von meinem Herzen.
12: Cool. Ja, so, da. Du bist bei mir auch.
5: Ich weiß. Das spüre ich auch ohne Erleuchtung.
12: Ich habe jetzt aber nicht gerade mit deinem Vorfahren geknutscht, oder?
5: Nein, das war eh.
12: Okay.
5: Und außerdem sind wir, glaube ich, da.
12: Okay. Ja, stimmt. Das ist die Hand.
5: Lass mich vorbei.
12: Hey, Vorsicht.
5: In der Hand, da bei dem Vorsprung. Da ist die Kammer. Da drin ist das dritte Bild.
12: Ja, ich weiß, okay, aber ich meine, das ist ein ganzes Stück weg. Wirklich, wenn du da abstürzt, ich meine, da kannst du es dir auch nicht anschauen, oder?
5: Keine Angst, ich stürze schon nicht ab. Hast du was gesagt?
12: Nee, aber gedacht.
5: Gut, gib mir die Hand, dann müsste ich es bis zum Vorsprung schaffen.
12: Scheiße. Ey, pass auf, Kadira, echt. Ey, pass auf.
5: Ich hab's gleich.
12: Okay.
5: Lass los.
12: Sicher?
5: Ja. Geschafft.
12: Okay.
5: Bin drüben.
12: Oh, fuck. Ja, super. Dann. Wozu wolltest du eigentlich nochmal die Spritze mit dem Amphetamin?
5: Als Notbremse. Aber ich glaube, ich brauch sie gar nicht. Ich hab ja dich.
12: Gut, weil. Also ehrlich gesagt, ich finde die gerade gar nicht mehr.
5: Tatsächlich?
12: Ja, tatsächlich.
5: Das liegt wahrscheinlich daran, dass ich dir die Spritze vorhin beim Kuss geklaut habe.
12: Hast du nicht?
5: Hab ich doch, schau mal.
12: Ach, Digga. Ey, du hast mir echt die Spritze geklaut, bist du bescheuert?
5: Kleine Vorsichtsmaßnahme, keine Panik. Vertrau mir einfach, ja?
12: Und, hä? Was siehst du?
5: Eine kleine Kammer. Wie so ein Mini-Altar in der Kirche.
12: Und das Bild, oder was?
5: Ja.
12: Und, wie sieht's aus?
5: Wunderschön.
12: Kannst du was erkennen?
5: Wenn du aufhörst zu reden, könnte ich was hören.
12: Ja, Junge, sorry.

0: Scheiße! Kadira! Kadira, hörst du mich? Hey Kadira, die Weirdos sind da! Die Typen vom Friedhof, die Entführer, Mann! Hallo!
1: Komm,
0: Kadira, bist du noch da drin?
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0: Hey Kadira, hörst du mich überhaupt?
2: Lehre.
0: Hallo, hey, wir haben hier ein bisschen eine Situation gerade.
1: Fuck, dass ich das Wort
2: wieder das Wort.
0: Sag mal irgendwas, hörst du mich eigentlich gerade? Was laberst du, Mann? Kadira, ich brauch dich hier!
2: Dass ich wieder. Dass ich wieder.
0: Kadira, was ist los? Mach kein Zeichen, bitte!
2: Den Menschen. Das. Amphet.
0: Was?
2: Amphetamin.
0: Das ist Amphetamin, okay. Okay, das brauchst du, ja. Aber das hast du selbst, Mann. Okay, und jetzt weiß ich auch wozu. Fuck. Mann, Kadira, hau sie dir rein. Verdammt, Mann, die Typen kommen immer näher. Hol die Spritze jetzt raus.
3: Nein.
0: Okay, ja gut, du schaffst das. Okay, hör mir zu. Hör nicht auf die Stimme, hör auf mich jetzt, ja. Hör auf mich. Nee, okay, warte! Sag's nicht! Sag's nicht, ich komm! Ich komm rüber!
2: Über Menschen.
0: Hey, bleib bei mir! Komm jetzt zu! Sorry, das kann jetzt ein bisschen weh tun, ja?
4: Sami?
0: Kadira, bist du wieder da? Kadira, hey!
4: Hey, von mir runter. Du stinkst.
0: Oh Gott. Okay. Du bist wieder da.
4: Danke, Sami.
0: Fuck.
4: Und jetzt tu mir einen Gefallen und schütt das hier über das Bild.
3: Nein!
4: Bevor die zwei Verrückten es in die Finger kriegen, ja?
0: Was ist das?
4: Schwefelsäure.
3: Ihr Idioten! Halt ein!
4: Was ist los, Sami?
3: Sie wollen das Bild von mir!
4: Endlich die Säure über das Bild. Darauf wartest du.
3: Ich hab nicht gerne, was ihr da tut!
4: Tom!
0: Hey! Wird doch langsam mal Zeit, Mann. Ich habe mich schon gewundert, wo du bleibst.
4: Du hast verdammt lang gebraucht, um das Boot festzumachen.
3: Glaubst du wirklich? Darauf fallen wir rein? Glaubst du wirklich? Ich drehe mich jetzt um und dann...
0: Was?
3: Das! Ja! Verdammter Bengel!
0: Vorsicht!
3: Lass los, du Idiot! Du ziehst mich wieder runter!

0: Habt ihr einen Aufprall oder so gehört?
1: Nicht wirklich.
0: Nee, oder?
2: Ich dachte echt, Moment, ich hab die umgebracht.
1: Nein.
2: Na dann.
0: Das ist gut.
2: Ab nach Hause.
0: Ihr seid gut? Alle gut?
1: Ja.

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8: Um 21 Uhr mit Andreas Derschall. Der Waldbrand in der Eifel ist nach Ansicht von Bundeskanzler Merz auf den Klimawandel zurückzuführen. Bei seinem Besuch sagte Merz, man müsse damit rechnen, dass es künftig häufiger zu solchen Bränden komme. Das Bundeskabinett soll am Dienstag darüber beraten, wie man sich besser gegen Waldbrände schützen kann. Die Rede des Kanzlers wurde von Protestrufen begleitet. Demonstranten warfen Merz vor, er habe sich während seines Urlaubs nicht ausreichend um das Krisengebiet gekümmert. Merz betonte, es sei der Wunsch der örtlichen Behörden gewesen, erst nach dem Löschen der Brände nach Hürtgenwald zu kommen. Bundesfinanzminister Klingbeil will die hohen Spritpreise mit einer europaweiten Übergewinnsteuer für Ölkonzerne bekämpfen. Nach seinen Worten müssen diejenigen, die von der Krise profitieren, ihren Teil dazu beitragen, die Belastung für die breite Bevölkerung zu verringern. Unterstützt wird Klingbeils Vorstoß von Portugal, Spanien, Österreich, Italien und Polen. Bisher hatte die Regierung auf den Tankrabatt gesetzt, dieser ist aber ausgelaufen. Vor der anstehenden Kabinettsklausur haben Umweltschützer der Bundesregierung Planlosigkeit bei der Klimapolitik vorgeworfen. Nach den Worten einer WWF-Sprecherin war das bisherige Wirken von Schwarz-Rot in diesem Bereich von zahlreichen Rückschritten geprägt. Jetzt müssten dringend notwendige Klimaschutzmaßnahmen und die Abkehr von fossilen Strukturen konsequent vorangetrieben werden. Am kommenden Dienstag und Mittwoch wollen Merz und sein Kabinett unter anderem über Trockenheit, Waldbrandgefahr und Klimafolgen sprechen. Die Thüringer CDU hat Ministerpräsident Vogt als Landesparteichef bestätigt. Der 49-Jährige, der nach der Aberkennung seines Doktortitels politisch unter Druck steht, bekam auf dem Parteitag in Eisenach über 80% der abgegebenen Stimmen. Er hatte keinen Gegenkandidaten. Vogt muss sich am kommenden Freitag im Landtag einem Misstrauensantrag der AfD-Fraktion stellen. Im DFB-Pokal haben Augsburg und Nürnberg die zweite Runde erreicht. Die Augsburger schlugen Cottbus 2:0. Nürnberg setzte sich erst im Elfmeterschießen gegen Viktoria Köln mit 5:4 durch. Die Münchner Löwen dagegen sind gegen Kiel mit 0:2 ausgeschieden. Eine Runde weiter sind Leipzig, Bremen, Hoffenheim, Elversberg und Leverkusen sowie Hertha und Hannover, außerdem Drittligist Sonnenhof Groß-Aspach. Das Wetter in Bayern. In der Nacht trocken und klar, nur in Franken letzte Schauer. Abkühlung bis auf 11 bis 5 Grad. Morgen sonnig bei Höchstwerten zwischen 19 und 24 Grad. Am Montag ist es ähnlich, am Dienstag dann Schauer und Gewitter. Es ist jetzt 21.03 Uhr.
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0: What makes Svalbard and Longyearbyen special is that.
1: Was Svalbard und Longyearbyen so besonders macht, niemand landet hier zufällig. Wer an diesen Ort kommt, hat ein Ziel, einen inneren Antrieb. Das ist die Geschichte Svalbards, wie die vieler entlegener Orte der Welt. Menschen zieht es dorthin, wo noch etwas zu entdecken ist. Wir leben diese kulturelle Identität. Manche sagen, sie kommen wegen der Natur, aber sie bleiben wegen der Menschen.
0: Some say that they come for the nature, but then they stay for the people.
2: Svalbard, das ist der richtige Name von Spitzbergen. Auf Norwegisch heißt es so und auch auf Englisch. Schon in der Schule haben das irgendwann alle mal gesehen im Dirke-Weltatlas, diese spitzzackigen Inseln ganz, ganz weit im Norden. Dass da irgendwer wohnen soll, das konnte ich mir nicht vorstellen als Kind. Aber das lernen wir heute, die Bewohner leben dort sogar außerordentlich gern. Nach Spitzbergen und auf die Lofoten zieht es uns heute ins nördlichste Norwegen. Allein die Vorstellung tut möglicherweise schon gut in diesem heißen mitteleuropäischen Sommer. Aber wer jetzt glaubt, dass es da oben immer noch durchgehend kalt ist, das ist leider falsch. Wir treffen den Klimawandel, aber vor allem treffen wir Menschen, die dort oben im allernördlichsten Norden leben und nicht tauschen wollen mit uns. Bärbel Wossack ist am Mikrofon und ich verspreche, es gibt viel zu entdecken. Unsere erste Musik, die bringt uns jetzt schon auf die Lofoten, denn von dort stammt eine der wichtigsten norwegischen Musikerinnen, Kari Bremnes. Sie ist die Grande Dame unter den norwegischen Liedermacherinnen, vielfach ausgezeichnet, mit vielen Fans auch in Deutschland. Hier singt sie über Männer, die sich nicht besonders gut benehmen, Per Okpol Okjanus.

0: Die Lofoten und ich, wir haben eine ganz besondere Beziehung. Denn es war und ist ein Traumreiseziel von mir seit wirklich vielen Jahren. Das hat sich zu einer Art Running Gag in meinem Umfeld entwickelt. Denn aus verschiedenen Gründen hat es dann doch immer nicht geklappt. Einmal war ich ganz knapp dran. Ich habe die Lofoten sogar betreten, aber nur für circa 30 Minuten. Dann ist die Fähre weitergefahren. Es ist natürlich eine Schande und eine Schmach, so nah dran zu sein und dann diese fantastischen Inseln nicht wirklich zu besuchen. Mechthild Müser, die hat es besser gemacht. Als passionierte Seglerin ist sie nicht mit der Fähre unterwegs gewesen, sondern mit dem Segelboot. Und da bestimmt man selber, wie lang wo gestoppt wird. Drei Frauen und sechs Männer waren mit der Wappen von Bremen 2 Wochen lang rund um die Lofoten unterwegs. In Bodø in Nordnorwegen ist die Crew gestartet. Das Meer zwischen dem Festland und den Inseln, es ist berüchtigt als wilde, raue Gegend. Und dann sah es ganz anders aus, zumindest am Anfang der Reise.
1: Wir staunen und lachen. Das Thermometer im norwegischen Städtchen Bodø zeigt 26 Grad. So sei es schon seit 2 Wochen, sagen Bewohner. Kein Lüftchen weht. Das ist ungewöhnlich, so weit oben im Norden, nördlich des Polarkreises. Längst hätte ein Wind Wolken und Regen bringen müssen, aber nichts geschehe, erzählt eine junge Frau. Ein Tag sei wie der andere. Wir verstauen unsere dicken Wollpullover und Fließjacken in den Kojen und proviantieren die Yacht Wappen von Bremen mit Angeboten aus dem nächstgelegenen Supermarkt. 4 randvolle Einkaufswagen, Getränke und Lebensmittel. Der Wind, das Lebenselixier aller Segler, soll uns über den Westfjord zu den Lofoten bringen. Ach, wäre da doch ein Wind. Wir dümpeln dahin, bis wir es nicht mehr aushalten und den Motor anwerfen. Unser Ziel an diesem ersten Spätnachmittag ist die nahegelegene Insel Landegod. Weil das Wasser so kalt und die Luft so warm ist, hat sich ein breites Band Seenebel gebildet. Es verband Landegod ins Ungefähre, zwar auf den Seekarten verzeichnet, aber für die Augen unsichtbar. Steuern nach Sicht ist unmöglich. Da hilft nur der Blick aufs GPS. Erst kurz bevor wir im ruhigen Hafen Fennes ankern, erscheinen in sommerliches Grün drapierte Felsen, ochsenblutrote Hütten und eine Handvoll Boote am Steg. Wir genehmigen uns den beliebten Ankunftsdrink Gin Tonic mit Limette. Eiswürfel klirren, Chipstüten kreisen, Küstenseeschwalben kreischen. Dann wandern zarte Dorschfilets in die Pfanne. Für eine Weile ist der Himmel blau, später abendrot, dann gelb und noch um Mitternacht lichthell. Ein grandioses Farbspiel, das der norwegische Schriftsteller Johan Boyer vor mehr als 100 Jahren in seinem Roman Die Lofotfischer so beschrieb.
2: In dem gelben Licht des Abendhimmels schimmerte das Ganze wie ein Märchenland in blauen, weißen und goldenen Tönen.
3: Der Sonnenuntergang, der ist ja stundenlang. Der ist ja nicht nur kurz 1 oder 2 Stunden, das zieht sich ja über Stunden. Und dann kommen erstmal die Pastellfarben und dann werden die intensiver, die Farben. Und das ist auch im Winter so.
1: Odo Brodder lebt schon viele Jahre nahe der Lofoten. Als Kind hatte er Norwegen oft mit seinen Eltern besucht. Später studierte er Umweltmanagement und schrieb seine Diplomarbeit über nachhaltigen Tourismus in Norwegen. Er war im Whale-Watching-Geschäft aktiv und leitet jetzt ein Restaurant. Am nächsten Morgen ist immer noch Flaute. Dabei ist der Westfjord für starke, ja unerbittliche Stürme bekannt. Zahllose Schiffe sind gekentert, auch Fischerboote, deren Ladung verrutscht ist. Der norwegische Psychiater und Krimi-Autor Torkil Damhaug hat 3 Jahre auf den Lofoten gelebt. Er ist voller Bewunderung für die Fischer dort, die sogar in den Wintermonaten rausfahren, um den so beliebten Skrei aus dem Meer zu holen.
4: Sie hatten keine andere Wahl. So haben sie sich ernähren können. Sie mussten mutig sein. Sogar heute noch, auch wenn sie viel besser ausgerüstet sind. Aber in früheren Zeiten mussten sie einfach rausfahren und keiner wusste, ob sie überleben und zurückkommen würden.
5: Dass nun gar kein Lüftchen weht, hatten wir nicht erwartet. Also motoren wir wieder. Ein Schwarm Wildgänse zieht schreiend vorbei. Wenig später ist das Schnaufen und Prusten kleinerer Wale zu hören, vielleicht Mink- oder Pilotwale. An Bord vertreiben wir uns die Zeit mit dem Einüben verschiedener Varianten des Palsticks. Das ist ein wichtiger seemännischer Knoten, den wir beherrschen sollten, ohne hinzugucken. Nachmittags setzt sich die Sonne durch. Wir ahnen die Bergspitzen in der Ferne mehr, als dass wir sie sehen.
2: Das war der Lofot. Ein Land, von dem alle Knaben an der Küste träumten und nach dem sie sich sehnten. Dort wurden Heldentaten verübt. Dort erlangte man Reichtum, dort fuhr man mit dem Tod um die Wette.

0: Sind und jetzt Halt gemacht haben, um nachzudenken,
1: schrieb Boyer. Ein Heer von Steinriesen, die sich mehr als 1000 Meter gen Himmel recken. Worüber denkt man noch nach, wenn das Leben so unvorstellbar lang ist? In der Lofoten-Hauptstadt Svolvær mit knapp 5000 Einwohnern empfängt uns die überlebensgroße Skulptur einer Fischersfrau. Im Hintergrund stehen verwaiste Holzgestelle zum Trocknen von Kabeljau. Der Stockfisch ist längst abtransportiert. Für die Nacht macht das Wappen von Bremen an der massiven Holzwand hinter einer Fähre fest.
2: Das ist das Schöne, finde ich auch hier, dass man so unmittelbar am Meer ist und auch so unmittelbar in den Bergen. Und man hat von jeder Höhe, wenn man in die Berge geht, eine wunderschöne Aussicht. Also eigentlich kann man fast jede paar Meter stehen bleiben und den Ausblick genießen, weil es immer wieder eine andere Perspektive ist.
1: Weiter geht es nach Norden. In der Nähe der Insel Brattøya lädt Sandboden zum Ankern und Schwimmen ein. Zwei Crewmitglieder wagen tapfer den Abstieg ins kalte Wasser, klettern aber nach kürzester Zeit schlotternd wieder an Bord und fordern erstmal ein Heißgetränk.
3: You know, in Lofoten we have the most beautiful beaches, white sandy beaches.
4: Wissen Sie, auf den Lofoten hat man wunderschöne Strände. Weißer Sand, kilometerlang, breit. Aber das Wasser ist nur 8 bis 10 Grad warm, sogar mitten im Sommer. Man schwimmt also nicht meilenweit ins Blaue. Man rennt schnell rein, schwimmt und wieder raus.
1: Kurz nachdem wir abgelegt haben, erscheint wie von Zauberhand gemalt ein riesiger Halo um die Sonne, begleitet von den fransigen Federn eisiger Cirruswolken. Ein kreisrunder Hof, der entsteht, wenn sich Licht in der Höhe an Eiskristallen bricht. Segler wissen, der Halo kündigt einen Wetterwechsel an. Tatsächlich kommt bald kühler Wind auf. Wir zerren Öljacken und Lifebelts aus den Schaps und ziehen die Wollmützen tief ins Gesicht. Das Wappen kränkt stark bei 22 Knoten Wind und Strömung gegen an. Anstrengendes Kreuzen ist angesagt. Wir sind froh, abends Risøyhamn zu erreichen, setzen uns dick eingemummelt ins Cockpit und genießen bei einem guten Glas Wein und süßer Schokolade das geradezu magische Mitternachtslicht.
4: Wenn man auf den Lofoten lebt, muss man immer das Wetter einbeziehen. Manchmal kann es sehr gefährlich sein, an den Strand, ans Meer zu gehen, wenn es stürmisch ist. Es sind tatsächlich in der Zeit, als ich dort lebte, Bekannte von mir vom Ozean getötet worden. Sie waren nach draußen gegangen, um den Sturm zu beobachten. Sie standen auf einem Felsen, 20, 30 Meter über dem Strand. Und plötzlich kam eine Welle und trug einen davon. Und er verschwand im Ozean.
1: Der Donnerstag ist der Seemanns Sonntag. Das bedeutet ein ausgiebiges Frühstück mit Eiern und Speck und frisch gebackenem Brot. Doch als gegen 10 Uhr ein leichter Wind aufkommt, hält uns nichts mehr. Unser Ziel ist das 2500 Einwohnerstädtchen Andenes, der nördlichste Ort des Archipels Vesterålen. Wale soll es dort geben, im Überfluss. So verspricht die Werbung für Nordnorwegen. Vor allem Pottwale, große Einzelgänger.
2: Also es ist hier in ganz Europa mit Azoren zusammen der beste Platz, um die Pottwale zu beobachten. Das ist dieses Kontinentalriff, was sehr tief runtergeht und das ist relativ nah am Land. Das heißt, man muss nicht so weit rausfahren. Im Schnitt von Andenes aus, denke ich mal, fährt man so eine halbe Stunde bis eine Stunde zu dem Walgebiet.
1: Da, wo der Kontinentalschelf auf 1000 Meter abbricht, sammeln sich Tintenfische, die Leibspeise der Pottwale. Schon auf dem Weg dorthin begegnen wir einigen Whale-Watching-Booten. Mit Hydrofonen spüren sie die Meeresgiganten auf. Also scheint es eine gute Idee zu sein, ihnen zu folgen. Bald taucht eine Gruppe von Pilotwalen auf, nur wenige Meter lange dunkle Gesellen. Sie blasen, prusten und schnauben. Wir schalten sofort den Motor aus, um die Kommunikation der Tiere nicht zu stören. Aber die Whale-Watcher-Boote fahren sehr nah ran, um gute Fotos einzufangen. Das gefällt uns nicht und wir kehren um. Kein Pottwal für uns.

0: Auf dem Weg zurück sehen wir noch mehrere Schulen von Pilotwahlen. Wir verharren dann still und sie kommen tatsächlich von sich aus näher, tauchen sogar unter dem Boot durch. Sie sind so neugierig wie wir. Für uns steht eine lange Strecke an zu einem der beliebtesten Lofoten-Städtchen, Reine. In minimalem Wind schaukelt die Yacht gemächlich auf dem Wasser. Viel entspannter als zu Beginn unserer Reise akzeptieren wir, dass wir nur langsam vorwärts kommen, ohne Motor.
1: So blau kann der Westfjord sein. So gutmütig können die Wellen sich in Sonne und Wind tummeln, wie fröhliche Kinder, die Purzelbaum schlagen und vor Lust jauchzen.
0: Bei uns macht sich plötzlich Aufregung breit. Im Kielwasser ist völlig lautlos eine dunkle Rückenflosse aufgetaucht. Was ist das? Kein Prusten, kein gewölbter Rücken, keine Fluke, nur diese Finne, die uns fast 10 Minuten lang folgt. Wir erkennen die Umrisse eines etwa 7 Meter langen Tieres, das geöffnete Maul weiß umrandet. Abgleiche mit Fotos im Netz zeigen, dass es sich wohl um einen Riesenhai handelt. Ein ungefährlicher Planktonfresser, der im Westfjord zu Hause ist. Solche unverhofften Naturbegegnungen sind wahre Geschenke. Gegen 3 Uhr morgens taucht Reine auf. Ein beeindruckendes Panorama. Vor den Bergriesen, spitz wie Hörner, wirken die Hütten und Häuser wie eine winzige Miniaturwelt. Der Ort leidet unter den zu vielen Besuchern, Bergwanderern, Kletterern, Anglern. Das Wasser im Hafen ist schmutzig, voll Algen und Schmiere. Aber im einzigen Café gibt es köstlichen Kakao. Am Nachmittag sagen wir dem Lofot: Lebe wohl. Unser nächstes Ziel liegt 160 Seemeilen südöstlich am Festland. Nur Wasser dazwischen. Die Wettervorhersage ist schlecht. Aber neben aller Anstrengung beschert uns das Segeln noch eine Ahnung, die Torkil Damhau so beschreibt.
2: Wenn ich das Meer anschaue, ist die Endlosigkeit mein erster Eindruck. Ich fühle, wie klein ich bin, aber in einem guten Sinn. Das Gefühl, nicht besonders wichtig zu sein. Das ist gut, so zu fühlen. Es bedeutet auch, dein eigenes Leben ist nur ein winziges Stückchen von etwas Unendlichem.
3: Der Stockfisch von den Lofoten, er hat den Inseln schon vor Jahrhunderten einen bescheidenen Reichtum gebracht, ein Exportschlager seit dem Mittelalter. Es ist übrigens eine aufregende Geschichte, wo in Europa überall Stockfisch gegessen wurde und wird. In Portugal und Ligurien geht das schon in Richtung Nationalgericht, alles aus Nordnorwegen. Noch ein kleines bisschen nördlicher von den Lofoten, da ist die Heimat von Paul Moddy Knudsen. Er kommt von der Insel Senja, die immer wieder auch in seinen Liedern eine Rolle spielt. Ob man das nun als Indie, Folk oder Kammerpop bezeichnen soll, es ist jedenfalls schön, anspruchsvoll und politisch. Om Nan Gor heißt der Song »Wohin geht es?«
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0: 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Gerade waren wir auf den Lofoten, der Inselgruppe, die ganz weit im Norden direkt vor der norwegischen Küste liegt. Es geht aber noch nördlicher. Ziemlich auf halber Strecke zwischen dem Nordkap und dem Nordpol, da liegt Spitzbergen. Wegen der Wale sind Menschen einst dorthin gekommen, als es die noch in Massen gab. Als die dann praktisch ausgerottet waren, kamen die Eisbären, Robben und Polarfüchse vor die Flinte. Und als sich das nicht mehr lohnte, da wurde Kohle entdeckt, fast an der Erdoberfläche. Der Mensch hat also durchaus Spuren hinterlassen auf Spitzbergen. So weit nördlich ist das, dass es von Ende Oktober bis Mitte Februar nicht hell wird und von Ende April bis Ende August nicht dunkel. Durchschnittstemperatur im Februar -16,2 Grad. In dieser extremen Lage wirkt sich die Klimaerwärmung viel stärker aus als in unseren gemäßigten Gegenden. Das haben Michael Marek und Anja Steinbuch mitgenommen von ihrer intensiven Reise nach Spitzbergen.
1: Spitzbergen ist ein wundervoller Ort. Es sieht aus wie eine Mondlandschaft.
2: In the summer it's bright all day, all night. In the winter it's dark all day and all night.
1: Im Sommer ist es den ganzen Tag und die ganze Nacht hell. Im Winter bleibt es tags und nachts dunkel.
3: Longyearbyen, 1300 Kilometer südlich des Nordpols. Wohin man schaut, kleine Berge mit abgeflachten Kuppen. Bäume, Fehlanzeige. Dafür ist die Luft glasklar, der Himmel im Sommer strahlend blau. Mit 63.000 Quadratkilometern ist Spitzbergen etwas größer als Kroatien und gehört zu Norwegen.
4: I am the highest ranking official from the Norwegian Parliament here in this archipelago and about County Governor and the Chief of Police.
3: Lars Føse ist Gouverneur und Polizeichef in einem, der ranghöchste Vertreter Norwegens auf Svalbard. Er empfängt uns in seinem Büro, stolz zeigt er ein Foto von 2025 mit Symbolkraft. Die norwegische Flagge wird feierlich gehisst. Neben ihm stehen Kronprinz Håkon, der Ministerpräsident und die Justizministerin. Der Anlass: vor fast genau 100 Jahren, am 14. August 1925, trat der sogenannte Spitzbergen-Vertrag in Kraft. Für Norwegen war das mehr als eine symbolische Zeremonie, es war eine Machtdemonstration. Völkerrechtlich gehört der Archipel zu Norwegen.
5: Unsere Arbeit lässt sich in mehrere Aufgabenbereiche gliedern. Wir betreiben die Such- und Rettungsbasis auf Svalbard mit zwei großen Helikoptern und Rettungsschiffen. Jährlich führen wir rund 70 Einsätze durch, zu Wasser und zu Land. Als Polizeichef leite ich ein Team von 10 Beamten, das etwa 250 Strafsachen pro Jahr bearbeitet. Es ist eine friedliche Gemeinschaft, aber wir tragen dieselbe Verantwortung wie die Polizei auf dem norwegischen Festland. Außerdem bin ich für Umweltschutz und das kulturelle Erbe auf Svalbard zuständig.
4: So you have to take care of the environment and the cultural heritage on Svalbard.
3: Auf der Hauptinsel Spitzbergen liegen sowohl Longyearbyen, der größte norwegische Ort, als auch die russische, ehemals sowjetische Siedlung Barentsburg. Jahrzehntelang pflegten beide enge Beziehungen. Seit dem russischen Angriff auf die Ukraine ist das vorbei. Die touristische Zusammenarbeit, bis 2022 fester Bestandteil vieler Svalbard-Reisen, wurde weitgehend eingestellt.

0: Nur ein paar Schritte vom Amtssitz des Gouverneurs entfernt steht die Svalbardkirche, ein modernes Gotteshaus aus Holz mit Turm und breitem Schiff. Sif Limstrand ist hier Pastorin. Statt harter Holzbänke stehen vor dem Altar gemütliche Sessel. Ein sozialer und kultureller Treffpunkt, das ist die nördlichste Kirche der Welt. Ihre Gemeinde sei ganz anders, dynamischer als auf dem Festland, sagt Limstrand.
1: Was Svalbard und Longyearbyen so besonders macht, niemand landet hier zufällig. Wer an diesen Ort kommt, hat ein Ziel, einen inneren Antrieb. Das ist die Geschichte Svalbards, wie die vieler entlegener Orte der Welt. Menschen zieht es dorthin, wo noch etwas zu entdecken ist. Wir leben diese kulturelle Identität. Manche sagen, sie kommen wegen der Natur, aber sie bleiben wegen der Menschen.
0: In Longyearbyen, so heißt es, wird man nicht geboren. Nach Longyearbyen wandert man aus. Spuren indigener Völker hat man auf Spitzbergen bis heute nicht gefunden. Dienstags und sonntags hält Pastorin Sif Limstrand Gottesdienste auf Norwegisch ab. Da jedoch Menschen unterschiedlichster Nationalitäten und Religionszugehörigkeiten zusammenkommen, liegen Liedtexte und Bibelstellen auch in englischer Übersetzung aus. Ihre Kirche sei eine sehr persönliche Anlaufstelle für alle Bewohner Svalbards und die Türen stehen offen, tagsüber wie nachts.
1: Das bedeutet, niemand schreibt einem vor, wie man sich beim Betreten der Kirche zu verhalten hat. Für mich ist das eine Form der Demokratisierung des sakralen Raums. Wie Sie vielleicht bemerkt haben, gibt es in unserer Kaminlounge bequeme Sessel, Bücherregale und Platz zum Verweilen. Man kann sich einen Kaffee oder Tee machen, eine Kerze anzünden, die Stille genießen, allein oder mit anderen. Wenn Menschen zu einem Gottesdienst oder einem Konzert kommen, sollen sie das Gefühl haben, das ist mein Raum. Sie sind keine Fremden.
0: Longyearbyen hat eine Einkaufsstraße, eine Schule, ein Krankenhaus, mehrere Kindergärten, Hotels und Restaurants, ein Kino, ein Schwimmbad, eine Post, das norwegische Polarinstitut, eine Hubschrauber-Rettungsstation und eine Tankstelle. Das Straßennetz umfasst nur 46 Kilometer und keine der Straßen führt in einen anderen Ort. Ohnehin gibt es hier mehr Schneemobile als Autos, denn die Inseln des Archipels sind bis auf die Ansiedlungen in Longyearbyen, Ny-Ålesund und dem russischen Bergarbeiterort Barentsburg unbewohnt. Viele reisen hierher, um Natur unmittelbar zu erleben, sagt Tourismusmanagerin Isabel Johansen.
2: I think also for many visitors, you know, seeing glaciers and wildlife in person rather than on a screen or reading about it.
0: Für viele Besucher ist es etwas ganz Besonderes, Gletscher und Wildtiere mit eigenen Augen zu sehen, statt auf dem Bildschirm oder in Büchern, sagt Johansen. Respekt für Natur und Umwelt, diese Maxime schreibt sich der Tourismus hier auf die Fahnen. Wer nach Spitzbergen reist, bewegt sich zwangsläufig in einem Widerspruch. Die meisten Besucher kommen, weil sie die Zerbrechlichkeit der Arktis mit eigenen Augen sehen wollen und tragen doch selbst dazu bei, dass dieser Ort sich verändert. Kreuzfahrtschiffe verbrennen Schweröl, Flugzeuge bringen jedes Jahr tausende Menschen in eine Region, die sich schneller erwärmt als jeder andere Ort der Erde. Gleichzeitig entsteht gerade durch den Tourismus eine neue Aufmerksamkeit für das, was hier geschieht. Viele Menschen reisen verändert wieder ab, mit einem konkreteren Bild davon, was Klimawandel tatsächlich bedeutet. Anfang der 1990er Jahre begann die norwegische Regierung, den Tourismus gezielt zu fördern. Bis dahin konnten Besucher nur auf Einladung einreisen. Heute kommen immer mehr, vor allem im Winter, wenn sich alles um die Nordlichter dreht. Zwischen dem Blau der Gletscher und dem Schwarz der arktischen Nacht tanzen grünlich-türkise Schleier auf dem Himmel. Ein beeindruckendes Naturschauspiel, das man nie vergisst. Zurück im modernen Verwaltungsgebäude, das zugleich Polizeistation und Amtssitz von Gouverneur Lars Föse ist. Seine Zeit auf diesem multikulturellen Außenposten der Welt ist begrenzt.
3: In 2 Jahren muss ich aufs Festland zurückkehren, als leitender Staatsanwalt in Tromsø. Dort werde ich mich wieder mit kriminellen Vergewaltigern und Mördern befassen. Auf Svalbard aber erlebe ich die friedliche Seite meines Berufslebens. Ich bin sehr froh, hier zu sein.
4: Very glad to be here.
0: Ny-Ålesund, gut 100 Kilometer nördlich von Longyearbyen. Draußen dümpeln auf dem Kongsfjord kleine Eisberge, die ständig neue Formationen bilden. Die MS Trollfjord der Hurtigruten-Spitzbergenlinie hat im kleinen Hafen von Ny-Ålesund festgemacht. Jetzt breitet sich vor den rund 500 Passagieren eine Arktis aus, die in gleißendem Licht erstrahlt. Der Himmel leuchtet wolkenlos blau, die Luft ist so klar, dass selbst weit entfernte Gletscherkanten scharf hervortreten. Die Kreuzfahrttouristen strömen in einen winzigen Ort, der aus wenigen Schotterstraßen besteht. Links und rechts stehen 2 Dutzend Holzhäuser mit Spitzdächern auf Steinen leicht erhöht, um den gefrorenen Boden darunter nicht zu destabilisieren. Die Fassaden sind gelb, rot, grau oder blau gestrichen. Ein buntes, fast tropisch anmutendes Farbspiel im hohen Norden. Im Zentrum des Dorfes stehen ein Denkmal für die Polarexpedition von 1926 und eine Statue von Roald Amundsen. Ein kleines Museum erinnert an Bergbau, Luftschifffahrt und Pioniergeist. Daneben liegen ein Hotel für Wissenschaftler und ein kleiner Laden, in dem Norweger Pullover, Postkarten, Chips und Schokolade verkauft werden. Alles wirkt unscheinbar, doch die Bedeutung des Ortes ist global. Denn Ny-Ålesund gilt als das größte Freiluftlabor der Arktis und alles andere als ein abgelegener Punkt auf der Landkarte. Ny-Ålesund ist heute ein internationales Zentrum der Klimaforschung. Knapp 12 Länder betreiben hier eigene wissenschaftliche Stationen. Norwegen stellt die Infrastruktur bereit unter einer Bedingung. Alle Forschungsergebnisse müssen öffentlich zugänglich sein, erklärt Åsne Dofemeier, ehemalige Mitarbeiterin des norwegischen Staatsunternehmens Kings Bay.
5: Kings Bay owns and operates the whole town.
6: Kings Bay betreibt die gesamte Siedlung. Im Grunde wie ein Hotelbetrieb für Wissenschaftler. Wir stellen nicht nur Unterkunft und Verpflegung bereit, sondern auch Ausrüstung, Arbeitsräume, Boote, Schneemobile und Gewehre. Kings Bay ist staatliches norwegisches Eigentum. Unsere Aufgabe ist es, die Infrastruktur für Forschung zu gewährleisten.
0: Im Sommer geht die Sonne nicht unter, es bleibt 24 Stunden hell. Im Winter herrscht wochenlange Dunkelheit, dann sinken die Temperaturen auf durchschnittlich minus 25 Grad Celsius. In der dunklen Jahreszeit leben hier nur etwa 45 Menschen. Die Hälfte arbeitet für Kings Bay und stellt Versorgung, Logistik und den Erhalt der Denkmäler sicher. Früher war Ny-Ålesund ein Kohlebergwerksdorf. Die Überreste sind bis heute sichtbar. Besucher können das Museum und das historische Telegrafenamt besichtigen, erklärt Hurtigruten-Expeditionsleiter Leonard Haberl.
7: Diese Relikte, die wir hier noch sehen, das ist von der Zeit, wo Ny-Ålesund noch eine Grubenstadt war, also eine Stadt, wo man Kohle abgebaut hat. Und hier sehen wir noch immer diese denkmalgeschützten Pipelines oder Rohre, diese Kanäle, wo man eben das Wasser geleitet hat. Das war sowohl Frischwasser als auch Schmutzwasser.
0: Etwas abseits der bunten Holzhäuser steht die stählerne Startanlage für das Luftschiff Norge, mit dem Roald Amundsen 1926 zu seinem Nordpolflug aufbrach. Der Polarforscher wählte den Ort nicht zufällig, die Telegrafenstation sicherte den Kontakt zur Außenwelt, die geografische Lage versprach einen strategischen Vorteil.
7: Das ist der Eisenmast, wo Roald Amundsen sein Luftschiff angekettet hat. Das war nämlich der letzte Halt, bevor er dann zum Nordpol aufgebrochen ist. Er war nicht der Erste, der den Nordpol erreicht hat, aber eben per Luftschiff mit dem Italiener Umberto Nobile.
0: Heute steht nahe des kleinen Rollfelds für Propellermaschinen ein Radioteleskop, das die Bewegung der Kontinentalplatten misst. Die Antennen sind so empfindlich, dass Mobiltelefone und Bluetooth in Ny-Ålesund verboten sind. Dafür verfügen die Forschenden über einen Glasfaseranschluss, einen der schnellsten Internetzugänge der Arktis. Fast alle, die hier leben, sind Wissenschaftler. Viele bleiben nur im Sommer, andere bis zu 2 Jahren, auch während der monatelangen Polarnacht. Im Zentrum des Dorfes steht das Blue House, die Basis der deutsch-französischen Station. Betrieben wird sie vom Alfred-Wegener-Institut und dem französischen Polarinstitut. Seit Jahrzehnten laufen Messreihen. Kommuniziert wird traditionell per Funkgerät. Ozeanografin Oriane Herbeau leitet die Forschungsbasis.
6: Die französisch-deutsche Station wurde 2003 gegründet, um gemeinsame Projekte zu ermöglichen, logistische Ressourcen zu bündeln und Kosten zu senken. Die Zusammenarbeit zwischen den beiden Ländern funktioniert hervorragend. Ziel ist es, die Entwicklung des arktischen Klimas langfristig zu untersuchen.
4: La présence de cette station ici en Arctique est pour justement étudier l'évolution du climat.
0: Ursprünglich untersuchten deutsche Forschende vor allem die arktische Ozonschicht im Winter und Frühjahr. Heute umfasst das Aufgabenspektrum Atmosphärenchemie, Geophysik, Permafrostforschung und Gletscherbeobachtung. Der Klimawandel spielt dabei eine große Rolle.
6: Hier im Fjord werden die arktischen Dorsche nach und nach durch den atlantischen Kabeljau ersetzt. Größere Fische, die von den Vögeln und anderen Säugetieren, die hier leben, nicht so leicht gefressen werden können. Diese Atlantifizierung Spitzbergens hat enorme Auswirkungen, nicht nur auf die Fische, sondern auf das gesamte Ökosystem. Eine kleine Veränderung, wie die Verdrängung des heimischen arktischen Dorsches durch den atlantischen Kabeljau hat riesige Folgen.
0: Ein Schwerpunkt liegt auf den Folgen des Klimawandels. Luft und Wasser der Arktis erwärmen sich hier bis zu 4-mal schneller als im globalen Durchschnitt. Täglich wird ein Wetterballon gestartet. Die Sonde übermittelt Temperatur, Luftdruck und Windprofile in Echtzeit und fällt später irgendwo zu Boden. Viele werden wieder eingesammelt, manche verschwinden im Permafrost. Gleichzeitig wächst der Tourismus auf Spitzbergen rasant. 2004 zählte man rund 20.000 Übernachtungen, 2024 schon mehr als 120.000. Die Infrastruktur stößt zunehmend an ihre Grenzen. Darf man in Zeiten des Klimawandels überhaupt noch an einen Ort wie Spitzbergen reisen? Eine einfache Antwort gibt es hier nicht. Orte wie Longyearbyen leben inzwischen vom Tourismus. Hotels, Guides, Restaurants oder Expeditionsanbieter sichern Arbeitsplätze in einer Region, die wirtschaftlich lange vom Bergbau abhängig war. Zugleich wächst die Sorge, dass ausgerechnet jene Menschenmassen, die die Arktis erleben wollen, ihre Verwundbarkeit weiter beschleunigen. Die norwegischen Behörden versuchen gegenzusteuern mit strengeren Umweltauflagen, begrenzten Anlandungen und Schutzgebieten. Doch die grundlegende Frage bleibt: Kann nachhaltiger Tourismus in einer der empfindlichsten Regionen der Welt überhaupt gelingen? Vielen Kreuzfahrttouristen fehle das Verständnis für die Empfindlichkeit des Ökosystems, sagt Oriane Herbeau.
6: Das ist umso frustrierender, all die Touristen zu sehen, die ins Dorf kommen, ohne über die Folgen ihres Besuches nachzudenken. Manche fragen sogar, wann denn auf Svalbard Wein angebaut wird. Aber die Frage ist ja, wie wir handeln können, um all die Störungen, die wir dem Klima zufügen, und all die Veränderungen, die wir hier in der Umwelt verursachen, zu begrenzen. Wir sehen die Gletscher, die Vögel, Flora und Fauna. Alles ist wirklich gestört. Alle Wissenschaftler hier sind sich in dieser Frage einig.
0: Alle zwei Tage spuckt ein Kreuzfahrtschiff Touristengruppen aus, hier in New Orleansund. Für 3 Stunden schlendern Besucher durch das ehemalige Bergwerksdorf, stets begleitet von bewaffneten Guides, denn in der Umgebung leben Eisbären. Kim Holmén, internationaler Direktor des norwegischen Polarinstituts in Longyearbyen, warnt vor dem zunehmenden Schiffsverkehr und den Risiken für das empfindliche Ökosystem.
8: Ich habe viele Veränderungen auf Spitzbergen beobachtet. Der Gletscher, auf dem wir gerade stehen, ist dramatisch geschrumpft. In den letzten Jahren hat er mindestens 10 Meter Eisdicke verloren. Der Permafrost taut auf, Flora und Fauna verändern sich. Im Frühjahr schmilzt der Schnee deutlich früher. Noch dramatischer ist die Erwärmung im Winter. Sie führt zu häufigeren Niederschlägen und Lawinen.
0: Am Nachmittag frischt der Wind in New Orleansund auf. Die MS Trollfjord der Hurtigruten bereitet das Ablegen vor. Im Dorf wird es wieder still. Morgen schon trifft die nächste Besuchergruppe ein. Der Kreislauf aus Forschung und Tourismus beginnt von vorn. Die Inselgruppe konfrontiert ihre Besucher mit einer unbequemen Wahrheit. Der Klimawandel ist hier keine abstrakte Zukunftsprognose, sondern sichtbare Gegenwart. Vielleicht liegt genau darin die Ambivalenz dieses Ortes. Wer hier arbeitet, sieht die Veränderungen lange, bevor sie statistisch erfasst sind. New Orleansund ist ein Fenster in die Zukunft unseres Planeten. Hier erleben Forschende die Folgen des Klimawandels in Echtzeit, während die Erinnerung an frühe Polarforscher und Bergleute lebendig bleibt. New Orleansund ist faszinierend, beunruhigend und unverzichtbar für das Verständnis unseres Klimas. Und Spitzbergen ist einer der Orte der Welt, an denen sich Schönheit und Bedrohung gleichzeitig erleben lassen, im ewigen Licht der Arktis, die sich schneller verändert als je zuvor.

Wir bleiben jetzt musikalisch in Norwegen, aber wir gehen weit nach Süden. Oslo ist die Heimat von Erlend Øye und Eirik Glambeck Bøe. Die beiden haben nicht nur das schöne norwegische Ö mit dem schrägen Strich durch die Mitte gemeinsam in ihren Nachnamen. Zusammen sind sie der vielleicht einflussreichste norwegische Kulturexport der letzten 25 Jahre. Kings of Convenience und Boat Behind. So

0: Boat Behind von den Kings of Convenience. Wir lassen jetzt ganz ohne Boot Norwegen hinter uns. Wir kommen zurück in den hiesigen Sommer, der nicht nur gefühlt sehr heiß ist, sondern auch statistisch. Und auch wenn es in Nordnorwegen sicher nie 38 oder 40 Grad heiß wird, der Temperaturunterschied zu früher ist dort sogar noch größer als hierzulande. Aber egal, ob heiß oder kalt draußen, Podcast hören geht immer. 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
3: Der mit einem gewissen sportlichen Ehrgeiz kombinierte Pioniergeist von Henry Montagu Doughty zeigt sich besonders darin, dass er Flüsse, Kanäle und Binnenseen befahren will, auf denen noch keine andere englische Yacht zuvor gewesen ist. Nach intensiven Studien der Karten entdeckt er ein Labyrinth von Wasserstraßen in Mecklenburg. Bleibt einzig die Frage, ob diese auch schiffbar sind. Letzte Zweifel daran nimmt ihm die preußische Karte der deutschen Wasserstraßen von Sümpfer und Maschke aus dem Jahr 1887. Und so plant er sorgfältig die Reiseroute. Vom holländischen Seehafen Delfzijl aus geht es über die Ems in den Hunte-Ems-Kanal im Großherzogtum Oldenburg und dann auf die Weser. Nach Bremerhaven über die Geeste in den Geeste- und den Hadelner Kanal, von dort in die Elbe und 150 Meilen stromaufwärts nach Dömitz. Hier führt die Neue Elde zum Schweriner See. Über die Havel soll es dann in die obere Elbe gehen und von dort aus an vielen historischen Städten vorbei, in den sagenumwobenen Harz, nach Dresden und vielleicht sogar über Sachsen nach Böhmen.
0: 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Am Mikrofon war im auf jeden Fall ideal klimatisierten Bayern 2-Studio Bärbel Wossack.

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3: Um 22 Uhr mit Andreas Derschall. Bundeskanzler Merz hat bei seinem ersten öffentlichen Termin nach der Sommerpause das Waldbrandgebiet in der Eifel besucht. Dort dankte er allen Helfern, die beim Löschen im Hürtgenwald bis vor 2 Tagen beteiligt waren. Der Kanzler sprach sich dafür aus, genau zu analysieren, was bei der Brandbekämpfung noch verbessert werden könne, denn man müsse sich auf weitere und zahlreichere Brände dieser Art einstellen. Der Waldbrand sei eindeutig Folge des Klimawandels, so Merz. Die Bundesregierung werde alles tun, um dem Klimawandel zurückzudrängen, aber man müsse auch mit dem Klimawandel leben. Bundesfinanzminister Klingbeil hat einen neuen Vorstoß für eine Übergewinnsteuer bei den Mineralölkonzernen gestartet. Mit Blick auf die anhaltend hohen Spritpreise macht er sich zusammen mit 5 EU-Amtskollegen für eine solche Abgabe in der Europäischen Union stark. In der aktuellen Krise dürfe es keine Abzocke durch Energiekonzerne geben, heißt es in einem Schreiben, das an den irischen Finanzminister adressiert ist, dessen Land gerade die EU-Ratspräsidentschaft innehat. 4 Wochen nach dem islamistischen Anschlag am Rande des Christopher Street Day in Berlin haben ähnliche CSD-Veranstaltungen einen hohen Zulauf verzeichnet. In Bremen kamen laut den Veranstaltern rund 33.000 Menschen. In Magdeburg stand die Parade unter dem Motto »Wähl Liebe«. Bundesjustizministerin Hubig will den Schutz queerer Menschen ins Grundgesetz aufnehmen. Dafür möchte sie den Artikel 3 Absatz 3 ergänzen, um ein Verbot der Diskriminierung aufgrund der sexuellen Identität. In Südkorea ist erstmals ein Containerschiff in See gestochen, um über die Arktis nach Europa zu fahren. Es ist ein Test, ob die Route, die sich durch das schmelzende Eis am Nordpol öffnet, rentabel ist. Die übliche Seeroute verläuft durch den Suezkanal und das Mittelmeer und ist nach koreanischen Angaben um 7000 Kilometer und rund 10 Tage länger. Im DFB-Pokal haben Augsburg und Nürnberg die 2. Runde erreicht. Die Augsburger schlugen Cottbus 2:0. Nürnberg setzte sich erst im Elfmeterschießen gegen Viktoria Köln mit 5:4 durch. Die Münchner Löwen dagegen sind gegen Kiel mit 0:2 ausgeschieden. Eine Runde weiter sind Leipzig, Bremen, Hoffenheim, Elversberg und Leverkusen sowie Hertha und Hannover, außerdem Drittligist Sonnenhof Groß-Asbach. Das Wetter in Bayern. In der Nacht trocken und klar, nur in Franken letzte Schauer, Abkühlung bis auf 11 bis 5 Grad. Morgen sonnig bei Höchstwerten zwischen 19 und 24 Grad. Am Montag ähnlich, am Dienstag Schauer und Gewitter. Es ist 22.03 Uhr.
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4: Grüßi, ich bin Stefan Parisius und sehr froh, dass ich mit Ihnen heute einen Ausflug nach Meran machen kann. Erstens, weil es da sowieso schön ist und zweitens, weil dort Ende Mai der Salzburger Stier verliehen worden ist. Der renommierteste Kabarettpreis im deutschen Sprachraum, verliehen von den öffentlich-rechtlichen Rundfunkanstalten in Deutschland, Österreich, der Schweiz und Südtirol. Seit 45 Jahren gibt es diesen Preis schon. Und eine lange Tradition hat es auch, dass an dem Abend vor der eigentlichen Preisverleihung eine Gala gefeiert wird, so auch in diesem Jahr. In diesem Galaabend hören wir jetzt in der Stunde in den Radiospitzen rein. Bestritten hat ihn eine Art Supergroup des österreichischen Kabaretts. Florian Scheuber, Robert Palfrader und Thomas Maurer sind als Solisten schon fixe Größen und zusammen treten sie unter dem Namen Wir Staatskünstler auf. Und los ging's mit einer hochkarätigen Österreich-Beschimpfung des Staatskünstler-Trios.
5: Elfriede Jelinek. Der kollektive Wille zur endlosen Unschuldigkeit der Österreicher führt dazu, dass sie die Schuld immerfort den anderen zuschieben, um sie ausgrenzen, vertreiben, vernichten zu können.
6: Peter Turini. Einen entscheidenden Bruch mit dem Faschismus hat es in Österreich nicht gegeben. Die Amerikaner wollten eine schuldfreie Zone in Europa schaffen und warum sollten die Österreicher dieses grandiose Angebot nicht annehmen? Wo es mit nichts anderem verbunden war, als mit einem schnellen Kostümwechsel, ein bisschen Devotheit und vielen Lügen.
7: Thomas Bernhard. Die Österreicher insgesamt als Masse sind heute ein brutales und dummes Volk. Österreich selbst ist nichts als eine Bühne, auf der alles verlottert und vermodert und verkommen ist. 6,5 Millionen Debile und Tobsüchtige, die ununterbrochen aus vollem Hals nach einem Regisseur schreien. In jedem Österreicher steckt ein Massenmörder.
4: Damit wäre also auch schon mal klar, was die drei Herren unter Österreich, Staat und also auch Staatskünstler verstehen. Zwei von den dreien sind übrigens selber schon mit dem Salzburger Stier ausgezeichnet, nämlich Florian Schäuber und Thomas Maurer. Und Robert Palfrader, der hat auch eine ganz besondere Verbindung zu diesem Galaabend in Meran, denn seine Familie stammt aus der Gegend, und zwar aus dem Gardatal. Und wie gerade schon gehört, schonen sie nichts und niemanden. Einen Heimvorteil gibt es für sie nicht, eher im Gegenteil. Dafür aber eine schöne Gelegenheit, sich mit dem Begriff Nestbeschmutzer auseinanderzusetzen.
8: Im Ausland Nest beschmutzen, Wahnsinn. Das ist schon einmal eine extra Herausforderung für uns. Wobei man schon dazu sagen muss, der Begriff Nest beschmutzen ist ja an sich ein bisschen paradox. Ne? Man macht auf einen Dreck im Nest aufmerksam, will, dass dieser Dreck rausgeschmissen wird und wird dafür als Nestbeschmutzer bezeichnet.
9: Ja, so gesehen sind ja auch Eltern, die die Windeln ihrer Kleinstkinder wechseln wollen, Nestbeschmutzer.
10: Ja, also in der Natur ist es ja so, das Nest wird in der Regel von den eigenen Kindern angeschissen, die Vogeleltern sehen das und sagen halt, okay, was sollen sie sonst machen? Die können ja nicht einmal einen empörten Leserbrief an die Kronenzeitung schreiben.
9: Gut, für die Kronenzeitung wäre es auch nur dann interessant, wenn der Nestbeschmutzer ein Kuckuck ist, ne?
10: Weil?
9: Ja, Nestbeschmutzer mit Migrationshintergrund.
10: Ja. Stimmt.
8: Wobei, anders jetzt, an die Kronenzeitung schreibst du nicht, wenn sie ins Nest geschissen haben, sondern ins Hirn.
9: Ja,
8: das oder?
10: Ja. Ja.
8: Ja.
10: Oder, ja. Jedenfalls läuft die Nestbeschmutzerdebatte in Österreich streng ritualisiert ab. Zunächst geht einmal der Nestbeschmutzer, meistens ein Staatskünstler, für den es ja ins Aufgabenportfolio fällt, hin, sieht zum Beispiel ein Gacki im Nest, denkt sich, da ist ein Gacki im Nest und sagt,
9: da ist ein Gacki im Nest.
10: Daraufhin sagt die Kronenzeitung,
11: wo, ich sehe nix.
10: Daraufhin sagt der Staatskünstler,
9: aber ich sehe es genau, da ist ein Gacki.
10: Darauf sagt die Kronenzeitung,
8: Gacki sagt man nicht.
10: Darauf sagt der Staatskünstler,
9: da ist ein Gacki.
10: Darauf sagt die Kronenzeitung,
9: Gusch, es schauen schon alle her.
10: Und das geht dann hin und her und her und hin und hin und her, bis alle recht schaffen, müde sind und gemeinsam was trinken gehen. Das Gacki selbst bleibt währenddessen selbstverständlich im Nest, beginnt allmählich zu vermodern, bis man den Eindruck gewinnen kann, es gehört irgendwie zum Nest dazu und letztlich sagen kann,
11: typisch Nest.
9: Also typisch Gacki.
11: Sowas gibt's halt nur bei uns.
4: Kleine Übersetzungshilfe vielleicht an der Stelle für alle Nordbayern. Ein Gacki ist das, was am Ende rauskommt, also im Nest, auf dem Klo und sowieso. Nur damit wir sie alle an Bord haben, bei diesen Ausschnitten aus der Eröffnungsgala vom Salzburger Stier in Meran. Das Trio Wir Staatskünstler, das wir hier hören, gilt in Österreich als der politische Aufräumtrupp der Nation, der einen akribisch erarbeiteten Blick auf das Geschehen nicht nur in ihrem Land wirft, Die drei werden niemanden, der nicht mit der österreichischen Politik vertraut ist, außen vor lassen, denn gesellschaftspolitische Entwicklungen und Mechanismen, die zurzeit in Europa stattfinden, unterscheiden sich von Land zu Land höchstens minimal. Und an den Grenzen Europas machen die drei noch lange nicht Halt, wie die nächste Szene zeigt, die den jüngsten Friedensvorschlag von Donald Trump für die Ukraine kabarettistisch tiefer legt.
8: Ja, endlich, Gott sei Dank, endlich sind Sie da, die Weltpolizei. Bin ich froh, dass Sie endlich da sind, Herr Inspektor.
6: Inspektor gibt's keinen und Weltpolizei gibt's auch nicht mehr. Seit 20. Jänner 25 sind wir als Einheit aufgelöst und unterstehen jetzt direkt der Zollwache. Aber zur Sache, was ist denn Ihr Problem?
8: Was heißt Problem, bitte? Meine Familie, wir wurden Opfer einer Home Invasion. Wir haben seit über 4 Jahren eine Einbrecherbande bei uns im Haus.
6: Ja, aber das sind ja, wie Sie richtig sagen, das sind Ihre Einbrecher. Also warum versuchen Sie nicht am kurzen Weg, sich mit denen ins Einvernehmen zu setzen, anstatt dass Sie uns da ständig mit Notrufen segieren?
8: Mit denen kann man nicht reden, bitte. Die haben die oberen Stockwerke besetzt und dort alles zerstört.
6: Naja, aber das heißt, Erdgeschoss gehört Ihnen, also andere haben das nicht.
8: Sagen Sie mal, wollen Sie mich verarschen oder was? Bitte, die haben unsere Kinder als Geiseln genommen, ja? Und im Winter haben sie uns Gas und Strom abgedreht.
6: Ja, furchtbar, eine wirkliche Tragödie, aber leider, wir sind da nicht zuständig.
8: Aha, warum sind Sie dann überhaupt gekommen?
6: Gut, dass Sie das ansprechen. Wir täten uns für Ihren Garten interessieren. Sie haben ja da einen ganzen Haufen von dieser seltenen Erden herumliegen und würden wir Ihnen abnehmen, kostenfrei, und im Gegenzug bei dieser Gelegenheit, also vielleicht mit Ihren Gästen, eine Art der Hausversammlung anberaumen, wo wir also als Schiedsrichter ein bisschen sagen haben, macht euch eine Hausordnung aus.
8: Danke. Also auf diese Hilfe kann ich wirklich verzichten. Ja, da frage ich lieber meine Nachbarn um Hilfe. Ja?
6: Mhm. Viel Glück, die haben wir bereits instruiert, dass sie bitte im Sinne der öffentlichen Ordnung sich zurückhalten sollen und generalpräventiv ihre Gäste besonders freundlich grüßen.
8: Da kennen Sie aber meine Nachbarn schlecht, ja? Die haben in den letzten Jahren ihre ganzen Haushaltsbudgets dafür verwendet, sich Alarmanlagen zuzulegen. Und jetzt wollen wir eine polizeiunabhängige Sicherheitstruppe gründen.
6: Ehrgeizig. Mach Sie aber darauf aufmerksam, spätestens in 3 Jahren zieht da im Nachbarhaus eh die Familie Kickl ein und da ob links die Mietverträge der Familien Macron und Merz wirklich verlängert werden, werden wir sehen, nicht? Aber ja, Sie können es probieren. Ich sage Ihnen nur, wenn Sie wirklich partout nicht in Frieden leben wollen.
8: Ja, was ist dann?
6: Dann ziehen Sie halt aus.

0: Wobei man schon sagen muss, Donald Trump, die zweite Staffel, schon ein bisschen komisch, oder? Weil das hätte kein Serienproduzent der Welt ernsthaft in Auftrag gegeben. Weil stellen Sie sich einmal vor, Sie sind Chef von einem Streamingdienst und Sie bekommen von zwei Drehbuchautoren folgendes Exposé präsentiert.
1: Okay, verstehe ich das richtig. Der Hauptheld der Serie ist absolut bösartig, lügt krankhaft, ist geschminkt wie der Joker, vollkommen ungebildet und hat das Vokabular eines Sechsjährigen.
2: Ja, und genau. So ein Spritzer Demenz haben wir auch noch dazu gemischt.
1: Und warum genau soll der irgendeine Wahl gewinnen?
2: Ja, weil ihn die Leute lieben.
0: Ja, die sind ganz verrückt nach dem.
1: Aha, und das behaupten wir so einfach, ohne Erklärung.
0: Ja, genau, Überraschung.
2: Damit rechnet ja der Zuschauer nicht.
1: Aha, okay, und sein oberster Wirtschaftsberater, ich meine...
2: Ja, Peter Navarro, auf den, super, auf den bin ich stolz. Bitte.
1: Das ist ein vorbestrafter Ökonom, von dem vorher nie wer gehört hat und der sich in seinen Büchern auf einen frei erfundenen Experten beruft.
0: Genau, den hat er Ron Varro genannt. Also wenn das nicht lustig ist, dann weiß ich auch nicht.
2: Wortspiel! Navarro, Ron Varro, Wortspiel!
1: Das ist nicht lustig.
0: Oh ja, natürlich ist das lustig, allein die Vorgeschichte. In Folge 2, schauen Sie mal nach, da sagt der Präsident seinem Schwiegersohn, er soll ihm einen obersten Wirtschaftsberater suchen, weil er als Präsident hat keine Zeit, er muss ja Golf spielen. Ne?
1: Ach komm, das ist doch vollkommen an den Haaren herbeigezogen.
2: Nein, das geht ja weiter. Und sein Schwiegersohn, der macht dann einfach die Startseite von Amazon auf und schaut, was gibt's überhaupt für Wirtschaftsbücher. Und dann findet er einen. Das heißt Death by China. Denkst du, das wird dem Schwiegerpapa gefallen? Ja, Death by China. Und wer schon einen tollen Titel hat, der wird auch sofort oberster Wirtschaftsberater.
1: Ohne das Buch überhaupt gelesen zu haben.
0: Na sicher, das ist ja die Pointe, bitte.
1: Also bitte, na, Schluss. Okay, nehmen wir mal an, wir streichen das alles wegen kompletter Absurdität, ja? Dann ist ja der Rest immer noch komplett idiotisch. Bitte, er macht einen Impfgegner zum Gesundheitsminister, eine mutmaßliche russische Agentin zur Geheimdienstchefin.
0: Die kennt sich wenigstens aus.
1: Einen Alkoholiker mit Kreuzrittertätowierungen zum Verteidigungsminister?
2: Nein.
1: Kriegsminister. Stopp. Diese ganze Iran-Folge, die ist ja völlig absurd. Auf die Blockade der Straße von Hormuz reagiert er mit der Blockade der Straße von Hormuz. Also, Entschuldigung. Das ist ein Copy-and-Paste-Fehler, oder?
0: Nein, das ist der komplette Mindfuck.
2: Ja, David Lynch rotiert

0: Magnete funktionieren.
1: Ja, also ich nicht.
0: So, aus, ich sage einfach so, ihr zwei braucht euch bei mir nie wieder mit irgendeinem Drehbuch blicken lassen. Danke, das war's.
2: Das brauchen wir tatsächlich nicht. Es wird ja vielleicht auch Ihnen zur Kenntnis gebracht worden sein, unser Mutterkonzern möchte ja fusionieren mit einem anderen ganz, ganz großen Medienkonzern.
3: Und das Weiße Haus wird es nur dann genehmigen, wenn unser Streaming-Dienst von einem Team echter Patrioten
2: mit visionärer Fantasie
3: und vor allem mit sehr viel Sinn für Humor geleitet wird. Ja,
2: also mit anderen Worten, du kannst schon anfangen, deinen Schreibtisch auszuräumen, du links versiffte Kommunistenzecken.
3: Und was ich gelesen habe, hast du eh noch 3 Wochen Urlaub offen und ich würde sagen, der beginnt jetzt.
2: Mhm. Und wenn du als Destination nicht unbedingt nach Guantanamo möchtest oder in ein Großraumgefängnis in El Salvador, dann würde ich an deiner Stelle langsam schauen, dass ich weiterkomme.
3: Oder mit anderen Worten, arriba, arriba, andele, andele, andele!
4: Sie hören die Radiospitzen auf Bayern 2 mit Ausschnitten aus der Eröffnungsgala vom Salzburger Stier mit dem Trio Wir Staatskünstler. Von der Weltpolitik jetzt zur deutschen. Und da ist ja speziell in bayerischen Regierungskreisen der Weg von der Diplomatie zur Gastronomie oftmal gar nicht so weit. Auch wenn Markus Söder zuletzt teilweise der Appetit vergangen zu sein scheint.
3: Ja, wer in Deutschland Bundeskanzler ist, ist ja für uns in Österreich relevant. Also wirtschaftlich, zumindest ökonomisch ist ja Österreich sowas wie Blinddarm wäre jetzt zu Ohren.
0: Nein, aber Steißzwilling?
3: Nein, weißt du was, wir einigen uns auf einem gemeinsamen Blutkreislauf. Ne? Ja.
2: Und ich denke gerade die Wahl von Friedrich Merz hat gezeigt, dass in so Krisenzeiten die Menschen sich besinnen und einfach auf Nummer sicher gehen wollen, eine Partei wählen, auf der in großen, gut lesbaren Buchstaben Wirtschaftspartei draufgeschrieben steht. Und man muss sagen, da hat ja auch wirklich CDU, CSU eine Bilanz vorzuweisen, die sich sehen lassen kann. Alleine, Entschuldigung, wenn man nur den Gedanke, dass ums Jahr 2000 herum Deutschland noch Weltmarktführer bei Solartechnologie war. Ja? Wenn damals nicht der CDU-Wirtschaftsminister Altmaier entschlossen eingeschritten wäre, dann würde dieser utopistische Ökologieblödsinn bis heute wertvolle deutsche Industrieressourcen binden.
0: Auch in der Automobilindustrie konnte man weltfremde Fehlentwicklungen aufhalten.
5: Ein Auto mit einer Batterie betreiben, meine Fresse. Warum nicht gleich mit Tofu? Nee. Die Leute werden immer den Sound von so einer richtig dicken deutschen Oberkasse wollen. Ja? That's the sound of the future.
3: Und eine umsichtige Sparpolitik hat dafür gesorgt, dass die deutsche Infrastruktur in einem denkmalschützerischen Kraftakt nahezu vollständig auf dem Niveau der goldenen 90er Jahre erhalten werden konnte.
0: Also was für ein Traum, Straßen, Schienen, Brücken, Internet, ja? Also das ist ein Eldorado für Investoren, das ins 21. Jahrhundert zu bringen.
6: Also, warum?
0: Alles richtig gemacht, eigentlich.
2: Und doch ist dann der schwarze Schwan, die Katastrophe, eingetreten.
3: Ein grüner, ich wiederhole, ein grüner Wirtschaftsminister. Da denkt man doch sofort an eine Contradictio in adjecto, ne? Da sträubt sich ja die Zunge, das auszusprechen.
2: Ja, es war ein Unglück von historischen Ausmaßen.
3: Ja, buchstäblich, weil unter einem christlich-sozialen Wirtschaftsminister hat es nachweislich sowas wie Covid oder den Ukraine-Krieg nie gegeben.
6: Ja, völlig richtig. Völlig richtig. Und 4 Jahre weltfremde Gutmenschen-Ideologie, das ist sogar für die deutsche Industrie zu viel.
2: Ja, und jetzt, wo die einst so stolze deutsche Wirtschaft in Trümmern liegt, muss natürlich wieder mal die Partei ran, auf der am größten und am besten lesbar Wirtschaftspartei draufsteht. Und von daher nach Deutschland viel Glück.

0: Absolut. Ja. Viel Glück mit Benzin subventionieren und Gaskraftwerke bauen. So kann Deutschland wieder mit Zuversicht in die Zukunft schauen.
1: Absolut. Wir wollten eigentlich auch noch was machen zum Thema Markus Söder, die Schutzmantel-Madonna der deutschen Wurst.
0: Aber es war uns dann doch ein bisschen zu mühsam.
2: Ja, und auch kulinarisch und auch sonst ein bisschen zu grauslich.
3: Ja. Also ja. Man muss auch sagen, also wir, das ist ein Punkt, an den wir immer wieder stoßen, diese ständige Beschäftigung mit Innenpolitik oder jeweiligen Innenpolitiken, das ist schon wahnsinnig ermüdend. Und natürlich kommt immer wieder der Gedanke aus, warum machen wir eigentlich nicht mal ganz was anderes?
1: Ja, sehr gerne, bitte, mach einen Vorschlag. Ja,
0: ich habe einen Vorschlag. Wir machen etwas für die normalen Leute.
1: Ja, sehr gut, schon mal.
0: Wir machen einen Klassiker der leichten Unterhaltung. Wir machen Kellnerwitze.
1: Wow. Ja, warum okay. nicht?
3: Gut, machen wir Kellnerwitze. Dann, Herr Ober, da ist eine Fliege in meiner Suppe.
0: Na, sind Sie doch froh, sonst hätte die Suppe überhaupt kein Fleisch gesehen.
4: Herr Ober, da ist eine Fliege auch in meiner Suppe.
0: Aber nicht mehr lang. Sehen Sie nicht die Spinne am Tellerrand?
4: Also, Herr Ober, da schwimmt immer noch eine Fliege in meiner Suppe.
0: Was soll sie denn sonst machen? Wasserski fahren?
4: Herr Ober, da schwimmt keine Fliege in meiner Suppe.
0: Sehen Sie, hat das Insektensterben doch etwas Gutes.
4: Herr Ober, mein Schnitzel ist pestizidbelastet.
0: Ach so? Aha.
4: Herr Ober, wo bleibt die Pointe?
0: Die kommt gleich.
4: Herr Ober, mein Schnitzel ist obendrein hormonbelastet und stammt aus industrieller Massentierhaltung.
0: Ach so? Aha. Da kann man halt nichts machen.
4: Also Herr Ober, da muss man doch etwas machen können. Das ist ja nicht nur total grauslich und ungesund, sondern ökologisch gesehen überhaupt ein kompletter Wahnsinn.
0: Also das ist ein Wahnsinn? Das soll ein Wahnsinn sein? Ha? Da beantworten Sie mir mal folgende Frage. Was ist mit China? Ha? Was ist mit China? Die bauen solche Kohlekraftwerke, ja? Hauen CO2 raus, als gäbe es keinen Morgen. Und da rede ich noch nicht einmal von Indien. Sind ja mittlerweile noch viel mehr Leute. Was glauben Sie, was los ist, wenn die Inder auch anfangen, Backhändel zu fressen und auf Urlaub fliegen in die Dominikanische Republik, ja? Wir in Österreich, in Europa, wir sollen die Welt retten. Bei uns bist du ja schon ein Umweltsünder, wenn dir mal eine Flatulenz auskommst. Ja? Aber Hauptsache, die Grünen fahren um unser Steuergeld, mit der Eisenbahn den ganzen Tag in der Gegend herum. Ja, wissen Sie was? Wissen Sie was? Ja, nehmen Sie das Schnitzel, gehen Sie raus auf die Straße, bicken Sie sich auf den nächsten Zebrastreifen und lassen Sie sich von einem LKW zusammenführen. Sie wissenschaftsgläubiges Gutmenschen-Arschloch.
5: Die Abwärtskarriere, die der Begriff Gutmensch gemacht hat, die ist ja wirklich sehr erstaunlich. Und Vogue hat ja ein ähnliches Schicksal. Aber ein feinsinniges semantisches Gefecht mit dem Florett ist hier ohnehin nicht gefragt. Eher raus mit dem Schwert und voll auf die 12. So hat's das Kurhaus im Iran erlebt am 22. Mai. Zum dritten Mal wurde der Salzburger Stier schon in der Kurstadt mit 45.000 Einwohnern vergeben. Da zeigt sich also eine gewisse Beständigkeit. Anders als sonst auf der Welt, wo das Trio Wir Staatskünstler den Verlust des Vertrauens in die Demokratie und überhaupt zu beklagen hatte.
2: Nachdem wir ununterbrochen schlecht über die Politik reden, schlecht über die Politiker reden, ich meine, letztlich vielleicht sollten wir auch uns überlegen, ob wir nicht an dieser Demografiekrise mitschuld sind, weil halt irgendwie die Menschen kein Vertrauen mehr in die Politik haben.
1: Naja gut, das wissen alle. Diese Umfragen kennen wir alle, dass die Menschen kein Vertrauen mehr in die Politik haben. Ich sage euch ganz ehrlich, mich beunruhigen noch weitaus mehr jene Umfragen, die belegen, dass immer mehr Bürgerinnen und Bürger immer weniger Vertrauen in die Bürgerinnen und Bürger haben.
2: Ja, das stimmt.
0: Das stimmt leider, denn die Frage, trauen Sie der Bevölkerung zu, bei der nächsten Wahl eine kluge Entscheidung zu treffen? Diese Frage wurde Ende der 1990er Jahre noch von 66% der Befragten mit Ja beantwortet. Heute sagt das nicht einmal mehr ein Drittel.
2: Ja, und wenn Sie diese Zahlenverhältnisse anzweifeln, können Sie es gern selbst nachprüfen.
0: Ja, steigen Sie in ein öffentliches Verkehrsmittel Ihrer Wahl, gehen Sie in so ein Festzelt eines Feuerwehrfestes, ja, und schauen Sie sich dort ein bisschen um, bis Sie sich denken, ah, auf die kluge Entscheidung dieser Person freue ich mich schon richtig.
1: Toi, toi, toi. Okay, da werden jetzt vielleicht aber der eine oder die andere von Ihnen sagen, hallo, hallo, höre ich da vielleicht die Vorurteile einer selbsternannten Elite?
0: Ja, das kann schon sein, aber die gute Nachricht ist, Sie können Teil dieser Elite werden. Da gibt es nämlich einen kleinen Trick. Kennen Sie dieses Internet?
2: Ja. Wenn Sie ein Internet haben, dann durchforsten Sie es einmal ein bisschen. Da ist sicher auch ein Social Media drinnen. Und diese Social Medias, das macht einen Unterschied. Ja? Früher war es ja irgendwie noch so, wenn man dann gehört hat, war gestern im Wirtshaus, sind wieder die widerwärtigsten Vorurteile gepflegt worden. Und da konnte man sich noch denken, ach, wenn ich da dabei gewesen wäre, da wäre ich hingegangen, ich hätte etwas gesagt.
1: Heute denkt man sich, bin ich froh, dass ich nicht alles lesen muss, was diese Sautrotteln in den sozialen Medien von sich geben. Weil wenn ich das alles lesen müsste, würde ich mich wahrscheinlich entleiben.
0: Ja, weil wenn früher wer erzählt hat... Wenn früher einer erzählt hat, er hat im Wirtshaus genau gehört, wie einer gesagt hat.
4: Also das war ja der größte Fehler von diesem Adolf Hitler, dass er die Impfpflicht nicht abgeschafft hat. Jetzt waren die ganzen Wehrmachtssoldaten natürlich zwangsgeimpft worden, aber mit einem komplett geschädigten Immunsystem sind die nach Russland geschickt worden. Kein Wunder, dass die dort in Stalingrad gestorben sind mit den Fliegen.
0: Ja, wenn man sowas gehört hat, dass einer das erzählt hat, dann hat man sich gedacht, naja, so wie es halt Jägerlatein gibt, gibt es halt auch Stammtischlatein. Weil so hat das sicher niemand gesagt, weil so blöd ist wirklich keiner.
2: Ja, heute kannst du aber im Internet kurz nachschauen und feststellen, doch.
1: Und genau das ist der Grund, warum immer mehr Bürgerinnen und Bürger immer weniger Vertrauen in die Bürgerinnen und Bürger haben.
2: Ja, aber was willst du machen?
0: Als Bürger.
2: Als Bürgerin. Du kannst ja als kleiner Bürger, Bürgerin kannst du ja nichts machen.
0: Nein, gar nichts kann man machen. Es ist ein bisschen wie beim Klimawandel. Man kann nichts dagegen, gar nichts kann man machen.
1: Na ja, Moment. Beim Klimawandel hat jeder Einzelne seinen ökologischen Fußabdruck. Warum sprechen wir nie über unseren intellektuellen Fußabdruck? Echt?
0: Ja.
1: Oh.
0: Ja.
1: Also das habe ich echt noch nirgendwo irgendwo gelesen.
0: Na, weil das ist ja logisch, weil die Lügenpresse will das ja nicht schreiben. Die wollen uns mit der Einheitsmeinung nur das Gehirn waschen.
1: Oh. Na gut, dann muss ich das schreiben.
0: Ja, poste es
1: überall. Handy?
0: Ja, überall.
2: Pass auf. Entschuldigen Sie bitte die kleine Störung, aber die These, dass Adolf Hitler mit etwas mehr Respekt für die Naturheilkunde den Zweiten Weltkrieg letztlich für sich hätte entscheiden können, die entbehrt medizinisch, historisch und intellektuell jedweder Grundlage, weshalb ich Sie auch dringend ersuchen würde, von der Veröffentlichung dieses Gedankens in den Leserbriefseiten von Medien wie Kronenzeitung, Bild oder Blick umgehend Abstand zu nehmen und auch Social Media diesbezüglich nicht weiter zu bemühen. Vielen herzlichen Dank.
0: Wer ist jetzt er?
1: Das ist mein Neuroberater. Der schaut drauf, dass mein intellektueller Fußabdruck halbwegs in Ordnung bleibt.
0: Was heißt das?
2: Das heißt zum Beispiel,
1: dass ich an der Verbreitung von Blödsinn möglichst wenig beteiligt bin.
2: Ja, wenn wir nämlich die drohende globale Intellektkrise überhaupt noch aufhalten wollen, dann müssen wir selbstverständlich auch alle mal bei uns selbst ansetzen, indem wir uns zum Beispiel fragen, wie kann ich meinen eigenen Blödsinnsausstoß möglichst effizient reduzieren?
0: Sag einmal, woher hast du den?
6: Den hat mir meine Frau zum Hochzeitstag geschenkt. Sie hat gesagt, sonst war es der Letzte.
2: Seit Beginn der diesbezüglichen Messungen ist ja der Intelligenzquotient weltweit immer nur gestiegen, bis ins Jahr 2015. Seither geht es ebenso kontinuierlich langsam wieder bergab.
0: Das ist lustig, weil 2015 bin ich bei Facebook beigetreten.
2: Eine amüsante Koinzidenz. Jedenfalls kann die drohende intellektuelle Katastrophe nur noch gestoppt werden, wenn wir
0: unseren Lebensstil ändern.
2: Genau. Es ist zum Beispiel ja viel, viel besser, einen alten, aber qualitativ hochwertigen Gedanken wieder oder weiter zu verwenden, anstatt sich einen schlampig gearbeiteten Billiggedanken zuzulegen, nur weil der halt neu ist. Also intellektuelle Kreislaufwirtschaft ist möglich.
0: Was soll das heißen, bitte?
2: Ja, das heißt,
4: bevor man etwas schreibt oder sagt, vorher drüber nachdenken.
2: Und auch ganz wichtig, nicht immer gleich alles für einen Gedanken halten, nur weil man es im eigenen Kopf vorgefunden hat. Ja.
4: Ich muss auch ganz ehrlich sagen, seit ich auf Ihre Empfehlung hin die Kronenzeitung abbestellt habe und Twitter gelöscht habe, ist die Atmosphäre bei uns zu Hause auch deutlich entgiftet.
2: Ja.
4: Also meine Mama traut sich zum Beispiel wieder ganz alleine in den Vorgarten gehen, ohne dass sie Angst hat, dass sie dort überfallen wird von asylantischen Drogenschändern oder salafistischen Dreckqueens.
2: Ja, also Sie sehen, mit ein bisschen guten Willen.
0: So ist es so.
2: So ist es.
0: So ist es. Und was so ist, meine beiden Herren, ihr zwei Gescheiten, dann beantwortet mir mal folgende Frage. Was ist mit China? Was ist mit China? Das ist über 1 Milliarde Leute. Was glaubst du, wie viele Idioten es dort gibt? Wenn das sind nur 10%, ist das noch immer 1 Million.
7: Ja. Die ganze Welt darf deppert sein, aber wir in Österreich, wir sollen die Welt retten. Wir sollen uns nochmal Gedanken machen. Soll ich was sagen? Ich lasse mir von niemandem sagen, dass ich mir noch einmal Gedanken machen soll, am wenigsten von mir selber. Weißt du was? Mein Bier ist deppert und ich bin stolz darauf. Oh, du wissenschaftsgläubiges Gutmenschen-Arschloch!
5: Da war er schon wieder, dieser Gutmensch. Offenbar ein Lieblingsopfer des Trios Wir Staatskünstler, das wir in dieser Ausgabe der Radiospitzen auf Bayern 2 hören, mit Ausschnitten aus dem Eröffnungsabend zur Verleihung des Salzburger Stiers Ende Mai in Meran. In den nächsten Wochen stellen wir Ihnen an dieser Stelle dann auch noch die Preisträger ausführlich vor. Aber jetzt erstmal zurück zur Gala und damit zurück in den Abgrund. In den Abgrund, in den die Sozialdemokratie schaut. Offenbar nicht nur ein Phänomen in Deutschland, aber vielleicht aus einer leichten österreichischen Distanz leichter zu betrachten.
4: Sollte nicht auch für uns Staatskünstler der Grundsatz gelten, auf am Boden liegende braucht man nicht noch hintreten?
7: Okay. Und dann erklär mir bitte, wie sollen wir uns dann mit der Sozialdemokratie beschäftigen?
4: Mit unserer?
7: Ja, generell, gerade heute, also mit allen, mit der italienischen, mit der deutschen, in der Schweiz mit der Sozialdemokratie.
4: Entschuldigung, da habe ich eine grundsätzliche Frage. Ist Sozialdemokratie in der Schweiz erlaubt?
7: Also rein rechtlich ja, aber es ist steuerlich ungünstig.
0: Und ich glaube, als Sozialdemokrat musst du einen Schandapfel am Kopf tragen.
4: Das wird sein. Ja. Beschäftigen wir uns mit der österreichischen Sozialdemokratie, mit der SPÖ. Die SPÖ erinnert uns derzeit an eine Firma,
1: die Regenschirme herstellt.
0: Meine Herren, ja, die Damen sind eh schon wissen mit gemeint. Als leitende Angestellte unseres 1889 in Hainfeld gegründeten Unternehmens der Regenschutzbund kennen Sie die erfolgreiche Geschichte unseres Unternehmens natürlich bestens. Unvergleichliche Höhepunkte. Ich erinnere nur an die legendären 1970er Jahre, wo unser Slogan, ein Stück des Weges im Regen gemeinsam mit unserem Schirmchen, wirklich dazu geführt hat, dass sehr viele Leute ein Stück des Weges gemeinsam mit unserem Schirm gegangen sind. Gab aber auch unvergleichliche Tiefpunkte. Ich erinnere an jetzt. Meine Herren, wir verkaufen von Jahr zu Jahr weniger Schirme. Frage in die Runde. Woran liegt das?
4: Ja, das liegt an der Globalisierung. Und es kommt ja alles dazu. Digitalisierung, Robotisierung, die ganzen Sierungen sind ein Wahnsinn.
1: Sehe ich ganz genauso. Bravo. Gut, würde sagen, damit Problem gelöst. Sitzung beendet. Wir lassen ein Protokoll schreiben und das können wir uns ja beim nächsten Mal gegenseitig vorlesen.
0: Moment. Wir sollten aber schon bedenken, dass es seit 1989 durchgehend regnet. Ein Umstand, der sich nicht notwendigerweise negativ auf den Erfolg einer Regenschirmfirma auswirken sollte. Deswegen gibt es heute auf der Tagesordnung nicht nur einen, sondern zwei Programmpunkte, nämlich nicht nur Bilanz, sondern auch Lösungen. Also bitte.
4: Joi. Wäre jetzt nicht mein primäres Anliegen gewesen, aber bitte so sein.
0: Grundsätzlich, also das Problem besteht ja darin, wir müssen den Menschen draußen vermitteln, dass, wenn es regnet, ein Regenschirm etwas wertet, was man brauchen könnte.
7: Ja?
0: Ja, aber wie willst du das in der Komplexität kommunizieren, bitte?
1: Das ist wirklich schwierig, ja. Also eins sage ich gleich dazu, ja. Am Design liegt es sicher nicht, ja. Ja, ich weiß schon, früher waren unsere Schirme alle rot, aber das bildet einfach nicht mehr die Diversität unserer Gesellschaft ab. Und deshalb war es vollkommen richtig, umzusteigen auf die Farbe farblos.
0: Aber wenn wir sicher uns ehrlich sind, ja, wir haben in den letzten Jahren definitiv auch mit den Spitzenmodellen ein bisschen ins Klo gegriffen. Also den Silbergrauen damals, den uns die Kronenzeitung gesponsert hat, den haben wir ja noch halbwegs weitergebracht. Aber dann, beim Slimfit-Schirm war bereits das Problem, dass er nicht lang hält. Ja? Und den Damenknirps danach haben sie uns auch nicht aus den Händen gerissen, haben es häufig zu sagen.
1: Gut, immerhin hat der Damenknirps fast doppelt so viel verkauft wie jetzt der retro-rote, dauerfeuchte Nostalgieschirm mit Semperit-Griff.
0: So, jetzt sage ich euch einmal was. Das Problem am retro-roten Nostalgieschirm ist, dass wir den nicht ordentlich bewerben. Das Problem ist, dass wir nicht genug Inserate schalten. Und wenn wir auf die Boulevardmedien scheißen, scheißen die natürlich auf uns. Ja? Weil diese ganzen Journalisten sind natürlich Hurenkinder. Ich weiß schon, man darf ja nicht mehr Hurenkinder sagen, weil sonst kommt einer daher und sagt, der hat Hurenkinder gesagt. Ja.
1: Also bitte, versuchen wir es doch wieder ganz klassisch mit einer neuen Marketingkampagne. Irgendwas mit digital.
0: Nein. Da verlieren wir unsere ganzen alten Stammkunden, die technologisch schon beim Nokia 31100 ausgestiegen sind.
1: Die verlieren wir nicht, weil die merken das gar nicht.
0: Ja, aber irgendwie müssen wir uns um die kümmern. Die müssen wir auch streicheln. Was machen die gerne?
4: Fernsehen.
0: Ja, genau. Wir machen einen eigenen TV-Sender, den ihnen die Enkelkinder auf dem Computer installieren müssen. Und dann nennen wir das Ganze Zeit am Schirm, ein moderner Fernsehsender.
1: Sei mal nicht böse, aber ein moderner Fernsehsender, das klingt ein bisschen wie eine zeitgemäße Postkutsche. Also damit verlieren wir die Jungen.
0: Nein, die verlieren wir nicht, weil die merken das gar nicht. Also gut, bitte. Wir teilen das Marketingbudget folgendermaßen auf. 50% Fernsehen, 50% Internet und 50% Inserate.
1: Das sind endlich mal vernünftige Zahlen. Oh. Bitte, da machen wir gleich eine Excel-Tabelle. Ja? Ja. Schreibt gleich eine Excel-Tabelle auf. Na, und ich sage euch noch was. Ja? Die jüngsten Umfragewerte sind beachtlich. Die sagen nämlich 80% Luft nach oben.
0: Andere haben das nicht.
1: Ja, das ist ein Potenzial.
0: Alles gestaltbarer Raum natürlich, aber da müssen wir natürlich zuerst einmal, ich würde mal sagen, wir beginnen mit Marktforschung. Ja? Dass wir einfach ein solides Zahlenmaterial haben, dass man mal grundsätzlich evaluiert, wie viele Menschen können sich prinzipiell vorstellen, einen Schirm. Ja? Und wenn man die Rohdaten haben, ja, da kannst du natürlich, also das kannst du Zielgruppen spezifisch auf extra polieren und dann bricht man Arbeitskreise ein, die das jeweils da ein Thesenpapier erstellen und sobald das Konvolut durch die Gremien ist, ja, haben wir was auf der Basis von dem können wir uns dann noch einmal zusammensitzen. Siehst, das ist eine Idee.
5: So funktioniert es also. Endlich eine allgemeingültige Welt- und Politikerklärung von wir Staatskünstler. Schon seit über 15 Jahren haben sie sich zusammengeschlossen, um ihre, jetzt kommt eine Selbstbeschreibung, Mischung aus harter Satire, aktueller Recherche, lustvollem Schauspiel und Freude an höherem Blödsinn auf die Bühne zu bringen. Die Bühne war in diesem Fall die vom Kurhaus in Meran und bestenfalls dient ja auch ein Abend wie dieser Kurhaus, ne, der Genesung und passt also dorthin, weil Schocktherapie ist ja durchaus auch eine Methode, auch bei diesem Eröffnungsabend des Salzburger Stiers. Vorausgesetzt, man versteht überhaupt erstmal, wovon die Rede ist. Wie wär's mit Dialektkursen für Migranten?
2: Zum Beispiel in Oberösterreich, und da ist ein bisschen eins unserer Lieblingsprojekte, da hat die Regierung, die Landesregierung beschlossen, für Asylwerber verpflichtende Dialektkurse oberösterreichisch einzuführen.
0: Ja, und wie das funktioniert hat, das wollen wir Ihnen jetzt vorspielen.
8: Willkommen auf Radio Oberösterreich. Die oberösterreichische Landesregierung hat heute ein neues, innovatives Integrationsmodell vorgestellt. Asylwerber sollen mit dem oberösterreichischen Dialekt vertraut gemacht werden.
0: Ja, aber das war allerhexte Eisenbahnbudget, gell? Weil mit dem Hochdeutschkurs von Langenscheid bist du oft einmal wie die Kur vom neuen Deal gestanden, gell?
8: Ja, hier hat sich mein erster Gast schon ins Gespräch eingebracht. Es ist Herr Osama bin Laden. Sie sind aber...
0: Weder verwandt noch verschworen, da war schon wirklich nicht, gell?
8: Ja, und mein zweiter Gast ist Herr...
2: Omar, also Haji Halef Omar.
8: Herr Haji Halef Omar. Omar, ja, ich begrüße Sie bei mir im Studio. Sie gehören ja beide zu den ersten Nutznießern dieser Integrationsmaßnahme, deren Ziel es ist, die Bildung von Parallelgesellschaften zu verhindern. Wie schaut denn Ihre erste Bilanz aus?
0: Ja, also, ich finde, das Wichtigste ist, dass wir gelernt haben, dass man auch einmal fünf Grad sein lassen muss. Ich meine, sicher, ja, der Allah ist der Einzige, ja, und der Mohammed, das ist sein Prophet, fröhlich, ja. Aber da sage ich schon, alles mit Maß und Ziel, gell?
8: Sehr schön. Herr Laden, wie sehen Sie das so?
0: Aber sowas von 100% genau so. Ich meine, sicher, im Ramadan lasse ich dann schon hin und wieder das Bier weg, gell? Aber sonst bin ich mehr, wie sagt man so, ein Taufschein-Salafist, gell?
2: Mato, ein Salafist bist du?
0: Na, Fräule, was hast denn du glaubt?
2: Ja, ich hätte halt gemeint, ein ganz normaler Schiit, so wie ich halt auch. Aber zwischen denen wären wir zwei wir werden da nicht zum Streiten anfangen.
7: Aber so weit kommt es noch gar nicht.
8: Schön. Würden Sie beide sagen, dass Sie auch eine Art Deradikalisierungsprozess durchlaufen haben?
7: Aber sowas von hundertprozentig, aber hundertprozentig schon. Ich war ja so knapp dran, wirklich kurz davor, dass ich auf TikTok diesen Diplom-Attentäter-Kurs mache, gell? Mhm. Und dann bin ich noch ganz knapp in diesen Deutschkurs, Dialektkurs reingerutscht.
2: Ja, Gott sei Dank, gell? Also eigentlich, ja, aller sei Dank, aber
7: ja, brauchen wir jetzt nicht die Lipfe rein.
2: Ja, und ich muss sagen, bei mir war es gerade so, ja, ich weiß noch, ich habe da eine Art ein Erweckungserlebnis regelrecht gehabt, ja, wie ich in den Sprachkurs war und wie ich zum ersten Mal gesagt habe, und das, ich habe das ja noch ablesen müssen damals, gell, wie ich das erste Mal so runtergelesen habe, geil, ja, das war so, weißt du, einfach geil. Da habe ich einmal tief in mir so eine ruhige Kraft zum Spüren angefangen, ja. Ich hab da zum ersten Mal Zugang zu meiner inneren Gemütlichkeit gefunden.
7: Da schon hört bei mir was genauso. Aber genau so. Ich mein ja überhaupt, das, was für einen Chinesen es Qi ist, ist für uns es Goi. Goi? Ja.
8: Sie würden also beide sagen, dass in Ihrer persönlichen Werteskala Gemütlichkeit eine ganz wichtige Rolle spielt.
7: Ja, Freude. Das ist für uns das Hexte, wenn wir so beieinander sitzen, am Bauernbund, Stammtisch, jeder mit einer halben Bier in der Hand und einem Schweinsbradl. Herrlich! Sag mal, bist du eh bei den Schwarzen?
2: Nein, ich bin gleich direkt zu den Blauen gegangen. Ja. Auf der einen Seite ja wegen dem Impfen, gell, ich hab auch recht eine Spritzenangst, gell? Und dann habe ich mir halt gedacht, ja, wann schon, dann schon. Ja, dann gleich richtig. Oder wie man bei uns am Land sagt, da ist Kuh hin, so ist Käwe auf den Recken. Gell?
8: Ja, dann sage ich danke, Herr Laden. Danke, Herr Haji Alef Omar. Das waren unsere Gäste und bei Ihnen danke fürs Zuhören. Ja, und jetzt, wo wir untereinander sind, kann ich euch verraten, ich bin der Manfred, du bist Kind zur Manti zu mir sagen, gell?
5: In der Karriere des Trios, das wir da hören, vier Staatskünstler, ging es übrigens nicht immer nur nach oben. Sie hatten mal eine wöchentliche Sendung im ORF, die wurde dann zu einer vierteljährlichen, dann einem halbjährlichen und schließlich zu einem jährlichen Format und inzwischen gar nicht mehr produziert. Wie schön, dass das die drei nicht angefochten hat und sie eigens für den Salzburger Stier ein Programm zusammengestellt haben, aus dem wir heute in den Radiospitzen auf Bayern 2 hören. Ein wahrhaft globales Programm. Trump und Söder hatten wir schon. Jetzt gibt's noch einen Ausflug nach Russland.
7: Lange nach dem Einmarsch von Putin in der Ukraine und lange nachdem schon Wirtschaftssanktionen verhängt wurden, hat die österreichische Wirtschaftskammer eine Broschüre herausgebracht, die hat sie veröffentlicht, und zwar mit dem Titel Russland, los geht's.
8: Tatsächlich, die ist echt. Darin erfährt man, wie man trotz der Sanktionen gegen Russland weiterhin gute Geschäfte mit dem Putin-Regime machen kann. Und was man dabei besonders beachten sollte, wir zitieren aus dieser Broschüre.
9: Große Ermessensspielräume und niedrige Gehälter einfacher Beamter begünstigen Problemsituationen, die zu unorthodoxen Vorgehensweisen führen können.
8: Für die bessere Planung dieser unorthodoxen Vorgangsweisen gibt es auch einen wertvollen Hinweis.
7: Achtung! Bitte beachten Sie, dass derzeit sanktionsbedingt westliche Kredit- und Bankomatkarten in Russland nicht funktionieren. Nehmen Sie Barmittel ausreichend für Ihre Geschäftsreise mit.
2: Ja, also nicht vergessen, immer einen großen Schalenkoffer mit Bargeld mit einchecken. Natürlich kostet es Übergepäck, aber vor Ort ist man dann doch froh, wenn man ein bisschen unabhängig ist.
8: Und sollten Sie sich Sorgen machen, dass Ihnen möglicherweise was überbleibt? Auch dafür hat die Wirtschaftskammer einen wertvollen Tipp.
9: Moskau und St. Petersburg bezaubern ihre Einwohner und Gäste mit Luxusrestaurants. Auch der Abenteuerurlaub. Kommt nicht zu kurz.
10: Abenteuerurlaub ist eine pfiffige Umschreibung, oder? Ja, wie hätte man das vielleicht noch ein bisschen deutlicher zum Ausdruck bringen können? Auch Latexallergiker kommen auf ihre Rechnung.
1: Das Motto der Wirtschaftskammer ist also offensichtlich: Das bisschen Krieg ist uns egal, der Rubel rollt bis zum Ural.
10: Ja.
5: An dieser Stelle ein Blick in die Zukunft, in die nähere Zukunft der Radiospitzen hier auf Bayern 2. Heute in einer Woche stellen wir Ihnen den Preisträger des Salzburger Stiers Bodo Wartke mit seinem Auftritt in Meran vor, dann die Österreicherin Sonja Picard und den Schweizer Preisträger Markus Schönholzer. Das, was wir in dieser Stunde gehört haben, war also gewissermaßen das Vorglühen, die Eröffnungsgala, die wir live in Meran mitgeschnitten haben. Und weil es mit der Nestbeschmutzung angefangen hat, endet es auch so. Noch einmal Florian Schäuber, Thomas Maurer und Robert Palfrader gemeinsam unterwegs als Wir Staatskünstler.
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30: Gerechte Spezialoperation.
10: Ach so, ja, Entschuldigung, bitte. Wie konnte ich das vergessen? Entschuldigung. 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
4: Um 23 Uhr mit Andreas der Schall. Bundeskanzler Merz sieht bei dem inzwischen gelöschten Waldbrand in der Eifel einen Zusammenhang mit dem Klimawandel. Bei einem Besuch in Hürtgenwald sagte der Kanzler, man müsse damit rechnen, dass solche Ereignisse häufiger vorkommen. Die Bundesregierung werde alles tun, um den Klimawandel zurückzudrängen, aber man müsse auch mit der Klimaveränderung leben. Das Bundeskabinett will laut Merz am Dienstag über einen besseren Schutz vor Bränden beraten. Begleitet wurde der Besuch des Kanzlers von Pfiffen und Buhrufen. Demonstranten warfen dem Kanzler Untätigkeit während seines Urlaubs vor. Feuerwehrkräfte aus Niedersachsen, Bonn und Düsseldorf haben sich auf den Weg in die Waldbrandgebiete Serbiens gemacht. Die dortigen Behörden hatten um Hilfe gebeten. Die Waldbrände wüten derzeit in der Region Vojvodina im Norden Serbiens. Der Einsatz der deutschen Helfer ist Teil des europäischen Katastrophenschutzverfahrens und auf 10 Tage angelegt. Nach dem russischen Drohnenangriff auf ein Einkaufszentrum im Südosten der Ukraine hat Bundesaußenminister Wadefuhl Russland einen so wörtlich wahllosen Mord an Zivilisten vorgeworfen. Er sicherte der Ukraine bei einem Besuch in Kiew weitere 50 Millionen Euro an humanitärer Hilfe zu, die vor allem Menschen in den Frontgebieten unterstützen sollen. Außerdem kündigte der CDU-Politiker an, in der kommenden Woche mit seinem US-Kollegen Rubio über eine zusätzliche Luftverteidigung für die Ukraine zu beraten. Bei dem Angriff auf das Einkaufszentrum wurden nach Behördenangaben gestern mindestens 16 Menschen getötet und 120 verletzt. 2 folgenschwere Geisterfahrerunfälle geben den Behörden in Großbritannien und Irland Rätsel auf. Binnen 6 Tagen sind insgesamt 12 Menschen ums Leben gekommen. Die Behörden vermuten, dass die Unfälle auf einen Internettrend zurückzuführen sind. Dabei geht es darum, absichtlich auf der falschen Seite zu fahren und sich dabei zu filmen. Bayern München hat den ersten Fußballtitel der Saison gewonnen. Im Supercup-Spiel bei Dortmund setzte sich das Team mit 2:1 durch. Im DFB-Pokal haben die Erstligisten Leipzig, Bremen, Hoffenheim, Elversberg, Augsburg und Leverkusen die 2. Runde erreicht. Außerdem die Zweitligisten Hertha, Hannover, Kiel und Nürnberg sowie Drittligist Sonnenhof Groß-Aspach. Das Wetter in Deutschland. In der Nacht zumeist trocken, vereinzelt Nebelfelder, zwischen 14 Grad auf Rügen und 6 Grad in den Mittelgebirgen. Im Tagesverlauf im Norden windig, an der Ostsee einzelne Schauer oder Gewitter, sonst meist trocken mit Sonnenschein und wenigen Wolken bei 17 bis 30 Grad. Es ist jetzt 23.03 Uhr.
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0: Die Sportfreunde Stiller und Fußball. Das gehört zusammen wie Mir San Mir und der FC Bayern oder wie der Löwe und die 60er. Fußball ist von Anfang an Teil ihrer Band-DNA.
1: Lobby war eigentlich, glaube ich, das allererste Lied, das ich auf der Gitarre geschrieben habe.

0: Peter schreibt Lobby kurz nachdem er mit Flo die Band gründet. Endkrass, ihr erinnert euch. Und das wird nicht die letzte Hommage für ihren Lieblingssport sein.
1: Ich rocke!
0: Sie setzen Bayern-Stürmer Roque Santa Cruz ein Denkmal.
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0: Und auch Benny Laut vom TSV 1860 München. Im Song Laut anhören. Laut schreibt sich mit TH. Klar, wie der Spieler. Wer soll also den nächsten Fußball-WM-Hit schreiben, wenn nicht die Sporties? Die drei kündigen das schon früh in ihrer Karriere recht selbstbewusst an. Wie hier 2002 in einem Interview mit dem SWR.
3: Jetzt wird es doch schon allein vom Namen her passen, dass ihr für 2006 was vorlegt, den WM-Song, oder? Wärt ihr da dafür?
4: Ja, durchaus. Das ist ja ein erklärtes Ziel von uns. Also es gibt sogar Gerüchte, dass wir uns auflösen, wenn wir das nicht schaffen. Wir wollen mit dem Kopf durch die Wand. Also 2006, der WM-Song, kommt offiziell von uns, sage ich jetzt mal.
0: Sagt er da so. Fast ein bisschen großspurig. Aber es vergehen 3 Jahre und dann 2005. Ein Jahr vor der Fußball-WM in Deutschland. Was ist passiert? Original nix. Kein Song. Und dabei liegt er praktisch vor Ihnen.
5: Wir sind ja schon im September gefragt worden, ob wir, weiß nicht, das Schwarz und Weiß machen wollen und andere Lieder. Und viele Freunde, die also Wegbegleiter, hatten ja auch Bock, dass wir da ein Lied dafür machen.
0: Aber wie wir mittlerweile wissen,
6: ein Interpret werden wir nie sein.
0: Schwarz und Weiß übernimmt dann Oliver Pocher.
5: Davor haben wir alle Einladungen ausgeschlagen und gesagt, ja, wir machen selber ein Lied. Und ich dachte mir, naja, aber wann? Wir hatten gar nichts, keinen einzigen Song.
0: Wird nicht so bleiben, wissen wir ja.
7: 1974, 2006, ja, so stimmen wir alle ein.
0: Ohne Proben nach oben. Ohne Businessplan in die Olympiahalle. Ohne Idee zum WM-Hit, den sie vor 800.000 Menschen am Brandenburger Tor performen. Sportfreunde Stiller in a nutshell. Wie schaffen die das immer? Darum geht's in dieser Folge. Und um das, was so ein Erfolg mit einem macht. Denn ihr größter Erfolg stürzt die Band in ihre erste echte Krise.
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0: Hey, ich bin Franziska Nieser und ihr hört ARD Ikonen. Das ist der Podcast, in dem wir große deutsche Musikgeschichten erzählen. Von Bands, die wir alle irgendwie kennen, aber hier erst so richtig kennenlernen. Denn hier erzählen sie uns selbst, wie und warum sie wurden, was sie heute sind. Schön, dass ihr wieder mit dabei seid in Folge 3 von 6. Das hier ist Im Sommermärchen. Wir sind im Herbst 2005. In weniger als einem Jahr ist nicht nur Anstoß für die Fußball-WM in Deutschland, sondern sogar Anstoß in München. Wäre also ein ziemlich guter Zeitpunkt, mit einem Heimvorteil einen Song ins Spiel zu bringen. Aber da ist gar nichts. Und ausgerechnet Rüde, der mit Fußball eigentlich nie so richtig was am Hut hatte, hat plötzlich die Schiri-Bandage an und pfeift die anderen beiden zusammen.
5: Und dann war es halt so, also jetzt ist Weihnachten, nach Weihnachten bringt halt jeder ein Lied, okay? Und dann haben wir uns Anfang Januar zur Probe getroffen. Jeder hatte ein Lied. Es waren dann irgendwie 3 Lieder da. Und haben uns gesagt, okay, wenn das jetzt so leicht läuft, machen wir bis nächste Woche nochmal jeder ein Lied. Und dann hatten wir plötzlich 6 Lieder. Und das Normale ist, dass man doch eigentlich auf einer Fußballplatte 11 Lieder hat. Und dann haben wir das noch eine Runde gedreht. Dann waren es irgendwie 8, 9 Lieder. Und
0: du konntest so leicht einfach einen Fußballsong schreiben?
5: Na, ich habe einen Song dann über das Tischtennisspielen geschrieben.
9: Mag doch einfach Tischtennis, mein Kind. Schau, wie gut Chinesen darin sind.
5: Peter und Flo hatten da einen Output, das war der Wahnsinn. Und miteinander sind halt dann irgendwie tolle Songs entstanden. Und Flo hatte, glaube ich, den Refrain von 54.
6: Es war immer so diese typische Montagabend, zweite Liga in der Früh um 1 auf DSF schauen, weil die Löwen damals zweite Liga waren. Und Gitarre in der Hand und dann fummelt man so rum.
0: Wie sweet understatement-mäßig kann man eigentlich darüber sprechen, wenn man einen Hit geschrieben hat?
6: Kam ich halt auf die Idee, vielleicht weil ich die Ergebnisse gelesen habe, irgendwie kamen mir dann die Zahlen in den Kopf. Und dann dachte mir, ey, wann sind wir denn Weltmeister geworden? Und so entstand dann so dieses...
10: Das ist lustig. Ich weiß nur durch diesen Song, wann wir Weltmeister waren.
9: 54, 74, 90, 2006. Ja, so stimmen wir alle ein.
6: Dann kam ja auch diese abgehackte Riff da dazu, wobei es kein Riff ist, sondern einfach nur die Akkorde. Und irgendwie hat sich schnell super angefühlt und am nächsten Tag beim Proben vorgestellt.
10: Ich frage mich, ob Flo in diesem Moment schon gemerkt hat, dass die einfachsten Akkorde manchmal pures Gold sind. Peter und Rüdi jedenfalls sind sofort dabei. Und der Text schreibt sich recht schnell.
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10: Nur an einer Stelle wird noch diskutiert.
11: Wir haben ja überlegt, ob Olli Kahn oder Masterplan.
10: Okay, oh.
11: Ja, weil Olli Kahn war ja auf der Bank quasi. Das war ja damals die Tragödie, dass halt der Titan dem Lehmann den Vortritt lassen muss. So.
6: Das war natürlich Peters erste Anmerkung. Hey, wir müssten hier natürlich einen Masterplan rausschmeißen und den Olli Kahn rein. Ich sehe es mittlerweile, würde ich es anders sehen.
10: Ja?
6: Ja.
10: Warum?
6: Ja, Olli war natürlich, also ich bin natürlich, jeder weiß, kein Bayern-Fan, aber der Olli war schon der beste Torhüter. Wobei er 2006 ja dann nicht mal dran kam.
10: Ja.
6: Er war schon Viech.
10: Er war schon Viech.
6: Der Titan.
10: Ihr kennt den Text. Das Viech, der Titan, schafft es nicht. Es wird der Masterplan. Und fertig ist das Ding.
6: Bam, bam, bam, eingepackt, abends als Demo zur Plattenfirma geschickt und bam. Logisch, lass uns das aufnehmen. Das ist unser Lied.
10: Die Energie ist zurück. Jetzt lassen sie laufen.
6: Aber auch da, es war ja auch so, das Fußballalbum war ja nicht geplant. Es war ja eigentlich nur dieses eine Lied geplant. Aber wir haben halt bemerkt, es macht so Bock, wenn man konzeptionell arbeiten darf. Wenn man ein Thema nimmt und das dann aus allen Seiten beleuchtet. Und das hört man dem Album an, You Have to Win Zweikampf. Einfach ein frisches, nach vorne gehendes Ding. Und das entstand ganz schnell. Diese Lieder waren rucki-zucki da.
10: Ungeplant, schnell, aus dem Bauch heraus. Dass so ihr erstes Konzeptalbum entsteht, ist fast schon frech. Erzählt das mal Künstlerinnen oder Künstlern wie Kate Bush, Pink Floyd, David Bowie. Ein Konzeptalbum ist ja eigentlich etwas sehr Verkopftes. Künstlerische Hochleistung. Superschön, aber eben nichts, was man mal eben so nebenbei raushaut. Sogar Rüde ist voll im Konzept. Neben Tischtennis schreibt er dann doch auch noch einen Fußballsong. Mein Freund ist aus Leder. Und dann ist es soweit. Ende April kommt der Song, den wir heute alle kennen, als erste Single raus. 54, 74, 90, 2006. Das dazugehörige Fußballalbum nennen sie You Have to Win Zweikampf. Und es kommt einen Monat später raus. Der Titel stammt natürlich aus dem Fußball-Fun-Facts-Fundus der Band. Ist ein Zitat von Vicente Lizarazu, Ex-Fußballer aus Frankreich, der unter anderem mal beim FC Bayern gespielt hat. Manches ist also doch auch ein bisschen überlegt und nicht nur aus dem Bauch heraus entschieden. Es scheint alles perfekt zu passen. Bis auf eine klitzekleine Kleinigkeit. Sie sind zu spät. Die Deadlines für die offiziellen WM-Songs sind durch. Entscheidung steht. Im ZDF wird Herbert Grönemeyer laufen mit Zeit, dass sich was dreht. Und die ARD hat sich für Robbie Williams entschieden. A Place to Crash heißt der Song. Kennt den überhaupt noch jemand? Irgendwer? Nein? Für die Sportis ist das auf jeden Fall eine ernüchternde Nummer. Offizielle WM-Songs laufen bei jeder Übertragung, nach jedem Spiel. Das ist die Garantie, dass jeder sie hört. Und genau das haben sie jetzt erstmal vergeigt. Ein Fall für den vierten Sportfreund. Marc Liebscher, Manager mit einem dicken Telefonbuch.
12: Also die WM stand an, das gab das Lied und ich meine, dass ich bei Radio Energy war und Energy das Lied vorgespielt habe, in einer Demo-Version noch. Und ich weiß auch, dass es da zwei Leute gab, denen habe ich es vorgespielt und die wussten schon, wir in München, schon eine Nummer halt, also weißt schon.
10: Und wenn diese beiden den Song gleich gut finden, dann gibt es vielleicht doch noch eine Chance, hofft Marc. Zumindest mal im Raum München in ihrer Homebase.
12: Und die beiden haben gesagt, ah, Wahnsinn, das ist super. Also sie werden auf jeden Fall dafür sorgen, dass in München man das Lied zu hören bekommt. Das haben die gesagt, als sie das Demo gehört haben. Und ich würde auch sagen, dass Energy wirklich auch das Lied schon echt oft gespielt hat. Und radioseitig auf jeden Fall, die, glaube ich, schon ein bisschen mitverantwortlich waren, dass es in München so sich verbreitet hat.
10: Der Song läuft in der Stadt, in der die Fußball-WM eröffnet wird, im Radio. Zum Warmwerden sozusagen. Das ist schon stark. Und am Wochenende, bevor die WM losgeht, nehmen die Sportis ihr Glück nochmal selbst in die Hand. Sie spielen den Song bei Rock am Ring vor mehreren 10.000 Leuten. Und kurz bevor sie auf die Bühne gehen, geben sie dem WDR-Rockpalast ein Interview.
13: Meine Hoffnung ist halt einfach, dass die Leute unser Lied mit ins Stadion hineinnehmen und dass sie das schmettern, wenn womöglich die Deutschen gegen Costa Rica souverän mit 1-0 gewinnen werden im Eröffnungsspiel.
14: Triumphal.
13: Ja, genau.
15: Gut, dann hoffen wir jetzt erstmal, dass die 70.000 heute jetzt hier bei Rock am Ring, die vor der Center Stage stehen werden, euch richtig anfeuern und das Lied mitsingen. Viel Spaß mit den Sportfreunden Stiller.
10: Die Center Stage, das ist die Hauptbühne bei Rock am Ring. Da spielen Headliner. In diesem Jahr sind das Metallica und Depeche Mode und auch die Sportfreunde. Alle, die im Publikum vor dieser Bühne stehen, die erwarten jetzt Songs wie Ein Kompliment oder Ich rocke. Aber nicht den Song, mit dem die Sportfreunde jetzt einsteigen.
11: Hat man auch schon gespürt, okay, das Lied geht ziemlich schnell, so geht da was mit dem Lied, weil alle da schon gesprungen sind. Und wenn du einen Rock am Ring so zum Bewegen kriegst, so mit einem Lied, das eigentlich neu draußen ist, dann sagt es schon was so. Das haben wir schon gecheckt, so okay, krass, was da jetzt so das brodelte so um das Lied auch da schon.
10: Sehr selbstbewusst. Der Auftritt zeigt, der Song hat Potenzial. Der könnte es doch noch ins Stadion schaffen. Sieht auch Markus Kafka von MTV so, der Musikjournalist im deutschen Fernsehen.

0: offiziellen Fußballsong singen hören. Das muss irgendwie, ich glaube, dass sich das durchsetzt in den Stadien im Laufe der WM.
1: Markus Kafka. Nicht nur Musikexperte, sondern jetzt auch kleines Orakel. Der 9. Juni, den Peter da erwähnt, ist der Tag des WM-Eröffnungsspiels in München, in der Allianz Arena.
2: Schussmöglichkeit und Tor! Tor für Deutschland!
3: 4:2 gegen Costa Rica, das Wichtigste. Die deutsche Mannschaft hat ihr Auftaktspiel bei dieser 18. Fußball-Weltmeisterschaft gewonnen.
1: Es ist längst Fußballgeschichte. Deutschland gewinnt. 4:2 gegen Costa Rica. Und das Sommermärchen geht los. Ihr kennt es, ich kenne es. Ich habe in dem Jahr Abi gemacht und bin aus dem Feiern überhaupt nicht mehr rausgekommen. Bestes Wetter, wochenlang. Die Stimmung ist friedlich, aber ausgelassen. Überall hängen Deutschlandfahnen an Autos, an Fensterbänken, an Hauswänden. In ganz Deutschland werden Fanmeilen aufgebaut, auf denen Menschen aus aller Welt zusammen feiern. Zum ersten Mal gibt es Public Viewing. Die Welt ist zu Gast bei Freunden.
4: Jeder ist so glücklich, keine Kämpfe, die Leute sind einfach Freunde. Die Welt zu Gast bei Freunden, das gefällt mir gut. Ich habe hier so nette Leute getroffen.
1: Deutschland übersteht die Gruppenphase und holt sich den Gruppensieg. Im Achtelfinale wartet Schweden. Die Euphorie wächst mit jedem Spiel. Und mit ihr die Hoffnung, dass diese Mannschaft in diesem Sommer im eigenen Land vielleicht wirklich Weltmeister werden könnte. Und diese Hoffnung hat einen Soundtrack.
5: 54, 74, 90, 2006, ja, so stimmen wir alle ein.
1: Zu Beginn der WM ist der Song noch auf Platz 15 der Singlecharts. Er klettert aber hoch auf Platz 12, dann auf 8. Je lauter die Fans der deutschen Nationalmannschaft jubeln, desto mehr schiebt er sich nach oben. Das Weiterkommen der Mannschaft geht Hand in Hand mit dem Weiterkommen des Songs. Was mit dem Lied passiert, ist irre.
6: Dieses Lied war so allgegenwärtig in allen Gesellschaftsbereichen auch. So, das kannten wir davor halt nicht so, wie breit es halt geworden ist und so. Und das wirklich jeder kannte, vom Kleinkind zur Oma.
7: Also erstmal um uns herum war dieser Song gefühlt zu jeder Zeit und überall. Man macht das Fenster auf und er dringt irgendwie von außen, vom Wind getragen. Ins Haus. Du stehst an der Ampel, er schallt aus irgendeinem Autoradio raus. Es ist überall der Fall gewesen.
1: Aber war das auch so ein bisschen so ein stolzes Gefühl?
7: Ja, total. Also das war halt so ein total freudiges, einfach sich verschlucken lassen von dieser Zeit, wegspülen lassen und totaler Taumel.
6: Am meisten geflasht hat es mich eigentlich, als ich einen Anruf bekommen habe von einem Freund, der beim zweiten Gruppenspiel in Dortmund im Stadion war, der mich angerufen hat und gesagt hat, hey, da läuft euer Lied jetzt im Stadion. Und das war eigentlich so, okay, krass, jetzt sind wir doch irgendwie da ins Stadion gekommen, wo ja vorher klar war, wir sind kein offizielles Lied so und haben eigentlich andere Chancen. Das Lied hat halt alleine seinen Zugang gefunden und hat durch einen Hintereingang ist es halt reingekrochen ins Stadion.
8: Ich meine, es war ja eh so eine irre Phase, das Lied immer erfolgreicher an jeder Ecke zu hören. Plattenfirma immer nervöser, immer mehr Promomöglichkeiten aufgestellt, immer mehr Sendungen, Interviews. Und da gab es ja den Moment, wo wir bei Kerner gespielt haben.
1: Kerner, der sehr erfolgreiche Fernsehmoderator und Journalist Johannes B. Kerner. Er moderiert damals das Sportstudio und ZDF und das sendet aus Berlin. Eine Fernsehinstitution, also beides, die Sendung und der Moderator. Und Kerner will die Sportis in Berlin dabei haben. Flo zögert.
8: Aber am Vorabend ich eigentlich gesagt habe, nee, ich fahre nicht nach Berlin. Ich habe Karten für Deutschland gegen Schweden in München. Das dann wirklich nach langer Diskussion umgemünzt wurde in die Fahrt nach Berlin. Aber mit dem Versprechen, wenn Deutschland weiterkommt, seid ihr im Viertelfinale gegen Argentinien. Wir besorgen euch Karten vor Ort in Berlin.
1: Was für ein Traum. Also, ihr Song ist gar nicht der offizielle WM-Song, aber sie sind so gefragt, dass sie da mal eben Karten für ein WM-Spiel einfordern können. Und die sind damals, weiß Gott, schwer zu kriegen. Und dann, im Studio in Berlin bei Kerner, passieren noch mehr sommermärchenhafte Dinge.
8: Ein wunderbarer Tag, muss ich da natürlich gestehen. Unter anderem eben Jürgen Klopp getroffen, kennengelernt. Und plötzlich klopft es an unserer Backstage-Tür und es steht Pelé vor der Tür.
1: Pelé, Fußballlegende aus Brasilien.
8: Und wollte eben uns kennenlernen, weil er mitbekommen hat, wir sind die Band, wir spielen da das Lied, das ist so

0: wichtig ist für die Zuschauer, für Deutschland, und er ist auch Musiker. Und dann haben wir 5 Minuten lang gesprochen. Er meinte, wir sollen doch mal reinhören in seine Musik. Gab uns, ich glaube, es war eine DVD tatsächlich, keine CD. Ginga Pelé hieß das Lied, und ja, er freut sich auf den Auftritt später und war 5 Minuten bei uns. Wir wollten ein Foto von ihm, da ging die Kamera nicht. Dann hat Pelé unsere Kamera irgendwie repariert oder so lange rumgenackelt, bis die Kamera wieder ging. Er hat unsere Schuhe unterschrieben auf unseren Schuhen und ja, hat uns immer als my friends betitelt. Also da werden die Knie weich. Also auch wenn wir jetzt Pelé als Fans nicht so sehr mitbekommen haben, aber die Geschichten und die Legenden natürlich unserer Väter in uns brannten, das war ein toller Moment. Und was für ein herzlicher Mann, Mensch, den ja jeder kennt. Also nach Papst, glaube ich.
1: Maradona.
0: Und Maradona danach.
1: Und Messi.
2: Anfang des Jahres hatten sie keinen einzigen Song geschrieben. Und jetzt unterschreibt Pelé ihre Schuhe? So muss es sich anfühlen, wenn man durch ein Wurmloch in einer anderen Galaxie landet. Und dann war da noch der Fernsehauftritt.
0: Der Auftritt war ja auch irre da, beim Kerner dann auf ZDF. Dann durften wir das Spiel anschauen und nach uns Empfinden haben wir unsere Tätigkeit geleistet und haben natürlich angefangen, da Bier in uns reinzuschütten. Und ich bin mir sicher, als das Spiel vorbei war, hatten wir so zwischen 5 und 8 Biere. Und dann hieß es plötzlich nochmal runter und wir müssen nochmal das Lied nochmal spielen im Fernsehen. Und wir sind lallend und lachend und schreiend darunter und haben uns dann nochmal auf diese Bühne begeben, über beide Ohren grinsend, mit einem Rausch im Gesicht, und haben dann nochmal dieses Lied spielen dürfen. Wieder mit der Erkenntnis, hey, es wird immer mehr, es steigert sich immer mehr, es wird immer mehr zum Irrsinn. Und so haben wir dann auch den zweiten Auftritt genommen, als Bonbon quasi.
1: In der Fernsehshow war das dann nicht Playback?
0: Naja, war halb Playback oder Playback.
1: Ja.
0: Also live, um Gottes Willen.
2: Und das ist erst die Spitze des Eisbergs. Erstmal muss das ZDF noch sein Versprechen einlösen. Peter und Flo bleiben in Berlin für das denkwürdige Viertelfinale Deutschland gegen Argentinien. Rüde möchte nach Hause. Er war kurz vorher gerade zum ersten Mal Papa geworden.
3: Und genau, Flo und ich waren da im Stadion. Ich habe geflennt, so ein bisschen. Mir sind die Tränen gekommen, als das alles, wie das war alles sehr aufregend mit Elferschießen und allem und der Zettelaffäre mit Lehmann und so, die ja keine Affäre war, sondern die ja nur positiv war.
2: Okay, da kommt einiges zusammen. Das Elfmeterschießen Deutschland gegen Argentinien. Wer dabei war, hat es nicht vergessen. Wie ein Krimi. Ich glaube, das war das mit Abstand spannendste Spiel, das ich bis zu dem Zeitpunkt gesehen habe.
4: Campiasso gegen Lehmann.
2: Jens Lehmann holt kurz vorm Elfmeterschießen einen Zettel aus seinen Socken. Notizen seines Torwarttrainers.
4: 7-8 Meter. Campiasso mit links. Lehmann hält.
2: Und er hält.
4: Und die Deutschen stürmen Richtung Lehmann.
2: Deutschland gewinnt. Das war so irre. Ich lag irgendeiner fremden Person in den Armen beim Public Viewing, als wären wir ein Liebespaar, das sich nach Jahren der Trennung wieder sieht. Wie muss das erst im Stadion gewesen sein? Flo und Peter sind mittendrin.
3: Und dann in Berlin, ja, mit diesem aufregenden Spiel und die Leute singen 54, war es mir emotional zu viel.
1: Was dann passiert?
3: Da habe ich einfach ein Tränchen verdrückt.
1: Und Flo?
3: Flo fand mich süß. Also, Peter, du flänzt.
1: Aber jetzt musst du lachen.
3: Jetzt muss ich lachen. Ich meine, es waren keine schlimmen Tränen. Das waren einfach nur, ja, krass. Wir waren halt irgendwie so, wir waren halt einfach Teil des Ganzen. Das habe ich halt gespürt, so in dem Moment. Und es war spannend, so mit unserem Lied mitzufiebern und mit der Mannschaft mitzufiebern. Doppelte Fieberei führt zu Tränenverlust im Stadion. Bei mir zumindest.
1: Hast du selber auch mitgesungen?
3: Nur so leise flüsternd. Nee, wir haben es schon gefeiert. Logo und Faust in Himmel gereckt und so. Aber wir haben eigentlich mehr, nee, klar haben wir das Lied gefeiert und wir haben den Sieg gefeiert. Es war verknüpft dann irgendwie, weil es klar war, auch mit jedem Sieg lebt unser Lied da weiter.
0: Peter, weine nicht an meiner Schulter. Ich hoffe, er war so ehrlich und hat es zugegeben. Aus Übermannung und in dem Moment dann über Lautsprecher das Lied zu hören, da war für uns klar, jetzt sind die Dämme gebrochen. Also jetzt, ich will gar nicht sagen, dass das Lied, es ist ja weiterhin unser Lied, aber jetzt können wir es nicht mehr irgendwie aufhalten.
2: Bis zu dem Tag, an dem es dann doch nicht mehr weitergeht. Zumindest für die Mannschaft. Nach dem fulminanten Sieg im Viertelfinale scheitert Deutschland im Halbfinale gegen Italien. Nichts mit werden wir Weltmeister sein.
3: Und da war es klar, da war für uns das Lied eigentlich durch so. Das war dann für uns so, okay, es ist euer, so nehmt dieses Stück.
1: Das da war es erst durch.
3: Naja, erst. Also nach dem...
1: Naja, aber also ja, schon.
3: Das war ja, das ist ja auch schnell, weil das Lied lebte ja erst 4 Wochen.
1: Stimmt, wenn man also, so sieht, ist ja. Es ziemlich schnell. Ja.
3: Normalerweise ist man schon länger mit so einem Lied.
1: Ja, das
3: geht
1: stimmt.
3: Man schon ein bisschen länger
1: stimmt.
3: Hand in Hand. So
1: habe ich das ja. Noch, stimmt.
2: Und jetzt lassen sie es los. Obwohl noch nicht ganz. Denn es steht ja noch was an. Die große WM-Abschlussfeier am Brandenburger Tor am 9. Juli 2006.
1: Dieser Moment, dann, euch ist klar, ihr sollt beim Brandenburger Tor spielen, bei der Fanmeile. Wie war dieser Moment?
3: Total verrückt. Auch der Anruf von Oliver Bierhoff war schon verrückt so. Und finde ich halt geil, dass er es gecheckt hat, dass wir halt einfach auch Part dessen waren so. Und ja, und dann ging's dahin. Das war dann natürlich ein einziger verrückter Rausch. So, es ging alles sehr schnell. Ein Mordsgewusel, musst du dir vorstellen.
5: Von der Fanmeile in Berlin begrüßen Sie vor 1 Million Fans am Brandenburger Tor Monika Lierhaus und Johannes B. Kerner.
2: Ich bin damals nicht auf der Fanmeile. Ich sitze bei Freunden vom Fernseher und warte auf die Mannschaft. Und plötzlich kommen da diese Typen, die ich als Teenagerin in meinem Zimmer gehört habe. Und spielen vor 800.000 Menschen am Brandenburger Tor. Und in unserem Gespräch erfahre ich, dass sie es um Haaresbreite nicht geschafft hätten.
3: Auf jeden Fall mussten wir die letzten Meter laufen, sind da mit unseren Gitarren und mit unserem Bass dahin. Das Schlagzeug war dort vor Ort. Das mussten wir zum Glück nicht.
1: Wie so eine Marching Band noch das Schlagzeug dabei.
3: Genau, das wäre auch lustig.
6: Ja, es war natürlich alles höchste Sicherheit und so. Höchste Sicherheitsvorkehrungen. Und dann standen halt ganz viele so USK-Polizisten herum in so Overalls und sehen mich halt oder sehen uns. Ich weiß nicht, Peter und Flo sind ein bisschen vorgelaufen und dann deutet einer auf mich und dachte ich mir, naja, es ist ja total logisch, wenn du da mit dem Basskoffer hingehst, dass die den durchsuchen wollen.
0: Ich habe in Erinnerung, dass ich schon mitbekam, dass da die grünen Männer auf ihn zu marschiert sind und ich glaube, ich war weiter voraus schon.
6: Und es kommt halt so eine Rotte USK-Polizisten auf einen zu und man denkt so, oh scheiße, jetzt habe ich das Zeug dabei.
0: Ja, ich wusste zu dem damaligen Zeitpunkt nicht, dass in dem Koffer Hehlerwale drin ist oder was auch immer. Aber ich wollte jetzt auch nicht umdrehen, um das irgendwie da beizuwohnen, war mir jetzt zu heikel. Also ich muss gestehen, ich habe nicht gewartet auf ihn. Ich wollte einfach da hoch zu diesem Event und dachte, okay, entweder verhaften sie ihn jetzt, dann spielen wir heute, wenn nicht zum ersten Mal, dass wir ohne Bassisten auf der Bühne stehen.
2: Rüde hat Gras im Koffer vergessen. Das Herz rutscht ihm in die Hose. Aber Berlin ist gerade anders drauf.
6: Die Leute waren einfach nur wahnsinnig nett, alle. Hey, das ist einer von den Sportfreunden. Komm, machen wir mal ein Foto. Und dann standen wir zu 15 oder zu 20 da und war wieder ein schräges Erlebnis, das sich total schön, positiv, lustig aufgelöst hat.
2: Das muss man sich nochmal auf der Zunge zergehen lassen. Um ein Haar wären die Sportfreunde Stiller dort gar nicht angekommen. Beim wahrscheinlich größten Auftritt ihrer Bandgeschichte. Zumindest nicht zu dritt, weil Rüde in seinem Basskoffer ein bisschen Gras vergessen hat. Aber jetzt stehen sie da und warten.
3: Dann kommt irgendwann die Mannschaft. Große Aufregung natürlich, weil wir auch Fans dann wieder so. Also komisches Kuddelmuddel. Ja, alle sind da irgendwie rumgeschwirrt. Ich habe Robert Huth gefragt, ob er mir ein Autogramm auf die Gitarre geben kann. Robert Huth war ja irgendwie so eine coole Person damals so in dieser Mannschaft irgendwie. Der war so ein bisschen so ein kleiner Liebling. Und den habe ich mir ausgeguckt und den habe ich gefragt. Und leider hat Flo das Autogramm verwischt, als es noch nicht getrocknet war. Ist ein bisschen schade, aber in meiner Erinnerung lebt das Autogramm noch weiter.
2: Peter hat aber keine Zeit, um sauer zu sein. Sie müssen jetzt rauf. Auf die Bühne.
0: Das Lustige war, das Lied ging los und mein Schlagzeug war noch gar nicht aufgebaut. Also ich musste, das Lied lief schon, ich musste die Eimer so hinschieben, sodass es ungefähr gepasst hat. Das eine Becken stand ganz woanders. Und dann, ja, ich habe auch die zweite Strophe gesungen und im Refrain mitgesungen. Also es war irgendwie total, ich war zwischen, scheiße, es klappt ja nur, wie können die anfangen? Und mich totlachend und irgendwie so halb wahrnehmen, dass ein Ameisenhaufen an Menschen vor einem steht, umrahmt von der Nationalmannschaft. Also es war wirklich, ja, unfassbar. So wie in einer anderen Welt. Ja gut, und dann kam halt der Basti und hat immer gefragt, wie geht denn das? Ja, und er hat ja ein, zwei Schläge getroffen dann.
3: Und dann war ja auch die geile Szene einfach, wie der Basti halt mit dem Flo da hinten am Schlagzeug steht und Flo ihn halt dann einfach beschimpft als Bayernsau. Hau ab, du Bayernsau.
2: Die Szene mit Bastian Schweinsteiger am Schlagzeug ist legendär. Hören tut man nichts. Weder Bayern-Sau noch Bastian Schweinsteigers Versuche am Schlagzeug. Es läuft nämlich Halb-Playback. Nur Peter muss singen. Was mir auffällt, dafür, dass das so ein Riesen-Event ist, so durchgetaktet und organisiert, am Ende ist es dann doch eine typische Sportfreunde-Angelegenheit. Das Schlagzeug steht irgendwie rum. Es läuft Halbplayback. Nicht perfekt. Genau richtig. Das passt zu dem ganzen Sommer. Beim Sommermärchen, da geht's ja nicht ums Perfektsein. Da geht's darum, dass man Dinge zusammen erlebt. Das hat mich damals sehr gerührt. Und das Besondere, das fühle ich auch jetzt, wenn die drei mir von der Zeit erzählen.
3: Und das fand ich ja das Bemerkenswerte, weil was haben wir da gefeiert? Wir haben ja einen dritten Platz gefeiert. Und das finde ich schon sehr gut für uns Deutsche, dass die Stimmung nicht abgebrochen ist einfach. Dass alle gecheckt haben, hey, es geht jetzt eigentlich nicht in erster Linie darum, die Stimmung ist nicht da oben, weil die Weltmeister werden oder nur so lange, bis klar ist, ob sie Weltmeister werden oder nicht, sondern dass das weiterging nach der Niederlage im Halbfinale. Das fand ich so toll an diesem Sommer.
2: Das Sommermärchen ist vorbei und damit auch die Geschichte ihres Songs. Die Sporties laden eine neue Version ins Internet, die auf 2010 endet. Als Geschenk für die Fans. Denn dieser Sommer hat wirklich alles verändert. Im Land, bei den Menschen und bei den Sportfreunden selbst.
3: Wer sind wir jetzt eigentlich? Sind wir die Fußballband Halligalli oder was haben wir sonst noch zu sagen? Das war ja alles infolge der Fußballplatte so über uns hereingebrochen und gleichzeitig auch die gesteigerten Erwartungen.
2: Die Sportfreunde wissen es selbst gerade nicht. Aber die Leute haben eine Meinung.
6: Ja, 2004 waren wir in irgendeiner Form, verkürzt gesagt, so eine total coole Indie-Band, wo es immer voll abging. Und 2007 waren wir so eine Band, wo sich so der coole Indie-Head so ein bisschen einfach distanziert hat, weil das Ganze halt so neu war. Also die haben halt auch so eine andere Seite an uns kennengelernt. Dass wir nicht lange fackeln, wenn es ums Sportstudio geht zum Beispiel.
3: Wie meinst du das?
6: Im Sinne von so, naja, dass wir halt auch im Sportstudio waren, dass wir auf der Fanmeile waren, dass wir uns da so haben verschlucken lassen. Und das hat einfach bewirkt, dass sich Leute woanders hin orientieren, wo sie halt wieder neue Bands entdecken können. Und uns haben andere Leute dann entdeckt und wir standen uns erstmal so ein bisschen fremdelnd gegenüber.
0: Und wir natürlich, weil vor allem Rüder mit den Leuten sehr gern vor dem Konzert und nach dem Konzert spricht, schon auch Gespräche geführt, die mit irritierten Menschen halt geführt wurden. Was, jetzt, ihr wart doch auf einem coolen Weg, jetzt seid ihr nicht mehr meine Band. Also der Satz ist schon öfters gefallen und da musste man sich halt wieder finden. Wir waren auf einmal, waren ein Haufen Leute da, die mit der Deutschlandfahne dann im Publikum waren und wir wussten, okay, die kommen jetzt halt einfach wegen dieser Großsportveranstaltung und wollen hier nochmal das Gefühl hochhalten. Da muss man halt dann auch wieder uns finden, bitten, die Fahnen runterzunehmen.
2: Habt ihr das gemacht?
0: Das haben wir gemacht, ja? In Leipzig, kann ich mich erinnern. Was jetzt aber auch wir gar nicht so als großen Angriff sahen, sondern es war halt, da hat sich ein Publikum vermischt, die aus verschiedenen Ecken kamen.
3: Ein paar Leute sind weggeblieben, ein paar andere sind dazugekommen. Also wir haben uns nicht mehr ausgekannt so richtig. Und es hat uns auch selber wirklich viele Diskussionen haben wir geführt und wir wollten irgendwas beweisen, glaube ich, so, hey, wir können gehaltvoll sein, wir sind nicht nur Fußball, jedes Fußballzitat vermieden, was uns früher die größte Freude bereitet hat. Also es hat echt ein Korsett so ein bisschen um uns gelegt und das hat Energie gekostet.
2: Die Sportfreunde können mit der neuen Situation nicht so richtig umgehen, sind überfordert.
0: Wir kamen nicht zum Nachdenken in der Zeit oder zum Reflektieren, sondern es war ja dann sofort unser Bemühen, ein Album zu veröffentlichen, das fern jeglichen Fußballmaßstabs wäre. Und das war vielleicht, die Entscheidung war unreflektiert. Und den ganzen Sommer aufzuarbeiten, war auch somit natürlich nicht getan, was wir vielleicht hätten machen sollen. Ich mag das Album eigentlich ganz gern, La Boom, aber es war eigentlich eine Reaktion auf diesen ganzen Fußballwahnsinn. Mhm. Quasi mit der Entscheidung, wir müssten uns doch jetzt so schnell wie möglich von einer ganz anderen Seite zeigen.
2: Nur ein Jahr nach dieser ganzen Feierei und dem WM-Wahnsinn hauen sie dieses nächste Album raus, La Boom.

0: Also ich habe das als äußerst wichtig empfunden, in dem Moment den Schwung mitzunehmen, die Bekanntheit den Leuten so schnell wie möglich zu zeigen, wer wir eigentlich wirklich sind, dass es nicht diese Fußballband ist, sondern dass sie ja im Vorfeld schon 3 Alben veröffentlicht hat.
1: Wenn ich mir das Albumcover anschaue, dann muss ich schon sagen, das fällt irgendwie raus. Also wenn ich es mit den anderen Covern vergleiche. Da sind nicht die Sporties drauf, sondern eine Comicfigur, ein Boxer, der gerade eins auf den Deckel bekommen hat. Die Farben sind auch neu. Beiger Hintergrund, rote und blaue Schrift. Wirkt für mich schon so ein bisschen, ja, wie eine Abkehr. Aber der Plan der Sporties, der geht erstmal auf. Das Album ist super erfolgreich. Es steigt direkt ein auf Platz 1 der Albumcharts, was krass gut ist. Nur für die Band fühlt sich das irgendwie nicht so an.
0: Ja, es war zu wenige Erlebnisse, Erkenntnisse, Inspirationen da, um wirklich frei und überzeugt von der Emotion getrieben Lieder zu schreiben. Ja, es war eher so ein Vorsatz, eine Auftragsarbeit, die wir uns selbst auferlegt haben.
2: Und gleichzeitig auch die gesteigerten Erwartungen, wo wir selber auch meines Erachtens einen Fehler gemacht haben, dass wir alles viel zu groß angesetzt haben für La Boom, so die Tour. Da haben wir in großen Arenen sind wir auf Tour gegangen, weil wir dachten, das ist unser Level, das wir dann haben und vielleicht auch nach der WM beibehalten.
1: Das Album hat zwar Erfolg, aber der Ticketverkauf läuft nicht so gut an wie gedacht.
0: Und dann gab es natürlich eben diese Auseinandersetzung. Alte Fans sind vom Fußballalbum vergrault worden. Neue kamen hinzu, die mit dem alten oder mit dem danach folgenden Zeug nicht so viel anfangen konnten.
2: Und was ich aber auch feststelle, dass im Publikum, ich glaube seit 2007 gibt es manchmal Situationen, dass das Publikum sich schwer tut, miteinander klarzukommen. Also da sind so unterschiedliche Vorstellungen von, wie ziehe ich mir ein Konzert rein oder wie genieße ich das. Es gibt die Leute, die dastehen wollen und hören wollen. Und es gibt die Leute, die sich vielleicht erinnern an diese Abgehjahre, die nochmal abgehen wollen. Und da gibt es manchmal Konfrontationen. Da stehe ich manchmal oben und denke mir, das gibt's ja nicht.
1: Die Sportfreunde müssen 2007 jetzt nicht nur rausfinden, für wen sie spielen, sondern auch für wie viele.
0: Und mir war zum Beispiel auch total egal, dass die Hallen nicht ausverkauft waren. Das ist auch immer so ein Streitpunkt. Manche Teile der Band, und da zähle ich jetzt halt mittlerweile 2 Manager dazu, legen sehr viel Wert darauf, dass man vermelden kann, es ist ausverkauft. Ich habe lieber gern noch ein paar 100 oder 1000 Leute mehr drin, aber dann ist die Halle halt nicht ganz voll. Das ist halt auch so ein Punkt, über den man diskutieren muss.
1: Flo meint damit auch den 4. Sportfreund, Manager Marc, der von Anfang an dabei ist. Er hat die La Boom Tour gebucht, aber auch er muss sich damals erstmal zurechtfinden.
3: Also ich glaube, zu früh schon eine Tour gebucht zu haben und die 3 vielleicht noch nicht ganz happy gewesen mit der Platte oder mit den Liedern. Aber dann stand die Tour an und irgendwann gab es dann wohl auch kein Zurück mehr. Und ich glaube, dass die Tour dann auch so okay war. Also ich meine, dass man dann auch 2, 3 Konzerte auch wieder kleiner legen musste. Ich wahrscheinlich zu euphorisch.
0: Ich habe das weder als Bruch noch als Scheitern empfunden, aber spürbar als Stagnation, jetzt sage ich jetzt mal so. Das aber mich nicht so sehr irritiert hat.
1: Der Aufstieg war steil. Und dann nicht mehr. Aber das Plateau, das ist da. Und alle gehen anders damit um. Rüde und Peter fühlen den Knick. Flo nicht. Aber es hängen inzwischen mehr Menschen an dieser Band als nur die 3. Ab wann ist Stagnation Scheitern, beantwortet auch jeder anders. Und dann, mitten in dieser Krise, passiert etwas Berührendes. Die Sportfreunde bekommen eine E-Mail. Eine Mutter schreibt für ihre sehr kranke Tochter, die ein großer Sportfreunde-Stiller-Fan ist. Es geht um einen letzten Wunsch.
4: Da hieß es dann so, könnt ihr die besuchen? Besser heute als morgen, das war so im Mai 2007. Und sie war 17. Und das ist irgendwie so cool mit Peter und Flo. Da gibt es dann irgendwie gar keine Frage. So, ey, wenn jemand so einen Wunsch ausspricht, dann kommen wir natürlich. Also das war halt die Situation damals. Und ja, dann haben wir sie daheim besucht. Wir saßen dann plötzlich Singstar singend im Wohnzimmer mit irgendwelchen Teenies und haben dann mit so einem sehr kranken Mädel und ihren Freunden Spaß gehabt. Jede Menge Wir haben Nummern ausgetauscht, weil wir danach dachten, so, das kann es ja nicht gewesen sein. Und ab da hat so eine neue Reise begonnen in diesem Sommer, weil die halt angefangen hat, uns auf den Konzerten zu besuchen. Irgendwie war sie halt bei uns dabei. Und gehörte
1: zu euch dazu.
4: Ja, und hat da auch eine neue Sicht aufs Leben mitgegeben. Weil diese ganzen Wegmarken, die wir so besprechen, ist es ja, man denkt irgendwie immer so an sich und man ist so bei sich und bei der Band und bei allem. Und da war das so schön, einfach mal bei jemand anders zu sein und irgendwie weiß ich gar nicht, wer da wen mitgezogen hat. Und sind da Freunde geworden, obwohl wir viel älter waren und hatten halt einen Haufen Spaß. Sie hat halt einfach ganz viel Kraft bekommen auch dadurch. Und ein halbes Jahr später ist sie mit uns auf Tour gefahren und hat Merchandising gemacht und hat dann immer das Saallicht ausgemacht. Und dieser Moment, wenn die Leute zum Jubeln anfangen. Und dann war es auch egal, ob jetzt die Halle voll ist oder nicht. Wir waren halt irgendwie eine Crew, alle miteinander. Und so haben wir uns einfach mit diesem anderen Thema beschäftigt, was eigentlich wirklich was wirklich wichtig ist. Das ist so dieses Miteinander zu gehen, auch wenn es ins Unbekannte geht. Und es war komplett was Neues für unser Leben. Da sind wir diesen Weg einfach bis zu Ende gegangen miteinander.
1: Und sie ist verstorben.
4: Genau, sie ist verstorben. Wir haben uns sehr schön voneinander verabschiedet.
1: Im Studio ist es richtig still. Rüde ist bis heute sehr bewegt. Er möchte keine Namen nennen und verzichtet auch sonst auf Einzelheiten. Aber ich merke, wie wichtig diese Geschichte für die drei ist.
0: Nee, für uns als Band war es nicht wichtig, aber für uns als Menschen war es wichtig. Also ob wir jetzt, total egal, was wir gemacht hätten, es war halt zufällig so, dass unsere Lieder für die Person wichtig waren und wir die somit als Band begleiten konnten. Um nichts anderes ging es da. Einen Menschen zu begleiten, der nicht mehr viel Zeit hat. Und wie man damit umgeht, wie man empathisch ist und trotzdem der Direktheit nicht auskommt, der Thematik, war für uns wichtig. Und die Person war zuckersüß, wahnsinnig kraftvoll und kämpferisch. Und auch so eine Begegnung erdet und zeigt einem, hey, über was regen wir uns auf in unserem Dasein, wenn ein junger Mensch nicht älter als 16, 17 werden darf.
1: Flo spricht da sehr klar und direkt drüber, ohne Filter. Er hat selbst sehr früh seine eigene Mama verloren und das hat ihn geprägt. Führt aber auch dazu, dass er relativ gut über das Thema Tod sprechen kann, weil sich auch seine Sicht auf die Dinge verändert hat, zum Beispiel auf Scheitern.
0: Wenn dann ein Vorsatz nicht klappt oder ein Versuch, irgendwas auszuprobieren, dann habe ich von Anfang an die Sicht darauf gehabt, ich habe es probiert und es hat nicht geklappt. Ich glaube, wegen dem Erlebnis, weil ich wusste, hey, es geht noch sehr, sehr viel schlimmer. Und es, also man ist gescheitert, wenn man am Boden liegt. Wenn jetzt vielleicht manche eine Tour buchen und es kommt nur die Hälfte, als in die Hallen passen, dann sagen die, wir sind gescheitert. Ist für mich nicht so. Nehme ich so nicht.
1: Und trotzdem, selbst für Flo ist dieses Jahr 2007 einfach viel. Bei den Sporties passiert alles gleichzeitig. Die nicht vollen Hallen nach der großen WM-Hit-Beschwipstheit, die Fans, die sich nicht verstehen, das absurd erfolgreiche Album, mit dem sie aber selbst hadern, ihre Freundin, von der sie Abschied nehmen müssen. Aber dann, auf den letzten Metern, packt dieses turbulente Jahr noch einen drauf.
5: Die Sporties sind zum einen meine unglaublich sympathische Band.
1: Das ist Elmar Gieglinger, Senior Vice President und Programmchef beim Musiksender MTV.
5: Und da die Sporties zum einen nun mal enorm erfolgreich waren in den Nullerjahren und zum anderen irgendwie auch Freunde des Hauses, war es relativ naheliegend, dass wir die Sporties auch mal zu einem Unplugged einladen.
1: Wow, MTV Unplugged. In den 90ern sind dann nur die besten Bands aufgetreten und haben eben ganz besondere Versionen ihrer Songs gespielt. Nirvana zum Beispiel, Herbert Grönemeyer oder auch die Toten Hosen.
0: Ich war mir sicher, die verwechseln uns, also oder verarsche, Man kennt ja die Leute von MTV oder von der Plattenfirma. Ich war mir sicher, die meinen nicht uns. Die haben sich verwählt. Passiert ja oft, dass man eine E-Mail kriegt. Liebe Musiker von Silbermond, wir spielen hier bei einem Spendengala, bla bla bla.
1: Aber es stimmt. Die meinen tatsächlich die Sportfreunde Stiller.
2: Ja, ich habe gesagt, nee, kann ich mir eigentlich nicht vorstellen. Ich bin jetzt irgendwie zu K.O. und so. Ich bräuchte jetzt eigentlich was anderes.
1: Und zwar?
2: Da liegen, blöd schauen, erholen, schauen, wo es mit uns hingehen kann und so.
1: Aber wir wissen, sie machen es. Und so ein MTV Unplugged, Musikfernsehen, damals das richtig große Business, ist wirklich das absolute Gegenteil von Ausruhen. Wieso also machen die das? Und wie soll das gut gehen? Das hört ihr in Folge 4 von ARD-Ikonen Sportfreunde Stiller. Ich bin Franziska Nieser und das war ARD-Ikonen Sportfreunde Stiller. Folge 3 von 6 im Sommermärchen.

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2: Um 24 Uhr mit Andreas Derschall. Der Waldbrand in der Eifel ist nach Ansicht von Bundeskanzler Merz auf den Klimawandel zurückzuführen. Bei seinem Besuch sagte Merz, man müsse damit rechnen, dass es künftig häufiger zu solchen Bränden komme. Das Bundeskabinett soll am Dienstag darüber beraten, wie man sich besser gegen Waldbrände schützen kann. Die Rede des Kanzlers wurde von Protestrufen begleitet. Demonstranten warfen Merz vor, er habe sich während seines Urlaubs nicht ausreichend um das Krisengebiet gekümmert. Merz betonte, es sei der Wunsch der örtlichen Behörden gewesen, erst nach dem Löschen der Brände nach Hürtgenwald zu kommen. Aus der Union kommt Kritik am neuen Vorstoß von Bundesfinanzminister Klingbeil zu einer Übergewinnsteuer für Mineralölkonzerne. Der energiepolitische Sprecher der CDU-CSU-Bundestagsfraktion Lenz sagte, das Problem könne man so nicht lösen. Alles, was in den Markt eingreife, bedeutet, dass die Kosten woanders aufschlagen. Klingbeil setzt sich zusammen mit 5 EU-Amtskollegen dafür ein, dass eine Übergewinnsteuer europaweit kommt, um die hohen Spritpreise abzumildern. Kanada hat im Handelsstreit mit den USA und den von Washington verhängten Strafzöllen für Anfang September Gegenzölle angekündigt. Nach den Worten von Regierungschef Carney betrifft es vor allem Stahl, Milchprodukte, landwirtschaftliche Ausrüstung und Elektrogeräte. Kanada werde die neuen Zölle aus Washington Dollar für Dollar erwidern, um kanadische Arbeitnehmer, Landwirte, Familien und Unternehmen zu schützen, sagte Carney. Einen Monat vor der Parlamentswahl in Russland hat sich die Kreml-Partei Geeintes Russland auf einem Parteitag hauptsächlich mit dem Ukraine-Krieg beschäftigt. Dabei erklärte Präsident Putin, die Ukraine habe mit ihren Angriffen auf russische Wirtschaftsziele die Büchse der Pandora geöffnet. Parteichef Medvedev bezeichnete die Ukraine als ein, so wörtlich, verschwindendes Phantomland, das schon jetzt 20% seines Gebiets und die Hälfte seiner Bevölkerung verloren habe. Bayern München hat den ersten Fußballtitel der Saison gewonnen. Im Supercup-Spiel bei Dortmund setzte sich das Team mit 2:1 durch. Im DFB-Pokal haben die Erstligisten Leipzig, Bremen, Hoffenheim, Elversberg, Augsburg und Leverkusen die zweite Runde erreicht. Außerdem die Zweitligisten Hertha, Hannover, Kiel und Nürnberg sowie Drittligist Sonnenhof Groß-Aspach. Das Wetter in Deutschland. In der Nacht zumeist trocken, vereinzelt Nebelfelder, zwischen 14 Grad auf Rügen und 6 Grad in den Mittelgebirgen. Im Tagesverlauf im Norden windig, an der Ostsee einzelne Schauer oder Gewitter, sonst meist trocken mit Sonnenschein und wenigen Wolken bei 17 bis 30 Grad. 0:03.
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3: Zur 57. Folge der Reihe Eine Chronik des Jazz und damit zu Aufnahmen, die zwischen August und Dezember 1926 entstanden, begrüßt sie Markus Wölfle. So klang Jazz vor 100 Jahren.

0: Das war der Black Bottom Stomp vom 15. September 1926. Die erste Aufnahme von Jelly Roll Mortons Red Hot Peppers. Mit dieser Band erreichte Morton Ende 1926 als Bandleader den Gipfel seiner Kunst. Reichlich spät, wenn man bedenkt, dass der Pianist an einem Sonntagnachmittag des Jahres 1902 den Jazz erfunden haben will. In der Tat war er einer der Gründungsväter dieser Musik und lieferte seit zwei Jahrzehnten mit die besten Jazz-Kompositionen. Doch erst jetzt hatte er die wirklich passenden Musiker beieinander. In der eben gehörten Aufnahme waren der Posaunist Kid Ory und der Klarinettist Omar Simeon dabei. Das damals erst seit ein paar Monaten durchgesetzte elektrische Aufnahmeverfahren hielt jedes Detail fest. In jenen Tagen des Jazz Age, als die heute vorgestellten Aufnahmen entstanden, drei Jahre vor der Wirtschaftskrise und noch mitten in der Prohibitionszeit, florierte die Musikszene. Nicht nur die Lokale boten Live-Jazz, auch in den Stummfilmkinos waren noch Musiker beschäftigt. Man tanzte damals den Black Bottom, den Nachfolger des Charleston, auf den Mortons Black Bottom Stomp anspielt. Etwa ein Fünftel der US-amerikanischen Haushalte hatte ein Radio und die Hälfte ein Grammophon. Die Schellackplatten bestanden nur aus zwei etwa dreiminütigen Songs, einer pro Plattenseite. Da hörte man natürlich umso aufmerksamer hin und die Musiker versuchten, aus den nur drei zugestandenen Minuten das Beste zu machen. Gerade darin war Morton ein Meister. Jede seiner Aufnahmen weist eine Fülle an Details und viel Abwechslung auf, auch so seine beiden folgenden Stücke. Der Deadman Blues vom 21. September nimmt die Tradition der Beerdigungsmusiken in New Orleans auf und Grandpa's Spells vom 16. Dezember trägt einen Titel, der daran erinnert, dass in New Orleans auch Zaubersprüche und Voodoo zum Alltag gehörten, auch im familiären Umfeld des großen Musikers.
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2: 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Somebody must be dead drunk.
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2: Now, look here. I believe it is a funeral. I believe I hear that trombone phone.

0: Die Musik der Red Hot Peppers klingt stilistisch erst einmal nach ausgelassenem New Orleans Jazz. Doch täuschen wir uns nicht. Morton war ein Komponist, der das Ergebnis nicht gerne dem Zufall überließ. Seine Musik war nicht mehr die reine Kollektivimprovisation, wie es in seiner Heimat New Orleans gepflegt wurde. Er achtete streng auf Umsetzung seiner Vorgaben, erst recht bei Aufnahmen. Einmal ermahnte er den Kollegen:
1: Ihr sollt nur die kleinen schwarzen Punkte spielen.
0: Als das einmal nicht so klappte, legte er seinen Revolver auf das Klavier, um seiner Vorstellung Nachdruck zu verleihen. Hören wir nun die Red Hot Peppers mit zwei Aufnahmen vom 16. Dezember, dem Original Jelly Roll Blues, der wie das eben gehörte Grandpa's Spell ein Hit wurde. Darauf spielt die Band das mitreißende Dr. Jazz von King Joe Oliver.

0: Und Red Hot Peppers spielten Dr. Jazz, ein Stück des Kornettisten King Oliver, dem Mentor von Louis Armstrong. Mit folgenden Worten erinnerte Morton an Oliver, der damals ebenfalls wie die meisten großen Musiker aus der Jazzwiege New Orleans in Chicago lebte.
1: Und nun sollt ihr gleich meine rote Unterwäsche sehen. Ja, das sagte Joe Oliver immer dann, wenn er so richtig in Fahrt kam. Dann stand er auf dem Podium, das Hemd vorne offen, er spielte, was das Zeug hielt, und man konnte seine rote Unterwäsche sehen.
0: King Oliver hatte 1922 bis 1924 in Chicago mit seiner Creole Jazz Band unverfälschten New Orleans Jazz gespielt. Den meisten Hörern wurde er erst durch seine Aufnahmen der Jahre 1926 bis 1928 bekannt. Oliver passte sich der Zeit an, indem er seine Band um einen Saxophonsatz erweiterte, wie er in konventionellen Tanzkapellen üblich war. Damit blieb er auf halber Strecke zwischen der kleineren Dixie-Besetzung und einer größeren Big Band. Allerdings wurde die Kollektivimprovisation, die bei 10 Leuten schwer realisierbar gewesen wäre, durch ausnotierte Sätze verdrängt. Ein richtiger Verkaufsschlager wurde Sunday Sweetheart vom 17. Juni 1926. Oliver und der Klarinettist Johnny Dodds spielen wunderbare Soli und der Tubaspieler Bert Cobb spielt eines der ersten Tuba-Soli im Jazz.

0: Der legendäre King Capert gilt als jazzgeschichtliches Bindeglied zwischen dem sagenumwobenen Buddy Bolden, von dem keine Aufnahmen existieren, und King Oliver. Der eben gehörte Stockyard Strut entstand im September 1926 mit Freddie Capers Jazz Cardinals. Diese Aufnahme ist eine der wenigen des sagenumwobenen Freddie Capert und zeigt, wie er klang, wenn er ungezwungen kraftvollen New Orleans Jazz blies. Er hatte aus Angst, dass seine Ideen geklaut würden, die Chance verpasst, die allerersten Jazzplatten zu machen. Wegen dieser Angst soll er auch bei seinen Auftritten seine Finger mit einem Taschentuch bedeckt haben, wovon womöglich Armstrongs Gewohnheit herrührt, mit einem Taschentuch aufzutreten. Wir kommen zu Armstrong, der mit seiner bahnbrechenden Studiogruppe Hot Five, die ich dieses Jahr schon in mehreren Sendungen ausführlich vorgestellt habe, am 16. November 1926 einen Chartshit landete. Big Butter and Eggman. Die Sängerin May Alex war damals eine große Attraktion des Sunset Café. Wenn sie dort mit Armstrong auftrat, legte Alex laut dem Pianisten Earl Hines
1: ihre Arme um ihn, sah ihn an und sang: I need a Big Butter and Eggman. Und er stand da und schmolz fast dahin.

Das war Skid Dead the Dead von Lil Hardin Armstrong vom 16. November mit dem von Louis Armstrong 1926 popularisierten Skatgesang. Die gehörte Gruppe, die genialen Hot Five, bestanden aus Kid Ory Posaune, Johnny Dodds Klarinette, Johnny Sansue Banjo sowie dem Ehepaar Lil Armstrong Klavier und Louis Armstrong Cornett. Nicht jeder hört auf die Sidemen, wenn er von Louis Armstrong fasziniert ist. Darum tauschen wir Armstrong durch den Kornettisten George Mitchell aus und so verwandeln sich die Hot Five in die New Orleans Wanderers. Johnny Dodds, der auch auf den Aufnahmen mit Oliver, Keppert und Armstrong zu hören war, zeigt mit seinem eindringlichen Sound in Too Tight vom 13. Juli 1926, warum er einer der meistbewundertsten und engagierten Klarinettisten des frühen Jazz war. Auch im darauf folgenden Memphis Shake hören wir Dodds, doch ihre Aufmerksamkeit wird vermutlich von einem tiefen Blasinstrument gefesselt werden.

Das waren die Dixieland Jug Blowers mit dem Memphis Shake vom 11. Dezember 1926. Ihren Namen verdanken die Jug Bands, die seit 1924 aufgenommen wurden, dem Jug. Dabei handelt es sich meist um einen bauchigen Tonkrug. Der Jugbläser erzeugt mit den Lippen tiefe Summtöne und hält den Mund mit kurzem Abstand an den Jug, der als Resonanzboden dient. Er hat in der Jugband die Funktion, die der Tubaspieler in einer frühen Jazzgruppe einnahm. Mit dem einfachen Instrumentarium der armen Landbevölkerung vom Waschbett zum Besenstiel mischten Jugbands den Jazz auf, ergänzten sein Image als großstädtische Tanzmusik mit einem Schuss urwüchsiger Folklore. Wir verlassen Chicago und kommen zur anderen führenden Jazzstadt jener Tage, nach New York. Die Savoy Bearcats hatten im März 1926 zusammen mit dem Orchester von Fletcher Henderson den Savoy Ballroom eröffnet. Hier sind sie mit dem Senegalese Stomp vom 9. August.

Das war Bessie Smith mit dem Young Woman's Blues vom 26. Oktober 1926. Die Blueswelle der 20er Jahre, die sie an die Spitze gespült hatte, begann in dieser Zeit etwas abzuflachen. Der Pianist Fletcher Henderson war nicht nur ein großer Big Band Leiter, sondern, was gern vergessen wird, der seit Jahren der für Bluesaufnahmen meist herangezogene Pianist. Die auf der Shellac nicht genannte Besetzung von Bessie and Her Blue Boys bestand aus Mitgliedern dieses Orchesters, darunter Bessies Lieblingskornettist Joe Smith. Diese Musik scheint zunächst einmal in eine andere Welt zu gehören als der Proto-Swing des Henderson-Orchesters. Doch erleben Sie Hot Mustard vom 8. Dezember. Trotz des komplizierten Aufbaus, den vielen Modulationen und Elementen, die, wie bei Gershwin, an klassischen Einfluss denken lassen, ist es doch ein Blues. Durch Hendersons ständige Praxis hat er trotz des modernen Arrangements auch das dazugehörige Feeling. Nach Hot Mustard hören wir einen Blockbuster-Hit des Henderson-Orchesters, der damals wichtigsten schwarzen Big Band, den Henderson Stomp vom 3. November 1926.

0: Der Henderson Stomp. In den späten 20er Jahren drängten viele schwarze Orchester, darunter die von Benny Moten, Mackenzie Cotton Pickers und Louis Russell auf den Markt, den Fletcher Henderson geschaffen hatte. Vor allem ein Pianist, der schon einige Jahre relativ wenig bemerkt aus Washington nach New York gekommen war, etablierte sich mit seiner klangfarbenreichen Tonsprache und seinen exakt auf die Fähigkeiten der Sidemen zugeschnittenen Schreibweise zum führenden Bandleader, als er ab 1927 mit seinem Orchester im Cotton Club residierte. Doch spätestens ab den drei folgenden Aufnahmen von 1926 ist sein Genie unüberhörbar. Die Rede ist von Duke Ellington und seinem, wie es damals noch hieß, Kentucky Club Orchester. Hören wir die Erstanspielung seines berühmten East St. Louis to the Loo. Der Name verdankt sich einem Tippfehler. Laut Ellington müsste es East St. Louis Tottle-U heißen und der Tottle war ein langsamer Tanz der 20er Jahre. Das mit dem Dämpferspezialisten Baba Miley geschriebene Stück wurde seine Erkennungsmelodie. Ellington erinnerte sich:
1: Baba hatte seine Launen, er liebte den Schnaps und wenn ihm danach war, dann legte er sich unter das Klavier und schlief ein. Offen gestanden waren all unsere Bläser lockere Vögel und ich musste jedes Mal die Runde machen und sie aus dem Bett holen, damit sie zur Arbeit kamen.
0: Die Solisten im East St. Louis Toodaloo sind Baba Miley Cornett, Tricky Sam Nanton Posaune und Prince Robinson Klarinette.

Das war der Birmingham Breakdown. Mit solcher Musik brachte Ellington den Kentucky Club zum Kochen. Hier ist sein Immigration Blues vom 29. Dezember. Das Highlight ist wieder das Spiel von Baba Miley, der Stammvater der für ihre Dämpferkünste bekannten Ellington-Trompeter. Bemerkenswert ist, dass das Orchester damals noch Head Arrangements spielte. Das heißt, die Arrangements wurden mündlich erarbeitet und nicht auf Noten fixiert. 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In der 57. Folge meiner Chronik des Jazz beschäftigen wir uns mit dem Jazzpanorama in der zweiten Hälfte des Jahres 1926. Nach Ellingtons Immigration Blues hören wir High Fever vom 8. Dezember mit dem Coon Sanders Original Nighthawk Orchestra. Die weiße Formation war die erste Tanzband, deren Popularität ganz auf dem Radio beruhte. Und umgekehrt, sie brachte das Radiohören in Mode.

High Fever mit dem Coon Sanders Original Nighthawk Orchestra. Die Band kam ursprünglich aus Kansas City und hatte ein zweites Standbein in Chicago, wo sie im Winter aus dem Black Hawk Restaurant sendeten. Die Hörer in ganz Amerika tanzten in den eigenen vier Wänden nach ihrer Musik. Modern war die Methode auf Anrufe, Briefe und Telegramme mit Hörerwünschen, ähnlich wie heute mit Mails und Chats, live zu reagieren. Die Bandleader nahmen die Fernschreiben direkt zwischen Sanders Klavier und Coons Schlagzeug entgegen. Die wichtigste schwarze Band des Kansas City Jazz war jene von Benny Moten. Aus ihren Mitgliedern rekrutierte sich in den 30er Jahren die Band von Count Basie. Ihr Kansas City Shuffle entstand am 13. Dezember 1926 in Chicago. Beachten Sie das Banjo-Solo von Sam Tall alias Banjo Joe. Damals war nicht abzusehen, dass das Banjo in Tanzorchestern bald unmodern werden sollte. Oder, wie Ex-Banjo-Spieler und Gitarrist Eddie Compton es einmal formulierte, mit den Dinosauriern ausstarb.

Smiling Joe. Die Aufnahme des sogenannten Plantation Orchestra entstand am 1. Dezember in London mit dem Pike Davis Orchestra, einer afroamerikanischen Jazzband, die die Musical-Revue Blackbirds begleitete. Aus dem Jahr 1926 stammen viele Jazz-Standards wie Bye Bye Blackbird, Did I Do, I Can't Believe That You're In Love With Me, Sugar oder I Found A New Baby. I'm Coming Virginia wurde 1927 durch den Kornettisten Big Spiderbecke unsterblich gemacht, den wir gegen Schluss der Sendung noch hören werden. Doch erstmals wurde der Song am 18. September 1926 von der großen Ethel Waters aufgenommen, begleitet von einer Band unter der Leitung des Komponisten und Violinisten Will Marion Cook. Der Sohn freigelassener Sklaven hatte noch im 19. Jahrhundert an der Berliner Hochschule und bei Antonin Dvorak persönlich studiert und war 1919 mit seiner Band vor dem englischen König aufgetreten. Doch der damalige Rassismus beschränkte eine Karriere in der Welt der klassischen Musik.

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2: Der Sänger und Drummer Ben Pollock and his Californians spielten diese frühe Version des Standards Did I Do am 17. Dezember 1926 ein. Zwei Musiker, die bei Pollock erstmals aufgenommen und später weltberühmt wurden, waren hier als Solisten zu hören. Der Klarinettist Benny Goodman und der Posaunist Glenn Miller. Someone to Watch Over Me ist ein Meisterwerk von George und Ira Gershwin aus dem Musical O.K. Sie kennen ihn als Ballade oder als Song im mittleren Tempo. Doch die folgende Interpretation von George Olson at his Music vom 12. November 1926 wird Ihnen unwillkürlich wie eine Karikatur vorkommen. Denn es ist ein schneller, unbekümmerter Foxtrot. In der Tat hat es Gershwin zunächst als flotte Nummer komponiert und erst später machte er eine Ballade daraus. In dieser Version aber wurde der Song zum Hit.

Der Songwriter Hoagie Carmichael hatte 1927 mit Stardust seinen Durchbruch. Doch im Dezember 1926 spielten Reg Nichols and his Five Pennies zwei besonders gelungene Stücke von ihm ein. Den eben gehörten Boneyard Shuffle und den Washboard Blues. Reg Nichols, nicht etwa Louis Armstrong oder Big Spider Becker, war der meist aufgenommene Jazz-Kornettist der 20er Jahre. Weil fünf Pennies einen Nickel ergeben, nannte er seine Gruppe die Five Pennies. Aus fünf Musikern bestand sie allerdings fast nie. So waren auf dem eben verklungenen Boneyard Shuffle sechs Musiker am Werk. Red Nichols Kornett, Miff Mall Posaune, Jimmy Dorsey Altsaxophon, Arthur Schutt Klavier, Eddie Lang Gitarre und Rick Burton Schlagzeug und Kesselpauke. Diese Musiker hören Sie auch auf den beiden folgenden Aufnahmen. Ende der 20er Jahre galten die Platten von Red Nichols vielen Musikerfreunden als Höhepunkt der bisherigen Jazzentwicklung. Nichols war erst 20 Jahre alt, als er Musikchef der Columbia Broadcasting Corporation mit 25% Aktienanteil wurde. Doch die Schreibtischarbeit in der Firma, aus der bald die mächtige CBS werden sollte, langweilte ihn zu Tode. Er hängte den Job nach kurzer Zeit an den Nagel und gründete seine Five Pennies. So wurde er nicht Millionär, aber einem Millionenpublikum bekannt. Wenige haben so viel zur Verbreitung des Jazz beigetragen wie dieser Rotschopf, der allein in den 20er Jahren an etwa 4000 Aufnahmen mitgewirkt haben soll. Im Gegensatz zu anderen erfolgreichen Zeitgenossen, wie etwa Paul Whiteman, war Nichols ein echter Jazzmann. Nichols war so bedeutend, dass man ihn zum Hauptvertreter eines eigenen Stils erklärt hat. Es ist der vom Dixie zum frühen Swing führende New York Style, eine Parallelerscheinung des Chicago-Stils.

That's No Bargain vom 9. Dezember 1926, eine der schönsten Nummern von Red Nichols. Ist Ihnen das Gitarrensolo aufgefallen? Die Gitarre begann damals das Banjo abzulösen, doch Gitarrensoli waren damals noch recht selten. Der hier zu hörende Gitarrenpionier hieß Eddie Lang, beziehungsweise Blind Willie Dunn, wenn er mal mit schwarzen Kollegen aufnahm. Diesen Namen hat er von einem schwarzen Zeitungsjungen übernommen, während der Name Eddie Lang ursprünglich einem Basketballspieler gehörte. In Wahrheit trug er den italienischen Geburtsnamen Salvatore Massaro. Nicht nur der bedeutendste weiße Jazzgitarrist der 20er Jahre war italienischstämmig, der erste große Jazzgeiger Giovinuti war sogar in Italien geboren. Die beiden gingen gemeinsam zur Schule und waren bis zu Langs frühem Tod 1933 ständige musikalische Partner. Sie haben 1926 die ersten bedeutenden Duo-Aufnahmen des Jazz eingespielt, die zugleich die ersten wichtigen Geigenaufnahmen des Jazz sind. Venuti erfand eine originelle Möglichkeit, auf allen vier Saiten der Violine gleichzeitig zu spielen. Um dies zu tun, musste er die Geige zwischen Bogenhahn und dem Holzteil des Bogens einklemmen. So erzielte er auf der Geige bis dahin ungehörte akkordische Tonfolgen. Venuti nannte das Loose Bow Fiddle-Technik. Sie hören sie gegen Ende von Black and Blue Bottom vom 29. September.

Swing the Blues. Giovinuti war nicht nur der große Pionier der Jazzgeige. Über keinen Jazzmusiker ranken sich so viele Anekdoten. Einmal versprach Venuti in 37 Tuba spielten Bassisten telefonisch einen Job und verabredete sich mit jedem von ihnen um 19 Uhr Ecke Broadway, 52. Straße. Dann beobachtete er aus einem benachbarten Gebäude, wie diese Musiker mit ihren riesigen Instrumenten alles blockierten und ein Verkehrschaos heraufbeschworen. Dafür bekam der Schelm Schwierigkeiten mit der Musikergewerkschaft und wurde verurteilt, jedem Bassisten $18 zu zahlen. Seine Scherze konnten noch ganz schön grob sein. So schloss er einmal die Gitarre seines guten Freundes Eddie Lang an Starkstrom an. Kurz, Venuti war als verrückter Witzbold, man könnte sagen, erwachsener Lausbub, ebenso bekannt wie als virtuoses Geigengenie. Eddie Lang und Joe Venuti, die wir im Duo hörten, wirken auch an den nächsten Aufnahmen des Bandleaders Jean Goldkette vom Oktober 1926 mit. Berühmt wurden sie aber durch Big Spiderbecke, der zu Beginn von Idolizing ein kurzes Cornett-Solo bläst. Das zweite Stück, Sunday, wurde ein großer Standard. Hier findet sich im Arrangement im Anschluss an den Gesang der Keller Sisters eine Passage, die man als neuartigen Versuch bezeichnen kann, ein denkbares Solo von Big Spiderbecke durch das zu ersetzen, was wie ein orchestriertes Spiderbecke-Solo klingt.

Jean Goldkette mit Sunday. Wohl kein Song aus dem Jahr 1926 wird heute noch so gern gespielt wie Bye Bye Blackbird. Es gibt davon an die 1000 Jazzversionen auf Tonträgern. Doch bis 1956 spielte er im Jazz keine besondere Rolle. Erst als zwei 1926 Geborene ihn aufnahmen, deren 100. Geburtstag heuer begangen wird, gehört es zum Grundrüstzeug jedes Jazzers. Die Rede ist vom Trompeter Miles Davis und vom Tenorsaxophonisten John Coltrane, die die heutige Folge mit Bye Bye Blackbird beschließen. Mit mir verabschieden sich Manfred Schiemchen von der Technik und Sebastian Wintermeyer, der die Zitate las. Markus Wölfle dankt für das geneigte Ohr und wünscht ein herzliches Keep Swinging!

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1: Um 2 Uhr mit Milat Kupay. 2 Tage nachdem Einsatzkräfte den Waldbrand an der deutsch-belgischen Grenze gelöscht haben, hat Bundeskanzler Merz das Gebiet besucht. In der Eifelgemeinde Hürtgenwald dankte er den verschiedenen Helfern, etwa von Feuerwehr, THW und Bundeswehr, für ihren Einsatz. Zugleich bezeichnete Merz den Brand als Folge des Klimawandels.
2: Ich will allen Leugnern des Klimawandels sagen: Schauen Sie sich das genau an, was hier passiert ist. Das ist der Klimawandel. Wir werden alles tun, um den Klimawandel zurückzudrängen, aber wir müssen auch mit dem Klimawandel leben. Aber es ist vor allem dankenswerterweise noch möglich, diesem Phänomen gemeinsam zu begegnen, weil wir diese großartigen Organisationen in Deutschland haben.
1: Bundeskanzler Merz. Anwohner kritisierten, dass sein Besuch viel zu spät gekommen sei. Die Bahngewerkschaft EVG hat mit bundesweiten Arbeitsniederlegungen im Regionalverkehr ab Januar gedroht. Sie will damit den Druck auf die Bundesregierung erhöhen, die Strafen bei Angriffen auf das Zugpersonal zu verschärfen. Aus der Nachrichtenredaktion Ronald Lessig.
3: Gewerkschaftschef Burkert sagte der Bild am Sonntag, das versprochene Gesetz müsse noch in diesem Jahr in den Bundestag. Seitens der Regierung gebe es nur große Worte, aber keine Taten. Sie habe den Zugbegleiter vergessen, der vor einem halben Jahr in einem Regionalexpress bei Landstuhl in Rheinland-Pfalz von einem Fahrgast angegriffen und tödlich verletzt wurde. Ähnlich äußerte sich der Gesamtbetriebsratschef bei DB Regio Damde. Er sagte der Zeitung, statistisch gesehen würden täglich 8 Kollegen im Dienst angegriffen. Keiner wisse, ob er gesund nach Hause komme.
1: Bundesaußenminister Wadephul hat der Ukraine weitere Unterstützung zugesagt. Bei einem Besuch in Kiew kam er unter anderem mit Präsident Selenskyj zusammen. Überschattet wurde das Treffen von einem Luftalarm. Wadephul sagte anschließend, man sei auch in Kiew in einem Kriegsgebiet. Zuvor hatte er der Ukraine zusätzliche Finanzhilfe über 50 Millionen Euro zugesichert. Der FC Bayern München hat den Franz Beckenbauer Supercup gewonnen. Die Mannschaft setzte sich gegen Borussia Dortmund mit 2:1 durch. Das Spiel fand im Dortmunder Signal Iduna Park statt. Außerdem haben im DFB-Pokal mehrere Nordclubs die 2. Runde erreicht. So gewann Holstein Kiel beim Regionalligisten 1860 München mit 2:0. Vorher hatten sich schon Werder Bremen und Hannover 96 jeweils gegen 5. Ligisten durchgesetzt. Werder Bremen bezwang den Lüneburger SK mit 3:0. Hannover besiegte die SV Hemelingen aus Bremen mit 9:1. Das waren die Nachrichten. Das Wetter in Deutschland: örtlich Schauer, teils gewittrig, Tiefstwerte 15 bis 6 Grad. Tagsüber heiter bis